0: für die Siegerehrung.
1: Ah, okay. Sandra auch nicht?
2: Gar kein. Alter, weißt du, wie lange das dauert, bis ihre Haare trocken sind? Wenn sie es macht, geile Braut.
1: Ja.
2: Sind wir uns alle einig. Ja. Aber Sandra, muss man halt auch sagen, eh schon geile Braut.
1: Ja. Jochen ist auch eine ganz geile Braut. Der macht's nämlich.
3: Der macht's auf jeden Fall.
1: Das war jetzt einfach.
3: Die Haare sind so schnell wieder trocken. Außerdem sagt er, komm, das fetzt.
1: Okay, dann gucken wir uns das Jochen an. Hat Jochen die Gießkanne über sich ausleeren lassen?
0: Gebe ich dir.
4: Kriegst 10 Euro, wenn ich die Gießkanne über dir ausleeren darf.
5: Das macht mir nichts aus.
6: Da ist er richtig sauber, der Dachreck. Ja. Ah, da brauchst du heute nicht mehr weg.
1: Geil. Ah, hat er gemacht. Geil. Jochen aus Weiderstadt.
2: Oh,
1: alle Punkte gesetzt, 20 Punkte. Tim hingegen, nee, Sandra hingegen hat gesagt, nee, lass mal Bier duschen im Eintrachtstadion, ist auch schon lange her. Wasserdusche, Kabelo, die brauche ich nicht.
4: Das wäre eine Erfrischung für dich. Du kriegst sogar noch 10 Euro, wenn ich das machen darf.
7: Hängt noch eine Null dran? Ach nee, dann mache ich es auch nicht.
1: Nee, also das war ziemlich klar, auf gar keinen Fall. Ja, alle Punkte gesetzt, natürlich hat 100 Punkte. Du bist jetzt so sicher.
0: Nein, jetzt werde ich...
1: Ah, ja, ja, genau. Das ist eigentlich
0: ein Battle.
1: Ja, ja.
4: Halbvolle Gießkanne, über dir ausgeleert, bedeutet 10 Euro Reichtum mehr für dich.
8: Sauberes Wasser?
4: Sauberes Wasser.
8: Das Wetter ist natürlich für eine Gießkanne wie gemacht, aber nee.
1: Du bist armer Student.
8: Das stimmt, das werde ich wohl bleiben.
1: Puh, das war knapp. Das war sehr knapp. Alle Punkte gesetzt, 160 Punkte. Unser Gewinner heißt Bodo Bach mit 160 Punkten. Vor Ahmed Hesfai mit 100 Punkten. Und guck mal, du hast auf jeden Fall nicht mit 0 hier rausgegangen. Eva Riegel mit 20 Punkten. Dankeschön, Tim, Sandra und Jochen fürs Mitspielen. Danke Ihnen, dass Sie es bis hierhin durchgehalten haben.
0: Oh ja.
1: Wenn Sie möchten, ganz normale Straßenschlaf-Folgen gibt es in der ARD Mediathek. Und auch nächste Woche sicherlich wieder. Tschüss. Oh, Bodo, ich freue mich, dass du es bist.
0: Ich bin froh, dass es rum ist.
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16: In eine neue Woche Kaffee oder Tee mit Ihnen. Schön, dass Sie dabei sind. Und was für ein schöner, ja fast schon romantischer Anblick das hier ist, oder? Ja, sieht schön aus, aber der Kenner, die Kennerin, die erkennt sofort. Da stimmt doch was nicht. Genau, das Ganze ist schon am Verblühen. Hier und da ist es wild geworden. Der Anblick ist schon so ein bisschen unruhig, unrund. Und dafür gibt es eine Lösung. Der Rückschnitt. Ja, die Eva Hofmann ist bei uns. Oh. Das ist die Leiterin der Gartenakademie Baden-Württemberg. Du bist schon im zweiten Teil unserer Stauden hier.
17: Ich habe schon ein bisschen angefangen hier.
16: Ja, und das ist ja die Ecke, wo du im April ja angefangen hast, schöne Sachen zu pflanzen. Bist du zufrieden, wie alles gekommen ist?
17: Ich bin begeistert.
16: Super
17: schön
16: geworden.
17: Sehr schön. Hier habe ich gerade mal so eine große Nachtkerze ganz rausgeholt.
16: Ja.
17: Die ist jetzt verblüht und die sieht sich so stark aus. Da sind schon genug Sämlinge da für nächstes Jahr. Das große Ding habe ich jetzt mal ganz rausgemacht. Okay. Und jetzt sind hier unsere Stauden. Jetzt sieht man die auch richtig, was wir im April gepflanzt haben.
16: Okay, und also das war gar keine Staude.
17: Das war keine von denen, die ich gepflanzt habe. Die hat sich selber hingesät und darf ja auch noch dazukommen, aber nicht ganz so in der Menge, wie sie das jetzt selber möchte.
16: So, du willst uns 3 Arten von Rückschnitten zeigen. Und Sie können sich ja schon mal jetzt so ein Bild davon machen, wie es hier gerade so aussieht. Und wenn wir Ihnen zeigen, wie es noch vor einigen Wochen hier ausgesehen hat, dann verstehen Sie vielleicht auch ein bisschen besser, warum der Rückschnitt auch angebracht ist, oder? Sollen wir mal gucken?
17: Ja, gerne.
16: Wie es in so voller Pracht ausgesehen hat?
17: Ja, da war der Sonnenhut noch ganz in seiner zart rosa Pracht. Das ist der Natternkopf, der hat sich auch selber hingesät. Und hier diese Schafgarben finde ich so schön in diesem Altrosa. Ja, die sind jetzt ein bisschen verblasst. Die blühen drüben im anderen Beet noch ganz toll, die Knauzchen und die Witwenblumen. Und diese Disteln sind einfach der Knaller, finde ich, was da los ist. Und die behalten ihre Farbe auch noch sehr gut. Also die sehen wir jetzt hier gleich auch noch. Die blühen auch noch richtig lange.
16: Ja.
17: Denen machen wir nichts.
16: Ja, ja, und genau so gehst du jetzt hier durch die Stauden durch und guckst, wo was angebracht ist. Bei den Schafgarben habe ich sofort verstanden, weil die Farbe ist quasi komplett weg.
17: Ja, ne? Aber die lassen wir jetzt trotzdem stehen, mhm, die Schafgarben, weil die bleiben sehr schön stabil da stehen und die geben uns dann später im Herbst und im Winter auch eine ganz schöne Struktur.
16: Ja, ja, also du fängst an mit dem Remontierschnitt.
17: Genau.
16: Was bedeutet das und welche Stauden sind betroffen?
17: Remontieren heißt praktisch wiederkommen oder wieder aufsteigen. Also das ist, dass die zu einer zweiten Blüte kommen, okay, die Stauden. Mhm. Ne? Machen nicht alle Stauden, diese Schafgarben hier zum Beispiel nicht. Deswegen können wir die auch einfach stehen lassen, so verblüht, wie sie jetzt sind. Sind sie auch noch dekorativ, genauso wie die Sonnenblüte. Aber wer zum Beispiel remontiert, ist einmal die Katzenminze hier vorne.
16: Ja.
17: Und der Steppensalbei steht direkt nebendran. Die sind jetzt noch relativ klein. Die haben wir ja eben erst im April gepflanzt. Aber mhm, die werden jetzt jedes Jahr üppiger und haben dann zweimal eine Blüte. Da macht der Salbei schon, da fängt er schon an, eine zweite Blüte nachzuschieben. Deswegen nehme ich jetzt die alte raus und dann ist da Platz für Neues. Und genauso machen wir das auch hier mit denen. Ne, die sind jetzt ein bisschen spät dran. Normalerweise, weil sie eben erst mal anwachsen mussten dieses Jahr. Sonst kann man das auch schon ein bisschen früher machen.
16: Ja. Ne?
17: Und dann haben die noch wunderbar Zeit, um noch zu einer zweiten Blüte zu kommen.
16: Wann ungefähr ist das dann so? Wann
17: also idealerweise, sagt man so kurz vor der Sommersonnenwende, also um den Ende Juni rum. Mhm. Aber dadurch, dass wir jetzt erst im April gepflanzt haben, haben die ein bisschen gebraucht. Und deswegen machen wir es jetzt. Wenn sowas ganz trocken ist, kann man das auch ganz runterschneiden. Und ansonsten eben nur das Verblühte ab.
16: Also remontieren bedeutet die zweite Blüte, die kommt dann noch mal.
17: Die Nepeta, die könnte man jetzt auch hier wirklich bis ganz handbreit über dem Boden ganz flach abschneiden. Das mache ich jetzt dieses Jahr noch nicht so ganz, weil die noch so klein sind. Mhm. Aber in den nächsten Jahren, dann blühen die so im Mai, April, Mai bis in den Juni rein. Und dann Mitte, Ende Juni schneidet man die wirklich komplett ganz tief runter. Mhm. Und dann baut er sich richtig noch mal ganz schön von unten komplett auf und macht dann eine ganz tolle zweite Blüte.
16: Da muss man ja wirklich was beachten. Also der Rückschnitt, da trennst du ja in drei, soll ich das mal abnehmen?
17: Ja, gerne.
16: So in drei Möglichkeiten. Hier hast du dein Nägelchen, genau. Also nicht überall kann man den Remontierschnitt anwenden.
17: Genau.
16: Wir haben auch noch ein paar Pflanzen, die wir zeigen können, falls Sie die zu Hause haben. Mhm. Wo eignet er sich noch?
17: Viele Rosen machen das, alle öfter blühenden Rosen, da geht es auch. Bei der Flockenblume, die kommen ganz toll ein zweites Mal. Frauenmantel, auf jeden Fall macht der auch noch mal richtig schöne Blätter und auch der Beinwell. Da sehen die Blätter auch oft einfach nach der Blüte so ein bisschen unschön aus und dann kann man die noch mal zurücknehmen. Genau, aber es sind eben nicht alle, die ein zweites Mal blühen und deswegen lässt man die anderen, die nur einmal blühen, dann lieber stehen.
16: Okay, dazu gehört auch die Schafgarbe.
17: Ja, richtig. Genau.
16: Die habe ich jetzt im Blick.
17: Sonnenhut lassen wir stehen.
16: So, ich schiebe jetzt mal dein Wägelchen. Du hast ja schon vorgearbeitet.
17: Gerne.
16: Weil wir haben auf der anderen Seite, damit haben wir ja auch eben angefangen bei uns in der Sendung. Komm, wir gehen schon mal vor.
17: Alles
16: du
17: klar.
16: Kannst schon mal vor. Das sieht ja schon wild romantisch aus. Ne?
17: Schon mal ein bisschen durchsortieren.
16: Aber das auch ein bisschen durcheinander.
17: Es ist auch toll, dass es so üppig ist. Also diesen bisschen wilden Charakter, den wollen wir auch gar nicht zerstören, ne, sondern das soll schon so bleiben, wie es ist. Aber wir haben zum Beispiel die Knauzia, die rote Witwenblume hier vorne. Mhm. Kommst du hier rein?
16: Ja, ich komme mal darüber,
17: Darum, okay. Die hat jetzt auch einfach schon ganz schön viele Verblüte dazwischen und würde aber gerne noch mehr nachschieben, wenn sie eben nicht in die Samenbildung gehen würde. Und deshalb nehmen wir der einfach so die Verblüten ein bisschen raus, dass sie noch mal frische.
16: Und wie nennen wir jetzt diesen Schnitt?
17: Das ist einfach Einzelblütenrückschnitt, Nachblüteschnitt. Ne? Guck, dann kann man nämlich hier wirklich immer bis zum nächsten Blatt gehen und sie die verblühten Blütenstiele entweder einzeln rausnehmen. Ich sortiere einfach mal so ein bisschen durch. Man kann das auch mit einzelnen hier vorne machen, aber ich muss sagen, da bin ich immer eher ein bisschen rabiater. Wenn man sehr vorsichtig ist, kann man so einzelne hier auch abschneiden. Dann kommen auch aus diesen Achseln noch mal welche neu. Ich mache das aber lieber ein bisschen kräftiger. Mhm. Nehmen die mehr unten aus der Basis raus, weil ich finde, dass sie sich dann schöner wieder.
16: Aber das muss man irgendwann mal doch verstehen und lernen, oder?
17: Ja,
16: weil manchmal bist du rabiater, dann bist du wieder so ganz zart.
17: Meistens bin ich eher ein bisschen großzügiger mit dem Schnitt und ein bisschen rabiater, weil ich finde, wenn man sich das traut mit dem Schneiden, wird man eigentlich meistens dafür belohnt. Man muss schon ein bisschen wissen, bei wem man es machen darf. Aber die meisten kommen eigentlich dann schöner, frisch wieder, wenn man ihnen die Chance gibt, als wenn man sie halt einfach so lange da.
16: Und dieser Einzelblütenschnitt, wo eignet der sich außerdem?
17: Da gibt es noch ganz viele andere. Alle Witwenblumenarten, also alle Knauzien, Skabiosen, Cephalarien, die können das gut.

0: Und Krankheit.
1: Was ist denn jetzt der dritte Schnitt?
0: Der dritte Schnitt ist der einfach Nachblüteschnitt, auch von Pflanzen, die dann keine Blüte mehr schieben, wo man aber zum Beispiel nicht will, dass sie sich aussehen.
1: Aha, also, was wäre das zum Beispiel?
0: Da haben wir gleich auch noch ein paar Bilder. Das macht man zum Beispiel bei Mittelmeerwolfsmilch, bei den Astern, bei vielen Astern. Mhm. Kann man zum Teil stehen lassen. Hier, die Mittelmeerwolfsmilch, die trocknen nämlich so richtig unschön ein, diese braunen, die Blütenstände. Und auch der Lavendel blüht kein zweites Mal. Da erntet man ja auch oft einfach die Blüten, schneidet den komplett runter und dann kann er sich eben richtig schön von unten wieder neu aufbauen. Also man hilft der Pflanze dann auch einfach, wieder mehr Kraft in den Aufbau von schönem Laub und Zweigen zu stecken und sich nicht praktisch mit Samenbildung, die man sowieso nicht haben will, zu verausgaben.
1: Eva, wo du jetzt doch diese Schere so prominent in der Hand hältst, unbedingt. Das hier sieht doch irgendwie ganz schlimm aus.
0: Ja, genau. Das ist hier unser großer Storchschnabel. Der ist, blüht zwar noch so ein bisschen, aber ist eigentlich durch und man sieht hier wahnsinnig viel Verblühtes außenrum, aber auch, dass er sich sehr schön aus der Mitte raus aufbaut, schon wieder frisch. Der schiebt schon frisches Laub und macht auch so ein bisschen eine zweite Blüte schon. Aber alles, was hier jetzt so verblüht ist, das kann im Prinzip.
1: Das ist total strohig, ne?
0: Ja, vor allem.
1: Ist es normal oder hat das jetzt auch was mit der brutalen Sonne zu tun?
0: Nee, das ist ganz normal. Das würde der sowieso machen. Aber diese schreckliche Hitze führt halt einfach dazu, dass das Ganze noch ein bisschen schneller geht und noch schneller, austrocknet. Also der hätte sonst vielleicht noch ein bisschen länger geblüht. Aber
1: Ihr Gärtnerinnen und Gärtner, ihr habt ja für alles eine Verwendung. Was machst du jetzt mit diesen ganzen Abschnitten, die wir hier gesammelt haben?
0: Also dass wir jetzt hier, gerade wenn es wieder so heiß wird, dass wir jetzt da so viel nackten Boden liegen haben, der ja eigentlich bedeckt ist von diesen, auch wenn es nicht so dekorativ ist, das kann man jetzt ein bisschen klein häckseln. Wenn man viel hat, kann man sogar einfach mit dem Rasenmäher drüber fahren, ohne Fangkorb. Und dann hat man ganz toll fein gehäckselten Mulch, den man hier wieder auf der Fläche verwenden kann.
1: Und schützt dann auch so die Erde vom Austrocknen?
0: Genau,
1: oder?
0: Dann trocknet die Erde nicht so arg aus und ist einfach wieder dann langfristig Mulch und Dünger in einem. Aber dieses Ganze hier drumherum, das braucht die Pflanze jetzt auch nicht mehr.
1: So, und dann bekommt das alles noch mal so eine Frische in Ihrem Garten, liebe Zuschauerinnen und Zuschauer. Sie sehen, es gibt einiges zu tun. Gut, dass wir dich haben. Da haben wir den Überblick dann einfach, Eva Hofmann. Vielen herzlichen Dank. Ja, und wir möchten Sie schon mal darauf vorbereiten, dass wir heute den Fahrradtag bei Kaffee oder Tee haben. Das ist unser Service jetzt im Sommerprogramm für Sie, denn am Donnerstag ist ja der erste Ferientag dann auch für die Baden-Württembergerinnen und Baden-Württemberger. Und alle, die jetzt nicht groß Urlaub machen wollen, wir haben zwei wunderbare, insgesamt vier Fahrradrouten für Sie. Und wenn Sie bisher gedacht haben, oh, Fahrradfahren ist nicht so meins, oh doch, da geht so einiges. Wir wollen Ihnen richtig Lust darauf machen. Mein Kollege, der Johannes Zenglein, der macht ja auch so ganz, ganz wunderbare Ausflüge und erkundschaftet Ortschaften. Diesmal ist er im Allgäu unterwegs, aber bevor er wandern gegangen ist, ist er auf sein E-Bike gestiegen und ist 20 Kilometer durch das Rappenalbtal gefahren. Los geht's!
2: Ab jetzt Bike und Hike mit Toni. Sie liebt die Berge und ist Teil des Bergfreundinnen-Podcasts. Mit ihr erkunde ich eines der schönsten Täler rund um Oberstdorf. Zunächst mit dem Rad und dann zu Fuß.
3: Das Ding ist ja, was wir jetzt gerade machen, war im Grunde auch euer erstes Abenteuer, oder? Mit dem Bergfreundin.
4: Quasi. Ja, genau. Also wir sind nicht mit dem Radl hingefahren, aber wir haben eine Alpenüberquerung gemacht von Oberstdorf an Comersee auf einer selbstgeplanten Route. Und die erste Station war auch die Rappenseehütte.
3: Aber ihr hattet miserables Wetter, oder?
4: Wir hatten furchtbares Wetter, deswegen.
3: Heute ist ein Träumchen.
4: Wir hatten so schlimmes Wetter, dass wir sogar kurz dachten, dass wir es nicht machen können.
3: Ja.
4: Weil überall einfach die Hänge abgerutscht sind und die Bäche übergelaufen sind. Und wir natürlich dann schon auch Sorge hatten, dass die Wege einfach viel zu weich sind und uns da der halbe Weg entgegenkommt. Aber du weißt es ja selber, solche Sachen müssen ja auch immer ein bisschen spannend sein.
3: Das stimmt, es muss ja was passieren. Wobei ich gerade froh bin, dass wir ein E-Bike haben.
4: Ja, ich bin mein erstes Mal heute auf dem E-Bike.
3: Du bist noch nie E-Bike gefahren?
4: Nein.
3: Was?
4: Nee, noch nie.
3: Ja, und?
4: Wie stelle ich mich? Oh,
3: Entschuldigung!
4: Schau, dann fahren wir gleich nochmal.
3: Also ich kann Leute nicht verstehen, die sagen, ich fahre kein E-Bike. Ich will das selber spüren. Guck mal, wie schön das ist. Und jetzt Achtung, hier rechts. Guten Tag.
4: Hallo.
3: Grüß Gott.
4: Wir cheaten ein bisschen. Ich wollte gerade sagen, wir cheaten ein bisschen.
3: Ja. Sie haben aber unseren Respekt, haben Sie. Und jetzt frag dich, Toni, auf welchem Rad möchtest du sitzen?
2: Ja, keine Frage. Die ersten 300 Höhenmeter und knapp 20 Kilometer bis zur Schwarzen Hütte sind so natürlich ein Kinderspiel.

0: Ich fürchte, der sogenannte Eselsweg wird es nicht. 900 Höhenmeter liegen gleich vor uns bis zur Rappenseehütte.
1: Genau.
2: Okay, warte. Oh. So, erste Etappe geschafft.
1: Ja, kannst du.
2: Ja, was soll das heißen, hallo? Ja, unglaublich.

0: dieses Leben, genieß es Leben.
1: Es ist richtig schön steil und ich versuche gerade herauszufinden, ob eine Bergfreundin auch schnauft, aber von da vorne kommt gar nichts. Sehr unsympathisch.
2: Doch, ich muss schon auch immer schnaufen.
1: Ja, okay.
2: Slow and steady.
1: Slow and steady.
2: Genau.
1: Weil es ist nämlich hier kein Wettrennen, sondern wir wollen auch ein bisschen genießen und gucken.
0: Hast du das gesehen? Hast du das gesehen?
1: Das sind schon ein paar Höhenmeter in kurzer Zeit, oder?
2: Ja, ich finde, man fühlt sich hier auch schon immer schon so weit nach so oben, ne? Aber es ist schon noch ein ganzes Stückchen.
1: Aber ist das so, dass wenn man hier aufwächst, automatisch man so eine Anziehungskraft verspürt in die Berge? Oder gab es so einen Punkt, wo du gesagt hast, ich muss da hoch?
2: Wandern fand ich zum Beispiel super lang richtig schlimm. Wegen dieser Zipphosen.
1: Ach so, ja, stimmt, stimmt. Dabei sind die so praktisch.
2: Die sind praktisch, ja. Aber als Heranwachsende findet man die halt ganz furchtbar. Ja. Und dann habe ich mich da immer so ein bisschen geweigert. Und wie es dann so oft ist, ich bin dann weggezogen zum Studieren nach Bamberg. Mhm. Und wenn dann das auf einmal nicht mehr da ist, was man gewohnt ist, dann vermisst man es ja doch auf einmal.
0: Ja.

0: Aber sag mal, Toni, die Bergfreundin, ja. Ihr habt Bücher rausgebracht. Es gibt einen Podcast. Ja. Es gibt wunderschöne Filme mit euch. Ja. Was ist die Idee hinter Bergfreundin?
1: Oh, das ist schwierig zu sagen bei den ganzen Sachen. Naja, wir sind entstanden aus einer Frauenberg-Community, die Munich Mountain Girls. Und die Idee war schon mal speziell ein Bergangebot für Frauen zu schaffen. Ich sag's jetzt mal ganz überspitzt. Die Hausfrau von nebenan kann Abenteuer erleben und erlebt auch Abenteuer, wenn sie ihrem Hobby nachgeht. Wir haben schon immer so eine kleine Challenge, das ist auch für uns immer anstrengend und aufregend. Aber es ist immer machbar und es ist auch für, sag ich mal, den Otto-Normalberggeher, die Otto-Normalberggeherin machbar, wenn sie sich ein bisschen vorbereiten
0: wollen. Also es geht auch ein bisschen darum, einfach Mut zu machen, oder? Und Lust zu machen, einfach irgendwie rauszugehen. Man muss irgendwie, also ich bin auch nicht wahnsinnig durchtrainiert und trotzdem kann man schon irgendwie Spaß haben draußen, gell? Und euer letztes großes Abenteuer, da wart ihr
1: auf dem Balkan
0: unterwegs, gell?
1: Ja, das war toll. Also wir hatten da so ein bisschen mal in uns reingehört, was so vielleicht eine kleine Sehnsucht und ein kleiner Traum ist, den wir alle haben. Und dann haben wir relativ schnell gemerkt, dass wir ganz gerne mal eigentlich in eine Bergregion gehen würden, die so ein bisschen wilder, die so ein bisschen unberührter ist. Und so sind wir dann eben auf den Heisgardus Trail, das ist ein Fernwanderweg, durch Kosovo, Nordmazedonien und Albanien gestoßen und waren da dann mit Zelt und Kocher unterwegs.

0: Da ist ein Murmeltier.
1: Mumili.
0: Das wissen viele nicht, aber Toni spricht die Sprache der Murmeltiere. Das
2: lernt man im Allgäu in der Grundschule.
0: Das ist 6., 7. Klasse, muss man sich entscheiden. Latein oder Murmeltiersprache? Kannst du mal deine Hand da reinstecken, dass es rauskommt, bitte, für den Film.
2: Bestimmt gibt es bei denen auch Tollwut.
3: Geschafft, da ist sie, die Rattenseehütte, auf 2091 Meter Höhe.
4: Da ist aber richtig was los, oder?
2: Ja.
4: Wie viele Betten haben Sie? 300 oder so, gell?
2: Ja, über 300, glaube ich.
4: Da ist die Chefin, hallo.
5: Hallo.
2: Ja. Schön, dich mal wiederzusehen. Ja. Erinnerst du dich?
4: Hi, Johannes, grüß dich. Hi. Ja, die Toni hat uns hier hochgebracht.
5: Wunderbar. Ja. Zwei schöne Plakate.
4: War total gut, oder?
5: Bei dem Bett da, oder?
4: Mal, kannst du ein bisschen die Hütte zeigen? Geht das?
5: Wir haben jetzt gleich Abendgeschäft.
4: Ja.
6: Später.
5: Genau.
4: Hi, Johannes. Hi.
6: Hallo. Grüß dich. Und seid ihr wohl draufgekommen?
5: Ja, klar.
4: Ja.

0: Oder wie sehen wir aus?
1: Fix und fertig.
2: Vielen Dank, vielen Dank.
1: Ihr kriegt so ein Kärtchen, wenn ihr was essen oder trinken wollt. Mhm. Einfach dieses Kärtchen vorzeigen. Wir buchen das alles auf diese Nummer, wo da vorne draufsteht. Und dann am Abend, bevor ihr ins Bett geht, bitte bezahlen.
3: Wunderbar.
4: Während sich Bergfreundin Toni gleich wieder ins Tal stürzt, werde ich hier die Nacht verbringen. Und es gibt Regeln auf einer Hütte. Und dazu gehört Schuhe aus.
5: Naja, es gibt halt ganz viele verschiedene Möglichkeiten hier zu übernachten. Es gibt solche Bettenlager hier. Sogar hier oben, ist ja putzig. Hier oben mit so einem Hochbett. Und die 19 habe ich. Jo.
2: Damit hätte ich gar nicht gerechnet. Ich habe extra meinen Hüttenschlafsack mitgenommen. Aber es ist tatsächlich Bettwäsche hier. Und ich habe auch schon hier einen Schnarchnachbar, der hier eingecheckt ist. Also, ich schlafe oben. Ich habe keine Ahnung, wie dieser Berg heißt, aber die Aussicht auf ihn, das ist grandios.
3: Da ist richtig was los, oder?
0: Da ist richtig was los, aber kurz einen Blick kannst du die Küche machen, aber sonst gehst du im Weg um.
3: Okay, du musst mir sagen, was ich darf und was ich nicht darf. Gell? Wie viele Leute arbeiten bei euch?
0: Also wir haben 4 Kochposten und eine muss spülen. 5. Okay. Und eine tragt immer das Essen raus.
3: Und was total schön ist, ich sehe das gerade mit so einem Auge, ihr kocht hier alles frisch, oder?
0: Ja, ja. Sehr schön. Genau, haben wir vegetarische Soße, Hackfleischsoße. Mhm. Also die Kirschbatzen, das ist ein sehr beliebtes Essen.
3: Ja.
4: Und dann zeigt mir Silvia noch den Keller. Die Waren kommen alle mit einer Materialseilbahn aus dem Tal nach oben.
0: Die Tomaten, die Äpfel, gelbe Rüben, für den Salat wird alles, wird ja immer vorbereitet.
5: Ihr müsst das alles frisch hier immer haben, oder?
0: Ja, genau. Chinakohl, Gurke und so weiter gibt es bei uns immer Lolo Rosso.
3: Das ist Leberkäse, gell?
0: Das ist Leberkäse.
3: Da ist genug da.
0: Wir haben sehr viel Eier, oder? Mit Bratkartoffeln, mit Spiegelei und Kaiserschmarrn brauchen wir immer 2 Eier für jede Portion. Da sind überall 180 Eier drin. Also wir verbrauchen so in der Hochsaison jeden Tag so Kiste.
6: Das ist
1: das Essen. Das Wer bekommt denn von euch 2 Schnitzel?
7: Ja, mein Schön.
1: Und du auch?
8: Danke sehr. Perfekt, vielen Dank.
3: Jetzt habt ihr euch richtig Dampf, oder? Dass du so gut gelaunt entspannt bleiben kannst.
8: Ja, ab und zu gibt es ja mal ein Schnäpschen zwischendrin.
3: Aha, das ist ja der Zaubersaft.
1: Ja, genau. Oh, nein, Mann. Du, Bastel, es sind nette Gäste.
3: Ja.
1: Wenn die halt mitmachen, funktioniert es. Ja. Weil sonst mit dieser Masse von Leuten, da musst du zusammenschaffen.
3: Würdest du sagen, dass sich der Urlauber, der zu euch kommt, der die Übernachtung macht, hat er sich geändert in den letzten Jahren? Bisschen andere Zielgruppe geworden?
1: Wir haben mehr Touristen. Also früher war es für Bergsteiger. Da war, der Hauptpunkt war dieser Heilbrunner Weg, diese Gipfel hier. Mhm. Und inzwischen ist es so, dass die Leute einfach auf die Hütte kommen und das schon als Spektakel machen. Also einfach eine Hüttenübernachtung ist dann Ziel der ganzen Sache.
3: Ja. Jetzt kommen so Leute wie ich hier hoch.
1: Ja.
4: Und alle warten auf diesen magischen Moment.
5: Ich glaube, sowas nennt man den perfekten Tagesabschluss.
9: Ja, der eine so, der andere so. Bei mir ist ja etwas perfekt, wenn das Essen ins Spiel kommt. Und das ist jetzt der Fall bei Kaffee oder Tee. Sie haben es ja gemerkt, wir waren vorhin noch im Garten, jetzt sind wir im Studio. Und ich bin froh, dass er da ist, Sören Anders, Spitzenkoch aus Karlsruhe. Und er kocht, Achtung, exotisch, aber gleichermaßen auch heimisch.
10: Ja, genau, wir machen beides, bringen wir auf den Teller, weil wir haben hier ganz viel Gemüse aus dem Garten. Kann man jegliches Gemüse verarbeiten in unseren wunderschönen Couscous-Salat, den wir heute machen, mit Minze. Das gibt so die Frische in die ganze Sache rein. Und wir machen glasierte Aprikosen. Mhm. Und dazu braten wir uns noch schön Halloumi-Käse. Der hört sich ein bisschen komisch an, aber der kommt aus Zypern. Und das ist so eine Mischung zwischen Schaf- und Ziegenkäse und eignet sich eigentlich perfekt zum Braten, weil er eine richtig schöne feste Konsistenz mitbringt.
9: Also, wir fangen jetzt mal ganz vorne an. Da bist du schon am Schnippeln und wieder so akkurat.

0: Das ist ja wirklich etwas, was ihr drauf habt, was jetzt bei uns zu Hause vielleicht nicht der Fall ist.
1: Das macht nichts, weil ich sage, zum Schluss schmeckt es gleich. Ja. Es verändert sich nur die Größe. Und beim Schneiden natürlich, das ist eine Sache, die lernt man halt irgendwann. Und man macht sie halt irgendwie tagtäglich. Mhm. Weil wir müssen halt da tagtäglich schneiden. Daher können wir es einfach besser. Aber man kann es ja auch lernen. Und es ist eigentlich relativ einfach, dieses Schneiden. Nur man sollte sich nicht schneiden, sage ich immer. Und dann ist es eigentlich nur die Handführung nachher, dass man so ein bisschen festpackt, dass das Ganze nicht wegrutscht. So eine Gurke jetzt, die tendiert immer zum Wegrutschen. Und dann einfach mit der Messerkante einmal oben gegenschieben, dass man einen gleichen Abstand schon mal hat. Dann kriegt man schon mal einigermaßen gleiche Würfel hin. Und dann ist es eigentlich nur noch eine Wiegebewegung ohne großartiges Drücken. Das Messer geht runter, wieder hoch, wieder runter, wieder hoch, wieder runter. Wenn ich es langsam machen würde, dann würde ich es auch nicht so gut machen. Schneller kann ich es besser.
0: Also mich hat es ja schon beruhigt, dass du sagst, es schmeckt gleich.
1: Schmeckt gleich, genau. Gut. Jetzt haben wir hier unseren Couscous. Das ist ganz einfach. Da habe ich jetzt eine Gemüsebrühe genommen.
0: Ja.
1: Man könnte natürlich auch eine Hühnerbrühe nehmen. Man könnte aber auch die Brühe generell schon aromatisieren. Ich sage bei allem, wo wir jetzt Trockensachen haben, wie bei Nudeln, alles, was so mit Wasser quellt, das ist immer wichtig, dass man das Wasser vorher schon würzt und ein Aroma mit hinzugibt. Auch beim Nudelwasser zum Beispiel schon mal 2 Rosmarin rein, ein bisschen Knoblauch und dann kriegt im Prinzip das Wasser schon mal einen Geschmack und dadurch kriegen wir schon mal natürlich einen guten Geschmack in unseren Couscous zum Beispiel rein. Und den habe ich jetzt einfach nur hier in die Glasschüssel gemacht, rühre das ganz leicht durch. Wir wollen nachher so einen ganz lockeren Salat haben. Und hier sieht man jetzt schon, die ganze Sache hier fängt schon an zu quellen. Mhm. Und jetzt ist eine Sache dabei ein bisschen wichtig. Wir haben hier, wie man das jetzt hier auch sieht, bei den Tomaten, wir haben auch hier Tomatenwasser.
0: Ja.
1: Das ist nicht schlimm, gar nicht wegmachen oder so. Das gibt Geschmack, das ist purer Tomatenwassergeschmack. Tomate hat ja Umami, einen richtig ganz, ganz starken Geschmack. Und das kann man jetzt auch schon mit reingeben in die Flüssigkeit. Dann sieht man auch gerade, dass es mit quellt. Man sollte vielleicht die 2 da noch rausmachen wieder. Mhm. Hätte man auch später reinmachen können, aber man sollte immer mit berechnen, das bringt ja auch nochmal Flüssigkeit rein. Wir wollen nachher ja was Lockeres und keinen matschigen Salat. Ne?
0: Okay, das ist also die Gefahr, lieber ein bisschen weniger, ne?
1: Genau.
0: Von dem Sud reingeben.
1: Ein bisschen weniger und dann langsam herantasten, nicht sofort die ganze Sache oben drauf kippen, sondern schön langsam das Ganze machen. Man kann auch jetzt, wenn man das quellen lassen will und hat noch ein bisschen mehr Zeit zu Hause, einfach eine Pfanne oder einen Deckel oben drauf machen, weil dann ist es im Prinzip, geht der Dampf nach oben, geht wieder nach unten und die Feuchtigkeit bleibt da drin und das Ganze wird ganz schön locker. Mhm. Und dann schneiden wir uns noch natürlich schöne Kräuter jetzt auch aus dem Garten. Hier haben wir jetzt Petersilie und Minze ist mit dabei. Die Minze bringt im Prinzip so dieses Orientalische mit, aber auch diese Frische, die wir im Sommer so gerne haben. Die kriegen wir natürlich durch die Minze auch noch mal rein. Und wenn man dann noch mehr frische Kick will, ich finde ja Petersilie und Minze zusammen, ist einfach, weißt du, es gibt einfach so richtig schönen Geschmack, aber auch die Zitronenschale. Nicht den Zitronensaft, sondern wir nehmen jetzt hier mal nur die Schale. Die bringt im Prinzip richtig viel Frische. Das riecht man
0: auch. Ich lieb's
1: auch.
0: Ich weiß auch nicht,
1: aber Petersilie, Zitrone, Minze, das ist einfach was ganz Tolles. Mhm. Und jetzt sieht man schon, er ist schon richtig hier aufgequollen. Und jetzt kann man natürlich hergehen, das Ganze schön nochmal aufrühren. Mhm. Lassen wir das Ganze nochmal ganz kurz stehen. Und dann ist der Salat eigentlich total einfach. Wir machen noch ein bisschen Salz schon mal rein und ein bisschen Pfeffer noch. Und dann kommen gleich die Zutaten einfach alle rein, werden locker aufgemischt. Und jetzt brauchen wir für unsere glasierten Aprikosen natürlich noch Aprikosen. Die geben wir jetzt einfach, die halbieren wir uns einfach so schnell einmal durch.
0: Kommen die dann auch in den Salat oder daneben?
1: Die machen wir dann oben drauf auf den Käse. Mhm. Und die bringen im Prinzip noch mal so eine, diese Frucht noch mal mit sich. Mhm. Und das ist einfach schön. Und ich nehme jetzt hier Rohrzucker. Mhm. Rohrzucker bringt schon im Prinzip so ein bisschen karamelligen Geschmack. Mhm. Da ist auch immer wichtig, dass er uns jetzt nicht anbrennt. Ich weiß jetzt nicht, wie heißt der Tom? Hast du es im Blick?
0: Ich hab's im Blick, ja.
1: Ja, gut.
0: Und du bist ja auch von der sehr schnellen Sorte.
1: Ja.
0: Du bist wahrscheinlich schneller als die Herdplatte da. Also du entkernst die Aprikosen?
1: Die Aprikosen, ja.
0: Halbier sie,
1: ja, genau.
0: Die kommen dann da rein, oder wie?
1: Die kommen dann da jetzt rein.
0: Oh, ich liebe alles an diesem Rezept. Ich finde es auch mal so crazy, wie schnell Couscous zubereitet ist.
1: Ja,
0: ne? Ratzfatzi
1: einfach. Und es ist super lecker und für den Sommer einfach perfekt jetzt gerade. Also es ist ein richtig schöner Sommersalat, auch jetzt zum Grillen für draußen. Und jetzt geben wir einfach die ganze Sache noch ein bisschen Zitronensaft. Dann bringen wir noch ein bisschen Säure mit rein.
0: Wie sehen jetzt deine, also die Aprikosen, was machst du?
1: Ein bisschen Wasser, weil es wurde dann doch ein bisschen heißer. Und dann habe ich jetzt mal gerade den Karamellvorgang gestoppt, dass es dann doch nicht verbrennt, weil Karamell verbrennt ja halt auch schnell und so ein verbrannter Geschmack.
0: Nee, das wollen wir nicht.
1: Die eine Aprikose habe ich dir übrig gelassen.
0: Oh, das ist sehr lieb, weil die sehen so schmackhaft aus. Sag mal, worauf achtest du beim Einkauf?
1: Also ich gucke immer natürlich, dass sie, also generell strahlen sollen sie, ne? Mhm. Die sollen einen anlachen und dann sagen, ist das schon mal gut. Ich bin jetzt nicht so der Freund, alles anzutatschen. Freut sich der Gemüsehändler auch nicht so.
0: Nee, ich als Verbraucherin, Kundin, freue mich auch nicht.
1: Ja,
0: aber
1: siehste.
0: Das ist auch so gut ausgewählt.
1: Ja,
0: also per Augenmaß.
1: Super, ja, super Augenmaß, ne? Mhm. Nein, das ist einfach... Ja, sie sollen nicht angedatscht sein. Man sieht es auch manchmal, wenn schon ganz viele Fruchtfliegen da sind. Dann sieht man auch, dass im Prinzip das Obst schon weiter im Prinzip ist in der Theke. Da sollte man auch ein bisschen nachgucken. Und natürlich keine Quetschung oder so. Keine großen braunen Stellen, je nach Gemüse. Aber ich sag mal ganz ehrlich, wenn es eine kleine braune Stelle hat, die kann man ja auch wegschneiden. Also das ist ja nicht, muss man nicht gerade alles wegschmeißen. Und jetzt habe ich nur hier reingegeben die Gurken. Die Paprika, so richtig schönes Gartengemüse. Mhm. Und jetzt wird das Ganze aufgerührt. Und richtig schön locker. Und dann bleibt er einfach an der Seite stehen und zieht erstmal durch. Ne? Aber wenn man jetzt zum Beispiel jetzt irgendwas in dem Rezept nicht zu Hause hat, ist es nicht schlimm. Man kann irgendwas anderes reinmachen. Man kann es mit Rosinen machen, man kann es mit Nüssen machen. Mhm. Man kann ihn richtig scharf würzen mit Chili, wenn man das mag. Also da kann man wirklich der Fantasie freien Lauf lassen mit dem Couscous-Salat oder einfach nur Gurken rein. Es gibt auch einen Salat, da kommt nur Petersilie rein. Das ist also Hälfte Couscous, Hälfte Petersilie. So richtig ein richtig schöner grüner Salat. Auch super gesund und super frisch.
0: Aber jetzt warten wir erstmal auf deinen Salat. Den anderen Salat können wir dann anders machen. So, die Aprikosen brauchen noch. Die bekommen die Zeit.
1: Die bekommen die Zeit.
0: Und wir bereiten sie vor auf den großen Fahrradfahrtag. Der Sören und ich, wir outen uns jetzt. Ja. Wir sind jetzt nicht die Radfahrerinnen und Radfahrer. Das wird sich heute womöglich ändern, weil wir zeigen Ihnen wunderbare Fahrradrouten hier bei Kaffee oder Tee. Und wir zeigen Ihnen, wie Sie Ihr Fahrrad fit machen. Das können Sie selbst machen. Oder Sie gehen in die Werkstatt. Mein Kollege, der Lorenz Stritter, der hat mal sein Fahrrad wieder auf Vordermann gebracht.
2: Jetzt im Sommer fahre ich sehr, sehr gerne mit dem Fahrrad. Vor allem für kleinere Besorgungen oder auch auf dem Weg zur Arbeit. Mein Fahrrad ist allerdings schon etwas älter und die letzte Inspektion ist bestimmt auch schon 3 Jahre her. Wie oft sollte man zur Inspektion und was kann man am Fahrrad vielleicht sogar selbst kontrollieren? Das will ich mir heute erklären lassen.
3: Ich treffe mich mit Nikolai Ionescu am Moselufer in Koblenz. Er hat eine mobile Fahrradwerkstatt und will sich mein Fahrrad mit mir genauer anschauen. Was kann ich am Fahrrad selbst überprüfen?
4: Ich betätige die Vorderbremse und lasse quasi das Fahrrad hin und her wackeln. Dadurch erkenne ich, ob die Bremse in Ordnung ist, ob hier eventuell ein Spiel ist.
3: An der Hinterradbremse natürlich genauso. Dann schauen wir auf die Bremsbeläge. Die sind bei meinen Felgenbremsen gut zu beurteilen. Die Schlitze markieren den Verschleiß. Sie sollten noch zu sehen sein. Als nächstes die Reifen. Die sind bei mir total runtergefahren. Auch der Luftdruck sollte regelmäßig kontrolliert werden. Der optimale Wert steht auf dem Mantel. Außerdem sollten die Räder gerade drehen und nicht eiern. Ein Grund dafür können gelockerte Speichen sein. Mit den Händen lässt sich erfühlen, ob die Spannung zu gering ist. Zum Nachziehen bräuchte ich allerdings einen Speichenschlüssel. Doch zum Selbermachen komme ich gar nicht, denn Nico findet einen gravierenden Defekt an meinem Rad.
4: Also Lorenz, in Anbetracht der Tatsache, dass wir hier wahrscheinlich einen Achsschaden haben, führt kein Weg an die Werkstatt vorbei.
3: Das bedeutet für mein Fahrrad ab in Nikos Betrieb im Koblenzer Stadtteil Metternich. Alles, was er nicht mobil reparieren kann, kommt hier hin. Und ich merke, ich hätte mein Rad regelmäßiger warten sollen. Wie kann ich mein Fahrrad selbst pflegen?
4: Es geht nichts über eine schöne, saubere Kette.
3: Um die zu putzen, wird sie erst mit einem Tuch abgerieben. Dann kommt Öl drauf.
4: Und schau mal, ich drehe gleichzeitig an die Pedale, damit die Kette sich dreht, und lasse tröpfchenweise auf jeden Glied einen Tropfen fallen. Du kannst mal gerne ausprobieren.
5: Ja, sehr gerne.
4: Es schadet einfach nicht, es sehr oft zu machen, gerade wenn man viel fährt. Umso öfter du es machst, umso schneller wird das auch.
3: Im Anschluss wird das Öl nochmal verteilt und der Überschuss mit einem Tuch abgestreift. Wann die Kette getauscht werden sollte, kann man mit einer Kettenverschleißlehre prüfen. Lässt sie sich so wie bei mir in die Kette stecken, ist die Kette verschlissen. So sollte es stattdessen aussehen. Worauf muss ich bei Pedelecs achten?
4: Dadurch, dass der Motor alles für einen übernimmt, schalten die Leute weniger und der Verschleiß ist tendenziell mindestens doppelt so hoch, wenn nicht dreifach so hoch wie beim normalen Rad.
3: Die Prüfung, die mir Nico gezeigt hat, kann am Pedelec genauso durchgeführt werden. Die Kettenreinigung auch.
4: Als Tipp, wenn man jetzt eine Spraydose benutzt, sollte man tunlichst darauf aufpassen, dass keine Aerosole oder Spritzer an die Bremsscheibe gelangen.
3: Das reduziert die Bremswirkung erheblich, kann also gefährlich werden. In welchen Abständen sollte mein Rad in die Werkstatt? Aufgrund des hohen Verschleißes sollten Pedelecs alle 1000 bis 1500 Kilometer zur Inspektion. Ein Rad wie meins spätestens nach 2 Jahren, je nach Nutzung. Ein neu gekauftes Fahrrad sollte schnellstmöglich zur Erstinspektion.
4: Die Schrauben werden im Werk oft nicht richtig geschraubt. Die Bremsscheiben, Bremssättel sind nicht richtig eingestellt. Und da gibt es noch so einen feinen Unterschied, was ausmacht. Wenn alles richtig perfekt eingestellt ist, hast du langfristig auch weniger Kosten.
3: Auch Reparaturen können in einer Werkstatt präziser ausgeführt werden. Das sollte man vor allem bei teuren und modernen Rädern beachten.
2: So, wie ich die Verkehrstüchtigkeit meines Fahrrads jetzt ein bisschen besser einschätzen kann, habe ich gelernt. Und bei Unsicherheiten oder im Zweifel lieber einmal mehr in die Werkstatt. Da bleibt mein Fahrrad jetzt auch, da lag ja einiges im Argen. Ja, und dann erstmal danke Nico und bis die Tage, wenn ich das Fahrrad wiederhole.
0: Ja, Fahrrad steht. Was ihm fehlt, ist die Route. Und wir haben heute ganz wunderbare Fahrradrouten für Sie. Und zwar machen wir das zusammen mit der Ricarda Ehling vom Allgemeinen Deutschen Fahrradclub Baden-Württemberg. Ja, das ist unser Sommerservice für Sie, weil ab Donnerstag sind ja auch endlich die Baden-Württemberger auch in den Sommerferien. Muss nicht immer eine große Reise sein ins Ausland. Auch im Südwesten kann man schön Urlaub machen und das ja mit einer Fahrradtour verbinden. Ricarda, warum ist denn der Südwesten so wunderbar dafür geeignet, hier Fahrradrouten zu durchfahren?
5: Der Südwesten, der gibt einfach sehr viel oder bringt sehr viel mit. Also ob du jetzt genussradelnd unterwegs bist und ein bisschen durch die Täler fahren möchtest oder es eben auch sportlicher angehen möchtest, zum Beispiel im Schwarzwald, da ist wirklich von bis alles dabei. Mhm.
0: Insgesamt 4 Routen hast du heute mitgebracht. Mit 2 Routen starten wir jetzt. Immer eine längere und eine kürzere Tour. Wir beginnen mal mit der längeren. Das ist die Heidelberg-Schwarzwald-Bodensee-Tour. Das ist dieser Radweg, den wir uns angucken und gleich mal umkippen, weil 310 Kilometer lang.
5: Ja, der geht tatsächlich fast einmal durch Baden-Württemberg durch. Er fängt oben in Heidelberg an und erstreckt sich dann über den Schwarzwald bis runter, also zum Bodensee, wo man dann hoffentlich sich richtig schön die Füße ins Wasser legen kann nach der Radtour.
0: In wie vielen Etappen bewältigt man denn so eine Route?
5: Da kann man wirklich in 2, 3 Tagen durchballern, so nach dem Motto, richtig sportlich. Aber ich sag mal, für die Allgemeinheit sind so 7 Tagesetappen wirklich perfekt. Dann hat man auch eine Woche und dann kann man sich das gut aufteilen, indem man 40 bis 60 Kilometer am Tag fährt und somit auch noch ein bisschen was sehen kann.
0: Ist es schon so, dass man sich so ein Ziel, ein Etappenziel festsetzen sollte am Tag?
5: Ich würde sagen, das sollte man auf jeden Fall, einfach, dass man nicht überrascht wird. Also dass man schon schaut nach eigenem Empfinden, was ist heute möglich, wie weit komme ich und sich dort auch vielleicht eine Unterkunft zu suchen.
0: Mhm. Und die Strecke ist hügelig, flach, ist alles dabei?
5: Tatsächlich. Also das Schöne ist, es fängt ein bisschen flacher an. Dann im Kraichgau wird es schon etwas mehr und im Schwarzwald ist es dann schon was sportlicher. Da kommen dann viele Steigungen und man wird aber tatsächlich zum Ende hin dann belohnt, wenn es eher bergab geht zum Bodensee. Mhm.
0: Das ist ein Qualitätsradweg mit 3 Sternen. Habt ihr den ausgezeichnet vom ADFC? Und der ist also zertifiziert. Was macht den denn jetzt so besonders?
5: Ja, genau. Also diese Zertifizierung ist vor allem, um einfach den Radfahrern eine gute touristische Infrastruktur zu geben. Und da geht es darum, dass wir eben die Wegebeschaffenheit schauen, die Beschilderung, auch die Verkehrsbelastung auf den Wegen. Und wir prüfen das immer an einem 3-Jahres-Rhythmus. Und die Kommunen sind dann selber daran gelegen, das auch zu erfüllen und somit eben auch den Radfahrenden das besonders schön zu gestalten.
0: Ja, und jetzt machen wir es mal so besonders schmackhaft mit Fotos, damit Sie auch sehen, welche Höhepunkte es einfach gibt auf diesem Weg. Wir starten in Heidelberg. Heidelberg ist ja sowieso ein Highlight für sich. So, dann gucken wir uns mal an, was man sich da alles schön angucken kann.
5: Genau, also es startet natürlich mit einer tollen Altstadt. Man sieht das Schloss in Heidelberg. Das ist ja eine Stadt, die einfach im Krieg

0: nicht wirklich zerstört wurde, wo es wirklich wunderschön ist. Und man kann auch mal von dem Fahrrad absteigen und den Philosophenweg wandern. Der geht auch direkt da oben entlang und hat einen tollen Blick auf das Schloss eben und auf eine schöne Brücke, die über den Neckar geht. Man muss unbedingt erstmal entspannt starten, bevor man direkt aufs Rad.
1: Ja, finde ich gut. Ja, da, so den Anreiz bräuchte ich jetzt ehrlich gesagt auch. Und dann geht es sehr malerisch durch den Kraichgau.
0: Ja.
1: Was gibt es dort alles zu entdecken?
0: Der Kraichgau ist vor allem von Weinbergen umringt. Also es geht auch ein bisschen rauf und runter, aber man wird belohnt durch die tollen Aussichten, die man auf dem Fahrrad hat. Der Kraichgau ist so von zwischen Heidelberg, Heilbronn und auch dem Bruchsal, auch Karlsruhe. Da erstreckt er sich. Man sieht schön den Wein. Das ist einfach ein toller Anblick.
1: Die älteste Stadt Baden-Württembergs nehmen wir auch noch als Zwischenstopp mit. Da sind wir in Rottweil. Und von Rottweil empfiehlst du, dann nach Donaueschingen weiterzugehen?
0: Genau.
1: Fahren natürlich.
0: Fahren, ja. Genau, auf jeden Fall noch die Altstadt sich anschauen. Oder Rottweil, also die hat eine 2000 Jahre alte Geschichte. Mhm. Das sollte man nicht verpassen. Und dann geht es eben weiter nach Donaueschingen. Der symbolische Ursprung der Quelle von der Donau, sagt man so, wird auch wirklich seit Jahrhunderten so beworben. Der richtige Ursprung ist tatsächlich ein Stück weiter weg, aber das ist einfach ein touristischer Hochspot.
1: Mhm. Genau. Und dann haben wir die Festungsruine, richtig, in Hohentwiel?
0: Ja, genau. Also dort muss man natürlich ein bisschen was zurücklegen nach oben. Aber
1: da sind wir fast schon am Bodensee, ne?
0: Das geht auf jeden Fall. Man sieht den Bodensee. An dem Blickwinkel jetzt nicht, aber man kann den Bodensee gut sehen. Man kann sogar bei gutem Wetter bis in die Alpen sehen. Es hat eine super alte Geschichte. Es ist die größte Festung Deutschlands, die auch noch erhalten ist. Und es lohnt sich definitiv, da einmal einen Stopp zu machen.
1: Mhm. Okay, wir müssen noch über Übernachtungsmöglichkeiten sprechen, gerade wenn wir auf diesem Weg so 7 Tage brauchen. Buchst du das spontan oder ist es empfehlenswert, im Vorfeld alles zu organisieren?
0: Genau, es kommt auf die Zeit an. Da wir jetzt so ein bisschen an die Ferien gehen, würde ich unbedingt vorschlagen, das vorab zu machen. Gerade auf der Route mit dem Schwarzwald, auch jetzt am Bodensee zum Schluss, das ist wirklich sehr beliebt. Deswegen gibt es fahrradfreundliche Unterkünfte, die wir zertifizieren. Und die kann man sich vorab dann ganz einfach suchen. Es gibt nämlich eine schöne Online-Kartenfunktion.
1: Ja.
0: Und ich kann das gerne einmal zeigen. Das ist bei bedundbike.de, geht man auf die Seite und dann kann man direkt auf Unterkünfte finden, diese Karte einblenden. Und auf dieser Karte kann man wirklich auch nach Orten suchen, nach Regionen, Ländern. Aber in dem Fall, weil wir gerade hier schön über den Heidelberg-Schwarzwald-Bodensee-Radweg gesprochen haben, kann ich den jetzt hier eingeben. Und der kommt dann auch schon direkt als Vorschlag. Und dann spuckt mir hier diese schöne Karte den ganzen Radweg raus. Er lädt natürlich kurz, weil es hat insgesamt 66 Unterkünfte, egal ob Camping, Ferienwohnung oder ein schönes Hotel, die an dem Radweg liegen. Und es lohnt sich dann auf jeden Fall, da hat man eine große Auswahlmöglichkeit an dem Radweg, sich die Unterkünfte. Also es sind zwar viele, je nachdem wie nah man am Radweg aber übernachten möchte, würde ich behaupten, lieber im Voraus.
1: Ja, ich bin da auch ein Sicherheitsfreak. Wir gucken uns jetzt mal eine deutlich kürzere Fahrradroute an, das ist der Glan-Blies-Weg. Da auch dazu mal die Karte, damit wir uns eine Vorstellung machen können. Ich glaube, schlappe 106 Kilometer oder so.
0: 125 sind es, genau. Der geht auch durch 2 Bundesländer. Er startet tatsächlich, das ist Frankreich noch, in Sagemünd, sagt man auf Deutsch. Aber es ist direkt an der Grenze zum Saarland, geht dann durchs Saarland durch und bis nach Rheinland-Pfalz. Und es hat sehr entspannte 56 Höhenmeter, also wirklich auch für alle Menschen.
1: Also auch was für mich, gell? Und wir beginnen da auch im Sagemünd, hast du ja gesagt. Und danach geht es nach Bliestal, nach Blieskastell. Das eine ist städtisch, das andere ist ländlich. Wo sind so die Highlights?
0: Genau, also Sagemünd hat auf jeden Fall auch eine sehr schöne Keramiktradition. Das sollte man auf jeden Fall am Anfang mitnehmen. Und in Blieskastell, das sehen wir dann jetzt gleich, das ist die Altstadt hier. Das ist einfach eine Stadt und wenn es in die Natur geht, gibt es ein Biosphärenreservat, UNESCO auch. Das ist dann schon richtig schön, wenn man ins Land kommt und in die Natur. Und dort muss man einfach mal so ein bisschen weg von dem ganzen Urbaneren die Seele baumeln lassen.
1: Homburg ist dann noch so ein Punkt. Was empfiehlst du uns in Homburg?
0: In Homburg gibt es sich die richtig tolle Buntsandsteinhöhlen so gesehen. Also das ist früher ein Schutz gewesen, in dem man sich aufhalten kann. Und das ist ein riesen viele Gänge, in denen man sich auch heutzutage eben durchlaufen kann und sich diese Sandsteinhöhlen anschauen kann.
1: Dann springen wir mal vor zum nördlichsten Punkt der Strecke. Da sind wir in Meisenheim.
0: Meisenheim, ja.
1: So, was ist da besonders schön.
0: Das ist nochmal schön, auch als einfach eine sehr alte Stadt, die man sich unbedingt anschauen kann, mit schönen Fachwerkhäusern und zum Abschluss auch gastronomisch sich nochmal einen Schmankerl verdient
1: Für mich
0: hat.
1: Immer wichtig. Okay, in der zweiten Stunde gucken wir uns auch mal einen Weg an für Familien, wenn auch Kinder mitradeln und für die vielleicht nicht so sportlichen Genussradler. Weil bei Genuss mache ich ja immer mit. Bis hierhin schon mal vielen herzlichen Dank. Ja, Genuss, da gucken wir doch mal in die Küche. Da brutzelt es. Die Aprikosen, die müssten jetzt, glaube ich, dann doch fertig sein, lieber
2: Sören. Ja, die sind so gut wie fertig, liebe Fatma.
1: So, unser Couscous-Salat mit Aprikosen.
2: Mit Aprikosen, in die Aprikosen.
1: Karamellisiert.
2: Ja, mit Rohrzucker, mit richtig schönen Karamellgeschmack kriegen. Ich habe jetzt noch ein bisschen Butter mit hinzugegeben. Dann kriegen die Aprikosen richtig schönen Glanz. Und die Butter, so ein bisschen Flocke Butter, macht es immer einfach schöner. Und fürs Aroma habe ich noch ein paar Rosmarinzweige hinzugegeben. Und hier in der Pfanne haben wir jetzt hier unseren Halloumi-Käse.
1: Erzähl doch mal was zu diesem Halloumi-Käse für alle, die damit noch nicht so in der Küche zu tun hatten.
2: Also es ist eine Schaf- und Ziegenmilch-Nummer. Im Prinzip der Käse ist relativ fest, das sieht man auch hier. Der ist richtig fest, fast würde ich fragen, fester wie Feta. Ein bisschen glatter von der Struktur, aber unheimlich auch fettig, muss man sagen. Und hohe Fettstufe. Daher reicht da auch wenig auf dem Teller, sage ich mal. Sonst bringt das auch nichts, wenn man jetzt so ein

0: Ja, aber so ist es beim Kochen. Und ach, nee, jetzt kommt's, gucken Sie mal. Das liebe ich an den Köchen hier. Die alle, die putzen sofort. Das machen wir zu Hause nicht. Aber ich glaube, das lernt ihr direkt in der Ausbildung, oder?
1: Ja, aber wenn ich jetzt nicht geputzt hätte, muss dann den Herd ja noch länger sauber machen. Dann hätte ich jetzt den Topf wieder draufgestellt, dann wäre es eingebrannt und so.
0: Das lernt ihr aber direkt in der Ausbildung, oder?
1: Ja, sollte schon.
0: Also Kochen und Putzen, das ist so, das gehört irgendwie zusammen.
1: Ja, putzen sollte man generell können, sage ich immer.
0: Ja, der eine kann das mehr, der andere besser. Ich weiß ja, dass man über dich auch sagt, dass du viele Kernkompetenzen hast. Ja. Reparieren gehört dazu.
1: Ja. Reparieren, malen.
0: Putzen auch. Oh, wir essen schon. Wir essen schon. Ja, weißt du warum?
1: Echt?
0: Ricarda, komm doch zu uns, bevor du wieder aufs Fahrrad steigst.
1: Essen wir schon.
0: Weil wir dann gleich quizzen. Oh. Habe ich Ihnen schon das Rezept hier angepriesen? Ich kann Ihnen jetzt schon sagen, es wird der Knaller. Ich habe noch nichts probiert, aber ich kenne ja Sörens Kochkunst. Hier. Einfach auf unsere Seite gehen. Aber schauen Sie sich mal dieses Bild an. Auch die Teller, ganz wunderbar.
1: Zeig noch mal.
0: Ja, hier, bist du zufrieden?
1: Nee, ich wollte erst mal gucken, wie ich angerichtet habe. Ich es gleich mal.
0: Hast du es gut angerichtet?
1: Ja, ich wollte gucken.
0: Ja? Find gut. Also, stopp! Drei Aprikosen.
1: Ja, aber du hast, aber richtig, schauen. Eine
0: ich kann das kontrollieren.
1: Eine kommt oben drauf.
0: Okay, also, wisst ihr was? Ich gehe schon mal quizzen, okay? Ja. Ricarda fängt zu essen an.
2: Unbedingt. Ne?
0: Weil die Frau Sotmann und der Herr Reichert, die sind schon am Telefon. Und wissen Sie was? Ich lasse sie doch nicht warten. Ich esse doch später, oder, Frau Sotmann?
3: Ja.
0: Ja, finde ich auch. Sie sind Kandidatin A. Und Sie spielen gegen den Herrn Reichert aus Argenbühl.
3: Ja.
0: Wunderbar. Sie beide sind da. Wir legen los mit der Frau Sotmann. Los geht's.
3: 5, bitte.
0: Gerne, gerne. Ihre erste Frage. Oho. Herzlichen Glückwunsch zum Joker, 50 Euro. Ja. Herr Reichert, wie legen Sie jetzt nach?
3: Die 9, bitte.
0: Okay, die 9, kommt hier. Wo befindet sich ein Rollfeld? Auf dem Flugplatz, an der Autobahnraststätte, in Sporthallen?
3: Auf dem Flugplatz.
0: Und das ist richtig, richtige Antwort. 16 Euro gibt es dafür. Wir sind wieder bei Frau Sotmann.
3: Ja, bitte.
0: Gerne. So, die 8. Statt ausdrücklich sagt man auch mal explosiv, explizit oder explorativ?
3: Explizit.
0: Explizit, richtig. 25 Euro und wir sind wieder beim Herrn Reichert.
3: Die 4, bitte.
0: Gerne. Herr Reichert, seit 2012 gibt es eine Europameisterschaft der Kreuzfahrtkapitäne, Straßenbahnfahrer, Passagierflugzeugpiloten. Wenn Sie es nicht wissen, raten Sie A, B oder C?
3: C, denke ich.
0: Es ist die Flugzeugpilot. Ja, es ist aber die Tram-EM. Im September findet die nächste statt in Warschau. Wir sind bei der Frau Sotmann.
3: Die 1.
0: Gerne. Steffen Bilger aus dem Wahlkreis Ludwigsburg soll neuer Bundesverkehrsminister werden, Bundesgesundheitsminister werden oder Bundesinnenminister?
3: Verkehrsminister.
0: Patrick Schnieder scheidet aus. Richtige Antwort, Frau Sotmann. Wir sind wieder beim Herrn Reichert.
3: Die 10, bitte.
0: Gerne. Welchen Klassiker schrieb der österreichische Schriftsteller Felix Salten? Bambi, Das Dschungelbuch oder Heidi? Welchen Klassiker schrieb der österreichische Schriftsteller Felix Salten?
3: Dschungelbuch, denke ich. Das Dschungelbuch.
0: Nein, es ist Bambi. Tut mir leid, das wäre ein sehr großer Betrag gewesen. Frau Sotmann, Sie führen mit 102 Euro. Wie machen Sie weiter?
3: Die 11, bitte.
0: Gerne. Am Wochenende starteten die Richard-Wagner-Festspiele in Bayreuth zum 50., 100. oder 150. Mal.
3: 5.
0: A, B oder C?
3: A.
0: Sie sagen A, es ist aber zum 150. Mal. So, durchatmen für den Herr Reichert. Der liegt mit 16 Euro arg weit hinten. Was machen wir jetzt?
3: 2, bitte.
0: Mhm. Die 2. Was macht die Wanze im Kinderlied Auf der Mauer, auf der Lauer? Singen, tanzen oder geigen?
3: Tanzen.
0: Seht euch mal die Wanze an, wie die Wanze tanzen kann. Richtig, 16 Euro gibt's dafür. Frau Sotmann, Sie sind dran.
3: Die 12, bitte.
0: Die 12 kommt. Wer jemanden ignoriert, lässt ihn links liegen, ab durch die Mitte gehen oder rechts stehen?
3: Links liegen.
0: Links liegen ist die richtige Antwort. Und wir sind beim Herrn Reichert.
3: Die 3.
0: Die 3 kommt. Was hat Sören anders heute zubereitet, das ich noch nicht gekostet habe? Einen Couscous-Salat, einen Wurstsalat, einen Eiersalat?
3: A, bitte.
0: A, einen Couscous-Salat ist richtig, 26 Euro. Ricarda, schreib mal rein, wie schmeckt der denn? Mundvoll, sie kann gar nichts mehr sagen, aber sie macht und so weiter. Schmeckt gut. Frau Sotmann, Sie sind dran. 6 oder 7?
3: Die 7.
0: Die 7 kommt. Eine klassische Damenfrisur ist der Botenkopf, der Dienerkopf, der Pagenkopf.
3: Der Pagenkopf.
0: Richtige Antwort. So sieht er aus. Die Schauspielerin, Autorin Gesine Zurkowski hat ihn auch schon mal getragen. Steht ihr sehr gut. Und die 6 noch für den Herrn Reichert. Was ist Bestandteil einer Spiegelreflexkamera? Eine Mattscheibe, eine Glotze, eine Flimmerkiste? A, B oder C?
3: Mattscheibe.
0: Ja, das stimmt. 59 Euro. Und gucken Sie mal, wie Sie aufgeholt haben. Aber es reicht natürlich nicht. So, Frau Sotmann, wir haben eine Gewinnerin. Mein Gott, das wurde am Ende jetzt noch so richtig knapp. Gell? Aber hat ja wunderbar funktioniert. Und alle atmen einmal durch. Frau Sotmann, herzlichen Glückwunsch zu 131 Euro. Und der Herr Reichert, der bekommt das Tässchen.
3: Okay, danke.
0: Als Erinnerung an dieses flotte Spiel. Oh, das haben wir aber flott gemacht. In der zweiten Stunde gibt's die nächste Runde, die wir für Sie haben. Und jetzt kommt der Taste-Test, wie man heutzutage sagt. Moment.
2: Ich habe schon aufgegessen.
0: Habt ihr das inhaliert oder was habt ihr gemacht?
1: Wirklich? Ja, das wirst du gleich merken. Du kannst nicht genug bekommen. Ich habe extra die Schüssel stehen lassen.
0: Die Minze gibt so eine Frische rein. Und wir haben ja gesagt, es wird exotisch,
1: ja,
0: aber auch heimisch. Das liegt auch daran, dass du so gut wie keine exotischen Gewürze auch genommen hast. Ne?
1: Darauf habe ich heute mal verzichtet.
0: Ja, und du hast natürlich das ganze Gartengemüse. Und die leckeren. Woher hast du die Aprikosen?
2: Ich habe noch nie
0: aus Karlsruhe. So lecker.
1: Das ist lecker, ne?
0: Aus Karlsruhe, oder?
1: Das macht aber auch der Rosmarin.
0: Jetzt sag doch mal, aus Karlsruhe,
1: ja,
0: oder?
1: Ja.
0: Ich will doch auf die heimischen Aprikosen zu sprechen.
1: Ja, genau. Die haben sie sind da gewachsen.
0: Ach, nein, die sind nicht aus Karlsruhe. Ich sag, die sind genau aus Karlsruhe.
1: Die sind nicht aus Karlsruhe.
0: So, haben wir dich denn schon zum Radfahrer heute gemacht?
1: Ja, auf jeden Fall.
0: Achtung.
1: Ich glaube, ich guck mal, ob das noch im Schuppen steht.
0: Ja.
1: Und wenn das da gut steht,
0: ja,
1: darf stehen bleiben.
0: Es gibt noch 2 weitere Routen, die wir noch für Sie haben. Ricarda, unsere Expertin, 2 weitere Routen, auch für Genussfahrradfahrer, die gerne auch zwischendurch essen und einkehren. Außerdem gucken wir auch mal, warum es auch mal Sinn ergibt, das Auto stehen zu lassen, um mit dem Fahrrad einkaufen zu fahren. Willkommen zurück zur zweiten Stunde hier bei Kaffee oder Tee. Ja, Fahrradfahren ist doch so schön. Ein bisschen aufpassen muss man, haben Sie ja gesehen. Aber wenn man das richtige Fahrrad hat, dann kann man damit nicht nur wunderbare Routen erkundschaften, wie wir ja heute Ihnen schon 2 vorgestellt haben. Und auch in dieser Stunde werden wir Ihnen 2 wunderbare Radwege zeigen. Wir wollen Ihnen aber auch zeigen, dass Sie auch den Alltag mit dem Fahrrad bewältigen können. Also zum Beispiel mal das Fahrrad stehen lassen. Und ich bin kurz davor, mir ein Fahrrad zu kaufen. Ich habe gar kein Fahrrad aktuell. Und das liegt auch so ein bisschen an Ricarda Ehling vom Allgemeinen Deutschen Fahrradclub, unsere Expertin heute im Studio. Vorhin haben wir uns hier schöne Radtouren schon mal angesehen. Und jetzt wollen wir mal gucken, warum man auch mit dem Fahrrad schön Besorgungen machen kann. Welche Vorteile habe ich denn damit?
2: Also ich sage mal vor allem, der Aufhänger ist immer gut. Die steigenden Energiepreise, die sagen ja nur, steig aufs Rad. Und man spart sich nicht nur die Kosten für den Sprit, sondern auch Wartung, den TÜV, einen Parkplatz oder Parkplatzsuche. Und mit dem Fahrrad ist man einfach schnell an vielen Orten, was viele gar nicht wissen.
0: Aber welche Distanz kann ich denn so ganz wunderbar mit einem Alltagsfahrrad bewältigen?
2: Man sagt tatsächlich, so klassisch kriegt man auf jeden Fall gut 5 Kilometer hin, wo man mit dem Fahrrad meist schneller ist als mit allen anderen Verkehrsmitteln.
0: Mhm. Ja. Und wo sind so die Grenzen der Alltagsmobilität mit dem Fahrrad?
2: Also tatsächlich so, die zur Arbeit fahren mit dem Fahrrad, die fahren oft so sogar 10, 20, auch 30 Kilometer. Da ist dann irgendwann schon die Grenze, dann ist man schon ziemlich sportlich unterwegs. Aber das ist gut mit dem Fahrrad machbar.
0: Und weil ich ja gerade gesagt habe, so ein alltägliches Fahrrad, sprechen wir dann auch von so einem Alltagsrad, wenn ich das so benutze wie im Prinzip ein Automobil?
2: Im Endeffekt ja. Also man sagt, also im umgangssprachlichen Alltagsrad, das sind so gesehen Citybikes und die sollten einfach ein bisschen was dran haben. Jetzt nicht wie so ein Mountainbike, wo du mit irgendwie Trails fährst, sondern du solltest Schutzbleche haben, du solltest auch einen Gepäckträger haben, dass du gewappnet bist auch für Wetterlagen. Mhm.
0: Also die Jugend steht ja gar nicht auf diese Schutzbleche. Warum auch immer? Was sind absolute Gründe für Schutzbleche?
2: Ja, ich denke gerade auch für den Weg zur Arbeit oder wenn man sich mal irgendwo trifft, wenn man dann klitschnass da ankommt und die ganze Hose nass ist, dann muss man sich einmal umziehen. Und Schutzbleche sind gerade wichtig, dass man trocken ankommt. Ein Licht sollte unbedingt da sein, auch Scheibenbremsen, dass man gerade bei Nässe auch nicht auch gut bremsen kann. Insofern, das haben diese Citybikes alle mit dran.
0: Kostenpunkt mindestens?
2: Ab 700 Euro kriegt man wirklich schon gute Fahrräder. Man kann aber auch bis zu 2000 Euro gerne mal ausgeben, was es aber eine höherpreisig eher ist.
0: Ja, und das klingt wirklich hart. Wir gucken uns das Thema Einkaufen an. Ne? Gerade wenn man jetzt nicht den Großeinkauf macht am Wochenende, sagst du ja, geht das prima mit dem Fahrrad, aber da brauche ich ja auch so Gepäckmöglichkeiten.
2: Genau, und die fassen inzwischen bis zu 40 Liter pro Tasche. Mhm. Also man kann wirklich einiges einkaufen. Man muss auch keinen Parkplatz suchen mit einem Fahrrad. Man zieht einfach nur schnell die Taschen an den Gepäckträger hinten dran und kann schon losradeln. Und da passt wirklich ein großer Einkauf gut rein. Mhm. Und wenn es mal größer ausfällt, kann man sich auch einen Anhänger kaufen oder sogar gleich ein Lastenrad mit E-Bike-Antritt.
0: Der Punkt ist jetzt aber, wenn ich so viel Last habe auf dem Fahrrad, dann kann ich mir schon vorstellen, wenn ich da im normalen Straßenverkehr bin, dass man so ein bisschen unsicher wird. Das Fahrrad wird ja auch schwerer, ne? Mit dem Gewicht, mit dem eigenen Gewicht auch. Du empfiehlst da tatsächlich, Alternativrouten mal zu erkundschaften?
2: Ja, also ich meine gerade auch, man kennt ja meist so die Wege mit dem Auto. Und dann kann man auch mal Nebenstraßen fahren, verkehrsberuhigte Straßen, irgendwie Wirtschaftswege, wo man einfach ein bisschen mehr seinen Platz hat oder eine Fahrspur neben der Autostraße, dass man einfach schaut, dass man sicher ankommt.
0: Ricarda Illing vom ADFC. Gleich schauen wir uns noch gemeinsam zwei Routen an. Und zwar für Sie, liebe Zuschauerinnen und Zuschauer, wo können Sie jetzt die Ferientage noch wunderbar hier bei uns im Südwesten verbringen? Entlang der Fahrradrouten gibt es so viele Sehenswürdigkeiten und die gucken wir uns gleich gemeinsam mit unserer Expertin an. Und in dieser Woche, da wird es doch jetzt noch so heiß, Temperaturen bis zu 36, 40 Grad werden erwartet und da haben wir uns gedacht, wir schicken Sie

0: mit dem Fahrrad einfach mal in den Wald. Ja, ist bei dem Wetter ja dann immer eine gute Idee. Und da würden wir Ihnen einen Radweg empfehlen, der durchs Glemstal geht. Das ist ein Kunstradweg. Was bedeutet das? Naja, viel innehalten und Kunstwerke bestaunen.
1: Mit dem Fahrrad, das ist ein großer Vorteil, kommt man einfach überall hin. Sogar mitten ins Herz von Walderstadt. Auf dem historischen Marktplatz treffen Sie sich zur Kunsttour in die Natur.
2: Heute bin ich mit meinem E-Bike unterwegs, mit meinem Mondraker, ein echter Spanier. Das Tolle ist halt, gute Kumpels, gute Kumpelinen und natürlich frische Luft, Sonne, Spaß, Freude. Tanken fürs Geschäft nächste Woche, passt.
1: Annette und Rainer sind die Tour schon Probe gefahren. Ihre besonderen Lieblinge wollen sie der Gruppe unterwegs zeigen. Und los geht's. Alle müssen sie in die Pedale treten. Das ist für die einen mehr, für andere weniger anstrengend. Ob mit Tandem, Bio oder E-Bike. Aber mit etwas Unterstützung geht's doch. Die Kunstwerke, klein oder groß, aus Holz, Stahl und Stein, sind auf dem Skulpturaabschnitt bis Leonberg auf 25 Kilometer verteilt. Wie in einem Atelier. Nur eben in der freien Natur sind richtig viele Kunstwerke von regionalen Künstlern ausgestellt. Das erste Highlight ist ein Hingucker aus Stahl und lädt zur Interpretation ein.
2: Also augenscheinlich sind sie identisch und asiatisch. Vielleicht der Herr Mao und der Herr C. und der Herr Tung ist vielleicht auch noch dahinter, ich weiß es nicht. Aber könnte so sein. Aber für solche Fälle gibt es ja da einen QR-Code.
3: Ah, du erklärst uns das jetzt.
2: Ich weiß es nicht, das Gerät vielleicht. Aha, www.skulptura.de. Ich glaube, wir haben ein kleines Internetproblem.
3: Wir recherchieren das zu Hause.
2: Oh ja.
3: Die Skulptur ist ja auch schon 20 Jahre alt.
2: Du recherchierst und erklärst mir das.
3: Ich recherchiere und sag dir es dann.
4: Man kommt halt an Kunst auch ran, ohne dass man in ein Museum rein muss, ohne dass man den Eintritt zahlen muss, sondern es passiert einem einfach.
5: Diese Skulpturen, egal wo sie jetzt sind, also das bereichert die Landschaft dann auch. Man hat dann immer so einen Überraschungseffekt.
1: Manchmal gibt es einen besonderen Fingerzeig am Wegrand. Mal ist es eine Sitzgelegenheit. Dann ist die Kunst vielleicht ein wenig hart und weniger komfortabel als ein Fahrradsattel. Fürs Gruppenbild kein Unterschied. Eine Freiluftgalerie, die allein durch die Natur begeistert. Besser wäre vielleicht wirklich Schwimmen im Wasser, statt in die Pedale zu treten, bei den Temperaturen. Und dann zum Glück für alle, die Hunger oder Durst haben, ein kleiner Hofladen.
3: Es war genau der richtige Zeitpunkt, hier Rast zu machen. Es wird jetzt Zeit.
6: Es ist erstaunlich, dass man immer wieder was entdeckt, was man noch nie gesehen hat. Und ja. was einfach dann wieder so einen Aha-Effekt hat. Und, und das ist jetzt hier wirklich ganz was ganz Besonderes, finde ich.
1: Nach der verdienten Pause im Heckengäu heißt es erstmal Pause für die Kunst. Im Glemstal ist es schön schattig und kühl. Für seine vielen Mühlen ist es auch bekannt. Und schon gibt's die nächste Überraschung. Es braucht nur ein wenig Geduld, eine Möhre und vielleicht ein bisschen Mut.
7: Also Fahrradtouren mache ich regelmäßig, aber der Kontakt mit Pferden ist jetzt eher etwas Besonderes.
1: Nach dem Glemstal führt der Weg für die Radgruppe jetzt aber nicht mehr zu weiteren Kunstwerken, sondern direkt zum verdienten Ziel. Ein schöner Abschluss vor der Heimfahrt und für alle ein unvergessliches Erlebnis. Kunst in der Natur mit dem Rad entdecken.
2: Am meisten beeindruckt hat mich heute der Schwimmer, der so aus dem Feld geragt hat.
6: Auch mal ein Stück zu fahren, ohne zu reden, einfach nur zu fahren. Das alles auf sich wirken lassen.
8: Und man kann ja auch dann mal weniger weit fahren und sich die Skulpturen in Ruhe anschauen.
1: Also auf jeden Fall noch mal kommen oder je nach Kondition gleich noch weiter auf den nächsten Kunstpfad, den Art Loop rund um Ludwigsburg.
0: Das ist ja fast schon Urlaub, was wir uns da angesehen haben. Und genau das beabsichtigen wir ja auch heute mit unseren Fahrradrouten, die wir Ihnen vorstellen, gemeinsam mit unserer Expertin Ricarda Ehling vom Allgemeinen Deutschen Fahrradclub. Ich habe ja die ganze Zeit mich schon geoutet und habe gesagt, ich bin ja nicht so der Radfahrer. Aber jetzt kommt was für Menschen, die wenig Rad fahren und die vielleicht auch mit Kindern unterwegs sind, also für Familien. Ein Weg, den man sehr genussvoll gestalten kann. Und zwar sind wir da unterwegs auf dem Remstal-Radweg. Schauen wir uns direkt mal auf der Karte an.
9: Genau, also der Remstal-Radweg, der hat wirklich nur gute 100 Kilometer. Den kann man perfekt am Wochenende machen. Und wie du schon sagtest, schön mit Familien oder einfach mal das Wochenende auch ein bisschen genießerisch mit dem Fahrrad unterwegs zu sein. Das startet in Weinstadt bei ganz vielen Weinbergen, geht dann Richtung Osten durchs Remstal bis nach Aalen.
0: Mhm. Aber es ist schön, wie du das jetzt für mich so runtergebrochen hast. Von 106 Kilometer auf gute 100. Die 6 Kilometer hast du für mich einfach mal so weggezaubert, gell? Also, und da gibt es natürlich auch viele Einkehrmöglichkeiten, weil du sagst auch, das ist was für Genussradler. Ja. Im Remseck am Neckar. Was gibt es da alles zu erkundschaften?
9: Genau, also es ist erstmal schön mit den Aussichten, auch die ganzen Weinberge. Und man hat ganz viele Einkehrmöglichkeiten tatsächlich, ob es jetzt Biergärten sind oder auch Gasthöfe oder Ähnliches. Die sind oft an der Rems direkt gelegen. Und da kann man auch mal richtig schön sich die Zeit nehmen zum Essen und zum Trinken.
0: Und wie der Name schon sagt, man ist viel in den Weinreben unterwegs, ne? Sieht viel vom Wein in der Stadt. Weingüter. Das ist wunderbar. Und dann geht es zu einem sehr historischen Ort, und zwar zur Grablege der Staufer. Das ist ein schwäbisches Adelsgeschlecht. Wir sind da schon im Kloster Lorch.
9: Tatsächlich, genau. Und inzwischen kann man dieses Kloster eben auch begehen und dort die Dauerausstellung sich anschauen. Und es lohnt sich auf jeden Fall, sich mal so was Historisches anzuschauen.
0: Was mich an dieser Route auch irgendwie reizt, ist, seit vielen Jahren arbeite ich hier beim SWR, habe immer wieder was mit Schwäbisch Gmünd theoretisch zu tun gehabt, war noch nie in Schwäbisch Gmünd. Wie wunderbar, dass man auf dieser Route Schwäbisch Gmünd auch entdecken kann und ja, was es da zu sehen gibt.
9: Genau, also da gibt es tatsächlich viel. Unter anderem eben dieses Forum Gold und Silber. Und das zeigt einfach eine sehr lange Geschichte des Gold- und Silberschmiede. Und auch dort kann man eben nicht nur sich das Museum oder dieses Forum anschauen, sondern auch wieder gastronomisch sich eine Pause gönnen.
0: Aha, du machst es mir schon schmackhaft. Ne? Eine weitere geschichtsträchtige Stadt, und zwar sind wir in Aalen. Wo müssen wir da rein?
9: Ja, Aalen ist auf jeden Fall eine sehr lange römische Geschichte. Und da gibt es das Limes-Museum. Da gibt es auch draußen viel zu sehen. Und da sollte man sich wirklich mal die Geschichte der Stadt anschauen.
0: Mhm. Was rätst du denn, bevor man losfährt, was rätst du denn, was man so an Vorbereitungen treffen sollte?
9: Mhm. Also es ist ganz wichtig, dass man genug zu trinken dabei hat, dass man sich navigieren kann, dass man auch das für Notfälle ein Handy hat, dass man auf jeden Fall so ein Erste-Hilfe-Set dabei hat für so kleinere Themen und so ein Mini-Reparaturset, also für mal einen Platten, dass man auch den flicken kann und wieder aufpumpen kann. Das ist vor allem wichtig. Sonnencreme jetzt für die Sommerferien ist auch nie verkehrt. Ein bisschen Snacks und was zur Verpflegung.
0: Apropos Snacks, von uns gibt es heute auch noch ganz wunderbare Tipps, was Sie da mitnehmen können auf so eine Fahrradtour. Zum Beispiel Energy Balls, das später. Jetzt aber zu den Sportlichen von Ihnen, liebe Zuschauerinnen und Zuschauer, wenn Sie die ganze Zeit schon auf die größte Herausforderung warten, bitteschön, wir sind im Saarland jetzt unterwegs, ja? Da hast du den Saarland-Radweg uns mitgebracht. Da gucken wir uns mal die Karte an,
9: ja.
0: Das ist schon sehr imposant.
9: Absolut. Also man sieht, der hat über 350 Kilometer und auch über 3000 Höhenmeter. Das Schöne an einem Rundweg ist, man kann überall einsteigen und aussteigen, auch wie man möchte. Man muss ihn euch zu Ende fahren. Aber je nachdem, wo man wohnt, dann hat man keine weitere Anreise können, sondern gesagt, ach, das ist vor meiner Tür, hier starte ich jetzt diesen Rundweg.
0: Aber im Prinzip umrundest du einmal das Bundesland.
9: Genau, das ganze Bundesland tatsächlich.
0: Du hast dich jetzt mal auf Saarbrücken als Startpunkt konzentriert. Da geht es los.
9: Ja, also Saarbrücken kennen, glaube ich, auch viele. Ist eine tolle Stadt, auch mit älteren Häusern, wo man sich mal erstmal starten kann und erstmal so ein bisschen sich urban die Stadt anschauen kann, bevor man aufs Rad steigt.
0: Dann gucken wir uns mal die Highlights an, die man sich erfahren kann mit dem Fahrrad. Und das ist klar die Saarschleife.
9: Ja, also die musste, glaube ich, als Highlight mal nach ganz vorne. Die kennen auch viele. Und da hat man tolle Ausblicke. Es gibt an der Saarschleife auch einen Baumwipfelpfad. Den kann man dann zu Fuß ein bisschen nach oben hinsteigen und hat eben von dort auch noch mal eine super Aussicht.
0: Mhm. Dann gibt es einen keltischen Ringwall, der wird auch Hunnenring genannt. Und zwar sind wir da in Otzenhausen. Da fühlt man sich aber auch so ein bisschen verloren mit dem Fahrrad, oder?
9: Ja, da muss man auch teilweise zu Fuß durch. Also das ist ein weiteres Highlight. Das ist, hat wirklich auch eine ganz lange Geschichte. Und den kann man auch, das war früher auch eben so als Schutzwall gebaut. Und da kann man zu Fuß sehr viel von dem Weg noch sich anschauen.
0: Ich sehe jetzt die Beschilderung. Ist das alles wirklich gut ausgewiesen?
9: Ja, auf jeden Fall. Da kann man sich nicht verlaufen.
0: Okay, dann die Völklinger Hütte, die muss man natürlich sehen.

0: Ist wirklich, der Brustalsee ist super schön. Also man kann dort einfach schwimmen gehen, man kann aber auch Stand-Up-Paddle machen. Hier sieht man es im kleinen Bötchen fahren, auch in Segelbooten. Da gibt es viele, viele Aktivitäten und ich denke gerade jetzt im Sommer super zum auch mal abkühlen zwischen dem ganzen Radfahren.
1: Also das sieht gut aus. Wir gucken uns noch mal an, wo der Brustalsee ist. Wir haben ja die Karte zur Orientierung. Das ist ein Rundweg und da sind wir dann bei Wadern, ne?
0: Genau, der ist östlich von Wadern auf jeden Fall gelegen, also im nördlichen Saarland.
1: Okay, gut. Und was ist dein persönliches Superhighlight bei dem Saarlandradweg? Wahrscheinlich, das ist 354 Kilometer. Du bist ja sehr knackig.
0: Ja, ich finde es einfach spannend, diesen ganzen Weg, also das ganze Bundesland zu umrunden. Und das ist so mein, also das finde ich irgendwie am spannendsten. Aber die Saarschleife, ja, die ist natürlich einfach.
1: Die ist schön, die ist zauberhaft. Ja, und wenn Sie diesen Radweg dann einmal umrundet haben mit Ihrem Fahrrad, dann sind Sie auch gleichzeitig ein Experte des Bundeslandes Saarland, weil da hat man wirklich alles gesehen, was das Bundesland zu bieten hat. Ricarda Ehling, vielen herzlichen Dank für all diese Tipps und ich hoffe, für Sie war auch was dabei. Was jetzt bei uns noch, also es geht weiter mit dem Fahrrad, ne? Es ist nicht fertig hier bei uns heute. Wir gehen jetzt mal 777 Meter in die Höhe zur Glasmännle-Hütte in Baiersbronn. Das ist hier ganz in der Nähe von Baden-Baden. Und jahrelang stand da etwas, eine Hütte, diese Hütte eben, war die jahrelang geschlossen und seit einigen Wochen ist diese Hütte wieder eröffnet worden. Ein junges Pärchen hat da ordentlich frischen Wind in die Region damit gebracht.
2: Sie ist Anlaufstation für Wanderer, Mountainbiker oder Naturliebhaber. Die Glasmännle-Hütte in Baiersbronn. Nach jahrelangem Leerstand haben Vera Mühl und Hannes Geiser die Hütte wachgeküsst.
3: Es ist eine Wanderhütte, die leider ein bisschen ab vom Schuss ist, was aber auch den besonderen Flair ausmacht. Also grundsätzlich, unser Ziel hier oben ist ja, die Hütte wieder zugänglich zu machen und den Leuten das ermöglichen, dass sie hier eine tolle Zeit haben. Da gehört zum einen für uns ein Eventbetrieb dazu, wo wir auch Veranstaltungen haben, wie eine Lesung. Heute Morgen haben wir hier eine Yoga-Session am Start, die einfach die Leute auch ein bisschen zusammenbringen. Und an zweiter Stelle natürlich den Tagesbetrieb.
2: Zu den absoluten Rennern gehören Pesto-Pinsa, Käsespätzle und die Zimtschnecken. Wer nach typischen Schwarzwald-Spezialitäten sucht, ist hier falsch. Das Konzept kommt an. Man blickt nur in zufriedene Gesichter.
4: Das ist einfach klasse. Ich meine, wie gesagt, man ist ja früher auch immer hochgegangen, wo sie zu waren, und hat jedes Mal gedacht, ach Mensch, schade. Jetzt könnte man so schön hocken, Bier trinken, Kaffee trinken, sonst irgendwas. Und jetzt haben die zwei das aufgemacht, zieht jetzt toll auf und ich bin echt begeistert.
5: Das ist toll. Also das Konzept gefällt mir sehr gut von den beiden. Das Essens- und Getränkeangebot gefällt mir sehr gut von den beiden. Ich finde, die bringen was, eine Leichtigkeit hier rein, die bringen hier eine Moderne rein. Es ist schön, wie die das umsetzen und mir gefällt auch, mit wie viel Leidenschaft und Liebe die ihre Projekte umsetzen. Deswegen, ich finde es toll, dass die das hier machen.
6: Es ist ein traumhafter Tag und wir haben jetzt hier die Pinsa gegessen, ein Bier getrunken. Es geht nicht schöner, tolle Qualität und toller Ort.
2: Eine aktive Seilbahn gibt es nicht mehr. Der Weg hinauf zum Stöckerkopf ist Teil des Erlebnisses. Wer etwa bei einer Yoga-Session vor der Glasmännle-Hütte die Aussicht genießen will, kommt aus eigener Kraft, zu Fuß, per Rad oder mit dem Shuttle hinauf. Der Gipfel zieht auch Flugsportler an. Direkt unter der Hütte befindet sich ein perfekter Startplatz für Paraglider. Frischer Wind, viel Liebe und zufriedene Gäste. Die Glasmännle-Hütte ist wieder das, was sie sein soll. Ein lebendiger Ort für eine rundum gute Zeit.
1: Ja, das ist doch irgendwie toll, wenn man so eine Radtour gemacht hat und am Ende gibt es so eine große Belohnung. Aber zwischendrin, haben Sie das mal gemacht, eine längere Radtour und Sie hatten keine Snacks dabei? Das geht gar nicht. Gesunde Snacks, das ist jetzt unser Thema mit der Ernährungswissenschaftlerin Sabrina Dürr aus Remshalden.
7: Hallo.
1: Ja, Snacks, die können doch auch mal ungesund sein.
7: Ja, die dürfen schon auch ungesund sein, aber der Vorteil daran ist, wenn ich während der Radtour schon gut esse, dann fühle ich mich auch zumindest währenddessen und vor allem abends dann auch besser. Und also, bin fitter für den nächsten Tag, vor allem wenn es so Mehrtagestouren sind.
1: Wir knöpfen uns jetzt mal diese Energy Balls vor, diese Energiekugeln, die Sie sicherlich auch schon im Supermarkt oder auch im Drogeriemarkt gesehen haben. Die versprechen ja Energie. So, warum, wieso, was ist da drin?
7: Also so die Grundzutaten basieren meistens hier auf Trockenfrüchten, also hier zum Beispiel Datteln und vielleicht noch

0: Nussmus mit dabei, ein paar Haferflocken. Und meistens sind die tatsächlich auch relativ anständig zusammengesetzt, auch die, die man kauft. Also das ist schon mal die gute Nachricht.
1: Also ich höre aber schon, dass die selbstgemachte besser sind. Es gibt ja auch gleich ein Rezept von dir, sogar
0: ja,
1: zwei.
0: Genau.
1: Aber wenn ich sie jetzt kaufen möchte, was sollte nicht drin sein?
0: Genau, also es gibt schon ein paar wenige Ausnahmen. Wie gesagt, die meisten sind gut. Wo ich drauf achten kann, bei dem zum Beispiel haben wir jetzt gefunden, da ist noch Zitronensäure drin, da ist noch Aroma mit drin. Mhm. Solche Sachen braucht man dann einfach nicht zusätzlich, weil es, wie gesagt, überhaupt gar nicht notwendig ist. Hier haben wir aus ganz einfachen Zutaten genauso die Powerbällchen gemacht.
1: Okay, und dir geht es jetzt darum, dass, wenn man sich sportlich betätigt, die Snacks langfristig anhalten sollen, ne? Man satt ist und auch so einen Energieschub kriegt.
0: Genau, und es sind natürlich auch tolle Nährstoffe drin, ne? Polyphenole, tolles Eiweiß, Ballaststoffe, wenn ich diese normalen, sage ich mal, natürlichen Zutaten verwende.
1: Okay. Ja. Dann zeig doch mal, was du jetzt als Rezept dabei hast.
0: Genau, ich habe schon mal ein bisschen was reingepackt hier, nämlich die Haferflocken und so Nussmus. Und würde jetzt tatsächlich einfach noch, so, jetzt muss ich die richtige Zitrone nehmen, hier ein bisschen Zitronenschale, natürlich Bio, raspel ich hier noch rein, dass man noch ein bisschen so einen frischen Zitronengeschmack hat. Und dann kommen die Datteln noch rein. So, geht dann ganz schnell.
1: Erzählen Sie mir auch mal nebenher bitte, was das mit den Polyphenolen war. Ich bin mir so sicher, sie hat das mir schon dreimal gesagt in der Sendung.
0: Die sind tatsächlich für das Herz-Kreislauf-System toll.
1: Und wo stecken die drin, die Polyphenole?
0: Die sind tatsächlich in allem, sage ich mal, was hier so natürliche Stoffe sind. Aha. Also egal, ob das jetzt natürliche Trockenfrüchte sind oder ob das jetzt die Kokosraspeln sind, die ich jetzt hier auch noch mit drin habe. Jetzt wird es ganz kurz laut.
1: Ja, mach laut.
0: So.
1: Ja.
0: So, wird hier ein bisschen gemixt. Es kommt immer drauf an, wie leistungsstark der Mixer ist. So, genau.
1: Das ist ja übrigens ganz mein Thema gerade privat. Weil ein Gerät hat den Geist aufgegeben und ich habe jetzt genommen eins mit ganz viel Watt. Ist doch gut für sowas, oder?
0: Ja, also es muss auf jeden Fall kurz mal Wumms geben. Ja. Von dem her ist es schon ganz gut.
1: Und ist das jetzt richtig so, wie es
0: ja,
1: ist?
0: Ja, genau. Das ist jetzt so, man sieht es ein bisschen. Also hier, ja, da gibt es jetzt so eine Sperre, genau. Also im Prinzip kann man dann einfach hier das rausnehmen. Wenn es noch nicht klebrig genug ist, könnte man auch noch ein bisschen Zitronensaft beispielsweise jetzt dazu. Bräuchte man wahrscheinlich in der Masse. Es kommt immer so ein bisschen drauf
1: oder
0: an,
1: noch
0: wie klebrig.
1: Kneten?
0: Ja, kommt immer so drauf an, wie klebrig die Datteln sind. Das ist jetzt noch ein bisschen trocken. So, jetzt habe ich natürlich alles an den Händen hier. genau, kommt noch ein bisschen Zitronensaft dazu. Dann wird es noch ein bisschen feuchter.
1: Ich sag's doch, leistungsstarke Geräte.
0: Ja, ja, ja.
1: Die braucht man.
0: Auf jeden Fall. Also dann, so, jetzt hört sich auch besser an, ne?
1: Jetzt hört sich gut an.
0: Jetzt merkt man, die Masse wird dann gleich ein bisschen klebriger und dann kann man das Ganze hier rausnehmen.
1: Ja,
0: und dann
1: das sieht man jetzt direkt.
0: Kann man so schöne Kugeln machen. Ich habe hier schon mal was vorbereitet.
1: Ja, das ist
0: ne?
1: gut.
0: Also die Grundmasse, wie gesagt, ist dieselbe. Und einmal habe ich hier mit Himbeeren, gefriergetrocknete Himbeeren, einmal mit Kokos und Zitrone, je nachdem, was für eine Geschmacksrichtung man will. Gibt langfristig Energie, hält natürlich dann auch ein bisschen an und ist natürlich viel günstiger wie die gekauften.
1: Ja, weil die sind teuer, ne? Die Energiekugeln.
0: Ja, die sind tatsächlich doch etwas preisintensiv. Also wenn man da so einzelne Kugeln kauft, dann ist man da locker bei 1,30, 1,40 pro Stück.
1: Ja.
0: Die sind vielleicht ein bisschen größer, aber ich habe es mal ausgerechnet, wenn man die selber macht, ist man da so bei 12 bis 16 Cent.
1: Also, wenn man sie selbst macht.
0: Wenn man sie selber macht, ja.
1: Von dem gut, her. Die Rezepte hast du uns auf unserer Homepage gestellt.
0: Die sind auf jeden Fall da.
1: Das ist gut, das ist gut. Also, wir werden von dir gleich auch noch Alternativen bekommen zu Energiekugeln, wenn Sie sich sportlich betätigen wollen, zum Beispiel mit dem Fahrrad, was Sie dann noch dabei haben sollten. Gucken wir uns gleich an. Jetzt gucken wir uns aber mal antientzündliche Lebensmittel an, entzündungshemmende Lebensmittel an. Das ist ja immer öfter mal im Gespräch. Was hat es damit auf sich? Wer sollte sich mit Entzündungshemmenden Lebensmitteln ernähren, gucken wir uns an.
2: Bettina Hagmann auf ihrer Walking-Runde im Schwarzwald. Viele Jahre ging das nur unter Schmerzen. Denn die 64-Jährige aus Marxzell leidet an Arthrose, einem entzündlichen Gelenkverschleiß in Knien und Füßen. Seit sie vor 4 Monaten ihre Ernährung umgestellt hat, sind die Schmerzen weniger geworden.
3: Dann bin ich halt auf die Wanderschaft gegangen. Was mache ich gegen meine Arthrose? Habe viele Bücher gelesen und bin dann auf eine Ernährungsberaterin gestoßen, die mich jetzt dann echt weitergebracht hat. Also in der Schmerzskala bin ich jetzt so circa, ich war mal bei 8, kann man schon sagen. Und jetzt tendiere ich mich zwischen 4 und 5. Also das sind deutliche Verbesserungen für mich. Also ich bin selber erstaunt, was man durch Ernährung mit Gelenke, mit Schmerzen machen kann.
2: Bettina Hagmann hat neuerdings nur noch entzündungshemmende Lebensmittel.

0: auf ihren Speiseplan. Nicht nur bei Arthrose, sondern auch bei vielen anderen Erkrankungen spielen sogenannte stille Entzündungen eine Rolle. Was sind stille Entzündungen? Stille Entzündungen sind chronische, unterschwellige Immunprozesse. Sie sind ein Risikofaktor für Diabetes, Herzinfarkt oder Schlaganfall. Denn entzündliche Botenstoffe können die innerste Schicht der Blutgefäße schädigen. Stille Entzündungen erhöhen auch das Risiko für Autoimmunerkrankungen wie Rheuma, aber auch für Asthma, Depressionen oder Demenz. Mit der richtigen Ernährung lassen sich stille Entzündungen beeinflussen.
1: Hallo. Hallo.
0: Bettina Hagmann hat von Ernährungsberaterin Melanie Bössel als erstes gelernt, entzündungsfördernde Lebensmittel wegzulassen. Welche Lebensmittel fördern Entzündungen?
2: Dazu gehört zum Beispiel tierisches Fett aus Fleisch, Wurst, aber auch Käse. Das beinhaltet nämlich die Arachidonsäure und diese ist eine ungesättigte Fettsäure, die ein Botenstoff für Entzündungsvorgänge im Körper ist. Bedeutet, reduziere ich die, habe ich weniger Entzündungen. Das gleiche mit Zucker. Zucker im Übermaß führt zu einem immer hohen Insulinspiegel und einem immer hohen Zuckerspiegel im Blut. Der immer hohe Blutzuckerspiegel sorgt auch für Entzündungen. Von daher Zucker auch gerne reduzieren, vor allem nicht in gesüßten Getränken konsumieren.
0: Wie kann man sich nun antientzündlich ernähren? Als nachweislich entzündungshemmend gilt die sogenannte mediterrane Ernährung. Dazu zählen Lebensmittel, die zum Beispiel viel antientzündliche Omega-3-Fettsäuren enthalten, wie etwa Nüsse, hochwertige Öle und fettreicher Fisch. Und zudem täglich 5 Portionen Gemüse und Obst essen. Denn da stecken Vitamin C, E und B2 sowie sekundäre Pflanzenstoffe drin, die jeweils antientzündlich wirken. Am Max-Reubner-Institut in Karlsruhe untersucht ein Forschungsteam zudem die entzündungshemmende Wirkung von Ballaststoffen.
3: Sehr gut.
0: Im Darm werden sie nämlich verstoffwechselt zu der kurzkettigen Fettsäure Butyrat. Und die füttert und stärkt offenbar die Darmschleimhautzellen.
3: Das hat auch eine Auswirkung letztendlich auf das Funktionieren der Darmbarriere, die eben ganz wichtig ist, weil in unserem Darm eben auch bakterielle Abbauprodukte entstehen, die entzündungsfördernd sind und die natürlich nicht in den Blutkreislauf gelangen sollen. Und so vermutet man, dass Butyrat hier eben eine gute Wirkung hat.
0: Deshalb gibt es auch bei Bettina Hagmann neuerdings ballaststoffreichen Bulgur und Quinoa zum Pfannengemüse. Die Ernährungsumstellung fällt ihr mittlerweile leicht.
1: Weil ich merke selber, wie gut es mir geht. Wie mein Körper, da tut sich was. Das ist ein Gefühl, das kann man gar nicht beschreiben. Was sich da tut. Ist jeden Tag, wenn man sich aufstellt, freut man sich eigentlich. Ich freue mich auch jeden Tag auf Essen.
0: Bettina Hagmann hat mittlerweile sogar ihre Familie überzeugt. Eine antientzündliche Ernährung tut nicht nur gut, sondern schmeckt auch noch gut.
4: Nüsse stecken in unseren Energy Balls und die beinhalten ja unsere Energy Balls. So. Und die sind also auch antientzündungshemmende Lebensmittel.
5: Genau, vor allem diese Omega-3-Fettsäuren, die dann drin sind. In manchen Nüssen mehr, in manchen weniger. Aber Walnüsse zum Beispiel haben ja viel oder Hanfsamen.
4: Mhm. Genau. Also unsere Ernährungswissenschaftlerin hat jetzt diese Energy Balls zubereitet. Ich koste. Welche nehme ich? Das mit den Himbeeren hat mir sehr gut gefallen.
5: Darfst du? Genau, die haben jetzt... Ja, hier auch noch
4: Kalorien stecken da drin.
5: Oh Gott, da fragst du jetzt die Richtige.
4: Aber Hauptsache gesund, oder? Hauptsache gesund.
5: Das eben. Mm. Also tatsächlich ist es halt auch so, dass man dann nicht 10 Stück isst. Und bei einer Tafel Schokolade isst man halt irgendwie kurz mal schnell alle und die ganze Tafel. Und das ist bei den Energy Balls natürlich anders von dem her.
4: Das Sättigungsgefühl ist schneller da, setzt schneller ein.
5: Genau, und hält länger vor. Mhm. Geht natürlich nicht rasant hoch und wieder runter, der Blutzuckerspiegel. Haben wir ja gerade auch gehört mit dem Insulinspiegel. Ne?
4: Genau. Also es ist super köstlich. Fast so lecker wie so ein Stück Kuchen, weißt du das? Oh, das ist ein Kompliment, sage ich dir. Wir wollten uns ja noch Alternativen anschauen.
5: Ja, genau.
4: Also Alternativen zu Energy Balls. Was kann ich alles noch mitnehmen?
5: Also was natürlich immer geht, ist zum Beispiel die Banane, die man gut einstecken kann, die schon verpackt ist. Oder natürlich, wenn man es dann ein bisschen knackiger will, gehen auch so Bananenchips, wobei das dann eher so die langfristigere Variante ist, weil da natürlich auch ein bisschen Fett dabei ist und es braucht immer so ein bisschen länger. Oder ich nehme einfach ein belegtes Brot oder ich nehme natürlich so eine Fruchtschnitte. Wenn das jetzt tatsächlich die Trockenfrüchte noch ein bisschen anders verpackt sind, kann man auch kaufen beispielsweise oder auch selber machen. Genau, das geht immer gut. Oder ein Bananenbrot, ja, so was in die Richtung. Also,
6: du hast jetzt auch einen Müsli-Riegel dabei.
5: Ja.
6: Würdest du die Energy Balls, der Müsli-Riegel, immer vorziehen?
5: Ja, tatsächlich. Also rein von den Nährstoffen her ist es natürlich auch immer so, dass die Müsli-Riegel meistens vollstecken mit Zucker. Dann beeinflussen die natürlich wieder den Insulinspiegel, rast wieder hoch, rast wieder runter. Dann kriege ich wieder Hunger relativ schnell, weil es halt natürlich zwar eine schnelle Energiequelle ist, aber die halt dann dementsprechend auch nicht lang sättigt. Es sind viel weniger Ballaststoffe drin, viel weniger Nährstoffe, Polyphenole und so weiter, was ich vorher gesagt habe, was ich natürlich in Nüssen, Haferflocken und so weiter dann viel mehr habe.
6: Wichtig ist natürlich auch trinken. Was empfiehlst du da?
5: Also grundsätzlich würde völlig ausreichen, zu sagen, ich nehme mir eine Apfelschorle und mische das hier ein Teil Saft, 3 bis 4 Teile Wasser. Was ganz wichtig ist und was oft vergessen wird und was auch in so fertigen Sportgetränken drin sein sollte, aber nicht immer ist, ist Salz. Also viele vergessen dann, dass man, wenn man schwitzt, natürlich auch Salz ausschwitzt und das muss ich wieder ersetzen. Das heißt, oftmals heißt es ja, ich nehme zum Beispiel, deswegen steht die auch da, die Magnesiumtablette dann zum Trinken. Und man denkt immer, dass die Krämpfe, die man bekommt, von zu wenig Magnesium kommen. Aber die meisten Krämpfe, die während der sportlichen Belastung sind, sind tatsächlich Natriummangel, also Salzmangel. Deswegen ist so wichtig, dass man, und da auch nicht bitte, bis es irgendwie hier einem das Salz zu den Ohren rauskommt, sondern so circa ein Drittel bis einen halben Teelöffel pro Liter.
6: Würdest das reicht schon. Zusetzen? Weil manchmal gibt es auch Wasser, was man kaufen kann, wo es einfach ein bisschen mehr Salz
5: gibt. Aber das ist meistens natriumarm. Also es gibt sehr, sehr wenige Mineralwässer, die schon ausreichend Salz drin hätten. So gut wie gar nicht.
6: Also sag nochmal, auf einen Liter würdest du jetzt
5: auf einen Liter ein Drittel bis einen halben Teelöffel. Das reicht schon. Also das schmeckt dann noch gar nicht salzig, aber es reicht schon dem Körper völlig, dass er dieses Salz, das ausgeschwitzt wird, ersetzt. Und wie gesagt, wenn man wenig schwitzt, dann vielleicht eher ein Viertel bis ein Drittel Teelöffel. Wenn man viel schwitzt, dann verliert man natürlich auch mehr Salz, dann eher einen halben Teelöffel.
6: Also das Gute ist ja immer, wenn du bei uns im Studio bist, wir lernen sehr viel. Ne? So habe ich Wasser jetzt noch nie zubereitet. Und wir bekommen auch immer noch so tolle Rezepte von dir. Vielen herzlichen
5: Dank. Bitte gerne.
6: Ich nehme die jetzt mit, die Energy Balls, für unseren heutigen Gast. Unser Gast nämlich ist sehr viel mit dem Fahrrad unterwegs. Ja, danke schön. Ja, bei uns ist die Birgit Zimmermann. Ja, und die Birgit Zimmermann, die fährt Fahrrad, seitdem sie ein kleines Mädchen ist. Ich glaube, mit 8 gab es das erste Fahrrad. Dann im Teenageralter gab es ein Rennrad. Und dann war sie ganz lange die fahrradfahrende Postbotin. Ja? Irgendwann ist sie zwar auch aufs Auto umgestiegen. Hallo.
7: Hallo.
6: Ja, aber Fahrrad ist so die private, persönliche Leidenschaft. Schön, dass du bei uns bist, liebe Birgit. In 40 Jahren, die du jetzt so überhaupt auch gearbeitet hast, als Briefbotin auch. Wie viele Kilometer hast du denn schon so runtergeschrubbt in deinem Leben?
7: Also mit dem Fahrrad kommt es bald an die 200.000 Kilometer dran. So im Jahr zwischen 15.000 und 18.000 Kilometer mittlerweile.
6: Die ersten Jahre als Briefbotin bist du viel Fahrrad gefahren.
7: Ja.
6: Und du hast ja auch das Fahrrad irgendwann mal so für dich entdeckt als Fortbewegungsmittel. Was wäre denn ein Tag für dich ohne Fahrradfahren?
7: Oh, das wäre jetzt echt schwierig, weil ich das Fahrrad tatsächlich, also außer Urlaubszeiten, einfach als Transportmittel auch nehme, um von A nach B zu kommen. Sprich, ich fahre damit in die Arbeit, ins Einkaufen, Eltern besuchen. Also ohne Fahrrad geht es fast nicht.
6: Ja, also die sind übrigens hier für dich.
7: Oh, ich danke dir.
6: Du bist ja viel unterwegs. Wir werden uns auch noch darüber unterhalten, was du so alles dabei hast, wenn du deine Touren machst. Ja. Ne? Weil du machst ja wirklich sehr abgefahrene Touren. Und du bist auch zurückgekommen, just im April, von einer Fahrradtour aus Südamerika. Werden wir uns auch gleich noch anschauen. Aber eigentlich musst du mich heute noch ein bisschen überzeugen, aufs Fahrrad zu steigen. Ich verbinde das immer als enorm viel Kraftaufwand und kräftezehrend. Und vielleicht geht es ja unseren Zuschauerinnen und Zuschauern auch so.
7: Nee, ganz im Gegenteil. Es ist total tiefenentspannt eigentlich. Okay, die körperliche Anstrengung, aber es ist meistens Kopfsache. Also während du fährst, du hast ja den ganzen, viele sagen, du siehst ja gar nichts, machst du danach noch Urlaub dort? Aber du hast den ganzen Tag Zeit, in der Gegend rumzugucken. Und ich nehme mir tatsächlich, auch wenn es ein Rennen ist, die Zeit, einen Storch zu fotografieren oder was auch immer. Also ich steige dann auch ab und genieße es. Oder vor dem Einkaufen die Leute mit denen zu unterhalten. Also es ist wirklich tiefenentspannt.
6: Du hattest so

0: Vor 20 Jahren so ein Aha-Moment, da hast du dich so sportlich entdeckt, kann man das so
1: ja,
0: sagen?
1: Ja, tatsächlich, ja.
0: Was war da los?
1: Durch meine Tochter, die in der Schule einen Stundenlauf machen musste. Und ich konnte mir überhaupt nicht vorstellen, wie man eine Stunde lang am Stück sich bewegen kann. Mhm. Und wir hatten es zusammen gemacht und es war ein unglaubliches Gefühl von Leichtigkeit. Nur, dass man mit Laufen halt nicht wirklich weit kommt. Und dann habe ich danach das Fahrrad dann noch eingearbeitet.
0: Die Ferne gelockt oder
1: genau,
0: du wolltest
1: richtig.
0: Einfach
1: ja,
0: Kilometer
1: ja.
0: machen.
1: Genau, ja. Mhm. Und dann kam nach kurzen Wettkämpfen in Deutschland kam dann einfach die Idee, dass ich gemerkt habe, dass ich in meinem Alter kein Sprinter mehr bin, sondern Langdistanzler, also Ausdauer einfach habe. Und dann habe ich überlegt, wie weit wirklich sein kann. Mhm. Mittlerweile bin ich dann vom Nordkap nach Tarifa mit 7.500 Kilometer vermutlich für mich auf die längste Strecke bisher gekommen.
0: Also dieser Wendepunkt vor 20 Jahren war der Beginn einer großen Leidenschaft, die dich über den ganzen rund um den Globus geführt hat. Und in Südamerika ist sie zuletzt ja über, Moment, da will ich nichts falsch sage, 3000 Kilometer gefahren und so sah das aus.
2: Trotz Gepäck und Gegenwind von bis zu 80 Kilometern pro Stunde. Birgit Zimmermann aus Kirch am Teck hat's geschafft. Die fast 3000 Kilometer vom chilenischen Puerto Montt bis ganz in den Süden nach Patagonien ins argentinische Ushuaia. Im normalen Leben in Kirch am Teck ist sie Postzustellerin. Pakete schleppen, das hält sie fit. Und schnell mal die Briefe einwerfen. Mit dem Auto und natürlich mit dem Rad, mit dem sie die meisten Strecken bewältigt. Auf ihrem Südamerika-Abenteuer kam Birgit glänzend zurecht. Keine einzige Panne. Fit ist sie sowieso. Heraufziehendes Unwetter, schlechte Straßen, kein richtiger Schlafplatz, kein Internet. Birgit bleibt tiefenentspannt, freut sich über tolle Begegnungen und einmalige Gletscherlandschaften. Die Pinguine am Ziel ihres 3000 Kilometer Trips ganz im Süden in Feuerland, die haben es ihr besonders angetan.
0: Ja, Birgit Zimmermann ist unser Gast heute bei Kaffee oder Tee. Ja, das ist wirklich imposant. Man kann es nicht anders sagen. Es ist auch ansteckend, aber ich würde das immer nur zu zweit machen. Aber du bist alleine unterwegs gewesen.
1: Ja, weil wenn du alleine bist, bist du nur dir selber verantwortlich. Zu zweit, da muss man sich absprechen, wo man übernachtet, wie lange man fährt, wie schnell man fährt. Und solange du alleine bist, zudem das meiste, was ich mache, sind unsupported races. Also da darfst du unterwegs gar keine Unterstützung annehmen.
0: Mhm. Du hast kontrolliert das jemand?
1: Ja, du hast ein GPS-Gerät und deine Mitfahrer eben auch.
0: Ah.
1: Und tatsächlich gibt es teilweise dann Stichproben, dass wirklich Leute disqualifiziert werden, weil sie sich nicht.
0: Aber das war jetzt kein Rennen, ne?
1: Das war kein Rennen, weil das war in der Ausschreibung, wir wollten es machen, aber es war in der Ausschreibung auf 21 Tage limitiert und da ahnte ich, weil das Patagonien, da gibt es nur zur Hälfte ungefähr Straßen, der andere sind Lehmpisten und da wusste ich, dass ich mit dem Mountainbike nicht so viel Kilometer pro Tag.
0: Da musst du uns jetzt aber bitte erzählen, wie du dein Fahrrad überhaupt dorthin gekriegt hast.
1: Ja, das war jetzt tatsächlich der günstigste Flug, der von Zürich über Toronto nach Südamerika ging. Mhm. Und da mussten wir leider das ganze Gepäck auch aus- und einchecken. Und in dem Fall habe ich es jetzt in die Packtasche getan und die Packtasche dort weggeschmissen, weil halt Start und Ziel immer wo ganz Verschiedenes ist. Du also nicht einen gewöhnlichen Radkoffer nehmen kannst, den du ja dann am Ziel nicht mehr zur Verfügung hast.
0: Und falls Sie sich 3000 Kilometer jetzt mal so nicht vorstellen können, wir haben ja auch eine Karte. Ah, das ist krass. Ja, das ist krass. Und jetzt wird es noch krasser. Wie viele Tage hast du gebraucht für diese
1: knapp 3000? Ich habe tatsächlich dann 24 Tage gebraucht.
0: Verrückt.
1: Weil Patagonien doch nicht so schlimm ist, wie ich dachte, weil das ist die Panamericana, die Hauptverkehrsstraße dort, auf der wir überwiegend fuhren. Und die ist nicht wie in Alpen, dass so Pässe hoch und wieder runter gehen, sondern die geht schräg zum Hang meistens, sodass die Steigungen nicht so schlimm waren.
0: Also, du meinst, du warst noch super schnell mit 24?
1: Ja, also es war nicht so anstrengend auch, ja, also keine.
0: Okay.
1: Keine Tränen geweint vor.
0: Und du hast es ja auch alles super gut überstanden. Ne? Es gab keine größeren Unfälle, Gottlob.
1: Nee, keine Unfälle, nicht eine Panne.
0: Ja,
1: war wirklich gut.
0: Das ist Glück gehabt einfach. Ne? Weil normalerweise stelle ich mir vor, dass du viele auch am Flicken und Reparieren bist.
1: Ja, das stimmt. Das
0: ist und du hattest doch eine Strecke, wo war das, wo du vor diesen riesen Trucks auch gewarnt warst.
1: Ja, ne? Das war
0: diese.
1: Ja,
0: genau.
1: Davor, das war tatsächlich in Australien, die Road Trains. Die aber gar nicht so gefährlich waren, wie wie ich es mir vorher vorgestellt habe.

0: vorgestellt hatte, weil in Australien die Straßen meistens einen ganz extra Seitenstreifen noch haben, wie bei uns die Standstreifen, auf dem man mit dem Fahrrad gut fahren konnte. Und die Roadtrain-Fahrer wissen um ihre Gefahr eigentlich. Ah. Und die weichen ganz weit nach rechts aus, überholen und fahren weit vor allem wieder rein.
1: Okay, also das war Australien.
0: Okay, ja.
1: Welche Ecke der Welt möchtest du denn noch erkundschaften vielleicht?
0: Tatsächlich fehlt mir noch der afrikanische Kontinent. Und deswegen ist er nächstes Jahr auf dem Plan mit Südafrika.
1: Ist schon geplant?
0: Ist schon Startgeld gezahlt und alles.
1: Ja?
0: Ja.
1: Ja, ja. Jetzt ist es ja so, dass du zwei Töchter hast. Ne? Mhm. Die sind so knapp 40 beide.
0: Ja, ja,
1: genau. Wie gucken die denn auf das Hobby der Mama?
0: Oh, ich denke, sie sind schon relativ stolz und unterstützen mich tatsächlich auch mental.
1: Haben die keine Angst auch um die Mama?
0: Nee, ich hoffe nicht. Also gerade die kleinere Tochter ist sogar immer mein Backup sozusagen, die das GPS beobachtet und die tatsächlich auch meine ganzen Daten hat, dass wenn ich mal einen Unfall hätte, dass
1: also
0: jederzeit
1: die tracken dann, dich
0: sozusagen. Ja,
1: so wie ich meine Kinder tracke, tracken die dich.
0: Genau, richtig. Ja.
1: Wann geht's los denn im nächsten Jahr?
0: Im Februar tatsächlich. Mhm. Februar, März ist... vorher muss ich noch tatsächlich Neuseeland auch noch machen.
1: Ach Gott,
0: ich allmählich
1: und nimmst du dann immer Urlaub? Also was sagt denn die Deutsche Post, weil du arbeitest
0: Die ist zum Glück cool. Wir hatten, oder was heißt, liegt an der Post und an Verdi, mit denen wir Lohnverhandlungen hatten, bei denen man mehrere Jahre auf Lohnerhöhungen verzichten konnte und das als Urlaub umwandeln.
1: Aha.
0: So dass ich 6 Wochen Regelurlaub habe und 5 Wochen on top durch den Lohnerhöhungsverzicht. Und
1: Birgit, du bist der Knaller. Bitte bleib mit uns in Kontakt. Wir bleiben mit dir in Kontakt, weil diese Afrika-Reise interessiert uns natürlich auch.
0: Gerne. Ja?
1: Machst du eigentlich viele Videos von dir, wenn du unterwegs bist?
0: Ja, tatsächlich, ja.
1: Bitte, denk an uns. Ja, danke für deinen Besuch.
0: Dankeschön.
1: Du bist eine Inspiration.
0: Dankeschön.
1: Du bist mit GPS unterwegs. Vielleicht kann dich jetzt ein Mann auch inspirieren, mal ohne GPS unterwegs zu sein. Das wird deine Tochter nicht gerne hören.
0: Oh ja, ich bin auf ihn gespannt.
1: Ja, das ist Armando Basile. Und Sie werden es nicht glauben, der ist aus Heitersheim. Der fährt jeden Tag 100 Kilometer ohne GPS, ohne Handy, dafür aber immer mit einem Lied auf den Lippen.
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3: Armando Basile, 79 Jahre alt, wie immer auf Tour, jeden Tag 100 Kilometer, rund um seine Wahlheimat Heitersheim und auf der ganzen Welt. Gerade erst ist er zurück vom anderen Ende der Erde und 9000 Kilometern Radtour in 4 Monaten.
2: Ich singe unterwegs. Ich denke an Freunde und Bekannte. Ich denke an die nächste Pause, an die erste Pause schon. La la la la la, la la la la la. Hier sind alle meine Tagebücher von 83 haben wir angefangen bis heute.
3: Jeden Tag ein Eintrag. Armando hält alles minutiös fest. Gefahrene Kilometer, Wetter, wen er getroffen, was er gegessen hat. Ohne sein Tagebuch geht er nicht auf Tour. Und keine Reise ohne seine Landkarten.
2: Zum Beispiel Australien. Ich bin 14 Mal in Australien gewesen. Durch die Mitte, ringsherum, rauf und runter. Route 66.
3: Auf seinen Reisen vertraut er auf glückliche Zufälle. Er verzichtet darauf, detailliert zu planen, fährt einfach los. Oft schläft er im Zelt und immer wieder auch bei den vielen Menschen, die er auf seinen Reisen trifft.
2: In Philippinen, Leute zu mir gesagt, das ist sehr gefährlich unterwegs schlafen, die Leute klauen dich alles. Und jede Nacht bin ich zu der Polizei gegangen, schlafen. Und die Polizisten und Politessen kochen, essen, Bett gegeben, sogar hinter der Gitter habe geschlafen.
3: Seine allererste Radtour hat Armando mit Anfang 30 gemacht, an den Rhein, zum Picknicken. Damals war er noch eingefleischter Autofahrer. Die ersten Radtouren waren hart.
2: Ich habe mir Handtücher auf den Sattel legen, zwei Fahrradhosen angezogen, Creme schmieren, Unterwäsche-Creme mitgenommen. War, war

0: Schon schwierig.
1: Doch mit mehr Training kam auch der Spaß. Heute ist er Kilometermillionär, wie er gerne erzählt.
0: Ich bin sehr stolz und wenn die Leute sagen Respekt, Respekt, oh, dann bin ich, fühle mich wie ein Star. Das war die erste Tour mit meiner Lebensgefährtin. Als ich meine Lebensgefährtin kennengelernt habe, der erste Geschenk war ein Fahrrad.
1: Armando lebt mit seiner Lebensgefährtin Helga zusammen und seinen vielen Tourenkarten und Souvenirs überall in der Wohnung.
0: Wenn wir essen, wir gucken, da war schön, da war schön.
1: Und was isst er eigentlich auf seinen Touren?
0: Ich esse am liebsten Cowboy-Food, Nudeln und Bohnen. Oder Bohnen an der Straße mit 40 Grad, 45 Grad in Australien. Die Dose wird warm und esse unterwegs eine Dose. Spaghetti, Bohnen, Erbsen, Gemüse.
1: Cowboy-Food ja. Ein Handy hatte er dagegen nie mit. Seine Lebensgefährtin hatte ihm mal eins geschenkt, doch er hat es weggeworfen. Und wie klappt das dann mit der Kommunikation, wenn Armando allein auf Reisen ist?
2: Also anrufen tut er selten, aber übers E-Mail. Er spricht ja jeden Tag Leute an, macht mir ein Foto, schickt es zu meinem Sohn. Ich bin da und da. Ja, ich bin es ja gewöhnt, wir sind seit 18 Jahren zusammen. Also von dem her, ja. Und es war von Anfang an, was so ist gemacht. Wenn er reisen will, dann reist er.
0: Und sie vertraut mich, ich bin okay, ich fahre keine schlechte Straße, immer auf der Hauptstraße. Oh bella mora, no non mi lasciare, non mi devi rovinare, oh no no no no no, oh no no no no no, oh no no no no no.
1: Und Armando fährt immer weiter. Auch wegen der 2 Millionen Fahrradkilometer-Marke. Die würde er nämlich gerne noch knacken.
3: Armando, wir drücken die Daumen. Was für ein Typ, echter Knaller. Wir spielen unser Quiz. Die Quizwand wird jetzt geladen. Und der Herr Cepancic aus Ludwigshafen ist unser Kandidat A.
4: Hallo, Frau Bittler-Sola.
3: Grüß Sie, schön, dass Sie dran sind. Und der Herr Swider oder Swider aus Kirchheim-Bolanden ist ja Kandidat B, der ist auch da. Wunderbar, zwei Herren und der Herr Cepancic, der beginnt. Suchen Sie sich eine Frage aus.
4: Die 10.
3: Die 10 kommt und Ihre erste Frage lautet, verliert jemand die Geduld, wird es ihm redensartlich zu bunt, schwarz-weiß oder farblos?
4: Bund
3: A. A ist natürlich richtig, 13 Euro gibt es dafür und der Herr Swider ist jetzt dran.
5: Ich nehme die 6.
3: Dann nehmen wir doch mal die 6. Welche Tiere werden vor allem zum Transport am Mount Everest genutzt? Yaks, Bisons oder Wisente?
5: Yaks.
3: Absolut richtig. 27 Euro, so sehen die aus. Imposante Tiere auf jeden Fall. Und wir sind beim Herrn Cepancic.
4: Die 11.
3: Die 11 kommt. Apis lautet der wissenschaftliche Gattungsname des Mehlwurms, des Zitronenfalters, der Honigbiene. Apis.
4: Immer B.
3: Zitronenfalter, sagen Sie. Die Honigbiene, lateinisch für Biene. Muss man nicht unbedingt wissen, aber jetzt wissen wir es für immer. Ne? Herr Swider, Sie sind dran.
5: Ich nehme die 7.
3: Okay, die 7. Zum wievielten Mal hat der Slowene Tadej Pogacar die Tour de France gewonnen? Zum dritten Mal, zum vierten Mal oder zum fünften Mal?
5: B.
3: Nee, zum fünften Mal.
5: Oh.
3: Ja, das wird wahrscheinlich den Herrn Cepancic jetzt freuen. Der kann jetzt noch mal nachlegen.
4: Der nimmt die 2.
3: Okay, die 2, die drehen wir um. Wie heißt ein zur Zierde auf dem eigentlichen Kopfkissen liegendes größeres Kissen? Paradekissen, Prozessionskissen, Umzugskissen.
4: Paradekissen.
3: A, sagen Sie, Paradekissen, 16 Euro gibt es dafür. Jetzt gibt es, glaube ich, einen Gleichstand sogar, ne? Ja, so fast, Herr Swider. Wie machen wir weiter?
5: Ich nehme die 4.
3: Allah, hier kommt die 4. Wo besucht man das Haus der Geschichte der Bundesrepublik Deutschland? In München, in Bonn oder in Hamburg?
5: In Bonn.
3: Waren Sie schon mal da?
5: Nee.
3: Ich auch nicht. Man sollte es wirklich mal machen. Herr Cepancic, Sie sind dran.
6: Die 3.
3: Die Frage lautet, was ist ein Hydrant? Ein mythologisches Ungeheuer? Eine Farnpflanze? Eine Wasserzapfstelle auf der Straße?
6: C.
3: C. Stimmt natürlich. Und wir sind wieder beim Hans wieder.
5: Stimmt, die 12.
3: Die 12 kommt. Was macht man mit einem Smoothie? Kuscheln, anziehen oder trinken?
5: Trinken. C.
3: Pürierte Früchte oder Kräuter zum Beispiel. Richtige Antwort. Dann sind wir wieder beim Herrn Cepancic.
6: Die 9.
3: Die 9. Oh, jetzt passiert was. Das war der Joker. Jetzt führen Sie mit 94 Euro und er ist wieder ist dran.
5: Ich nehme die 8.
3: Die 8. Wie heißt ein erfolgreicher Thriller rund um ein Attentat auf Präsident Charles de Gaulle? Der Luchs, der Schakal, die Hyäne.
5: B, der Schakal.
3: Gelesen oder den Film gesehen?
5: Weder noch.
3: Er wurde zweimal verfilmt, 97 mit Bruce Willis. Frag mich, ob ich den gesehen habe, aber ich erinnere mich nicht. Herr Cepancic, 1 oder 5?
6: Die 5.
3: Die 5 für Herr Cepancic. Was hat Sabrina Dürre eben vorgestellt? Energiekugeln, Energiedreiecke, Energieriegel.
6: Energiekugeln.
3: Und die haben so gut geschmeckt. Das Rezept finden Sie, liebe Zuschauerinnen und Zuschauer, bei uns auf der Seite. Unbedingt mal reingucken. Und der Herr Swieder, der kriegt die letzte Frage.
5: Ja.
3: Ja, jetzt gucken wir mal. Ha, jetzt aber Anstrengung. Was ist der Frankfurter Wechsel? Eine Übergabetechnik beim Staffellauf, ein Börsenhändlertrick, eine Garmethode für Brühwürstchen.
5: B.
3: Was haben Sie gesagt?
5: B.
3: Sie haben mir keine Sekunde überlegt.
5: Börsentrick. Frankfurt.
3: Nee.
5: Nicht?
3: So haben Sie gedacht.
5: Oh.
3: Ah, das haben Sie wirklich klug überlegt. Aber es ist total verrückt. Es ist tatsächlich hier der Staffellauf, die Übergabe. Es gibt nämlich, und das ist jetzt Allgemeinbildung, bitte alle zuhören, auch im Studio, ich frage später ab. Morgen frage ich ab. Es gibt 3 Wechselarten. Außenwechsel, Innenwechsel und der Frankfurter Wechsel. Und der Frankfurter Wechsel ist eine Kombi aus Innen- und Außenwechsel. Haben wir was gelernt?
5: Jo.
3: Jo. So, die Herrschaften, wer hat gewonnen? Herr Swieder hat gewonnen. 131 Euro.
5: Oh, super.
3: Ja, und Wissen haben Sie ja jetzt auch obendrauf noch gewonnen, ne?
5: Genau.
3: Mit dem Frankfurter Wechsel. Super. Sehr gut, sehr cool gespielt. Herzlichen Glückwunsch. Also ich finde, Herr Cepancic hat ja auch cool gespielt, ne? Herr Cepancic,
5: ja.
3: Sind Sie
5: ja.
3: Jetzt sind Sie ganz still und leise?
5: Ja, kein Problem.
3: Kein Problem, ne? Jetzt sagen Sie mal, was trinken Sie denn lieber? Kaffee oder Tee?
5: Bier.
3: Ah ja. Wer lacht denn da mit Ihnen im Hintergrund?
5: Die Frau, ja. Nee, aber lieber Kaffee, ja.
3: Ja, sehr schön. Also, hat super Spaß gemacht mit Ihnen beiden. Vielen Dank. Morgen, liebe Zuschauerinnen und liebe Zuschauer, können Sie auch mit uns spielen. Sie sehen ja, es geht immer sehr heiter zu bei uns. Morgen ebenso. Weil morgen gibt es Folgendes. Morgen zeigen wir Ihnen, wie Sie sich Dinge im Alltag besser merken können. Ja, Merktechniken werden wir Ihnen zeigen mit einem Experten. Also, wie können Sie sich Zahlen gut merken? Oder Namen oder Einkaufsliste. Geht Ihnen vielleicht auch so, Sie stehen im Supermarkt, haben sich keinen Zettel gemacht, dann wissen Sie nicht mehr, was wollte ich eigentlich einkaufen. Super Angelegenheit also morgen bei uns und auch gut für mich, weil wie oft sagt mir ein Redakteur was und ich habe es in der Sendung vergessen. Bis morgen, hier geht's weiter jetzt mit Geschichten aus dem Südwesten und spannenden Menschen. Tschüss.
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0: Der aktuelle Bericht, guten Abend. Unter anderem mit diesen Themen starten wir in die neue Woche. Der Landrat von Neunkirchen spricht von einer Bedrohungslage gegen ihn und seine Familie. Wir tragen zusammen, was bislang bekannt ist. Harte Drogen sind auf dem Vormarsch. Der Drogenbeauftragte der Bundesregierung ist gleich unser Studiogast. Und Trockenheit und Hitze schwächen die Bäume. Sie können sich nur noch schwer gegen Pilzbefall wehren. Vor dem Haus des Neunkircher Landrats Sören Meng hat es gestern einen größeren Polizeieinsatz gegeben. Das bestätigten die Behörden dem SR. Der Staatsschutz hat jetzt die Ermittlungen übernommen. Nikolas Stauder berichtet.
1: Bei der Polizei Neunkirchen geht ein Notruf ein. Laute Knallgeräusche rund um das Haus von Neunkirchens Landrat Sören Meng. Die Beamten rücken mit einem Großaufgebot aus, Spezialkräfte und Hundestaffel. Vor Ort kann die Polizei allerdings nicht feststellen, ob es sich bei den lauten Geräuschen um Schüsse oder Böller gehandelt hat. Nach SR-Informationen soll es bereits mehrere Zwischenfälle, Beschimpfungen und Bedrohungen gegen Meng vor allem in den sozialen Medien gegeben haben. Meng selbst schreibt dem SR:
2: Die Situation ist für mich und meine Familie äußerst belastend, zumal wir bereits seit längerer Zeit mit einer Bedrohungslage konfrontiert sind. Der aktuelle Vorfall stellt aus meiner Sicht eine weitere Eskalation dar.
1: Ob tatsächlich ein Zusammenhang zu bisherigen Vorkommnissen besteht, ist bisher allerdings unklar. Die Staatsanwaltschaft wollte sich auf SR-Anfrage heute nicht äußern.
2: Ich vertraue darauf, dass die laufenden Ermittlungen dazu beitragen, unsere Sicherheit zu gewährleisten und den Sachverhalt umfassend aufzuklären.
1: Jetzt hat der Staatsschutz die Ermittlungen übernommen. Eine übliche Vorgehensweise, wenn Politiker mutmaßlich beteiligt sind.
0: Hendrik Streeck ist ein bekannter Virologe, spätestens seit Corona. Er sitzt für die CDU im Bundestag und ist der Drogenbeauftragte der Bundesregierung. In dieser Funktion besucht er heute das Saarland. Unter anderem war er im Drogenhilfezentrum in Saarbrücken. Mit ihm unterhalte ich mich gleich auch über Amphetamine, die im Saarland zunehmend konsumiert werden. Vorher der Bericht von Maximilian Friedrich über den Drogenkonsum im Saarland.
3: Crack, eine Droge, die unglaublich schnell süchtig macht. Ihr Konsum kann dazu führen, dass die Drogenkranken ihr Verhalten stark verändern. Teilweise werden sie aggressiv. Das Drogenhilfezentrum und auch das Gesundheitsministerium sind beunruhigt, weil immer mehr Menschen im Saarland Crack konsumieren.
4: Zum anderen macht mir Sorge, dass insbesondere junge Menschen sehr schnell zu Drogenmix greifen. Dass sie Amphetamine zu sich nehmen, dass sie glauben, sich mit Tabletten hochputschen zu müssen. Auf der anderen Seite kommt dann der Umkehrschluss, wer hochgeputscht ist, muss auch wieder runterkommen. Und dass dieser Mix doch sehr schnell genommen wird und dass man da wenig drüber nachdenkt, was es für Folgen hat.
3: Deutschlandweit hat sich die Zahl der Drogentoten in den vergangenen 13 Jahren mehr als verdoppelt. Im vergangenen Jahr sind mehr als 2100 Menschen an ihrer Drogenerkrankung verstorben. Im Saarland ist die Entwicklung vergleichbar. Hier stieg die Zahl auf einen Höchststand von 43. Im vergangenen Jahr waren es 37 Drogentote. Im Drogenhilfezentrum in Saarbrücken können Drogenkranke in einem kontrollierten Rahmen konsumieren, bekommen saubere Spritzen und Nadeln. Es gibt aber auch ein umfangreiches Beratungsangebot, das den Betroffenen bei ihrem Weg aus der Sucht helfen soll. Für den Bundesdrogenbeauftragten Hendrik Streeck sind Konsumräume deshalb ein wichtiges Angebot. Aus Sicht seiner saarländischen Kollegin könnte die Bundesregierung an weiteren Stellen nachschärfen.
4: Ich würde begrüßen, wenn wir beispielsweise Drogen wie Cannabis nicht so leicht nehmen würden, wenn man sich das nochmal anschaut, ob man da vielleicht was verändern könnte an dem Eigenbedarf etc. Und es gibt vor allen Dingen auch legale Drogen, Vapes, die geraucht werden etc., von denen ich mir wünschen würde, dass man sich da mehr Gedanken darum macht.
3: Auch die Volksdroge Alkohol sei nach wie vor ein Problem. Doch eine Entwicklung

0: Klung mache Mut. Denn immer weniger Menschen unter 20 Jahren werden aufgrund von Alkohol im Krankenhaus behandelt. Eine Entwicklung, die auch bei den Menschen über 20 Jahren zu erkennen ist. Trotzdem, laut Bundesgesundheitsministerium, konsumierten allein im Jahr 2024 rund 8,6 Millionen Deutsche riskante Mengen an Alkohol.
1: Und mit dem Thema Alkohol wollen wir das Gespräch beginnen mit dem Drogenbeauftragten der Bundesregierung. Professor Hendrik Streeck ist bei uns. Schönen guten Abend.
2: Schönen guten Abend.
1: Herr Streeck, der Alkoholkonsum in Deutschland ist auf einem hohen Niveau, geht aber dennoch seit einigen Jahren zurück. Ist das eine gute Nachricht aus Ihrer Sicht?
2: Ja, wir sehen da im Grunde eine erfreuliche Entwicklung, dass immer mehr nicht-alkoholische Getränke, wie zum Beispiel alkoholfreies Bier, immer häufiger getrunken werden, gerade bei jüngeren Menschen. Und das ist schon eine sehr positive Entwicklung, die wir da sehen. Aber trotz allem müssen wir bei der Alkoholaufklärung und Prävention auch noch mehr machen.
1: Und auch vielleicht beim Thema Alkoholwerbung oder auch Alkoholsteuer?
2: Also das, was wir jetzt gerne durchbringen wollen, ist das begleitete Trinken abzuschaffen. Also dass man im Alter von 14 bis 16 Jugendliche mit den Eltern in der Gaststätte Alkohol trinken dürfen, weil Alkohol ist ja nicht gesünder für Jugendliche, wenn die Eltern daneben sitzen. Mhm. Und dass wir da jetzt erstmal sagen, nein, man muss hier vorsichtig sein, ist ein richtiger Schritt.
1: Mhm. Ein Thema im Saarland, das haben wir im Beitrag auch gehört, sind Amphetamine. Die sind im Saarland stark konsumiert. Viele sagen, wegen Leistungsdrucks, wegen einer Perspektivlosigkeit. Sehen Sie auch noch andere Gründe?
2: Ja, wir müssen uns wirklich die Frage stellen, warum Menschen überhaupt zu Drogen greifen. Und da ist schon so ein bisschen eine Überforderung im Moment. Also da ist keine Resilienz mehr da, keine innere Stärke. Wir haben mehrere Krisen, mit denen man gleichzeitig zu tun hat. Gleichzeitig eben auch ein Überangebot, was im Moment stattfindet. Darum müssen wir wirklich verstärkt in die Aufklärung, in die Prävention auf Augenhöhe gehen, damit wir den Menschen sich selber stärken, dass sie nicht erst zu irgendeiner Droge greifen.
1: Sie kennen die Situation in ganz Deutschland. Ist sie denn bei uns jetzt hier in der Grenzlage im Saarland anders noch mal als in anderen Bundesländern? Spielt die Lage eine Rolle?
2: Ja, in den Grenzlagen sieht man natürlich auch, dass da häufiger solche Drogen eine Rolle spielen, die in anderen Städten keine große Rolle spielen, wie zum Beispiel Amphetamine oder Methamphetamine. Aber was wir im Moment deutschlandweit sehen, ist eine Entwicklung dahingehend, dass mehr Kokain und mehr Crack konsumiert wird. Mhm. Und da müssen wir wirklich etwas tun, weil es viele Kommunen einfach auch überfordert, weil Crack eine unheimliche schnelle Verwahrlosung bei den Abhängigen macht und die gar nicht an was anderes mehr denken können, als den nächsten Kick zu bekommen, und wir medizinisch keine guten Antworten darauf haben.
1: Was treibt Sie denn als Drogenbeauftragter am meisten um aktuell? Ist es dieses Thema Crack oder noch andere?
2: Das ist in der Tat Crack, weil wir kein Substitut haben. Keine medizinische, keine psychosoziale Antwort darauf, wie wir die Menschen von dieser Abhängigkeit wegbekommen. Also unsere Antwort im Moment heißt Housing first, also ein Dach über Kopf, mal was zu essen, eine Dusche, neue Kleidung. Aber wir haben kein gutes Angebot, wie man von dieser Abhängigkeit wegkommt. Und wir sehen immer mehr diese Ausbreitung deutschlandweit. Und da müssen wir in die Forschung investieren. Und da haben wir zum Beispiel auch mit Frankreich jetzt eine Initiative gestartet.
1: Mhm. Haben wir denn die richtigen Strategien in Deutschland im Kampf gegen den Drogenkonsum? Weil steigender Konsum, immer wieder neue Drogen kommen. Man hat so das Gefühl, man läuft so hinterher der Entwicklung.
2: Es ist schon ein Stück weit so, dass wir immer neuen Substanzen hinterherlaufen. Auch im Bereich der synthetischen Opioide kommen immer neue auf den Markt. Fentanyl, Nitazene, Orphine. Und daher ist das Wichtigste in meinen Augen, dass wir die Psyche stärken, dass wir die Resilienz stärken, dass Menschen gar nicht erst zu Substanzen greifen. Weil das Angebot, das können wir nur schwer dauerhaft zurückdrängen, sondern wir müssen einfach die Nachfrage reduzieren, dass Menschen gar nicht erst zu Drogen greifen.
1: Sagt der Drogenbeauftragte der Bundesregierung, Hendrik Streeck. Danke Ihnen herzlich, dass Sie bei uns waren. Vielen
2: Sehr
1: Dank.
2: Gerne.
1: Ja, und weil Herr Streeck gerade an einer Veranstaltung in Saarbrücken teilnimmt, haben wir am späten Nachmittag miteinander gesprochen. Jetzt was ganz anderes. Pilze und Wald. Das verbindet man mit Frühherbst, Spaziergängen und leckeren Gerichten. Aber Forstleute verbinden Pilze und Wald in diesen Wochen auch mit Problemen. Denn Hitze und Trockenheit setzen den Bäumen arg zu. Und sie können sich gegen Pilzbefall immer schlechter wehren. Herbert Mangold berichtet.
3: Wenn der Förster und Waldexperte Uwe Torbe durch den Wald geht, sieht er Dinge, die Spaziergänger oft gar nicht wahrnehmen. Hoch oben in den Baumkronen kämpfen die Bäume gegen Pilze. Und immer häufiger verlieren sie diesen Kampf. Äste brechen ab, fallen zu Boden und geben preis, welcher Pilz dafür verantwortlich ist.
4: Ja, also hier haben wir jetzt genau das gefunden. was wir eben von unten nur vermuten konnten. Wir haben hier bereits, hier ist jetzt der Bruch erfolgt und hier haben wir auch den Verursacher. Das sind die Reste des Pilzes Bixognauxia.
3: Im Volksmund heißt er Rindenkugel oder Kohlenkrustenpilz. Überall finden sich Äste, die davon befallen sind. Typisch sind dabei die kantigen Bruchstellen an den abgebrochenen Ästen. Normalerweise findet das alles oben in den Baumkronen statt. Doch ein paar Meter weiter entdeckt Uwe Tobe den Pilz auch direkt am Stamm. Die Pilze sind steinhart und zersetzen das Holz unter ihrer Kruste. Das Problem beginnt im Kronendach. Dort herrschen inzwischen extreme Temperaturen. Die Bäume erleiden einen regelrechten Sonnenbrand.
4: Das sind im Kronendach oben, kratzt das fast die 50-Grad-Marke. Und das Wasser wird verdampft, die Rinde platzt zum Teil auf. Das darunterliegende Kambium leidet Schäden. Und da sind die Pilzsporen drumherum.
3: So können die Pilze in den Baum eindringen und das Holz zersetzen. Gleichzeitig werden die Leitungsbahnen unter der Rinde zerstört. Die Äste werden nicht mehr ausreichend mit Wasser versorgt und beginnen abzusterben. Doch nicht nur für die Baumkronen sind die Pilze eine Gefahr.
4: Das Problem, was wir oben in der Krone haben, das Problem setzt sich natürlich im Wurzelbereich, setzt sich das fort.
3: Auch dort schwächt die anhaltende Trockenheit die Widerstandskraft der Bäume. Geschädigte Wurzeln werden so zu leichter Beute für Pilze.
4: Hier dringt ein Streuzersetzer, also der einen ganz anderen Job hat, dringt hier in einen Baum ein, der in anderen Teilen noch relativ gesund ist und zerstört sein Wurzelwerk. Und das ist ein doppeltes Problem für den Baum. Oben durch die Hitze, Sonneneinstrahlung, unten durch Trockenheit und den Verlust seiner Stütze und seiner saugfähigen Wurzeln.
3: Der Wald steht vor großen Herausforderungen. Die nächste Generation von Bäumen wächst bereits nach. Dass sie sich besser an die veränderten Bedingungen anpassen könnte, ist zumindest die Hoffnung des Waldexperten Uwe Tobel.
1: Gleich wird es ein bisschen gruselig im aktuellen Bericht. Es geht um einen Horrorfilm. Einer der Drehorte ist eine alte Villa in Duttweiler. Dort werden gerade einige Szenen von Dracula meets Sherlock gedreht. Und Sie merken es vielleicht schon am Titel, so ganz gruselig wird der Film des Saarbrücker Regisseurs Roman Rezimski dann doch nicht werden. Wir nehmen Sie gleich mal mit ans Set. Jetzt aber zuerst die Nachrichten im aktuellen Bericht. Florian Possinger ist da mit dem Überblick.
5: Guten Abend. CDU und Grüne im Saarland wollen den besonderen strafrechtlichen Schutz für Politiker abschwächen. Bislang können Beleidigungen oder Verleumdungen härter bestraft werden, wenn sie die öffentliche Arbeit eines Politikers erschweren. CDU und Grüne wollen diese Regelung künftig auf Kommunalpolitiker beschränken. Bundes- und Landespolitiker müssten harte oder zugespitzte Kritik aushalten können. Die SPD will sich nicht auf ein konkretes Modell festlegen. Die Linke will die Regelung beibehalten. Die AfD fordert dagegen ihre Abschaffung.
6: In St. Wendel ist in der Nacht von Samstag auf Sonntag vor dem Bahnhof ein Streit zwischen zwei Gruppen eskaliert. Dabei ist laut Polizei ein 18-jähriger Mann mit einem Messer am Bein verletzt worden. Der Mann musste daraufhin in einem nahegelegenen Krankenhaus stationär versorgt werden. Mittlerweile konnte er das Krankenhaus verlassen.
7: Die Polizeiinspektion St. Wendel hat im Anschluss umfangreiche Fahndungsmaßnahmen auch mit benachbarten Dienststellen im Bereich durchgeführt und konnte letztendlich auch mit Ermittlungstätigkeiten am Sonntagmittag bereits eine Vielzahl, fast alle der Beteiligten identifizieren und auch schon polizeilichen Maßnahmen wie Vernehmungen zuführen.
6: Laut Polizei sind die Hintergründe des Streits noch unklar. Auch wer zugestochen hat, muss noch ermittelt werden. Die Polizei bittet Zeugen, die den Vorfall beobachtet haben, sich zu melden.
5: Die A6 in Richtung Kaiserslautern ist zwischen Bruchmühlbach-Miesau und Landstuhl seit dem Nachmittag gesperrt. Wie die Polizei mitteilte, ist auf dem Anhänger eines Lkw ein Feuer ausgebrochen. Die Bergungsarbeiten verzögerten sich, auch die Löscharbeiten seien noch nicht abgeschlossen. Der Abschnitt bleibt voraussichtlich bis 20 Uhr gesperrt. Der entstandene Schaden wird auf rund 500.000 Euro geschätzt. Die Saarlinke hat die Entscheidung der Landesregierung kritisiert, künftig nicht nur Gefährder oder Straftäter nach Afghanistan abzuschieben. Der Landesvorsitzende Spaniol sagte, wer Menschen in die Hände der Taliban abschiebe, nehme ihre Gefährdung oder ihren Tod bewusst in Kauf. Auch der saarländische Flüchtlingsrat verurteilt die Entscheidung und fordert ein

0: sofortigen Abschiebestopp. Die rund 3.300 Tarifbeschäftigten des Pflegedienstes Schwesternverband in Ottweiler bekommen mehr Geld. Wie das Unternehmen mitteilte, werden die Gehälter ab August um 2,8% erhöht. Die Lohnsteigerung orientiere sich am Tarifabschluss des öffentlichen Dienstes. Der Schwesternverband betreibt deutschlandweit an rund 90 Standorten unter anderem Senioreneinrichtungen, Tagespflegen und Pflegeschulen.
1: Der Mord an einem Völklinger Ehepaar vor 30 Jahren kommt vor dem Bundesgerichtshof. Das hat ein Sprecher auf SR-Anfrage mitgeteilt. In dem Cold Case-Fall war letztes Jahr ein heute 71-Jähriger zu 14 Jahren Haft verurteilt worden. Er hatte nach Überzeugung der Richter das Ehepaar aus Habgier erschlagen. Wegen seiner Drogenabhängigkeit stuften ihn die Richter als vermindert schuldfähig ein und verhängten keine lebenslange Haft, anders als von der Staatsanwaltschaft beantragt. Diese ist deshalb in Revision gegangen. Die Verteidigung will dagegen einen Freispruch. Die DNA-Spuren am Tatort seien kein Schuldbeweis. Die Verhandlung am BGH in Leipzig ist für den 30. September angesetzt.
0: Viele saarländische Unternehmen blicken weiterhin angespannt auf die nächsten Monate. Das geht aus der aktuellen Umfrage der Industrie- und Handelskammer hervor. Vor allem bei den Automobilzulieferern sei die Lage schwierig, ebenso bei den Gummi- und Kunststoffbetrieben. Gut liefen die Geschäfte dagegen in der Keramikindustrie und in Teilen der Stahlindustrie. Das Trinkwasser in Erfweiler-Ehlingen muss nicht mehr abgekocht werden. Das hat die Gemeinde mitgeteilt. In den Proben seien keine Bakterien mehr nachgewiesen worden. Das Gesundheitsamt habe deshalb seine Freigabe erteilt. Anwohner mussten das Wasser knapp 2 Wochen lang abkochen, weil es nach einem Rohrbruch verunreinigt war.
1: Die Zahl der Inobhutnahmen im Saarland ist weiter gestiegen. Laut Statistischem Bundesamt waren es im vergangenen Jahr 642, 27 mehr als im Vorjahr. Aber deutlich weniger als in den Jahren bis 2019. Ein Grund sei, dass weniger unbegleitete Minderjährige aus dem Ausland einreisten. Bei einer Inobhutnahme werden Kinder und Jugendliche zu ihrem Schutz vorübergehend in Einrichtungen der Jugendhilfe oder Pflegefamilien untergebracht.
0: In St. Ingbert sind in den vergangenen Wochen vermehrt Motorroller gestohlen worden. Zuletzt einer am vergangenen Donnerstag. Das hat die Polizei mitgeteilt. Die Roller standen vor allem in der Nähe des Gustav-Klaus-Anlage und des Schwimmbads Das Blau. Die Polizei warnt davor, Roller ungesichert am Fahrbahnrand oder am Haus stehen zu lassen. Fast 25.000 Menschen haben am Wochenende das Nauwieser Viertelfest in Saarbrücken besucht. Das haben die Veranstalter mitgeteilt. Besonders positiv sei die Resonanz auf das Bühnenprogramm gewesen. Auch das Seefest am Bostalsee lockte rund 30.000 Besucher. Das geplante Musikfeuerwerk am Sonntag musste jedoch wegen der hohen Waldbrandgefahr abgesagt werden. Und das waren die Meldungen. Mehr gibt's in SR Info um 9:45 nochmal. Und hier geht's wieder weiter mit Joachim.
2: Dankeschön, Florian. In den letzten Wochen haben wir immer mal wieder über Kneipen ohne einen Wirt berichtet. Also Treffpunkte, die meistens ehrenamtlich betrieben werden. Einfach, damit man im Ort noch mal zusammenkommt, sich zum Sprore trifft, wie man das eben früher in der Dorfkneipe gemacht hat. Daraufhin haben uns dann Zuschauerinnen und Zuschauer geschrieben, dass es so etwas bei ihnen im Dorf auch gibt. Und da haben wir unseren Reporter Felix Alsfasser losgeschickt, um sich ein paar dieser Treffpunkte anzuschauen. Einer davon ist in Völklingen-Fenne.
3: Die Fenne. Der kleinste Stadtteil von Völklingen. Früher bekannt für den Fenner Harz. Viel ist hier nicht mehr los. Schon lange gibt es keine Kneipe mehr. Auch in den benachbarten Orten ist die Auswahl nicht groß. Doch der Fußballverein schafft im Ort einen regelmäßigen Treffpunkt. Dienstags und freitags öffnet der SC07 Fenne die Pforten seines Vereinsheims. Zweimal die Woche gibt es hier Essen und Trinken.
4: Das ist schon Kultur. Man trifft sich hier gern einmal in der Woche oder sogar zweimal. Und kühle Getränke bei den Temperaturen und eine leckere Wurst. Und es ist hier, sonst früher war es hier 3-4 Kneipen. Das ist gar nicht mehr, wie das in anderen Ortschaften halt so auch ist.
3: Das Ganze organisiert Joachim Sartorius, Ehrenmitglied beim Sportverein. Er kauft ein, grillt, kocht und kümmert sich um die Getränke. Alles ehrenamtlich. Mit dem Erlös werden die Energiekosten des Vereins bezahlt. Für den Rentner eine Herzensangelegenheit.
5: Ist ja schlimm, wenn man nur noch zu Hause sitzt, ja, vom Fernseher oder vom Computer. Und der ganze persönliche Kontakt, ja, der findet ja dann nicht mehr statt. Und wir Menschen sind ja nun mal Herdentiere. Das sollte man eigentlich den Kontakt untereinander pflegen. Und das ist mir auch wichtig, dass das hier immer noch umgesetzt wird.
3: Von dem Treffpunkt profitieren nicht nur die Fußballer.

0: Generationenübergreifend treffen sich die Menschen im Clubheim. Und wenn mal viele auf einmal Hunger haben, gibt es auch Unterstützung für Joachim Sartorius.
1: Wenn der Joachim Unterstützung braucht, dann helfe ich auch gern mal aus an der Rohschwaschbude. Und so hilft man sich halt gegenseitig. Wir sind ja froh, dass er es macht, dass er am Ort ist, dass wir hier noch eine Anlaufstelle haben.
0: Auf der Fenne wird diskutiert, gelacht und alle werden satt. Ein Treffpunkt, bei dem alle zusammenkommen. Im nächsten Jahr steht das 120-jährige Jubiläum des Vereins an. Das soll groß gefeiert werden.
2: Ein altes Schloss, weit abseits gelegen, in einer Gewitternacht. Der klassische Drehort für einen Horrorfilm. Oder alte, unheimliche Häuser werden auch gerne genommen. Das ist so bei dem neuen Film des saarländischen Jungregisseurs Roman Rezimski. Er und sein Team arbeiten gerade an einer 90-minütigen Horrorkomödie. Dracula meets Sherlock heißt sie. Und einer der Drehorte ist eine alte Villa in Dudweiler, die auch schon mal Kulisse für einen Tatort war. Emil Murer berichtet.
3: Schon von außen hat das Gebäude etwas Mystisches. Doch gedreht wird ausschließlich im Inneren der Villa, 1910 von einem Baustoffhändler errichtet. Im Flur treffen Sherlock Holmes und sein Begleiter Dr. Watson auf Dracula, der hier zu Hause ist.
4: Wir beide wurden aufmerksam durch einen Anruf auf einen Vermisstenfall und haben uns das, ich will es nicht sagen, nächstbeste Objekt geschnappt, sondern das größte Haus in der Gegend geschnappt, um mit den Ermittlungen anzufangen, weil wir halt keinerlei Informationen sonst haben. Wir haben weder eine Rückrufnummer von dem Anrufer noch sonst irgendwas in diese Richtung und sind dann auf dieses Haus, auf dieses Anwesen aufmerksam geworden.
5: Wir beginnen die Ermittlung wie jede andere Ermittlung auch. Und sobald wir um das Haus gehen, merkt man schon langsam, irgendetwas ist da im Busch. Aber jetzt mit dem Reinkommen, mit dieser Szene, mit dem Sehen der Charaktere, wie die angezogen sind, wie die sich verhalten, da merkt man das erste Mal, wir sind in eine Blase eingetaucht und hier ist etwas ganz anders zu allen Fällen, die wir je gelöst haben.
6: Da sich neben dem Wald, natürlich neben ihrem Anwesen, sonst keine Zivilisation finden lässt, dachten wir, sie könnten vielleicht etwas mitbekommen haben.
3: Dracula meets Sherlock. Wie der Titel schon andeutet, treffen in dem Film zwei Welten aufeinander. Hierfür sei das Haus die perfekte Kulisse, so der Regisseur der Low-Budget-Produktion.
7: Wir hatten eine Location gesucht, die im Prinzip beides beinhaltet. Also sowohl die Designwelt von Dracula als auch die von Sherlock Holmes. Es ist fast unmöglich, was Passendes zu finden. Aber mit dieser Villa Mika hatten wir wirklich einen unheimlich tollen Drehort gefunden. Einfach, wo diese beiden Designwelten sich ausleben können. Es wird auch viel über Schauspiel, über Kostüm gelöst. Und so haben wir es geschafft, da einen Mittelweg zu finden.
3: Und in dem Film treffen zwei weitere Welten aufeinander, nämlich Klassik und Moderne. Das Ermittlerduo verkörpert den klassischen Part. Dracula ist zeitgemäß.
8: Dracula in diesem Film, und da verrate ich eigentlich nicht wirklich was Neues, versucht mit jemandem anderen, den ich jetzt noch nicht nennen mag, die Weltherrschaft zu erreichen und plant aber auch gerne Partys und lebt in der Jetztzeit. Das heißt, er hat keine Probleme mit Computer, mit Laptop, mit Videocalls. Er ist also ein sehr moderner Dracula.
3: Später im Film schmeißt Dracula eine dieser Partys, bei der dann ein Mord geschieht. Sherlock und Dr. Watson müssen gleich doppelt ermitteln. Die Horrorkomödie entwickelt sich zur Kriminalgeschichte. Und auch hierfür bietet die Villa Mika die passende Kulisse.
2: Vielleicht hatten Sie ja immer schon mal vor, Tango tanzen zu lernen. Am Saarbrücker Saarufer können Sie das tun, umsonst und draußen. Genauer gesagt unterhalb der Berliner Promenade. Dort trifft sich die Tango-Baustelle, die in der Hochschule der Bildenden Künste kostenlos Stunden anbietet, immer donnerstags mit Interessierten zur Milonga, einem argentinischen Tanzfest. Bettina Rau war auch dort.
9: Erste Tanzschritte mit Ugo De Falco von der Tango-Baustelle. Der 39-Jährige mit italienischen Wurzeln zeigt Ulina, wie es geht. Wichtiger als Schritte zu lernen sei, so der Tanzlehrer, dass man das Gegenüber erspüre.
10: Ich finde, in der geschlossenen Umarmung, die Tango beibringt, es ist sehr schwierig, sich zu verstecken. Aber es ist auch schön, weil ich glaube, jeder Mensch strebt auch nach der Möglichkeit, sich in Verbindung zu setzen mit einem anderen Menschen. Ne? Und das bietet Tango an als Körpersprache. Ne?
9: An lauen Sommerabenden ist das Tanzen im Freien besonders stimmungsvoll. Fortgeschrittene

0: Üben neben Anfängern. Viele haben schon Vorerfahrung, etwa Unterricht bei der Tango-Baustelle an der HBK genommen. Bei dieser Milonga sind auch tanzfreudige Passanten willkommen. Wer will, kann sich hier am Saarufer ausprobieren.
1: Ich tanze so gerne Tango, weil diese Kombination aus Bewegung und Musik mit einem Menschen, mit dem es harmoniert, einen so in Schwingungen versetzt, dass es wie Fliegen bis in den Himmel ist.
0: Das Tanzen lässt den Alltag mit seinen Problemen vergessen.
2: Ich denke sehr viel Liebe. Ich denke Tango für mich, Liebe ist am wichtigsten und sehr viele herzliche Leute hier.
0: Zur Milonga bringt jeder was zu trinken und zu essen mit. Gelegentlich kommt sogar eine schwimmende Bar vorbei, die Getränke gegen eine Spende ausgibt. Getanzt wird hier Tango Argentino, der in den 20er Jahren des vergangenen Jahrhunderts entstanden ist. Der Tanz ändere sich ständig, so Ugo de Falco.
3: Es gibt auch manchmal Moden, ne? Und es gibt Traditionalisten, ne? Aber es ist ein Tanz, das, egal wie sich entwickelt, es geht immer um Menschen, um Verständnis zwischen zwei Tänzern.
0: Die Tango-Gemeinde ist noch bis Ende August am Saarufer zu finden, sollte das Wetter mitspielen. Dann zieht die Tango-Baustelle wieder nach drinnen in die HBK um.
4: Ja, tanzen oder wandern, basteln, musizieren. Im Urlaub kann man sich etwas ausgiebiger um seine Hobbys kümmern. Und das tun auch die Teilnehmer beim Western Camp in Buß. Hier treffen sich Enthusiasten aus ganz Deutschland und tauchen ein in die amerikanische Welt des 19. Jahrhunderts. Und dabei schlüpfen sie in verschiedene Rollen und stellen zum Beispiel Gruppen dar, die damals ausgewandert sind. Und das hat wenig zu tun mit der Westernwelt von Hollywood, hat Herbert Mangold festgestellt.
5: Die Welt der amerikanischen Ureinwohner. Tosi Zillmann will Besuchern dabei helfen, in die vielfältige indigene Kultur eintauchen zu können. Zum Beispiel übers Trommeln, das viel mehr als nur Musik machen sei.
6: Viele Lieder sind sogenannte Lautgesänge. Es gibt aber auch Lieder, da gehen wir dann schon wieder in diesen Schwitzhüttenbereich rein. Heilige Lieder oder besondere Lieder, Ehrenlieder, Lieder für die Verstorbenen. Da ist es dann schon schwieriger. Da muss man schon genau gucken, was man singt, wie man singt. Und dann sollte man auch wissen, was man singt.
5: Kultur und Geschichte nachvollziehbar machen. Der pensionierte Geschichtslehrer Helmut Wier schlüpft in die Rolle eines deutsch-amerikanischen Auswanderers. Als Teil der badischen Demokratiebewegung um 1848 lehnte der die Monarchie ab. Sesshaft wurde er in den USA im sogenannten Frontier, dem Grenzland zwischen Zivilisation und Wildnis.
7: Wohl arg kontrolliert, das war nicht so die Freiheit, die wir haben wollten. Und schon gar nicht wollte ich später dann am Bürgerkrieg teilnehmen. Ja? Und wir sind dann von Illinois weiter nach Westen an die Front, an die Frontiersfront, die sich so gerade nach Westen ausdehnte, ohne die Indianer schon zu bedrohen, wie das nach dem Bürgerkrieg erst war.
5: Ähnlich erging es katholischen Schotten aus den Highlands, sogenannte Jakobiten. Nach mehreren Aufständen gegen die protestantische Herrschaft gab es für sie häufig nur einen Ausweg.
8: Es sind vorwiegend oder viele Jakobiten damals in die neue Welt geflüchtet vor Verfolgung, mussten halt hin, um halt eben auf sicherem Boden wieder zu sein und haben halt da ein neues Leben angefangen.
5: Das Western Camp in Buß ist für die Teilnehmer keine Verkleidungsaktion oder Fantasieveranstaltung. Der Vorsitzende Ralf Coassin schlüpft in die Rolle eines Offiziers der Nordstaatenarmee aus der Zeit des Bürgerkriegs.
9: Ich mache die erste US-Kavallerie, die gab's. Das war direkt die unter dem Abraham Lincoln unterstellt war. Und das war dann die Stabsoffiziere dann zu den Einheiten geritten sind und haben dann kontrolliert, wie ist die Lachlage, brauchen die noch Soldaten, brauchen die Verpflegung. Und hat dem Lincoln dann direkt informiert oder denen gesagt, das brauchen die Jungs noch.
5: Das Western Camp in Buß wirft einen Blick zurück in die Vergangenheit, die Europa und die USA verbindet. Eine Epoche voller Begegnungen und Konflikte, aber auch voller Hoffnung.
4: Der Blick zurück, das ist auch das Stichwort für Uli Haug im Sport.
10: Guten Abend. Die Tour de France ist gestern in Paris zu Ende gegangen. Das größte Radrennen der Welt war wieder ein gigantisches Spektakel mit vielen Millionen Zuschauern an der Strecke. Und für die Übertragung in der ARD war traditionell der Saarländische Rundfunk zuständig. Eine Tourbilanz.
11: Mit dem Finale in Paris ist die Tour de France gestern Abend zu Ende gegangen. Ein großes Spektakel am Montmartre mit Gesamtsieger Tadej Pogacar und dem Zielsprint auf den Champs-Élysées. Tadej Pogacar ließ von Beginn an keine Zweifel an seiner absoluten Dominanz aufkommen.
12: Natürlich hat Tadej Pogacar sehr früh in dieser Tour klargemacht, dass er auch zum fünften Mal die große Frankreich-Rundfahrt gewinnen will. Aber der Kampf um das Podium war natürlich sehr, sehr spannend. Bis zum Schluss, im Grunde bis zur vorletzten Etappe der Tour de France, zog sich das hin. Auch der Kampf um das grüne Trikot, um das Bergtrikot, das sind ja alles Dinge, die diese Tour de France dennoch mit Spannung versorgt haben.
11: Zu Beginn der dreiwöchigen Frankreich-Rundfahrt gab es Hindernisse. Auf die Waldbrände im Süden mussten die Veranstalter reagieren. Dazu kam die große Hitze und Trockenheit, Temperaturen von 40 Grad, die Fahrer wieder einmal am absoluten Limit. Die Begeisterung aber ungebrochen.
12: Es begann in der Tat etwas schwierig. Nach dem Start in Barcelona gab es ja in den östlichen Pyrenäen, im Pyrenäenvorland, Waldbrände, heftige Waldbrände, sodass Zuschauer aufgefordert wurden, nicht zu kommen. Das wurde aber nachher trotz der Hitze deutlich besser. Sehr, sehr viele Menschen standen am Straßenrand und am allermeisten natürlich dann in der zweiten Hälfte der Tour de France. In den Vogesen vor allem sehr, sehr viele deutsche Fans.
11: 12 deutsche Profis am Start. Der Sturz und das Aus von Florian Lipowitz waren ein Schock.
12: Es waren dennoch sehr, sehr viele Deutsche da, auch in den Alpen. Vielleicht auch schlicht und einfach deshalb, weil sie diese Reisen ja geplant hatten. Und die Grundfaszination eines Tour de France-Besuchs natürlich bleibt, ob der deutsche Star nun dabei ist oder nicht. Also es waren weiterhin sehr, sehr viele deutsche Zuschauer an der Strecke.
11: Spektakuläre Landschaften, dramatische Kämpfe um Sieg und Platzierungen. Die Tour de France 2026 war wieder ein großer Publikumserfolg.
12: Wir sind sehr zufrieden mit der Resonanz. Die Zuschauerzahlen waren sehr hoch im linearen Fernsehen, auch im Livestream, so stark wie noch nie zuvor. Die Radiozahlen sind stark, der Tourfunk natürlich eine Bank. Das hören immer mehr Menschen jeden Abend, die sozialen Medien. Das hat enorm gut funktioniert. Viele junge Menschen nutzen diese sehr. Also wir sind mit der Tour de France sehr, sehr zufrieden.
11: Im kommenden Jahr dann wieder. Das große Radsportspektakel im Juli 2027.
10: Die Saarschleife ist das Symbol für das Saarland und ein beliebtes Ausflugsziel. Gestern dagegen eher ungewöhnliche Bilder, denn einmal im Jahr gehen am Klöff Atrium in Orscholz hunderte Mountainbiker auf die Strecke. Das Rennen ist nicht nur für Profis, sondern vor allem auch für Hobbyfahrer ein Sportevent mit einer besonderen Mischung.
0: Saarschleifenmarathon bedeutet anspruchsvolle Strecken, eine außergewöhnliche Kulisse und ambitionierte Mountainbiker. Um 9 Uhr geht es los beim Ultramarathon, eine Strecke von 100 Kilometern. Der wollen sich etwa 50 Fahrerinnen und Fahrer stellen. Insgesamt weniger als in den Vorjahren. Es gibt viele Parallelveranstaltungen, etwa am Nürburgring und im Schwarzwald. Das Feld zieht sich schon in den ersten Kilometern weit auseinander. Ganz vorne Niklas Ranker, gefolgt von Sascha Starker, der hier vor 2 Jahren deutscher Meister wurde.
13: Die ganzen Trails, dadurch, dass sie im Moment sehr trocken sind, sind die einerseits sehr sandig, es liegt ein bisschen Schotter drin. Also es ist eigentlich nahezu alle sehr anspruchsvoll zu fahren, also man muss schon vorsichtig sein. Man muss Lenker gut festhalten, das ist wichtig.
0: Die Verfolger nach einer guten halben Runde schon 5 Minuten hinterher. Im Gegensatz zu vielen anderen Rennen in Deutschland gibt es hier noch viele Single-Trails. Enge Wege mit Naturböden. Die Strecke füllt sich nach und nach mit Fahrern der kürzeren Distanzen. 50 und 35 Kilometer stehen zur Auswahl, auch mit dem E-Bike.
14: Da ist alles dabei. Dadurch, dass wir früh auch E-Bikes mit reingenommen haben, haben wir also auch alle Altersklassen auf der Strecke. Wir trennen die so ein bisschen nach Geschwindigkeitsstufen und Leistungsstufen und so haben wir nicht die Situation auf der Strecke, dass die aufeinander auffahren.
0: Das Credo, Tempo halten. Unter dem Baumwipfelpfad entlang geht es für die einen schon Richtung Ziel, für die 100-Kilometer-Fahrer auf die zweite Runde.
15: Sascha Starker dort jetzt ganz alleine vorne unterwegs.

0: Kurz vor der ersten Zieldurchfahrt auf einem gar nicht so anspruchsvollen Teilstück ist der Niklas an der Wurzel hängen geblieben und sehr, sehr schwer gestürzt. Also ich bin auch kurz stehen geblieben, habe nach ihm geguckt. Das Knie sah wirklich überhaupt nicht gut aus. Habe ihn gefragt, ob er irgendwie noch Hilfe braucht oder so. Und hat gemeint, nee, ist in Ordnung.
1: 7 Minuten später erreicht die Verfolgergruppe die Michaelskapelle bei Tabenroth. Ein luxuriöser Vorsprung.
0: Wenn der Niklas nicht gestürzt wäre, wäre es eher für ihn ausgegangen. Der war dann doch noch mal eine Ecke stärker eigentlich gewesen. Es wäre ein spannendes Finale gewesen.
1: So war es aber eindeutig. Und Sascha Starker kann nach 4 Stunden und 8 Minuten seinen Sieg bejubeln.
2: Emma Eichmeier von den Saarlouis Royals hat Bronze bei den deutschen 3x3-Meisterschaften gewonnen. Mit einem Korb in der letzten Sekunde sicherte sie ihrem Team den 17:16-Sieg gegen die Squad Düsseldorf im Spiel um Platz 3. Ab jetzt dürfte die Konzentration wieder voll auf 5 gegen 5 Basketball liegen, denn Eichmeier ist für einen Vorbereitungslehrgang vor der Basketball-Heim-WM der Frauen nominiert. Die Weltmeisterschaft findet im September in Berlin statt. In der 2. Baseball-Bundesliga haben die Saarlouis Hornets gegen Mainz einen Doppelsieg eingefahren. Damit sind sie weiter, Tabellenzweiter, hinter den Mannheim Tornadoes. Und noch Meister zu werden, müssen die Saarländer an diesem Sonntag gewinnen und Mannheim ein Spiel verlieren. Soweit der Sport. Weiter geht's mit dir, Jochen.
3: Dankeschön, Uli. Weiter Tabellenzweiter. Das hast du sehr schön gesagt. Jetzt bringt uns Michael Friemel meteorologisch in diese wohl heiße Woche, die da ansteht. Ihnen einen schönen Abend. Bis morgen. Tschüss.

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1: Guten Abend. So darf man auch in der Politik nicht mit Menschen umgehen. Dieser Satz, oder so ähnlich jedenfalls, ist seit Freitag ganz oft zu hören, auch heute wieder, vor allem aus Kreisen der rheinland-pfälzischen CDU. Viele sind richtig sauer, wie der bisherige Bundesverkehrsminister Patrick Schnieder aus der Eifel regelrecht abserviert wurde von seinem Chef Friedrich Merz. Das hatte heute Konsequenzen. Die rheinland-pfälzische CDU-Landtagsfraktion wurde deutlich. Frank Helbert berichtet.
2: Dem CDU-Fraktionsvorsitzenden Christoph Gentsch hat es wohl mal so richtig gereicht. Bis hierhin und nicht weiter, mag er sich gedacht haben, als er einen Brief an Bundeskanzler Merz schreibt. Aufgrund der Ereignisse im Zusammenhang mit Bundesverkehrsminister Patrick Schnieder habe sich die Fraktion entschieden, von einem gemeinsamen Termin mit dem Bundeskanzler Abstand zu nehmen. Schnieder war 15 Monate am Amt, nicht lang genug, um Merz von seinen Fähigkeiten als Verkehrsminister zu überzeugen. Heute bestätigte Kanzler Merz das, was seit vergangenem Freitag unbestätigt medial unterwegs war.
3: Aufgrund der relativ kurzen Zeit für die Abstimmung und auch der Absage eines möglichen Nachfolgers haben wir die Entscheidung am letzten Freitag nicht öffentlich verkündet. Ich habe darüber gestern auch noch einmal mit Patrick Schnieder gesprochen. Die Situation, die dadurch entstanden ist, bedauere ich persönlich sehr. Ich habe Patrick Schnieder gestern und tue es heute noch einmal für seine geleistete Arbeit gedankt.
2: Als nicht so gute Arbeit verstand mancher die Kommunikation des Kanzlers dazu. Denn der sagte tagelang erstmal nichts, als die Gerüchte über Schnieders Ablösung schon in der Welt waren. So bestätigte Schnieder per SMS als erster seine Entlassung. Gestern bat Schnieder den Kanzler sogar um Entlassung, um den, Zitat, unwürdigen Zustand zu beenden. Warum Patrick Schnieder von Merz nicht mehr gewollt ist als Verkehrsminister, bleibt weiterhin unbekannt. Zwar hatte der Kanzler zu Beginn seiner Erklärung gesagt, die Regierungsumbildung sei gut begründbar, doch Schnieders Entlassung begründete er öffentlich nicht.
3: Ich habe ihm erläutert, warum ich diese Neuaufstellung möchte, und auch da bitte ich um Verständnis, dass ich das hier nicht zum Gegenstand öffentlicher Erörterung mache.
2: Ein Rheinland-Pfälzer muss gehen und für ihn kommt ein neuer, wenn auch auf eine andere Position. Johannes Steiniger, Generalsekretär der CDU im Land, wird im Bundeswirtschaftsministerium Nachfolger einer Staatssekretärin.
3: Im Bundesministerium für Wirtschaft und Energie folgt ihr Johannes Steiniger. Steiniger als parlamentarischer Staatssekretär aus dem Land Rheinland-Pfalz.
2: Steiniger freut sich über den Karrieresprung, sieht aber große Irritationen in der Landes-CDU.
4: Die Entscheidung, die da gefallen ist, hat uns alle überrascht. Und gleichzeitig war für uns als CDU Rheinland-Pfalz immer klar, dass wir auch in der Bundesregierung vertreten sein müssen. Und deswegen freue ich mich auf das, über das Vertrauen, was mir jetzt entgegengebracht worden ist, als parlamentarischer Staatssekretär im Wirtschaftsministerium mitarbeiten zu dürfen.
2: Vereidigt werden die neuen Regierungsmitglieder nach der Sommerpause. Dann müssen wohl die CDU im Bund und die Landes-CDU aufeinander zugehen, um ihr Mindestmaß an Vertrauen und Wertschätzung zurückzugewinnen.
1: SWR-Korrespondent Sebastian Deliger hat auch diesen ereignisreichen Tag in Berlin für uns beobachtet. Sebastian, scharfe Kritik der CDU Rheinland-Pfalz am Bundeskanzler. Prallt das an ihm ab oder wird das in Berlin gehört?
5: Ja, er musste es hören, weil Journalisten bei seiner Pressekonferenz im Konrad-Adenauer-Haus ihn direkt danach gefragt haben. Und Merz war ein bisschen um Deeskalation bemüht, so habe ich das zumindest wahrgenommen. Er hat gesagt, er werde auf die CDU-Landtagsfraktion aus Rheinland-Pfalz zugehen und ist sich sicher, dass es dann auch ein Gespräch geben werde. Aber es ist schon eine besondere Situation. Eigentlich sind ja solche Personalrochaden dazu da, Aufbruch und Erneuerung zu bringen. Aber was es tatsächlich gebracht hat, war eigentlich nur Ärger, Unverständnis und Überraschung.
1: Und öffentlich hat Merz ja gar nicht begründet, auch heute nicht, warum er Schnieder entlässt. Du hast hier am Freitag schon bei uns davon berichtet, dass Schnieder Merz einmal widersprochen habe als möglichen Grund für die Entlassung. Weiß man mittlerweile mehr?
5: Na, Merz selber hat heute wieder nichts gesagt. Wir haben es ja eben im Beitrag gehört. Aber indirekt konnte man so ein bisschen raushören, als er Schnieders Nachfolger Steffen Bilger lobte, was er denn meinte. Offenbar ginge es Merz nicht schnell genug mit der Erneuerung der Infrastruktur. Und ihn störte offenbar, dass Patrick Schnieder sich beschwert hat, dass es nicht genug Geld gebe, weil Merz sagt, durch das Sondervermögen gebe es für Infrastruktur so viel Geld wie noch nie. Und Patrick Schnieder hat immer darauf hingewiesen, dass allerdings im Kernhaushalt gespart werde und der Aus- und Neubau der Infrastruktur eben aus diesem Kernhaushalt finanziert wird. Ja, und was die Schnelligkeit betrifft, da ist kurz vor der Sommerpause im Bundesrat erst verabschiedet worden ein Gesetz, das eben den schnelleren Ausbau und die schnellere Sanierung von Infrastruktur ermöglichen soll. Davon wird jetzt allerdings nicht mehr Patrick Schnieder profitieren, sondern eben sein Nachfolger. So ungerecht kann Spitzenpolitik eben auch manchmal sein.
1: Kurzer Blick bitte noch auf den Kanzler. Viele sagen, er habe Chaos angerichtet. Kann das für Friedrich Merz selbst auch noch gefährlich werden?
5: Na, Kanzlermacht ist ja immer Parteienmacht. Der rheinland-pfälzische frühere CDU-Bundeskanzler Helmut Kohl, dem wurde ja immer nachgesagt, dass er jedem Kreisvorsitzenden zum Geburtstag gratulierte. Eine derartige Empathie mit der Partei, das kann man sich bei Friedrich Merz nicht vorstellen. Also man muss mal sehen, die CDU steht schlecht da in den Umfragen, das diszipliniert. Aber viele haben natürlich die Faust in der Tasche und das wird sich vielleicht langfristig dann auch mal zeigen.
1: Sebastian Deliger, live aus Berlin. Vielen Dank. Und jetzt zum zweiten großen Thema dieser Tage im Nachrichtenüberblick. Florenz.
6: Nach dem Anschlag auf den Christopher Street Day in Berlin fragen auch in Rheinland-Pfalz viele Menschen nach der Sicherheit.

0: Sicherheitslage. Die Schutzkonzepte für Veranstaltungen im Land werden noch einmal überprüft und gegebenenfalls angepasst. Das hat Innenminister Schwickert im SWR gesagt. Aktuell halten die Behörden 12 bis 13 Personen für potenzielle Gefährder.
1: Von den Gefährdern sitzen im Moment 3 in Haft. Einer davon ist ausreisepflichtig, da wenn wir die Dinge unternehmen, wenn die Haft beendet ist. Das schließt jetzt nicht aus, dass es auch andere Menschen gibt, die wir da nicht auf dem Schirm haben, die solche Attentate durchführen, wie wir das jetzt in Berlin gesehen haben. Das kann ich nicht ausschließen. Wir können nicht jeden in der Bevölkerung komplett kontrollieren.
0: Gesundheitsminister Hoch hat das Rote Kreuz in Bad Kreuznach besucht. Beim Blutspendedienst West hat er sich über die Versorgungslage mit Konserven informiert. Wie in jedem Sommer könnte es bei den Blutspenden besser aussehen. Aktuell sind viele Spender im Urlaub. Trotzdem werden täglich viele Blutkonserven gebraucht. 15.000 Dosen gehen von Bad Kreuznach aus jährlich an Krankenhäuser in Rheinland-Pfalz und im Saarland. Besonders gefragt ist die regelmäßige Versorgung mit Thrombozyten. Die Blutplättchen werden zum Beispiel in der Krebsmedizin gebraucht. Der insolvente Spielwarenhändler Rofo Kinderland ist gerettet. Die Einzelhandelskette aus Hopstetten-Weiersbach im Landkreis Birkenfeld wird von einem deutschen Investor übernommen. Das Insolvenzverfahren sei vom Amtsgericht Idar-Oberstein aufgehoben worden, teilte Rofo mit. Etwas mehr als 1.100 Arbeitsplätze sollen in den Filialen erhalten bleiben. Etwa 330 Mitarbeitende, vor allem Teilzeitkräfte und Aushilfen, würden gekündigt. Die Entlassungen seien schmerzhaft, aber unvermeidbar, um die Firma zu retten.
2: Und irgendwann ist man Mama oder Papa. Früher hatten das viele Paare genauso vor. Verliebt, verlobt, verheiratet und dann, wenn möglich, Familie. Aber immer weniger Männer und Frauen in Rheinland-Pfalz entscheiden sich dafür. Die Geburtenrate ist 2025 im vierten Jahr hintereinander zurückgegangen. Diesmal um 3,7%. Heißt, nochmal 1200 Kinder weniger. Warum bekommen die Leute weniger Kinder? Anna-Karina Blessmann und Tim Seinisch haben in Trier und Koblenz nachgefragt.
3: Prüfungsphase an der Uni Koblenz. Aber was ist mit den Prüfungen des Lebens, wie der Frage Kinder, ja oder nein?
4: Ich bin mit 3 Geschwistern aufgewachsen. Das heißt, ich fand es immer sehr schön, viele Leute zu Hause zu haben. Und deswegen ist der Kinderwunsch auch bei mir sehr groß.
5: Ich sehe auch, dass es auch Schwierigkeiten jetzt auch in Rheinland-Pfalz und generell in der Welt gibt, dass es vielleicht ein bisschen viele Leute sagen, dass sie eben keine Kinder mehr bekommen wollen.
6: Grundsätzlich könnte ich mir schon vorstellen, ein Kind zu kriegen.
4: Habe ich überhaupt gerade Zeit, Geld und Kraft für ein Kind? Und wenn das alles passt, dann bin ich auf jeden Fall bereit.
7: Ich würde nicht sagen, dass unsere Welt vollumfänglich kinderfreundlich ist.
8: Weiß ich nicht, hat mich jetzt das Land nicht unbedingt dazu motiviert, Kinder zu bekommen.
3: Gründe, keine Kinder zu bekommen, hört Helga Kudia-Lauer vom Sozialdienst katholischer Frauen in Trier öfter. Sie berät Schwangere und Eltern von Kleinkindern. Und sie weiß, warum Schwangere sich gegen ein Kind entscheiden und Eltern gegen ein zweites.
9: Die größte Angst, die dann kommt, ist natürlich dann direkt die Frage, wie geht's weiter? Wie schaffen wir das? Welche Auswirkungen hat es finanziell? Wie geht es beruflich weiter? Dass wir die Sicherheit haben, wir können flexibel arbeiten. Wie geht es mit der Wohnung weiter? Können wir hier leben bleiben? Also die ganze Zukunftsperspektive ist ja in Frage gestellt.
3: Das ging ihr schon vor 40 Jahren so, als sie Mutter wurde. Jetzt ist sie Großmutter.
9: Heute bin ich total überrascht, negativ überrascht, dass ich sehe, dass es meiner Tochter auch ähnlich geht, dass es sehr, sehr schwer ist, einen guten Beruf zu halten und eine qualifizierte Kinderbetreuung stemmen zu können.
3: Sie glaubt, dass die Geburtenrate mit einer geplanten Elterngeldreform noch weiter sinkt. Demnach soll es nur noch für 12 statt 14 Monate Geld geben. Das ist für Kudia-Lauer ein Rückschritt.
9: Es ist also ein Schritt, Kinder zu bekommen, in Deutschland noch mal ein Stück unattraktiver zu machen, ganz klar.
3: Der Sozialdienst katholischer Frauen wünscht sich, dass der Staat Lust auf Kinder macht, statt Ängste zu schüren. Mit klaren Gesetzen, die Elternzeit flexibler machen, den Arbeitsplatz und die finanzielle Situation absichern.
2: Also ein Grund für die Zurückhaltung beim Kinderkriegen ist das Thema Finanzen. Das Leben ist teurer geworden, deutlich zu spüren bei den Energiekosten. Und sparen ist nicht einfach. Wer eine Ölheizung hat,

0: braucht nun mal Heizöl. Früher war die Rechnung so: im Sommer ordentlich voll tanken zu einem geringeren Preis, dann passt das schon. Inzwischen geht diese Rechnung nicht mehr auf. Über die Verunsicherung der Kundschaft berichten aus Mainz Christoph Gehring und Golo Schlenk.
1: Im Moment ist der Tanklaster eher selten unterwegs. An diesem Tag, Ende Juli aber, fährt er zwei Kunden in Mainz-Gonsenheim an. Einer von ihnen ist Carsten Kissel. Er macht seinen Tank randvoll. 5000 Liter gehen rein. Das kostet ihn mehrere tausend Euro. Obwohl er sich informiert hat, ist er nicht sicher, ob er zum richtigen Zeitpunkt gekauft hat.
2: Ich kaufe ja jetzt auf der Basis einer Bestellung von vor zwei Wochen oder vor 12 Tagen. Das heißt, der Preis von vor 12 Tagen. Jetzt, wenn ich heute kaufen würde, dann wäre es noch mal 20 Cent teurer pro Liter. Da ändert sich im Moment sehr viel. Aber man weiß es ja nicht genau. Ne?
1: Auch wenige hundert Meter weiter hält der Tanklaster. Hier hat Dorothea Edenharder bestellt. Auch sie ist verunsichert. Aber ihr bleibt keine andere Wahl.
3: Es ist halt so, dass bei mir nur 3000 Liter reingehen. Und jetzt war es schon auf dem roten Bereich. Und dann dachte ich, musst du lieber mal bestellen, jetzt schon mal für alle Fälle, dann kannst du die Hälfte des Winters noch überleben.
1: Das Überleben ist teuer. Zu der angespannten Lage in Nahost kommt aktuell auch noch das Niedrigwasser im Rhein. Weil die Schiffe nicht mehr voll beladen werden können, verteuert sich die Ware zusätzlich. Und das merken die Händler. Bei Heizöl Jörg aus Mainz beispielsweise fahren derzeit nur 2 von 6 Wagen.
4: Aktuell ist die Nachfrage sehr schleppend. Wir haben sehr wenig zu tun. Wir würden sagen, es ist ein Auftragseinbruch von 70% aktuell.
1: Wirtschaftsexperten sind vorsichtig optimistisch, dass das Öl bald wieder billiger wird.
5: Hintergrund der krassen Preisexplosion in den vergangenen Wochen ist ja die Eskalation der Lage im Iran. Das kann auch schnell wieder vorüber sein. Dann würden die Preise wieder sinken. Wer jetzt trotzdem unruhig schläft, weil der Heizöltank leer ist, dem würde ich empfehlen, den vielleicht halb voll zu machen. So kann man ein bisschen auf sinkende Preise spekulieren und dann eben doch ruhig schlafen, weil die Heizung jederzeit angeschaltet werden kann.
1: Aber ein Risiko bleibt, denn wer bis zur kalten Jahreszeit mit dem Ölkauf wartet, der muss dann mit deutlich längeren Lieferzeiten rechnen.
0: Schwierige Situation für die Kundschaft, aber auch für die Firmen. Mal ist viel zu tun, mal wenig. Ein Auf und Ab. Das sorgt auch in einem anderen Wirtschaftszweig für Probleme. In Hotels und der Gastronomie fehlt in Spitzenzeiten wie jetzt im Sommer Personal. Die Lücken füllen dann oft Minijobber. Doch genau dieses Modell könnte im Zusammenhang mit der Rentenreform abgeschafft werden. In der Gastrobranche in Rheinland-Pfalz kommt die Idee nicht gut an, berichtet Marcel Fehr.
6: Sommer im Bremer Hof in Kaiserslautern. Für das Hotel und Restaurant ist jetzt Hochsaison. Wie viele in der Branche sucht der Betrieb ständig Personal, oft kurzfristig. Allein das Wetter zeigt, wie schwierig das ist.
7: Gerade in dieser Hitzeperiode war das Mittagsgeschäft wirklich sehr, sehr dürftig. Ja. Es war einfach zu heiß. Wir müssen jeden Monat und jede Woche eigentlich schauen, wie wir den Dienstplan gestalten. Wenn jetzt wieder eine Regenwoche kommt, dann ja. Wir müssen einfach flexibel sein. Ne?
6: Gerade in den Ferien fehlen viele Arbeitskräfte, weil sie selbst verreist sind. Im Bremer Hof helfen deshalb vor allem Minijobber.
8: Ich wüsste auch gar nicht, was der Betrieb ohne uns Minijobber machen würde. Klar haben die auch ihre Festangestellten. Ich würde jetzt nicht sagen, wir schmeißen den Laden, aber wir sind auf jeden Fall eine große Unterstützung.
6: Für Studierende, Eltern oder Rentner sind Minijobs ein wichtiges Zusatzeinkommen. Viele Betriebe können nicht auf sie verzichten. Im Felschbachhof im Landkreis Kusel zeigt sich das besonders deutlich.
9: Sollte der Minijob wegfallen, kriegen wir Probleme, weil wir ganz viele in dem Bereich haben, Mütter mit Kindern, wo sich aufbessern, um sich was leisten zu können. Und wir sind froh mit, weil die uns Stoßzeiten abfedern.
6: Genau dieses Modell könnte sich ändern. Minijobs sollen künftig stärker in die Sozialversicherung einbezogen werden, so ein Vorschlag der Rentenkommission. Für Beschäftigte bliebe dann weniger netto vom Brutto. Minijobs könnten an Attraktivität verlieren.
10: Selbstverständlich werden die Arbeitnehmer versuchen, es bei ihrem Netto zu belassen und kommen mit Forderungen an die Arbeitgeber, entsprechend draufzusatteln. Das werden wir nicht können.
6: Der Wettbewerb um Arbeitskräfte im Tourismus hat sich verschärft. Viele Beschäftigte haben der Branche seit der Pandemie den Rücken gekehrt.
10: die jungen Menschen und die Aushilfskräfte und auch die Stammmitarbeiter wissen, dass sie etwas mehr fordern können, weil wir in der Pandemie sehr viele an Logistiker, an Handel verloren haben. Und dort muss eben nicht sonntags gearbeitet werden.
6: Im Bremer Hof geht man deshalb neue Wege.
7: Wir versuchen auch verstärkt auf Social Media da die junge Generation zu aktivieren. Das gelingt uns eigentlich sehr gut und da sind wir sehr stolz drauf.
6: Für viele Betriebe entscheidet sich an der Zukunft der Minijobs, ob sie die Hochsaison personell überhaupt noch stemmen können.
0: Jetzt nach Trier. Es steht fest, die tot aufgefundene Studentin ist umgebracht worden. Mehr dazu jetzt von dir, Florian.
11: Das hat die Obduktion laut Polizeipräsidium Trier ergeben. Die 29-Jährige war am Sonntag vor einer Woche tot in ihrer Wohnung gefunden worden. Mehr über die genauen Umstände hat die Polizei bisher nicht bekannt gegeben. Sie sucht aber weiter nach Zeugen. Die Fußballer des FSV Mainz 05 sind heute in ihr Trainingslager in Österreich gestartet. Bis zum 5. August bereiten sich die Rheinhessen in Tirol auf die neue Bundesliga-Saison vor. In der Zeit gibt es auch zwei Testspiele, unter anderem gegen den italienischen Erstligisten Udinese Calcio. Hitze und Trockenheit machen den Erdbeerbauern im Land zu schaffen. Besonders im Norden von Rheinland-Pfalz wird die Ernte laut Bauern- und Winzerverband wohl deutlich geringer ausfallen. Die Menge der geernteten Erdbeeren liegt dort laut Bauern- und Winzerverband bisher rund 20% niedriger als in normalen Jahren. In Rheinhessen und in der Pfalz dagegen sei die Ernte bisher durchschnittlich. Die Hitze und die Trockenheit der vergangenen Wochen hätten den Früchten aber überall zugesetzt.
0: Stühle hoch im Klassenraum. Noch zwei Wochen sieht das in den rheinland-pfälzischen Schulen so aus, in den allermeisten jedenfalls. An der Sommerschule in Zweibrücken wird seit heute schon wieder gelernt. Ein freiwilliges Angebot von Volkshochschule und Stadt Zweibrücken für alle Schülerinnen und Schüler der Klassen 1 bis 10. Eine Chance, Versäumtes nachzuholen oder einfach ein bisschen was draufzupacken. Sina Weber mit einem Einblick.
12: 7 Kinder, die gerade die erste Klasse hinter sich gebracht haben, haben heute ihren ersten Schultag. Aber nicht in der zweiten Klasse, sondern in der Sommerschule in Zweibrücken. An Tag 1 heißt es erstmal rausfinden, was die Kinder können.
13: Eine diagnostische Maßnahme, weil das ist ja der erste Tag hier. Und ich kenne die Kinder überhaupt nicht, kommen aus verschiedenen Schulen. Und dann will ich halt ein bisschen rausfinden, wer was kann, damit ich das dann morgen mehr differenzieren kann.
12: Eine Woche lang treffen sich die Kinder jeden Vormittag mit Lehrerin Ursula Reich. Die ehemalige Grundschulrektorin unterrichtet, seit sie in Pension gegangen ist, an der Sommerschule, weil sie noch immer Spaß daran hat, mit Kindern zu arbeiten. Und die brauchen immer häufiger Unterstützung.
13: Wir müssen ein bisschen Deutsch machen, wir müssen lesen, schreiben, Grundrechenarten. Ich lege auch immer Wert auf Basteln, auf motorische Dinge, auch das Sozialverhalten in einer fremden Gruppe.
12: Die Sommerschule in Zweibrücken richtet sich nicht nur an leistungsschwache Kinder. Sie steht allen offen, die wissbegierig sind. Vor 6 Jahren wurde die Sommerschule von Volkshochschule und Stadt gegründet. Seitdem kommen jedes Jahr um die 100 Kinder. Das Land hilft mit Fördergeld, sodass die Sommerschule gratis ist.
14: Ich finde es ganz wichtig, dass wir uns für die Schülerinnen und Schüler in Zweibrücken einsetzen, einfach etwas mithelfen, ja, zu Bildungsgerechtigkeit, also für Bildungsgerechtigkeit zu sorgen.
12: In der Sommerschule gibt es keine fixen Schulstunden. Mathe- und Schreibübungen wechseln sich mit kreativen Aufgaben ab. So wird es nicht langweilig.
15: Papa wollte, dass ich hier hingehe, deswegen hat Mama mich hier angemeldet. Mir macht Spaß und ich lerne noch mehrere Dinge. Und am liebsten mag ich hier Deutsch, weil ich lernen will.
16: Und was willst du gern lernen?
15: Schreiben.
12: Ab morgen wird Ursula Reich ganz individuell mit den Kindern lernen. Das aber mit möglichst viel Spaß. Für alle.
0: Ums Lernen, ums Weiterbilden geht es seit heute auch in Mainz. Für teilweise ganz prominente Leute, nämlich für Fußballtrainer. Der internationale Trainerkongress hat begonnen. Und eigentlich wollte auch Jürgen Klopp dabei sein und ein Referat halten. Dann wurde er Bundestrainer und hat seine Teilnahme abgesagt, um nicht gleich die nächsten Schlagzeilen zu produzieren. Für ihn kam Rudi Völler auf die Bühne in Mainz und für uns an der Seitenlinie mein Kollege Jürgen Schmidt.
17: Wenn der sportliche Chef des DFB Rudi Völler reden soll, weil ein anderer, Jürgen Klopp, noch nicht möchte. Der neue Bundestrainer kommt per Videobotschaft.
18: Jetzt bin ich Trainer geworden, das war schon schwer genug. Aber jetzt muss ich auch zeigen, dass ich es auch bleiben kann. Und genau darauf möchte ich mich jetzt konzentrieren.
17: Er brauche noch etwas Zeit, darum nur per Video, um aber gerade in Richtung Rudi Völler noch mal nachzulegen.
18: Für mich kommt Rudi Völler rein. Wenn das mir mal jemand gesagt hätte während meiner Spielerkarriere, dann hätte die auch schon was ausgesehen.
17: Das kommt an bei den 1400 Teilnehmenden bei diesem Kongress in der Mainzer Rheingoldhalle. Dass Rudi Völler nach der WM-Blamage nicht hingeschmissen hat, liegt auch an Klopp. Dieser soll jetzt mutig sein.
19: Und deshalb hat er auch die Qualität und auch die Wucht und die Macht, auch Dinge vielleicht auch mal auszuprobieren, unabhängig von den Ergebnissen. Ne? Das wird er sich auch schon überlegt hat mit seinem Trainerteam.
17: Jürgen Klopp, der Motivator, der Menschenfänger. Viele Trainer auf dem Kongress freuen sich über den frischen Wind. Wenn einer die Massen begeistern könne, dann Jürgen Klopp.
20: Das ist die beste Lösung, die es für den deutschen Fußball gibt. Jürgen steht für Erfolg, Jürgen steht für Emotionen, Jürgen steht für Empathie. Und von daher ist das eine sehr, sehr gute Entscheidung.
17: Der Trainerkongress ist traditionell sehr männerlastig besetzt. Seit 1957 gibt es dem Bund Deutscher Fußballlehrer Fortbildungen auch auf Englisch mit internationalen Gästen. Trainerin Marie-Louise Ether ist eine von wenigen Frauen vor Ort. Sie geht da fast ein wenig unter. Sie besucht das Praxistraining am Mainzer Bruchweg. Der Nachwuchs liegt dem neuen Bundestrainer Jürgen Klopp ja auch am Herzen. Als Vereinscoach hat er viel mit den dortigen Trainern zusammengearbeitet.
21: Damals in Dortmund war es so, dass er ein großes Interesse daran auch hatte, nahbar zu sein, im Sinne von, wo ist denn der U17 und der U19 Trainer? Ich will die zweimal in der Woche bei mir an der Linie haben. Einfach mal eine halbe Stunde zugucken. Er hat es zugelassen, eingefordert.
17: Viele setzen große Hoffnungen in den neuen Bundestrainer Jürgen Klopp.
0: Im Beitrag war sie gerade schon kurz zu sehen und jetzt nimmt sie sich noch ein paar Minuten Zeit für uns. Union Berlin-Trainerin Marie-Louise Ether, guten Abend. Welche Hoffnungen verbinden Sie denn mit Jürgen Klopp, Frau Ether?
22: Ja, Jürgen Klopp ist ja ein Trainer, der schon sehr, sehr viel erlebt hat, seine enorme Erfahrung hat und jemand, dem man einfach sehr, sehr gerne zuhört, kommunikativ einfach sehr stark ist und eigentlich, egal wo er war, sehr erfolgreich war als Trainer. Und deswegen freut es mich persönlich, dass er jetzt ja als Bundestrainer hoffentlich dann auch eine erfolgreiche Zeit bestreiten wird.
0: Und von so jemandem kann man ja auf so einem Kongress vielleicht auch was lernen. Das war ja auch die Idee, als er eingeladen wurde. Jetzt hieß es im Beitrag eben, der Kongress sei ziemlich männerlastig. Besetzt. Sie sind eine der wenigen Frauen dort. Spüren Sie das im Umgang? Spielt das eine Rolle in den Gesprächen?
22: Ja, erstmal kenne ich das ja schon von klein auf. Bin ja auch mit Jungs groß geworden in Fußballmannschaften und eben jetzt auch als Trainerin. Ich muss schon sagen, dass in den letzten Jahren doch auch der Frauenanteil immer höher geworden ist. Also auch beim ITK. Als ich vor ein paar Jahren das erste Mal dabei war, da war das noch deutlich geringer. Und deswegen ist es schön zu sehen, dass immer mehr Frauen da sind. Aber es dürfen natürlich gerne auch noch mehr werden.
0: Sie haben ja vergangene Saison Schlagzeilen gemacht, weil Sie die Männer-Bundesliga-Mannschaft von Union Berlin betreut haben für ein paar Spiele. Sehen Sie sich insofern dann auch als Vorkämpferin für Frauen im Männerfußball?
22: Ja, ich glaube, das ist eine Rolle, die ich jetzt nie angestrebt habe, aber die natürlich auch durch die Aufgaben schon vor ein paar Jahren, als ich auch als Co-Trainerin in der Männer-Bundesliga erste Erfahrung sammeln durfte und jetzt eben dann auch als Cheftrainerin eine Rolle, um die ich gar nicht mehr, an der ich gar nicht mehr vorbeikomme und die nehme ich auch gerne an mittlerweile. Ich weiß, wie wichtig Sichtbarkeit auch ist, aber grundsätzlich fühle ich mich auf dem grünen Rasen am wohlsten und bin gerne Fußballtrainerin, aber weiß eben, dass es auch wichtig ist, da auch präsent zu sein und vielleicht die eine oder andere Tür durch eben auch Sichtbarkeit weiter zu öffnen.
0: Und jetzt haben Sie eben schon in unserem Gespräch gesagt, so ein paar mehr Frauen im Männerfußball dürfte es schon geben. Was glauben Sie denn? Wann ist es soweit? Wann ist es wirklich normal und solche Gespräche, wie wir sie jetzt führen, sind überflüssig?
22: Ja, würde ich mir wünschen, dass es irgendwann die Fragen gar nicht mehr gibt. Ich glaube, es braucht schon noch ein Stück weit auch an Zeit. Man muss schon sagen, dass auch jetzt immer mehr auch getan wird, auch was Ausbildungsprogramme angeht, was eben Wege auch aufzeigen angeht, dass es auch für Frauen Wege gibt, auch im Fußball. Und grundsätzlich denke ich auch, dass da jetzt auch im Laufe der nächsten Jahre auch die Anzahl immer weiter erhöht wird. Und da müssen wir eben auch schauen, dass wir immer mehr junge Talente auch gewinnen für den Fußball allgemein, weil dann kommen auch auch in den Jobs im Fußball auch immer mehr weibliche Personen und weibliche Menschen auch an.
0: Marie-Louise Ether von Union Berlin, vielen Dank. Mittlerweile dürften alle Nachwuchsspieler in der Kabine sein. Das Gespräch haben wir vor 2 Stunden aufgenommen.

0: aufgezeichnet. Weiter geht's mit Pilar Bosman und dem Wetter und nach der Tagesschau Lecker aufs Land.
1: Christina Dietrich kommt um 21:45 nochmal und hat die Spätnachrichten für Sie.
0: Und von uns beiden schönen Abend. Danke fürs Zuschauen.
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6: Porsche baut weitere 5000 Jobs ab. Gleich mehr dazu.
7: Schönen guten Abend von uns hier.
6: Michael Saunders ist die ganze Woche bei uns im Studio. Schön, dass Sie dabei sind. Kurve um Kurve für viele Motorradfahrer, pures Freiheitsgefühl. Am Wochenende waren die Biker im Land unterwegs. Doch dann diese Botschaft, Biker stirb, auf die Fahrbahn geschmiert. Im Rems-Murr-Kreis und im Landkreis Esslingen ermittelt jetzt die Polizei. Hinter den Drohungen steckt offenbar ein Konflikt, der seit Jahren...
8: Bikerschwein weniger. Und ähnliche Sprüche wurden übers Wochenende unter anderem bei Schorndorf entdeckt. Der Oberbürgermeister findet klare Worte.
9: Für mich ist das eine komplette Grenzüberschreitung. Menschen mit dem Tod zu drohen oder mit Gewalt zu drohen, verlässt einfach jede Diskussionskultur.
8: Die Drohungen ähneln sich und erscheinen an insgesamt 8 Stellen. Immer in kurvenbeliebter Motorradstrecken. Einige wurden von den Landkreisen schon beseitigt. Die Fälle beschäftigen nun die Polizei. Anfängliche Gerüchte sprachen sogar von gelegten Ölspuren.
10: Wir ermitteln wegen gefährlichen Eingriffen in den Straßenverkehr. Vor Ort wurde durch die Kollegen lediglich die Schriftzüge, zum Glück aber keine Ölspuren oder dergleichen festgestellt.
8: Noch gäbe es keine Hinweise auf mögliche Täter. In den Landkreisen ist die Lärmbelästigung durch zu schnelle oder frisierte Motorräder immer wieder Thema. Auf dieser Landstraße an einem Pflegeheim in Schorndorf hat ein Tempolimit geholfen. Für den Oberbürgermeister liegt die Lösung in der Mitte.
9: Vielleicht als Anwohnerin, Anwohner ein bisschen Verständnis dafür haben, dass es eben mal eine Landstraße ist, auf der gefahren wird. Und auf der anderen Seite aber auch von den Verkehrsteilnehmern Rücksicht einfordern und dass ihnen klar ist, dass es gerade sehr laut ist, was sie tun.
8: Der Plan in Schorndorf also, Dialog statt Drohung.
6: Tja, da steckte gerade der Wurm drin, entschuldigen Sie bitte den Fehler, da mit dem Beitrag etwas zu schnell abgefahren. Ja, und jetzt kommen wir zum nächsten Thema, hoffentlich mit dem passenden Bild. Porsche ist nämlich in Schieflage. Das sollte man jetzt eigentlich im Bild sehen. 5000 weitere Stellen sollen wegfallen und da ist es auch, das Bild. Gleichzeitig investiert Porsche aber mehr als 2 Milliarden Euro in die Standorte Zuffenhausen und Weissach und verspricht Beschäftigungssicherheit bis 2035. Für die Beschäftigten ist das ein Spagat zwischen Hoffnung und Unsicherheit. Reicht dieser Kraftakt, um Porsche wieder auf Kurs zu bringen? Martin Rottach und Jochen Breitinger.
11: Es war kein gewöhnlicher Montag bei der Porsche AG. Die Beschäftigten gingen nicht in die Produktionshallen, sondern zur Betriebsversammlung. Mit keinem guten Gefühl. Die Medien hatten über das Wochenende berichtet von Sparmaßnahmen und von zusätzlichem Beschäftigungsabbau.
12: Hallo, darf ich Sie was fragen? Natürlich. Zur Betriebsversammlung? Ja. Wie angespannt sind Sie jetzt davor?
13: Also das meiste ist ja eh schon durchgesickert letzte Woche in den Medien, wie man gelesen hat. Es wird wahrscheinlich ähnlich so jetzt auch verlaufen, denke ich mir jetzt mal. Und für uns Mitarbeiter wahrscheinlich negativ. Ja, wir müssen schon vieles schlucken, sag ich mal. Ja.
11: Vorangegangen waren intensive Verhandlungen zwischen Arbeitgebern und Arbeitnehmern. Heute wurde das Ergebnis verkündet. In Stuttgart-Zuffenhausen und Weissach werden 5000 Stellen bis 2035 sozialverträglich abgebaut. Es gibt einen Gehaltsverzicht auf der Management-Ebene und zusätzliche Kürzungen bei Einmalzahlungen. Dass gespart werden muss, ist allen hier klar. Verständnis trotz schmerzhaften Einschnitten.
14: Wir ziehen da an einem Strang. Und ich glaube, Vorstand und Betriebsrat haben sich da auf ein gutes Ergebnis geeinigt. Auch. Also ich denke, damit kann jeder irgendwie leben. Klar, es gibt Einschnitte, aber ich glaube, das ist in der aktuellen Situation noch nicht anders möglich.
11: Doch es wird an den Standorten weitergehen.

0: Eisach und Zuffenhausen nicht nur gespart, sondern auch investiert. Insgesamt 2,1 Milliarden Euro. Und es gilt eine Beschäftigungssicherung. Alles bis Ende 2035.
1: Grundsätzlich gilt mal für uns, dass wir natürlich nur eine Beschäftigungssicherung geben, wenn wir auch der Meinung sind, dass wir einen guten Plan haben, um dahin zu kommen. Trotzdem ist es natürlich so, dass es auch eine sogenannte Schlechtwetterklausel gibt, die uns dann ermöglicht, gemeinsam Dinge zu vereinbaren, um gegebenenfalls nachzuregulieren.
0: Das geschnürte Paket soll den Zuffenhausener Sportwagenbauer wieder auf Kurs bringen, wenn es auch schmerzliche Zugeständnisse enthält.
2: Es tut uns in manchen Teilen sehr weh, dem Arbeitgeber aber auch, das wissen wir. Das ist eben ein Kompromiss, den man erzielt. Und unter den jetzigen Rahmenbedingungen ein Paket, womit man sagen kann, damit können wir jetzt wirklich in die Zukunft blicken und diese auch miteinander gestalten.
0: Nach der Verkündung in der Betriebsversammlung war die Stimmung in der Belegschaft erkennbar besser als noch am Morgen.
3: Also man kann auf jeden Fall voll zufrieden sein. Also bis 2035 auf jeden Fall. Und klar, weniger Sonderzahlung, weniger Weihnachtsgeld und so.
0: Am kommenden Mittwoch gibt Porsche das Halbjahresergebnis bekannt, das voraussichtlich bestätigt, dass es dringend Handlungsbedarf gibt.
4: Hinterm Steuer wirkt Steffen Bilger noch entspannt. Lange dürfte das nicht so bleiben. Als neuer Bundesverkehrsminister warten auf ihn marode Brücken, Staus und eine Bahn in der Dauerkrise. Der CDU-Politiker aus Ludwigsburg übernimmt damit eines der schwierigsten Ressorts der Bundesregierung. Nach Thorsten Frey als Fraktionsvorsitzendem und Nina Wagen im Kanzleramt ist er bereits der dritte Spitzenpolitiker aus Baden-Württemberg, der eine Schlüsselposition in Berlin übernimmt. Wer ist der Mann, auf den Bundeskanzler Merz jetzt setzt? Sebastian Deliger.
5: Steffen Bilger hat gute Laune heute während des Betriebsbesuchs bei Maschinenbauer Trumpf in Ditzingen. Der künftige Bundesverkehrsminister, was will er anders machen als sein Vorgänger? Dazu sagt er heute nichts, will warten, bis er im Amt ist.
6: Seit ich in den Deutschen Bundestag gewählt wurde 2009, hat mich die Verkehrspolitik intensiv beschäftigt. Deswegen freue ich mich auch umso mehr, dass ich in das Ministerium zurückkehren kann, in dem ich auch schon als parlamentarischer Staatssekretär wirken durfte.
5: Ein Verkehrspolitiker, das war er irgendwie schon immer. Sogar schon als 30-jähriger Bundestagskandidat für Ludwigsburg, als er an der A81 mehr Mittel für den Straßenbau forderte.
7: Die wichtigste Aufgabe für mich, wenn ich gewählt bin, mich dafür einzusetzen, dass der Wahlkreis Ludwigsburg, aber auch Baden-Württemberg insgesamt mehr Mittel für den Straßenbau bekommt.
5: Bilger wurde 1979 im bayerischen Schongau geboren, VfB Stuttgart-Fan, Jurist, evangelisch, verheiratet, drei Kinder. Sein künftiges Ministerium kennt er schon aus seiner Zeit als parlamentarischer Staatssekretär dort. Der Kanzler erwartet viel, etwa für die Infrastruktur zügige Investitionen.
8: Die auch zeigen müssen, dass diese enorme Schuldenaufnahme ihre Rechtfertigung hat in einer schnellen Umsetzung in Verkehrsprojekten, Schiene, Straße, gesamte Infrastruktur. Das ist meine Erwartung an den Bundesverkehrsminister und das habe ich mit Steffen Bilger besprochen.
5: Weggefährten in Ludwigsburg trauen Steffen Bilger einiges zu.
9: Wir freuen uns sehr. Und der Steffen Bilger ist kein heuriger Hase. Er war und ist ein fleißiger Abgeordneter.
10: Ich glaube, er hat natürlich hier aus dem Schwäbischen raus eine hohe Affinität zur Mobilität.
5: Und was wünschen sich die Ludwigsburger von ihrem zukünftigen Minister?
11: Dass viele Bauprojekte eigentlich schneller durchgeführt werden oder auch zum Abschluss kommen.
12: Natürlich Bahn. In meiner Zeit war die Bahn, hat alles wunderbar funktioniert. Das wünsche ich sehr, dass es wieder funktioniert.
13: Wenn man das hört, was bei allem, vor allem bei der Bahn los ist, die kaputte Brücken und so. Und ich denke, genug Arbeit hat er.
5: Wenn alles nach Plan läuft, soll Steffen Bilger schon am Mittwoch seine Ernennungsurkunde erhalten.
4: Ein Thema, das uns heute auch beschäftigt, das Attentat auf den Christopher Street Day in Berlin. Welche Konsequenzen hat das für Baden-Württemberg? Das wollten wir vom neuen Innenminister wissen. Manuel Hagel im Sommerinterview mit meinem Kollegen Georg Bruder. Doch das war nur eins der Themen, denn wenn der CDU-Landeschef auf den Stuttgarter Fernsehturm kommt, geht es natürlich auch um die Personalentscheidungen in Berlin und um die Frage, für wie stabil er die Regierung hält. Jetzt das Sommerinterview mit Manuel Hagel bei Georg Bruder.

0: Oder
1: danke.
0: Hallo, schön, dass Sie da sind. Herzlich willkommen, CDU-Landeschef und Innenminister Manuel Hagel.
1: Hallo, vielen Dank für die Einladung.
0: Ja, Herr Hagel, die schlechten Nachrichten reißen zurzeit nicht ab. Das Attentat auf den Christopher Street Day in Berlin ist noch keine 48 Stunden her. Sie haben sich gestern schon bei den sozialen Medien geäußert, haben gesagt, die Gefahr islamistisch motivierter Anschläge sei real. Was heißt denn jetzt das für Veranstaltungen hier im Land? Ist ja gerade Festivalzeit. Werden Sie die Sicherheitsmaßnahmen verschärfen?
1: Wir müssen doch zuallererst mal der Realität ins Auge schauen, wie sie ist. Wir haben bei uns in Baden-Württemberg in der Anzahl einer großen Kreisstadt Extremistinnen und Extremisten bei uns im Land. Die kommen von der unterschiedlichsten Richtung. Das ist linksextrem, es ist rechtsextrem, da sind Rechtsbürger dabei, Selbstverwalter. Aber wovon wir einen sehr scharfen Blick in Zukunft brauchen, ist vor allen Dingen auch die islamistische Szene. Wir haben in Baden-Württemberg eine niedrige zweistellige Anzahl an Gefährderinnen und Gefährder aus dieser Szene. Die haben wir sehr, sehr scharf im Blick. Und bei uns im Land gehen wir bereits seit einigen Jahren immer an die Grenze dessen, was rechtlich möglich ist. Wir haben den Sonderstab für gefährliche Ausländer. Wir haben mit SatBW, unser Staatsschutz- und Antiterrorzentrum, und mit Connex ein eigenes Kompetenzzentrum für Extremisten. Das heißt, wir wappnen uns so gut als irgendwie möglich bei uns in Baden-Württemberg. Die schlechte Nachricht ist, sind wir deshalb sicher vor Anschlägen dieser Art? Nein, das ist die ehrliche Antwort. Aber die gute Nachricht ist, können wir uns so gut als möglich vorbereiten? Und da ist die Antwort ja, und genau das tun wir.
0: Wenn Sie sagen vorbereiten, heißt ja zusammengefasst das, was Sie jetzt gesagt haben, konsequente Strafverfolgung und eben auch Prävention in Ihrem Bereich. Wie ist das denn? Das ist ein mutmaßlicher Täter, hat libanesischen Hintergrund, ist aber ein Deutscher, hier geboren, hier aufgewachsen, hier sozialisiert. Also müssen wir nicht auch da ansetzen, Prävention, damit sich Jugendliche, junge Menschen nicht radikalisieren?
1: Herr Bruder, das ist sicherlich ein Teil der Antwort. Aber schauen Sie, wir haben es mit unterschiedlichen Phänomenen in der Frage zu tun. Prävention ist sehr wichtig für Menschen, bevor sie in dieser Phase sind, wo sie sehr hart radikalisiert sind. Und Prävention ist wichtig für Menschen, die aussteigen wollen aus diesen Szenen. Aber es gibt einfach auch einen bestimmten Teil an Personengruppen, wo Prävention nichts mehr bringt. Schauen Sie bei Menschen, die zum Beispiel jetzt eine ausländische Staatsangehörigkeit haben. Wenn jemand bei uns im Land sich für eine terroristische Vereinigung engagiert oder Werbung macht für eine terroristische Vereinigung, dann muss das nach meiner Überzeugung zum sofortigen Verlust des Aufenthaltstitels führen und dann Abschiebezelle und zurück in die Heimat. Da darf es kein Vertun mehr geben. Wir brauchen da eine neue Konsequenz. Und das Zweite ist, so wie Sie es gerade angesprochen haben, wenn der Extremist oder die Extremistin ein deutscher Staatsangehöriger ist, will das offen sagen, dann helfen in ganz vielen Fällen Gesprächskreise nicht mehr. Da brauchen wir dann die Zelle statt Gesprächskreise.
0: Lassen Sie uns mal noch in Berlin bleiben, ins politische Berlin gucken. Bundeskanzler Friedrich Merz stellt sein Team neu auf. Heute gibt es auch eine Pressekonferenz dazu. Gleich drei CDU-Politiker aus Baden-Württemberg spielen eine größere Rolle. Das wird Sie freuen. Was ich mich aber frage, da hat es ja schon ganz schön geruckelt. Die Bundesregierung ist ein gutes Jahr im Amt. Da wird schon sehr viel jetzt quasi geändert und gibt große Rotationen. Wenn man nach Baden-Württemberg schaut, die letzten 10 Jahre, muss man doch sagen, stabiles Regieren in Berlin sieht anders aus.
1: Also wenn man nach Baden-Württemberg schaut, glaube ich, dann sieht man stabiles Regieren. Und wenn Sie jetzt nach Berlin schauen, ich meine, dass man da jetzt keinen Kommunikationspreis gewinnt für die letzten Wochen, das ist ja offenkundig. Und dennoch ist es so, dass gerade wir aus dem deutschen Südwesten personell ein starkes Angebot machen können. Mit Nina Wagen jetzt, die erste Frau als Chefin im Bundeskanzleramt, Thorsten Frey als Chef der CDU-CSU-Bundestagsfraktion und Steffen Bilger jetzt als neuer Bundesverkehrsminister, das ist zuallererst mal eines. Es ist gut fürs Land. Und genau darum geht's. Weil es Leute sind, die mit ihrer Kompetenz, mit ihrer Persönlichkeit einen Beitrag dazu leisten, dass diese Bundesregierung funktioniert. Und darauf kommt es doch jetzt an. Gutes Regieren, nicht dauernd streiten, nicht immer nur erklären, was einem anderen nicht passt, sondern das Gemeinsame versuchen und danach was hinbekommen.
0: Aber das beschädigt ja durchaus auch ein Stück weit den Ruf dieser Bundesregierung. Also es gibt Kritik am Umgang mit dem Verkehrsminister Patrick Schnieder, der jetzt gehen soll und jetzt auch gehen will. Er sagt selbst, das ist ein unwürdiger Zustand. Andere in der CDU sprechen von Willkür. Christian Bäumler hier vom Arbeitnehmerflügel aus dem Land sagt, die Bundesregierung sollte nicht wie ein Feudalkönigreich geführt werden. Also beschädigt das das Vertrauen in die Demokratie? Das sagt Bäumler.
1: Dass es immer mal zu personellen Veränderungen kommt und kommen kann in der Regierung, das ist, glaube ich, ganz normal. Und wie da jetzt kommuniziert worden ist, wer wem wann was gesagt hat, da bitte ich einfach um Verständnis. Das kann ich von außen nicht beurteilen. Aber so wie es sich darstellt, ist es natürlich jetzt nicht gut. Und darum ist es jetzt wichtig, dass diese Bundesregierung mit Schwung in die Sommerpause geht und mit noch mehr Schwung aus der Sommerpause herauskommt. Und diese Chance besteht jetzt.
0: Dann schauen wir mal auf das, was Sie beurteilen können. Ihre neue Rolle als Innenminister. Und auch da war Manuel Hagel in den ersten

0: herausfordert und der Hagel eine Absage erteilt.
1: Die Kolleginnen und Kollegen der AfD sagen, bitte merken Sie es sich gut, es gibt eine Verantwortung, die ist größer wie man selber. Und mit der deutschen Christdemokratie und mit diesem Parlament machen Sie keine Spielchen.
0: Fakt ist, Hagel ist auf Augenhöhe mit dem Ministerpräsidenten, hat das Innenministerium zu einer Machtzentrale ausgebaut. Zum ersten Mal hat ein Innenminister 3 Staatssekretäre. Und auch andere Personalentscheidungen sorgen für Kopfschütteln.
2: Also Sie sind durchaus konsequent im Umgang mit der AfD, zeigen harte Kante. Inkonsequent, wenn es ums Sparen geht. Wir haben es gerade gesehen. 3 Staatssekretäre zum ersten Mal. Sie bauen eine komplett neue Abteilung im Ministerium auf. Und Sie haben die bisherige Regierungspräsidentin in Karlsruhe vorzeitig in den Ruhestand geschickt. Grundgehalt mehr als 12.000 Euro im Monat. Also wie passt das denn zum Sparkurs der Regierung?
3: Wir haben Stand jetzt bei uns im Land nur einen Staatssekretär mehr, der den Titel Staatssekretär trägt, aber sonst in seiner vorherigen Besoldungsgruppe ist.
2: Aber Sie könnten ja auch ein Zeichen setzen. Sie wollen auch sparen.
3: Ja, aber ich würde es Ihnen erst mal erklären, Ihre Frage. Und der zweite Teil ist, die Regierungspräsidentin ist politische Beamtin. Wir haben hier andere Schwerpunktsetzungen vorgenommen und deshalb auch einen personellen Wechsel vollzogen. Und schauen Sie, wir haben die Legislatur ja angelegt auf 5 Jahre. Und das ist wie wenn Sie so einen Handwerker bestellen. Und der Handwerker sagt Ihnen, er kommt zwischen 9 und 12 Uhr. Dann sagen Sie ja auch, wenn er um 9.30 Uhr noch nicht da ist, der ist jetzt unpünktlich. Und so wird es auch sein, dass wir uns am Ende dieser 5 Jahre messen lassen. Und wir arbeiten gerade mit Hochdruck daran, einen sehr verlässlichen Plan zu erarbeiten, wie wir zu einem Abbau der Beschäftigten im öffentlichen Dienst kommen. Da haben wir jetzt eine große Chance, weil allein bis zum Ende des Jahrzehnts sehr viele Menschen bei uns im öffentlichen Dienst in den Ruhestand gehen werden durch die Zurruhesetzung der Babyboomer. Und dort wollen wir arbeiten, dass wir durch Verwaltungsmodernisierung jetzt Stellen einsparen können. Und das ist eine Chance und die werden wir nutzen.
2: Also Sie lassen sich nach 5 Jahren messen. Andere müssen jetzt schon sparen bzw. haben hohe Defizite. Die Gemeinden 4,5 Milliarden Euro Defizit allein im vergangenen Jahr. Und Sie bitten darum, dass die Land die Hälfte übernimmt, wenigstens um Ihnen zu helfen. Die CDU, Sie stehen auf der Schuldenbremse. Warum kann man die in diesem Fall nicht lockern?
3: Schauen Sie, weil allein mehr Schulden das Problem nicht löst. Wir haben ein gesamtstaatliches Leistungsversprechen abgegeben, das unseren Staat jetzt auf vielen Ebenen nahezu dysfunktional macht. Und wir haben bei uns 35 Landkreise, ein Großteil der Landkreise, gehen wir Stand jetzt davon aus, wird keine genehmigungsfähige Haushalte haben. Warum sage ich das? Weil wenn wir jetzt die Schulden finanzieren, wir stehen vor dem nächsten Jahr vor dem genau gleichen Problem wieder. Wir müssen die Standards senken, die überhaupt erst dazu führen, dass wir Schulden machen müssen. Und das ist jetzt mal die Hauptaufgabe, dass wir durch Staatsmodernisierung, auch durch Standardreduktion, in einen Modus kommen, damit die staatlichen Ebenen wieder mit dem Geld auskommen, das auch zur Verfügung steht. Wenn wir alles jetzt nur über Schulden finanzieren, hinterlassen wir unseren Kindern irgendwann einen riesigen Schuldenberg und einen dysfunktionalen Staat. Beides wird nicht gehen.
2: Aber das bringt den Gemeinden in der aktuellen Situation nichts.
3: Und deshalb arbeiten wir mit den Gemeinden gerade zusammen in der gemeinsamen Finanzkommission, um hierfür mit dem Maximalen, was für uns als Land geht, auch das Notwendige zu leisten. Wir stellen jetzt schon bereits 500 Millionen Euro durch eine Komponente zur Verfügung, die dann als Konjunkturkomponente in besseren Jahren wieder zurückgezahlt werden muss. Wir tun, was wir können.
2: Sagt der Innenminister und CDU-Landeschef Manuel Hagel. Vielen Dank für das Gespräch.
4: 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Ein Regionalzug, völlig zerstört, Bilder, die viele bis heute nicht vergessen haben. Vor genau einem Jahr entgleiste bei Riedlingen im Kreis Biberach ein Regionalzug. 3 Menschen starben, 36 wurden teils schwer verletzt. Heute wurde bei einem ökumenischen Gedenkgottesdienst an die Opfer erinnert. Ja, Angehörige und Rettungskräfte, die nach dem Unglück im Einsatz waren, haben sich dazu vor dem Bürgerhaus in einem Riedlinger Ortsteil versammelt. Auch Verkehrsministerin Nicole Razavi kam, um der Opfer zu gedenken. Der Gottesdienst fand im Freien statt, an der Stelle, an der vor einem Jahr ein provisorisches Notfallzentrum aufgebaut war. Das Dekanat Biberach wollte mit dem Gottesdienst einen Raum schaffen, in dem die Menschen zur Ruhe kommen und das Erlebte verarbeiten können. Ja, vor einem Jahr kämpften die Rettungskräfte um Menschenleben. Heute kämpfen viele von ihnen noch immer mit den Erinnerungen an diesen Einsatz. Besonders für Feuerwehr, Rettungsdienste und Notärzte hat sich das Zugunglück von Riedlingen tief eingeprägt. Viele waren stundenlang

0: an der Unfallstelle im Einsatz. Bilder und Entscheidungen, die sie bis heute begleiten. Florian Peking berichtet.
1: Die Zugstrecke bei Riedlingen heute. Wenn Thomas Steinhardt und Stefan Kurz über diese Brücke gehen, kommen die Erinnerungen sofort wieder hoch. Vor einem Jahr erlebten die Feuerwehrmänner hier einen ihrer prägendsten Einsätze.
2: Die Züge, wo hier fahren, wenn man die dann hier so sieht, man denkt halt immer gleich an dieses Ereignis. Und also es ist jetzt schon wieder so ein Gänsehaut-Feeling, wenn man hier steht. Ja.
1: Ein Zug ist entgleist. Diese Meldung geht bei der Feuerwehr ein. Als Thomas Steinhardt und Stefan Kurz zur Unfallstelle kommen, merken sie schnell, das wird kein alltäglicher Einsatz.
3: Hier hat sich dann auch zum ersten Mal das Ausmaß auch gezeigt, weil hier dann eben auch schon Schwerverletzte und Tote sichtbar waren und Gelege sind.
1: Der Zugang zur Unfallstelle ist schwierig, die Böschung bewachsen, der Hang steil. Für die Helfer ist die Rettung ein Kraftakt.
2: Erstmal müssen wir die Person aus dem Zug befreien. Schon allein das war Herausforderung für unsere Einsatzkräfte. Viele sind da über ihre physische und psychische Kräfte drüber gegangen, die waren halt fertig. Das war wirklich harte Arbeit.
1: Bei dem Zugunglück sterben 3 Menschen, mehr als 30 werden verletzt. Zeitweise sind bis zu 700 Einsatzkräfte vor Ort. Zu den ersten an der Unfallstelle gehört Notärztin Alice Eiserbeck. Und sie muss schwere Entscheidungen treffen.
4: Die Herausforderung, auch für mich als erst eintreffende Notärztin, war dann wirklich kurz zu sichten, zu sehen, was kann man grob tun, in welche Kategorie, Sichtungskategorie kann man jemanden einteilen und dann aber weiter zu laufen, auch wenn jemand schwer verletzt ist und Schmerzen hat zum Beispiel.
1: Nach dem Einsatz arbeiten die Helfer das Erlebte auf. Man sitzt zusammen, spricht darüber. Auch professionelle Hilfsangebote nehmen manche in Anspruch.
3: So ein Ereignis vergisst man nicht, das kann man nicht vergessen, das ist klar, aber man muss versuchen, es zu verarbeiten, dass man damit leben kann, dass es für einen dann eben auch okay ist und es abhaken kann, wenn man das so sagen möchte.
1: Den Einsatz abhaken. Für die Helfer von damals ist das ein wichtiger Schritt hin zu einer Normalität, wie sie hier auf der Zugstrecke inzwischen wieder eingekehrt ist.
0: Michael Saunders steht jetzt bereit mit weiteren Nachrichten fürs Land.
5: Die anhaltenden Waldbrände in Frankreich haben offenbar auch Auswirkungen auf die Luft in Südbaden. Augenzeugen berichten über Brandgeruch und einen leicht milchigen Himmel. Nach Angaben der Feuerwehren in Freiburg und Lörrach könnte der Rauch tatsächlich aus den Brandgebieten im Süden und Westen Frankreichs stammen.
6: Das Wetter, das ist das Hobby von Frank Slaneinski. In der Nähe von Badenweiler hat er seine eigene Wetterstation gebaut. Mit den Daten versorgt er Landwirte aus der Region mit allem rund um Sonnenstunden und Niederschläge. Am Wochenende machte er eine seltsame Beobachtung. Der Himmel sah plötzlich ziemlich verraucht aus.
7: Und was ich halt krass fand, dass man den auch wirklich gerochen hat. Nicht überall, aber punktuell hat man immer wieder gerochen. Und ich habe das auch auf meiner Social-Media-Plattform gepostet. Und habe da jetzt knapp an die 100 Antworten gekriegt von Followern, die sagen, ja, ich habe es da gerochen, ich habe es da auch gerochen.
6: In Spanien und Frankreich haben in den letzten Tagen verheerende Waldbrände gewütet. Momentan stehen besonders die Feuer in der Nähe von der französischen Stadt Bordeaux im Fokus. Über 700 Kilometer entfernt von Südbaden. Kann der Rauch wirklich eine so große Entfernung überbrücken?
8: Die Luftmassen kommen ja ursprünglich aus der Sahara und die bringen teilweise auch Sahara-Staub mit sich. Und da kann es natürlich sein, dass sich hier der Rauch von Waldbränden um Bordeaux herum mit hineinmischt.
6: So etwas, sagt Frank Slaneinski, hat er noch nie erlebt. Und wenn es wieder Südwestwind gibt, könnte auch in den kommenden Tagen Brandgeruch zu uns über die Grenze wehen.
5: Und jetzt weitere Meldungen aus Baden-Württemberg, kurz für Sie zusammengefasst.
9: Rund 500 Menschen haben in Mannheim der Opfer des Anschlags beim CSD am Samstag in Berlin gedacht. Zur Kundgebung hatte das Queere Zentrum Mannheim aufgerufen. Auch Vertreter aus der Mannheimer Politik waren anwesend und zeigten Anteilnahme. Oberbürgermeister Specht, CDU, betonte in seiner Rede, Mannheim sei eine Rainbow City. Und ein Angriff auf die queere Community sei auch ein Angriff auf die pluralistische Demokratie. In Waldstätten im Ostalbkreis ist am Mittag ein LKW-Fahrer ums Leben gekommen. Er ist mit seinem Laster zuerst über einen Gehweg gefahren, streifte eine Ampel und fuhr dann in ein Wohnhaus. Die Fahrerkabine durchbrach die Außenwand. Der 45-Jährige konnte zwar aus dem LKW befreit werden, starb jedoch noch an der Unfallstelle. Nach ersten Erkenntnissen der Polizei könnten medizinische Probleme des Mannes zu dem Unfall geführt haben. In Karlsruhe beginnt der Abriss der Müllverbrennungsanlage Thermoselect. Die Anlage war als Pionieranlage für Müllentsorgung geplant und sollte Gas, Strom und Fernwärme liefern, sowie ein Granulat für den Straßenbau. Doch Thermoselect war störanfällig und lief nur im Testbetrieb, bevor sie 2004 stillgelegt wurde. Mit rund 400 Millionen Euro gilt sie als eine der größten Fehlinvestitionen des Energieversorgers NBW.
0: Ja, und am Schluss noch zu einem Weltrekord made in Baden-Württemberg. Zwei Fitness-Influencerinnen aus Isny im Allgäu wollten am Sonntag den Weltrekord im am längsten einen Sandsack schleppen aufstellen. Da muss man erst mal drauf kommen. Ja, und so sah es dann aus. Um 14. Mal stellten sich die Squad-Twins, wie sich Julia und Stefanie Müller online nennen, der Herausforderung eines sportlichen Weltrekordes. Dieses Mal ganze 12 Stunden lang mit 30 Kilo auf den Schultern. Unterstützung bekamen sie von 10 Freiwilligen. Ja, und am Ende waren es dann rund 360 Runden auf der Laufbahn und 144 Kilometer. Applaus gab schon nach der Hälfte, denn da war die Mindestanforderung für diesen Erstrekord erfüllt. Durchgezogen haben die beiden dann trotzdem bis zum Ende. Ja, Glückwunsch von uns beiden hier. 30 Kilo auf den Schultern, Wahnsinn. Michael, du kommst nachher besser wieder ohne Sandsack.
5: Ja, über 30 Grad schaffe ich es nicht, Sven. Und damit sind wir beim Wetter. Pila Bossmann sagt uns, dass es in den kommenden Tagen immer wärmer wird.
0: Und nach der Tagesschau geht es dann weiter mit Lecker aufs Land. Schönen Abend noch.
5: Schönen Abend.

0: Ein junger Jolla-Krieger zieht durch den Busch. Er ist auf der Suche. Seit Tagen hält er Ausschau nach einem Stück Land für sich und seine Familie. So beginnt die Geschichte des Dorfes Kanilai. Nicht weit vom großen Gambia-Fluss ist der Boden gut und genügend Holz gibt es auch. Die Landnahme beginnt mit dem Bau einer einfachen Strohhütte. Die Geburt eines Dorfes in Westafrika, in keiner Chronik niedergeschrieben. Mündlich wird Geschichte hier weitergegeben.
1: Die Väter unserer Väter kamen in das Land und gründeten das Dorf. Seitdem leben wir auf diesem Stück Erde.
0: Die Jolla waren und sind Bauern. Sie roden das Land und pflanzen an. Mit den Früchten der Erde ernähren sie ihre Kinder. Der Schatten der Hütte schützt vor der sengenden Sonne Afrikas. Und dieses Pflänzlein soll auch einmal Schatten spenden für kommende Generationen. Der Kapok-Baum ist den Jolla heilig. Er ist der Mittelpunkt einer jeden Dorfgemeinschaft. Vor vielen hundert Jahren wurde der Baum von Kanilai gepflanzt und in seinem Schatten soll Folgendes passiert sein.
1: Die Männer saßen unter dem heiligen Kapok-Baum und berieten, wie sie die Jungen aus der Gegend zusammenbringen könnten. Das war die Geburtsstunde der Ringkämpfe.

0: Ringkampf. Ein Sport so alt wie die Dörfer Westafrikas. Die Gladiatoren der Savanne. Sie sind Volkshelden. In Kanilai und in all den anderen Dörfern Gambias. Wrestling, so nennen sie in Gambia den traditionellen Ringkampf. Der Nationalsport hat aber mit der gleichnamigen Zirkusnummer aus den USA nichts gemein. Hier ist alles echt. Der Kampf, der Schmerz und der Sieg. Er war so ein Volksheld, Moses Jammeh. Nachdem er 1994 zum 7. Mal in Folge Champion wurde, hat er der Wrestling-Arena den Rücken gekehrt und sich seine Arbeit als Lehrer verschrieben. In den Ferien besucht er seine Schwester in Serekunda, der größten Stadt Gambias. Serekunda ist eigentlich gar keine Stadt. Hastig zusammengenagelte Bretterbuden und Wellblechhütten sind die Heimat von 150.000 Menschen. Täglich werden es mehr. Die Landflucht sorgt für sozialen Sprengstoff. Familiäres Druckbrechen. Und viele Entwurzelte bekommen nicht mal einen Job als Tagelöhner. Moses ist froh, dass er nach seinem Besuch wieder in sein Dorf nach Kanilai zurückgehen kann. Vorher muss er auf dem Markt noch etwas erledigen. Die Schwester begleitet ihn. Stoffkauf ist eigentlich Frauensache. Doch für die wichtigste Männersache überhaupt, den Ringkampf, braucht Moses einen ganz speziellen Stoff. Aus dem teuren Tuch soll eine neue Ringerhose werden. Der Ex-Champion will es noch einmal wissen. In seinem Dorf findet dieses Jahr das größte Ringertreffen des Landes statt. Das Comeback ist für ihn eine Frage der Ehre.
1: Now wrestling is a game. Okay.
2: Wrestling ist ein Spiel. Es ist das Spiel, das uns alle verbindet. Durch die Ringkämpfe lernen wir uns kennen.
1: Okay.
2: Manchmal kann es auch zur Feindschaft kommen. Aber das passiert nur, wenn Leute mitkämpfen, die Verwirrung stiften wollen und den Sinn unseres Sports nicht verstehen. Der Hauptzweck von Wrestling ist, sich freundschaftlich kennenzulernen.
0: In Kanilai ist von dem bevorstehenden Großereignis noch nichts zu spüren. Fuda Sane ist der amtierende Dorfchampion. Noch gilt seine ganze Aufmerksamkeit den jungen Mangopflanzen. Noch.
3: Ich ringe seit meiner Kindheit. In der Schulzeit begann ich mit richtigem Training. Und heute ist Wrestling mein Leben.
0: Täglich mehrere Stunden Krafttraining mit selbstgebastelten Hanteln. Fuda trainiert wie ein Profi. Und dass manche über mein Übungsgerät lachen, macht mich nur noch stärker, sagt der Modellathlet in einer Verschnaufpause. Wrestling ist sein Leben. Und Fuda weiß, sollte er eines Tages der große Landeschampion werden, wird er sein Leben lang einen Ehrenplatz in der Dorfgemeinschaft einnehmen. Kondition bolzen. Auch das ist für den Ringer wichtig. Die Kämpfe haben nämlich kein Zeitlimit. So manches Paar Gummisandalen hat Fuda auf den staubigen Wegen im Busch schon durchgelaufen. So lernte auch der Champ die Ringkampfkunst. Die Kleinen machen es im Spiel den Großen nach. Der richtige Griff und die Attacke zum rechten Zeitpunkt sind schon bei den Kindern das Erfolgsrezept. Ringen als Kinderspaß. Doch trotz aller Freude ist bei den Kämpfen immer etwas Ernst dabei. Es geht um die Hackordnung im Dorf. Zu jung zum Wrestling sind die wenigsten. Stehen muss man halt können, sonst kann man ja nicht gefällt werden. Und auch das haben sie den Großen abgeschaut. Gambia River. Der Fluss gab dem Land seinen Namen. Er ist die Lebensader des kleinsten Staates Westafrikas. An seinen Ufern leben 5 verschiedene Völker. Der Jolla Moses Jame ist auf dem Weg in sein Heimatdorf Kanilai, 4 Stunden flussaufwärts.
1: Wrestling is called Kayagak in Jolla language.
2: Der Ringkampf heißt in unserer Jolla-Sprache Kayagak. Doch in Gambia leben verschiedene Stämme mit verschiedenen Sprachen. Der Ringkampf heißt deswegen überall anders. Wir nennen ihn Kayagak.

0: An Ringkampf, Wrestling in der Sprache der ehemaligen Kolonialherren denkt Moses nicht mehr, als er die Ruinen von James Island mitten im breiten Fluss sichtet. Sie gehören zum Vermächtnis einer traurigen Vergangenheit. James Island war im 18. Jahrhundert einer der wichtigsten Umschlagplätze des Sklavenhandels. Hier residierten die weißen Sklavenhändler, die ihre sichere Insel nur selten verließen und das Einfangen der lukrativen Ware Mensch einigen schwarzen Stammesfürsten überließen. In den Verliesen von James Island wurde die menschliche Ware zwischengelagert, bis sie meistbietend verkauft werden konnte. Sklavenschiffe, vollgepackt mit angeketteten Menschenleibern. Seelenverkäufer eines ganzen Kontinents. Moses ist zurück in seinem Dorf. Er wird schon sehnlichst erwartet. Für das Ringkampfkomitee von Kanilai soll er 10 Kilo Kolanüsse kaufen. Kolanüsse werden in Gambia sehr geschätzt und sind entsprechend teuer. Die bitterschmeckenden Nüsse haben bei der Vorbereitung der Ringerfeste einen ganz besonderen Zweck. Abe, der Dorfälteste, versucht, die Bedeutung der koffeinhaltigen, Hunger- und Durstunterdrückenden Frucht zu erklären.
1: Die Kolanuss ist ein wichtiger Bestandteil unserer Kultur. Sie ist Teil unseres Lebens. Unser Volk liebt die Kolanuss. Sie gehört zu uns wie die Ringkämpfe und die heiligen Bäume. Unsere Traditionen sind so stark wie deren Stämme. Sie werden immer da sein.
0: Das halbe Dorf hat sich unter den heiligen Kapok-Bäumen versammelt. Eine sehr wichtige Kunde soll sich wie ein Lauffeuer im Busch verbreiten. Abe verkündet den Termin des großen Ringerfestes und fordert alle auf, ihn weiterzusagen. Zur Erinnerung bekommt jeder eine Kolanuss geschenkt. Die Nusspropaganda funktioniert so. Immer wenn Mann oder Frau an dieser Kolanuss kaut, sollen die Beschenkten daran denken, dass in 10 Tagen das große Ringerfest in Kanilai stattfindet. Und sie sollen es jedem sagen. Abseits des Trubels auf dem Dorfplatz die etwas andere Art der Vorbereitung auf das große Ereignis. Der Hellseher von Kanilai befragt sein Orakel, eine Matte aus dünnen Kapok-Holzstäbchen. Vor jedem großen Kampf macht sich der Dorfchampion auf den Weg zum weisen Mann, der in die Zukunft schauen kann. Warum verlässt sich Fuda nicht ausschließlich auf seine Muskeln und sein Können?
2: Der Seher ist sehr wichtig für einen Ringkämpfer. Er sieht, welche Schwächen dein Gegner haben wird, wo du ihn fällen kannst. Er gibt auch Ratschläge, welche Opfer du vor den Kampf bringen musst, um für einen guten Ausgang zu sorgen.
0: Fuda muss nicht viel erklären. Der weise Mann weiß, warum er zu ihm gekommen ist. Er beginnt sofort mit dem Ritual. Was wird die Matte dem Seher sagen? Fuda kennt nur eine grobe Grundregel. Öffnet sich die Matte in der Hand des Weisen, wird alles gut.

0: Immer wenn ein Ringkampf bevorsteht, kommt der Champ zu mir, damit ich die Matte befrage, wird er siegen? Ich sehe, was er tun muss, welche Opfer er bringen muss, damit es so ist.
1: Moses Stoff aus Serekunda ist mittlerweile beim Dorfschneider gelandet. Die neue Hose für das Comeback ist fast fertig. Es müssen nur noch die bunten Wollfransen aufgenäht werden. Die sind für den Ringer sehr wichtig. Sie sind sein persönliches Unterscheidungsmerkmal. Jeder Kämpfer trägt seinen eigenen Farbcode auf der Hose.

0: Die bunte Hose bietet die einzige Möglichkeit, den Gegner gut zu fassen, obwohl beim Wrestling in Gambia Griffe am ganzen Körper erlaubt sind. Die Regeln sind überhaupt sehr einfach. Schlagen, beißen und kratzen sind verboten. Wer den Gegner zu Boden zwingt, hat gewonnen. Doch wie behält ein Champion beim Kampf der schwarzen Gladiatoren die Oberhand?
1: Wenn ich mit meinem Gegner ringe, darf ich keine Angst haben. Ich überlege mir vorher, wo seine Schwachstelle ist, und dann geht alles ganz schnell.

0: Der richtige Griff im richtigen Moment. Er entscheidet über Sieg oder Niederlage, Ansehen oder Spott. Er macht einen wahren Champion aus.
1: If you want to be a champion, okay, you need to be strong.
2: Ein Champion muss natürlich stark sein. Wenn er groß gewachsen ist, ist das auch nicht schlecht. Doch du wirst nie ein richtiger Champion werden, wenn du nicht clever bist.
0: Vor Moses Hütte wurde eine Ziege geschlachtet. Das geschieht nur zu besonderen Anlässen. Moses überwacht die Arbeit und sorgt dafür, dass das Fleisch in 7 gleich große Portionen geteilt wird. Als gläubige Moslems beten die Männer um Moses, bevor die 7 Portionen an 7 Familien verteilt werden. Eine rituelle Handlung. Traditionen spielen in Kanilai noch eine sehr große Rolle. Doch der Anlass des Opfers ist für Moses alles andere als erfreulich.
1: I was about to wrestle with the champion. I wanted to challenge the champion.
2: Ich hatte mich darauf vorbereitet, den Champion meiner Gewichtsklasse herauszufordern. Doch dann ist sehr überraschend meine Stiefmutter gestorben.
1: My stepmother died. In our own culture,
2: wenn ein Verwandter, dein Bruder, deine Mutter stirbt und die Beerdigung vorbereitet wird, dann ist es in unserer Kultur absolut verboten zu ringen.
0: Aus den Resten der geschlachteten und verteilten Ziege bereiten die Frauen von Moses' Clan das Essen zu. Trotz des traurigen Anlasses ein Festtag. Fleisch schmort nur äußerst selten in den Kochtöpfen der Jolla.

0: Immer mehr Besucher zieht es zum großen Spektakel nach Kanilai. Viele kommen aus dem Nachbarland Senegal, einige sogar bis aus Guinea-Bissau. Die Kolanüsse haben ihre Aufgabe hervorragend erfüllt. Der Ex-Champion besucht den amtierenden Champion. Gemeinsam wollten sie für die Ehre von Kanilai ihr Bestes geben. Deshalb ist Fuda nicht gerade begeistert, als er von Moses Absage hört. Nun ruhen die ganzen Hoffnungen des Dorfes auf ihm allein. Damit Fuda diese Hoffnungen nicht enttäuschen muss, ist dieser Mann in den Busch gegangen. Kunta ist der Marabu von Kanilai. Er sammelt Pflanzen, die den Kämpfern Kraft und Unverwundbarkeit geben sollen.
1: Schon unsere Vorfahren haben die Blätter dieses Baumes verwendet, um die Kämpfer stark zu machen. Doch die Pflanze allein genügt natürlich nicht.

Stundenlang sitzt der Marabu vor seiner Kalebasse und bereitet den Zaubertrank. Weihrauch soll die geheime Essenz der Blätter zusätzlich reinigen. Auch auf dem Kampfplatz sind die Vorbereitungen in vollem Gange. Die Athleten bringen sich auf Betriebstemperatur, bei immerhin 38 Grad im nur spärlich vorhandenen Schatten. Die Frauen des Dorfes müssen über 500 Kämpfer und 10-mal so viele Zuschauer während der Ringerfesttage bekochen. Das Essen ist kostenlos, gespendet vom Präsidenten des Landes, der aus Kanilai stammt. Moses ist entfernt mit ihm verwandt. Er trägt denselben Nachnamen, Jamme. Da ist es eine Ehrensache, dass Moses' Frau in der Großküche unter freiem Himmel mithilft. Jetzt wird es auch für Fudda ernst. Der Gang zur Umkleidekabine. Das Anlegen der Ringerhose beim Marabu ist ein Ritual. Die Hose muss straff sitzen, damit der Gegner möglichst wenig Angriffsfläche hat. Jeder Handgriff wird zelebriert. Amulette mit eingenähten, zerriebenen Nashornknochen oder einem Vers aus dem Koran sollen zusätzliche Kraft verleihen. Und dann natürlich der Zaubertrank, der jedoch nur äußerlich angewendet wird. Wird er Fudda unbesiegbar machen?

Die Trommler von Canilei begleiten den Einzug des Lokalmatadors in die Arena. Der bescheidene Fuda ist wie verwandelt. Jetzt macht er seinem Kampfnamen alle Ehre. Der Traktor läuft auf vollen Touren. Die Trommeln sollen den Kämpfern Mut machen. Und je wilder die Melodie auf dem Kuhhorn geblasen wird, desto näher rückt der Kampfbeginn. Wie gerne hätte auch Moses heute seine Kräfte gemessen. So viele Leute hatten Abbes Cola-Nüsse noch nie zu den Kämpfen in die Arena gelockt. Der Dorfälteste ist glücklich. Wie stehen die Chancen des Traktors? Die Gegner werden taxiert, gefordert. Wer wagt den Tanz mit dem Hünen von Canilei? Ein Mutiger ist gefunden. Doch der Kampf kann erst beginnen, wenn der wichtigste Mann die Arena betritt. Die Spannung steigt, als Militärjeeps die nahende Ankunft des Präsidenten verkünden. Durch einen Militärputsch war Jaja Jammeh 1994 an die Macht gekommen. Im gepanzerten Geländewagen fährt der 36-Jährige vor zum Defilé der Kämpfer. Alle wollen sie dem Big Man ihre Referenz erweisen. Die starken Männer umringen den starken Mann Gambias und dieser genießt sichtlich das Bad in der Menge. Es gibt in Westafrika für einen Politiker keine bessere Bühne als die Wrestling-Arena. Dass der Präsident eine Flugreise als ersten Preis ausgelobt hat, bleibt ein unbestätigtes Gerücht. Abbe interessiert das auch gar nicht. Er will jetzt Fuda siegen sehen. Eine ungestüme Attacke des Gegners. Fuda kann ausweichen. Und dann hat er ihn schon, den richtigen Griff im richtigen Moment. Mit einem Bein hätte ich den noch geschlagen, will Fuda mit dieser Geste seinen begeisterten Fans sagen. Der Champ bleibt locker. Er weiß, dass er seine Kräfte einteilen muss. Erst weit nach Mitternacht wird der Sieger des Ringerspektakels gekürt werden. Der Abend bringt etwas Abkühlung. Doch dafür heizen die Rhythmen der Trommeln den Zuschauern und Athleten immer stärker ein. Fuda berät sich mit Moses vor dem entscheidenden Kampf. Dreimal hat der Traktor, wie der Ansager herausposaunt, heute schon einen Gegner gefällt. Der letzte Kampf des Abends ist für ihn jedoch eine besondere Herausforderung. Sein Finalgegner, Afrika Noir, ist nicht weniger als der Champion Senegals. Der Präsident persönlich gibt Fuda die letzten Instruktionen. Afrika Noir wartet schon. Ein erfahrener Kämpfer, der alle Tricks beherrscht. Da kann Abbe dem Traktor nur noch Glück wünschen. Das Finale hat begonnen. Die Kämpfer tasten sich ab. Wer macht den ersten Fehler? Fuda hat den richtigen Griff noch nicht gefunden. Afrika Noir im Vorwärtsgang. Doch der Traktor hält dagegen. Abbe und die Fans sind noch guter Dinge. Der Kampf wird immer verbissener. Dann endlich der richtige Griff im richtigen Moment.
Fudda, der Traktor aus Kanilei, ist Champion. Es darf gefeiert werden.

Die heiligen Kapok-Bäume von Kanilei. In ihrem Schatten wurden schon viele Champions gekürt und die Wunden so manch bitterer Niederlage gekühlt. Doch immer waren sie stumme Zeugen eines

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0: Der aktuelle Bericht, guten Abend. Unter anderem mit diesen Themen starten wir in die neue Woche. Der Landrat von Neunkirchen spricht von einer Bedrohungslage gegen ihn und seine Familie. Wir tragen zusammen, was bislang bekannt ist. Harte Drogen sind auf dem Vormarsch. Der Drogenbeauftragte der Bundesregierung ist gleich unser Studiogast. Und Trockenheit und Hitze schwächen die Bäume. Sie können sich nur noch schwer gegen Pilzbefall wehren. Vor dem Haus des Neunkircher Landrats Sören Meng hat es gestern einen größeren Polizeieinsatz gegeben. Das bestätigten die Behörden dem SR. Der Staatsschutz hat jetzt die Ermittlungen übernommen. Nikolas Stauder berichtet.
1: Bei der Polizei Neunkirchen geht ein Notruf ein. Laute Knallgeräusche rund um das Haus von Neunkirchens Landrat Sören Meng. Die Beamten rücken mit einem Großaufgebot aus, Spezialkräfte und Hundestaffel. Vor Ort kann die Polizei allerdings nicht feststellen, ob es sich bei den lauten Geräuschen um Schüsse oder Böller gehandelt hat. Nach SR-Informationen soll es bereits mehrere Zwischenfälle, Beschimpfungen und Bedrohungen gegen Meng vor allem in den sozialen Medien gegeben haben. Meng selbst schreibt dem SR:
2: Die Situation ist für mich und meine Familie äußerst belastend, zumal wir bereits seit längerer Zeit mit einer Bedrohungslage konfrontiert sind. Der aktuelle Vorfall stellt aus meiner Sicht eine weitere Eskalation dar.
1: Ob tatsächlich ein Zusammenhang zu bisherigen Vorkommnissen besteht, ist bisher allerdings unklar. Die Staatsanwaltschaft wollte sich auf SR-Anfrage heute nicht äußern.
2: Ich vertraue darauf, dass die laufenden Ermittlungen dazu beitragen, unsere Sicherheit zu gewährleisten und den Sachverhalt umfassend aufzuklären.
1: Jetzt hat der Staatsschutz die Ermittlungen übernommen. Eine übliche Vorgehensweise, wenn Politiker mutmaßlich beteiligt sind.
0: Hendrik Streeck ist ein bekannter Virologe, spätestens seit Corona. Er sitzt für die CDU im Bundestag und ist der Drogenbeauftragte der Bundesregierung. In dieser Funktion besucht er heute das Saarland. Unter anderem war er im Drogenhilfezentrum in Saarbrücken. Mit ihm unterhalte ich mich gleich auch über Amphetamine, die im Saarland zunehmend konsumiert werden. Vorher der Bericht von Maximilian Friedrich über den Drogenkonsum im Saarland.
3: Crack, eine Droge, die unglaublich schnell süchtig macht. Ihr Konsum kann dazu führen, dass die Drogenkranken ihr Verhalten stark verändern. Teilweise werden sie aggressiv. Das Drogenhilfezentrum und auch das Gesundheitsministerium sind beunruhigt, weil immer mehr Menschen im Saarland Crack konsumieren.
4: Zum anderen macht mir Sorge, dass insbesondere junge Menschen sehr schnell zu Drogenmix greifen. Dass sie Amphetamine zu sich nehmen, dass sie glauben, sich mit Tabletten hochputschen zu müssen. Auf der anderen Seite kommt dann der Umkehrschluss, wer hochgeputscht ist, muss auch wieder runterkommen. Und dass dieser Mix doch sehr schnell genommen wird und dass man da wenig drüber nachdenkt, was es für Folgen hat.
3: Deutschlandweit hat sich die Zahl der Drogentoten in den vergangenen 13 Jahren mehr als verdoppelt. Im vergangenen Jahr sind mehr als 2100 Menschen an ihrer Drogenerkrankung verstorben. Im Saarland ist die Entwicklung vergleichbar. Hier stieg die Zahl auf einen Höchststand von 43. Im vergangenen Jahr waren es 37 Drogentote. Im Drogenhilfezentrum in Saarbrücken können Drogenkranke in einem kontrollierten Rahmen konsumieren, bekommen saubere Spritzen und Nadeln. Es gibt aber auch ein umfangreiches Beratungsangebot, das den Betroffenen bei ihrem Weg aus der Sucht helfen soll. Für den Bundesdrogenbeauftragten Hendrik Streeck sind Konsumräume deshalb ein wichtiges Angebot. Aus Sicht seiner saarländischen Kollegin könnte die Bundesregierung an weiteren Stellen nachschärfen.
4: Ich würde begrüßen, wenn wir beispielsweise Drogen wie Cannabis nicht so leicht nehmen würden, wenn man sich das nochmal anschaut, ob man da vielleicht was verändern könnte an dem Eigenbedarf etc. Und es gibt vor allen Dingen auch legale Drogen, Vapes, die geraucht werden etc., von denen ich mir wünschen würde, dass man sich da mehr Gedanken darum macht.
3: Auch die Volksdroge Alkohol sei nach wie vor ein Problem. Doch eine Entwicklung mache Mut. Denn immer weniger Menschen unter 20 Jahren werden aufgrund von Alkohol im Krankenhaus behandelt. Eine Entwicklung, die auch bei den Menschen über 20 Jahren zu erkennen ist. Trotzdem, laut Bundesgesundheitsministerium konsumierten allein im Jahr 2024 rund 8,6 Millionen Deutsche riskante Mengen an Alkohol.
0: Unter dem Thema Alkohol wollen wir das Gespräch beginnen mit dem Drogenbeauftragten der Bundesregierung. Professor Hendrik Streeck ist bei uns. Schönen guten Abend.
5: Schönen guten Abend.
0: Herr Streeck, der Alkoholkonsum in Deutschland ist auf einem hohen Niveau, geht aber dennoch seit einigen Jahren zurück. Ist das eine gute Nachricht aus Ihrer Sicht?
5: Ja, wir sehen da im Grunde eine erfreuliche Entwicklung, dass immer mehr nicht-alkoholische Getränke wie zum Beispiel alkoholfreies Bier immer häufiger getrunken werden, gerade bei jüngeren Menschen. Und das ist schon eine sehr positive Entwicklung, die wir da sehen. Aber trotz allem müssen wir bei der Alkoholaufklärung und Prävention auch noch mehr machen.
0: Und auch vielleicht beim Thema Alkoholwerbung oder auch Alkoholsteuer?
5: Also das, was wir jetzt gerne durchbringen wollen, ist das begleitete Trinken abzuschaffen. Also dass man im Alter von 14 bis 16 Jugendliche mit den Eltern in der Gaststätte Alkohol trinken dürfen, weil Alkohol ist ja nicht gesünder für Jugendliche, wenn die Eltern daneben sitzen. Mhm. Und dass wir da jetzt erstmal sagen, nein, man muss hier vorsichtig sein, ist ein richtiger Schritt. Mhm.
0: Ein Thema im Saarland, das haben wir im Beitrag auch gehört, sind Amphetamine. Die sind im Saarland stark konsumiert. Viele sagen, wegen Leistungsdrucks, wegen einer Perspektivlosigkeit. Sehen Sie auch noch andere Gründe?
5: Ja, wir müssen uns wirklich die Frage stellen, warum Menschen überhaupt zu Drogen greifen. Und da ist schon so ein bisschen eine Überforderung im Moment. Also da ist keine Resilienz mehr da, keine innere Stärke. Wir haben mehrere Krisen, mit denen man gleichzeitig zu tun hat. Gleichzeitig eben auch ein Überangebot, was im Moment stattfindet. Darum müssen wir wirklich verstärkt in die Aufklärung, in die Prävention auf Augenhöhe gehen, damit wir den Menschen sich selber stärken, dass sie nicht erst zu irgendeiner Droge greifen.
0: Sie kennen die Situation in ganz Deutschland. Ist sie denn bei uns jetzt hier in der Grenzlage im Saarland anders noch mal als in anderen Bundesländern? Spielt die Lage eine Rolle?
5: Ja, in den Grenzlagen sieht man natürlich auch, dass da häufiger solche Drogen eine Rolle spielen, die in anderen Städten keine große Rolle spielen, wie zum Beispiel Amphetamine oder Methamphetamine. Aber was wir im Moment deutschlandweit sehen, ist eine Entwicklung dahingehend, dass mehr Kokain und mehr Crack konsumiert wird. Mhm. Und da müssen wir wirklich etwas tun, weil es viele Kommunen einfach auch überfordert, weil Crack eine unheimliche schnelle Verwahrlosung bei den Abhängigen macht und die gar nicht an was anderes mehr denken können, als den nächsten Kick zu bekommen, und wir medizinisch keine guten Antworten darauf haben.
0: Was treibt Sie denn als Drogenbeauftragter am meisten um aktuell? Ist es dieses Thema Crack oder noch andere?
5: Das ist in der Tat Crack, weil wir kein Substitut haben. Keine medizinische, keine psychosoziale Antwort darauf, wie wir die Menschen von dieser Abhängigkeit wegbekommen. Also unsere Antwort im Moment heißt Housing first, also ein Dach über Kopf, mal was zu essen, eine Dusche, neue Kleidung. Aber wir haben kein gutes Angebot, wie man von dieser Abhängigkeit wegkommt. Und wir sehen immer mehr diese Ausbreitung deutschlandweit. Und da müssen wir in die Forschung investieren. Und da haben wir zum Beispiel auch mit Frankreich jetzt eine Initiative gestartet.
0: Mhm. Haben wir denn die richtigen Strategien in Deutschland im Kampf gegen den Drogenkonsum? Weil steigender Konsum, immer wieder neue Drogen kommen. Man hat so das Gefühl, man läuft so hinterher der Entwicklung.
5: Es ist schon ein Stück weit so, dass wir immer neuen Substanzen hinterherlaufen. Auch im Bereich der synthetischen Opioide kommen immer neue auf den Markt. Fentanyl, Nitazene, Orphine. Und daher ist das Wichtigste in meinen Augen, dass wir die Psyche stärken, dass wir die Resilienz stärken, dass Menschen gar nicht erst zu Substanzen greifen. Weil das Angebot, das können wir nur schwer dauerhaft zurückdrängen, sondern wir müssen einfach die Nachfrage reduzieren, dass Menschen gar nicht erst zu Drogen greifen.
0: Sagt der Drogenbeauftragte der Bundesregierung, Hendrik Streeck. Danke Ihnen herzlich, dass Sie bei uns waren.
5: Vielen Dank. Sehr gerne.
0: Ja, und weil Herr Streeck gerade an einer Veranstaltung in Saarbrücken teilnimmt, haben wir am späten Nachmittag miteinander gesprochen. Jetzt was ganz anderes. Pilze und Wald. Das verbindet man mit Frühherbst, Spaziergängen und leckeren Gerichten. Aber Forstleute verbinden Pilze und Wald in diesen Wochen auch mit Problemen. Denn Hitze und Trockenheit setzen den Bäumen arg zu. Und sie können sich gegen Pilzbefall immer schlechter wehren. Herbert Mangold berichtet.
6: Wenn der Förster und Waldexperte Uwe Torbe durch den Wald geht, sieht er Dinge, die Spaziergänger oft gar nicht wahrnehmen. Hoch oben in den Baumkronen kämpfen die Bäume gegen Pilze. Und immer häufiger verlieren sie diesen Kampf. Äste brechen ab, fallen zu Boden und geben preis, welcher Pilz dafür verantwortlich ist.
7: Ja, also hier haben wir jetzt genau das gefunden, was wir eben von unten nur vermuten konnten. Wir haben hier bereits, hier ist jetzt der Bruch erfolgt. Und hier haben wir auch den Verursacher. Das sind die Reste des Pilzes Bixoknauxia.
6: Im Volksmund heißt er Rindenkugel- oder Kohlenkrustenpilz. Überall finden sich Äste, die davon befallen sind. Typisch sind dabei die kantigen Bruchstellen an den abgebrochenen Ästen. Normalerweise findet das alles oben in den Baumkronen statt. Doch ein paar Meter weiter entdeckt Uwe Tober den Pilz auch direkt am Stamm. Die Pilze sind steinhart und zersetzen das Holz unter ihrer Kruste. Das Problem beginnt im Kronendach. Dort herrschen inzwischen extreme Temperaturen. Die Bäume erleiden einen regelrechten Sonnenbrand.
8: Das sind im Kronendach oben, kratzt das fast die 50-Grad-Marke. Und das Wasser wird verdampft, die Rinde platzt zum Teil auf. Das darunterliegende Cambium leidet Schäden. Und da sind die Pilzsporen drumherum.
6: So können die Pilze in den Baum eindringen und das Holz zersetzen. Gleichzeitig werden die Leitungsbahnen unter der Rinde zerstört. Die Äste werden nicht mehr ausreichend mit Wasser versorgt und beginnen abzusterben. Doch nicht nur für die Baumkronen sind die Pilze eine Gefahr.
8: Das Problem, was wir oben in der Krone haben, das Problem setzt sich natürlich im Wurzelbereich, setzt sich das fort.
6: Auch dort schwächt die anhaltende Trockenheit die Widerstandskraft der Bäume. Geschädigte Wurzeln werden so zu leichter Beute für Pilze.
8: Hier dringt ein Streuzersetzer, also der einen ganz anderen Job hat, dringt hier in einen Baum ein, der in anderen Teilen noch relativ gesund ist, und zerstört sein Wurzelwerk. Und das ist ein doppeltes Problem für den Baum. Oben durch die Hitze, Sonneneinstrahlung, unten durch Trockenheit und den Verlust seines Stütz- und seiner saugfähigen Wurzeln.
6: Der Wald steht vor großen Herausforderungen. Die nächste Generation von Bäumen wächst bereits nach. Dass sie sich besser an die veränderten Bedingungen anpassen könnte, ist zumindest die Hoffnung des Waldexperten Uwe Tobel.
0: Gleich wird es ein bisschen gruselig im aktuellen Bericht. Es geht um einen Horrorfilm. Einer der Drehorte ist eine alte Villa in Duttweiler. Dort werden gerade einige Szenen von Dracula meets Sherlock gedreht. Und Sie merken es vielleicht schon am Titel, so ganz gruselig wird der Film des Saarbrücker Regisseurs Roman Rezimski dann doch nicht werden. Wir nehmen Sie gleich mal mit ans Set. Jetzt aber zuerst die Nachrichten im aktuellen Bericht. Florian Possinger ist da mit dem Überblick.
9: Guten Abend. CDU und Grüne im Saarland wollen den besonderen strafrechtlichen Schutz für Politiker abschwächen. Bislang können Beleidigungen oder Verleumdungen härter bestraft werden, wenn sie die öffentliche Arbeit eines Politikers erschweren. CDU und Grüne wollen diese Regelung künftig auf Kommunalpolitiker beschränken. Bundes- und Landespolitiker müssten harte oder zugespitzte Kritik aushalten können. Die SPD will sich nicht auf ein konkretes Modell festlegen. Die Linke will die Regelung beibehalten. Die AfD fordert dagegen ihre Abschaffung.
10: In St. Wendel ist in der Nacht von Samstag auf Sonntag vor dem Bahnhof ein Streit zwischen zwei Gruppen eskaliert. Dabei ist laut Polizei ein 18-jähriger Mann mit einem Messer am Bein verletzt worden. Der Mann musste daraufhin in einem nahegelegenen Krankenhaus stationär versorgt werden. Mittlerweile konnte er das Krankenhaus verlassen.
11: Die Polizeiinspektion St. Wendel hat im Anschluss umfangreiche Fahndungsmaßnahmen auch mit benachbarten Dienststellen im Bereich durchgeführt und konnte letztendlich auch mit Ermittlungstätigkeiten am Sonntagmittag bereits eine Vielzahl, fast alle der Beteiligten identifizieren und auch schon polizeilichen Maßnahmen wie Vernehmungen zuführen.
10: Laut Polizei sind die Hintergründe des Streits noch unklar. Auch wer zugestochen hat, muss noch ermittelt werden. Die Polizei bittet Zeugen, die den Vorfall beobachtet haben, sich zu melden.
9: Die A6 in Richtung Kaiserslautern ist zwischen Bruchmühlbach-Miesau und Landstuhl seit dem Nachmittag gesperrt. Wie die Polizei mitteilte, ist auf dem Anhänger eines Lkw ein Feuer ausgebrochen. Die Bergungsarbeiten verzögerten sich, auch die Löscharbeiten seien noch nicht abgeschlossen. Der Abschnitt bleibt voraussichtlich bis 20 Uhr gesperrt. Der entstandene Schaden wird auf rund eine 500.000 Euro geschätzt. Die Saarlinke hat die Entscheidung der Landesregierung kritisiert, künftig nicht nur Gefährder oder Straftäter nach Afghanistan abzuschieben. Der Landesvorsitzende Spaniol sagte, wer Menschen in die Hände der Taliban abschiebe, nehme ihre Gefährdung oder ihren Tod bewusst in Kauf. Auch der saarländische Flüchtlingsrat verurteilt die Entscheidung und fordert einen sofortigen Abschiebestopp. Die rund 3.300 Tarifbeschäftigten des Pflegedienstes Schwesternverband in Ottweiler bekommen mehr Geld. Wie das Unternehmen mitteilte, werden die Gehälter ab August um 2,8% erhöht. Die Lohnsteigerung orientiere sich am Tarifabschluss des öffentlichen Dienstes. Der Schwesternverband betreibt deutschlandweit an rund 90 Standorten unter anderem Senioreneinrichtungen, Tagespflegen und Pflegeschulen.
12: Der Mord an einem Völklinger Ehepaar vor 30 Jahren kommt vor dem Bundesgerichtshof. Das hat ein Sprecher auf SR-Anfrage mitgeteilt. In dem Cold Case-Fall war letztes Jahr ein heute 71-Jähriger zu 14 Jahren Haft verurteilt worden. Er hatte nach Überzeugung der Richter das Ehepaar aus Habgier erschlagen. Wegen seiner Drogenabhängigkeit stuften ihn die Richter als vermindert schuldfähig ein und verhängten keine lebenslange Haft, anders als von der Staatsanwaltschaft beantragt. Diese ist deshalb in Revision gegangen. Die Verteidigung will dagegen einen Freispruch. Die DNA-Spuren am Tatort seien kein Schuldbeweis. Die Verhandlung am BGH in Leipzig ist für den 30. September angesetzt.
9: Viele saarländische Unternehmen blicken weiterhin angespannt auf die nächsten Monate. Das geht aus der aktuellen Umfrage der Industrie- und Handelskammer hervor. Vor allem bei den Automobilzulieferern sei die Lage schwierig, ebenso bei den Gummi- und Kunststoffbetrieben. Gut liefen die Geschäfte dagegen in der Keramikindustrie und in Teilen der Stahlindustrie. Das Trinkwasser in Erfweiler-Ehlingen muss nicht mehr abgekocht werden, das hat die Gemeinde mitgeteilt. In den Proben seien keine Bakterien mehr nachgewiesen worden. Das Gesundheitsamt habe deshalb seine Freigabe erteilt. Anwohner mussten das Wasser knapp 2 Wochen lang abkochen, weil es nach einem Rohrbruch verunreinigt war.
12: Die Zahl der Inobhutnahmen im Saarland ist weiter gestiegen. Laut Statistischem Bundesamt waren es im vergangenen Jahr 642, 27 mehr als im Vorjahr. Aber deutlich weniger als in den Jahren bis 2019. Ein Grund sei, dass weniger unbegleitete Minderjährige aus dem Ausland einreisten. Bei einer Inobhutnahme werden Kinder und Jugendliche zu ihrem Schutz vorübergehend in Einrichtungen der Jugendhilfe oder Pflegefamilien untergebracht.
9: In St. Ingbert sind in den vergangenen Wochen vermehrt Motorroller gestohlen worden. Zuletzt einer am vergangenen Donnerstag. Das hat die Polizei mitgeteilt. Die Roller standen vor allem in der Nähe des Gustav-Klaus-Anlage und des Schwimmbads Das Blau. Die Polizei warnt davor, Roller ungesichert am Fahrbahnrand oder am Haus stehen zu lassen. Fast 25.000 Menschen haben am Wochenende das Nauwieser Viertelfest in Saarbrücken besucht. Das haben die Veranstalter mitgeteilt. Besonders positiv sei die Resonanz auf das Bühnenprogramm gewesen. Auch das Seefest am Bostalsee lockte rund 30.000 Besucher. Das geplante Musikfeuerwerk am Sonntag musste jedoch wegen der hohen Waldbrandgefahr abgesagt werden. Und das waren die Meldungen. Mehr gibt's in SR Info um 9:45 nochmal. Und hier geht's wieder weiter mit Joachim.
0: Dankeschön, Florian. In den letzten Wochen haben wir immer mal wieder über Kneipen ohne einen Wirt berichtet. Also Treffpunkte, die meistens ehrenamtlich betrieben werden. Einfach, damit man im Ort noch mal zusammenkommt.

0: der Fußballverein schafft im Ort einen regelmäßigen Treffpunkt. Dienstags und freitags öffnet der SC 07 Fenne die Pforten seines Vereinsheims. Zweimal die Woche gibt es hier Essen und Trinken.
1: Das ist schon Kultur. Man trifft sich hier gern einmal in der Woche oder sogar zweimal. Und kühle Getränke bei den Temperaturen und eine leckere Wurst. Und es ist hier, sonst früher war es hier 3-4 Kneipen. Das ist gar nicht mehr, wie das in anderen Ortschaften halt so auch ist.
0: Das Ganze organisiert Joachim Sartorius, Ehrenmitglied beim Sportverein. Er kauft ein, grillt, kocht und kümmert sich um die Getränke. Alles ehrenamtlich. Mit dem Erlös werden die Energiekosten des Vereins bezahlt. Für den Rentner eine Herzensangelegenheit.
2: Ist ja schlimm, wenn man nur noch zu Hause sitzt, ja, vom Fernseher oder vom Computer. Und der ganze persönliche Kontakt, ja, der findet ja dann nicht mehr statt. Und wir Menschen sind ja nun mal Herdentiere. Das sollte man eigentlich den Kontakt untereinander pflegen. Und das ist mir auch wichtig, dass das hier immer noch umgesetzt wird.
0: Von dem Treffpunkt profitieren nicht nur die Fußballer und die Anwohner. Die Maurer, der Skatclub von der Fenne, trifft sich dienstags und freitags im Clubheim, um zu spielen. An einem Freitag auch gerne mal bis in die Nacht hinein.
3: Es gab über viele Jahre überhaupt keine Kneipe mehr hier in der Region. Und insofern ist es ganz wichtig gewesen, dass der Fußballverein uns die Möglichkeit stellt. Das ist aber auch so eine Win-Win-Situation für beide. Wir sorgen dafür, dass ein bisschen Umsatz getan wird und der Verein stellt uns halt die Räumlichkeiten zur Verfügung.
0: Nach dem Training freuen sich auch die Fußballer über gegrilltes und kühle Getränke. Generationenübergreifend treffen sich die Menschen im Clubheim. Und wenn mal viele auf einmal Hunger haben, gibt es auch Unterstützung für Joachim Sartorius.
4: Wenn der Joachim Unterstützung braucht, dann helfe ich auch gern mal aus an der Rohschwaschbude und so hilft man sich halt gegenseitig. Wir sind ja froh, dass er es macht, dass er am Ort ist, dass wir hier noch eine Anlaufstelle haben.
0: Auf der Fenne wird diskutiert, gelacht und alle werden satt. Ein Treffpunkt, bei dem alle zusammenkommen. Im nächsten Jahr steht das 120-jährige Jubiläum des Vereins an. Das soll groß gefeiert werden.
5: Ein altes Schloss, weit abseits gelegen, in einer Gewitternacht. Der klassische Drehort für einen Horrorfilm. Oder alte, unheimliche Häuser werden auch gerne genommen. Das ist so bei dem neuen Film des saarländischen Jungregisseurs Roman Redzinski. Er und sein Team arbeiten gerade an einer 90-minütigen Horrorkomödie. Dracula meets Sherlock heißt sie. Und einer der Drehorte ist eine alte Villa in Dudweiler, die auch schon mal Kulisse für einen Tatort war. Emil Mura berichtet.
6: Schon von außen hat das Gebäude etwas Mystisches. Doch gedreht wird ausschließlich im Inneren der Villa, 1910 von einem Baustoffhändler errichtet. Im Flur treffen Sherlock Holmes und sein Begleiter Dr. Watson auf Dracula, der hier zu Hause ist.
7: Wir beide wurden aufmerksam durch einen Anruf auf einen Vermisstenfall und haben uns das, ich will es nicht sagen, nächstbeste Objekt geschnappt, sondern das größte Haus in der Gegend geschnappt, um mit den Ermittlungen anzufangen, weil wir halt keinerlei Informationen sonst haben. Wir haben weder eine Rückrufnummer von dem Anrufer noch sonst irgendwas in diese Richtung und sind dann auf dieses Haus, auf dieses Anwesen aufmerksam geworden.
8: Wir beginnen die Ermittlung wie jede andere Ermittlung auch. Und sobald wir um das Haus gehen, merkt man schon langsam, irgendetwas ist da im Busch. Aber jetzt mit dem Reinkommen, mit dieser Szene, mit dem Sehen der Charaktere, wie die angezogen sind, wie die sich verhalten, da merkt man das erste Mal, wir sind in eine Blase eingetaucht und hier ist etwas ganz anders zu allen Fällen, die wir je gelöst haben.
9: Da sich neben dem Wald, natürlich neben ihrem Anwesen, sonst keine Zivilisation finden lässt, dachten wir, sie könnten vielleicht etwas mitbekommen haben.
6: Dracula meets Sherlock. Wie der Titel schon andeutet, treffen in dem Film zwei Welten aufeinander. Hierfür sei das Haus die perfekte Kulisse, so der Regisseur der Low-Budget-Produktion.
10: Wir hatten eine Location gesucht, die im Prinzip beides beinhaltet. Also sowohl die Designwelt von Dracula als auch die von Sherlock Holmes. Es ist fast unmöglich, was Passendes zu finden. Aber mit dieser Villa Mika hatten wir wirklich einen unheimlich tollen Drehort gefunden. Einfach, wo diese beiden Designwelten sich ausleben können. Es wird auch viel über Schauspiel, über Kostüm gelöst. Und so haben wir es geschafft, da einen Mittelweg zu finden.
6: Und in dem Film treffen zwei weitere Welten aufeinander, nämlich Klassik und Moderne. Das Ermittlerduo verkörpert den klassischen Part. Dracula ist zeitgemäß.
11: Dracula in diesem Film, und da verrate ich eigentlich nicht wirklich was Neues, versucht mit jemandem anderen, den ich jetzt noch nicht nennen mag, die Welt herzustellen.

0: zu erreichen und plant aber auch gerne Partys und lebt in der Jetztzeit. Das heißt, er hat keine Probleme mit Computer, mit Laptop, mit Videocalls. Er ist also ein sehr moderner Dracula.
1: Später im Film schmeißt Dracula eine dieser Partys, bei der dann ein Mord geschieht. Sherlock und Dr. Watson müssen gleich doppelt ermitteln. Die Horrorkomödie entwickelt sich zur Kriminalgeschichte. Und auch hierfür bietet die Villa Mika die passende Kulisse.
2: Vielleicht hatten Sie ja immer schon mal vor, Tango tanzen zu lernen. Am Saarbrücker Saarufer können Sie das tun, umsonst und draußen. Genauer gesagt unterhalb der Berliner Promenade. Dort trifft sich die Tango-Baustelle, die in der Hochschule der Bildenden Künste kostenlos Stunden anbietet, immer donnerstags mit Interessierten zur Milonga, einem argentinischen Tanzfest. Bettina Rau war auch dort.
3: Erste Tanzschritte mit Ugo De Falco von der Tango-Baustelle. Der 39-Jährige mit italienischen Wurzeln zeigt Ulina, wie es geht. Wichtiger als Schritte zu lernen sei, so der Tanzlehrer, dass man das Gegenüber erspüre.
4: Ich finde, in der geschlossenen Umarmung, die Tango beibringt, es ist sehr schwierig, sich zu verstecken. Aber es ist auch schön, weil ich glaube, jeder Mensch strebt auch nach der Möglichkeit, sich in Verbindung zu setzen mit einem anderen Menschen. Und das bietet Tango an als Körpersprache.
3: An lauen Sommerabenden ist das Tanzen im Freien besonders stimmungsvoll. Fortgeschrittene üben neben Anfängern. Viele haben schon Vorerfahrung, etwa Unterricht bei der Tango-Baustelle an der HBK genommen. Bei dieser Milonga sind auch tanzfreudige Passanten willkommen. Wer will, kann sich hier am Saarufer ausprobieren.
5: Ich tanze so gerne Tango, weil diese Kombination aus Bewegung und Musik mit einem Menschen, mit dem es harmoniert, einen so in Schwingungen versetzt, dass es wie Fliegen bis in den Himmel ist.
3: Das Tanzen lässt den Alltag mit seinen Problemen vergessen.
6: Ich denke sehr viel Liebe. Ich denke, Tango für mich, Liebe ist am wichtigsten und sehr viele herzliche Leute hier.
3: Zur Milonga bringt jeder was zu trinken und zu essen mit. Gelegentlich kommt sogar eine schwimmende Bar vorbei, die Getränke gegen eine Spende ausgibt. Getanzt wird hier Tango Argentino, der in den 20er Jahren des vergangenen Jahrhunderts entstanden ist. Der Tanz ändere sich ständig, so Ugo De Falco.
4: Es gibt auch manchmal Moden, ne? Und es gibt Traditionalisten, ne? Aber es ist ein Tanz, das, egal wie sich entwickelt, es geht immer um Menschen, um Verständnis zwischen zwei Tänzern.
3: Die Tango-Gemeinde ist noch bis Ende August am Saarufer zu finden, sollte das Wetter mitspielen. Dann zieht die Tango-Baustelle wieder nach drinnen in die HBK um.
2: Ja, tanzen oder wandern, basteln, musizieren. Im Urlaub kann man sich etwas ausgiebiger um seine Hobbys kümmern. Und das tun auch die Teilnehmer beim Western Camp in Buß. Hier treffen sich Enthusiasten aus ganz Deutschland und tauchen ein in die amerikanische Welt des 19. Jahrhunderts. Und dabei schlüpfen sie in verschiedene Rollen und stellen zum Beispiel Gruppen dar, die damals ausgewandert sind. Und das hat wenig zu tun mit der Westernwelt von Hollywood, hat Herbert Mangold festgestellt.
1: Die Welt der amerikanischen Ureinwohner. Tosi Zillmann will Besuchern dabei helfen, in die vielfältige indigene Kultur eintauchen zu können. Zum Beispiel übers Trommeln, das viel mehr als nur Musik machen sei.
7: Viele Lieder sind sogenannte Lautgesänge. Es gibt aber auch Lieder, da gehen wir dann schon wieder in diesen Schwitzhüttenbereich rein. Heilige Lieder oder besondere Lieder, Ehrenlieder, Lieder für die Verstorbenen. Da ist es dann schon schwieriger. Da muss man schon genau gucken, was man singt, wie man singt. Und dann sollte man auch wissen, was man singt.
1: Kultur und Geschichte nachvollziehbar machen. Der pensionierte Geschichtslehrer Helmut Wier schlüpft in die Rolle eines deutsch-amerikanischen Auswanderers. Als Teil der badischen Demokratiebewegung um 1848 lehnte der die Monarchie ab. Sesshaft wurde er in den USA im sogenannten Frontier, dem Grenzland zwischen Zivilisation und Wildnis.
8: Wohl arg kontrolliert, das war nicht so die Freiheit, die wir haben wollten. Und schon gar nicht wollte ich später dann am Bürgerkrieg teilnehmen. Ja? Und wir sind dann von Illinois weiter nach Westen an die Front, an die Frontiersfront, die sich so gerade nach Westen ausdehnte, ohne die Indianer schon zu bedrohen, wie das nach dem Bürgerkrieg erst war.
1: Ähnlich erging es katholischen Schotten aus den Highlands, sogenannte Jakobiten. Nach mehreren Aufständen gegen die protestantische Herrschaft gab es für sie häufig nur einen Ausweg.
9: Es sind vorwiegend oder viele Jakobiten damals in die neue Welt geflüchtet vor Verfolgung, mussten halt hin, um halt eben auf sicherem Boden wieder zu sein, und haben halt da ein neues Leben angefangen.
1: Das Western Camp in Booth ist für die Teilnehmer keine Verkleidungsaktion oder Fantasieveranstaltung. Der Vorsitzende Ralph Coassin schlüpft in die Rolle eines Offiziers der Nordstaatenarmee aus der Zeit des Bürgerkriegs.
10: Ich mache die erste US-Kavallerie. Die gab's. Das war direkt die, unter dem Abraham Lincoln unterstellt war. Und das war dann, die Stabsoffiziere dann zu den Einheiten geritten sind und haben dann kontrolliert, wie ist die Lachlage, brauchen die noch Soldaten, brauchen die Verpflegung. Und hat dem Lincoln dann direkt informiert oder denen gesagt, Timo, das brauchen die Jungs noch.
1: Das Western Camp in Booth wirft einen Blick zurück in die Vergangenheit, die Europa und die USA verbindet. Eine Epoche voller Begegnungen und Konflikte, aber auch voller Hoffnung.
2: Der Blick zurück, das ist auch das Stichwort für Uli Haug im Sport.
11: Guten Abend. Die Tour de France ist gestern in Paris zu Ende gegangen. Das größte Radrennen der Welt war wieder ein gigantisches Spektakel mit vielen Millionen Zuschauern an der Strecke. Und für die Übertragung in der ARD war traditionell der Saarländische Rundfunk zuständig. Eine Tourbilanz.
12: Mit dem Finale in Paris ist die Tour de France gestern Abend zu Ende gegangen. Ein großes Spektakel am Montmartre mit Gesamtsieger Tadej Pogacar und dem Zielsprint auf den Champs-Élysées. Tadej Pogacar ließ von Beginn an keine Zweifel an seiner absoluten Dominanz aufkommen.
13: Natürlich hat Tadej Pogacar sehr früh in dieser Tour klargemacht, dass er auch zum fünften Mal die große Frankreich-Rundfahrt gewinnen will. Aber der Kampf um das Podium war natürlich sehr, sehr spannend. Bis zum Schluss, im Grunde bis zur vorletzten Etappe der Tour de France, zog sich das hin. Auch der Kampf um das grüne Trikot, um das Bergtrikot, das sind ja alles Dinge, die diese Tour de France dennoch mit Spannung versorgt haben.
12: Zu Beginn der dreiwöchigen Frankreich-Rundfahrt gab es Hindernisse. Auf die Waldbrände im Süden mussten die Veranstalter reagieren. Dazu kam die große Hitze und Trockenheit, Temperaturen von 40 Grad. Die Fahrer wieder einmal am absoluten Limit. Die Begeisterung aber ungebrochen.
13: Es begann in der Tat etwas schwierig. Nach dem Start in Barcelona gab es ja in den östlichen Pyrenäen, im Pyrenäenvorland, Waldbrände, heftige Waldbrände, sodass Zuschauer aufgefordert wurden, nicht zu kommen. Das wurde aber nachher trotz der Hitze deutlich besser. Sehr, sehr viele Menschen standen am Straßenrand und am allermeisten natürlich dann in der zweiten Hälfte der Tour de France. In den Vogesen vor allem sehr, sehr viele deutsche Fans.
12: 12 deutsche Profis am Start. Der Sturz und das Aus von Florian Lipowitz waren ein Schock.
13: Es waren dennoch sehr, sehr viele Deutsche da, auch in den Alpen. Vielleicht auch schlicht und einfach deshalb, weil sie diese Reisen ja geplant hatten. Und die Grundfaszination eines Tour de France-Besuchs natürlich bleibt, ob der deutsche Star nun dabei ist oder nicht. Also es waren weiterhin sehr, sehr viele deutsche Zuschauer an der Strecke.
12: Spektakuläre Landschaften, dramatische Kämpfe um Sieg und Platzierungen. Die Tour de France 2026 war wieder ein großer Publikumserfolg.
13: Wir sind sehr zufrieden mit der Resonanz. Die Zuschauerzahlen waren sehr hoch im linearen Fernsehen, auch im Livestream, so stark wie noch nie zuvor. Die Radiozahlen sind stark, der Tourfunk natürlich eine Bank. Das hören immer mehr Menschen jeden Abend. Die sozialen Medien, das hat enorm gut funktioniert. Viele junge Menschen nutzen diese sehr. Also wir sind mit der Tour de France sehr, sehr zufrieden.
12: Im kommenden Jahr dann wieder. Das große Radsportspektakel im Juli 2027.
11: Die Saarschleife ist das Symbol für das Saarland und ein beliebtes Ausflugsziel. Gestern dagegen eher ungewöhnliche Bilder, denn einmal im Jahr gehen am Klöff Atrium in Orscholz hunderte Mountainbiker auf die Strecke. Das Rennen ist nicht nur für Profis, sondern vor allem auch für Hobbyfahrer ein Sportevent mit einer besonderen Mischung.

0: Saarschleifen-Marathon bedeutet anspruchsvolle Strecken, eine außergewöhnliche Kulisse und ambitionierte Mountainbiker. Um 9 Uhr geht es los beim Ultramarathon, eine Strecke von 100 Kilometern. Der wollen sich etwa 50 Fahrerinnen und Fahrer stellen. Insgesamt weniger als in den Vorjahren. Es gibt viele Parallelveranstaltungen, etwa am Nürburgring und im Schwarzwald. Das Feld zieht sich schon in den ersten Kilometern weit auseinander. Ganz vorne Niklas Ranker, gefolgt von Sascha Starker, der hier vor 2 Jahren deutscher Meister wurde.
1: Die ganzen Trails, dadurch, dass sie im Moment sehr trocken sind, sind die einerseits sehr sandig, es liegt ein bisschen Schotter drin. Also es ist eigentlich nahezu alle sehr anspruchsvoll zu fahren, also man muss schon vorsichtig sein. Man muss den Lenker gut festhalten, das ist wichtig.
0: Die Verfolger nach einer guten halben Runde schon 5 Minuten hinterher. Im Gegensatz zu vielen anderen Rennen in Deutschland gibt es hier noch viele Single-Trails. Enge Wege mit Naturböden. Die Strecke füllt sich nach und nach mit Fahrern der kürzeren Distanzen. 50 und 35 Kilometer stehen zur Auswahl, auch mit dem E-Bike.
2: Da ist alles dabei. Dadurch, dass wir früh auch E-Bikes mit reingenommen haben, haben wir also auch alle Altersklassen auf der Strecke. Wir trennen die so ein bisschen nach Geschwindigkeitsstufen und Leistungsstufen und so haben wir nicht die Situation auf der Strecke, dass die aufeinander auffahren.
0: Das Credo, Tempo halten. Unter dem Baumwipfelpfad entlang geht es für die einen schon Richtung Ziel, für die 100-Kilometer-Fahrer auf die 2. Runde. Sascha Starker dort jetzt ganz alleine vorne unterwegs.
1: Kurz vor der ersten Zieldurchfahrt auf einem gar nicht so anspruchsvollen Teilstück ist der Niklas an der Wurzel hängen geblieben und sehr, sehr schwer gestürzt. Also ich bin auch kurz stehen geblieben, habe nach ihm geguckt. Das Knie sah wirklich überhaupt nicht gut aus. Habe ihn gefragt, ob er irgendwie noch Hilfe braucht oder so. Und hat gemeint, nee, ist in Ordnung.
0: 7 Minuten später erreicht die Verfolgergruppe die Michaelskapelle bei Tarbenrot. Ein luxuriöser Vorsprung.
1: Wenn der Niklas nicht gestürzt wäre, wäre es eher für ihn ausgegangen. Der war dann doch noch mal eine Ecke stärker eigentlich gewesen. Es wäre ein spannendes Finale gewesen.
0: So war es aber eindeutig. Und Sascha Starker kann nach 4 Stunden und 8 Minuten seinen Sieg bejubeln.
3: Emma Eichmeier von den Saar Louis Royals hat Bronze bei den deutschen 3x3-Meisterschaften gewonnen. Mit einem Korb in der letzten Sekunde sicherte sie ihrem Team den 17:16-Sieg gegen die Squad Düsseldorf im Spiel um Platz 3. Ab jetzt dürfte die Konzentration wieder voll auf 5 gegen 5 Basketball liegen, denn Eichmeier ist für einen Vorbereitungslehrgang vor der Basketball-Heim-WM der Frauen nominiert. Die Weltmeisterschaft findet im September in Berlin statt. In der 2. Baseball-Bundesliga haben die Saar Louis Hornets gegen Mainz einen Doppelsieg eingefahren. Damit sind sie weiter, Tabellenzweiter, hinter den Mannheim Tornadoes. Und noch Meister zu werden, müssen die Saarländer an diesem Sonntag gewinnen und Mannheim ein Spiel verlieren. Soweit der Sport. Weiter geht's mit dir, Jochen.
4: Dankeschön, Uli. Weiter Tabellenzweiter. Das hast du sehr schön gesagt. Jetzt bringt uns Michael Friemel meteorologisch in diese wohl heiße Woche, die da ansteht. Ihnen einen schönen Abend. Bis morgen. Tschüss.

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0: Ein Fels, ein Mythos. Hoch über dem Rhein schrieb die Loreley-Bühne Musikgeschichte.
1: Die Loreley-Open-Air-Bühne, überhaupt das Erlebnis Loreley, das ist viel mehr als nur ein Festival. Es ist ein Mythos.
2: Mit diesem Steinboden, mit diesen Platten. Die eine Platte ist schon kaputt. Ich glaube, schon zum dritten Mal, seit ich dort bin, sehe ich, dass diese eine Platte hier mal ein bisschen Mörtel bräuchte.
0: Große Namen sind mit diesem Ort verbunden. Zum Beispiel die Star-Gitarristen Paco de Lucia und Aldi Meola.
1: Ich habe hier einfach nur Freude erlebt und mich fast so gefühlt, als wäre es Woodstock.
3: Wir haben ja gar nicht gewusst, wie groß wir zu der Zeit schon waren. Das war sowas von überwältigend.
4: Bob Dylan wollte unbedingt Erdnüsse haben.
5: Ich habe den Peter Maffay höchstpersönlich kennengelernt. Ich war mit dem Backstage.
0: Die größten Stars, die wildesten Nächte. Enttäuschte Fans, die die Bühne stürmen und alles kurz und klein schlagen. Die Loreley rockt.
3: Die Loreley ist für jeden Musiker ein Genuss.
0: Und sie erzählt Geschichten, die man nicht erfinden kann.
3: Echt, das habe ich erlebt. Unglaublich.

0: Zwei Männer der ersten Stunde. Er hat die Lorelei-Bühne entdeckt. Und er war beim ersten Konzert hier oben dabei, damals als Teenager. Das Amphitheater aus den 30er Jahren lag lange im Dornröschenschlaf. Bis der Konzertveranstalter Rainer Zosel den Ort entdeckte und erkannte, dass hier etwas ganz Großes entstehen könnte.
1: Ich bin damals mit meiner Frau hier oben spazieren gewesen und dachte, ich traue meinen Augen nicht, das gibt's hier gar nicht, wieso weiß ich das nicht. Ich hatte überhaupt keine Ahnung, dass es hier eine Freilichtbühne oder sowas gab.
0: Eine Bühne, aber keine Wasserleitungen, kein Strom. Dafür eine Vision.
1: Und es war ja hier absolut nichts. Es stand Unkraut zwischen den Gängen. Wir haben hier monatelang Tag und Nacht gearbeitet, Stromverteilung gemacht. Die Stadt hat geholfen mit ihrem Bauhof.
0: Jetzt fehlte nur noch die erste Band. Aber es hagelte Absagen. Konzerte an so einem abgelegenen Ort? Viele erklärten Rainer Zosel für verrückt.
1: Bis ich dann über die Firma Sunrise Kontakt hatte zu Genesis. Und die waren gleich Feuer und Flamme und dann ist es so angelaufen.
0: Am 3. Juli 1976, einem brütend heißen Sommertag, pilgern tausende Fans auf die Lorelei. Darunter auch Frank Grabowski, schon damals ein großer Fan der britischen Band Genesis.
2: Also die Stimmung empfand ich als total entspannt. Ich glaube, hier hing auch eine riesen Marihuana-Rauchwolke über dem Kessel.
0: Es war die erste Genesis-Tour mit Phil Collins als Sänger. Die Band war im Sommer 1976 auf Welttournee und präsentierte ihr neues Album A Trick of the Tail. Ihre für damalige Verhältnisse spektakuläre Lightshow war in aller Munde.
2: Phil Collins kam auf die Bühne und hat gesagt, wir müssen warten, bis die Sonne untergegangen ist, damit wir die Lightshow voll genießen können. Es war natürlich eine Riesenspannung und ein Wumms, es ging die Show los. Also ich war beeindruckt.
0: Phil Collins und der Gitarrist Steve Hackett waren schon damals Weltstars.
2: Vom anderen Stern kamen die irgendwo, diese Menschen. Ich hätte mich auch nie gewagt, Backstage zu gehen und ein Autogramm zu bitten. Ich war da immer etwas zurückhaltend. Und irgendwann bei einem Konzert von Steve Hackett in Verona treffe ich den anschließend am nächsten Morgen im Frühstücksraum persönlich. Zufällig haben wir im gleichen Hotel übernachtet. Und aus dieser Begegnung und aus vielen anderen wurde dann Freundschaft.
0: Freundschaft und Inspiration. Frank Grabowski malt Bilder zur Musik von Genesis, hat einige ihrer Plattencover künstlerisch interpretiert. Vor einigen Jahren traf er Steve Hackett auf der Lorelei, wo der eines seiner Gemälde signierte. Das Genesis-Konzert hier oben war ein Schlüsselerlebnis für den Künstler und Musikfan. Die Bühne auf dem Fels und die Loreleistadt St. Gorshausen sind untrennbar miteinander verbunden. Im Stadtarchiv sammelt Daniel Daum ehrenamtlich alles, was an die legendären Konzerte auf der Lorelei erinnert. Seit seiner Teenagerzeit in den 90ern hat er hier selbst viele Konzerte besucht. Harald Steil war oft als Bühnenhelfer und Mädchen für alles Backstage dabei.
3: 50 Jahre alt, Genesis.
0: Herbert Piel hat seit Ende der 70er Jahre bei unzähligen Auftritten vor und hinter der Bühne fotografiert. Aus all diesen Reliquien soll irgendwann einmal ein Lorelei-Museum entstehen.
4: Er hat alle 30 Sekunden gespuckt, da musste man aufpassen, dass man nicht im Weg war.
0: Ja. Herbert Piel ist Fotograf und selbst Gitarrist. Eines seiner Lieblingsfotos, das von seinem Idol Stevie Ray Vaughan. Sting von The Police. Bono von U2. Stimmungsvolle Szenen mit Fans. Der Punker Iggy Pop. Udo Jürgens. Carlos Santana. Ein Highlight war für den Fotografen die Begegnung mit Nina Hagen im August 1979. Sie hatte gerade ihr Debütalbum herausgebracht.
4: Irgendwann meinte sie, ah, ich will's mal Maus spielen, hat jemand Lust? Und da habe ich gesagt, ja, mache ich. Ne? Ja, da komm, da gehen wir in den Wohnwagen. Wenn ich gewinne, dann machen wir ein Foto. Na ja, gut, dann haben wir dann anschließend ein schönes Porträt gemacht. Und das habe ich ja hier.
5: Ja? Ich kann mich gar nicht entscheiden, ist alles so schön bunt hier.
0: Auch stapelweise T-Shirts lagern im Stadtarchiv. Eines von Bob Dylans Auftritt im Juli 1981. Der exzentrische Musiker hatte plötzlich Sonderwünsche.
6: Bob Dylan wollte unbedingt Erdnüsse haben. Einer von uns dann in den hiesigen Supermarkt. Ganze Regallägerin mit Erdnüssen, alle Sorten, hochgefahren. Bob Dylan wollte keine Erdnüsse mehr.
0: Auch Udo Lindenberg. Wishbone Ash. Und Angelo Branduardi waren auf der Lorelei. Joe Cocker spielte dort sein letztes Open-Air-Konzert. Und Phil Collins hinterließ einen persönlichen Gruß. Viele Konzerte wurden vom WDR-Rockpalast übertragen.
7: Das T-Shirt ist sehr legendär. Das hatte Wolfgang Niedecken 1982 an. Bei der Zugabe auf der Lorelei, weil er war durchgeschwitzt von dem langen Auftritt am Nachmittag und es gab kein anderes T-Shirt zum Umziehen, was da drum lag, außer Ordner Security.
0: Wolfgang Niedeckens BAP war die erste deutsche Band, die auf der Lorelei-Bühne auftrat. Sie hatten sich erst 5 Jahre vorher gegründet und standen noch ganz am Beginn ihrer Karriere.

0: Das ist, wenn du da unten in einem kleinen Kessel stehst und blickst da hoch und die Leute jubeln alle und freuen sich und singen mit und dann kam ein paar Transparente sogar irgendwie. Wir haben das ja gar nicht gewusst, wie groß wir zu der Zeit schon waren. Das war sowas von überwältigend. Mir ist wirklich die Spucke weggeblieben am Anfang. Es war Wahnsinn. Es war so atemberaubend sozusagen.
1: Am selben Abend trat auch der weltberühmte irische Blues-Gitarrist Rory Gallagher auf. Seine abgewetzte Fender Stratocaster-Gitarre ist noch heute eine Ikone. Sie wurde für mehr als $1 Million versteigert und kann im irischen Nationalmuseum besichtigt werden. Wolfgang Niedecken hat den Star-Gitarristen backstage persönlich kennengelernt.
0: Ich war natürlich ein bisschen aufgeregt, natürlich. Und wir saßen am Tisch und neben dem Tisch lag dann sein aufgeklappter Gitarre.

0: Ankoffer mit dieser abgeblätterten Stratocaster. Und er sieht, dass ich da hingucke und sagt, willst du drauf spielen? Ja. Ich habe das Ding rausgenommen und habe, was zum Teufel spiele ich denn jetzt, wenn Rory Gallagher zukommt auf seiner Gitarre? Mir ist Gott sei Dank der G-Dur-Akkord eingefallen. Das war's dann aber auch. Ich habe sie in der Hand gehabt, der heilige Gral. Wunderbar.
1: Und es kam noch besser. Am Schluss waren alle Musiker des Abends zusammen auf der Bühne. Der berühmte britische Bluesmusiker Eric Burdon, Rory Gallagher, der amerikanische Slide-Gitarrist Dave Lindley und Wolfgang Niedecken.
0: Tatsächlich mit Knock on Heaven's Door angefangen und das entwickelt sich dann nachher zu einer Jam, wo dann auf 12 Bar Blues wurde improvisiert, was das Zeug hielt. Ja, das war Bob, Rory Gallagher Band, Eric Burdon, David Lindley. Irre.

0: Wolfgang Niedecken war im 7. Rock'n'Roll-Himmel.
1: Da denke ich auch, also echt, das habe ich erlebt. Das ist ja wie ein Film. Wahnsinn. Ich habe das erlebt. Unglaublich.
0: In St. Gurshausen kann jeder seine eigene Lorelei-Geschichte erzählen. Viele davon haben sich in Dalia Geisels Lorelei-Weinstübchen abgespielt. Sie und ihre Familie haben auf der Lorelei viele Jahre vor und hinter der Bühne gearbeitet, im Catering oder fürs Rote Kreuz. Auch sie haben Erinnerungen an Begegnungen mit Stars zusammengetragen. Zum Beispiel die legendäre Weinprobe mit Genesis nach ihrem Konzert im Juni 1976. Unvergessen auch das Konzert der Bee Gees im Sommer 89.
2: Bee Gees, ja, da war ich 17 oder 18 und auf der Lorelei und habe den Papa von den Bee Gees hinter der Bühne entdeckt. Und weil ich ja Rotkreuz-Dienst gemacht habe, durfte ich natürlich auch hinter die Bühne und habe ihn angesprochen, ob er der Papa wäre. Er sagte ja und war ganz verwundert. Und ich habe gefragt, ob ich ein Autogramm kriege und ein Bild mit ihm machen dürfte. Und er hat gesagt, ja, aber er war ganz verwundert, weil er doch nicht der Star ist. Ne? Das hat Spaß gemacht und das Bild habe ich bis heute noch.
0: Hängt bei ihr im Treppenhaus. Die US-Band Mother's Finest war im Sommer 2005 in Dalias Weinstübchen, zusammen mit der Band Pavlov's Dog. Ein denkwürdiger Abend. Mother's Finest wurden bei ihrem ersten Rockpalast-Auftritt 1978 in der Essener Gruger-Halle europaweit bekannt. Ihr Welthit Baby Love hat bis heute Kultstatus. Am 19. Juni 2005 spielten sie als Abschlussband auf der Lorelei.
2: Die kamen nach dem Konzert hier runter und haben einfach Hunger gehabt. Und wir hatten als Einzigster noch auf und dann sind die reingekommen und haben gegessen. Und während dem Essen haben die sich so gut verstanden mit Pavlov Dogs, dass die hier gejammt haben. Die Tochter von Pavlov Dogs hat sich dann hingesetzt, hat Gitarre gespielt, der E-Gitarre, Verstärker raus. Und die haben einfach eine Stunde, zwei Stunden hier Musik gemacht. Nachts um zwei, weil sie nicht ins Bett wollten.
0: Auch mit der US-Band Jefferson Starship hat die Familie einen feucht-fröhlichen Abend verbracht. Das war 2003, 25 Jahre nach ihrem Skandalauftritt auf der Lorelei im Sommer 1978. Arndt Colonius wollte damals als Teenager zu seinem ersten Konzert. Aber es kam anders. Auf der Bühne wurde verkündet, die Sängerin hat eine Fischvergiftung und die Band muss den Auftritt absagen.
3: Und dann gab es ja diesen Riot, diesen Aufstand, als Jefferson Starship nicht aufgetreten ist. Und die Amerikaner, weitestgehend 95% der Gäste waren damals Amerikaner, die Bühne ja, gestürmt haben und dann ins Feuer gelegt haben.
0: Die Fans schlugen alles kurz und klein, nahmen Instrumente, Lampen, Kabel und andere Bühnenutensilien als Souvenirs mit. Für kurze Zeit herrschte Chaos.
3: Diesen ganzen Aufstand haben wir von A bis Z miterlebt. Meine Erinnerung ist die, dass es weitestgehend amerikanische Soldaten waren, die super enttäuscht waren, dass nicht alle Gruppen, es ist ja nicht nur Jefferson Starship nicht aufgetreten, es sind auch Vorgruppen, die angekündigt waren, nicht aufgetreten. Es war eben nicht schön.
0: Der Lorelei-Aufstand von 1978 ging in die Rockgeschichte ein. Die Band trat am nächsten Tag dann doch noch auf, aber die Sängerin war sturzbetrunken und beschimpfte wüst das Publikum. Eine komplett andere Atmosphäre herrschte am Abend des 30. August 1981 auf der Lorelei. Der US-amerikanische Jazzgitarrist Aldi Meola und der spanische Flamenco-Gitarrist Paco de Lucia spielen ihren Hit Mediterranean Sundance.

0: Der Titel war ein Jahr zuvor auf der Platte Friday Night in San Francisco erschienen. Das Live-Album wurde 7 Millionen Mal verkauft und begeisterte weltweit ein Massenpublikum für instrumentale Gitarrenmusik.
1: Es war ein wunderschöner Tag. Hinter uns der Rhein, eine schöne große Zuschauermenge, sehr begeistertes Publikum. Und weißt du, das war die erste Tour nach Friday Night in San Francisco. Und wir waren richtig heiß.
0: Und das merkte man den Musikern auch an.

0: Titel des Konzertabends war A Special Guitar Summer Night. Und es wurde tatsächlich ein ganz besonderer Sommerabend auf der Loreley-Bühne. Für die Musiker und für die Fans.
1: Es lag Freude in der Luft. Es fühlte sich fast so an wie damals in Woodstock. Alle waren im gleichen Alter, so Anfang bis Ende 20.
2: You know, early 20s, right through the late 20s, primarily. You know what I mean? These are the people that grew up.
1: Sie sind alle mit dieser Musik aufgewachsen. Ich bin auch damit aufgewachsen. Und ich habe sie einfach gespielt.
2: But I was just playing it.
0: Diese Atmosphäre half wohl auch mit, dass sich die Musiker zur Höchstform steigerten. Dritter im Bunde war der Jazzrock-Gitarrist John McLaughlin, der auch bei Friday Night in San Francisco dabei war. Die drei Ausnahmemusiker feuerten sich gegenseitig an, wuchsen über sich selbst hinaus. Eine Sternstunde. Und ein gesunder Wettkampf, wie Aldo Meola diesen musikalischen Schlagabtausch gerne nennt.
2: It wasn't so much, you know, it was more like watching three guys, you know, doing.
1: Es war nicht so sehr ein. Verstehst du, was ich meine? Wir waren nur drei Jungs, die ihr Bestes geben. Es ging darum, wer gewinnt, wer spielt das beste Solo. Wir sind über unser normales Level hinausgegangen, in Sphären, in die wir uns sonst nicht hineingetraut hätten, weil wir ins Risiko gegangen sind.
0: Aldo Meola ist inzwischen 71 und noch immer weltweit live unterwegs. Hier im Tübinger Kulturzentrum Sudhaus. Nach wie vor begeistert er die Fans mit seinem virtuosen Spiel und seinen ausdrucksstarken Kompositionen. Aldo Meola hat tausende Konzerte gespielt. Aber sein Auftritt auf der Loreley-Bühne bleibt auch für ihn etwas ganz Großes.

Die britische Rockband Wishbone Ash hat einen Song mit dem Titel Lorelei geschrieben. Auch sie haben mehrere Male auf der Lorelei-Bühne gespielt. Auch im Sommer 1985 beim Metal Hammer Festival. Mit ihrem melodischen Rock waren sie in den 70er Jahren stilprägend. Ihre epischen Songs passten perfekt in die romantische Atmosphäre des Mittelrheintals.

0: Well, the open air stage at Lorelei and the
1: whole Lorelei Open Air Bühne, das ganze Lorelei-Erlebnis, das ist viel mehr als nur ein Festival. Es verkörpert die Romantik Europas. Auf einem Festival zu spielen, das etwas Romantisches, Mythisches an sich hat, macht es zu viel mehr als zu einem Sommerfestival im Freien. Ich weiß, dass viele Zuschauer das genauso sehen. Es löst etwas in dir aus.
2: Auch Wishbone Ash gehen noch auf Tour. Mit ihren zweistimmigen Gitarrenmelodien haben sie Bands wie Thin Lizzy und Iron Maiden inspiriert.

0: Andy Powell ist der Einzige, der von der ursprünglichen Besetzung der Band noch dabei ist. Wishbone Ash spielten Anfang der 70er Jahre zum ersten Mal in Deutschland. Damals war der Zweite Weltkrieg noch gar nicht so lange her und noch immer in den Köpfen der Menschen.
1: Meine Mutter und mein Vater haben den Blitz, die deutschen Luftangriffe auf London, miterlebt. Wir spielten in Deutschland und zu Hause erzählte ich meinen Eltern, wie es war, nach dem Krieg nach Deutschland zu kommen. Und sie meinten: Mein Gott, was sollen wir davon halten? Aber dann lernte ich deutsche Fans kennen. Ein deutscher Freund kam nach London. Wir hatten eine tolle Zeit zusammen und er lernte auch meine Mutter kennen. Die beiden haben dann gemeinsam gelacht. Sie sagte, sein Vater war in der Luftwaffe und er hat meine Mutter bombardiert. Darüber haben sie gelacht. Der Krieg war eben vorbei und das ist das, was ich an der Musik liebe. Sie überwindet Barrieren zwischen den Kulturen.
0: Die Fantastischen Vier sind viermal auf der Loreley aufgetreten. Zum ersten Mal in den 90er Jahren, als sie noch kaum einer kannte. Dieser Auftritt ist unvergessen.
2: Ich weiß noch genau, wie sich das angefühlt hat. Die Bühne war riesig. Da ging die Tribüne, also da, wo die Zuschauer sind, ging so hoch wie in so einer Mega-Arena. Und das war das größte Ding, was ich in meinem Leben je gesehen habe. Und dann betrete ich knapp 20 Jahre später die Bühne wieder und die ist voll klein. Das ist ja eine ganz süße Outdoor-Location. Da könnte man ja fast Puppenspiele drauf, oder nicht ganz. Aber ich finde, die Loreley ist mittlerweile für mich vom Gefühl her ja auch ein Heimspiel, ne? Weil ich ja jetzt 25 Jahre in der Eifel gewohnt habe, ist ja da gleich um die Ecke. Und so ein ganz, ganz heimeliges, süßes, angenehmes Ding mit diesem Steinboden, mit diesen Platten. Die eine Platte ist schon kaputt. Ich glaube, schon zum dritten Mal, seit ich dort bin, sehe ich, dass diese eine Platte hier mal ein bisschen Mörtel bräuchte. Aber ansonsten ist das eine wunderschöne Location. Ich wollte noch da.

0: Kommendes Jahr spielen sie wieder auf dieser süßen Outdoor-Location, die sie so sehr ins Herz geschlossen haben.
1: Die ganze Betreuung außenrum habe ich so ein bisschen als familiär in Erinnerung. Also sprich, ich denke mir, dass es fühlt sich so an, als würden die Leute das auch noch alles mit sehr viel Herzblut machen. Alles hintenrum war immer sehr harmonisch, sehr herzlich willkommen haben wir uns gefühlt und fühlen wir uns hoffentlich auch in Zukunft, finde ich. Kommt drauf an, was ich hier jetzt noch sage, natürlich. Aber im Prinzip ist das was Familiäres, was fast schon so zur Hand gemacht ist.
0: Zur ganz speziellen Atmosphäre auf und um den Loreleifelsen gehört auch der Kiosk Marions Schlachtschiff in Sankoshausen. Hier decken sich Fans mit Snacks und Getränken ein, bevor sie zur Loreleibühne hochpilgern. Die Inhaberin ist in Sankoshausen aufgewachsen, hat jede Menge Konzerte auf der Lorelei besucht und erzählt gerne von ihren Erlebnissen.
2: Ich habe den Peter Maffay höchstpersönlich kennengelernt. Ich war mit dem Backstage 1992 live auf der Lorelei oben. Und wo das Konzert dann zu Ende war, kam die Security zu uns und hat uns gefragt, ob wir mit denen, mit der Security und mit dem Peter Maffay hinter der Bühne grillen wollen, wenn das Konzert aus ist. Was wir noch vorhätten. Also wir wohnen hier. So. Und dann, ja, dann haben wir dann anschließend, habe ich mit dem Peter Maffay ein Bier getrunken. Alleine. Und dann habe ich mit ihm eine Zigarette geraucht. Ja, und dann sind wir später zusammen zum Grillplatz hinter der Bühne und haben dann zusammen, habe ich ein Autogramm bekommen. Eine Umarmung, ein Kuss, wunderbar. Das war ein tolles Erlebnis.
0: Marions Kiosk ist ein guter Ort, um Erinnerungen an Lorelei-Konzerterlebnisse auszutauschen.

0: Kein Musiker ist öfter auf der Lorelei aufgetreten als Peter Maffay. Er reist immer einen Tag vorher an, möchte sich ganz auf die besondere Atmosphäre am Rhein einstimmen.
1: Ich kann mich erinnern, letztes Jahr war dann plötzlich eine Truppe da mit, ich weiß nicht wie viel, für 25, 30 enthusiastische Motorradfahrer. Und einer hat mir sein Motorrad geliehen und Hendrike, die hat sich hinten drauf geschwungen und wir haben uns zwei Helme ausgeliehen. Dann sind wir eine knappe Stunde durch die Landschaft gefahren.
2: Im Feuerfall durch das gelobte
1: Land. Bis wir dann oben waren, und das war ein tierschöner Auftakt, mit dem ich nicht gerechnet habe. Und solche Sachen, die kann man da erleben. Und wenn man weiß, was diese Gegend zu bieten hat, dann nimmt man sich dafür ein bisschen auch Zeit.
0: So eine Fahrt auf der Harley ist natürlich die perfekte Einstimmung für ein Open-Air-Konzert. Die Lorelei-Freilichtbühne zählt zu Peter Maffays absoluten Lieblingsauftrittsorten.
1: Die Umgebung, die Bühne, die Atmosphäre dort, die Erinnerungen, die man hat und so weiter, die verdichten sich dann irgendwann und dann fühlt man sich da irgendwie gut aufgehoben und eigentlich auch schon ein bisschen heimisch.
0: Und so geht es auch vielen anderen Musikern und Fans. Was sie verbindet? Die Musik und die Erinnerung an gemeinsame Erlebnisse. An eine Open-Air-Bühne, wie es weltweit keine zweite gibt.

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0: Schönen guten Morgen. Hier ist SR3 um 7:12.
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0: Da sagen wir erstmal Danke an Tim Steger für die Nacht zum Durchschlafen. Guten Morgen.
2: Ja, danke schön. Guten Morgen, Michael. Ja.
0: Wie machst du denn heute weiter?
2: In der Tat, also es ist relativ angenehm, aktuell noch bei um die 12, 13 Grad, aber es wird heute schon hochsommerlich heiß. Temperaturen immerhin so bis 30, 32 Grad, auch im Hochwald um die 28. Sonne pur, trocken, trockene Wärme oder auch Hitze, aber es ist noch gut zu ertragen, ist aber erst der Beginn der jetzt anrollenden neuen Hitzewelle.
0: Aber man muss sagen, das ist nicht so eine Hitzewelle, wie wir sie vor ein paar Wochen gehabt haben, ne?
2: Ganz richtig, Ende Juni, das war wirklich super extrem, da wurden ja auch Rekorde gebrochen. Jetzt wird es zwar auch schweißtreibend und sehr heiß, aber im Vergleich zu dieser Superhitzewelle ist es doch noch moderat, muss man fast sagen. Morgen am Mittwoch werden wir immerhin schon bis zu 37 Grad erreichen, dazu ist es aber auch sonnig. Ist noch eine trockene Hitze, am Donnerstag wird es dann ein bisschen schwüler. Ähnliches Temperaturniveau, nachmittags 36, 37 Grad, da bilden sich dann Quellwolken, aus denen auch einzelne Hitzegewitter entstehen können punktuell. Und auch am Freitag ist es mit 33 Grad zwar schon nicht mehr so heiß, aber doch deutlich schwüler als dann noch am Mittwoch. Also es wird die Wärmebelastung auch noch hoch sein. Richtung Wochenende bleibt es hochsommerlich, kann man schon mal verraten, mit Temperaturen auch bis über 30 Grad, aber das ist dann schon mal wieder normaler Hochsommer, muss man fast sagen, also um die 32 Grad. Das wird sich in der neuen Woche so ähnlich hinziehen, der hinten raus relativ langsames Abklingen dieser Hitzewelle, aber der Peak Mittwoch und Donnerstag ist doch relativ kurz und überschaubar.
0: Tim, weißt du, was ich in letzter Zeit häufig denken musste, in den letzten Tagen so, war unser Gespräch zum Siebenschläfertag, wo du nochmal gesagt hast, ja, in den letzten Jahren trifft es häufiger zu, nochmal, ja, ich glaube, hat wieder getroffen dieses Jahr, ne?
2: Hat ganz gut gepasst, es war natürlich zum Glück nicht so wie an dem Tag, da war es ja super heiß, ja, ja, sondern eher eben diese Witterung, aber das ist eine Regel, die ausnahmsweise mal von den Meteorologen auch akzeptiert wird, oft rümpfen wir ja die Nase über die Bauernregeln, Siebenschläfer ist da aber eine Ausnahme.
0: Tim, war schön, dich zu hören. Bis morgen früh und hab einen guten Tag. Tschüss.
2: Tschüss.
0: 7:15 ist es. Hier ist SR3 Saarlandwelle am Dienstag. 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

0: Schönen guten Morgen, hier ist SR3 Saarlandwelle, 7.21 Uhr. Viele sind schon aus Urlaub zurück und gucken jetzt vielleicht auch nochmal so die Urlaubsfotos in Erinnerungen schwelgen. Was machen Sie mit Ihren Sommerurlaubsfotos?
1: Ganz ehrlich, ich gucke sie, glaube ich, 80% nicht mehr an. Und die 20, die ich dann als Favoriten habe, keine Ahnung, meistens irgendwelche hässlichen. Und die gucke ich ja noch manchmal an.
2: Ich archiviere die, ich sortiere sie, ich lege sie archivarisch ab nach Motiv.
3: Die Fotos, die digitalisiere ich und mache meistens Fotobücher daraus.
0: Carmen Bachmann ist bei mir im Studio aus dem Gummiteam. Grüß dich, Carmen.
4: Moin.
0: Guten Morgen. Wie macht denn du das?
4: Ich hätte gern diesen Mann da mit dem Archivieren.
0: Der das für dich macht?
4: Ja, genau. Das wäre super. Bei mir müllt einfach nur das Handy zu. Ich habe mir mittlerweile so eine Cloud gekauft, die mich 10 Euro im Monat kostet, damit die ganzen Fotos da drin sind. Nee, leider mache ich nichts damit. Ich denke immer so am Ende des Jahres, ach, jetzt mache ich mir mal 2 Fotobücher. Mhm. Ist noch nie passiert.
0: Ich habe mich dieses Jahr mal ein bisschen intensiver nochmal mit der Thematik befasst, ganz ehrlich, weil ich wollte kein Handy mit in den Urlaub nehmen. Mhm. Und ich fotografiere so gerne, aber dann guckst du halt trotzdem immer auf die Mails drauf. Und was habe ich gemacht? Ich habe mir einen Fotoapparat gekauft mal wieder. Es ist wirklich eine Digitalkamera und ich hatte wahnsinnig viel Spaß. Das Problem ist, ich habe jetzt 1200 Fotos von diesen 2 Wochen genau. Im Urlaub.
4: Hochgeladen in die Cloud.
0: Ja, und eigentlich müsste ich mich jetzt mal hinsetzen und müsste mir den Spaß noch machen, wirklich zu gucken, welche davon braucht man nochmal, welche braucht man nicht. Aber irgendwie, wie macht ihr das denn? Macht noch jemand Fotos mit dem Fotoapparat auch? Und wie ist es mit Ausdrucken? Macht sowas überhaupt noch jemand? Oh, früher ist man doch, oh, da ist man doch in den Schlägergang dann und hat man doch bei der anderen Leute in die Kuverts geguckt, wie der Urlaub war.
4: Fotoalbum bestückt, ja. Klar.
0: Schicken Sie es mir mal. 64 64.

Grüße gehen raus an alle, die jetzt bald mit uns auf SR3-Hörerreise nach Apulien gehen. Am 1. September ist es soweit und ich finde, das ist Zeit für den ersten Ramazzotti des Tages um 7.25 Uhr.

0: Anastasia ist so ein bisschen geworden wie das London Symphonic Sound Orchestra. Die singt mit allem, was sich nicht wehrt. Das ist Eros Ramazzotti. Guten Morgen. 7:30.
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0: Hier ist Magnus Neuschwander. Guten Morgen.
2: Guten Morgen. Fast 500 Gefährder in Deutschland. Gut 400 von ihnen sind laut Bundeskriminalamt Islamisten. Als Gefährder gelten Menschen, denen größere Gewalttaten zugetraut werden, wie der Anschlag auf den CSD in Berlin. Als Konsequenz aus dieser Tat will Bundesinnenminister Dobrindt das Jugendstrafrecht verschärfen und stärker auf elektronische Fußfesseln setzen. Kritik an Abschiebung von Afghanen. Die Linkspartei und der Saarländische Flüchtlingsrat haben die Entscheidung der Landesregierung kritisiert, künftig nicht mehr nur Gefährder nach Afghanistan abzuschieben. Linken-Chef Spanjol sagte, wer Menschen in die Hände der Taliban abschiebe, nehme ihre Gefährdung in Kauf. Saarbahnfahrer beenden Streik. Das ist nach Angaben der Gewerkschaft Deutscher Lokomotivführer für heute 13 Uhr geplant. Wann die Züge allerdings wieder fahren, soll heute Vormittag erst feststehen. Mehr Suchtvorbeugung gefordert. Der Bundesdrogenbeauftragte Streeck bezog sich bei seinem Besuch gestern in Saarbrücken vor allem auf den gestiegenen Crack-Konsum. Die Droge mache schnell süchtig. Zur besseren Erforschung wurde laut Streeck eine Initiative mit Frankreich gestartet. USA beginnen Überprüfung. Die Untersuchung der Truppenpräsenz in Europa soll laut US-Verteidigungsministerium dazu führen, dass europäische NATO-Staaten mehr Verantwortung für ihre Verteidigung übernehmen. Das Pentagon hat bereits angekündigt, 5000 US-Soldaten aus Deutschland abzuziehen. Und Streit um Babypuder beendet. Der US-Konzern Johnson & Johnson hat mit den Klägern einen Vergleich über 5,5 Milliarden Dollar geschlossen. Die Kläger hatten dem Unternehmen vorgeworfen, dass seine Talcum-Produkte Krebs verursachen. Das Unternehmen weist das weiter zurück.
0: Magnus, jetzt habe ich 45 Sekunden Nieser angehalten. Jetzt ist er weg.
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0: Hoffentlich kommt er nicht nochmal. Wetter packe ich aber noch. Ist abgekühlt auf 15 bis 10 Grad heute Nacht. Geht im Laufe des Tages nochmal hoch auf 28 bis 32 Grad. Tim sagt, es wird nicht ganz so eine schlimme Hitzewelle wie vor ein paar Wochen. 37 Grad haben wir morgen, übermorgen auch noch. Aber dann geht's runter mit den Werten.
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0: Ach, da merkt man Gott sei Dank auch, dass Sommerferien sind. Es ist nicht so viel los auf den Straßen. Störungsmeldungen habe ich gar keine, nur das Übliche. Und was wir hätten, wären 3 frische Blitzer in Ennsdorf in der Provinzialstraße, auf der A623 Saarbrücken Richtung Friedrichshall in Höhe Herrensohr und auf der A620 Saarlouis Richtung Saarbrücken in Höhe Wartgassen. Ich wünsche Ihnen allen eine entspannte und eine gute Fahrt zu Ihrem Ziel.
1: 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Guten Morgen.
0: Hallo, guten Morgen, hier ist Michael Friemel. Schönen Starten in den Dienstag.
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Ach Mensch, ich hätte nichts sagen sollen. Eben sage ich noch, alles so entspannt momentan hier auf den Straßen. Jetzt kommt was von der A1 rein, die Strecke Saarbrücken Richtung Trier. In der Einfahrt Querschied, Gefahr durch eine ungesicherte Unfallstelle. Fahren Sie vorsichtig und kommen Sie gut an. Ich finde, ja, im Sommer hört sich jedes Lied von Chris Rea an wie On The Beach, auch wenn es I Can Hear Your Heartbeat ist.

Haltet ihr es heute mit den Urlaubsfotos? Guckt man sich die noch an? Oder macht man sie einfach nur und guckt dann erst 20 Jahre später wieder irgendwo drauf? Daniel schreibt mir gerade, Moin Michael, wir sind gerade in Holland im Urlaub und hören dich.

0: Habe auch meine Digitalkamera dabei und im Anschluss machen wir dann immer ein Fotoheft. Ei, schön, dass ihr uns zuhört. Guten Morgen, Daniel. Schöne Grüße nach Holland. Birgit und Helmut schreiben aus Queersheet. Guten Morgen, lieber Michael. Ich, Birgit, gestalte am Jahresende mein Fotobuch von den Urlauben des Jahres und ähnlich wie Carmen Bachmann zahle ich monatlich einen ordentlichen Betrag in die Cloud. Mein Mann speichert alles sehr ordentlich auf seinem PC, aber da guckt keiner mehr rein. Das ist auch in Ordnung. Wie ist es hier? Rainer, was machst du?
1: Also wenn wir Bilder gemacht haben, die sind dann nachher in ein großer Schuhkarton gekommen. Und es ist vor ein paar Wochen, hat mein Schwager die Bilder all mitgeholt. Da war er auch noch von Familiefeste und so dabei. Und die hat er mir all über das Dicke gemacht. Und wenn ich jetzt will Urlaubsfotos gucke oder Familiefeste oder egal was, stelle ich das Programm im Fernsehen in und da kann ich die Bilder gucken. Einwandfrei.
0: Ja, Rainer, musst du mal sehen. Du brauchst den passenden Schwager, weil Rainer hat folgendes Problem. Also Ursel hat einen Schwager und was macht Rainer?
2: Moin, Micha, jetzt ist ja schon komisch, ne? Jetzt, wo man alle Möglichkeiten hat, da weiß man nicht, wie man sortieren soll und wo man es hinmachen soll. Und früher, wenn man nur einen Film dabei gehabt hat mit 24 Bilder, da ist man umgegangen wie mit einem Schatz. Und die Bilder, komischerweise, die guckt man halt auch noch gerne an. Die Leier war auch in der Kiste drin. Die sind auch nicht sortiert.
0: Ja, so sind die Urlaubsfotos Erinnerungen, was wir mit denen machen. Es gibt ja nicht nur Urlaubsfotos, es gibt ja auch andere Erinnerungen, ne, die wir irgendwie digitalisieren wollen. Karin hat eine gute Möglichkeit gefunden auch.
3: Guten Morgen. Ich finde, man kann heute auch noch schön Fotos ausdrucken, zum Beispiel, um so ein fortlaufendes Fotoalbum zu machen. Das mache ich für meine Enkelin von der Geburt an. Und sie wird jetzt schon 5. Kann man dann schön ausdrucken und immer wieder in die Hand nehmen und ansehen. Auch vielleicht mal noch einen Kommentar dazu schreiben. Ja, ich finde das einfach immer schön. Karin aus Bildstock.
0: Ja, Karin, tatsächlich, ich kann mir das gut vorstellen. Man hat sie anders in der Hand, die Fotos, ne, wenn sie ausgedruckt sind. Danke für deine Nachricht. 0681 64 064. Hier ist SR3 Saarlandwelle.

0: Könnten Sie sich vorstellen, nochmal in der WG zu leben? Also statt, ich sag mal, nur in der Wohnung, bekommen Sie nämlich stattdessen ein ganzes Schloss und rund 30 Mitbewohner. Na, hört sich gut an? Das ist das Schloss Langenberg, das liegt in Wissembourg im Norden vom Elsass. Da ist Gina gerade zum Probewohnen, denn die würde gerne in so einer Gemeinschaft leben und die probiert das aus.
1: Also hier kann ich es mir zum Beispiel gut vorstellen, einmal weil ich brauche viel Wald und so von den Leuten fühle ich mich bis jetzt auch wohl. Also das ist das andere, was wichtig ist, dass man sich mit den Leuten wohlfühlt.
0: Ja, die Menschen dort, die bauen Gemüse selbst an, die kochen oft zusammen, die nutzen alle Vorteile, die auch so eine normale WG mit sich bringt. Und es gibt viele Vorteile, auch dieser Bewohner hier sieht da einige von.
2: Das hat auch viel Wert auch für alle Familien, diese Gemeinschaft, weil man hat auch viel gegenseitige Hilfe. Wenn es fällt etwas im Kühlschrank, man hat Mittag sein Essen, also das sind so viele Kleinigkeiten, die uns wirklich im Alltag helfen.
3: Das war für mich die schönste Erfahrung, dass ich mit allem, was ich hier mache, nicht alleine bin.
0: Das war gerade die Stimme von Marit. Marit ist Permakulturdesignerin. Die verbringt die meiste Zeit in dem Wald, der das Schloss umgibt. Die liegt hier auf 3000 Quadratmetern einen Waldgarten an.
3: Also je vielfältiger ein Ökosystem, umso stabiler ist seine Gesundheit. Und das ist das, was ich hier versuche. Ja, das sieht dann aus erstmal wie ein großer Dschungel, aber das hat System.
0: Also, falls Sie jetzt neugierig geworden sind, Sie können sich über die Webseite des Ecolieu Langenberg informieren. Da finden auch regelmäßig Konzerte und Veranstaltungen statt. Werden immer wieder helfende Hände für Bauprojekte gesucht oder man kann auch einfach auf Vereinbarungen so vorbeikommen, um die Menschen und ihren besonderen Ort kennenzulernen. www.ecolieu-langenberg.eu

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1: Um 8 Uhr mit Aaron Klein und unter anderem diesen Themen. Dobrindt will Präventivhaft für Gefährder. Saarbahnstreik endet heute Mittag. Bauarbeiten und Einschränkungen auf den Bahngleisen im Saarland. Und das Wetter den ganzen Tag Sonne bei 28 bis 32 Grad. 410 Menschen werden aktuell in Deutschland vom Bundeskriminalamt als islamistische Gefährder eingestuft. Das hat ein Sprecher des BKA dem Redaktionsnetzwerk Deutschland gesagt. Als Gefährder gelten Personen, denen die Sicherheitsbehörden schwere politisch motivierte Straftaten zutrauen, bis hin zu Anschlägen. Bundesinnenminister Dobrindt hat sich dafür ausgesprochen, Gefährder künftig nicht mehr nach dem Jugendstrafrecht zu behandeln. Aus Berlin Frank Eichmann.
2: Auch der mutmaßliche Attentäter beim Christopher Street Day am Samstag in Berlin war als Gefährder erfasst. Bei dem Anschlag starb eine Frau, 29 Menschen wurden verletzt. Für eine schärfere Kontrolle von Gefährdern hat Bundesinnenminister Alexander Dobrindt ein Sicherheitspaket vorgeschlagen. Damit es kommt, sind Gesetzesänderungen nötig. Junge erwachsene Gefährder sollen danach nicht mehr nach dem Jugendstrafrecht behandelt und auf Bewährung in Freiheit kommen, sagte CSU-Politiker Dobrindt am Abend in den ARD-Tagesthemen. Außerdem solle verstärkt auf elektronische Fußfesseln gesetzt werden und bundeseinheitlich eine Präventivhaft kommen. Ziel, so der Bundesinnenminister, Gefährder aus dem Verkehr zu ziehen.
1: Das saarländische Innenministerium will ausreisepflichtige Menschen, die aus Afghanistan stammen, abschieben, auch wenn es sich nicht um Gefährder oder Straftäter handelt. An dieser Entscheidung gibt es Kritik, so fordert der saarländische Flüchtlingsrat einen sofortigen Abschiebestopp. SR-Reporterin Denise Friemann.
3: Der saarländische Flüchtlingsrat verurteilt die Entscheidung des Ministeriums. In Afghanistan gäbe es schwere Menschenrechtsverletzungen und Übergriffe durch Taliban-Vertreter, auch gegenüber Zivilisten. Das müsse auch Innenminister Joost von der SPD bewusst sein. Der Flüchtlingsrat fordert einen sofortigen Abschiebestopp. Die saarländische Linke bezeichnet die Entscheidung des Innenministeriums als unmenschlich und unverantwortlich. Wer Menschen nach Afghanistan abschiebe, nehme ihre Gefährdung oder sogar ihren Tod bewusst in Kauf, so der Landesvorsitzende der Linken, Spaniol. Laut saarländischem Innenministerium sind bis Ende Juni 2 afghanische Staatsbürger abgeschoben worden. Im Jahr davor waren es 3. Vor einigen Tagen war ein Erlass des hessischen Innenministeriums bekannt geworden, in dem steht, dass die Bundespolizei die bisher für Abschiebungen nach Afghanistan geltenden Einschränkungen aufgehoben habe.
1: Der Fachkräftemangel in Deutschland könnte sich deutlich verschärfen. Zu diesem Schluss kommt eine Studie des Instituts der deutschen Wirtschaft. Demnach ist die Nettozuwanderung, also Zuwanderung minus Abwanderung, innerhalb von 2 Jahren um 65% auf 235.000 Menschen gesunken. Das Institut nennt konkret 3 Gründe für den Rückgang. Es kommen weniger Asylsuchende, mehr Menschen aus osteuropäischen EU-Staaten kehren in ihre Heimat zurück und auch mehr Deutsche verlassen das Land. Der Spielwarenhändler Rofu Kinderland schließt Ende des Monats 27 Filialen, aber keine im Saarland. Das Unternehmen hat seine Insolvenz in Eigenverwaltung abgeschlossen. Die Investorengruppe Kids and School Holding übernimmt nach eigenen Angaben den Geschäftsbetrieb von Rofu Kinderland.

0: Niederland. Die Gruppe will einen Großteil der aktuell rund 100 Filialen fortführen. Im Saarland gibt es 9 Rofu-Kinderland-Geschäfte. Die Saarbahn-Lokführer werden ihren Streik heute um 13 Uhr beenden. Das teilte die Gewerkschaft Deutscher Lokomotivführer dem SR mit. Der insgesamt 8. Streik im laufenden Tarifkonflikt lief seit vergangenem Donnerstag. Ob und ab wann heute die Züge der Saarbahn wirklich wieder fahren werden, wird sich laut Saarbahn-Geschäftsführung erst im Laufe des Vormittags entscheiden. SR-Reporter Peter Sauer weiß, warum.
1: Denn den Bahnbetrieb wieder hochzufahren, benötige eine gewisse Vorlaufzeit. So müssten die Bahnen beispielsweise erst wieder aus den Depots in Lebach und Brebach geholt werden und genaue Pläne geschrieben werden. Wie an den vergangenen Streiktagen auch, wird der Schienenersatzverkehr mit Bussen nach Unternehmensangaben auch den gesamten Dienstag über noch fahren. Für Mittwoch rechnet die Saarbahn GmbH dann wieder mit einem normalen Regelverkehr der Züge.
0: Die Saarbahn soll also wieder fahren. Wer allerdings mit der Bahn in den nächsten Wochen zwischen Saarbrücken und Kaiserslautern unterwegs ist, der muss sich auf längere Fahrzeiten und Zugausfälle einstellen. Die Bahn hat ab nächster Woche Freitag Bauarbeiten angekündigt. Einzelheiten von Axel Wagner.
2: Ab dem 7. August wird auf der Bahnstrecke zwischen Saarbrücken und Kaiserslautern knapp 5 Wochen lang gearbeitet. Nach Angaben der Deutschen Bahn sind an verschiedenen Brücken Arbeiten notwendig. Teilweise sollen Gleise erneuert und Lärmschutzwände gebaut werden. Die S1 zwischen Homburg und Kaiserslautern wird komplett durch Busse ersetzt. Auch die Regionalbahnen 70 und 71 fallen zu unterschiedlichen Zeiten aus. Der Regionalexpress wird zwischen Saarbrücken und Homburg umgeleitet und kann deshalb nicht in St. Ingbert halten. Die Bahn empfiehlt Reisenden, mehr Zeit einzuplanen und sich vorab im Internet zu informieren. Die Bauarbeiten sind bis 9. September geplant.
0: Im Saarland ist der Crack-Konsum in den vergangenen Jahren immer mehr gestiegen. Der Bundesdrogenbeauftragte Streeck forderte daher gestern bei einem Besuch des Drogenhilfezentrums in Saarbrücken mehr Prävention. Im SR-Interview warnte er vor dem Konsum von Crack. Die Droge mache sehr schnell süchtig und könne das Verhalten der Drogenkranken stark verändern. Auch bundesweit sei der Konsum angestiegen. Zur besseren Erforschung von Drogen allgemein ist laut Streeck unter anderem eine Initiative mit Frankreich gestartet worden. Mercedes-Benz hat im 2. Quartal dieses Jahres deutlich weniger Autos verkauft. Der Gewinn brach nach Konzernangaben verglichen mit April bis Juni des vergangenen Jahres um 26% ein. Weltweit wurden knapp 420.000 Autos weniger verkauft. Zwar steigerte Mercedes-Benz seine Verkaufszahlen in Europa und den USA, das konnte den Einbruch von 30% in China aber nicht ausgleichen. Die Einsatzkräfte in Spanien und Frankreich versuchen weiterhin, die dortigen Waldbrände einzudämmen. Für die kommenden Tage wird allerdings eine erneute Hitzewelle vorausgesagt. Das könnte die Löscharbeiten erschweren. Frankreichs Präsident Macron sagte, sein Land erlebe gerade die heftigsten Waldbrände seit Ende des Zweiten Weltkriegs. Verena Fücker.
3: Laut Macron wurde ein Brand im Südwesten des Landes eingedämmt. Der weitaus größere Brand in der Nähe von Bordeaux wütete aber weiter. Auch die deutsche Bundeswehr beteiligt sich mit 2 Transporthubschraubern an den Löscharbeiten. In Spanien hat sich die Situation rund um die Hauptstadt Madrid laut Regionalregierung zwar leicht verbessert, das dortige Feuer wütete aber weiterhin. Der spanische Wetterdienst wies darauf hin, dass wegen der neuen Hitzewelle die Gefahr neuer Großfeuer im ganzen Land steige. Auch in Portugal sind nun mehrere Waldbrände ausgebrochen. Die EU warnt, dass die Einsatzkapazitäten bald ausgeschöpft sind.
0: Mehr als 30 US-Technologiefirmen haben eine Sicherheitsallianz für künstliche Intelligenz gegründet. Anlass ist ein Sicherheitstest des Softwareunternehmens OpenAI, bei dem ein KI-Modell sich selbstständig gemacht und einen Hackerangriff gestartet hatte. Zu dem neuen Bündnis gehören Konzerne wie IBM, Nvidia, Microsoft und Palantir. Gemeinsam wollen sie einen allgemein verfügbaren Sicherheitsbaukasten für KI-Agenten entwickeln. KI-Agenten sind autonome Softwaresysteme, die eigenständig Entscheidungen treffen, handeln und aus Erfahrungen lernen. Schon länger versucht die US-Regierung, das Wahlrecht zu ändern. Jetzt, wenige Monate vor den Parlamentswahlen, zieht sie deshalb vor den obersten Gerichtshof. Präsident Trump hatte schon im März bestimmt, dass die Behörden eine Liste der wahlberechtigten Bürger in jedem Bundesstaat erstellen. Briefwahlunterlagen sollten dann nur noch Personen bekommen, die auf dieser Liste stehen. 23 Bundesstaaten und der Hauptstadtbezirk Washington hatten dagegen geklagt. Sie argumentierten, nur sie und der Kongress hätten das Recht, die Wahlregeln festzulegen. 2 Instanzen hatten ihnen schon Recht gegeben.

0: US-Präsident Trump empfängt heute sowohl den ukrainischen Präsidenten Selenskyj als auch den israelischen Regierungschef Netanyahu. Beide kommen zur Trauerfeier für den verstorbenen Senator Lindsey Graham nach Washington. Nina Barth berichtet.
1: US-Präsident Donald Trump wird sich zuerst mit dem ukrainischen Präsidenten Volodymyr Selenskyj treffen. Es dürfte dabei auch um eine neue Initiative gehen, um eine Waffenstillstandsverhandlung im russischen Angriffskrieg gegen die Ukraine wieder in Gang zu bringen. Zuletzt hatte Trump Selenskyj gegenüber wieder einen freundlicheren Ton angeschlagen, als es zuvor teilweise der Fall war. Trump empfängt außerdem Benjamin Netanyahu im Weißen Haus. Der israelische Regierungschef wird die Gelegenheit nutzen wollen, Israels Ziele mit Blick auf Iran zu unterstreichen. Anders als für Trump dürfte für Netanyahu zum jetzigen Zeitpunkt dazu nicht die Beendigung des Krieges gehören. Das Verhältnis zwischen Trump und Netanyahu hatte sich zuletzt wegen offensichtlich unterschiedlicher Vorstellungen im Iran-Krieg abgekühlt. Im Gespräch der beiden dürfte es außerdem um den Konflikt zwischen Israel und dem Libanon gehen. Vor einem Monat hatten sich Israel und der Libanon unter Vermittlung der USA auf ein Rahmenabkommen geeinigt. Es sieht einen teilweisen Abzug der Israelis aus dem Südlibanon vor. Die Israelis verlangen, dass die libanesische Regierung die Hisbollah entwaffnet.
0: Heute Abend beginnt die diesjährige Runde des Kreispokals im saarländischen Fußball. Um 19 Uhr eröffnen die DJK Neuweiler und der SV Güdingen den Wettbewerb für den Kreis Südsaar. Im Kreispokal spielen Teams von der Kreisliga bis zur Landesliga um die Qualifikation für die landesweiten Spiele des Saarlandpokals. Und das war die SR-Info-Rundschau. Jetzt ist es 10 nach 8 und Michael Friemel übernimmt wieder. Guten Morgen.
2: So mach ich's. Guten Morgen.
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2: Da gebe ich direkt weiter an unseren Wetterexperten Tim Steger. Guten Morgen nochmal.
4: Es wird heute schon hochsommerlich heiß. Temperaturen immerhin so bis 30, 32 Grad, auch im Hochwald um die 28. Sonne pur, trocken, trockene Wärme oder auch Hitze, aber es ist noch gut zu ertragen. Es ist aber erst der Beginn der jetzt anrollenden neuen Hitzewelle.
2: Die bringt uns dann morgen und übermorgen 37 Grad. Danach geht's wieder nach unten.
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2: A1 Trier Richtung Saarbrücken zwischen Nonnweiler Primstal und Hohlei-Hasborn liegt ein totes Tier auf der Fahrbahn. Geblitzt wird auf der A620 Salü Richtung Saarbrücken in Höhe Güdingen, zwischen Dirmingen und Eppelborn und zwischen Medelsheim und Gersheim. 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
2: Hallo und schönen starten Ihren Dienstag.
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Schönen guten Morgen, hier ist SR3 Saarlandwelle. Wie handhaben wir es mit den Urlaubsfotos? Was machen wir noch damit oder überhaupt, was machen wir mit Fotos? Drucken wir sie noch aus? Viele sagen nein, aber hier kommt ein ganz schönes positives Beispiel, dass man es doch noch macht. Ist die Anne Graf hat mir Fotos geschickt gerade. Hallo Michael, für meine Urlaubsbilder besorge ich mir entsprechende Tagebücher. Die sind ledergebunden und die sind zum Beispiel für die Schiffsreisen gedacht. Da habe ich meine Bilder drin, die drucke ich aus und packe noch ganz viele Infos dazu. Die anderen sind Wanderbücher. Oh, das ist toll. Das ist auch eine schöne Idee, einfach nochmal so sich eigene

0: hat sich viel verändert seit früher.
1: Fotoalben im klassischen Sinne, wie man früher hatten, dass die eingeklickt wurden, ist nicht mehr der Fall. Oder ganz wenig nur noch. Es werden allerdings viele Fotos auch noch ausgedruckt. Ab und an kauft jemand noch ein Album mit. Aber was sich auch so ein bisschen wechselt, sind tatsächlich so der Trend zu Fotobüchern.
0: Ja, und nicht nur für die Urlaubsfotos Fotobücher. Ganz viele Menschen machen so Jahrbücher. Dieter Linn hat sich gerade eben gemeldet. Und da ist die Familie, die einen großen Wert hat und die eine Rolle spielt.
2: Hallo Michael, guten Morgen. Wir machen es so, dass wir ein Jahrbuch erstellen mit allen wichtigen Ereignissen, Kommentaren, Bilder dazu. Das machen wir seit 2017, wo unser Enkel geboren wurde. Und es ist immer interessant, man nimmt das Buch in die Hand, hält die Bücher nebeneinander und sieht die Veränderungen nach 1, 2, 3 oder 5 Jahren. Und von daher gesehen werden wir, solange es möglich ist, das beibehalten.
0: Das ist doch auch super. Schöne Erinnerung. Klasse, Dieter. Vielen Dank für deine Nachricht hier. Ja, der Carsten Kiefer von Foto Kiefer in Duttweiler. Ich muss gerade eben dran denken, ich komme ja auch aus Duttweiler. Wir waren früher auch immer im Foto Kiefer. Da hat man sehr Bilder für den Urlaub abgegeben und hat die dann noch entsprechend abgeholt. Das war ja alles ausgedruckt. Aber Carsten sagt auch, es ist nicht mehr wie früher.
1: Es ist weniger geworden. Es gibt ja auch keine Großlabore mehr wie früher. Wir hatten im Saarland ein Großlabor gehabt. Die haben Millionen Fotos über Nacht angefertigt. Das ist heute nicht mehr so. Ich bin eigentlich dankbar, dass wir so lange durchgehalten haben. Wir bekommen jetzt wirklich sehr viele Kunden aus dem ganzen Saarland hierher.
0: Eben habe ich gerade eine Nachricht von unserem Hörer Jürgen bekommen. Das finde ich wieder eine ganz andere Variante, was man mit seinen Fotos machen kann, damit die nicht auf dem Handy verkümmern. Das ist auch gut.
3: Ja, schönen guten Morgen. Jürgen, mein Name aus Saarbrücken. Ich habe riesengroßen digitalen Bilderrahmen, so groß wie 55er Fernseher. Und da speichere ich mir alle meine Fotos. Ich habe schon ca. 15.000, 16.000 Fotos da drauf und habe alle 8 Sekunden ein neues Foto.
0: Dankeschön Ihnen und euch allen. Schön, dass ihr mitgemacht habt heute Morgen wieder.

0: Guten Morgen, hier ist SR3 um 8.26 Uhr. Ja, die einen machen Fotobücher, die anderen drucken tatsächlich noch aus, wieder andere posten auf Instagram. Was machen wir heutzutage so mit den ganzen Fotos, die wir schießen? Ich meine, das eine muss ja das andere nicht ausschließen.
1: Guten Morgen, liebes SR3-Team, ich bin Jenny Blass aus Riegelsberg. Ich poste auch Fotos auf Instagram oder stelle die in meinen Status. Aber mir ist es immer noch wichtig, Fotos auch auszudrucken. Und ich gestalte damit in unserem Haus ganz viele Fotowände. Und jedes Jahr bekommen meine Schwiegereltern einen Kalender mit Fotos von dem vorangegangenen Jahr, von Januar bis Dezember, sodass die immer einen ganzen Jahresrückblick von uns haben. Und das verschenken wir dann zu Weihnachten.
0: Das ist aber auch ein schönes Geschenk. Danke, Jenny.

0: einen schönen guten Morgen. Es ist 8:30.
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2: Mit Immanuel Gelestus, Gemäue. Beide Saarbahnen wolle die Lokführer heute Mittag um 1 Uhr mit ihrem Streik aufhören. Das hat die Gewerkschaft Deutscher Lokomotivführer im SR gesagt. Wann genau die Bahnen wieder fahre, wird sich aber erst am Vormittag klären, weil das muss erst mal alles wieder anlaufen. Deshalb wäre die Ersatzbusse heute wohl noch der ganze Tag fahre. Menschen mit schweren psychischen Erkrankungen solle mehr unterstützt werden. Das will der Chef von der Homburger Forensik, Wolfgang Retz. So könnte schwere Straftaten verhindert werden. Die Leid in die Forensik zu bringen, wäre oft nicht so gut. Außerdem wird die Forensik in Merzig langsam an ihr Grenze kommen. Die Landesregierung will in Zukunft auch Leid nur Afghanistan abschieben, die nicht als Gefährder gesehen wären. Die linke Saar und der saarländische Flüchtlingsrat finden das nicht gut. Der linke Chef Spaniol hat gesagt, wer Menschen zu den Taliban abschiebt, wird in Kauf nehmen, dass die in Gefahr kommen. Der Spielzeughändler Rofu macht die da 27 Filiale dicht. Von der 9 Filiale im Saarland ist aber Kenny betroffen. Das Rofu Kinderland hat seine Insolvenz abgeschlossen. Der Investorengruppe übernimmt den Betrieb und will rund 100 Filiale in Deutschland weiter betreiben. Und heute Abend geht's beim Fußball-Kreispokal los. Um 7 Uhr spielt die DJK Neiwiller gegen der SV Güdinge im Kreis Südsaar. Im Kreispokal spielen die Mannschaften von der Kreisliga bis zur Landesliga um die Qualifikation für die landesweite Spiele im Saarlandpokal.
0: Danke, Emanuel.
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0: Heute geht's wieder hoch über die 30-Grad-Marke hinaus. Viel Sonnenschein, blauer Himmel, 28 bis 32 Grad. Morgen und übermorgen dann die beiden heißesten Tage der Woche mit bis zu 37 Grad. Ab dann geht's wieder ein bisschen nach unten.
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0: Hier kommen die neuesten Blitzer, gesichtet von den SR3-Hörern in Merzig in der Josefstraße, auf der A620 Saarlouis Richtung Saarbrücken in Höhe Saarbrücken-Güdingen und zwischen Dirmingen und Eppelborn. Dann schickt gerade die Hildegard Nagel, ein Foto hier per WhatsApp und zwar am Plätschestorle in Neunkirchen. Sie schreibt, Wildgänse auf der Fahrbahn. Ach Gott, Nicole, gestern hat jemand geschrieben, es seien Enten. Ich meine, gut, ich bin auch kein Philatelist.
1: 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Guten Morgen.
0: Hallo, hier ist der Michael Friemel. Schönen guten Morgen.
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0: SR3 Saarlandwelle. Schönen guten Morgen. Letzte Woche auf der Rückfahrt vom Urlaub haben wir schon auf den Apps geguckt, welches Wetter uns zu Hause erwartet, weil wir haben, ehrlich gesagt, die letzten 2-3 Wochen gar nicht drauf geguckt. Dann sagt meine Frau, 45 Grad sind für nächste Woche angekündigt, wieder hier bei uns im Saarland. Und wo sind Sie denn, die 45 Grad? Siemens ADG ist bei mir. Grüß dich aus dem Gummelteam. Hallo.
1: Guten Morgen.
0: Die Nummer mit den Apps, da liegen wir zu Hause übrigens sowieso immer auseinander, weil ich habe eine andere als meine Frau. Mhm. Und dann, was gerade hier auch Tim immer sagt, der hat diese Woche nichts von 45 Grad gesagt. Was ist es nun?
1: Ja, das ist ganz unterschiedlich, kann man sagen. Ich habe auch schon die ganze Woche geguckt, weil ich am Wochenende auf dem Festival fahre. Und ich wollte einfach wissen, nehme ich jetzt Sandalen mit, nehme ich eine Regenjacke mit, was? Man weiß es nicht. Aber wir wissen zumindest, so dicke, wie es vorhergesagt wurde für diese Woche, kommt es nicht. Nee, wir sind bei Temperaturen, hattest du ja heute Morgen selber schon gesagt.
0: Unter 40 Grad.
1: Woher kommen diese Unterschiede? Das liegt an verschiedenen Rechenmodellen. So wird das Wetter ja berechnet. Diese Rechenmodelle nutzen dann die ganzen Wetterdienste und auch Apps. Und das kann einfach mal ganz verschieden sein. Da gibt es Engländer, Franzosen, Deutsche, Amerikaner. Alle haben ihre eigene Vorgehensweise. Und der Weg zur Vorhersage gründet sich dann auf verschiedenen Faktoren. Wie zum Beispiel, was haben wir? Verdunstung, Warmluftzufuhr, Wind, Wolkenauflösung und so weiter. Und oft kommen die Experten zu ähnlichen Ergebnissen, deswegen dann ähnliche Ergebnisse in den Apps, aber nicht immer, sagt auch Tim aus unserem Wetterteam.
2: Bei bestimmten Wetterlagen haben manche ein bisschen Schwächen, andere Stärken. Und jetzt ganz speziell das amerikanische Modell hat in den letzten Tagen sehr hohe Höchstwerte simuliert. Und das kennt man. Und das ist auch ein bisschen die Kunst, die Modelle zu nehmen und dann eben auch auszuwählen und sozusagen so eine Art Qualitätskontrolle auch zu machen.
1: Also man hört, Tim kennt schon seine Pappenheimer.
0: Ja, weißt du, Tim klingt aber auch immer super souverän, muss man auf der anderen Seite sagen. Und Tim und ich, wir kriegen auch oft die Hucke voll am nächsten Morgen an der Fleischtheke, weil es dann doch anders kam, als wir uns so sicher angehört haben. Gibt es irgendeinen Weg, wo du sagst, das ist die sicherste Variante, wie wir ins richtige Wetter kommen?
1: Also erstmal ja auf Experten vertrauen, die wissen es schon immer noch am besten. Oder selber, sagt Tim, nicht nur eine App verwenden, so wie ihr das zu Hause macht. Ja. Ne? Auch einfach
0: ich gucke immer, wo wird es besser? Wetter mir passt, ehrlich gesagt.
1: Ja,
0: der glaube ich meistens, ja.
1: Genau, vor allem, wenn es in Urlaub geht. Also in mehrere Apps gucken oder auf mehrere Internetseiten und vor allem misstrauisch werden, wenn die Vorhersagen dann so weit auseinander gehen wie jetzt. Wir hatten ja. Temperaturen zwischen 35 und 45 Grad, die vorhergesagt wurden. Meistens kommt es dann nicht so dicke, wie es vorhergesagt wurde. Und eins ist auch noch ganz wichtig, sagt Tim.
2: Oft ist es auch so, wenn man zu lange in die Zukunft schaut, die Apps zeigen dann manchmal für 1 bis 2 Wochen die Zukunft auch die Symbole und Temperaturen, die dann auch nicht mehr wirklich verlässlich sind. Da sollte man auch ein bisschen vorsichtig sein. Also nach 3, 4, 5 Tagen wird die Vorhersage prinzipiell nicht mehr genau.
1: Und ich denke auch, das wird hier das Problem gewesen sein bei der vorhergesagten Hitzewelle für diese Woche. Denn die haben wir ja schon letzte Woche Mittwoch, Donnerstag bekommen. Also heute.
0: Das ist einfach so lange hin, um für eine Vorhersage.
1: Wollte ich gerade sagen, ja.
0: Ich halte mal fest, diese Woche kriegen wir keine 45 Grad
1: Jawohl.
0: Mehr. Die 32, 33, 34 fühlen sich ja schon fast. Ich hatte eine Weste an heute Morgen. Und ansonsten, es ist Wetter. Danke, Simin. Mach's gut.
1: Gerne.
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SR3 Saarlandwelle. Schönen guten Morgen. Also vor 60 Jahren waren die Beatles schon nicht mehr auf Tour. Da haben wir aufgehört zu touren. Haben dann gesagt, wir gehen nur noch ins Tonstudio und nehmen Platten auf. Von wegen nehmen nur noch Platten auf, wie sie damals dachten. Die haben einen ganz neuen Sound eingeleitet damals mit dem Album Revolver. Und dieses Album, das zu den besten Platten aller Zeiten gehört, Revolver, das ist heute vor 60 Jahren erschienen. Da drauf findet man solche Sachen wie Yellow Submarine oder Eleanor Rigby ist drauf. Here, There and Everywhere oder aber der Titel hier, Good Day Sunshine. Hier sind die Beatles zum 60-jährigen Jubiläum. SR3, schönen guten Morgen. Heute vor 60 Jahren erschien Revolver.

0: Ich kann nicht glauben, dass das 27 Jahre her ist. Vor 27 Jahren gab es Sommerwetten, das aus der Arena in Palma de Mallorca. Erinnern Sie sich auch noch dran? Thomas Gottschalk im weißen Anzug. Und dann kam ein Mann mit weißem Hut und der hat Sommerfeeling pur versprüht. Das war damals der Sommerhit des Jahres 1999. Und den hören wir jetzt hier in SR3. Guten Morgen, wenn ich mich vom Acker mache. Hier kommt Lou Bega mit Mambo Number 5. Machen Sie es gut und bis morgen.
1: Auf Wiedersehen, Herr Friebel.
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1: Es ist 9 Uhr. Den Waldbrandregionen in Frankreich und Spanien steht offenbar eine neue Hitzewelle bevor. Bis zu 40 Grad sind vorhergesagt. Nach langer Trockenheit könnte sich die Lage dadurch weiter verschärfen. Frankreichs Präsident Macron sagte, die kommenden Wochen würden hart. Das Land erlebe gerade die heftigsten Waldbrände seit Ende des Zweiten Weltkriegs. Verena Fücker für SR Info.
2: Laut Macron wurde ein Brand im Südwesten des Landes eingedämmt, der weitaus größere Brand in der Nähe von Bordeaux wühte aber weiter. Auch die deutsche Bundeswehr beteiligt sich mit 2 Transporthubschraubern an den Löscharbeiten. In Spanien hat sich die Situation rund um die Hauptstadt Madrid laut Regionalregierung zwar leicht verbessert, das dortige Feuer wühte aber weiterhin. Der spanische Wetterdienst wies darauf hin, dass wegen der neuen Hitzewelle die Gefahr neuer Großfeuer im ganzen Land steige. Auch in Portugal sind nun mehrere Waldbrände ausgebrochen. Die EU warnt, dass die Einsatzkapazitäten bald ausgeschöpft sind.
1: Das Bundeskriminalamt stuft aktuell fast 500 Menschen in Deutschland als Gefährder ein. Das sind Personen, denen die Sicherheitsbehörden schwere Straftaten zutrauen. Wie ein BKA-Sprecher dem Redaktionsnetzwerk Deutschland bestätigte, sind 410 der registrierten Gefährder Islamisten. Dazu kommen 65 im Bereich Rechtsextremismus und 17 im Linksextremismus. Auch der mutmaßliche Attentäter beim CSD in Berlin galt als islamistischer Gefährder. Um solche Personen besser zu kontrollieren, will Bundesinnenminister Dobrindt zukünftig härter durchgreifen. Er plant, das Jugendstrafrecht zu verschärfen, häufiger elektronische Fußfesseln einzusetzen und die Regeln für vorsorgliche Haft zu vereinheitlichen. Die Fahrer der Saarbahn wollen ihren Streik heute um 13 Uhr beenden. Das teilte die Lokführergewerkschaft GDL dem SR mit. Der insgesamt 8. Streik im laufenden Tarifkonflikt läuft schon seit vergangenen Donnerstag. Wie schon in den vergangenen Tagen wird der Schienenersatzverkehr mit Bussen nach Angaben der Saarbahn GmbH auch heute noch weitergehen. Wann genau die Züge wieder fahren, wird sich nach Unternehmensangaben erst heute Vormittag klären. Der Leiter der gerichtlichen Psychiatrie an der Uniklinik des Saarlandes, Retz, fordert mehr Investitionen in präventive Maßnahmen für psychisch erkrankte Patienten. So könnten auch schwere Straftaten vermieden werden. Eine Unterbringung in der Forensik sei oft nicht der beste Weg. SR-Reporter Patrick Wirmer.
3: Seit Jahren steigt die Zahl der Patienten in der Merziger Forensik. Die Einrichtung komme mittlerweile an ihre Grenzen, sagt Wolfgang Retz, Leiter der forensischen Psychiatrie und Psychotherapie am Uniklinikum Homburg. Es herrsche Platzmangel, es bestehe Gefahr, dass dadurch auch die Behandlungsqualität leide. Retz fordert daher mehr Investitionen in die Prävention, dazu zählten auch geeignete Therapien. Zu oft reichten die allgemeinpsychiatrischen Angebote nicht aus, um Betroffene langfristig zu stabilisieren. Retz verweist auf Bayern. Dort gibt es mit den Präventionsambulanzen niedrigschwellige und anonyme Angebote für Betroffene, um schweren Straftaten vorzubeugen.
1: In die Merziger Forensik werden schuldunfähige Straftäter behandelt. Sie werden dort bis zu ihrer Heilung untergebracht. Der ukrainische Präsident Selenskyj ist in den USA eingetroffen. Dort will er sich mit Präsident Trump treffen. Gesprächsthema ist die aktuelle Lage im russischen Angriffskrieg gegen die Ukraine. Selenskyj teilte mit, oberste Priorität hätten die Raketenabwehr und die strategische Kooperation mit den USA. Die Ukraine benötigt nach eigenen Angaben dringend mehr Unterstützung bei der Flugabwehr. Mehr als 30 US-Technologiefirmen haben eine Sicherheitsallianz für künstliche Intelligenz gegründet. Anlass ist ein Sicherheitstest des Softwareunternehmens OpenAI, bei dem ein KI-Modell sich selbstständig gemacht und einen Hackerangriff gestartet hatte. Zu dem neuen Bündnis gehören Konzerne wie IBM, Nvidia, Microsoft und Palantir. Gemeinsam wollen sie einen allgemein verfügbaren Sicherheitsbaukasten für KI-Agenten entwickeln. KI-Agenten sind autonome Softwaresysteme, die eigenständig

0: ständig Entscheidungen treffen, handeln und aus Erfahrungen lernen. Und das waren die Nachrichten mit Stefan Eising. 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
2: Ganz viel Sonnenschein heute und trocken ist es sowieso, 28 bis 32 Grad. Und damit beginnt so eine kleine Hitzewelle, die wir morgen schon zu spüren bekommen, wenn es dann 37 Grad hat. Ich meine, früher hätten wir bei 32 Grad gesagt, ich schnapp ab. Aber wer mal die 40 Grad erlebt hat hier in Saarbrücken und darüber, der empfindet das vielleicht schon wieder als mild. Aber morgen 37 Grad, da müssen wir natürlich auch aufpassen, wegen Waldbrandgefahr. Auf keinen Fall irgendwas dann im Wald liegen lassen, also auch nicht eine Flasche wäre auch schon als Brennglas, könnte schon dazu führen, dass da was passiert. Auf keinen Fall offenes Feuer, nicht grillen im Wald und auch keine Kippen dort wegwerfen. Das ist ganz wichtig. Morgen Sonne und kaum Wolken, bis zu zwischen 33 und 37 Grad wird sich das morgen einpendeln.
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2: A1 Trier Richtung Saarbrücken in Höhe Tholey ist die Richtungsfahrbahn nach einem Unfall gesperrt. Wir haben Blitzer. In Merzig in der Josefstraße auf der A620 Saarlouis Richtung Saarbrücken in Höhe Saarbrücken-Gütingen zwischen Dirmingen und Eppelborn, zwischen Medelsheim und Gersheim in der Ortsdurchfahrt Ommersheim in Ensdorf in der Provinzialstraße auf der A623 Saarbrücken Richtung Friedrichsthal in Höhe Saarbrücken-Herrensohr und auf der A620 Saarlouis Richtung Saarbrücken in Höhe Wattgassen. Das war's. Ich wünsche Ihnen eine gute Fahrt. Wir haben es gerade noch 9.05 Uhr.
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2: 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Der Dienstag, hier ist Marcel Lütz-Binder. Guten Morgen.
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0: Der aktuelle Bericht, guten Abend. Unter anderem mit diesen Themen starten wir in die neue Woche. Der Landrat von Neunkirchen spricht von einer Bedrohungslage gegen ihn und seine Familie. Wir tragen zusammen, was bislang bekannt ist. Harte Drogen sind auf dem Vormarsch. Der Drogenbeauftragte der Bundesregierung ist gleich unser Studiogast. Und Trockenheit und Hitze schwächen die Bäume. Sie können sich nur noch schwer gegen Pilzbefall wehren. Vor dem Haus des Neunkircher Landrats Sören Meng hat es gestern einen größeren Polizeieinsatz gegeben. Das bestätigten die Behörden dem SR. Der Staatsschutz hat jetzt die Ermittlungen übernommen. Nikolas Stauder berichtet.
1: Bei der Polizei Neunkirchen geht ein Notruf ein. Laute Knallgeräusche rund um das Haus von Neunkirchens Landrat Sören Meng. Die Beamten rücken mit einem Großaufgebot aus, Spezialkräfte und Hundestaffel. Vor Ort kann die Polizei allerdings nicht feststellen, ob es sich bei den lauten Geräuschen um Schüsse oder Böller gehandelt hat. Nach SR-Informationen soll es bereits mehrere Zwischenfälle, Beschimpfungen und Bedrohungen gegen Meng vor allem in den sozialen Medien gegeben haben. Meng selbst schreibt dem SR:
2: Die Situation ist für mich und meine Familie äußerst belastend, zumal wir bereits seit längerer Zeit mit einer Bedrohungslage konfrontiert sind. Der aktuelle Vorfall stellt aus meiner Sicht eine weitere Eskalation dar.
1: Ob tatsächlich ein Zusammenhang zu bisherigen Vorkommnissen besteht, ist bisher allerdings unklar. Die Staatsanwaltschaft wollte sich auf SR-Anfrage heute nicht äußern.
2: Ich vertraue darauf, dass die laufenden Ermittlungen dazu beitragen, unsere Sicherheit zu gewährleisten und den Sachverhalt umfassend aufzuklären.
1: Jetzt hat der Staatsschutz die Ermittlungen übernommen. Eine übliche Vorgehensweise, wenn Politiker mutmaßlich beteiligt sind.
0: Hendrik Streeck ist ein bekannter Virologe, spätestens seit Corona. Er sitzt für die CDU im Bundestag und ist der Drogenbeauftragte der Bundesregierung. In dieser Funktion besucht er heute das Saarland. Unter anderem war er im Drogenhilfezentrum in Saarbrücken. Mit ihm unterhalte ich mich gleich, auch über Amphetamine, die im Saarland zunehmend konsumiert werden. Vorher der Bericht von Maximilian Friedrich über den Drogenkonsum im Saarland.
3: Crack, eine Droge, die unglaublich schnell süchtig macht. Ihr Konsum kann dazu führen, dass die Drogenkranken ihr Verhalten stark verändern. Teilweise werden sie aggressiv. Das Drogenhilfezentrum und auch das Gesundheitsministerium sind beunruhigt, weil immer mehr Menschen im Saarland Crack konsumieren.
4: Zum anderen macht mir Sorge, dass insbesondere junge Menschen sehr schnell zu Drogenmix greifen. Dass sie Amphetamine zu sich nehmen, dass sie glauben, sich mit Tabletten hochputschen zu müssen. Auf der anderen Seite kommt dann der Umkehrschluss, wer hochgeputscht ist, muss auch wieder runterkommen. Und dass dieser Mix doch sehr schnell genommen wird und dass man da wenig drüber nachdenkt, was es für Folgen hat.
3: Deutschlandweit hat sich die Zahl der Drogentoten in den vergangenen 13 Jahren mehr als verdoppelt. Im vergangenen Jahr sind mehr als 2100 Menschen an ihrer Drogenerkrankung verstorben. Im Saarland ist die Entwicklung vergleichbar. Hier stieg die Zahl auf einen Höchststand von 43. Im vergangenen Jahr waren es 37 Drogentote. Im Drogenhilfezentrum in Saarbrücken können Drogenkranke in einem kontrollierten Rahmen konsumieren, bekommen saubere Spritzen und Nadeln. Es gibt aber auch ein umfangreiches Beratungsangebot, das den Betroffenen bei ihrem Weg aus der Sucht helfen soll. Für den Bundesdrogenbeauftragten Hendrik Streeck sind Konsumräume deshalb ein wichtiges Angebot. Aus Sicht seiner saarländischen Kollegin könnte die Bundesregierung an weiteren Stellen nachschärfen.
4: Ich würde begrüßen, wenn wir beispielsweise Drogen wie Cannabis nicht so leicht nehmen würden, wenn man sich das nochmal anschaut, ob man da vielleicht was verändern könnte an dem Eigenbedarf etc. Und es gibt vor allen Dingen auch legale Drogen, Vapes, die geraucht werden etc., von denen ich mir wünschen würde, dass man sich da mehr Gedanken darum macht.
3: Auch die Volksdroge Alkohol sei nach wie vor ein Problem. Doch eine Entwicklung mache Mut. Denn immer weniger Menschen unter 20 Jahren werden aufgrund von Alkohol im Krankenhaus behandelt. Eine Entwicklung, die auch bei den Menschen über 20 Jahren zu erkennen ist. Trotzdem, laut Bundesgesundheitsministerium konsumierten allein im Jahr 2024 rund 8,6 Millionen Deutsche riskante Mengen an Alkohol.
0: Und mit dem Thema Alkohol wollen wir das Gespräch beginnen mit dem Drogenbeauftragten der Bundesregierung. Professor Hendrik Streeck ist bei uns. Schönen guten Abend.
5: Schönen guten Abend.
0: Herr Streeck, der Alkoholkonsum in Deutschland ist auf einem hohen Niveau, geht aber dennoch seit einigen Jahren zurück. Ist das eine gute Nachricht aus Ihrer Sicht?
5: Ja, wir sehen da im Grunde eine erfreuliche Entwicklung, dass immer mehr nicht-alkoholische Getränke wie zum Beispiel alkoholfreies Bier immer häufiger getrunken werden, gerade bei jüngeren Menschen. Und das ist schon eine sehr positive Entwicklung, die wir da sehen. Aber trotz allem müssen wir bei der Alkoholaufklärung und Prävention auch noch mehr machen.
0: Und auch vielleicht beim Thema Alkoholwerbung oder auch Alkoholsteuer?
5: Also das, was wir jetzt gerne durchbringen wollen, ist das begleitete Trinken abzuschaffen. Also dass man im Alter von 14 bis 16 Jugendliche mit den Eltern in der Gaststätte Alkohol trinken dürfen, weil Alkohol ist ja nicht gesünder für Jugendliche, wenn die Eltern daneben sitzen. Mhm. Und dass wir da jetzt erstmal sagen, nein, man muss hier vorsichtig sein, ist ein richtiger Schritt.
0: Mhm. Ein Thema im Saarland, das haben wir im Beitrag auch gehört, sind Amphetamine. Die sind im Saarland stark konsumiert. Viele sagen, wegen Leistungsdrucks, wegen einer Perspektivlosigkeit. Sehen Sie auch noch andere Gründe?
5: Ja, wir müssen uns wirklich die Frage stellen, warum Menschen überhaupt zu Drogen greifen. Und da ist schon so ein bisschen eine Überforderung im Moment. Also da ist keine Resilienz mehr da, keine innere Stärke. Wir haben mehrere Krisen, mit denen man gleichzeitig zu tun hat. Gleichzeitig eben auch ein Überangebot, was im Moment stattfindet. Darum müssen wir wirklich verstärkt in die Aufklärung, in die Prävention auf Augenhöhe gehen, damit wir den Menschen sich selber stärken, dass sie nicht erst zu irgendeiner Droge greifen.
0: Sie kennen die Situation in ganz Deutschland. Ist sie denn bei uns jetzt hier in der Grenzlage im Saarland anders noch mal als in anderen Bundesländern? Spielt die Lage eine Rolle?
5: Ja, in den Grenzlagen sieht man natürlich auch, dass da häufiger solche Drogen eine Rolle spielen, die in anderen Städten keine große Rolle spielen, wie zum Beispiel Amphetamine oder Methamphetamine. Aber was wir im Moment deutschlandweit sehen, ist eine Entwicklung dahingehend, dass mehr Kokain und mehr Crack konsumiert wird. Mhm. Und da müssen wir wirklich etwas tun, weil es viele Kommunen einfach auch überfordert, weil Crack eine unheimliche schnelle Verwahrlosung bei den Abhängigen macht und die gar nicht an was anderes mehr denken können, als den nächsten Kick zu bekommen und wir medizinisch keine guten Antworten darauf haben.
0: Was treibt Sie denn als Drogenbeauftragter am meisten um aktuell? Ist es dieses Thema Crack oder noch andere?
5: Das ist in der Tat Crack, weil wir kein Substitut haben. Keine medizinische, keine psychosoziale Antwort darauf, wie wir die Menschen von dieser Abhängigkeit wegbekommen. Also unsere Antwort im Moment heißt Housing first, also ein Dach über Kopf, mal was zu essen, eine Dusche, neue Kleidung. Aber wir haben kein gutes Angebot, wie man von dieser Abhängigkeit wegkommt. Und wir sehen immer mehr diese Ausbreitung deutschlandweit. Und da müssen wir in die Forschung investieren. Und da haben wir zum Beispiel auch mit Frankreich jetzt eine Initiative.

0: Bundesregierung, Hendrik Streeck. Danke Ihnen herzlich, dass Sie bei uns waren. Vielen
1: Sehr
0: Dank.
1: Gerne.
0: Ja, und weil Herr Streeck gerade an einer Veranstaltung in Saarbrücken teilnimmt, haben wir am späten Nachmittag miteinander gesprochen. Jetzt was ganz anderes. Pilz und Wald. Das verbindet man mit Frühherbst, Spaziergängen und leckeren Gerichten. Aber Forstleute verbinden Pilze und Wald in diesen Wochen auch mit Problemen. Denn Hitze und Trockenheit setzen den Bäumen arg zu. Und sie können sich gegen Pilzbefall immer schlechter wehren. Herbert Mangold berichtet.
2: Wenn der Förster und Waldexperte Uwe Torbe durch den Wald geht, sieht er Dinge, die Spaziergänger oft gar nicht wahrnehmen. Hoch oben in den Baumkronen kämpfen die Bäume gegen Pilze. Und immer häufiger verlieren sie diesen Kampf. Äste brechen ab, fallen zu Boden und geben preis, welcher Pilz dafür verantwortlich ist.
3: Ja, also hier haben wir jetzt genau das gefunden, was wir eben von unten nur vermuten konnten. Wir haben hier bereits, hier ist jetzt der Bruch erfolgt. Und hier haben wir auch den Verursacher. Das sind die Reste des Pilzes Bixognauxia.
2: Im Volksmund heißt er Rindenkugel- oder Kohlenkrustenpilz. Überall finden sich Äste, die davon befallen sind. Typisch sind dabei die kantigen Bruchstellen an den abgebrochenen Ästen. Normalerweise findet das alles oben in den Baumkronen statt. Doch ein paar Meter weiter entdeckt Uwe Tobel den Pilz auch direkt am Stamm. Die Pilze sind steinhart und zersetzen das Holz unter ihrer Kruste. Das Problem beginnt im Kronendach. Dort herrschen inzwischen extreme Temperaturen. Die Bäume erleiden einen regelrechten Sonnenbrand.
3: Das sind im Kronendach oben, kratzt das fast die 50-Grad-Marke. Und das Wasser wird verdampft, die Rinde platzt zum Teil auf. Das darunterliegende Cambium leidet Schäden. Und da sind die Pilzsporen drumherum.
2: So können die Pilze in den Baum eindringen und das Holz zersetzen. Gleichzeitig werden die Leitungsbahnen unter der Rinde zerstört. Die Äste werden nicht mehr ausreichend mit Wasser versorgt und beginnen abzusterben. Doch nicht nur für die Baumkronen sind die Pilze eine Gefahr.
3: Das Problem, was wir oben in der Krone haben, das Problem setzt sich natürlich im Wurzelbereich, setzt sich das fort.
2: Auch dort schwächt die anhaltende Trockenheit die Widerstandskraft der Bäume. Geschädigte Wurzeln werden so zu leichter Beute für Pilze.
3: Hier dringt ein Streuzersetzer, also der einen ganz anderen Job hat, dringt hier in einen Baum ein, der in anderen Teilen noch relativ gesund ist und zerstört sein Wurzelwerk. Und das ist ein doppeltes Problem für den Baum. Oben durch die Hitze, Sonneneinstrahlung, unten durch Trockenheit und den Verlust seiner Stütze und seiner saugfähigen Wurzeln.
2: Der Wald steht vor großen Herausforderungen. Die nächste Generation von Bäumen wächst bereits nach. Dass sie sich besser an die veränderten Bedingungen anpassen könnte, ist zumindest die Hoffnung des Waldexperten Uwe Tobel.
0: Gleich wird es ein bisschen gruselig im aktuellen Bericht. Es geht um einen Horrorfilm. Einer der Drehorte ist eine alte Villa in Duttweiler. Dort werden gerade einige Szenen von Dracula meets Sherlock gedreht. Und Sie merken es vielleicht schon am Titel, so ganz gruselig wird der Film des Saarbrücker Regisseurs Roman Rezimski dann doch nicht werden. Wir nehmen Sie gleich mal mit ans Set. Jetzt aber zuerst die Nachrichten im aktuellen Bericht. Florian Possinger ist da mit dem Überblick.
4: Guten Abend. CDU und Grüne im Saarland wollen den besonderen strafrechtlichen Schutz für Politiker abschwächen. Bislang können Beleidigungen oder Verleumdungen härter bestraft werden, wenn sie die öffentliche Arbeit eines Politikers erschweren. CDU und Grüne wollen diese Regelung künftig auf Kommunalpolitiker beschränken. Bundes- und Landespolitiker müssten harte oder zugespitzte Kritik aushalten können. Die SPD will sich nicht auf ein konkretes Modell festlegen. Die Linke will die Regelung beibehalten. Die AfD fordert dagegen ihre Abschaffung.
5: In St. Wendel ist in der Nacht von Samstag auf Sonntag vor dem Bahnhof ein Streit zwischen zwei Gruppen eskaliert. Dabei ist laut Polizei ein 18-jähriger Mann mit einem Messer am Bein verletzt worden. Der Mann musste daraufhin in einem nahegelegenen Krankenhaus stationär versorgt werden. Mittlerweile konnte er das Krankenhaus verlassen.
6: Die Polizeiinspektion St. Wendel hat im Anschluss umfangreiche Fahndungsmaßnahmen auch mit benachbarten Dienststellen im Bereich durchgeführt und konnte letztendlich auch mit Ermittlungstätigkeiten am Sonntagmittag bereits eine Vielzahl, fast alle der Beteiligten identifizieren und auch schon polizeilichen Maßnahmen wie Vernehmungen zuführen.
5: Laut Polizei sind die Hintergründe des

0: Streits noch unklar. Auch wer zugestochen hat, muss noch ermittelt werden. Die Polizei bittet Zeugen, die den Vorfall beobachtet haben, sich zu melden.
1: Die A6 in Richtung Kaiserslautern ist zwischen Bruchmühlbach-Miesau und Landstuhl seit dem Nachmittag gesperrt. Wie die Polizei mitteilte, ist auf dem Anhänger eines Lkw ein Feuer ausgebrochen. Die Bergungsarbeiten verzögerten sich, auch die Löscharbeiten seien noch nicht abgeschlossen. Der Abschnitt bleibt voraussichtlich bis 20 Uhr gesperrt. Der entstandene Schaden wird auf rund 500.000 Euro geschätzt. Die Saarlinke hat die Entscheidung der Landesregierung kritisiert, künftig nicht nur Gefährder oder Straftäter nach Afghanistan abzuschieben. Der Landesvorsitzende Spaniol sagte, wer Menschen in die Hände der Taliban abschiebe, nehme ihre Gefährdung oder ihren Tod bewusst in Kauf. Auch der saarländische Flüchtlingsrat verurteilt die Entscheidung und fordert einen sofortigen Abschiebestopp. Die rund 3.300 Tarifbeschäftigten des Pflegedienstes Schwesternverband in Ottweiler bekommen mehr Geld. Wie das Unternehmen mitteilte, werden die Gehälter ab August um 2,8% erhöht. Die Lohnsteigerung orientiere sich am Tarifabschluss des öffentlichen Dienstes. Der Schwesternverband betreibt deutschlandweit an rund 90 Standorten unter anderem Senioreneinrichtungen, Tagespflegen und Pflegeschulen.
2: Der Mord an einem Völklinger Ehepaar vor 30 Jahren kommt vor dem Bundesgerichtshof. Das hat ein Sprecher auf SR-Anfrage mitgeteilt. In dem Cold Case-Fall war letztes Jahr ein heute 71-Jähriger zu 14 Jahren Haft verurteilt worden. Er hatte nach Überzeugung der Richter das Ehepaar aus Habgier erschlagen. Wegen seiner Drogenabhängigkeit stuften ihn die Richter als vermindert schuldfähig ein und verhängten keine lebenslange Haft, anders als von der Staatsanwaltschaft beantragt. Diese ist deshalb in Revision gegangen. Die Verteidigung will dagegen einen Freispruch. Die DNA-Spuren am Tatort seien kein Schuldbeweis. Die Verhandlung am BGH in Leipzig ist für den 30. September angesetzt.
1: Viele saarländische Unternehmen blicken weiterhin angespannt auf die nächsten Monate. Das geht aus der aktuellen Umfrage der Industrie- und Handelskammer hervor. Vor allem bei den Automobilzulieferern sei die Lage schwierig, ebenso bei den Gummi- und Kunststoffbetrieben. Gut liefen die Geschäfte dagegen in der Keramikindustrie und in Teilen der Stahlindustrie. Das Trinkwasser in Erfweiler-Ehlingen muss nicht mehr abgekocht werden, das hat die Gemeinde mitgeteilt. In den Proben seien keine Bakterien mehr nachgewiesen worden. Das Gesundheitsamt habe deshalb seine Freigabe erteilt. Anwohner mussten das Wasser knapp 2 Wochen lang abkochen, weil es nach einem Rohrbruch verunreinigt war.
2: Die Zahl der Inobhutnahmen im Saarland ist weiter gestiegen. Laut Statistischem Bundesamt waren es im vergangenen Jahr 642, 27 mehr als im Vorjahr. Aber deutlich weniger als in den Jahren bis 2019. Ein Grund sei, dass weniger unbegleitete Minderjährige aus dem Ausland einreisten. Bei einer Inobhutnahme werden Kinder und Jugendliche zu ihrem Schutz vorübergehend in Einrichtungen der Jugendhilfe oder Pflegefamilien untergebracht.
1: In St. Ingbert sind in den vergangenen Wochen vermehrt Motorroller gestohlen worden. Zuletzt einer am vergangenen Donnerstag. Das hat die Polizei mitgeteilt. Die Roller standen vor allem in der Nähe des Gustav-Klaus-Anlage und des Schwimmbads Das Blau. Die Polizei warnt davor, Roller ungesichert am Fahrbahnrand oder am Haus stehen zu lassen. Fast 25.000 Menschen haben am Wochenende das Nauwieser Viertelfest in Saarbrücken besucht. Das haben die Veranstalter mitgeteilt. Besonders positiv sei die Resonanz auf das Bühnenprogramm gewesen. Auch das Seefest am Bostalsee lockte rund 30.000 Besucher. Das geplante Musikfeuerwerk am Sonntag musste jedoch wegen der hohen Waldbrandgefahr abgesagt werden. Und das waren die Meldungen. Mehr gibt's in SR Info um 9:45 nochmal. Und hier geht's wieder weiter mit Joachim.
3: Dankeschön, Florian. In den letzten Wochen haben wir immer mal wieder über Kneipen ohne einen Wirt berichtet. Also Treffpunkte, die meistens ehrenamtlich betrieben werden. Einfach, damit man im Ort noch mal zusammenkommt, sich zum Sprore trifft, wie man das eben früher in der Dorfkneipe gemacht hat. Daraufhin haben uns dann Zuschauerinnen und Zuschauer geschrieben, dass es so etwas bei Ihnen im Dorf auch gibt. Und da haben wir unseren Reporter Felix Alsfasser losgeschickt, um sich ein paar dieser Treffpunkte anzuschauen. Einer davon ist in Völklingen-Fenne.
0: Die Fenne. Der kleinste Stadtteil von Völklingen. Früher bekannt für den Fenner Harz. Viel ist hier nicht mehr los. Schon lange gibt es keine Kneipe mehr. Auch in den benachbarten Orten ist die Auswahl nicht groß. Doch der Fußballverein schafft im Ort einen regelmäßigen Treffpunkt. Dienstags und freitags öffnet der SC 07 Fenne die Pforten seines Vereinsheims. Zweimal die Woche gibt es hier Essen und Trinken.
4: Das ist schon Kultur. Man trifft sich hier gern einmal in der Woche oder sogar zweimal. Und ja, kühle Getränke bei den Temperaturen und eine leckere Wurst. Und es ist hier, sonst früher war es hier 3-4 Kneipen. Das ist gar nicht mehr, wie das in anderen Ortschaften halt so auch ist.
0: Das Ganze organisiert Joachim Sartorius, Ehrenmitglied beim Sportverein. Er kauft ein, grillt, kocht und kümmert sich um die Getränke, alles ehrenamtlich. Mit dem Erlös werden die Energiekosten des Vereins bezahlt, für den Rentner eine Herzensangelegenheit.
5: Ist ja schlimm, wenn man nur noch zu Hause sitzt, ja, vom Fernseher oder vom Computer. Und der ganze persönliche Kontakt, ne, der findet ja dann nicht mehr statt. Und wir Menschen sind ja nun mal Herdentiere, das sollte man eigentlich den Kontakt untereinander pflegen. Und das ist mir auch wichtig, dass das hier immer noch umgesetzt wird.
0: Von dem Treffpunkt profitieren nicht nur die Fußballer und die Anwohner. Die Maurer, der Skatclub von der Fenne, trifft sich dienstags und freitags im Clubheim, um zu spielen. An einem Freitag auch gerne mal bis in die Nacht hinein.
6: Es gab über viele Jahre überhaupt keine Kneipe mehr hier in der Region. Und insofern ist es ganz wichtig gewesen, dass der Fußballverein uns die Möglichkeit stellt. Das ist aber auch so eine Win-Win-Situation für beide. Wir sorgen dafür, dass ein bisschen Umsatz getan wird und der Verein stellt uns halt die Räumlichkeiten zur Verfügung.
0: Nach dem Training freuen sich auch die Fußballer über gegrilltes und kühle Getränke. Generationenübergreifend treffen sich die Menschen im Clubheim. Und wenn mal viele auf einmal Hunger haben, gibt es auch Unterstützung für Joachim Sartorius.
7: Wenn der Joachim Unterstützung braucht, dann helfe ich auch gern mal aus an der Rohschwaschbude und so hilft man sich halt gegenseitig. Wir sind ja froh, dass er es macht, dass er am Ort ist, dass wir hier noch eine Anlaufstelle haben.
0: Auf der Fenne wird diskutiert, gelacht und alle werden satt. Ein Treffpunkt, bei dem alle zusammenkommen. Im nächsten Jahr steht das 120-jährige Jubiläum des Vereins an. Das soll groß gefeiert werden.
3: Ein altes Schloss, weit abseits gelegen, in einer Gewitternacht. Der klassische Drehort für einen Horrorfilm. Oder alte, unheimliche Häuser werden auch gerne genommen. Das ist so bei dem neuen Film des saarländischen Jungregisseurs Roman Redzinski. Er und sein Team arbeiten gerade an einer 90-minütigen Horrorkomödie. Dracula meets Sherlock heißt sie. Und einer der Drehorte ist eine alte Villa in Dudweiler, die auch schon mal Kulisse für einen Tatort war. Emil Mura berichtet.
2: Schon von außen hat das Gebäude etwas Mystisches. Doch gedreht wird ausschließlich im Inneren der Villa, 1910 von einem Baustoffhändler errichtet. Im Flur treffen Sherlock Holmes und sein Begleiter Dr. Watson auf Dracula, der hier zu Hause ist.
8: Wir beide wurden aufmerksam durch einen Anruf auf einen Vermisstenfall und haben uns das, ich will es nicht sagen, nächstbeste Objekt geschnappt, sondern das größte Haus in der Gegend geschnappt, um mit den Ermittlungen anzufangen, weil wir halt keinerlei Informationen sonst haben. Wir haben weder eine Rückrufnummer von dem Anrufer noch sonst irgendwas in diese Richtung und sind dann auf dieses Haus, auf dieses Anwesen aufmerksam geworden.
9: Wir beginnen die Ermittlung wie jede andere Ermittlung auch. Und sobald wir um das Haus gehen, merkt man schon langsam, irgendetwas ist da im Busch. Aber jetzt mit dem Reinkommen, mit dieser Szene, mit dem Sehen der Charaktere, wie die angezogen sind, wie die sich verhalten, da merkt man das erste Mal, wir sind in eine Blase eingetaucht und hier ist etwas ganz anders zu allen Fällen, die wir je gelöst haben.
10: Da sich neben dem Wald, natürlich neben ihrem Anwesen, sonst keine Zivilisation finden lässt, dachten wir, sie könnten vielleicht etwas mitbekommen haben.
2: Dracula meets Sherlock. Wie der Titel schon andeutet, treffen in dem Film zwei Welten aufeinander. Hierfür sei das Haus die perfekte Kulisse, so der Regisseur der Low-Budget-Produktion.
11: Wir hatten eine Location gesucht, die im Prinzip beides beinhaltet. Also sowohl die Designwelt von Dracula als auch die von Sherlock Holmes. Es ist fast unmöglich, was Passendes zu finden. Aber mit dieser Villa Mika hatten wir wirklich einen unheimlich tollen Drehort gefunden. Einfach, wo diese beiden Designwelten sich ausleben können. Es wird auch viel über Schauspiel, über Kostüm gelöst. Und so haben wir es geschafft, da einen Mittelweg zu finden.
2: Und in dem Film treffen zwei weitere Welten aufeinander, nämlich Klassik und Moderne. Das Ermittlerduo verkörpert den klassischen Part. Dracula ist zeitgemäß.
12: Dracula in diesem Film, und da verrate ich eigentlich nicht wirklich was Neues, versucht mit jemandem anderen, den ich jetzt noch nicht nennen mag, die Weltherrschaft zu erreichen und plant aber auch gerne Partys und lebt in der Jetztzeit. Das heißt, er hat keine Probleme mit Computer, mit Laptop, mit Videocalls. Er ist also ein sehr moderner Dracula.
2: Später im Film schmeißt Dracula eine dieser Partys, bei der dann ein Mord geschieht. Sherlock und Dr. Watson müssen gleich doppelt ermitteln. Die Horrorkomödie entwickelt sich zur Kriminalgeschichte. Und auch hierfür bietet die Villa Mika die passende Kulisse.
3: Vielleicht hatten Sie ja immer schon mal vor, Tango tanzen zu lernen. Am Saarbrücker Saarufer können Sie das tun, umsonst und draußen. Genauer gesagt unterhalb der Berliner Promenade. Dort trifft sich die Tango-Baustelle, die in der Hochschule der Bildenden Künste kostenlos Stunden anbietet, immer donnerstags mit Interessierten zur Milonga, einem argentinischen Tanzfest. Bettina Rau war auch dort.
13: Erste Tanzschritte mit Ugo De Falco von der Tango-Baustelle. Der 39-Jährige mit italienischen Wurzeln zeigt Ulina, wie es geht. Wichtiger als Schritte zu lernen sei, so der Tanzlehrer, dass man das Gegenüber erspüre.
14: Ich finde, in der geschlossenen Umarmung, die Tango beibringt, es ist sehr schwierig, sich zu verstecken. Aber es ist auch schön, weil ich glaube, jeder Mensch strebt auch nach der Möglichkeit, sich in Verbindung zu setzen mit einem anderen Menschen. Ne? Und das bietet Tango an als Körpersprache. Ne?
13: An lauen Sommerabenden ist das Tanzen im Freien besonders stimmungsvoll. Fortgeschrittene üben neben Anfängern. Viele haben schon Vorerfahrung, etwa Unterricht bei der Tango-Baustelle an der HBK genommen. Bei dieser Milonga sind auch tanzfreudige Passanten willkommen. Wer will, kann sich hier am Saarufer ausprobieren.
15: Ich tanze so gerne Tango, weil diese Kombination aus Bewegung und Musik mit einem Menschen, mit dem es harmoniert, einen so in Schwingungen versetzt, dass es wie Fliegen bis in den Himmel ist.
13: Das Tanzen lässt den Alltag mit seinen Problemen vergessen.
16: Ich denke sehr viel Liebe. Ich denke Tango für mich, Liebe ist am wichtigsten und sehr viele herzliche Leute hier.
13: Zur Milonga bringt jeder was zu trinken und zu essen mit. Gelegentlich kommt sogar eine schwimmende Bar vorbei, die Getränke gegen eine Spende ausgibt. Getanzt wird hier Tango Argentino, der in den 20er Jahren des vergangenen Jahrhunderts entstanden ist. Der Tanz ändere sich ständig, so Ugo De Falco.
14: Es gibt auch manchmal Moden, ne? Und es gibt Traditionalisten. Ne? Und, aber es ist ein Tanz, das, egal wie sich entwickelt, es geht immer um Menschen, um Verständnis zwischen zwei Tänzern.
13: Die Tango-Gemeinde ist noch bis Ende August am Saarufer zu finden, sollte das Wetter mitspielen. Dann zieht die Tango-Baustelle wieder nach drinnen in die HBK um.
3: Ja, tanzen oder wandern, basteln, musizieren. Im Urlaub kann man sich etwas ausgiebiger um seine Hobbys kümmern. Und das tun auch die Teilnehmer beim Western Camp in Buß. Hier treffen sich Enthusiasten aus ganz Deutschland und tauchen ein in die amerikanische Welt des 19. Jahrhunderts. Und dabei schlüpfen sie in verschiedene Rollen und stellen zum Beispiel Gruppen dar, die damals ausgewandert sind. Und das hat wenig zu tun mit der Westernwelt von Hollywood, hat Herbert Mangold festgestellt.
2: Die Welt der amerikanischen Ureinwohner. Tosi Zillmann will Besuchern dabei helfen, in die vielfältige indigene Kultur eintauchen zu können. Zum Beispiel übers Trommeln, das viel mehr als nur Musik machen sei.
17: Viele Lieder sind sogenannte Lautgesänge. Es gibt aber auch Lieder, da gehen wir dann schon wieder in diesen Schwitzhüttenbereich rein, heilige Lieder oder besondere Lieder, Ehrenlieder, Lieder für die Verstorbenen. Da ist es dann schon schwieriger, da muss man schon genau gucken, was man singt, wie man singt und dann sollte man auch wissen, was man singt.
2: Kultur und Geschichte nachvollziehbar machen. Der pensionierte Geschichtslehrer Helmut Wier schlüpft in die Rolle eines deutsch-amerikanischen Auswanderers. Als Teil der badischen Demokratiebewegung um 1848 lehnte der die Monarchie ab. Sesshaft wurde er in den USA im sogenannten Frontier, dem Grenzland zwischen Zivilisation und Wildnis.
18: Wohl arg kontrolliert, das war nicht so die Freiheit, die wir haben wollten. Und schon gar nicht wollte ich später dann am Bürgerkrieg teilnehmen. Ja? Und wir sind dann von Illinois weiter nach Westen an die Front, an die Frontiersfront, die sich so gerade nach Westen ausdehnte, ohne die Indianer schon zu bedrohen, wie das nach dem Bürgerkrieg erst war.
2: Ähnlich erging es katholischen Schotten aus den Highlands, sogenannte Jakobiten. Nach mehreren Aufständen gegen die protestantische Herrschaft gab es für sie häufig nur einen Ausweg.
19: Es sind vorwiegend oder viele Jakobiten damals in die neue Welt geflüchtet vor Verfolgung, mussten halt hin, um halt eben auf sicherem Boden wieder zu sein, ne, und haben halt da ein neues Leben angefangen.
2: Das Western Camp in Booth ist für die Teilnehmer keine Verkleidungsaktion oder Fantasieveranstaltung. Der Vorsitzende Ralph Coassin schlüpft in die Rolle eines Offiziers der Nordstaatenarmee aus der Zeit des Bürgerkriegs.
20: Ich mache die erste US-Kavallerie. Die gab's. Das war direkt die unter dem Abraham Lincoln unterstellt war. Und das war dann, die Stabsoffiziere dann zu den Einheiten geritten sind und haben dann kontrolliert, wie ist die Lachlage, brauchen die noch Soldaten, brauchen die Verpflegung. Und hat dem Lincoln dann direkt informiert oder denen gesagt, das brauchen die Jungs noch.
2: Das Western Camp in Booth wirft einen Blick zurück in die Vergangenheit, die Europa und die USA verbindet. Eine Epoche voller Begegnungen und Konflikte, aber auch voller Hoffnung.
3: Der Blick zurück, das ist auch das Stichwort für Uli Haug im Sport.
21: Guten Abend. Die Tour de France ist gestern in Paris zu Ende gegangen. Das größte Radrennen der Welt war wieder ein gigantisches Spektakel mit vielen Millionen Zuschauern an der Strecke. Und für die Übertragung in der ARD war traditionell der saarländische Rundfunk zuständig. Eine Tourbilanz.
22: Mit dem Finale in Paris ist die Tour de France gestern Abend zu Ende gegangen. Ein großes Spektakel am Montmartre mit Gesamtsieger Tadej Pogacar und dem Zielsprint auf den Champs-Élysées. Tadej Pogacar ließ von Beginn an keine Zweifel an seiner absoluten Dominanz aufkommen.
23: Natürlich hat Tadej Pogacar sehr früh in dieser Tour klargemacht, dass er auch zum fünften Mal die große Frankreich-Rundfahrt gewinnen will. Aber der Kampf um das Podium war natürlich sehr, sehr spannend. Bis zum Schluss, im Grunde bis zur vorletzten Etappe der Tour de France, zog sich das hin. Auch der Kampf um das grüne Trikot, um das Bergtrikot, das sind ja alles Dinge, die diese Tour de France dennoch mit Spannung versorgt haben.
22: Zu Beginn der dreiwöchigen Frankreich-Rundfahrt gab es Hindernisse. Auf die Waldbrände im Süden mussten die Veranstalter reagieren. Dazu kam die große Hitze und Trockenheit, Temperaturen von 40 Grad. Die Fahrer wieder einmal am absoluten Limit. Die Begeisterung aber ungebrochen.
23: Es begann in der Tat etwas schwierig. Nach dem Start in Barcelona gab es ja in den östlichen Pyrenäen, im Pyrenäenvorland, Waldbrände, heftige Waldbrände, sodass Zuschauer aufgefordert wurden, nicht zu kommen. Das wurde aber nachher trotz der Hitze deutlich besser. Sehr, sehr viele Menschen standen am Straßenrand und am allermeisten natürlich dann in der zweiten Hälfte der Tour de France. In den Vogesen vor allem sehr, sehr viele deutsche Fans.
22: 12 deutsche Profis am Start. Der Sturz und das Aus von Florian Lipowitz waren ein Schock.
23: Es waren dennoch sehr, sehr viele Deutsche da, auch in den Alpen. Vielleicht auch schlicht und einfach deshalb, weil sie diese Reisen ja geplant hatten. Und die Grundfaszination eines Tour de France-Besuchs natürlich bleibt, ob der deutsche Star nun dabei ist oder nicht. Also es waren weiterhin sehr, sehr viele deutsche Zuschauer an der Strecke.
22: Spektakuläre Landschaften, dramatische Kämpfe um Sieg und Platzierungen. Die Tour de France 2026 war wieder ein großer Publikumserfolg.
23: Wir sind sehr zufrieden mit der Resonanz. Die Zuschauerzahlen waren sehr hoch im linearen Fernsehen, auch im Livestream, so stark wie noch nie zuvor. Die Radiozahlen sind stark, der Tourfunk natürlich eine Bank. Das hören immer mehr Menschen jeden Abend. Die sozialen Medien, das hat enorm gut funktioniert. Viele junge Menschen nutzen diese sehr. Also wir sind mit der Tour de France sehr, sehr zufrieden.
22: Im kommenden Jahr dann wieder. Das große Radsportspektakel im Juli 2027.
21: Die Saarschleife ist das Symbol für das Saarland und ein beliebtes Ausflugsziel. Gestern dagegen eher ungewöhnliche Bilder, denn einmal im Jahr gehen am Klöff Atrium in Orscholz hunderte Mountainbiker auf die Strecke. Das Rennen ist nicht nur für Profis, sondern vor allem auch für Hobbyfahrer ein Sportevent mit einer besonderen Mischung.
1: Saarschleifenmarathon bedeutet anspruchsvolle Strecken, eine außergewöhnliche Kulisse und ambitionierte Mountainbiker. Um 9 Uhr geht es los beim Ultramarathon.

0: Eine Strecke von 100 Kilometern. Der wollen sich etwa 50 Fahrerinnen und Fahrer stellen. Insgesamt weniger als in den Vorjahren. Es gibt viele Parallelveranstaltungen, etwa am Nürburgring und im Schwarzwald. Das Feld zieht sich schon in den ersten Kilometern weit auseinander. Ganz vorne Niklas Ranker, gefolgt von Sascha Starker, der hier vor 2 Jahren deutscher Meister wurde.
1: Die ganzen Trails, dadurch, dass sie im Moment sehr trocken sind, sind die einerseits sehr sandig, es liegt ein bisschen Schotter drin. Also es ist eigentlich nahezu alle sehr anspruchsvoll zu fahren, also man muss schon vorsichtig sein. Man muss Lenker gut festhalten, das ist wichtig.
0: Die Verfolger nach einer guten halben Runde schon 5 Minuten hinterher. Im Gegensatz zu vielen anderen Rennen in Deutschland gibt es hier noch viele Single-Trails. Enge Wege mit Naturböden. Die Strecke füllt sich nach und nach mit Fahrern der kürzeren Distanzen. 50 und 35 Kilometer stehen zur Auswahl, auch mit dem E-Bike.
2: Da ist alles dabei. Dadurch, dass wir früh auch E-Bikes mit reingenommen haben, haben wir also auch alle Altersklassen auf der Strecke. Wir trennen die so ein bisschen nach Geschwindigkeitsstufen und Leistungsstufen und so haben wir nicht die Situation auf der Strecke, dass die aufeinander auffahren.
0: Das Credo: Tempo halten. Unter dem Baumwipfelpfad entlang geht es für die einen schon Richtung Ziel, für die 100-Kilometer-Fahrer auf die 2. Runde. Sascha Starker dort jetzt ganz alleine vorne unterwegs.
1: Kurz vor der ersten Zieldurchfahrt auf einem gar nicht so anspruchsvollen Teilstück ist der Niklas an der Wurzel hängen geblieben und sehr, sehr schwer gestürzt. Also ich bin auch kurz stehen geblieben, habe nach ihm geguckt, das Knie sah wirklich überhaupt nicht gut aus, habe ihn gefragt, ob er irgendwie noch Hilfe braucht oder so und hat gemeint, nee, ist in Ordnung.
0: 7 Minuten später erreicht die Verfolgergruppe die Michaelskapelle bei Tabenroth. Ein luxuriöser Vorsprung.
1: Wenn der Niklas nicht gestürzt wäre, wäre es eher für ihn ausgegangen. Der war dann doch noch mal eine Ecke stärker eigentlich gewesen. Es wäre ein spannendes Finale gewesen.
0: So war es aber eindeutig. Und Sascha Starker kann nach 4 Stunden und 8 Minuten seinen Sieg bejubeln.
3: Emma Eichmeier von den Saarlouis Royals hat Bronze bei den deutschen 3x3-Meisterschaften gewonnen. Mit einem Korb in der letzten Sekunde sicherte sie ihrem Team den 17:16-Sieg gegen die Squad Düsseldorf im Spiel um Platz 3. Ab jetzt dürfte die Konzentration wieder voll auf 5 gegen 5 Basketball liegen, denn Eichmeier ist für einen Vorbereitungslehrgang vor der Basketball-Heim-WM der Frauen nominiert. Die Weltmeisterschaft findet im September in Berlin statt. In der 2. Baseball-Bundesliga haben die Saarlouis Hornets gegen Mainz einen Doppelsieg eingefahren. Damit sind sie weiter, Tabellenzweiter, hinter den Mannheim Tornadoes. Und noch Meister zu werden, müssen die Saarländer an diesem Sonntag gewinnen und Mannheim ein Spiel verlieren. Soweit der Sport. Weiter geht's mit dir, Jochen.
4: Dankeschön, Uli. Weiter, Tabellenzweiter. Das hast du sehr schön gesagt. Jetzt bringt uns Michael Friemel meteorologisch in diese wohl heiße Woche, die da ansteht. Ihnen einen schönen Abend. Bis morgen. Tschüss.

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1: Mitten in Berlin, inmitten einer Demonstration, die für Toleranz und Offenheit steht, ist es passiert und so richtig begreifen können es die wenigsten. Knapp zwei Tage nach dem Anschlag beim Christopher Street Day sind das Entsetzen und die Trauer auch heute noch groß. Eine Frau ist tot, 29 Menschen sind verletzt. Eine Tat, die viele nachdenklich und auch traurig macht.
2: Aus dem Tatort im Berliner Tiergarten ist ein Gedenkort geworden. Auch heute pilgern Trauernde hierher, bekunden ihre Anteilnahme und versuchen, das Geschehene zu verarbeiten.
3: Es ist unser größtes Problem, dass wir nicht so leben können, wie wir leben dürfen. Und deshalb wollte ich ihm eine Anteilnahme geben und zeigen. Und ich bin schwul und ich bleibe auch schwul und werde es auch nach außen zeigen.
4: Also mich hat das gestern total geschockt, dass wir das hier in Berlin, in so einer bunten Stadt, dass sowas hier passiert. Und

0: Ja, also es ist traurig, es ist wirklich sehr traurig und es wird noch sehr lange nachhallen.
1: Über das Erlebte zu reden hilft auch Alexa Scholz. Sie arbeitet ehrenamtlich bei der Notfallversorgung und war am Samstagabend als eine der ersten Betreuerinnen am Tatort. Hat Opfern geholfen, mit ihnen geredet und Trost gespendet.
2: Sie haben halt Schlimmes erlebt, Schlimmes gesehen, Schlimmes durchgemacht und müssen das jetzt verarbeiten. Und das macht natürlich jeder auf eine andere Art und Weise. Und das kann, also wir sind in erster Linie da, um die Seele wieder in die stabile Seitenlage zu bringen, sag ich immer. Also erste Hilfe für die Seele zu leisten.
1: Inzwischen ist bekannt, dass die Frau, die bei dem Anschlag getötet worden ist, aus Polen stammte und mit ihrer Tochter beim CSD war. Von den 29 Verletzten werden 4 in der Berliner Charité behandelt. Die Schwerverwundeten sind mittlerweile außer Lebensgefahr. Der körperliche Gesundheitszustand der Patienten stabilisiert sich erfreulicherweise weiter. 3 Patienten konnten inzwischen auf eine Normalstation verlegt werden. Einer ist weiterhin auf einer Intensivstation, aber auch auf dem Weg der Besserung. So heißt es heute in einem Statement der Charité. Seit Samstagnacht hatte die Polizei intensiv nach Abdul B., dem mutmaßlichen Täter, gefahndet, der mit diesem Transporter und mit einer Machete Besucher des CSD verletzt und getötet hatte.
3: Wir haben ohne Unterlass versucht, einen Fahndungsdruck aufzubauen, um natürlich den Täter in eine ganz bestimmte Richtung auch von der Straße wegzuhalten und ihn dann möglicherweise an einem Ort, der uns durch andere, durch Zeugen, durch Hinweisgeber, durch die Öffentlichkeitsfahndung bekannt gegeben wird, stellen und festnehmen zu können. Und das ist dann gestern auch passiert.
1: So konnten gestern Abend Spezialkräfte der Polizei den Verdächtigen in einer Berliner Laubenkolonie stellen. Beim anschließenden Zugriff wurde Abdul B. erschossen, nachdem er mit einer Stichwaffe auf die Polizisten zugegangen war. Der 21-Jährige war deutscher Staatsbürger und wurde als islamistischer Gefährder eingestuft. Die weiteren Ermittlungen hat jetzt die Bundesanwaltschaft in Karlsruhe übernommen. Zu deren Stand wollte sie sich bisher noch nicht äußern. Als Reaktion auf den Anschlag hat der Berliner CSD-Verein sich heute bestürzt und traurig geäußert. Gleichzeitig hat er auch vor einer Instrumentalisierung des Anschlags gegen Muslime gewarnt.
4: Wir haben es gehört, Abdul B. wurde als sogenannter Gefährder eingeschätzt. Mit dem Begriff beschreibt die Polizei Personen, von denen eine erhebliche Gefahr eben ausgeht, politisch motivierte Straftaten zu begehen. Deshalb werden solche potenziellen Täter von Sicherheitsbehörden dann überwacht. Aber wie funktioniert denn das genau? Wie geht Deutschland mit Gefährdern um? Wir versuchen mal, ein bisschen Licht ins Dunkel zu bringen.
5: Abdul B., der mutmaßliche CSD-Attentäter. Er sollte eigentlich an einem Deradikalisierungskurs teilnehmen. Doch Fachleute, die mit ihm gesprochen haben, schätzten ihn für nicht kooperativ genug dafür ein.
6: Der Eindruck aus den ersten beiden Gesprächen war, dass die Person sehr kontrolliert war, sehr undurchschaubar war und sehr angepasste Antworten gegeben hatte, sodass wir erstmal hier nicht die Grundlage gesehen haben, ob wir wirklich mit dieser Person in einem Programm arbeiten können.
5: Seit gestern Abend ist Abdul B. tot, erschossen vom SEK in dieser Kleingartenanlage in Berlin-Spandau. Ein bekannter Straftäter, ein gewaltbereiter Islamist, der nicht zu stoppen war. Ein sogenannter Gefährder.
7: Ein Gefährder ist eine Person, der die Polizei zutraut, dass sie möglicherweise einen Anschlag verüben will. Und das heißt, dass jemand im Zusammenhang mit einer möglichen Anschlagsplanung auf dem Radar der Polizei erschienen ist und deswegen entsprechend bewertet wird.
5: Laut Verfassungsschutz gibt es in Deutschland Stand September 2025 rund 450 islamistische Gefährder. Das ist der harte Kern. Wer legt das fest und wie wird ein Gefährder von den Behörden erkannt?
7: Wenn es konkrete Hinweise gibt, dass jemand einen Anschlagsplan verfolgt, werden natürlich die Ressourcen entsprechend eingesetzt, dass die Person besonders intensiv überwacht wird, bis abgeklärt ist, ob diese Gefahr nach wie vor besteht oder nicht. In Extremfällen kann man Gefährder auch in Präventivhaft nehmen, bis die Gefahr vorüber ist.
5: Eine andere Möglichkeit ist die Präventionsarbeit mit Extremisten. Organisationen wie Violence Prevention Network, für die Thomas Mücke seit Jahren arbeitet, sind von der Wirksamkeit ihrer Arbeit überzeugt. Menschen dazu zu bringen, sich mit einem Programm von Extremismus und Radikalismus zu lösen.
6: Von den insgesamt diesen über 490 Fällen gab es nur einen Rückfall. Alle anderen Personen haben wir erfolgreich stabilisieren können in diesem Programm. Und viele von denen gehen auch längst einen Weg jenseits des Extremismus. Also es hat eine hohe Erfolgsquote. Aber der eine Fall, den man nicht erreicht, Da kann ganz dramatische und tragische Auswirkungen haben.
5: Zu den größten Gruppen der gewaltbereiten Islamisten zählen Salafisten, Anhänger der Hamas und Hisbollah. Gesicherte Zahlen zu IS-Mitgliedern gibt es allerdings nicht. Die Anzahl der Gefährder ist ein Problem für die Polizei.
8: Der Personalkörper der Polizei ist endlich. Das ist Fakt. Damit müssen wir uns einfach abfinden. Bei den Gefährdern, davon gehe ich auch aus, ist der Austausch schon intensiv, weil Gefährder bewegen sich im Bundesgebiet. Und da muss man vielleicht auch drüber nachdenken, sollten Gefährder sich bewegen dürfen oder muss man über neue Formate nachdenken, dass man sie doch vielleicht inhaftiert. Weil das ist eine Gefahr für die Bevölkerung in Deutschland.
5: Abdul B. wurde nach monatelanger Untersuchungshaft am 12. Mai wegen der Vorbereitung einer schweren staatsgefährdenden Gewalttat verurteilt. Da die Staatsanwaltschaft gegen das Urteil Berufung einlegte, war es nicht rechtskräftig. So blieb Abdul B. erstmal auf freiem Fuß.
4: Schauen wir ins Ausland jetzt. Flammen, Rauch, Evakuierungen. Im Südwesten Frankreichs kämpfen die Rettungskräfte gegen verheerende Waldbrände und das nun schon seit Tagen. Etwa 220.000 Menschen mussten bereits in Sicherheit gebracht werden. Rund um Bordeaux ist die Situation auch besonders angespannt. Feuerwehrleute und sogar freiwillige Helfer versuchen, das Schlimmste zu verhindern. Aber gegen die Wucht und das Tempo der Flammen scheinen sie eben machtlos.
9: Von oben zeigt sich das ganze Ausmaß der Katastrophe. Hier in Le Borge, einem kleinen Ort bei Bordeaux, bisher ein idyllisches 3.500-Seelenstädtchen. Und jetzt Brandruinen, Autowracks, Zerstörung überall. Der Ort war einer der ersten, auf die das Feuer übergriff. Kurz darauf wurden zwei Stadtteile und der große Campingplatz evakuiert. Übrig sind nur Trümmer und Verzweiflung.
10: Ich würde am liebsten heulen. Es ist furchtbar. Wir erkennen die Gegend nicht wieder. Ich war gerade in Le Porche auf einer Straße, die ich früher immer zur Schule genommen habe. Ich erkenne sie nicht wieder. Da steht nichts mehr. Alles leer. Alles zerstört.
9: Immer neue Feuer brechen aus. Und das, obwohl die Einsatzkräfte seit Tagen unablässig gegen die Flammen ankämpfen. Rund 1.500 Feuerwehrleute aus ganz Frankreich sind im Einsatz. Unterstützt werden sie von unzähligen Freiwilligen. Brandschneisen an den verschiedensten Stellen sollen das Schlimmste verhindern. Bislang wurden rund um Bordeaux etwa 42.000 Hektar Land verwüstet, eine Fläche ungefähr so groß wie die Stadt Köln. Die Polizei ist im Dauereinsatz. Alle müssen sich in Sicherheit bringen. Bislang mussten rund 220.000 Menschen ihr Zuhause oder ihre Ferienunterkunft verlassen. Und noch immer bangen viele in der Region um Haus und Habe. Wie Claudia Richard. Sie besucht gerade ihre Mutter in Brasch und setzt wie viele in der Region auf das Prinzip Hoffnung.
11: Ja, also man hat natürlich schon Angst. Man sieht diese Fotos von Le Porche und weiß eben, wie sieht das aus, wenn da die Feuerwalze drüber gegangen ist. Und eigentlich kann man das nur versuchen zu verdrängen. Man ist hier eben gut aufgehoben, man weiß, die Warnsysteme funktionieren. Wenn man nach Lacanau fährt, man sieht, wie die Wälder roden an den Rändern. Es sind wirklich alle in Arbeit. Freiwillige kommen, bringen Wasser und das beruhigt. Und ich glaube, man kann sich auch nur darauf verlassen und auch nur das fühlen, weil alles andere hält man sonst nicht aus.
9: Doch die Lage vor Ort ist angespannt. Die meisten Urlauber haben die Region verlassen. Der Tourismus ist lahmgelegt. Alles konzentriert sich auf die Lösch- und Rodungsarbeiten rund um Brasch.
11: Unser Sorgenkind ist, dass heute Abend der Wind wiederkommt. Also im Moment ist Windstille und die Feuerwehrleute arbeiten wirklich sehr viel. Sie haben einige Stellen unter Kontrolle und arbeiten in Hochtouren, weil heute Abend der Wind wiederkommt. Und der Wind soll drehen und das wäre natürlich für uns schlecht.
9: Genau wie in Frankreich sind auch die Menschen in Spanien in Sorge. In drei Provinzen wüten Feuer. Die zerstörte Fläche ist insgesamt noch größer als in Südwestfrankreich. Und auch im größten Brandgebiet bei Madrid wird mit Wind gerechnet. Hier hat sich am Wochenende das Königspaar über die Situation informiert. Königin Letizia und König Felipe besuchten eine Notunterkunft in Villamanta, um den Evakuierten Trost zu spenden.
12: Viele haben Haus und Hof verloren. Und wir alle unglaubliche Naturschätze. Und wie wir alle wissen, ist das Risiko immer noch hoch.
9: Einen kleinen Lichtblick gibt es immerhin. Einige Evakuierte sollen noch heute in ihre Wohnorte zurückkehren können. Die Hauptfronten des Feuers seien eingedämmt.
4: Sommerschlussverkauf, da sind wir jetzt. Das klingt nach wütig, Preisschlacht und vollen Einkaufstüten und nach Schnäppchenjägern, die sich eben die Hände kräftig reiben. Traditionell beginnt er in der letzten Juliwoche, früher war das auch gesetzlich festgelegt. Aber diese starren Regeln gibt es ja längst nicht mehr. Rabatte begegnen uns das ganze Jahr über. Sind also jetzt wirklich die besten Schnäppchen drin? Oder ist der Sommerschlussverkauf vor allem ein cleverer Marketingtrick, der ein bisschen aus der Zeit gefallen ist, wollten wir wissen.
13: Ellbogen raus, Türen auf und nichts wie los. So sah er früher aus, der Sommerschlussverkauf. Für viele war er das Einkaufsereignis des Jahres. Und heute? Das ganze Jahr über locken Rabatte. Ist der Sommerschlussverkauf noch etwas Besonderes?
14: Ich laufe jetzt nicht los und warte vom Kaufhof, dass die Türen aufgehen.
15: Läuft ja auch noch während der Sommer eigentlich läuft. Das war dann, ist dann schon interessant, weil man es noch gut nutzen kann.
16: Sommerschlussverkauf hier wird nicht mehr, ist auch nicht mehr so. Das ist ja alles runtergesetzt. Und das kann man das ganze Jahr kaufen.
17: Ich würde jetzt nicht extra sagen, okay, heute ist der Sommerschlussverkauf, heute gehe ich in die Stadt.
13: Während viele Kunden auf ein gutes Schnäppchen hoffen, geht es für die Einzelhändler um ein gutes Geschäft. Das weiß auch Johanna Pierwitz, Store-Managerin in Köln.
18: Man merkt auch, wenn die Leute reinkommen und man das dann auch anspricht, so jetzt ist hier der Sommerschlussverkauf hat gestartet, dann freuen die sich auch und haben nochmal so einen ganz anderen Blick dann auch. Und ja, das ist auf jeden Fall ein Unterschied.
13: Einen offiziellen, gesetzlich geregelten Sommerschlussverkauf gibt es seit 2004 nicht mehr. Trotzdem starten viele Händler Ende Juli weiterhin Rabattaktionen.
18: Wir starten mit dem Sommerschlussverkauf eigentlich immer so zur gleichen Zeit. Also es ist auch nicht so, dass wir unbedingt vorher schon anfangen, Produkte zu sellen, sondern es geht dann ab einem Punkt los. Und dann dauert es natürlich eben immer ein bisschen, bis alles gesellt ist. Aber das ist eigentlich immer ein fester Punkt, wo es dann startet.
13: Auch in dieser Kölner Modeboutique ist der Sommerschlussverkauf weiterhin relevant. Auch um Platz für Neues zu schaffen, erzählt Store-Managerin Lynn Petersen.
19: Jetzt verkaufen wir nur noch ab. Und im August kommt dann schon tatsächlich die neue Kollektion, also die Winterkollektion. Und dann stellen wir uns schon wieder um auf die neue Kollektion. Und dann geht's weiter.
13: Generell war die Konsumstimmung in Deutschland laut Handelsverband NRW dieses Jahr bisher eher schwach. Es gibt noch viel Ware, die verkauft werden muss.
20: Die Lager bei den Händlern sind schon noch ganz gut gefüllt. Der Frühjahrsverkauf lief bisher nicht so gut. Entsprechend können die Kunden jetzt noch viele Schnäppchen machen und es lohnt sich wirklich, in die Städte zu gehen.
13: Die Hoffnung, der Sommersale soll mehr Menschen in die Einkaufsstraßen locken.
20: Der Sommerschlussverkauf geht in der Regel so 1 bis 2 Wochen, also jetzt zeitnah lohnt es sich. Und vor allem das Wetter soll ja jetzt auch sommerlicher werden, also heute, diese Woche auf jeden Fall kann man gut losgehen.
13: Zeit genug also für alle, die noch auf der Suche nach dem großen Schnäppchen sind.
4: Sonne, Strand und bloß kein langweiliges Buch. Aber was kommt denn mit in den Koffer? Krimi, große Gefühle oder Science Fiction? Jetzt kommt einer, der angeblich weiß, was man in diesem Sommer wirklich wegschmökern sollte. Und für seine Tipps müssen Sie auch nicht in den Buchladen. Er gibt sehr erfolgreich Leseempfehlungen bei Social Media. Die besten Urlaubsbücher also für Strand, Pool und natürlich auch die Hängematte.
21: Bücher sind sein Leben, seine Leidenschaft.
22: Das ist einfach eher ein Zufluchtsort, ist vielleicht jetzt ein bisschen zu krass formuliert. Aber man kann sich woanders umschauen, wo man vielleicht nicht so hinkommt. Und die Fantasie auch ein bisschen schweben lassen.
21: Und dieser Leidenschaft frönt Thomas Sachsenmeier nicht nur allein auf dem heimischen Sofa. Nein, er trägt sie hinaus in die Welt, die virtuelle. Auf Thomas Book Club teilt der Das Ding-Moderator seine Buchtipps auf Instagram und TikTok mit zehntausenden Followern.
23: Warum hassen moderne Frauen Männer? Das ist eine der Fragen.
21: Die andere Frage, was lesen in diesem Sommer? Deshalb Buchtipp Nummer 1.
22: Schauen wir Eva Bramschüfer an. Weißer Sommer. Wenn ihr sagt, ja, für einen Frankreich-Urlaub hat es dieses Jahr nicht ganz gereicht, könnt ihr mit dem Buch da auf jeden Fall imaginär hinfahren. Es geht nämlich um Alma und Theo. Und die 8 Tage, die sie da verbringen, sind schon ziemlich wichtig für sie, weil sie sich so ein bisschen die Frage stellen, was wird aus unserer Liebe? Man riecht so ein bisschen das Französische. Das Croissant oder auch den Vino, den man sich gönnt.
21: Sommer, Sonne, Schmöker. Buchtipp Nummer 2 kommt etwas blutiger daher für alle Fans des guten Thrillers.
22: Also am Strand brauchen wir einen Thriller, ist ja klar. Es sind Zeichner, sage ich gleich dazu. Frieda McFadden. Aber für den Otto normalen Durchschnitts-Thriller-Leser, der es nicht zu blutig will, absolut das Richtige.
21: Eine verschwundene Psychiaterin, ein junges Pärchen und ein Netz aus Lügen. Ein Plot, der schon die ersten Interessenten anlockt.
22: Zeichner Thriller.
0: Es muss eher Tiefe haben. Ja.
21: Ah, dann eher doch nicht. Aber was darf es denn sein im Sommer, lektüremäßig?
0: Also Tolstoi würde ich jetzt im Sommer nicht lesen. Das wäre mir zu anstrengend. Also schon lieber ein bisschen was Leichteres, Beschwingteres.
1: Ich lese Zeitungen, Tageszeitungen in Hülle und Fülle.

0: Das ist das Einzige eigentlich.
1: Bücher, nix?
0: Nein.
1: Keine Krimis?
0: Nein.
1: Romane?
0: Nein, doch.
1: Liebesschnulzen?
0: Nein, auch nicht.
2: Jane Austen, ich werde Wuthering Heights nochmal lesen, weil jetzt der Film rauskam. Klassiker wie Jane Austen in seine Buchtipps schmuggeln, das macht auch Thomas Sachsenmeier gerne. Inspiration holt sich der Booktalker dazu ganz altmodisch hier in der Buchhandlung seines Vertrauens. Mit Inhaber Joshua Strass diskutiert er, was muss man lesen, was kann man sich sparen und natürlich, was taugt für wirkliches Sommerfeeling.
3: Was uns beiden am Herzen liegt, ist diese Lust am Lesen. Dieses, hey, das macht Spaß. Und vielleicht auch mal über eine Hochschwelligkeit, Niedrigschwelligkeit nachdenken, ohne eine erhobene Augenbraue oder ohne so ein, wollen Sie das tatsächlich?
2: Was Sie tatsächlich lesen wollen sollten, ist der dritte Sommertipp des Booktalkers.
4: Der Klassiker von Strand. Patricia Highsmith, der talentierte Mr. Ripley, weil es einer der bestkonstruiertesten Krimis ist, finde ich. Weil Patricia Highsmith schafft's, dass wir Tom Ripley, der wirklich das größte ist, dass wir den gut finden. Weil er das so clever macht. Der hat diesen Shakespeare-Wit. Man kann ihm gar nicht böse sein, dass er da ein paar um die Ecke bringt, weil man eben ihn und seine niederen Beweggründe schon auch ein bisschen gut findet. Und deswegen, also man muss es lesen.
2: Oder das. Denn der Sommer ist lang und die Welt der Literatur voller Überraschungen. Versprochen.
5: Ich finde mir auch ein bisschen gut, diesen Booktalker. Wir wollen weiter über das Phänomen Booktalk reden und über unser aller Bargeld übrigens auch mit Paul Lüder aus unserem Brisant Social Media Team. Hallo, schön, dass du da bist. So, wir haben es schon so ein bisschen gehört, Booktalk, dieses Phänomen. Was ist das nochmal genau?
6: Also, wie du sagst, wir haben es so ein bisschen gesehen. Ja. Ne? Also Influencer oder Content Creator stellen quasi Bücher vor, rezensieren diese auch im Netz. Und das hat angefangen in der Corona-Zeit, so wie viele Sachen, die so zum Netztrend wurden. Weil, du erinnerst dich, wir hatten alle ganz viel Zeit und haben die dann mit Buchlesen oder viele haben die mit Büchern lesen und auf Social Media verbracht. Und diese beiden Dinge sind da zusammengekommen. Und solche Videos, wie wir jetzt sehen, sammelten sich dann plötzlich unter dem Hashtag BookTok, also eine Mischung aus Buch und TikTok. Im Englischen und angefangen in Amerika und Großbritannien und wurde dann immer größer, mittlerweile auch großes Thema in Deutschland und hat dann sogar dazu geführt, dass wir mittlerweile Bestsellerlisten haben, die TikTok monatlich rausgibt, also wie wir das von anderen Medien auch kennen und die dann auch in unseren Buchläden landen, also mit großen Aufstellern oder großen Bereichen.
5: Und große Bereiche, apropos, ist es nur ein bestimmtes Genre oder ist es im Allgemeinen alles so, was man so liest?
6: Das kann grundsätzlich erstmal alles sein, genau, aber also der Fokus oder das berühmteste Genre sind so die New Adult Bücher heißen die, also für eine sehr junge Zielgruppe, 18- bis 25-Jährige. Da geht es dann auch um genau diese Themen, die einen da in dem Alter so beschäftigen.
5: Klingt spannend.
6: Erwachsen
5: ich hab da einiges
6: werden.
5: Im Kopf.
6: Fantasy mischt sich da auch so ein bisschen mit rein. Romanzen, also all diese Sachen spielen da eine große Rolle und die kommen da sehr gut an. Ja.
5: Würdest du denn sagen, weil hier kommt es ein bisschen mir konträr, Social Media hat den Buchmarkt vielleicht tatsächlich gerettet?
6: Ein ja, zumindest hat er einen riesen Boom ausgelöst, der bis heute auch noch anhält. Das haben wir auch nicht so oft, ne? Über viele Jahre schon. Und eben auch dazu geführt, dass junge Leute, die vielleicht in der Zeit von Social Media oder wo Social Media geboomt hat oder einen großen Boom erlebt hat, von den Büchern so ein bisschen weg waren, hat sie wieder zurück zu den Büchern, zu den haptischen Büchern gebracht. Ja. Das ist ja eigentlich was Schönes. Und es hat vor allem auch dazu geführt, dass Bücher anders geschrieben werden heute. Wir kennen das aus dem Musikmarkt, ne? Dass Musik für Social Media geschrieben wird oder produziert wird, damit sie da performt und da funktionieren. So ist es bei Büchern mittlerweile für diese Zielgruppe auch. Man weiß genau durch die Community, durch Kommentare, was interessiert die denn so thematisch, wie müssen die Bücher aussehen, damit sie ankommen. Also das hat sich schon sehr verändert seitdem.
5: Du hast es eigentlich schon erwähnt, irgendwie liest man tatsächlich irgendwie mehr und auch mehr Bücher. Kommen dann diese angeblich eingestaubten Buchclubs auch wieder zurück?
6: Ja, nur eben ein bisschen neu, genau. Also durch diese Influencer, durch diese Content Creator, eben im Digitalen, auf Instagram oder auf TikTok. Und auch viele Promis mischen da übrigens mit. Ganz vorne mit dabei Reese Witherspoon, ja Schauspielerin und auch Produzentin und Filmproduzentin, genau. Und die hat auch einen sehr erfolgreichen Buchclub auf Instagram und macht etwas sehr Smartes damit. Nämlich sie probiert mit den Büchern, die sie davor steht, aus, vorstellt aus, welche Bücher oder welche Geschichten kommen denn an. Die, die gut ankommen, von denen kauft sie die Filmrechte und macht dann die Filme daraus. Also super smart. Das machen ganz viele andere Promis auch, vielleicht nicht mit Filmen, aber diese Buchclubs haben Dua Lipa, Oprah Winfrey, Königin Camilla sogar. Wir haben da auf brisant.de auch mal einige zusammengestellt. Da können Sie sich auch gerne mal durchgucken. Da sind viele schöne Tipps dabei, was die Promis so lesen.
5: Ja, da lässt sich natürlich auch ganz gute Bargeld damit machen. Apropos, wir sind beim Geld und da gibt es jetzt was ganz Verrücktes. Die EU-Bürger können wohl abstimmen, wie unser Geld aussehen soll. Was steckt denn

0: dahinter.
1: Genau, es soll neue Geldscheine geben oder ein neues Design. 10 verschiedene wurden vorgestellt. So sehen die aus oder so sollen die aussehen. Aha. Es sind ganz verschiedene Sachen, sogar auch im Hochkantformat dabei. Das haben wir bisher noch gar nicht gehabt. Von ganz modern bis ein bisschen klassischer Designs mit dabei. Thema war übrigens europäische Kultur und Vögel und Flüsse. Also da ist man sich schon mal einig. Und jetzt können eben, wie du gesagt hast, alle EU-Bürger bis Ende September abstimmen auf der Website der EZB, also der Europäischen Zentralbank, welches Design ihnen dann am besten gefällt. Und das soll dann am Ende auch wohl berücksichtigt werden bei der Auswahl des endgültigen Designs.
0: Und apropos, du als unser Social-Media-Experte weißt natürlich, da gibt es auch ganz, ganz viele Vorschläge schon, die du uns mitgebracht hast.
1: Das wird im Netz nämlich auch ganz hübsch dargestellt, dieses Thema. Man hat sich nämlich gedacht, Mensch, machen wir doch mal unsere eigenen Ideen da draus.
0: Ja.
1: Unter anderem hier mit dem Wahl-Timmy oder Hope, wir erinnern uns. Lange Geschichte gewesen. Das, was viele in der EU nervt, die PET-Deckel, das finde ich auch eine schöne Idee. Die Kolleginnen von 1Live haben hier Bernd das Brot mal drauf gemacht auf so einen 200-Euro-Schein. Das finde ich ja auch sehr schön. Und wir haben natürlich auch mal einen designt. Ja. Mithilfe von KI ist das heute ja ganz einfach möglich.
0: Farblich.
1: Camilla auf so einem 10-Euro-Schein.
0: Farblich passt das schon mal ganz gut. Ja, sehr schön. Also, das waren unsere Tipps, aber so wird es auf alle Fälle nicht.
1: Die werden es leider nicht.
0: Dankeschön, Paul, für deine Infos. Hat mir Spaß gemacht. Vielen, vielen Dank. So, es geht weiter bei uns mit Stars. Die Stars aus Hollywood sind nämlich wie eine große Familie, kann man sagen. Doch wie viel Wahrheit in diesem geflügelten Wort steckt, das ist schon wirklich erstaunlich. Wer ist denn mit wem verwandt in Hollywood? Mehr jetzt. Hollywood-Traumfabrik oder einfach ein verdammt großes Familienunternehmen. Manchmal hat man ja das Gefühl, in Hollywood kennt jeder jeden. Aber wenn man ein bisschen genauer hinschaut, stellt man fest, die kennen sich nicht nur, die sind auch sogar miteinander verwandt, verschwägert oder haben sich in die nächste berühmte Familie sogar eingeheiratet. Erstes Beispiel, Stanley Tucci und Emily Blunt. Sie treffen sich nicht nur bei Filmpremieren, nein, auch am Kaffeetisch mit der ganzen Familie.
2: Familie kann man sich nicht aussuchen. Na gut, ein bisschen schon, wenn man in sie einheiratet. Als letztens die Stars aus Der Teufel trägt Prada, Stanley Tucci und Emily Blunt am Walk of Fame für die Fotografen posierten, waren das nicht nur zwei Schauspielkollegen, sondern Schwager und Schwägerin. Denn Stanley Tucci ist der Ehemann von Emily Blunts Schwester Felicity. Im Film ist Meryl Streep der Teufel, aber ein Drache, ein Schwiegermonster scheint sie im wahren Leben nicht zu sein. Innig wirkt das Verhältnis zu Schwiegersohn Mark Ronson, der für seine Musikproduktionen auch schon mit einem Oscar ausgezeichnet wurde. Und muckitechnisch auf einem Level Arnold Schwarzenegger und Schwiegersohn Chris Pratt, der gehörigen Respekt vorm Terminator-Darsteller hat. Er verkneift sich lieber, eine Arnie-Parodie abzuliefern.
3: Ich werde ihn hier nicht imitieren. Ich bin zum Mittag bei ihm eingeladen und wenn er dann sagt, hey, ich habe das Interview gesehen, in dem du mich nachgemacht hast, das würde sich nicht gut für mich machen.
2: Ein Fan von ihrem Schwiegervater ist auch Millie Bobby Brown, die mit dem Sohn von Jon Bon Jovi zusammen ist. In einem aktuellen Interview schwärmte die Schauspielerin, wie sich der Sänger um seine Enkelin kümmere. Private Schützenhilfe und womöglich auch berufliche. Denn von einer Promi-Verwandtschaft kann sogar eine Musikikone wie Jon Bon Jovi profitieren, sagt unsere brisant Promi-Expertin.
4: Ich kann mir vorstellen, dass viele junge Fans jetzt nicht jeden Tag seine Musik hören, doch dann aber neugierig sind, was der Schwiegerpapa so macht und schon schnellen die Streaming-Zahlen von Jon Bon Jovi in die Höhe.
2: Ein ähnliches Beuteschema haben definitiv Nicole Richie, die Tochter von Sänger Lionel Richie, und wiederum Schauspielerin Cameron Diaz, denn ihre Ehemänner sind Zwillingsbrüder. Beste Freunde am Set und auch durch ihren Nachwuchs verbunden, die Schauspieler Eddie Murphy und Martin Lawrence. Denn ihre Kinder Eric Murphy und Jasmine Lawrence haben vor wenigen Monaten eine eigene Familie gegründet. Sie wurden Eltern einer kleinen Tochter. Jahrelang ein Herz und eine Seele, Melanie Griffith und Antonio Banderas. Durch die Ehe wurde der Spanier zum Stiefvater von Dakota Johnson. 2015 die Scheidung des Schauspielerpaares ohne Rosenkrieg, sicher auch ein Grund dafür, dass Antonio Banderas und seine Stieftochter sich immer noch so nahe stehen.
4: Im Fall von diesen dreien ging alles gut, aber man darf nicht vergessen, die teilen sich trotzdem noch einen Beruf. Sind ja alles Schauspielerinnen und Schauspieler und da kann es leicht sein, dass sie sich am Filmset treffen. Und wenn da was Unausgesprochenes in der Luft hängt, na, da möchte ich dann privat nicht mit am Kaffeetisch sitzen. Denn auch Hollywood-Stars haben natürlich Gefühle, die dann ausdiskutiert werden oder zu Groll führen. Vielleicht sogar dann im Beruflichen.
2: Es gibt auch Promi-Familienbanden, die erst nach dem Tod

0: von Weltstars entstanden. Wie im Fall von Elvis Presley. 17 Jahre nach dem Tod des King of Rock'n'Roll heiratete Tochter Lisa Marie den King of Pop, Michael Jackson. Oder Sänger Kurt Cobain, der mit Courtney Love verheiratet war. Der Nirvana-Frontmann starb mit 27, konnte also Tochter Frances nicht aufwachsen sehen. Sie ist mittlerweile 33 Jahre alt, selbst Mutter, und ihr Partner ist der Sohn von Tony Hawk. Die Skateboard-Ikone liebt seine Rolle als Opa und auch als Schwiegervater.
1: Ich wünschte, Kurt wäre hier, damit er die unglaubliche Frau sehen könnte, die seine Tochter geworden ist und unser wundervolles Enkelkind im Arm halten könnte.
0: Für wahre Schwippschwager-Festspiele sorgt aktuell der Kardashian-Jenner-Clan. Denn Kylie Jenner ist ja mit Schauspieler Timothy Chalamet zusammen, der dieses Jahr für 2 Oscars nominiert war. Dann Halbschwester Kim Kardashian, die mit Formel-1-Profi Lewis Hamilton rumturtelt. Und Kendall Jenner, ihre bessere Hälfte seit neuestem, Schauspieler Jacob Elordi. Alles Beziehungen, die einen positiven Einfluss auf das Ansehen der Familie Kardashian-Jenner haben dürften.
2: In Hollywoods A-Liga waren sie bis jetzt überhaupt nicht vernetzt. Sie sind Reality-Stars und werden als solche auch wahrgenommen. Jetzt, dank ihrer Partner, kommen sie aber in ganz neue Kreise rein und das kann einen riesigen Job-Push geben, vielleicht sogar in der Schauspielerei.
0: In Familien gibt es Höhen und Tiefen, wie auch bei Justin Bieber. Mal wird berichtet, das Verhältnis zu Schwiegervater Schauspieler Stephen Baldwin sei angespannt, dann heißt es wiederum, es sei freundschaftlich. Eine Redewendung lautet, man heiratet die Familie mit. Doch am Ende zählt noch immer das eigene kleine Liebesglück.
3: Ach, ich sollte ja das Schwein grillen und das Kind schaukeln. Egal, jetzt habe ich schon so eine schöne Kruste.
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3: Einen wunderschönen guten Abend hier in St. Ingberg. Hallo.
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0: Guten Tag, liebe Zuschauer. Herzlich willkommen bei Eisenbahnromantik. Heute laden wir Sie ein zu einer Reise von Varanasi in Indien nach Kathmandu in Nepal. Als dieser Film Ende 2014 produziert wurde, da war die Welt noch in Ordnung. Aber dann kam der April 2015, die verheerenden Erdbeben in Nepal, denen mehr als 7000 Menschen zum Opfer fielen und wo auch sehr viele historische Stätten für immer zerstört wurden. Deshalb muss ich Sie auch darauf hinweisen, dass viele Orte, die im Film gezeigt werden, heute so nicht mehr existieren.
1: Wer als Tourist mit der indischen Bahn reisen will, sollte Neugier und Gelassenheit besitzen. Die Fahrpläne der Indian Railways wurden von Optimisten gemacht. Wartezeiten ziehen sich ins Unendliche, Bahnsteige und Züge quellen über. Mit viel Reisekomfort ist nicht zu rechnen. Doch all das, was zu Hause in der westlichen Welt zum Ärgernis wird, ist hier echtes Abenteuer. Aufregende Exotik und buntestes Augenkino.

0: Nordosten Indiens. Schon in den frühen Morgenstunden herrscht in Varanasi Junction ein heftiger Andrang von Pendlern und Fernreisenden. Noch vor dem Anhalten werden die einfahrenden Züge geentert. So kann man sich womöglich einen frei werdenden Platz ergattern. Zur gleichen Zeit an der heiligen Mutter Ganga. Gerade ist die Sonne aufgegangen und schon herrscht Hochbetrieb. Einmal im Leben sollte jeder Hindu sich hier von seinen Sünden reinigen. Pilger aus nah und fern bitten den göttlichen Schutzherrn Vishnu um Beistand. In Scharen sammeln sie sich an den stufigen Uferbefestigungen, den sogenannten Ghats. Größter Wunsch der Strenggläubigen ist es, in Kasi, wie Varanasi auf Hindi heißt, zu sterben und verbrannt zu werden.
1: Viele Hindu-Könige haben sich hier einen Alterssitz bauen lassen, als Ort zum Sterben. Wir nennen das Kasiwas, Kasiheim. Nur wer in Kasi stirbt, erhält Mukti, die Befreiung aus dem Kreislauf der Wiedergeburt. Nur wer hier verbrannt wird, kommt in den Himmel. Mukti bekommt man nicht überall. Diese Stadt ist sehr spirituell.
0: Unterhalb der Ganga Ghats liegt eine der ältesten großen Eisenbahnbrücken Indiens. Sie wurde von einem englischen Ingenieur gebaut und 1887 eröffnet. Der Zug auf der rund 1000 Meter langen Malvian Bridge bringt uns direkt in die Stadt hinein. Wer im indischen Straßenverkehr besteht, braucht nichts anderes mehr zu fürchten. Die Regeln sind einfach. Wer hupt, kommt weiter. Und so hupen eben alle. 1,2 Millionen Menschen leben in Varanasi. Fast 70% sind Hindus, knapp 30% beten zu Allah. Den Rest teilen sich verschiedene andere Religionen. 1500 Tempel besitzt die Stadt und fast an jeder Ecke begegnet einem etwas Heiliges.
2: Varanasi ist ein wichtiger Ort für Pilgerreisen. Hierher kommen die Menschen aus Nepal und den angrenzenden Gebieten. Viele fahren von hier aus nach Nepal oder in die umliegenden buddhistischen Pilgerorte. Die Hauptverbindungen gehen in den Bundesstaat Bihar, aber dann auch in die Hauptstadt von Uttar Pradesh, nach Lucknow, nach Delhi und Allahabad. Im Schnitt kümmern wir uns täglich um 192 Züge für Eilsendungen, Passagiere und Güter. Rund 78.000 Menschen laufen hier durch am Tag. Zu Spitzenzeiten kann das sogar die 100.000 übersteigen.
0: Zuständig für den Betrieb ist die Northern Railway. Als eine der 16 Regionalgesellschaften der Staatsbahn Indian Railways gegründet 1952. Ihre Bahntechnik erinnert noch an diese Zeit. Wir verlassen Varanasi Richtung Osten. Zwei Klassen bietet der Expresszug. Das sogenannte Sleeper-Abteil mit harten Bänken und Reisemöglichkeit auch in der Gepäckablage. Das Ticket für die 210 Kilometer nach Gorakhpur kostet rund 1,30 Euro. Etwas teurer ist es in der sogenannten ersten Klasse mit weichen Polstersitzen und AC, einer Klimaanlage. Hier muss reserviert werden. Hier gibt es Platzkarten. Das monotone Fahrgeräusch und das rhythmische Schaukeln der Waggons zeigt Wirkung.

0: Schon nach einer knappen halben Stunde erreichten wir unseren ersten Zwischenstopp. Unweit der heiligsten Stadt der Hindus liegt Sarnath, Wallfahrtsort für Anhänger des Buddhismus und Ausflugsziel für alle anderen. In Sarnath, erzählt die Legende, soll der Fürstensohn und Mönch Siddhartha Gautama nach einer langen Meditation zum ersten Mal als Buddha, als Erwachter, vor seinen Gefährten über seine Lehren gesprochen haben. Damit gründete er den Buddhismus.
1: He never said to do anything extremely, be in the middle. It was his.
2: Er lehrt uns, immer ausgewogen zu bleiben, nicht zu traurig zu sein, nicht zu glücklich, nicht zu reich und nicht zu arm. Das sei gut für uns. Wir sollten seinen Lehren folgen.
0: Die Überreste der Klosteranlage gehen auf die Zeit um 500 nach Christus zurück. Ebenso die große Stupa, der Sitz Buddhas und des Dharmas. Wir würden sagen, des Heiligen Geistes. Buddha lebte über 500 Jahre vor Christus. Doch manche spüren ihn hier noch heute.
2: Ich hatte das Gefühl, wenn ich mich umdrehe, sehe ich ihn. Ehrlich gesagt hatte ich Angst. Ich bin schnell weg. Morgens laufe ich hier nicht mehr allein herum. Noch immer habe ich das Gefühl, er ist da und versucht, uns den richtigen Weg zu lehren.
0: Unser Weg ist der Schienenweg nach Gorakhpur. Der Prototyp dieser Diesel-Elektrolok kam in den 60er Jahren aus den USA. Sie ist mit ihren 3100 PS auf vielen Hauptstrecken Indiens zu finden.

5,5 Stunden Fahrt sind es bis zu unserem nächsten Ziel. Die Bahn ist Hauptreisemittel in Indien. Billig und schnell. 23 Millionen benutzen sie täglich. Die Staatsbahn verzeichnet im Jahr über 8 Milliarden Passagiere.

0: Gorakhpur Junction. 10 Bahnsteige, 26 Gleise, ein ununterbrochenes Kommen und Gehen. Erst 2013 wurde die Station einer gründlichen Renovierung unterzogen. Hausherr ist die Northeastern Railway.
1: This is the main station of this whole area.
2: Das ist der Hauptbahnhof der gesamten Gegend hier. Sozusagen das Tor zu Nepal und nach Bihar. Gorakhpur ist die älteste Station der indischen Eisenbahn. Und hier befindet sich der Hauptsitz der Northeastern Railway. Täglich kommen fast 100.000 Menschen in die Station. Außerdem sind wir sehr stolz darauf, sagen zu können, dass Gorakhpur Station den längsten Bahnsteig der Welt besitzt. Er misst 1355,4 Meter. An diesem langen Bahnsteig können Züge gleichzeitig von zwei Richtungen einfahren, vom Westen und vom Osten. Und sie können gleichzeitig weiterbewegt werden, ohne Probleme. Denn wir haben einen Gleiswechsel eingebaut an diesem Bahnsteig.
0: Aber nicht nur darauf ist man hier stolz. In der Nähe des Bahnhofs hat die Northeastern Railway ein kleines Eisenbahnmuseum eingerichtet. Ein sehr beliebter Ort für den sonntäglichen Familienausflug. Die bescheidene Sammlung der historischen Fahrzeuge wird liebevoll präsentiert. Auf einem Sockel steht eine kleine Tenderlok mit interessanter Geschichte. Benannt nach einem Vizekönig Indiens, Lord Lawrence, wurde sie 1874 von Glasgow nach Kalkutta verschifft. Fast 100 Jahre fuhr sie auf der Bengal and Northwestern und späteren Northeastern Railway. Sie ist die älteste Dampflok im Nordosten Indiens. Im Museumsgebäude werden die alten Zeiten heraufbeschworen. Eine Reihe von Emblemen erinnert an die vielen damaligen Privatbahnen. Nach Erlangung der Unabhängigkeit Indiens 1947 wurden die unter britischer Herrschaft eröffneten Linien in der indischen Staatsbahn Indian Railways zusammengefasst. Eine kleine Auswahl von Fotos zeigt, wie das weitgehend schmalspurige Schienennetz Indiens ab 1981 in die heute vorherrschende Breitspur umgebaut wurde. An diesem Tag hält Gorakhpur für uns noch eine warme Dusche bereit. Aus den Lautsprechern im Gorakhnath-Tempel tönt sanft ein Mantra. Gorakhnath war ein Guru, der im 11. Jahrhundert gelebt hat. Er soll eine Inkarnation der Hindu-Gottheit Shiva gewesen sein. Ihr ist der Tempel geweiht. Die Besucher kommen bis von Mumbai und Delhi hierher, um Lord Shiva um Glück zu bitten. Glück fürs Geschäft, für die Kinder, für eine bevorstehende Hochzeit. Shiva hat jede Menge zu tun, auch bei Regen. Ein neuer, trockener Morgen. Gorakhpur Station erwartet uns zu einer freundlichen Zeit um 9. Der Zug nach Naudanwa steht tatsächlich schon an Bahnsteig 6 bereit zur Abfahrt Richtung Nepal. Er ist gut besetzt.

0: Hinter dem Bahnhof wird der Blick frei auf den Betriebshof der Northeastern Railway. Dann auf den vom Regen überschwemmten Hinterhof der Stadt. Leider trübt hier jede Menge Müll die Aussicht. Kurz nach Abfahrt machen wir Bekanntschaft mit der Unart des sogenannten Chain Pulling, gern praktiziert in den Vorortgegenden. Um dort aussteigen zu können, wo es für sie am bequemsten ist, bringen manche Fahrgäste den Zug zum Halten, indem sie die Notbremse ziehen. Wenige Minuten später geht es weiter. Die Übeltäter marschieren ungeniert davon. Ein Lokführer, er ist nach Dienstende auf dem Heimweg, erzählt uns, wie unangenehm das Chainpulling ist für das Personal und die Lok.
1: Da geht der Druck runter und der Zug bremst automatisch.
2: Und das macht Schwierigkeiten?
1: Ja, und zwar große. Es verbraucht Diesel. Man muss herausfinden, wo die Notbremse gezogen wurde, muss sie wieder lösen. Das ist schon ein Problem.
0: Bei zunehmender Geschwindigkeit außerhalb der Städte traut sich das zum Glück keiner mehr.

Nach rund 80 Bahnkilometern und gut 4 Stunden Fahrt, fast die Hälfte davon ist Verspätung aufgrund längerer Halts in Unterwegsbahnhöfen, ist die Endstation erreicht. Und das im wahrsten Sinne. In Nautanwa enden die Gleise der indischen Eisenbahn. Mit dem Zug geht es von hier nicht weiter. Schnell wird die Diesellok umgesetzt für die Rückfahrt.

Sie ist eine amerikanische Maschine der Klasse WDM-2. WDM-2, W für Wide Gauge, Breitspur, D für Diesel, M für Mixed, das heißt Personen- und Güterzug tauglich und 2 für 2000 PS. Dreimal am Tag geht es zwischen Gorakhpur und Nautanwa hin und her. 8 Kilometer weiter liegt die Grenze zu Nepal. Dort herrscht der ganz normale Wahnsinn.

0: Für Inder und Nepalesen ist der Grenzübertritt kein Problem. Ausländer brauchen ein Visum und müssen mit Wartezeit rechnen. Per Bus oder Jeep geht die Reise dann weiter. Entlang der 800 Kilometer langen Grenze zu Indien zieht sich die fruchtbare Tiefebene des Terai, das feuchte Land. In dieser Region liegt eine der bedeutendsten Stätten des Buddhismus, Weltkulturerbe der UNESCO.
1: Als Buddha in Kushinagara im Sterben lag, waren seine Jünger sehr traurig und fragten: Wie können wir deine Religion am Leben halten, wenn du gehst? Auf seinem Sterbebett nennt Buddha ihnen als Antwort vier Orte: Lumbini, wo ich geboren wurde, Bodhgaya, wo ich erwachte, Sarnath, wo ich das erste Mal lehrte, und Kushinagara, wo ich in die Ewigkeit eingehen werde. Wenn die Menschen diese vier Orte verehren, werden meine Gedanken weiterleben.
0: Hier in Lumbini soll die Mutter von Siddhartha Gautama von den Wehen überrascht worden sein. Datiert wird auf 563 vor Christus. Bis heute ist Buddhas Lehre lebendig. Tausende pilgern hierher, um den Stein zu sehen, den der indische König Ashoka im 3. Jahrhundert als Buddhas Geburtsstein markiert hat. Östlich von Lumbini wurde 1973 Nepals erster Nationalpark eröffnet. Im Chetwan National Park gelingt es, von Wilderei dezimierte Populationen von bengalischen Tigern, Nashörnern und anderen Tierarten zu vermehren. Ganz ohne Fußkette und Mahut ein wilder Elefant. Vorsicht ist geboten. Ohne Führer ist eine Dschungeltour weder erlaubt noch von Erfolg gekrönt. Nur schwer im Savannengras zu entdecken, scheue Kolosse mit kleinen Öhrchen. Über 500 einhörnige Panzernashörner leben hier mittlerweile wieder. Unser persönlicher Höhepunkt? Eine Mutter mit Kind. 2 Tonnen Lebendgewicht mindestens. Ein Tiger hat sich freundlicherweise nicht blicken lassen. Im Bahnhof von Janakpur stoßen wir endlich wieder auf Schienen. Die Janakpur Railway ist allerdings geschlossen. Die einzige Bahnlinie Nepals wurde 1928 eröffnet. Eine 52 Kilometer lange Schmalspurstrecke über die Grenze hinweg nach Jainagar in Indien. Ein großes Teilstück ist schon seit über 14 Jahren außer Betrieb. Anfang 2014 wurden auch die letzten Kilometer stillgelegt.
2: Bis 1994 sind hier Dampfloks gefahren. Dann haben uns die Inder 4 Dieselloks gegeben. Jetzt sind die Loks und die Waggons heruntergewirtschaftet. Gleise und Schienennägel sind kaputt und nicht mehr zu reparieren. Wir bekamen kaum noch Ersatzteile her. Aus technischer Sicht kann man hier nicht mehr fahren. Die nepalesische Regierung hat zusammen mit der indischen Regierung

0: Regierung beschlossen, die Strecke jetzt neu zu machen und von Schmalspur auf Breitspur umzuwandeln. Als die Zustände hier noch besser waren, ist der Zug dreimal am Tag zwischen Indien und Nepal hin und her gefahren. Jedes Mal waren die Züge voll beladen mit Leuten und Gütern.
1: Als wir diesen Film drehten, sollte die Bahnlinie auf Breitspur umgebaut und verlängert werden. Das Geld dazu wollte Indien bereitstellen, denn der Staat Nepal ist arm. Das Erdbeben im Frühjahr 2015 hat viele Pläne vereitelt im Himalaya-Staat. Weiter geht die Reise Richtung Südosten. Über Schlaglöcher ärgert sich hier keiner. Man hat sich angepasst. Und im Jeep ist es auch nicht viel komfortabler.

Der unbarmherzige Ritt über die unbefestigte Straße führt uns nach Khajuri. Letzte Station der stillgelegten Janakpur Railway vor der indischen Grenze. Das ehemalige Betriebswerk der Bahn liegt schon lange im Dornröschenschlaf. Dass hier aber die Schläfer jemals wieder erwachen, ist nicht zu erwarten.

Vor 21 Jahren tat die letzte ihren Dienst auf der Strecke. Jetzt hat sich über die rund 13 Dampfloks, mit einer Ausnahme allesamt Engländerinnen, die tropische Natur hergemacht.

Vertreter des nepalesischen Verkehrsministeriums sprachen einmal davon, die verwunschenen Veteraninnen zu restaurieren und in ein Museum nach Kathmandu zu holen. Doch dazu wäre wohl ein Zauberstab nötig.

Für die letzte Etappe unserer Bahnreise ohne Zug benutzen wir das Haupttransportmittel der Nepalesen. Mitgenommen wird alles, was man festbinden kann. Die Busse sind so voll wie in Indien die Zugwaggons. 680 Kilometer haben wir vor uns. Das bedeutet etwa 12 Stunden Fahrt.

Das Mahabharat-Bergland steigt an bis auf 2500 Meter. Dahinter, in einem Tal auf knapp 1400 Metern, liegt die Hauptstadt Nepals, Kathmandu. Von Tausenden wurde sein Flughafen von westlichen Touristen jährlich angeflogen. Die meisten kamen nach Nepal, um im Himalaya auf Trekkingtour zu gehen. Viele verweilten auch in der Königstadt, in der über 1 Million Menschen leben. Vor allem zog die Altstadt mit ihrer jahrtausendealten Architektur die Besucher in ihren Bann. Wenige Monate vor unserem Dreh wurde in Kathmandus Verkehrsministerium eine Eisenbahnabteilung eingerichtet. Sie plante, mit Indiens Hilfe eine 850 Kilometer lange Bahnstrecke quer durch Nepals Tiefland zu ziehen, mit mehreren Verbindungen zum Nachbarland. Zur Förderung von Handel und Tourismus.

Am 25. April 2015 machte ein Erdbeben der Stärke 8 auch aus dem Durbar-Platz mitten in Kathmandu ein Trümmerfeld. Zahllose Menschen starben. Ein Muss für Pilger auf religiöser Wanderschaft, der heiligste Shiva-Tempel Nepals, Pashupatinath, berühmt auch für die Sadhus, asketische Mönche, die sich für ein paar Rupies gern in Szene setzen. Laut Legende wurde der Grundstein 300 vor Christus gelegt. Schriftlich erwähnt ist der Tempel im 13. Jahrhundert. Weder Hindus noch Nicht-Hindus werden jemals wieder seine Faszination erleben können. Auch er ist unwiederbringlich zerstört. Auf einem Hügel hoch über der Stadt, erreichbar über 365 steile Stufen, liegt Svayambhunath. Volkstümlich auch Affentempel genannt. Zu den Wahrzeichen Kathmandus gehört seine riesige Stupa. Sie steht noch, aber der Rest der ältesten buddhistischen Anlage, sie soll 2500 Jahre alt sein, ist eingestürzt. Auch hier, wo Buddhisten, Hindus und Andersgläubige beteten, ist ein Wiederaufbau nicht zu denken. Nepal ist von einem Sehnsuchtsland zu einem gemiedenen Ort geworden. Doch die Menschen dort unter dem Himalaya-Massiv brauchen die westliche Welt, um weiterleben zu können. Wenn auch zunächst einmal ohne die Eisenbahn.

Für uns Europäer ist Taiwan ein ziemlich unbekanntes Land. Seine Bewohner lieben das Zweirad. Hunderttausende sind täglich damit unterwegs. Aber sie lieben auch die Eisenbahn. Immer bleibt Zeit für einen höflichen Umgang miteinander. Das fällt dem Besucher als erstes auf. Die portugiesischen Eroberer nannten Taiwan Ilha Formosa, die schöne Insel. Und sie hatten recht.

Der Hauptbahnhof von Taipeh ist heute ein Durchgangsbahnhof, dessen Gleise in den 1980er Jahren in den Untergrund verlegt wurden. Unter dem mächtigen Gebäude treffen sämtliche Bahnsysteme der Hauptstadt und des Umlandes zusammen.

Unsere Reise geht weiter. Vorne am Zug eine Lokomotive vom Typ E, gebaut in Korea. Fahrkartenkontrolle. Die Menschen in Taiwan sind überaus höflich. Immer wieder ist uns der respektvolle Umgang miteinander aufgefallen. Als gutes Beispiel geht der Schaffner voran. Das gesamte rollende Material wird importiert. Die Dieseltriebwagen stammen aus Japan, die elektrischen Triebzüge aus Italien, Südafrika und Korea.

0: Wie die Gesellschaft, so ist auch Taiwans Eisenbahn in den vergangenen Jahrzehnten moderner geworden. Politisch hat sich das Land zu einer präsidialen Demokratie entwickelt, wirtschaftlich zu einem Industriestaat. In der IT- und Hightech-Branche hat Taiwan in Rekordtempo zur Weltspitze aufgeschlossen. Rekordverdächtig war auch ein Tag, an dem alles zur Eisenbahn drängte. Beim chinesischen Neujahrsfest am 5. Februar 2011 fuhren 724.000 Menschen mit der Bahn. An einem einzigen Tag. Wäre das immer so, hätte die Bahn keine Probleme. Muss sie sich doch gegen die Konkurrenz der Straße behaupten, deren Autobahnnetz immer dichter wird. Kaohsiung, im Südwesten gelegen, ist zweitgrößte Stadt und größter Hafen Taiwans. Das alte Bahnhofsgebäude hat längst ausgedient, aber noch wurde es nicht dem Immobilienboom geopfert. Es soll verschoben und in den neu geplanten futuristischen Bahnhof integriert werden. Auch heute schon kann die Bahn in Kaohsiung glänzen. Die Metrostation Formosa Boulevard gehört zu den schönsten U-Bahn-Haltestellen weltweit. Sie besticht durch die Glasmalerei in ihrer zentralen Halle. Dort sind die vier Elemente abgebildet. Die Natur, Yin und Yang, kurz gesagt die Welt, der Mensch und das Leben.
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9: Eine Farm in Namibia. Hier finden verletzte und verwaiste Wildtiere Zuflucht. Sie werden rund um die Uhr betreut. Von Tierärzten, Pflegern und von Volontären aus aller Welt, die hier das wilde Afrika erleben können. Frühstücksbuffet eröffnet. Und schon sind die ersten Gäste auf der Tierschutzfarm Okutala da. Steinböckchen Schur, Erdmännchen Beit und Biltong. Auf dem Menü das Pflanzenbeet der Hausherrin.

0: Und da kommt sie schon, die Chefin JJ samt Gefolge. Volontärin Nadine, Welsch-Corgi Tessie und die beiden Dackel Livy und Sparky. Katze Fleffy pennt noch irgendwo.
1: Komm, Liefle, komm. Komm, Liefle, wieso? I'm just calling. Liefle, komm. Komm, wieso? Liefle, I can't understand what's going on.
0: Klar, dass da der Jüngste mal den Überblick verliert.
2: Gigi sagt, dass das Steinböckchen normalerweise gleich kommt, wenn es gefüttert wird. Und jetzt dürfte es aber ein bisschen scheu sein, vielleicht wegen mir.
1: Gut.
2: Wir haben uns das so vorgestellt, dass JJ jetzt, den Steinbock zuerst füttert und dass wir dann vielleicht die Flasche wechseln, dass ich sie dann in die Hand nehme. Aber es ist halt echt scheu, ne? Und es ist wirklich gewohnt, dass JJ es füttert. Deswegen wird es spannend, ob ich das hinkriege.
1: Ja. Komm. Komm, Lieflein, komm. Liefling. And you know what Liefling is?
2: No.
1: Liebchen.
2: Liebchen in Afrikaans?
1: Yes.
2: Yes.
1: Komm, Misto. Komm. Komm.
0: Schur ist 10 Wochen alt und braucht noch Milch. 3 Mal am Tag.
1: Komm, Misto.

0: take it,
1: yeah,
0: over.
1: You can take it.
0: Wow, it's really strong, right?
1: Mm-hmm.
0: It's really thirsty. Klar, es ist ganz schön durstig.
1: Ja.
0: Ist wirklich stark. Also man muss schon ganz schön halten.
2: Erst nicht wollen und dann nicht genug kriegen.

0: Auf Harnas geht es heute um Intelligenz. Gaia-Spezialistin Maria Diekmann und Volontärin Ingrid möchten zu gerne ein neues Kapitel in der Verhaltensforschung schreiben.
1: Hi, Bubu. Komm, wir gehen hier, wo das ein bisschen mehr auf ist. Wollt ihr ein kleines Experiment machen?
2: Eigentlich ist das Experiment bei Raben mal gemacht worden, dass man ihnen einen Punkt aufklebt und dann einen Spiegel hinhält. Und die Raben verstehen das dann und merken, dass das ihr Spiegelbild ist und machen dann den Punkt ab. Wenn andere Tiere vom Spiegel sind wie Katzen, die checken es natürlich nicht und rennen dann gegen das Spiegelbild oder ja. Und wir möchten jetzt mal testen, wie intelligent unsere Geier hier sind und ob die so klug wie der Rabe sind oder ob die wie eine Katze reagieren. Ja.
1: So, du hast eine leere Handschuhe, bin ich richtig?
2: Ja.
1: Zeig das, dass die wissen. Jetzt haben wir nichts. Okay, bisschen näher, weißt du, dass der wirklich sehen kann. Oh, da ist doch nichts.
2: Wow!
1: Das ist das Problem, wenn man ein Tier groß macht. Okay. Guck, wo ich das machen kann.
2: Ja.
1: Ob du kannst, der so. Mach so.
2: Ohne Fleisch?
1: Ohne Fleisch. Das ist der so. Gut. Na? Wirklich auf deine Hand.
2: Ja.
1: Punkt ist dran.
2: So. Und jetzt?
1: Jetzt können wir gucken. Oh, sieht, er hat ein bisschen Angst. Ist es okay, Mama Maus? Was ist das?
0: Achtung, Geiermännchen Stinky kann jetzt in die Geschichte eingehen.
2: Er denkt, das ist ein anderer.
1: Das ist ein anderer. Geier, ja. Und er versteht das nie.
2: Okay. Au, ihr blöden Hühner.
1: Aber der hat natürlich Interesse. They're so curious.
2: Ja.
1: Und der möchte jetzt wissen, was ist denn? Okay, man kann nicht immer sagen, von einer Situation, das ist so. Aber ich würde sagen, der hat ein bisschen Angst. Dass der denkt, das ist vielleicht ein anderer Vogel, der kennt die Story nicht, aber der hat Interesse. Wenn der wirklich Angst hätte, der würde wegfliegen. Mhm. So, aber wie der hat Angst. Der denkt, das ist eine andere. Aber dass der merkt, dass da ein Punkt auf derselbe ist, hat der überhaupt nicht geschafft.
0: Es heißt, dass Intelligenz schüchtern macht. Das wird's sein. Zurück nach Okutala. Farmchefin JJ hat so ihre täglichen Rituale. Nach dem Frühstück ein Spaziergang. Wofür hat man denn 24.000 Hektar Land? Da spart man sich auch die Leine. Der Liebling kann und soll machen, was er will, wie in der Wildnis.
3: He comes for feeding and this I do every single day in the afternoons and in the mornings if I have time.
2: Yeah.
3: Then 6 o'clock I'm out there.
2: Komm, Liebling,
3: and they're
2: komm.
3: All coming and it's always the same.
2: Yes. Yes,
0: they all come. Katz und Hund sind Haustiere, Steinböckchen und Erdmännchen dagegen Wildtiere. Während der Spaziergänge können sie sich an ihre natürliche Heimat gewöhnen. Ob sie mal ausgewildert werden können, weiß man jetzt noch nicht. Ihre Instinkte verlieren Wildtiere jedenfalls nicht.
4: Ja, das ist der Hammer. Ich habe gerade zu JJ gesagt, wie oft geht man mit 3 Hunden, 2 Meerkatzen, 2 Erdmännchen, einem Steinbock und einer Katze spazieren. Das ist echt der Hammer. Aber man spürt es auch ein bisschen am Wind. JJ hat gesagt, es sieht so aus, als wird es vielleicht bald regnen. Und die Tiere spüren das halt auch. Und normalerweise ist der Steinbock auch immer auf der Straße. Kann natürlich auch an mir liegen, dass es immer wieder reingeht zu den Büschen. Aber ja, so richtig funktionieren wie sonst tut's nicht, sagt sie.
3: But we can carry on. He should come, really. I don't know why he's going off. Liebling, komm, stopp, komm.
0: Liebling spielt Kreuzberg. Immer anders als die anderen. Hauptsache, niemand geht verloren.
3: Komm, Liebling, komm. lang. You're calling the other ones?
0: Eine geschlossene Gruppe sieht anders aus.
3: Lieflang. Komm, Liefling. Komm, Kitschikat, komm. Komm. Komm, ich so, Liefling. Komm, ich so. Komm, ich so, Bocki-Bock.
5: Hallo. Hallo. Hallo. Hallo. Hallo. Hallo, beautiful.
3: Hey, hey, hey, hey. Komm. Komm. Komm.
4: Oh, and where's the cat?
3: She's meowing in there.
4: Eigentlich streiten sie sich, wenn sie so untereinander sind, aber wenn man mit ihnen spazieren geht, dann gehen wir alle zusammen als große Gruppe. Das ist eigentlich total nett.
3: And the duckles, they are hunting dogs, so they're always going after the bocky. So here we all walk together.
4: Yeah, that's really nice. Ja, JJ hat gerade gesagt, dass die Dackel eigentlich immer dem Bocky nachlaufen, weil sie halt Jagdhunde sind. Aber jetzt, wenn wir alle spazieren gehen, dann ist es irgendwie fein wie eine große Familie.
3: Hat auch toller, ne?
4: Yeah.
0: Ein Spaziergang schweißt halt zusammen.
4: It's really nice.
0: Das merkt irgendwann auch der Letzte.
3: Komm, Bocki, komm, Liefling, komm.

0: Proband Stinky im Harnas Verhaltenslabor ist noch nicht entlassen.
1: Wenn der all das andere Geier gucken muss.
2: Normal natürlich das Fleisch.
3: Er wird normal herkommen und das Fleisch nehmen, aber weil da dieser andere Geier im Spiegel ist, traut er sich nicht her. Er hat auf jeden Fall Angst vor dem anderen Geier. Er ist auf jeden Fall vorsichtiger an das Fleisch rangegangen als normal, weil normalerweise, wenn du ihm Fleisch zeigst, dann kommt er auf dich zu und ist nicht mehr zu halten. Und jetzt war er auf seinen letzten Metern dann doch vorsichtig und hat geguckt. Aber also so ganz geheuer scheint es ihm nicht zu sein. Aber so wirklich glauben, dass es ein anderer Geier ist, tut er auch nicht. Dann wird er wahrscheinlich gleich wegfliegen. Dass er sich den im Spiegel sieht und sich denkt, boah, ist der hässlich. Der hat so einen komischen roten Punkt.
2: Ja, was denkst du davon?
3: Das ist ziemlich lustig, ehrlich gesagt. Aber ja, wir wissen auf jeden Fall, dass sie jetzt nicht so intelligent sind wie Raben. Das haben wir jetzt rausgefunden.
2: Ja, ich denke, der versteckt hinter mir jetzt. Weißt du, dass ich der aufpassen kann. Aber schau mal, wie der guckt, ne? Um die Ecke. Was?
3: Das ist ihm nicht ganz geheuer mit dem dritten Geier im Käfig.
2: Ja, genau. Na, jetzt ist der nicht so confident. Weil jetzt weiß der nicht, was passiert, aber hat genug Vertrauen auf uns, dass der weiß, wir würden der nicht weh machen. So, der kann ein bisschen hinten uns stecken und gucken, was passiert. Aber jetzt ist der auch ganz, ganz lieb. Na? Jetzt wie ein kleines Kind. Na? Was sehr so ein bisschen frech ist. Und dann auf einmal, oh Mama, Papa, bitte, helf mir. Ach, die haben so viel Charakter, diese Geier. Na? Jedes Tier hat so viel Charakter, wenn du kennst die ein bisschen. Jeder hat sehr, sehr schöne Charakter. Ach, jetzt bist du ganz lieb, ne?
3: Okay.
2: Ja. Kannst du das?
3: Soll ich den wieder ablenken? Dass du den Punkt abmachen kannst?
2: Ja. Oder? Hast du ein bisschen Fleisch?
3: Ja.
2: Und doch ein.
3: Hast du? Achso.
2: Ja. Kannst du das rote Punkt haben?
3: Ich hab's gar nicht gemerkt, dass sie nachgemacht hat.
2: Was denkst du davon?
3: Okay.
0: Und was lernen wir? Wer so viel Charakter wie Stinky hat, braucht auch keinen roten Punkt. Gleich nebenan wohnt Audrey. Die grüne Meerkatze ist biblische 26 Jahre alt. Zusammen mit Volontärin Beate kommt da was auf den Affen zugerollt.
4: Wir haben uns heute überlegt, dass wir für Audrey, unser Äffchen, unsere blinde alte Dame, Meerkat, heute singen werden. Sie kann nämlich nur tasten und hören. Und damit ihr nicht so langweilig wird im Käfig, haben wir uns entschieden, ihr was Schönes vorzusingen bei der Fütterung.
0: Der Chor, das sind die Kinder der Harnas-Mitarbeiter. Sie haben heute eine besondere Unterrichtsstunde.
4: Hallo Audrey. Hey. Audrey. Hallo, hallo. Schau mal, was wir mitgebracht haben. Also bei der Audrey muss man darauf achten, dass man immer ihr Bescheid gibt, wo man gerade ist, also dass wir mit ihr sprechen, damit sie auch sich orientieren kann. Und dass wir halt schön ruhig sind, damit es keine Überforderung für sie ist und sie nicht nervös wird. Audrey, komm her. Audrey, komm mal her zu deinem Napf.
1: Ja.
0: Audrey mag es, wenn ihr vorgesungen wird. Das haben schon viele Volontäre gemacht. Das waren aber immer Soli.
4: Okay, ist hier lacheriert? Ist hier lacheriert, mein Sänger? Okay. Liebe Audrey, this one goes especially to you. Komm ins Bachan.

0: Die Großeltern dieser Kinder lebten noch im Einklang mit der Natur. Dieses Wissen ist leider verloren gegangen. Den Jungen ist der Kontakt zur Tierwelt relativ fremd. Singen haben sie nicht verlernt. Vielleicht hilft das Ständchen für Audrey, ein wenig ihre Neugier zu wecken. Mehr Wissen bedeutet mehr Schutz für die Tiere.
1: Muldach Audrey, Baba Audrey!
0: Hoffentlich ein Abschied mit Wiederhören. Gampi, die braune Hyäne von Hanas, schaut sich das heutige Reinigungspersonal genau an. Warum wohl?
2: Na, also ich hoffe mal, dass sie meine Knochen nicht durchbeißt. Andererseits werde ich die anderen einfach vorschubsen. Dann also ich denke, sie ist ja an Menschen gewöhnt. Und ich hoffe mal, dass ich lebendig wieder rauskomme. Aber ich gehe mal davon aus.
0: Gampi wirkt heute eher träge und desinteressiert. Mal abwarten. Volontär Moritz hat Oberschenkelknochen von rund 3 cm Durchmesser. Okay. Ein Hyänengebiss knackt bis zu 7.
3: Okay, you guys ready? Let's go. So we're just taking first all the big piles, the most of it. Yeah.
0: Ewiges Geputze nervt auch den geduldigsten. Wildtiere werden dann auch wild.
3: Gambi, Hanle.
2: Also ich denke, das Gefühl wird in dem Moment mulmig, wo er mein Bein im Mund hat. Aber ansonsten geht's ja noch.
3: Gambi, Nier.
0: Tierpflegerin Bonita Muller ist nicht so entspannt.
3: Hanle. Hanle.

0: Die erste Herausforderung ist erstmal so einen riesigen Stapel von Gras hier rauszubekommen. Zumal alles wegen diesen blöden Dornen an einem haftet. Und wir müssen jetzt eben an seiner Höhle vorbei. Und ja, das sollten wir möglichst schnell erledigen, weil er das nicht ganz so gerne hat.
1: Sorry?
0: Yeah, you're right.
2: Alte Knochen, Kot und das ganze Heu. Alles muss raus. Das dauert.

0: Also ich bin froh, dass ich noch alle Arme und Beine habe. Ich hoffe, das wird auch in Zukunft so bleiben, falls ich hier noch mal reinkomme.
1: Rein ist nicht das Problem. Das Rauskommen ist das Wichtigste. Wenn das klappt, sind alle zufrieden.

0: das Geräusch kennen sie. Der Futterwagen kommt. Gleich fliegt in hohem Bogen Fleisch über den Zaun. Normalerweise.
1: So, wir sind heute wieder zum Angeln da.
2: Wie hast du es genannt?
1: Enrichment.
2: Ja.
1: Ja, genau.
2: Die Karakale sind eine meiner Lieblingstiere hier. Ich finde, sie sehen einfach super aus. Sie springen sehr hoch, was sehr, sehr spektakulär ist. Und ich freue mich sehr, dass ich da jetzt mal versuchen kann, sie zum Springen zu bewegen. Und hoffe, dass sie da auch Freude dran haben.
1: In der Natur ernähren sie sich von der Maus bis zum Vogel, über kleine Antilopen. Zum Leidwesen der Farmer gehen sie auch an junge Schafe und Ziegen. Man sieht auch, wenn man sie ansieht, dass sie hinten etwas überbaut sind. Das heißt, die Hinterbeine sind länger als die Vorderbeine. Und das verleiht ihnen natürlich besonders viel Sprungkraft. Und das werden wir jetzt mal versuchen, mittels der Angel unter Beweis zu stellen.
0: Dr. Jochen Lenger kennt sich mit Wildtieren aus. Seine Mission? Tieren in menschlicher Obhut Aufgaben stellen, die sie in Freiheit hätten. Heute Vogelfang. Das verhindert Verhaltensstörungen.
2: Ich weiß nicht, ob ich das alles...
0: Aus Karakalsicht ist heute auch irgendwie das Verhalten gestört.
1: Jetzt mal höher, du kommst nämlich gleich am Elektrozaun an.
0: Verwirrung. Normalerweise bewegt sich das Fleisch, der Vogel in der Luft.
1: Momentan ist das Interesse eher gering.
2: Ja, die interessieren sich eher für sich selbst. Komm, komm, komm! Wolltest du mal halten?
1: Das ist relativ schwer, oder?
2: Ja, auf die Dauer. Sehr gut. Endlich funktioniert. Sie verstehen es nicht so ganz, weil sie normalerweise das Fleisch rübergeschmissen bekommen und es landet. Und außerdem irritieren sie sich gegenseitig, weil sie sich gegenseitig ziemlich ankeifen. Aber wir haben es dann jetzt doch geschafft, dass einer es dann auch gefangen hat.
1: Und nachdem sie gewohnt sind, dass das ja so richtig über den Zaun geschmissen wird, probieren wir das jetzt mal. Vielleicht funktioniert es dann besser.
2: Schau. Komm, okay, komm, komm,
1: komm, komm, komm, komm. Das war mal beeindruckend.
2: Ja.
1: Das war was. Das war ein Sprung. Jetzt probieren wir das gleich nochmal.
2: Haben wir auch nur noch ein Stück über.
1: Eins haben wir noch.
2: Ja.
1: Man weiß natürlich nie genau, wie die Tiere reagieren. Das ist jetzt nicht nur bei den Karakalen so, sondern auch bei anderen Tierarten. Da ist es jetzt wirklich scheinbar so, dass sie diese Motivation brauchen, dass man das wirklich über den Zaun schmeißt, dass sie dann wirklich nach dem Fleisch springen. Das hat jetzt natürlich gebraucht, das war unser Enrichment, dass wir da drauf gekommen sind, dass es das braucht. Aber jetzt funktioniert es dann. Komm, komm, komm, komm, komm, komm.

0: Das Fleisch wehrt sich. Das ist für die Karakals neu und für Volontär David anstrengend. Der Nylonfaden hängt an einer Fleischfaser und die ist stärker als gedacht.
1: So, hat er doch noch geklappt?
2: Ja. Das war sehr anstrengend, weil die Leine erst, beziehungsweise das Fleisch nicht gerissen ist. Aber er hat es dann doch bekommen. Jetzt sind wir erstmal fertig. War ein sehr aufregender Tag. Es ist gar nicht so einfach, wie man sich das vorstellt, mit Fleischfressern zu fischen.
1: Ja, das nächste Mal geht's vielleicht besser. Schauen wir mal.
0: Sich ums Fressen streiten, das muss nicht trainiert werden.
3: Also wir fahren jetzt ins Gehege, ins neue Gehege von Dolce. Das sind zwei Leopardengeschwister. Und es wird jetzt gerade alles tipptopp fertig gemacht. Wir werden noch ein bisschen schaufeln, noch ein paar Löcher füllen, damit Dolce sich wohlfühlt, wenn sie dann nach Hause kommt.
0: Da hat Volontärin Beate heute ja einen lockeren Job erwischt. Trotz 10.000 Hektar Größe herrscht auf Harnas Gehegenotstand. Leopardenschwester Dolce musste wieder zum pubertierenden Bruder Gabbana zurück, obwohl der ständig Terror macht. Jetzt wartet Dolce, dass endlich ihr eigenes Gehege fertig wird. Vier Frauen, vier Spaten, los geht's.
1: Okay, let's go into the enclosure over here.
4: Okay, thank you.
1: Okay.

0: Geh mal rüber. So, die Tanne müssen wir auch. Wow! Ey, Leute! Stopp! Warte, warte, warte, nicht zu nah. Das ist eine, das ist eine Schlange.
1: Perfekt getarnt.
0: Laura?
2: Ja?
0: Kannst du mal Sven rufen, bitte?
2: Ah, okay.
0: Weil ich glaube, das ist, der soll lieber kommen.
2: Sven, Sven?
3: Sven, stand by.
2: Wir sind da gerade im neuen Gehege von Dolce und haben eine Schlange gefunden.
3: Okay, dann bleibt weit genug weg von hier und haltet sie im Auge, dann komme ich gleich und dann kann ich sie einfangen.
2: Okay, danke.
1: Ruhig bleiben, Hilfe holen und vorsichtig sein. Gut reagiert.
0: Ich glaube, das ist eine Puffotter, bin mir nicht sicher.
4: Aber die sind doch so gefährlich.
5: Die gefährlich?
4: Ja, das
0: ist. Fuck, das ist. Sorry. Ja, ich hab. Also normalerweise passt man eh auf, wenn man irgendwas hebt, einen Stein oder irgendwas, weil ein Skorpion drunter sein kann. Also deswegen schaue ich eh immer, aber ich habe jetzt echt keine Schlange erwartet. Und. Also, ein bisschen Schiss habe ich schon. Also, schön ist es nicht.

0: Dolce die Kleine und Gabbana der Rüpel. Zurzeit herrscht Frieden. Dolces neues Gehege ist gerade von einer Schlange belegt. Der Umzugstrupp mit Volontärin Lilly fängt trotzdem an.
1: Die zwei müssen getrennt werden, weil Leoparden eigentlich Einzelgänger sind. Bis zum gewissen Grad funktioniert es, aber bei denen wird es jetzt schwieriger, da sie älter werden. Gabbana ist der Dominante, klaut dann auch meistens das Fleisch. Die haben Streit über Territorien und das führt halt dazu, dass der Stärkere dann irgendwann die Schwächere aufisst oder tötet. Deswegen ist es jetzt wichtig, dass wir die trennen, bevor es zu spät ist.
2: Oh, siehst man.
1: Ich habe Angst vor den zwei, weil ich nicht genau weiß, wie die reagieren, weil die können ihre Gefühle von der einen auf der anderen Sekunde ändern. Aber ich weiß, dass man sie durch den Zaun streichen kann. Und wenn sie Lust dazu haben, dann kommen sie auch ran, so wie sie jetzt vielleicht.
3: Komm mal.
1: Genau. Es fühlt sich ganz toll an. Die haben ganz weiches Fell, sind ganz zart. Eigentlich, die sind richtig lieb, wenn man sie durch den Zaun nimmt. Fühlt sich an wie eine große Katze. Schwere große Katze. Aber ein ganz tolles Fell. Fühlt sich super an.
2: He's gonna take a small piece of meat, just like Dolce, a little bit onto the fence, while we take Gabbana with this car all the way to the other side, keep him busy that side.
1: Also Nick geht jetzt in die Richtung da drüben und wird Dolce füttern, um die abzulenken. Und ein anderer, der Ivy, geht mit Gabbana nach hinten außer Sichtweite, sodass die zwei separiert sind und wir mit dem Auto reinfahren können. Aber ich bin total nervös. Ich bin schon ein bisschen am Zittern.
0: Die Streitkatzen werden, soweit es das Gehege zulässt, getrennt. Sicher ist sicher.

0: Lilly, jetzt bitte schnell machen.
1: Komm, ja. Komm.

0: Kann es sein, dass es Deutsche eilig hat, von hier wegzukommen? Dabei hat sie doch so einen lieben Bruder, oder?
1: Ja.

Also es hat jetzt eigentlich richtig super geklappt. Es ging total flott. Der Deutsche ist sofort ins Auto gesprungen. Keine Komplikation. Wir konnten sofort wieder rausfahren. Sie ist drin und wir können sie jetzt umziehen. Das ist super.

0: 700 Kilometer nordwestlich. Dina und Dan wohnen in der Tierschutzstation Okutala. Ihr Gehege ist so groß, dass sie untertauchen können. Die Dickhäuter sind vom Aussterben bedroht. Tierärztin Simone Herzog wünscht sich nichts mehr als Nashorn-Nachwuchs. Deswegen würde sie die beiden gerne im Auge behalten und benutzt dazu einen alten Klick.
1: Zuerst muss man das Tier konditionieren, also im Moment, wo das Futter angenommen wird und die Verbindung besteht, klicke ich. Das heißt, für das Tier ist Klicken ist etwas Futter ist, also Klicken ist was Positives. Dann will das Tier Futter und macht irgendetwas, will wieder eine Belohnung, aber nicht das, was ich will. Bis es wieder das bringt, was ich will, dann klicke ich wieder. Und irgendwann klickt es dann beim Tier. Und wenn das drin ist, fange ich an, ein Kommando zu geben.
0: Einmal Klick heißt rein in die Hütte.
2: Hallo Simone.
1: Hallo.
2: Hi.
1: So, Vorbereitung, alles okay, oder?
2: Ja.
1: Außer, dass die Türe nicht mehr zu ist. Nicht mehr auf ist, das müssen wir noch mal rasch machen. Aber dann fangen wir an.
2: Ja, also der Plan ist, dass die Simone die Tiere noch mal weglockt, dass der Max reingehen kann, dass das die Tür öffnen kann. Dann gehen wir rauf und starten das Klickertraining.
0: Auch wenn Pavlov grüßen lässt und konditionieren das genaue Gegenteil von Auswildern ist, irgendwie muss man schauen, ob sich Dina und Dan vertragen und gesund sind, bevor sie Nachwuchs bekommen. Nicht zum Klickertraining gehört, wie Nashörner Türen aufmachen lernen. Dafür muss der Okutala-Mitarbeiter Max ran.
1: Komm, komm, komm, komm, komm, komm. Nein!

0: Ohne Klick stimmt die Richtung auch schon. Auf Harnas liegt ein ungebetener Gast herum. Solange die Schlange da ist, kann die Leopardin Dolce nicht einziehen.
1: Hier!
2: Hallo!
0: Die Hilfe naht. Schlangendandee Sven Geider.
2: Hast du angefunkt?
1: Ja! Puh. Wir hatten jetzt da kurz so einen Schockmoment. Danke, dass du gekommen bist.
2: Und ja. Habt ihr die im Auge?
1: Ja, die anderen schauen. Also das, ich meine, die Schlange ist eh liegen geblieben.
2: Okay.
1: Vielleicht lebt sie auch gar nicht, das weiß ich nicht.
2: Gott, das schauen wir jetzt gleich mal.
1: Aber das ist halt, ja, wir haben hier gerade geschaufelt und wir müssen halt hier den ganzen Weg noch machen.
2: Okay.
1: Dann dachte ich, okay, Tonne muss auf den Weg, holen wir mal weg.
2: Und was lag drunter?
1: Ich habe eher mit einem Skorpion oder irgendwas gerechnet, irgendeine Spinne. Aber ja, schau's dir mal an.
3: Hallo.
2: Hallo.
1: Hallo.
3: Also.
2: Hallo. Ach, da haben wir eine Puffer da.
3: War's echt?
2: Ja.
3: Krass. Ist die gefährlich schon, oder?
2: Gefährlich, ja. Also, die ist ja recht faul. Und dann kann man recht schnell drauf rumtreten.
1: Lebt die noch?
2: Ja, die.
3: Oh, oh mein Gott. Oh Gott.
2: Oh. Und die hat halt.
3: Sie jetzt einfach so ein. Hast du nicht Angst, dass sie dich beißt?
2: Angst ist eine andere Sache. Man muss halt den Respekt vor der Schlange haben. Die Schlange hat ein gewebezersetzendes Gift und man würde halt eher an einer Blutvergiftung sterben durch die Fäulnis, die man dann hat. Und die muss halt behandelt werden. Und wenn es ganz schlimm ist, muss man halt das verfaulte Gewebe abschneiden. Und dann fehlt einem halt ein Stückchen vom Oberarm, vom Schenkel oder sonstiges.
0: Beruhigende Nachrichten. 9 von 10 Schlangenbissen sind von Puffottern.
2: Du hast halt die schnellst beißende Schlange hier in Afrika. Und man hat keine Reaktionszeit, um seine Hand oder Finger oder irgendwas wegzuziehen. Und da ist die Schlange schon wieder in ihrer Startposition.
3: Was machst du jetzt mit der Schlange?
2: Die werde ich jetzt hier in die Kiste tun. Dann werde ich die mit einpacken und einfach weit weg von hier und irgendwie Menschen oder Häusern machen. Dann kann sie da weiter rumkriechen. So, dann packen wir sie erstmal ein. Na, so nicht.

0: So, ich würde die Schlange jetzt freilassen wollen. Wollt ihr da eigentlich mitkommen oder wollt ihr lieber weiterarbeiten?
1: Nee,
0: ja,
1: mit.
0: Ja, gut, dann packen wir eure Sachen zusammen.
2: Und wer macht jetzt die Arbeit? Trifft sich gut, dass der Elektrozaun nicht wirklich stark umwuchert war. Den Volontären gönnt man das Erlebnis gerne. Schließlich geht es um den richtigen Umgang mit der Natur.
0: Die wird so lange am Deckel drücken, bis der aufgeht.
2: Die einen gehen, die anderen kommen. Fliegender Wechsel. Leopardenweibchen Dolce kommt im Konvoi daher. Das Schöne bei einem leeren Gehege ist, dass man sich die Ablenkmanöver beim Reinfahren sparen kann.
3: Okay, close the gate, please.
1: Yep.
4: Gut gedacht.
2: Farmmanager Derek höchstpersönlich übergibt die neue Wohnung. Niemand anderer kennt Dolce so gut und könnte mit drin im gemachten Wohnzimmer sein.
5: Ich muss jetzt gleich das Tor aufmachen, so schnell wie möglich. Und sobald er draußen ist, gleich wieder schließen. Nicht, damit irgendwie Deutsche rausrennt. Wir wissen gerade nicht, wo er ist.
3: Ja, you can go. Very fast. Okay, close, close, close.
1: Dolce.
5: Ja, ich hatte gerade total Angst. Ich war ziemlich nervös, weil ich das Tor öffnen musste. Es könnte ja auch sein, dass Dolce rauskommt. Wir wussten gerade nicht, wo sie ist. Deswegen habe ich jetzt alles gegeben, habe es so schnell wie möglich gemacht und alles hat super funktioniert. Dolce ist in dem neuen Gehege.
3: That's it.
5: Also wenn ich zurückdenke an die letzten paar Minuten, das war ganz schön aufregend. Das war ziemlich viel, was ich machen musste. Tor auf, Tor zu. Alles musste schnell funktionieren und passieren, damit die Dolce ja nicht entkommt oder irgendwie flieht. Das war jetzt schon ein bisschen anstrengend. Also ich bin jetzt ein bisschen geschafft, bin froh, dass alles super funktioniert hat. Ich hatte ja doch so meine Bedenken. Und es ist jetzt schön, sie da drin zu sehen, hat ihr Fleisch im Mund und ist im Schatten. Das sieht alles super aus, aber es war aufregend.
2: Die lästigen Mietnomaden sind auch weg. Endlich Ruhe.

0: Diese Riesen lassen sich mit Plastik-Kinderspielzeug ins Haus locken. Das jedenfalls hätten Tierärztin Simone Herzog und Volontärin Nadine gerne.
1: Okay. Der erste Schritt vom Klicken ist, ich muss das Tier so weit haben, dass sie Futter mit Klicken verbinden. Das heißt, Klicken ist eine Belohnung. Komm, komm, komm, komm, komm, komm, komm. Also ich klicke nicht, damit sie kommen, sondern im Moment, wo sie das machen, was ich von ihnen will, klicke ich. Komm, komm, komm, komm, komm. Du kannst werfen. Kannst du den Rest auch? Nee, ist okay. Komm, komm, komm, komm, komm. Ja. Komm, komm, komm, komm, du auch. Noch werfen?
2: Soll ich?
1: Ja. Einfach gerade runter. Komm, komm, komm, komm.
0: Das klappt so gut, dass es jetzt sogar eng werden kann.
1: Komm, komm, komm, dann. Komm, komm, komm, komm. Oh, just leave. Sie haben jetzt die Schnauze voll. Das war nicht genügend Futter und ein bisschen so huch. Aber ich bin zufrieden. Es ist ein erster Schritt, ein Erfolg. Doch ein erster Schritt ist ein Erfolg. Es war ein Schritt vorwärts und nicht rückwärts, aber nicht wirklich so, dass man da nicht morgen weitermachen könnte, wo ich heute aufgehört habe, oder sogar ein bisschen weiter.
2: Also ich fand das Ganze spannender, als ich es mir vorgestellt habe, vor allem, weil es auch eigentlich ziemlich gut funktioniert hat. Aber dass man die echt so konditionieren kann, dass sie einem so gehorchen, das ist super. Also das ist genau das, was sie braucht. Und dass das geht, war mir nicht bewusst.
0: Schön, wenn es mit dem Nachwuchs auch bald klicken würde.

0: Auf Harnas rollt der Schlangenexpress in die Lifeline.
1: So, dann lassen wir die Schlange hier mal laufen. Das ist eine schöne Stelle. Oh, mein Arbeitswerkzeug. Ohne geht gar nicht. Und dann könnt ihr euch die Schlange jetzt noch mal angucken.
2: Mhm. Ja. Oh, wie süß. Richtig schnuckert. Oh Gott. Nee, danke. Ah!
1: Dann lassen wir sie einfach mal hier laufen.

0: super, dass ihr mich gerufen habt, weil das haben wir die Schlange hier freigelassen. Die fühlt sich garantiert hier wohler als bei euch bei der Baustelle. Und ja, da können wir einfach mal zusammenpacken und dann wieder fahren.
1: Ja, super.
0: Okay.
2: Danke.
1: Danke.
0: Bitte.

Puh. Also sowas ist mir noch nie passiert und ich bin auch echt froh, dass alles gut lief. Keiner wurde gebissen. Ja, wir hoffen jetzt nur, dass keine weiteren Schlangen dort sind und die uns stören könnten. Ja, aber wir sind froh, dass alles gut lief. Und jetzt können wir heim und die Schlange ist hier auch jetzt daheim und stört niemanden.

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0: Sommer, Sonne, Grillvergnügen. Bei Tommy Richter aus Lübben kommen dabei jedoch schlechte Erinnerungen hoch. Vor allem beim Eiersalat. Den mag er nach einer Grillfete gar nicht mehr.
1: Mir ging es dann einen Tag danach schlecht. Also ich habe erbrochen, zweimal, dreimal täglich. Ja, ich habe sehr stark geschwitzt alles und habe mich dann auch erstmal hingelegt, weil ich dachte, vielleicht geht's ja wieder weg.
0: Doch es wird sogar noch schlimmer. Sein Darm rumort.
1: Durchfall war sehr schlimm, alle 10 Minuten, alle 5, also so in der Zeitspanne. Und danach, nach 3 Tagen, habe ich dann einen Arzt aufgesucht.
0: Seine Ärztin diagnostizierte eine Lebensmittelinfektion. Ausgelöst durch Salmonellenbakterien oder Campylobacter-Keime.
2: Also heute Morgen hatten wir die ersten 7, 8 Diagnosen schon wirklich auch mit Magen-Darm-Infektionen, Durchfall, Erbrechen, Unwohlsein. Ein paar Kinder hatten auch Fieber und tatsächlich auf Nachfrage haben etliche gegrillt.
0: Symptome, die man ernst nehmen sollte.
2: Also erstmal zurückziehen, körperliche Schonung. Tee trinken, also auf andere Getränke verzichten, also Kräutertee, kann auch ein bisschen gesüßt sein, stilles Mineralwasser und erstmal alle fetten und schweren Nahrungsmittel vermeiden. Also ich würde lieber dann so Banane essen, da sind Elektrolyte drin und stilles Mineralwasser trinken, das reicht erstmal aus.
0: Den Grillspaß lässt sich Tommy Richter aber nicht verderben. Heute ist er bei Dirk Sorbe eingeladen. Der ist Koch und Grillspezialist in Lübben. Er zeigt uns, wie man gesund durch die Grillsaison kommt.
3: Bei den Bratwürsten muss man darauf achten, es gibt ja verschiedene. Wir haben einmal hier Rohware, bei der groben genauso wie bei der feinen. Das heißt, das ist eine nicht vorgegarte Bratwurst mit einem Rohbrät. Und da liegt die Gefahr drin, dass sie natürlich bei Temperaturen über 10, 11 Grad ganz schnell Salmonellen bekommen. Als Alternative gibt es dazu die vorgegarten.
0: Die halten in der Hitze etwas länger durch. Doch Achtung, die Kühlkette sollte auch hier nicht zu lange unterbrochen sein.
3: Heutzutage gibt es in jedem guten Discounter, Laden, Fachgeschäft gibt es Kühltaschen, die man dazu kaufen kann. Oder man bringt seine eigene Kühlbox einfach von zu Hause mit den Kühlpads. Und schon hat man eine fast ununterbrochene Kühlkette bis nach Hause oder bis dass man im Garten grillen möchte.
0: Fleisch am besten selber marinieren, dann weiß man, wie frisch es ist. Auch

0: Grill sollte man einige Regeln beachten. Dirk Sorbe schwört auf Hightech-Anzünder. Auf flüssige Brandbeschleuniger wie Spiritus und Benzin verzichtet er lieber.
1: Das Gefährliche an dem Brennspiritus oder anderen Beschleunigern ist ganz einfach, dass ich von der Menge her zu viel nehme, dementsprechend um die eigentliche Holzkohle herum zu viel ist. Genauso kann es mich anspritzen. Es ist sehr leicht entflammbar.
0: Besser also elektrische Grillanzünder oder Produkte aus Holzwolle nutzen. Sollte es trotzdem zu Verbrennungen kommen, gilt es, einiges zu beachten.
2: Die verbrannte Hautstelle zu kühlen, am besten mit kaltem Leitungswasser, nicht mit Eiswürfeln, ungefähr 5 bis 10 Minuten. Wenn es zu einer großen Blasenbildung kommt, sollte doch ein Arzt aufgesucht werden, der die Blasen aufsticht oder entlastet und dann fachgerecht mit einem Verbandsmaterial verbindet.
0: Zurück zum Grillmenü. Anstatt Mayonnaise in diesen heißen Tagen besser Joghurt als Grundlage nehmen. Und das Dressing erst kurz vor dem Verzehr zugeben. Fleisch immer gut durchgaren. Besonders bei Geflügelfleisch können sich Bakterien verstecken. Am Knochen, neben Eiprodukten eine der Hauptursachen für Infektionen.
1: Das Fleisch ist okay, ist durchgegart bis zum Knochen. Und die Kunst beim Barbecue ist, genau den Punkt zu treffen.
0: Tommy und auch die Nachbarn Jürgen und Marianne sind jetzt eingetroffen. Das Besteck, mit dem Dirk Sorbe rohes angepackt hat, könnte Bakterien übertragen. Er wäscht es besser mit heißem Wasser ab. Bevor er das Gegrillte serviert. Mit dem Gemüsespieß ist Tommy ganz auf der sicheren Seite. Und Dirk Sorbe hat noch einen Tipp für ihn.
1: Prickeln auf der Zunge, wie Brausepulver. Dann ist das meistens ein 100%iges Zeichen dafür, dass es nicht mehr in Ordnung ist. Ausspucken, wegtun.
0: So bleibt das Grillfest in guter Erinnerung.
3: Sich nach Feierabend erstmal auspowern, den Kreislauf hochpushen. Jörg Geulen liebt es schon immer, Sport zu treiben.
4: Heutzutage ist man extrem gefordert, auch im Job. Und von daher ist das einfach ein schönes Medium, um einfach auch runterzukommen, abzuschalten, vor allem den Kopf klar zu kriegen und auf der anderen Seite einfach sich wohl in seinem Körper zu fühlen und vor allen Dingen seinen Körper auch zu spüren.
3: Aber Sport ist für ihn auch Prävention. Bereits als Teenager erhält er die Diagnose zu hohe Cholesterinwerte. Er soll deshalb auf seine Ernährung achten und Sport treiben, mit dem Rauchen aufhören. Der Cholesterinwert des heute 58-Jährigen bleibt zwar erhöht, doch dank jährlicher Herz- und Gefäßkontrollen fühlt er sich sicher.
4: Wenn du über so viele Jahre eigentlich immer hörst, dass deine Hauptschlagadern und dein Herz-EKG, Belastungs-EKG wirklich gut ist, machst du dir eigentlich keinen Kopf. Du hast keine große Unruhe, weil solange du dein eigenes Leben nicht veränderst, ich sage jetzt, solange ich meinen Sport und mein Essen weiter ganz normal im Griff habe, habe ich mir überhaupt keine Sorgen gemacht.
3: Doch das sollte sich plötzlich ändern. Cholesterin ist ein Lipid, also ein Fett, das in der Leber produziert wird. Es ist unter anderem Bestandteil der Zellmembranen, spielt auch bei der Bildung von Hormonen eine Rolle. Damit das Cholesterin aus der Leber dorthin gelangt, wo es benötigt wird, braucht es Transportproteine, Lipoproteine genannt. Die bekanntesten sind LDL und HDL. Und eines davon ist das eigentliche Problem, das LDL. Ist zu viel davon im Blut, können die Zellen es nicht mehr aufnehmen. Das Lipoprotein lagert sich an den Gefäßen ab. Es kann zu Verkalkungen kommen, im Fachbegriff Arteriosklerose. Dadurch verengen sich die Gefäße. Es steigt das Risiko für Herzinfarkt, Schlaganfall oder Thrombosen. Vor 1,5 Jahren, mit Mitte 50, soll bei Jörg Geulen ein intensiver Herzcheck in einer Klinik gemacht werden. Beim Herz-CT und anschließender Herzkatheteruntersuchung erhält er eine erschreckende Diagnose. Er könne jederzeit einen Herzinfarkt erleiden, aufgrund starker Verkalkungen. Obwohl er sich damals topfit fühlt.
4: Ich habe freitags meinen Geburtstag gefeiert, war noch vorher Gleitschirmfliegen im Nachmittag, weil geiles Wetter war. Und montags gehst du ins Coronar-CT und dann heißt es, sieht nicht gut aus. Also wirst du wirklich aus dem blühenden Leben rausgerissen. Von jetzt auf gleich, so, das ist so wie so ein Nothalt. Jemand drückt einen auf deinen Nothaltknopf und sagt Stopp. Stopp.

0: Glück auf los.
1: Herr Beulen, schön, Sie wieder.
2: Vier Blutgefäße zu seinem Herzen sind damals stark verengt. Diese Verengungen kann seine behandelnde Ärztin Xenia Stach-Jablonski, Lipidologin an der Mannheimer Uniklinik, auf dem CT von damals gut erkennen.
3: Das Coronar-CT, Herr Gollen, man sieht hier ein schönes Herz, ja, in 3D. Man sieht hier den Hauptstamm. Und da haben Sie ja auch tatsächlich eine ausgeprägte Verkalkung gezeigt.
2: Jörg Geulen steht zu diesem Zeitpunkt kurz vor einem Herzinfarkt, ohne dass er irgendetwas gespürt hätte.
3: Wir kommen ja erst zum Arzt, wenn wir Probleme haben. Und Cholesterin tut ja leider nicht weh. Das tut ja erst weh, wenn ein Ereignis eintritt. Ja, also ein Herzinfarkt im Sinne von wirklich Brustschmerzen oder Schlaganfall.
2: Aber wie kam es zu den starken Verkalkungen? Jörg Geulen leidet an einer besonders ungünstigen Konstellation. Zum einen an einer familiären Hypercholesterinämie, also einem genetisch bedingten stark erhöhten LDL-Cholesterinspiegel. Und dazu an erhöhtem Lipoprotein klein a, das ähnlich wie LDL ebenfalls zu Verkalkung führt.
3: Du bist nicht nur ein Patient mit hohem kardiovaskulären Risikoprofil, was du per se schon mit deiner familiären Hypercholesterinämie bist, sondern du wirst automatisch mit dem erhöhten Lipoprotein klein a in das Profil mit sehr hohem kardiovaskulären Risiko. Und die Kombination aus den beiden macht frühzeitige Ereignisse und vor allem auch frühzeitige Verkalkung der Gefäße.
2: Bereits nach wenigen Tagen wird er operiert. Mithilfe von vier Bypässen werden die verengten Blutgefäße umgangen. Ein massiver Eingriff.
4: Dein ganzes Brustbein wird einmal mehr oder minder aufgeschnitten, aufgespalten. Und dann ist es eine OP am offenen Herzen. Ja, das sagt eigentlich alles.
2: Inzwischen hat er sich von der OP erholt. Dennoch bleibt das Risiko für einen Herzinfarkt oder Schlaganfall hoch. Jörg Geulen muss deshalb zweimal im Jahr zur Kontrolle, um neue Verengungen frühzeitig zu entdecken. Zudem muss der Marketingleiter einen Cholesterinhemmer nehmen, damit sein hoher LDL-Cholesterinspiegel abgesenkt wird.
3: Das Ziel ist, die Bypässe, die er hat, verkalkungsfrei zu halten und die eigenen Gefäße natürlich, die Verkalkung, die sie haben, im Schach zu halten, weil die natürlich auch noch fürs Herz eine Durchblutung gewährleisten und so soll es bleiben. Und vor allem ohne weitere Ereignisse.
2: Für Jörg Geulen gab es heute gute Nachrichten. Sein LDL-Cholesterinwert ist inzwischen auf einem niedrigen Niveau. Neue Verengungen sind nicht entstanden.
4: Also von daher mache ich mir, momentan zumindest, überhaupt keine Sorgen. Das fühlt sich gut an.
2: Dennoch, er bleibt ein Risikopatient.
5: Wir haben gehört, von dem Cholesterinspiegel im Blut merken wir nicht, ob er hoch oder niedrig ist. Wann sollte jeder von uns, auch wenn er nichts von Risikofaktoren weiß, trotzdem mal gehen und die Werte checken lassen?
6: Ja, also prinzipiell empfehlen wir das ansonsten gesunden Menschen, altersabhängig Männern, die über 40 Jahre alt sind und Frauen über 50 Jahre. Da sollte eigentlich jeder den Cholesterinspiegel einmal bestimmt bekommen im Rahmen einer Vorsorge. Wenn Risikofaktoren vorliegen, dann allerdings auch früher Risikofaktoren können sein, das Vorhandensein eines Diabetes mellitus, von chronischen Nierenerkrankungen, Bluthochdruck, aber auch Raucher.
5: Jetzt wird dann beim Hausarzt vermutlich zuerst die Blutentnahme gemacht. Da kommen unterschiedliche Cholesterinwerte bei raus. Das ist im Film kurz angeklungen. Es gibt verschiedene Cholesterinwerte. Die werden zusammenaddiert zum Gesamtcholesterin. Aber nicht immer ist ein erhöhtes Gesamtcholesterin unbedingt Grund für eine medikamentöse Therapie, oder?
6: Ja, das ist genau richtig. Also das Gesamtcholesterin erlaubt keine große Aussage. Wir kennen ja unterschiedliche Subklassen von Cholesterin. Das sind die eben schon angesprochenen Lipoproteine. Da gibt es auf der einen Seite das LDL-Cholesterin und das Lipoprotein klein a. Das ist generell das böse Cholesterin. Das können wir auch ursächlich mit der Entstehung von atherosklerotischen Veränderungen an den Gefäßen in Verbindung bringen. Davon abzugrenzen ist aber beispielsweise das HDL-Cholesterin. Das sind die besonders kleinen und dichten Cholesterinpartikel. Und die gelten generell als schützend.
5: Wir haben genau zu so einem Fall eine Frage bekommen von einer Zuschauerin. Mhm. Andrea Krämer hat geschrieben, ihr Gesamtcholesterin wird als zu hoch eingestuft. Mhm. Ihr HDL-Wert beträgt 110 Milligramm pro Deziliter, ihr LDL liegt bei 119. Ist es da jetzt nötig, den HDL-Cholesterinspiegel zu senken, fragt sie.
6: Nun, also zum einen geht das nicht, dass wir den HDL-Cholesterinspiegel medikamentös senken. Macht auch wenig Sinn, weil, wie gesagt, das ist das protektive Cholesterin. Das LDL-Cholesterin in diesem Falle ist noch normal. Das HDL-Cholesterin ist deutlich zu hoch. Also in diesem Fall kann ganz klar Entwarnung gegeben werden.
5: Gibt es denn jetzt auf das böse Cholesterin begrenzt, auf das LDL-Cholesterin, gibt es da einen Wert, der wirklich als kritisch anzusehen ist, bei dem definitiv behandelt werden sollte?
6: Ja, das ist etwas schwierig, nicht? Also einerseits wünschen wir uns natürlich diesen festen Grenzwert, der allgemein gültig ist. Diesen Wert findet man auch ganz oft auf seinem Laborausdruck. Da steht nämlich LDL-Cholesterin unter 160 Milligramm pro Deziliter sei normal. Das ist sicherlich historisch auch richtig. Aber wir sind mittlerweile davon dazu übergegangen, das Cholesterin wirklich individuell zu betrachten, und zwar abhängig von dem jeweiligen Risiko. Mit anderen Worten, jemand, der ein hohes kardiovaskuläres Risiko hat, der hat per se einen niedrigeren LDL-Cholesterin-Zielwert.
5: Jetzt haben uns ganz viele Zuschauerinnen und Zuschauer gefragt, was können wir selber tun, um den Cholesterinwert zu senken oder auch zu verhindern, dass er überhaupt erst steigt. Angelika Silva hat gefragt, hilft die Ernährung überhaupt? Ihr wurde wohl gesagt, nö. Heidi Kruschwitz soll laut ihrer Ärztin auf Butter verzichten und Anni Leptich soll keine Eier essen. Sind solche Regeln sinnvoll?
6: Naja, also prinzipiell ist Ernährung natürlich mal ein ganz wichtiger Bestandteil des sogenannten Lifestyle-Managements. Das ist die Veränderung des Lebensstils. Und wir wissen ja, es gibt einen westlichen Lebensstil, der ist sozusagen dieser Erkrankung nicht wirklich zuträglich. So, bei der Ernährung ist es so, es ist sehr, sag ich mal, naheliegend, auf cholesterinreiche Nahrungsmittel zu verzichten, um dadurch das Cholesterin abzusenken. Was man jetzt aber wissen muss, ist, dass 80-85% des Cholesterins durch den Körper selbst hergestellt werden. Das heißt also, das Vermeiden von cholesterinreicher Nahrung wie Eier oder beispielsweise Butter hat im Endeffekt dann einen kleinen Effekt, aber einen Effekt, der tatsächlich nicht ausreicht, um das Risiko wirklich signifikant zu senken.
0: Die Haut ist unser größtes Organ. Da sollten wir gut mit ihr umgehen. Das gilt auch für so banale Dinge wie das Abtrocknen. Denn Schwimmbad, die Badewanne oder auch die Dusche schwächen unsere Haut. Chlor oder auch heißes Wasser reduzieren unseren fettigen Säureschutzfilm. Unsere Haut ist dann anfälliger für Schadstoffe und Krankheitserreger. Deshalb auf keinen Fall kräftig abrubbeln. Durch das Reiben machen wir es nur noch schlimmer. Es entstehen mikroskopische Verletzungen, durch die die schädlichen Erreger eindringen können. Das kann Hautreizungen, Entzündungen und sogar Pilzinfektionen hervorrufen. Viel hautschonender ist es, wenn man die Haut mit einem Handtuch abtupft. Eine super Alternative ist übrigens auch der Bademantel. So trocknet die Haut sanft und schonend.
7: Dein Bauch ist zu dick, dein Hintern schwabbelt, du hast da und da Zellulite, die Brüste hängen, die Nase ist zu groß, du hast Pickel und Falten.
8: Dass ich viel zu dürr sei, dass man bei mir die Knochen sieht, dass ich doch ungesund bin, dass ich so, wie ich aussehe, doch nur ein Skelett wäre.
7: Du bist doch total krank, du hast bestimmt eine Fettleber oder du hast eine Essstörung.
8: Egal welche Seite es ist, egal ob es Bodyshaming ist bei schlanken Personen oder bei fülligeren, es ist absolut schlimm.
9: Zu unförmig, zu haarlos, irgendwas ist immer falsch. Kein Wunder, denn in Zeiten von Fernsehen, Internet und Smartphones werden wir von Bildern perfekter Körper nur so überflutet. Auch Alexandra Linnemann wurde jahrelang kritisiert. Ihr Körper zu Schulzeiten angeblich zu mager, ihre Beine vermeintlich zu dürr. Das Mobbing treibt sie in eine Essstörung und Depression.
8: Das nagt total an einem selbst, wenn man solche Kommentare die ganze Zeit hört. Es zieht einen herunter, man ist traurig, man hat Angst davor, auf die Straße zu gehen, weil man denkt, jeder andere könnte sofort auch wieder solche Kommentare an einen Kopf werfen, weil früher zu dem Zeitpunkt man einfach noch nicht so dieses gestärkte Selbstbewusstsein hatte, wodurch man vielleicht ein wenig selbstbewusster durch die Gegend gelaufen wäre, um zu sagen, hey, das prallt jetzt an mir ab.
9: Dumme Sprüche auf der Straße oder verachtende Posts in den sozialen Netzwerken über Nasen, Bäuche, Oberschenkel. Das maßlose Beurteilen des Körpers hat einen Namen: Bodyshaming. Wenn Menschen aufgrund ihrer körperlichen Erscheinung diskriminiert werden. Mit deinem Körper solltest du besser keinen Bikini anziehen. Leggings in Größe 40, ein No-Go. Mit deinen dünnen Stelzen in Röhrenjeans, schäm dich. Facebook, Instagram, TikTok, die sozialen Medien machen es vor. Sie alle scheinen perfekt, ohne ein Gramm Fett zu viel, faltenfrei, jung. Wir wollen mithalten, obwohl wir genau wissen, dass man das gängige Schönheitsideal nur noch mit Photoshop erreichen kann. Dagegen will Fotografin Yvonne Thüne aus Immenhausen ein Zeichen setzen. Sie shootet Frauen, wie sie wirklich aussehen.
7: Im Kampf gegen Bodyshaming ist wichtig, dass man viele verschiedene Körperformen zeigt und viele verschiedene Typen von Menschen, und zwar auch in den, ja, in diesem

0: Prime-Medien, dass sie überall präsent sind, nicht nur in kleinen Nischenprodukten oder in Nischenzeitschriften.
1: Denn auch die Nordhessin Opfer von Bodyshaming. Schon im Kindergarten wurde sie wegen ihrer Körpergröße gehänselt, wurde zur Zielscheibe, weil sie aus der Norm gefallen ist.
0: Durch solche Ausgrenzungserfahrungen und zu merken, dass man unbeliebt ist, das macht ja auch was mit einem. Und ich habe dann im Laufe der Jahre schon mir auch Kummerspeck angefressen, muss ich sagen.
1: Wer andere permanent bewertet und kritisiert, hat vor allem eins: ein Problem mit seinem Selbstwert. Wer mit sich im Reinen ist, strebt nicht verzweifelt nach schlanken Beinen oder vollem Haar. Macht man sich diese Mechanismen immer wieder bewusst, ist das schon der erste Schritt, um Bodyshaming zu verhindern. Das hat auch Alexandra Linnemann erkannt. Sie hat eine Therapie angefangen und professionelle Fotos von sich machen lassen. Die 31-Jährige hat gelernt, sich positiv zu sehen, arbeitet jetzt sogar als Curvy-Model.
2: Ja, ich wünsche mir natürlich schon, dass da die Sehgewohnheiten sich auch einfach ändern, ne? Dass dieses mediale Bild von Menschen nicht halt aus 90, 60, 90 besteht, sondern dass wir alle einfach so viel mehr sind als das. Ne? Wir als Mensch zählen, unser Charakter zählt, unser ganz eigenes persönliches Ich und nicht die Hülle ist das, was uns ausmacht. Und ich finde es einfach super wichtig, dass man da mehr auf den Menschen heutzutage eingeht, anstatt nur auf die reine Optik zu achten.
1: Unsere größten KritikerInnen sind meist wir selbst. Und genau da können wir ansetzen. Es geht um einen liebevolleren Umgang mit dem Körper. Weg vom Bodyshaming hin zur Akzeptanz und Zufriedenheit.
3: Wenn die Hitze zuschlägt, müssen die richtigen Sommerklamotten her. Und zwar die aus dem richtigen Stoff. Antje Güne-Poprawa hat ein Stoffgeschäft in der Potsdamer Innenstadt. Sie kennt sich aus. Ich nicht.
4: Jetzt habe ich hier dieses T-Shirt, helle Farbe, luftiger Schnitt. Ich dachte, Mensch, perfekt für den Sommer. Fehlanzeige.
5: Das ist ein reines Polyester, ist eine Synthesefaser, ist ganz schlecht fürs Mikroklima. Also es ist überhaupt nicht atmungsaktiv. Der Schweiß wird nicht nach außen transportiert. Die Bakterien freuen sich darüber und fangen an, ordentlich fleißig den Schweiß zu verarbeiten.
3: Das riecht dann gar nicht gut. Doch was sind das genau? Synthetische Kunstfasern. Das sind künstlich hergestellte Fasern. Polyamid, Elastan, Polyester zum Beispiel. Rund 60% unserer Kleidung besteht aus Polyester, aus dünn gesponnenen Plastikfasern. Diese werden aus Erdöl hergestellt. Ein nicht nachwachsender Rohstoff. Umweltfreundlich ist das also nicht. Trotzdem haben die künstlichen Fasern ihre Berechtigung. Für Sportkleidung zum Beispiel.
6: Weil sie einen super, super schnellen Feuchtigkeitstransport besitzen. Sie können keinerlei Feuchtigkeit speichern. Das heißt, da bleibt der Körper einfach über einen langen Zeitraum sehr trocken.
3: Aber auch Mario Stöcker, Spezialist für Outdoor-Bekleidung, bestätigt: Vorsicht, Stinkgefahr.
6: Wenn man vorhat, danach noch sich mit anderen Leuten zu treffen nach dem Sport, dann sollte man vielleicht ein Wechsel-T-Shirt dabei haben.
3: Geruchsneutraler als synthetische sind natürliche Fasern. Diese sind tierischer oder pflanzlicher Herkunft. Die bekanntesten: Wolle, Leinen, Baumwolle. Sie werden aus nachwachsenden Rohstoffen hergestellt und sind deswegen umweltfreundlicher. Baumwolle ist die weltweit beliebteste Naturfaser. Ideal für den Sommer. Trägt sich angenehm, hat eine hohe Saugfähigkeit, aber
6: komme ich halt doch mehr ins Schwitzen, dann nimmt die Baumwolle die Feuchtigkeit an, speichert sie allerdings. Die Feuchtigkeit wird nicht so schnell abgegeben, wird eher gehalten.
3: Mario Stöcker zieht beim Sport am liebsten Kleidung aus Modal an. Das sind natürliche Kunstfasern. Also ein Mix aus Synthetik und Natur. Die bekanntesten: Viskose, Lyocell oder Modal. Modal zum Beispiel wird aus dem Holz der Buche gewonnen, was in einem chemischen Prozess aufbereitet wird. Der Vorteil?
6: Dass es auch da ein natürlicher Stoff ist, der einen deutlich höheren Feuchtigkeitstransport bietet als Baumwolle.
3: Wir machen den Test. Mario soll ins Schwitzen kommen, erst im roten Baumwollshirt.
6: Ja, es klebt ein bisschen, es ist schwer,

0: Gefühl, dass ich ein bisschen überhitze, dass die Feuchtigkeit einfach nicht so schnell weg kann.
1: Erstmal ausruhen. Und weiter geht's. Jetzt im Modal-Shirt der natürlichen Kunstfaser. Und?
0: Es fühlt sich nicht so schwer an, gar nicht klebrig. Es hat so eine kühlende Eigenschaft. Das Gefühl, dass mein Körper insgesamt trockener ist.
1: So, zurück im Stoffladen. Bei Alltagskleidung schwört Antje Güne-Poprava auf die Materialien der Zukunft. Für sie ist das zum Beispiel Hanf, schützt vor UV-Strahlung. Oder Bambus trägt sich wunderbar im Sommer.
2: Fühlt sich auch an wie Seide. Ist einfach super angenehm zu tragen. Man schwitzt nicht drin, es ist ganz leicht. Aber es ist natürlich wesentlich günstiger als eine Seide.
1: Muss sich aber erstmal richtig auf dem Modemarkt etablieren. Wir merken, Sommerstoffe gibt's viele. Je nachdem, wie sportlich wir unterwegs sind, ist der eine besser als der andere. Fakt aber ist, der Blick aufs Material lohnt sich immer. Ganz besonders im Sommer.
3: Sie sehen auf den ersten Blick aus wie Spaziergänger. Nur das GPS-Gerät in der Hand verrät Sarah und Oliver Rahl. Die beiden sind Geocacher. Für sie ist die ganze Stadt voller Rätsel, die sie lösen müssen, um Verstecke zu finden. Sogenannte Caches.
4: Wir haben jetzt hier die erste Station gefunden. Und da ist nach dem Tier gefragt, nach der Buchstabensumme. Also A gleich 1, B gleich 2. Und mit dem Wert, wenn man den ausgerechnet hat, kann man die nächste Station errechnen, wo wir hinwollen.
3: Sie folgen den Koordinaten. Über das Internet bekommen Geocacher ihre Hinweise. Oliver und seine Frau ziehen mehrmals in der Woche los. Ein Hobby, bei dem sie auch mal 20 Kilometer am Tag laufen.
4: Also süchtig im Sinne von man braucht es, man muss es haben, glaube ich nicht. Es ist allerdings schon so, dass man, wenn man irgendwo hinfährt, guckt, liegt da was, was man machen könnte.
3: Damit sind sie nicht allein. Geschätzt 1000 Geocacher gibt es in Bremen. Deutschland ist nach den USA das Land mit den meisten Caches. Auch Bremen ist voller Verstecke. Jeder Punkt auf der Internetseite ist ein Cache.
5: Das vielleicht da vorne. Nee, noch ein Stückchen weiter da vorne.
3: Auch Thorsten Peimann und sein Sohn Ansgar sind auf der Suche und finden den Cache hinter einer Leitplanke. Um beweisen zu können, dass sie das Versteck gefunden haben, trägt sich jeder Geocacher mit seinem Namen ein. Die beiden sind mittlerweile ein eingespieltes Team, finden selbst komplizierte Caches.
6: Also man sieht immer was anderes. Es ist nicht so oft, dass es immer das Gleiche ist.
7: Manchmal muss man dafür auch auf Bäume klettern,
6: ja,
7: um die Caches dann da zu finden. Oder muss in irgendwelche Höhlen reinkrabbeln. Und wir sind sogar schon mal irgendwo hingeschwommen, um dann einen Cache zu kriegen.
3: Nach der Arbeit zum Stressabbau geht Thorsten Peimann regelmäßig auf die Suche. Seit über 10 Jahren ist der Projektingenieur Geocacher. Ihn hat die Sammelleidenschaft gepackt. Denn für jeden Cache gibt es Punkte.
7: Ich stehe auf Platz 24.000 in Deutschland im Ranking. Da habe ich noch ein bisschen zu tun.
3: Den größten Schatz, den Oliver Rahe beim Geocachen gefunden hat, erzählt er, ist seine Frau. Sie haben sich beim Geocachen in Hannover kennengelernt.
8: Die Entfernung passt.
9: Also es ist ja nicht so, dass man sagt, oh, ich fahre heute mit Freunden los und gehe Geocachen und der andere sagt, ich bleib aber zu Hause, weil ich mag das nicht. Ich mag mich nicht schmutzig machen, ich mag keine Erlebnisse haben. Oder wie auch immer, es verbindet halt eben einfach. Hast du ihn?
10: Gefunden.
3: Seitdem sind die beiden gemeinsam auf Schatzsuche europaweit. Irland, Malta, Spanien. Durch das Geocachen sehen sie nicht nur Touristenorte.
11: Weil Geocaches werden halt in den meisten Fällen von Einheimischen gelegt. Und wer kennt seine Stadt besser als die Einheimischen? Also da siehst du teilweise Ecken, die in keinem Reiseführer stehen.
3: Ansgar und Thorsten Peimann sind mittlerweile in einem Waldstück bei Ottersberg angekommen. Von Müdigkeit keine Spur.
7: Hier sind wir sowieso. Das ist wie Schatzsuchen, ja. Und das war ja auch beim Schnitzel, bei der Schnitzeljagd immer schon schön. Man ist losgegangen, hat dann eine Spur verfolgt und zum Schluss hatte man dann irgendwas gefunden. Das war dann immer toll.
3: Mit der Dämmerung ist für sie heute Schluss. Die restlichen Rätsel lösen sie in den kommenden Tagen.
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20: So, schön, dass Sie bei uns sind. Wir gehen gleich voller Schwung in die neue Woche. Zverev war gestern, Florian Michel ist heute. Unser Physiotherapeut hat Bewegungssnacks für uns, so kleine Häppchen zwischendurch, damit wir einfach mobil bleiben. Wir sitzen nämlich alle zu viel. Das ist ein Fakt, den man nicht aus der Welt wischen kann. Eigentlich ist ja unser Körper gemacht fürs Herumgehen, fürs Tiere jagen, fürs Bären sammeln. Und stattdessen sitzen wir im Auto am Computer. Oder sitzen da und warten, bis das Essen gebracht wird. Auch das ist es. Leider, muss ich dazu sagen, ist es auch so, dass wir immer mehr sitzen. Wir haben hier so ein paar Zahlen, die uns, glaube ich, aufrütteln könnten.
21: Alltag für viele. Arbeit im Sitzen. Jeden Tag 8 Stunden mindestens. Dann mit dem Auto nach Hause. Und chillen auf der Couch. Gemütlich, aber Gift für unseren Körper. Eine aktuelle Erhebung der Krankenkassen belegt, wir sitzen uns durchs Leben. 2021 saßen wir im Schnitt noch 8,7 Stunden am Tag. 2023 waren es 9,2. Spitzenreiter im Sitzen, Menschen im Homeoffice mit 11,5 Stunden. Wer ins Büro fährt, kommt aber immer noch auf 9,1. Männer sitzen dabei mit 9,9 Stunden deutlich mehr als Frauen. Doch für das Sitzen sind wir nicht gemacht, weiß Christian Rauscher, Physiotherapeut im Rückenzentrum St. Georg in Hamburg.
22: Unser Körper ist für Bewegung ausgelegt. Wenn wir dauerhaft sitzen oder immobil sind, führt das dazu, dass unsere Muskeln verkümmern, dass unsere Sehnen verkürzen, dass wir den Stoffwechsel nicht mehr in Fahrt haben und dadurch eben zum Beispiel an Übergewicht leiden können oder Herz-Kreislauf-Erkrankungen die Folge sein können.
21: Andreas Mein leidet seit Jahren an quälenden Rückenschmerzen. Für ihn ist klar, woher die kommen.
23: Ich habe halt auch den typischen Bürojob, also 8 Stunden am PC sitzen und dadurch halt wenig Bewegung. Und auch in der Freizeit macht man dann nicht so viel, wie man doch eigentlich machen sollte. Und ich denke, dass das einer der Hauptgründe ist.
21: Das Problem beim vielen Sitzen, man ist meist vornüber geneigt. Die Schultern sind weit vorne, der Rücken ist rund. Denn der 6 Kilogramm schwere Kopf zieht uns stark nach vorn. Dadurch werden die Muskeln auf der Rückseite des Körpers überlastet und vorne verkürzen sie. Das führt auf Dauer unweigerlich zu Schmerzen. Andreas Mein macht jetzt eine 4-wöchige Therapie und lernt, Bewegung, die er lange vermieden hat, lindert die Schmerzen. Vorausgesetzt, er trainiert regelmäßig.
22: Unsere Muskulatur ist die Stellschraube, die wir haben, um dem Rückenschmerz entgegenzuwirken. Viele Menschen haben Angst, sich neu zu bewegen, weil sie denken, es geht was kaputt. Aber das tut es in den wenigsten Fällen. Und deshalb ist Aktivität das A und O beim anhaltenden Kreuzschmerz.
21: Doch nicht nur Muskulatur und Rücken leiden unter zu viel Sitzen. Auch das Herz und die Gefäße sind auf Bewegung angewiesen. So wird beim Sitzen der Blutfluss in den Beinen gestört. Schon nach 6 Stunden ununterbrochenem Sitzen werden die Wände der großen Beinarterien steifer und auch das Gehirn wird schlechter durchblutet. Die gesundheitlichen Schäden durch einen sitzenden Lebensstil werden oft unterschätzt, sagt Kardiologin Melanie Hümmelgen.
0: Unser Herz-Kreislauf-System ist nicht zum langen Sitzen gemacht, denn es liebt Bewegung. Es liebt Laufen, Fahrradfahren, Schwimmen, auf jeden Fall in Aktion sein. Das merken wir nur nicht sofort und das ist das Gefährliche dabei. Nicht an dem Tag, wo ich lange gesessen habe, habe ich Herz-Kreislauf-Probleme. Aber es ist ein großer Risikofaktor auch für die Entstehung von Durchblutungsstörungen, Atherosklerose, Herzinfarkten und Schlaganfällen.
21: Im Ingenieursbüro van Oort in Hamburg sitzen Christoph Schallück und seine Kollegen jeden Tag viele Stunden. Doch zweimal die Woche heißt es bewegte Mittagspause. Aufwärmen, auspowern und dehnen.
1: Genau, Maria, nach vorne raus, Vollgas, Vollgas, Vollgas, Vollgas, Vollgas.
21: So eine Bewegungseinheit zwischendurch ist ideal, denn vor allem langes Sitzen am Stück schadet uns.
0: Ganz wichtig ist, die Bewegung lässt sich nicht aufschieben. Ich kann also nicht in der Woche immer nur sitzen, 8-10 Stunden an meinem Schreibtisch und am Wochenende einmal um die Alster rennen und glaube, jetzt habe ich das alles wieder gut gemacht. Viel wichtiger ist wirklich im Tag Bewegungseinheiten zu planen.
21: Den Schreibtischtätern im Ingenieursbüro tut die bewegte Mittagspause auf jeden Fall gut.
2: Maria, wunderbar. Botschaft ist angekommen, oder? Wir bieten Bewegungssnacks an, so kleine, schnelle Einheiten für zwischendurch, hat Florian Michel uns mitgebracht. Erstmal die Wirbelsäule. Wir haben gerade schon gesehen, der Rücken ist so das Ding, wo die meisten mit Problemen haben. Das heißt, einfach den Rücken durchbewegen. Je öfter am Tag, je besser.
16: Desto besser, ja, definitiv.
2: In kleinen Einheiten. Du zeigst jetzt mal die erste, die haben wir schon gerade so angedeutet. Das ist, wir geben den Zverev, ne?
16: Ja, so. Genau. Wir müssen die Bewegung immer mit einem Bild verknüpfen, ja, weil dann machen wir die Bewegung auch automatisch besser. Deswegen, okay, beginnen wir mit dem Tennisspielen.
2: Also man kann auch den Kochlöffel hernehmen oder den Kugelschreiber oder was
16: auch
2: immer.
16: Oder auch einfach mit den Händen, man braucht gar nicht mal unbedingt was. Ja. Und man kann es auch im Sitzen machen, das ist das Gute. Okay. Also man muss nicht mal aufstehen.
2: Geht wie?
16: Im Prinzip. Du stellst dir vor, du machst einen Schlag im Tennis. Mhm. Dabei ist ganz wichtig, dass du die Wirbelsäule und den kompletten Körper drehst. Genau, du hast auch so ein bisschen in deinem Fall den rechten Fuß vorne. Das ist gut, das bietet dir Stabilität. Und schau dem Kochlöffel in deinem Fall immer hinterher, weil dann hast du die Halswirbelsäule auch noch direkt mit
2: bewegt. Und das mache ich dann wie oft?
16: Ich würde 5-mal für die Seite machen.
2: Ja, und dann 5-mal.
16: Und dann wechseln wir die Seite und machen das Ganze auch noch 5-mal.
2: Okay. Das ist Tennis-Snack für zwischendurch, die nächste Sportart, die wir üben?
16: Da gehen wir ins Schwimmen. Es geht ins Wasser, aber ohne Wasser.
2: Oh, gut.
16: Im Prinzip auch da darfst du so einen Fuß nach vorne stellen, dass du stabil stehst.
2: Ja.
16: Und dann stellst du dir vor, dass du ins Wasser gehst, der Rücken wird rund, die Arme gehen nach vorne und die Arme gehen zurück und die Schulterblätter ziehst du dann schön zusammen.
2: Genau. Also nach vorne, nach abtauchen vorne mit rundem Rücken.
16: Machen und dann
2: hochkommen.
16: Genau.
2: Also eine richtige Brustschwimmerbewegung.
16: Genau.
2: Und dann beim Hochkommen richtig den Kopf aus dem Wasser heben. So, ich kriege Luft, ne?
16: Ja, ja. Genau. Schulter und nach je größer hinten die Bewegung, desto besser.
2: Okay.
16: Ja.
2: Also auch gerne die Arme ganz nach hinten nehmen.
16: Genau, auch das ist so ausweiten, eine subjektive Sache. Du kannst die Arme nach außen nehmen, du kannst die Ellenbogen nach hinten nehmen. Das, was sich für dich am besten anfühlt.
2: Und wie viel 100 Meter schwimme ich da an Brust?
16: Also ich würde 10 Armzüge machen.
2: Ja, ist einmal durchs Becken.
16: Genau, aber auch da, wenn es dir zeitlich nicht reicht, kannst du auch 5 machen, weil 5 sind besser als 0.
2: Okay, also nicht sagen, ich kann das ganze Programm jetzt nicht machen, wenn man irgendwann zwischendrin sagt, ich mache jetzt 5 Tennisschläge oder 5 Schwimmbewegungen. Wunderbar, besser als nichts.
16: Genau, weil es sind ja Bewegungssnacks.
2: Ja.
16: Das heißt, wir arbeiten mit Kleinigkeiten und nicht mit einer großen Mahlzeit für die Wirbelsäule.
2: Gut. Nächste Sportart?
16: Nächste Sportart geht's ins Ballett.
2: Oh.
16: Ja, passt gut, ne?
2: Okay, Nureyev, du bist halt alles hier, ne?
16: Genau, du darfst wieder stabil stehen.
2: Ja.
16: Und jetzt geht der rechte Arm über den Kopf, sodass du dich zur Seite neigst und in deinem Fall die rechte Seite so lang machst, wie es geht. Und dann geht der Arm wieder zurück.
2: Mhm.
16: Das Ganze machen wir in dem Fall abwechselnd.
2: Die andere
16: jetzt nimmst
2: Seite.
16: Du den linken Arm. Und es geht zur linken Seite. Wichtig ist,
2: darf die Hüfte ausweichen? Also darf die nach links gehen oder soll die nach links gehen?
16: Die darf schon ein bisschen nach links gehen.
2: Ja.
16: Auf was du achten solltest, ist, dass der Oberkörper gerade bleibt. Also dass der nicht nach vorne oder nach hinten geht. Stell dir vor, du machst das Ganze an der Wand.
2: Ja.
16: Im Prinzip, dass du wirklich in einer Ebene bist.
2: In einer, nicht nach vorne, nach hinten und dann in einer Ebene ziehen. Okay,
16: genau.
2: Das war die Balletteinheit. Auch die wahrscheinlich wieder 5 auf jede Seite.
16: Genau, mit 5 auf jeder Seite. Da bist du gut dabei.
2: Das ist dann
20: Welcher Teil der Wirbelsäule, der da bewegt ist?
16: Die ganze Wirbelsäule.
20: Die ganze ist durchbewegt.
16: Die ganze Wirbelsäule, ja. Viel die Brustwirbelsäule auch und die Lendenwirbelsäule, aber im Prinzip hast du da wirklich die ganze Wirbelsäule mit dabei.
20: Und die kann auch jeder

0: wird eingerundet. Du gehst nach unten, so weit, wie es dir möglich ist. Mhm. Du kommst ziemlich weit, das ist gut. Und dann wieder Wirbel für Wirbel nach oben in die Aufrichtung, bis wir gerade stehen. Und dann gehen die Arme noch nach oben zu den Äpfeln. Und du weißt, ganz oben
1: sind die besten.
0: Jawohl.
1: Ja. Genau. Und dann richtig strecken und auch das wieder fünfmal.
0: Fünfmal.
1: Wirbel für Wirbel runter, Wirbel für Wirbel hoch. Und wir haben diese kleine Sequenz, jetzt die vier Übungen aufgezeichnet, stellen wir nachher online. Also können Sie auf unserer Seite gucken, so nach der Sendung, ein paar Minuten später. Vielen Dank, lieber Florian. Ich habe gelernt, Bewegungssnacks sind wichtig. Ja. Nicht immer das große, fette Sportprogramm, wo man sich völlig alle macht einmal die Woche, sondern zwischendrin so kleine Einheiten einlegen. Und natürlich viel natürliche Bewegung. Ich sage jetzt mal, Auto stehen lassen, Fahrrad fahren, Treppen steigen hilft auch, oder?
0: Ja, definitiv. Also die Treppen sind eigentlich mit das beste Trainingsmittel, was wir im Alltag haben. Mhm. Die Treppen hoch für das Herz, die Treppen runter für die Knie.
1: Okay, Botschaft ist angekommen. Vielen Dank.
0: Ja,
1: ja und ich weiß ja nicht, was Sie für ein Haus oder für eine Wohnung haben. Das ist ja auch immer so ein bisschen abhängig, wie groß der Bewegungsradius im Alltag ist. Die meisten haben eher eine kleine Wohnung. Ich denke jetzt mal, so ein Haus wie er hier haben noch eher weniger. Es ist ein sehr besonderes Haus, ein echter Hingucker, wo sich jemand echt viel Ideen und natürlich auch Ausgaben gemacht hat, um es wieder so herzurichten.
2: Dieses außergewöhnliche Haus passt sich anmutig in den riesigen Garten am Darmstädter Stadtrand. Die metallisch-goldbraun changierende Fassade wirkt wie ein Tarnmantel im Grün. Keine Frage, das Haus von Matthias Bechtold ist etwas ganz Besonderes. Genauso wie die Geschichte der Kaufverhandlungen im privaten Rahmen der Vorbesitzerin.
3: Und sie hatte selbst gebackene Apfelkuchen gemacht und hatte zusammen mit ihren beiden Töchtern, die auch an dem Tag zugegen waren, meine damalige Frau, meine Eltern und mich eingeladen. Und sie hatte damals, das weiß ich noch wie heute, in der Eckbank zu mir gesagt: Herr Bechtold, es ist mir wichtig, dass Sie hinsichtlich dessen, wie das Haus ist, es weitestgehend erhalten. Und ich hatte ja damals versprochen, an diesem Essen, dass ich das Haus in seiner Art, wie es ist, zwar deutlich modernisiere, aber der Einfamiliencharakter erhalten bleibt und ich das Haus auch selbst bewohnen werde.
2: Aus dem 60er Jahre ein Familienhaus mit Satteldach sollte zum Beispiel also keine Wohnanlage werden. Aber wie erhält man den Charakter des Gebäudes und erschafft für sich doch etwas ganz Neues?
3: Es gab dann die Idee, ein Höferhaus zu machen, und zwar entweder in einem Bungalow-Stil oder zweigeschossig mit einem Hof in der Mitte. Aber am Ende des Tages ist das, was heute auch noch steht, nämlich diese typische von oben gesehen U-Form, genauso erhalten geblieben, wie es damals war. Und bei den vielen verschiedenen Entwürfen, die uns präsentiert wurden, das waren derer sicherlich 15 oder 20 verschiedene, hatte diese U-Form und die Beibehaltung dessen, wie dieses Haus schon in den 60er Jahren sicherlich mit Sinn und Verstand gebaut wurde, gerade auch hinsichtlich seiner Aufteilung der Räumlichkeiten, uns vollends überzeugt.
2: Die Raumaufteilung ist gerade im Erdgeschoss nahezu so geblieben, wie sie war. Die offene Küche mit Essbereich, das große Wohnzimmer. Alles natürlich ein Ticken moderner und auch luftiger.
3: Uns war wichtig, diesen Blick von egal, wo man sich im Haus befindet, jedenfalls soweit man von der südlichen und südwestlichen Seite spricht, in den tiefen Garten zu behalten. Und das ist durch diese Beibehaltung der Struktur und auch die großen Fenster im Obergeschoss, wir haben oben über 200 Quadratmeter reine Fensterfläche, sehr, sehr gut gelungen.
2: Das neue, flache Dach verleiht dem Bau eine schlichte Eleganz. Eine Veränderung, die den größten Effekt auf das obere Stockwerk hatte.
3: Früher war hier auch die Treppe. Allerdings ist genau auf der Höhe, auf der wir uns jetzt befinden, war der Giebel des Satteldachs. Und die Idee war, die beiden Seiten des Satteldachs nach oben zu klappen und durch dieses Flachdach, was wir jetzt auch sehen, unfassbar viel Licht, Raum und natürlich auch Platz zu bekommen. Denn das Haus war hinsichtlich der Grundfläche schon früher auch vor dem Umbau sehr groß. Aber durch die Satteldachstruktur natürlich in weiten Teilen, gerade zur Wand hin, nicht sehr nutzbar.
2: Jetzt gibt es Platz für Hüte, Schuhe und Gästezimmer. Ein Durchgangszimmer als Ankleide führt ins Schlafzimmer. Und von dort zum Bad mit Sauna. Auch hier wieder der spektakuläre Blick in den Garten und auf die andere Seite des U-förmigen Gebäudes. Das lässt erahnen, warum der Hausherr sich auch beim Arbeiten zu Hause so wohlfühlt.

0: Es ist erstens mal, trotz der Größe, es sind 53 Quadratmeter und ein relativ länglicher Raum und durch die vielen Fenster ein Raum, der vielleicht auf den ersten Blick kühl wirken mag, aber dadurch, dass ich an der einen Seite ein 11 Meter langes Bücherregal habe, ist der Raum dann auch gepaart mit den Perserteppichen und dem Blick vor allen Dingen ins Grüne für mich so der Raum, an dem ich mich wirklich am liebsten aufhalte. Entweder ein bisschen zum Lesen im Winter oder auch vor allen Dingen zum Arbeiten. Und der ist hier oben im Obergeschoss neben dem Schlafzimmer in der Tat der Lieblingsraum im ganzen Haus für mich.
1: Wohnzimmer, Arbeitszimmer und Schlafzimmer verbindet eine große Terrasse. Aber gerade im Sommer genießen Matthias Bechtold und seine Hündin Terra den großzügigen Garten. Dieses lauschige Plätzchen hat für den Darmstädter eine ganz besondere Bewandtnis.
0: Wir wollten einen Blick haben, auch mal auf das Haus. Denn ansonsten sitzt man immer nur auf der Terrasse, dem Balkon oder eben im Haus und schaut in den Garten. Für mich ist das persönlich gerade am Wochenende so die Ruheoase, wo ich grillen kann, wo ich Kaffee trinken kann, morgens die Zeitung lese und wo ich einfach hier diese Zeit genieße.
1: Trotz der modernen Anmutung und der großen, lichtdurchfluteten Räume ist das Zuhause von Matthias Bechtold einladend und gemütlich.
2: Tja, das Haus eben steht bei Darmstadt. Unser Gericht heute kommt aus dem Harz. Da kommt nämlich auch Kevin von Holt her, unser Koch des Tages. Du bist im Harz groß geworden. Kindheit,
3: ja.
2: Jugend ist...
3: Nicht nur groß geworden, ich bin in Goslar geboren. Ja.
2: So, genau. Jetzt aber. So. Und man isst im Harz Schnitzel mit... Und jetzt wird's komisch.
3: Ja, mit Blaubeerschmandsoße. Genau, ja, absolut. Wir sagen Blaubeeren.
2: Und, weil die einfach da wachsen im
3: Die wachsen Haus, dann oder? Jetzt da und dann geht man in den Wald, hat diese wunderschönen Wildblaubeeren. Ja. Die sind immer ein bisschen kleiner als diese Kulturheidelbeeren und sind auch blauer.
2: Ja.
3: Das heißt, die Soße wird so richtig schön lila. Mhm. Und das Schnitzel ist auch ein bisschen anders, als wir es vielleicht kennen. Es ist sozusagen naturgebraten. Mhm. Das heißt, wir haben es nur meliert und braten es ohne Panade. Mhm. Dafür habe ich jetzt hier so einen Schweinerücken und den schneide ich jetzt einmal im Schmetterlingsschnitt. Ja. Das heißt, ich habe ein bisschen dickere Scheibe, gehe in der Mitte rein und schneide sie zu 3/4 nur durch. Und dann klappe ich das um. Und deswegen sagt man Schmetterling, das öffnet sich so. Drehe das hier einmal um, lege mir hier so eine Folie drüber. Und dann kann ich das plattieren. Ich habe hier so ein Plattiereisen. Ja. Auch das war dann immer ein bisschen Aggressionsbewältigung.
2: Ein Bewegungssnack für den Koch. Ein Bewegungssnack für den Koch.
3: Genau. Also da war nie irgendwie, dass man sich zu wenig bewegt hat oder zu viel sitzt auf jeden Fall. Das ist auch ein Gericht, was ich in meiner Lehre immer schon gemacht habe. Deswegen freue ich mich, das mal wieder zu machen.
2: Du hast deine Lehre auch im Harz gemacht, ne?
3: Genau.
2: Im Gasthaus, nicht weit von...
3: Genau, in einem Hotel in Goslar, genau. Und dort eine schöne Lehre gehabt und dann hat es mich dann nach Hamburg getrieben, genau.
2: Und das stand da auf der Karte?
3: Schnitzel, das stand auf der Karte, definitiv. Harzer Blaubeerschmandschnitzel, also ganz wichtig. Melieren, ja. Und dann haben wir hier Butterschmalz. Kann man auch ein Öl nehmen, wenn man jetzt keinen Butterschmalz zur Hand hat. Und dann wird das einfach in der Tür in diesem Butterschmalz gebraten.
2: Hattest du jetzt schon Salz dran? Bisschen, ne?
3: Bisschen Salz habe ich schon dran. An dem einen
2: unter dem Mehl.
3: Ja. Genau, an dem einen noch nicht, aber wir können auch gleich noch mal nachsalzen. So. Hier habe ich schon mal was vorbereitet. So. Die kommen auch mit rein.
2: Ja, man braucht ein bisschen Platz in der Pfanne.
3: Eine schöne Lappe, ne?
2: Groß, ja.
3: Genau. So, da kann man auch richtig Feuer machen.
2: Muss ich denn, wenn ich es jetzt schmaler schneiden würde, dieses Plattieren, ist das wichtig?
3: Ja, ein Schnitzel muss schon platt sein, muss schon richtig schön
2: flach
3: sein. Und dadurch hat man dieses Schnitzel-Thema. Ne? Das ist schon recht wichtig. Und beim Braten ist es immer wichtig, dass wir das ein bisschen schwenken, Bewegung halten. Ne? Wir haben zwar jetzt hier keine Panierung, also mit Semmelbrösel, wo das dann aufsouffliert. Aber trotzdem, man sieht das schon an dem Rand, wo hier das Fett durchkommt.
2: Ja.
3: Das ist schon eine wichtige Geschichte, damit wir hier eine schöne, schöne Kruste bekommen und das Ganze auch schöne Röstaromen bekommen.

0: Rhein, wo ich groß geworden bin. Ja. Und dann hat sie sich auch ein bisschen drin verliebt. Und seitdem sind wir regelmäßig immer wieder da und machen da so kleine Trips dann auch. Ne?
1: Und eure Tochter sagt, oh nee, nicht schon wieder Harz.
0: Nee, sie liebt das, sie liebt das.
1: Echt?
0: Ja, wir bauen dann da so kleine Tippis und
1: cool.
0: Sammeln Pilze. Jetzt wachsen da, wo Heidelbeeren sind oder Blaubeeren sind, wachsen ja auch immer gerne Pilze. Kleiner Tipp, also schaut immer mal nach, wo Blaubeeren wachsen.
1: Hast du einen Werbevertrag mit dem Harz?
0: Nee, nee, bisher noch nicht.
1: Aber hey, ihr Harzer, wenn ihr einen braucht, ja. Hier steht er.
0: Genau. Und schau mal hier, jetzt haben wir das einmal aufgekocht. Und jetzt kommt ja so ein Kräuterlikör da rein.
1: Ja? Auch aus dem Harz?
0: Ja, im besten Fall aus dem Harz, genau. Damit löschen wir das Ganze ab. Und jetzt, ja. Achtung, einmal flambieren wir das Ganze. Ich bin ja auch Feuerwehrmann, habe ich auch freiwillige Feuerwehr gemacht im Harz. Und jetzt, guck mal hier, wird das abflambiert. Und dann kann man einmal das Ganze ablöschen.
1: Große Show.
0: Ja, muss sein, ne? Und so, dann kommt der sogenannte Schmand dazu.
1: Okay. Kann man das auch daheim trauen, wenn man jetzt keine Feuerwehrausbildung hat mit dem Flambieren?
0: Ja, also ich würde zu Hause jetzt nicht unbedingt in einer Küche machen, wo jetzt direkt die Haube drunter ist. Das kann dann problematisch werden mit dem Fett in dem Filter. Deswegen lieber nicht zu Hause nachmachen, aber bei einer offenen
1: Show
0: Küche.
1: Hier. Ja. Wir haben gleich noch einen zweiten Feuerwehrmann hier, nämlich ein Unterbrandmeister ist unser Aufnahmeleiter.
0: Sehr gut, so, bitte, kann ich auch immer nur für werben. Freiwillige Feuerwehr.
1: Ja, freiwillige Feuerwehr. Ist wichtig genug, dass es genug Menschen gibt, die dafür...
0: So ist es.
1: Da sind. Das ist einfach ganz wichtig für unsere Gesellschaft.
0: Das finde ich auch.
1: Du lässt es jetzt ein bisschen runterkochen und da gleich machen wir auch noch ein Dessert mit Blaubeeren, eine Panna Cotta.
0: Genau, dafür habe ich schon mal Milch und Sahne und die gebe ich jetzt schon mal in den Topf rein.
1: Okay, das kochen wir auf und lassen es köcheln, solange wir Blaubeeren oder Heidelbeeren sammeln gehen, wie auch immer sie nennen. Sie sollten die jetzt genießen, weil in diesen kleinen Dingern steckt echt viel drin.
2: In den kommenden Wochen haben sie wieder Hochsaison, die kleinen Superfrüchtchen. Aber auch wenn man nicht selbst pflückt, lohnt es sich zuzugreifen. Unzählige Studien haben es bewiesen, Heidelbeeren sind ein wahres Superfood und richtig gesund.
3: Heidelbeeren sind sehr nährstoffreich und gleichzeitig kalorienarm. Also sie enthalten viele Vitamine, Mineralstoffe. Aber das Besondere sind eben die Anthocyane. Das sind bestimmte sekundäre Pflanzenstoffe, die der Beere halt auch diese schöne dunkle Farbe verleihen. Diese sekundären Pflanzenstoffe, die Anthocyane, die sind in besonders hohen Konzentrationen in den Heidelbeeren, vor allem in den Wildheidelbeeren vorhanden. Und die machen diese antioxidative Wirkung, die dann eben unsere Zellen vor Schäden schützen kann.
2: Laut einer Studie soll der Verzehr von Heidelbeeren auch den Blutdruck senken. Und es gibt noch eine Besonderheit. Die Blaubeere enthält natürliche Salicylsäure. Die kennt man auch als schmerzlindernden Inhaltsstoff in Kopfschmerztabletten. Sollte man da also etwas vorsichtig sein?
3: Heidelbeeren enthalten Salicylsäure aber gar nicht so wahnsinnig viel. Es gibt anderes Obst und Gemüse, was deutlich mehr Salicylsäure enthält, also Äpfel zum Beispiel, zumindest die meisten Apfelsorten. Und da sagt man ja in der Regel auch nicht, jetzt pass mal auf, dass du nicht zu viele Äpfel isst. Vorsichtig sein muss man, wenn man ein bestimmtes Medikament zur Blutverdünnung nimmt, das ist das Marcumar, denn da sollte man immer nur bestimmte Mengen an oder konstante Mengen an Vitamin K zu sich nehmen. Und Heidelbeeren sind sehr reich an Vitamin K und da muss man eben aufpassen, dass man die Menge an Vitamin K, die man zu sich nimmt, dann trotzdem konstant hält.
2: Aber welche Beeren sind die besten? Die selbstgepflückten Wildheidelbeeren, die aus dem Supermarkt oder doch lieber Bio? Und wie gut sind eigentlich die tiefgefrorenen Früchte?
3: Als frische Heidelbeeren findet man die Wildheidelbeeren relativ selten. Da muss man die wahrscheinlich selber pflücken gehen. Tiefgefroren gibt es sehr oft Wildheidelbeeren. Die sind eben wirklich zu empfehlen, dadurch, dass die diese hohen Konzentrationen an Anthocyanen haben. Ansonsten sind aber auch Kulturheidelbeeren, also die angebauten Heidelbeeren, schon sehr, sehr gut und enthalten auch viele gute Stoffe. Und da ist es so, dass es natürlich immer noch ein bisschen besser ist, wenn man auf die Bio-Heidelbeeren zurückgreift, denn die sind eben weniger pestizidbelastet und die enthalten in der Regel schon auch ein bisschen mehr an Mineralstoffen, an Vitaminen und eben auch an sekundären Pflanzenstoffen als konventionell angebaute Heidelbeeren.
2: Frische Früchte sollten am besten kurz unter fließendem Wasser gewaschen, verlesen und sofort verzehrt werden. Müssen sie gelagert werden, dann sollte man sie am besten ungewaschen in einem verschlossenen Behälter im Gemüsefach des Kühlschranks aufbewahren. Dort halten sie 1 bis 2 Tage. Wer jetzt Spaß am Pflücken hat und nicht alles sofort essen kann, kein Problem.
3: Wenn jetzt die Heidelbeersaison startet und man hat irgendwo ein Heidelbeerfeld in der Nähe oder weiß, wo man reichlich Heidelbeeren pflücken kann und man pflückt große Mengen davon, dann kann es auch sinnvoll sein, die einzufrieren. Dann kann man sich die aufheben für später im Winter oder im Herbst, wenn es nicht mehr so viele gibt. Und die Nährstoffe bleiben durch das Einfrieren gut erhalten. Und dann kann man eben das ganze Jahr über oder über einen langen Zeitraum von den Vorteilen der Heidelbeeren profitieren.
1: Und weil sie so gut sind, machen wir gleich noch ein Dessert draus. Ja, Kevin super. Hat schon für das Panna Cotta hier Milch und Sahne aufgesetzt. Das köchelt schon.
0: Genau, das köchelt. Und ja. Da kommt jetzt Zucker rein. Mhm. Also, 100 Gramm Zucker dazu. Das Ganze einfach einmal einrühren. Und Panna Cotta ist ja eine gekochte Sahne und ein schönes Dessert, relativ einfach gehalten. Ich habe hier schon mal Gelatine eingeweicht, 5 Blatt. So als Tipp, man rollt die so ein und gibt die in so ein Wasserglas. Manche machen das immer so in flachen Dingen. Ich finde das immer ganz praktisch, das so zu machen. Und dann muss man die ausdrücken. Und wichtig ist jetzt dann, dass das Ganze nicht mehr kocht, wenn die Gelatine dann drin ist. Dann lässt man das hier einfach auflösen und schaltet dann einfach runter. So. Und das ist im Grunde genommen
1: das ist schon, fast
0: schon alles, die klassische Panna Cotta. Mhm. Die kann man jetzt abfüllen. Da haben wir hier so kleine Gläschen. Und dann füllen wir uns mal eine ab hier. Ich habe natürlich schon was vorbereitet, weil die natürlich schön auskühlen müssen. Ne?
1: Das heißt, die braucht schon ein paar Stunden im Kühlschrank, bis sie dann
0: am besten macht man sie einen Tag vorher und lässt sie dann auskühlen. Ich hole mal eine raus. So.
1: Ah, hast schon gestürzt, ja.
0: Ne, so schaut es dann aus. Sehr gut. Ich kann aber auch noch mal versuchen, einmal live zu stürzen. Dafür immer so ein bisschen Wasserbad, damit sich das so ein bisschen löst vom Rand.
1: Ja.
0: Und dann geht man mit dem Messer hier einmal so am Rand entlang. Löst damit das Ganze. Den Teller auf die Schüssel. Das Ganze umdrehen. Und dann immer mal so einen kleinen Flup machen. Jetzt hat es Flup gemacht. Ja. Ne? Und dann können wir das Ganze abnehmen. Ja. So, da haben wir jetzt aber gesehen, das war vielleicht nicht ganz so lange im Wasserbad wie hier. Hier
1: ist es schön glatt. Deswegen ist ne? oben an der Decke ein bisschen was hängen geblieben.
0: Ne? Deswegen machen wir jetzt mal für den Teller einmal uns das schön.
1: Soll einmal schön sein.
0: Hier in dem Töpfchen.
1: Ich verkoste so lange schon mal, ob es auch schmeckt. Ne?
0: Lassen wir uns Zucker karamellisieren.
1: Oh ja, einfach ein wunderbares Dessert.
0: Ja, oder?
1: Und so einfach.
0: Weil wir wollen ja noch eine kleine Blaubeersoße machen. Mhm. Das heißt,
1: es ist auch noch nicht richtig kalt. Das kann auch der Grund sein, warum es nicht gut zu stürzen
0: das
1: war.
0: Das kann sein, ja, genau.
1: Das noch nicht durchgekühlt. Ja,
0: das Schönste ist, man hat diese glatte, glänzende Oberfläche. Das heißt, das ist so der Tipp, ein bisschen gut durchkühlen lassen das Ganze. Und dann kann man das auch wunderbar stürzen. Dann habe ich hier Vanilleschote. Ja. Ich habe jetzt mal welche genommen, die schon ausgekratzt ist. Also einfach nur die Schoten kann man super aufheben und für sowas dann verwenden. Das heißt, wenn der Zucker jetzt karamellisiert, dann kann man die schon mal mit dazugeben. Und kann die wirklich gut wiederverwenden. Man kann auch noch was in die Panna Cotta werfen. Man kann die wirklich 4-5 Mal benutzen, weil die ist auch echt teuer. Ne?
1: Ja, na, aber hallo.
0: So, wenn das dann karamellisiert ist, löscht man das Ganze mit einem Rotwein ab.
1: So. Alternativ Traubensaft, wenn man es alkoholfrei halten will.
0: So ist es, genau. Und dann gibt man einfach die Blaubeeren dazu.
1: Könnte man denn auch vorhin jetzt bei deinem Blaubeerschnitzel, da hast du ja diesen Kräuterlikör reingemacht. Mhm. Einfach ein Fläschchen Traubensaft kaufen und das auch in den Schnitzel reinmachen.
0: Oder alkoholfreie Varianten, genau. Okay. Das geht also auch ohne weiteres. Dann gibt man die Blaubeeren dazu und dann lässt man das Ganze einkochen.
1: Ja.
0: Das Pektin in der Schale der Blaubeeren macht das Ganze dann richtig schön sämig. Ich habe das schon mal vorbereitet.
1: Das heißt, du brauchst da gar keine zusätzliche Bindung mehr.
0: Nee. Und dann sieht das Ganze so aus. Wenn das dann gut durchgekocht ist, haben wir hier eine wunderschöne Bindung. Und können das Ganze
1: schön
0: dann
1: Glanz auch.
0: Ja, ein wunderschöner Glanz, ohne Stärke, ohne irgendwelche Bindung.
1: Super.
0: Und das Ganze können wir dann hier direkt mit anrichten zu unserer Panna Cotta. Und dann haben wir da eine tolle Mischung aus einer leichten, cremigen, wunderschönen, seidigen Panna Cotta und diesen leicht süß-sauren Blaubeeren. Also ich finde, das ist eine
1: Aussehen tut sie eh großartig.
0: Oder?
1: War sehr schön. Panna Cotta. Ohne die Hauptdarstellerin unseres nächsten Filmes hätten wir die Grundzutat für Panna Cotta nicht, nämlich keine Sahne. Hier, Moment, wo sind sie? Da, wir sind jetzt bei Kühen auf einer Wiese bei Xanten. Und die geben nicht nur Milch, sondern das sind auch Kühe zum Kuscheln.
4: Leiter. Also wenn ich die von Weitem sehe, ist okay. Je näher ich rankomme, also habe ich schon großen Respekt, ja. Aber möchte sie auch mal anfassen.
5: Ich hoffe, dass wir die Möglichkeit haben, auf jeden Fall die Kühe kuscheln zu können, dass die da Lust drauf haben.
6: Unsere Lieblingsregel 3L, also die 3L für langsam, leise und lieb, weil wir so halt den Tieren begegnen wollen. Ja, und ihr dürft gerne mal auch jeweils beide einmal zu Wilma und einmal zur Wiener gehen. Na, am besten zum Schluss einfach mal runtergehen, die Hand ausstrecken. Ja, Wilma ist auf jeden Fall schon mal interessiert.
7: Ja,

Ja, und die Wilma ist tatsächlich sensibel, wenn irgendwas in der Wiese ist, was da eigentlich nicht hingehört. In diesem Fall eine Kamera. Und insofern ist es jetzt auch ganz schön, dass sie da selber jetzt mal guckt, was denn da wohl los ist. Und da die Wilma auch die Leitkuh in der Herde ist, muss sie natürlich auch für die anderen kontrollieren, ob denn hier jetzt Gefahr von dieser Kamera ausgeht. Und ich bin optimistisch, dass sie das positiv entscheiden wird. Hm, Wilmchen, ist das für dich alles in Ordnung, sag mal? Mäuschen? Hm? Ja, na Gesa, ne? Jetzt wirst du eifersüchtig und gehst auch mal gucken. Hm, Gesa-Maus. Die Tiere reagieren auf die Streicheleinheiten, reagieren auf den Kontakt mit den Menschen. Und das ist für viele ein ganz tolles Erlebnis. Und das war für uns mit ein Grund zu sagen, wir schauen, ob wir das nicht auch anbieten können, tatsächlich in der Form, dass man zu uns kommen darf und mit den Kühen schmusen, mit den Kühen kuscheln kann. Ja.

0: Die sind so warm, weich und das beruhigt total. Also sehr stressabbauend. Also ganz toll, hätte ich nicht gedacht, dass die auch so weich sind.
1: Die Liebe und die Wärme, die von den Tieren ausgeht, einfach mal selber auch spüren zu können. Und vor allem mit dem Wissen, dass immer darauf geachtet wird, dass die Tiere das auch möchten. Und dass es halt für die Kühe auch in Ordnung ist. Also ich liebe es komplett.
2: Das ist tatsächlich auch wissenschaftlich unterlegt, dass auch die Tiere positiv auf Menschenkontakt, auf positive Kontakte, auf ruhige Stimmen reagieren und das eben auch für sich als positives Erlebnis wahrnehmen.
0: Die Kühe geben einem ganz viel irgendwie. Das hätte ich so nicht gedacht. Also, dass die auch so kuschelbedürftig sind. Also sehr schön.
1: Ich fand es richtig toll. Ich bin sehr dankbar, dass wir die Erfahrung machen durften, dass man die Möglichkeit hat, die Tiere auf dieser Ebene kennenzulernen. Und ich würde es immer wieder machen.
3: Ja, so ein Huni für 90 Minuten Kuhkuscheln, also geschenkt wird einem die Sache dann nicht. 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Da ist Panna Cotta mit Blaubeerspiegel und eben Schnitzel Harzer
4: Ja,
3: Art
4: genau.
3: mit
4: Und
3: Blaubeersoße.
4: dazu gehört auch keine Bratkartoffeln oder
3: Ja.
4: Pommes, sondern Bandnudeln. Auch eine ganz wichtige Geschichte. Ich habe mir überlegt, ich mache eine Variante mit Haselnüssen.
3: Ja.
4: Die habe ich Butter aufgeschäumt. Und da kommen jetzt so gehackte Haselnüsse einfach rein. Und dann haben wir so quasi Nussbutter. Ja.
3: Und es ist noch ein bisschen Crunch dann, wenn man
4: ja,
3: drauf beißt.
4: Crunch, ein tolles Aroma.
3: Ja.
4: Und die lassen wir kurz mit angehen. Und dann habe ich hier die Nudeln, die Bandnudeln gerade gekocht. Und die kommen dann in diese wunderbare Haselnussbutter mit
3: Ah,
4: rein.
3: eine ordentliche Portion. Du
4: Ja.
3: weißt, dass wir nur zu dritt sind.
4: Ja, der Rest ist hier gleich für die Kollegen.
3: Ja. Es verkommt hier nichts,
4: hinter
3: kann
4: der
3: ich Ihnen
4: Kamera,
3: sagen.
4: da geht es
3: Ja,
4: dann los. Und noch eine kleine Prise Salz mit dazu. Und wenn du mir dann gleich schon mal die Schnitzel aus dem Ofen
3: ja.
4: reichen könntest.
3: Die sind jetzt nur bei 60 Grad so ein bisschen
4: Genau, die
3: nachgezogen.
4: halten

0: Müssen wir aber im Harz gleich noch eine ordentliche Wanderung machen, du.
1: Ja, du, das sag ich dir. Das ist die Basis dann sozusagen. Gut. Genau. So, ich mache mal erstmal einen hier.
0: Ja.
1: Und dann kommt natürlich das Wichtigste, diese wunderbare Blaubeersoße, Blaubeerschmandsoße.
0: Kommt die dann?
1: Und die kommt napieren. Also napieren heißt, wir geben es so ein bisschen an, das Schnitzel ran. Also nicht komplett übergießen, kann man machen, wenn man will. Aber ich bin ein Freund davon, dass man es noch so ein bisschen
0: sieht, was da,
1: sieht, was da gebraten ist.
0: Ja, ja, ja.
1: Aber schon ordentlich reichlich Süßchen. Und dann haben wir da eine wunderschöne Variante aus Bandnudeln mit Haselnuss und diesen wunderschönen Blaubeeren.
0: Sehr gut. Ich hätte auch noch einen herrlichen Platz zu bieten, wo man all diese blauen, heidelbeerblauen Gerichte zu sich nehmen kann. Der Paradiesgarten von Katharina Korinthenberg. Da gibt es nämlich

0: ich gucke halt einfach gerne Farben und ich mag gerne Farben, die zueinander passen. Also von dem her ist dann einfach ein optischer Genuss, einfach nur rein die Farbe und das macht es einfach das richtig schön. Wenn man dann Pflanzen sieht, eben rein blau ist eh ganz selten bei Pflanzen. Das ist natürlich dann auch der Sammeltrieb, so, man muss alles haben, was irgendwie blau ist.
1: Nein, pedantisch ist sie nicht. Aber ein bisschen hat Katharina Korinthenberg ihren Garten in Simonswald nach Farben sortiert. Was nicht passt, muss raus. Nur die rosa Rose darf bleiben im blauen Beet. Weiter vorne wieder ein anderes Farbkonzept.
0: Eingangsbereich eher so Orange-Erdtöne. Man sieht es hier an den Pflanzen, Blätter und Blüten. Das ist eigentlich der heißeste Ort im ganzen Garten. Deswegen auch die Aprikosen an der Hauswand, die tatsächlich reif werden. Die kriegen schon ihre roten Backen. Da oben noch eine. Und es passt tatsächlich auch Orange zum orangenen Hof. Also es ist richtig schön und die sind halt unendlich lecker, wenn man sie direkt vom Baum isst und einfach, man kann sie so wegschlecken im Prinzip. Ich bin ja Landschaftsgärtnerin, habe jahrelang in fremden Gärten rumgewurschtelt eben und habe dann auch schöne Ecken gesehen. Habe gedacht, oh, wenn ich mal Garten habe, dann will ich das auch so haben. Also wenn man was dann wirklich verwirklichen kann und seinen eigenen Stil dann reinbringen kann, das ist richtig schön. Das ist der Beerengarten.
1: Die Beete hier hat sie eingefasst mit alten Baumstämmen aus ihrem Garten. Ihr Beerenparadies zum Naschen.
0: Hier die Felsenbeeren, das ist auch was Nettes, das schmeckt auch richtig lecker. Die sehen aus wie Blaubeeren hier. Seit 7, 8 Jahren ungefähr eben entstehen tatsächlich Bereiche wie jetzt der Bärengarten, der da so in sich geschlossen einfach ein Bereich sind. Weil dann kann man natürlich aussortieren, weil in dem Bereich passt dann einfach nur eine gewisse Pflanzenart, eine gewisse Atmosphäre und dann braucht man auch nicht mehr über alles nachdenken.
1: Und auch nicht unbedingt, wo es als nächstes hingehen soll.
0: Das sind einfach natürlich Spaßschilder einfach, dass man weiß, wo man hinkommt.
1: Schöner Umweg oder mein Weg?
0: Mein Weg führt woanders hin. Das war, wo ich es gekauft habe, war das hier alles komplett Wiese. Also die alten Apfelbäume, die standen da, aber sonst war hier komplett wirklich Wiese. Da war ein Zaun, die Kühe kamen bis an den Zaun dran. Also es war wirklich nicht kein Garten, es war nichts da.
1: Inzwischen hat Katharina Korinthenberg jede Menge Garten und Platz für ihre Tiere.
0: Kaninchen, Hühner, Laufenten, Hund, Katze, Maus. Alles da. Das Schöne ist, wenn man halt Hühner oder Tiere hat, dann hat man wenig Unkraut, weil alles, was man als Unkraut rausholt, essen die halt als Futter. Ach, hier gibt es noch ein paar Bründle. Das sind alte Tränken, alte Tröge.
1: Aufgehübscht wie die kaputte Schaufel. Jetzt Laterne. 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Hauptsache nicht so geschniegelt.

0: Da geht es auch noch mal weiter. Das ist für mich einfach schön, wenn der Garten so ein wenig versteckte Ecken hat. Also nicht gleich auf den ersten Blick alles einsehbar, dass man gleich mit einem Mal hingucken so alles erfasst hat, sondern dass man einfach wirklich um die Ecken gehen muss, dass es um einen rumlockt und was plätschert da oder was sieht man da hinten und so, dass es einfach immer wieder eine neue Ecke zu entdecken gibt. Ich bin unterwegs mit dem Foto im Garten und schaue einfach, was Schönes rumfliegt, was Schönes rumkrabbelt. Und dann ergibt sich echt einiges, weil es immer irgendwo was zu gucken gibt.
1: Denn auch mit dem Wasser hat sie neuen Lebensraum in ihrem Garten geschaffen.
0: Und das ist halt schön, weil das so Leben in den Garten bringt, einfach das zu beobachten. Das ist einfach Entspannung und Spaß und Freude pur.
2: Wir wollen morgen auch mal wieder unseren Garten genießen, unseren Aldi-Buffet-Garten draußen. Heike Wohngarten ist bei uns und zeigt uns, was man da alles essen kann. Also die ganzen Blüten, die da eh sind, welche davon kann man auch für sich, für die Küche nutzen. Und wir gucken aufs Grillfleisch, was da auf den Grill kommt und vielleicht aus dem Supermarkt kommt. Worauf kann man da beim Einkauf achten? Das alles morgen. Aber heute möchte ich Sie natürlich nicht davonlassen ohne eine Gewinnchance. Es geht los mit unserem 360-Grad-Quiz. Filmchen von einer Minute Länge, am Ende drei Fragen, 200 Euro zu gewinnen. Und wir schauen uns erstmal im Eingangsbereich der Schauinslandbahn bei Freiburg um. Sie wissen, wenn die Kamera innehält, so jetzt, dann besonders genau hingucken. Von hier aus geht es los. Auf den Schauinsland, das ist die längste Umlaufbahn Deutschlands. 750 Meter Höhenunterschied überbrückt sie. Am Ende ist man dann auf 1220 Metern.

0: Die Aussicht auf 200 Euro hat jetzt Herr Geier in Elsenfeld. Hallo, Herr Geier.
1: Ja, grüß Sie, Frau König. Gerade heute so ein schwieriges Rätsel, ist ja fürchterlich.
0: Das ist nicht schwierig. Herr Geier, ich vertraue auf Sie. Lassen Sie uns mit der ersten Frage einstarten. Sie werden merken, okay. Sie haben es drauf. Welches Motiv ist auf der Leinwand im Eingangsbereich zu sehen? Eine Berglandschaft, eine Großstadt oder eine Blumenwiese?
1: Das war eine Berglandschaft.
0: So, jetzt will ich aber kein Gemecker hier hören. Geht doch. Ja. Nächste Frage, die zweite. Herr Geier, welche Farbe hat die Gondel, in die unser Kameramann einsteigt? Ist die blau, grün oder rot?
1: Rot war die.
0: So, und nochmal ein Fuffi drauf. Jetzt lacht er schon ein bisschen entspannter, ne?
1: Ja, stimmt.
0: Ja, die letzte Frage, die sehe ich auch schon bei Ihnen. Und zwar geht es da um die Gondeln, die auf der Gegenseite entgegenkommen. Wie viele sind das? War das eine oder zwei oder drei?
1: Meine Frau hat nur eine gesehen.
0: Und glauben Sie Ihrer Frau?
1: Ja.
0: So, zu Recht. Sie sollten ihr öfter glauben. So, aber erst mal meckern, so von wegen, es ist so schwer heute und ausgerechnet und so.
1: Entschuldigung.
0: Ne? Nein, ich gönne es Ihnen von Herzen und freue mich über die gute Stimmung hier im Saal. Prima. Lieber Herr Geier, Glückwunsch. Und
1: ja, danke.
0: Grüße an Ihre schlaue Frau.
1: Frau freut sich auch.
0: Ja, wie schön Sie beide. Tschüss, ja, Grüße nach Elsenfeld.
1: Danke.
0: Sie dürfen sich quasi gefühlt zu uns an den Tisch setzen, wo es heute aber so richtig harte Küche gibt.
2: Ja. Ja,
0: die waren gut drauf, das macht Spaß. Blaue Schnitzel hast du auch noch nie gegessen.
3: Nee, gehört, noch nie.
0: Siehst du mal, wir haben mal was Neues.
2: Ja, ja. Lieben, lass dir schmecken.
0: Vielen Dank, wir werden das genießen und dann noch Panna Cotta mit Blaubeeren. Kevin, vielen Dank für den Gruß aus deiner Heimat.
2: Ja.
0: Wir hoffen, Sie sind morgen wieder dabei, ab 11.15 Uhr aus dem Garten. Wie gesagt, essbare Pflanzen. Guten Appetit in die Runde. Und hier im Ersten geht es weiter mit den Kolleginnen und Kollegen des Mittagsmagazins. Schönen Mittag.
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1: Das ist doch Max.
2: Oh Gott, da ist Anna.
1: Rübergehen oder ignorieren.
2: Will sie mich ignorieren? Oh Gott, sie kommt rüber. Was sage ich jetzt?
1: Ich muss irgendwas sagen.
2: Irgendwas Originelles.
1: Irgendwas Geistreiches.
3: Kalt heute.
2: Kalt heute. Was Besseres fällt dir nicht ein?
1: Also, nach all den Jahren hätte ich von ihm wirklich mehr erwartet.
2: Naja, gut, vielleicht ist sie nur nervös. Meinetwegen.
1: Naja, schließlich war er schon bei unserer ersten Begegnung so nervös. Ich habe es ihm ja auch nicht gerade leicht gemacht.
2: Leicht war es ja nie. Das Leben mit ihr war immer eher so eine Art Prüfung.
1: Das Leben mit mir war von Anfang an spannend und ungewöhnlich. Ein einziges Abenteuer.
2: Man wusste einfach nie, was als nächstes passiert.

0: Hallo?
1: Spinnst du?
0: Was?
1: Du wolltest mich antatschen.
0: Nein. Du hast ja laut geschnarcht und hast die alle gestört. Und deswegen war es meine Aufgabe.
1: Deine Aufgabe?
0: Ja, ich arbeite hier.
2: Oh, mein Beileid.
0: Vielen Dank. Guter Schlag.
2: Kannst noch einen haben?
0: Nein. Du studierst Japanisch?
2: Nihongaku.
0: Ah ja.
2: Und Dolmetschen.
0: Ach so, muss ja sehr anstrengend sein.
2: Ja, geht so.
0: Du hast wahrscheinlich die ganze Nacht gelernt oder hast eine feuchte Wohnung oder findest Bibliotheken einfach gemütlich.
2: Magst du mich auf einen Kaffee einladen?
0: Gute Idee.
2: Vergiss es.
0: Gut. 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
3: this game of love. Und du hast sie einfach so gehen lassen?
0: Teil mich doch niemandem auf.
3: Seit wann das denn? Du bist doch sonst immer so schnell hin und weg, dass er den Frauen keine Luft mehr lässt zum Atmen.
0: Hier lang.
3: Hä? Ist eine Abkürzung. Aber wieso? Wir laufen noch nie. Max! Wenn du weiter jede, die dir gefällt, zu deiner absoluten Traumfrau erklärst, dann wird es nie was.
4: Du warst gestern in deinem Glückskeks.
3: Ach komm, bloß weil die Frau nicht mit dir ausgehen wollte, brauchst du mich nicht.
4: Hallo.
1: Hallo.
4: So ein Zufall.
1: Was machst du denn hier?
4: Tim und ich joggen hier jeden Tag, oder? Tillmann.
3: Hä? Ja.
1: Aha.
4: Komm, ich nehme dir das ab.
1: Dich wird man wohl nicht mehr los, hä?
4: Das ist ja gerade so liebenswert an mir.
1: Verstärkung? Nein. Die beiden müssen gleich wieder weiter.
2: Aha.
4: Nein, aber wir helfen natürlich gerne.
1: Clarissa.
4: Ich bin Tillmann. Oh, Scheiße, Entschuldigung.
1: Mein bestes Stück.

0: Wir aber leicht auf den Arm nehmen.
1: Wenn du dich da mal nicht verhebst, du. Ich kann auch was kaputt machen.
2: Das mache ich lieber selber.
3: Okay, okay. Vorschlag. Wir helfen euch tragen und ihr ladet uns. Nein.
1: Und ihr geht mit uns essen.
4: Wir haben heute aber schon was vor. Die beiden könnten doch mitkommen.
3: Eben.
4: Nein, was? Ich glaub nicht, dass das was für die beiden ist. Wir könnten sie doch anlernen.
5: Wir lernen schnell.
1: Wieso? Wo geht denn ihr hin?
6: Dorthin, wo man sich sehr schnell näher kommt. Ob man will oder nicht.

0: Das Wichtigste am Kunststudium ist, dass man sich Zeit lässt, um alles so richtig auszuprobieren. Die Zahl der Semester ist da nicht zu entscheiden.
1: Echt? Mhm. Max und ich studieren Architektur und wir hetzen den Examen nur so hinterher. Und wenn man dann auch noch nebenher arbeiten muss, dann...
0: Als was arbeitest du denn?
1: Ehrlich gesagt, ich nehme jeden Job, den ich kriegen kann. Ist ziemlich stressig, aber sonst könnte ich mir das Studium einfach nicht leisten.
0: Da hilft's natürlich, wenn man einen Vater mit einer gut gehenden Installateurfirma hat.
1: Mit was? Oh Gott.
0: Wieso?
1: Oh, ich musste nach der Schule eine Lehre in dem Beruf machen. Wenn's nach meinen Eltern gegangen wäre, ich hätte leicht dabei bleiben können. Ich kann das nicht mehr hören.
0: Tja, wenn's nach meinen Eltern ginge, wäre ich längst verheiratet und hätte zwei Kinder.
1: Aber dazu hast du keine Lust.
0: Ich will mein Leben erst mal genießen. Spaß haben, tanzen.
1: Nur mit Männern, die das können?
0: Deshalb kommen Anna und ich ja so oft wie möglich hierher. Weißt du, wenn ein Mann gut tanzen kann, dann hat er Gefühl für Rhythmus, für Körperlichkeit und Leidenschaft.
2: Sollen wir mal?
3: Ich brauche eine Pause. Max, du musst mir nichts beweisen.
2: Umso besser.
3: Gut. Da geht's los.
2: Okay.
3: Oh.

0: Schade, dass man immer mit Männern weggeht, die nicht tanzen können.
1: Ja. Vielleicht hätte ich damals doch diesen Tanzkurs belegen sollen.
0: Was? Du hast ja den Tanzkurs belegt? Ja, dann nichts wie los!
2: Das ist aber ewig her.
0: Pass auf. Brust raus, leichte Vorlage. Mhm. Eins, zwei, drei. Okay?
2: Okay.
0: Hallo.

0: Und du wolltest immer schon Architekt werden?
1: Ja.
0: Nie was anderes?
1: Es gefällt mir einfach, Pläne zu machen, sie dann in die Tat umzusetzen.
0: Glaubst du, dass das im Leben auch so funktioniert?
1: Natürlich. Wieso machst du keine Pläne für die Zukunft?
0: Doch schon. Aber es lässt sich doch nicht alles so konkret umsetzen.
2: Es passiert doch immer irgendwas. Leben ist Chaos.
1: Das kommt auf die Perspektive an.
2: Inwiefern?
1: Naja, wenn man lang genug hinschaut, erkennt man doch sogar im Chaos Ordnung.
0: Mhm. Überraschenderweise warst du ein ganz guter Tänzer.
1: Vielen Dank. Das ist sehr nett.
0: Servus, Max.
1: Gute Nacht, Anna.
0: Max? Du kannst gerne noch mit raufkommen. Aber verlieb dich nicht in mich.
3: Mm-hmm.

0: Verlieb du dich nicht.
1: Na, das muss ja eine anstrengende Nacht gewesen sein. Hätte ich meinen Besuch vielleicht doch vorher ankündigen sollen, ne?
2: Wer sind Sie?
1: Shirley, Annas Schwester.
2: Was?
1: Na schön, Ihre Mutter. Ich dachte, ich probier's mal. Anna muss Sie ja sehr mögen.
2: Wieso?
1: Weil Sie ja immer noch rumliegen. Normalerweise wirft sie Ihre Männer gleich raus.
2: Entschuldigen Sie bitte, ich müsste zu einer Vorlesung.
1: Na, dann los.

0: Entschuldigung.
1: Sie sind ganz anders als Annas bisherige Männer.
2: Inwiefern?
1: Schüchtern, so ernst. Und brav zur Vorlesung gehen Sie auch noch.
2: Naja, ich kann es mir leider nicht leisten, viel Zeit zu verlieren.
1: Und zielstrebig ist er auch noch, wie schön. Wissen Sie, meine Tochter braucht mehr Ordnung in ihrem Leben. Vielleicht sind Sie dafür ja der Richtige.
3: Konnichiwa, chotto mondai garimas. 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Machikai yo sugu naoshimasu.
2: Ich weiß, was du jetzt sagen wirst, und bisher hattest du vielleicht auch recht. Aber Anna, ich sag's dir, ist die Frau meines Lebens.
4: Ach, Max.
2: Ich habe sogar schon ihre Mutter kennengelernt. Und weißt du, was die sagt? Die sagt, Anna braucht Ordnung in ihrem Leben. Und dass ich genau zum richtigen Zeitpunkt gekommen bin.
4: Das sagt ihre Mutter. Was sagt denn Anna dazu?
2: Ja, keine Ahnung. Vielleicht soll ich ihr Blumen bringen oder wir fahren irgendwo hin am Wochenende. Zu meinen Eltern. Nein, das ist ein bisschen früher.
4: Oh, jetzt mal langsam.
2: Nein, nein, du kapierst das nicht. Das war nicht so wie sonst. Das war der Anfang von was ganz Besonderem.
4: Schau, in Beziehungen, da muss man sich ein bisschen Zeit lassen. Gerade am Anfang.
5: Er hat recht. Und in Bezug auf Anna ganz besonders. Sie lässt sich nicht einfangen von niemandem.
2: Na, das wollen wir sehen.
5: Max, das ist die sicherste Methode, um sie zu verlieren.
3: Minasan taihen utsukare sama deshita. Max, schlechtes Timing. Ich zeig gerade den Studenten die Fakultät.
2: Ich weiß, du brauchst deine Freiheit und wir kennen uns kaum.
3: Ja, was? Max.
2: Was?
3: Kudasai.
2: Aber gestern Abend war doch nicht nur irgendeine Nacht für dich, Max. Oder? Es kann ja sein, dass spektakulärer Sex für dich alltäglich ist, aber ich hatte auch das Gefühl, dass wir das. Was? Adik in Deutsch?
3: Ja.
6: Überhaupt nicht. Wir verstehen so gut wie gar nicht.
3: Einen Moment, bitte. Max.
2: Entschuldige, aber du warst heute früh weg und ich musste das einfach wissen.
3: Max,
2: was?
3: Ich mag dich.
2: Gut.
3: Ich mag dich wirklich. Aber das mit uns beiden ist keine so gute Idee.
2: Das ist eine tolle Idee.
3: Wir werden uns sicher irgendwann sehr wehtun.
2: Ach, werden wir nicht?
5: Wie kannst du dir da so sicher sein?
2: Hm? Das ist wieder Tango. Hm?
3: Zweite Kite, kudasai.
7: Übung macht den Meister.
8: Saki, ich muss wirklich sagen, ich hatte damals voll den Durchblick.
3: Übung macht den Meister.
8: Ja, was Besseres ist mir nicht eingefallen.
3: Das war eh ganz lustig.
8: Ich wollte einfach, dass es klappt zwischen uns.
3: Ich ja auch.
8: Und warum hat es dann nur auf einem Gebiet geklappt?
5: Wahrscheinlich hatten wir auf dem Gebiet einfach die meiste Übung.
3: Machst du das auswendig?
2: Nein, überhaupt nicht.
3: Gut.
2: Soll ich dich nachher abfragen?
3: Bitte?
2: Du hast doch am Donnerstag Prüfung.
3: Das hast du dir aufgeschrieben?
2: Hier steht auch, dass wir ein Geburtstagsgeschenk für deine Mutter besorgen müssen.
3: Hast du auch notiert, wann ich meinen nächsten Frauenarzttermin habe?
2: Nein, wann ist der?
3: Sagaku. Sagaku. Sagaku. Sagaku.
2: Soll ich die Fensterfront versetzen?
5: Keine Ahnung, weiß nicht.
2: Und die Plattform, gefällt dir die?
5: Max, dein Traumhaus sollte doch so aussehen, wie es dir gefällt, oder?
2: Ja, klar.
5: Warum änderst du es dann dauernd?
2: Aber weil ich auch will, dass es dir gefällt.
5: Aber dann ist es bald mein Traumhaus und nicht mehr deins.
2: Ich finde wirklich nicht, dass wir darüber streiten müssen.
5: Ja, ich finde schon. Wir streiten sowieso so selten. Vielleicht sollten wir viel öfter streiten.
2: Wenn du meinst.
5: Max!
2: Ich dachte, es ist gut, dass wir uns so gut verstehen.
5: Ist ja auch gut. Sagaku.
3: Sag mal.
9: Er hält dich also immer noch für die tollste Frau der Welt.
3: Mhm.
9: Das ist echt hart.
3: Dabei bin ich eh schon so furchtbar. Ein Kotzbrocken. Ein richtiges Ekel. Aber das will er ja nicht sehen.
9: Naja, vielleicht ist er einfach nur zu höflich, um es zu sagen. Tillmann hat da überhaupt keine Probleme. Und ich zum Glück auch nicht.
3: Wie oft streitet ihr eigentlich?
9: Am Tag?
0: Komm, hör auf! Ihr seid doch wie füreinander geschaffen!
9: Naja, ich hätte da durchaus noch den einen oder anderen Verbesserungswunsch. Sag mal, musst du heute Abend noch nach Japan oder warum hast du es so eilig?
3: Für den scheint immer die Sonne. Der hat überhaupt keine Probleme. Für ihn ist immer alles einfach und klar.
9: Das hört sich doch gut an.
3: Ja, aber so ist das Leben nicht. Also zumindest nicht meins. Vielleicht passen wir einfach nicht zusammen.
9: Doch, ihr passt sehr gut zusammen.
3: Sag mal, willst du damit sagen, dass ich alles verkompliziere?

Neues.

0: Was heißt, du flippst gleich aus? Ich kann einfach dieses Studium nicht fertig machen. Ich brauche was anderes. Clarissa, jetzt komm!
1: Max, ich muss dir was Wichtiges sagen.
0: Alter, kann ich nicht mal einen Moment sprechen?
2: Ja, jetzt!
0: Ich trage das schon so lange mit mir rum. Ich werde im nächsten Jahr mein Studium hinschmeißen.
2: Du wirst bitte was?
0: Du weißt das, ich weiß das und vor allem meine Professoren wissen das. Ich würde das nie bestehen, weil Architektur einfach nicht mein Ding ist. Und warum soll ich mich mein Leben lang mit was beschäftigen, mit dem ich nie glücklich werden werde?
2: Und was willst du stattdessen tun?
0: Weiß ich nicht.
2: Nein.
0: Was auch immer das neue Jahr bringen wird.
1: Du spinnst total, du verbaust dir deine ganze Zukunft.
0: Geh, jetzt.
1: Ich finde, Tillmann macht genau das Richtige.
2: Nein, das macht er nicht. Was wird aus unserem gemeinsamen Büro?
0: Ja, komm. Du hättest die ganze Arbeit gemacht und ich habe mit meiner schlechten Laune die Kunden verbraucht.
2: Blödsinn.
1: Ich versteh's nicht.
2: Ja. Und was wolltest du mir sagen?
1: Ich habe das Auslandsstipendium bekommen. Für ein Jahr mit Option auf Verlängerung.
2: Das ist ja großartig. Und wohin geht's?
1: Japan.
2: Japan. Und wann?
1: Morgen. Heute?
2: Ach so.
1: Ja, das Austauschprogramm organisiert so einen Orientierungsmonat.
2: Habt ihr das gewusst?
1: Für.
2: Ob ihr das gewusst habt?

0: Max, warte doch auf mich! Max! Es ist das Beste für uns.
1: Schau mir in die Augen und sag das nochmal.
0: Das mit uns würde sowieso irgendwann auseinandergehen. Früher oder später. Das weißt du so gut wie ich. Ist einfach nicht unsere Zeit. Max, Max, bitte. Bitte, Max.

0: noch einmal deinen Schlüssel mit. Oder zieh gleich zu Clarissa jetzt mal an das Zimmer frei. Wir
1: ich bin sehr enttäuscht. Ich dachte, ich kann mich auf dich verlassen.
2: Vielen Dank, ich gieße mir schon selber was ein.
3: Was machen Sie hier? Hat Anne Sie geschickt?
2: Mich? Ich durfte Sie nicht einmal zum Flughafen bringen. Aber Ihr Gate ist A5.
3: Warum sagen Sie mir das? Nein, vergessen Sie es. Anne hat Ihre Entscheidung getroffen.
2: Sie erinnern mich an meinen vierten Ehemann. Oder war es der dritte?
0: Ja, viel Eindruck kann er nicht hinterlassen haben.
2: Oh doch, er war der verständnisvollste von allen.
0: Ist ihm wohl nicht gut bekommen?
2: Wie man es nimmt. Ein Löwe hat ihn auf einer Safari zerfleischt.
0: Ein Löwe?
2: Mhm. Wäre mir auf jeden Fall lieber gewesen. In Wahrheit hat er sich neu verliebt in jemand anderen. So viel zum Thema verständnisvoll.
3: Hören Sie zu, Werthe, Ihre Tochter hat nie viel von Ihnen erzählt, aber eins immer wieder, dass Sie keine Ahnung haben, was in ihr vorgeht.
2: Das ist nur Tarnung. Anna weiß genau, dass ich in ihr lese wie in einem Buch.
3: Schauen Sie, ich erkläre es Ihnen noch mal. Anna will mich nicht und ich will niemanden, der mich nicht will.
2: Wäre ja schön, wenn du wüsstest, was sie wirklich will. Gate A5.

0: Damals war ich fast so weit, wieder umzudrehen.
1: Dabei wollte ich nur, dass du siehst, ich lass dich gehen.
0: Ich weiß.
1: Schade ist natürlich, dass du die Hochzeit verpasst hast.
2: Wenn jetzt der Bräutigam sieht.
3: Wieso? Ich werde doch wohl noch meinen eigenen Trauzeugen küssen dürfen. Außerdem hat mein Vater gerade meinen Mann in seinen Klauen.
4: Bin ja ein bisschen skeptisch gewesen. Aber als Clarissa gesagt hat, dass du Installateur gelernt hast, habe ich gewusst, dass du bei uns richtig bist.
2: Ja, hat sie denn eigentlich auch gesagt, wie gern ich...

0: Max. Burgstall auf Leitung 2.
1: Herr Burgstall. Nein. Alles bestens. Wir können den Präsentationstermin. Herr Burgstaller, wie gesagt, das Projekt hat für meine Firma absolute Priorität.
2: Komm mal her, komm mal, wir können doch schauen, wir haben doch auch einen Hasen. Wir müssen doch hier die Puppe kaputt machen.
3: Komm jetzt ins Zimmer. Leonie! Kinder sind wirklich was Schönes.
4: Warum bist du dann andauernd schwanger?
3: Weil es jene seltene Zeit ist, in der mein Mann mich mal auf Händen trägt.
4: Na komm, Tim war doch immer verrückt nach dir.
3: Ja, als wir noch jung waren und voller Illusionen.
4: Hallo.
3: Wenn man vom Teufel spricht.
4: Hallo.
3: Hat mein Vater dich noch erreicht?
4: Ja.
3: Hast du die Dichtungen für ihn abgeholt?
4: Oh, ja. Hallo, Esther.
5: Was macht denn unser Baby?
3: Magst du mir vielleicht mal abnehmen?
5: Ach komm, den einen Monat wirst du es auch noch aushalten, oder?
3: Merk dir diese aufmunternden Sätze. Frauen lieben sowas.
5: Ist das Essen fertig?
3: Noch einer dieser Sätze.
5: Dass du uns noch besuchen kommst.
4: Wieso? Für die Nummer könnt ihr Eintritt nehmen.
3: Ich bin ja froh, dass wir dich überhaupt noch zu Gesicht bekommen. Kinder!
4: Und? Was sagt die Stadtverwaltung? Gibt's was Neues? Na, es sieht ganz gut aus. Also, es ist noch nicht alles geklärt, aber es muss mit dem Teufel zugehen, wenn es nicht klappt. Danke.
5: Tja, du bist echt zu beneiden.
3: Weil so viel Arbeit bleibt, aber kaum Zeit fürs Privatleben.
4: Du, das macht überhaupt nichts, weil Judith hat selbst viel zu tun.
5: Einen guten.
4: Guten.
3: Guten. Hallo.
6: Hallo.
3: Na? Wie geht's dir?
6: Bisschen erledigt.
3: Hi. Na, dann ist ja umso wichtiger, dass du auf andere Gedanken kommst, oder?

0: Weißt du eigentlich noch, wie wir uns hier vor 2 Jahren kennengelernt haben?
1: Wir haben uns doch beim Italiener kennengelernt.
0: Ja, schon. Aber hier warst du richtig. Unsere erste offizielle Verabredung. Hm. Und zwar genau heute, vor 2 Jahren.
1: Ach, deshalb wolltest du hierher kommen.
0: Und du hast es vergessen.
1: Nein, ich hab's nicht vergessen.
0: Ja, ja. Ich weiß schon, das Projekt.
1: Nein,
0: das Projekt.
1: Nein. Ja,
0: keine Judith, Sorge,
1: ehrlich.
0: Das klappt ganz bestimmt. Ganz bestimmt.
1: Du bist so süß.
0: Ja.
2: Hallo Judith. Hi Max.
1: Servus.
2: Darf ich auch mal bitten?
0: Ja.

0: Max.
1: Das geht nicht.
0: Was?
1: Du kannst nicht all die Jahre verschwinden und plötzlich hier wieder auftauchen. Das geht nicht.
0: Ich bin nicht verschwunden. Ich habe dir jede Menge Postkarten geschickt.
1: Oh ja, das war großartig.
0: Du hast immer gewusst, wo ich bin.
2: Ist alles in Ordnung?
3: Ja. Judith, das ist Anna. Anna, das ist Judith.
2: Ah, Sie sind das. Was machen Sie hier?
0: Ich bin nur ein paar Wochen in der Stadt. Ich dolmetsche für einen britischen Kurator, der eine Ausstellung in Graz...
1: Von denen hast du in Japan kennengelernt?
0: Ja, habe ich.
3: Judith!
4: Ja, komm, Max, das war kein Zufall. Die wollte dich wiedersehen und du sie bestimmt auch.
3: Ich wusste doch gar nicht, dass sie...

0: Stadt ist. Ich wollte noch nicht mal ins blöde Tapas gehen.
1: Ja, eben, weil du früher immer mit ihr hingegangen bist, was du mir aus irgendeinem Grund bis jetzt verschwiegen hast.
0: Ich mir schon gedacht habe, dass du so reagierst.
2: Ach komm, Judith, das ist doch albern. Das ist so lang her. Hm? Es gibt nichts Überschätzteres als die Liebe. Als die erste Liebe. Also, nicht, dass Anna meine erste Liebe war, nur meine erste wirklich richtige. Was nicht heißt, dass du die Falsche bist. Ja. Oh Gott. Anna!
0: Ah! Judith!
2: Scheiße! Scheiße!
3: Das war doch nur ein peinlicher Versprecher.
4: Oder ist ein freudscher Fehler.
3: Hast du ihr nicht gesagt, dass Anna und du in den 5 Jahren überhaupt keinen Kontakt mehr hatten, bis auf diese kurzen Telefonate und belanglosen Postkarten?
4: Na gut, so belanglos waren sie für ihn ja nicht.
3: Du hast dir doch in all den Jahren keine echten Hoffnungen mehr gemacht, oder?
0: Ich habe vor allem gehofft, dass sie nicht einfach wieder da ist. Also nur, dass das klar ist, ja? Wenn Anna hier wieder aufkreuzt, ich will nicht da sein. Ja? Also keine gemeinsamen Treffen, keine Nostalgie, kein gar nichts. Die Sache ist erledigt.
5: Okay.
0: Ach, ihr wusstet, dass sie wieder in der Stadt ist?
4: Du, erst seit ein paar Tagen.
0: Fantastisch. Habt ihr auch gesagt, wann ich mit Judith im Tapas verabredet war?
3: Nein.
4: Naja.
3: Tillmann.
0: Was denn? Da brauchst du deinen Kram.
3: Mein Kram? Was soll das heißen?
0: Das ist ja großartig. Da plant sie auch noch ihren zufälligen großen Auftritt mit der Hilfe meiner besten Freundin. Sag mal, was glaubt ihr eigentlich, dass ich mich überhaupt nicht weiterentwickelt habe, dass sie einfach nur auftaucht? Ach, ich sag's ja am besten selbst.
4: Das finde ich keine gute Idee.
3: Max.
0: Ja, auf euch ist ja kein Verlass.
3: Was soll denn das bringen?

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1: Pardon?
0: Sei.
1: Kann ich dich mal kurz sprechen?
0: Was? Kannst du bitte in der Bar auf mich warten?
1: Ja, ist wahrscheinlich besser.
0: Ist der Stocker to you? To say no gagaga irei ukete?
1: Wodka Martini. De was? Rühren Sie schon!
2: Wasser bitte.

0: Attraktive Frau?
1: Ja. Alte Freundin von mir.
0: Wie alt?
1: Wir haben zusammen studiert.
0: Ah.
1: Ich war mal verliebt in sie.
0: Wirklich?
1: Mhm. Sie hat es mir nicht einfach gemacht.
2: Man weiß einfach nie, was man von ihr halten soll.
0: Aber das macht natürlich spannend. Ich persönlich mag Frauen, die sich nicht einfangen lassen.
2: Ja, da sind Sie bei Anna genau an der richtigen Adresse.
0: Sind Sie beide hier verabredet?
1: Nein. Aber so wie sie einfach in meinem Leben wieder auftauchen kann, kann ich es ja wohl in Ihrem.
0: Sie sind immer noch in sie verliebt, hm?
1: Bitte?
0: Warum sind Sie sonst hier?
1: Hören Sie, das mit Anna und mir, das ist, Jahre her.
0: Manche Menschen vergisst man nie. Mag sein, dass Sie beide damals für eine richtige Beziehung noch nicht reif genug waren, aber ich sehe es Ihnen genau an, dass Sie Anna auf keinen Fall vergessen haben.
1: Ah ja.
3: Entschuldige, Max. Ah, wie ich sehe, hast du ja Charles schon kennengelernt.
1: Charles?
3: Ja, meinen Verlobten.
0: Oh, Entschuldigung, habe ich mich nicht vorgestellt?
4: Taxi!
3: Warte!
4: Worauf?
3: Tut mir leid, dass du ihn so kennengelernt hast.
4: Wieso? Scheint doch ein großartiger Typ zu sein. Der hat diesen feinen britischen Humor.
3: Warum bist du hergekommen?
4: Weil Anna. Lass mich einfach. Hey!
3: Gut. Es war ein Fehler, dich im Tapas zu überraschen. Ich wollte dich halt wiedersehen. Wolltest du mich nicht wiedersehen?
4: Anna, du bist verlobt. Weißt du, was das heißt? Du willst heiraten.
3: Du hast auch jemanden, mit dem du glücklich
4: bin
3: bist.
4: Bin ich.
3: Super.
4: Ja, und sie ist alles, was ich jemals wollte.
3: Prima, dann gibt's ja kein Problem.
4: Gut.
3: Ich wollte weder dich noch Judith verärgern. Alles, was ich wollte, ist...
4: Ist?
3: Ich... Ach, tut mir leid. Mach's gut.
0: Alles in Ordnung?
3: Ja, natürlich.
0: Ist wirklich alles in Ordnung?
3: Ja, natürlich.
5: Ich wollte nicht eifersüchtig sein. Es war wirklich lächerlich. Ja, sie ist ein Teil deines Lebens.
6: Ist sie nicht?
5: Doch, natürlich. Und ich habe überhaupt kein Recht darauf, wütend zu sein. Ich habe überreagiert. Es tut mir leid. Ich habe übrigens deinen Zahnarzttermin auf Mittwoch nächste Woche verschoben.
1: Danke.
5: Und der Besichtigungstermin mit dem Makler ist dann am Freitag. Mhm. Und Clarissa hat angerufen. Sie fragt, ob wir beide am Wochenende zum Essen kommen.
1: Habe ich da Zeit?
5: Ja. Anna wird auch da sein. Ja, ich glaube, es ist eine gute Idee. Es wird uns vielleicht helfen, ein normales Verhältnis zueinander aufzubauen.
1: Okay.
5: Ich hoffe wirklich, dass dir die Wohnung am Freitag gefällt. Ich freue mich schon so, wenn wir endlich zusammenziehen.
1: Ich auch.
5: Es wird lustig, wenn wir über gemeinsame Möbel streiten.
1: Das ist mir vollkommen egal. Also, es ist mir nicht egal. Es ist...
5: Du, Max. Wenn ich morgen nicht so früh arbeiten müsste, dann...
1: Ich muss sowieso ins Büro.
5: Ja.
1: Gute Nacht.
5: Gute Nacht.
1: Schlaf gut.
5: Du auch. Ah, und morgen reden wir dann über unsere Hochzeit, ja?
1: Über die...
5: Das war ein Witz.
1: Ah.
5: Obwohl...
1: Du, komm mal her. Vielleicht sollten wir wirklich mal drüber reden.
5: Gute Idee.

Postkarten aus Neuseeland haben mir besonders gut gefallen. Und die aus Buenos Aires? Vielleicht sollte ich auch mal ein bisschen rumreisen. Was sehen von der Welt. Hier ist immer so viel zu tun, da ist an Reisen überhaupt nicht zu denken.

0: Ich war mir sicher, dass wir noch nicht miteinander fertig waren.
1: Hättest du es dir denn gewünscht?
0: Und du?
1: Ich habe zuerst gefragt.
0: Ehrlich gesagt wusste ich in dem Moment noch nicht, was ich wollte. Und du hast es auch nicht gewusst.
1: Wieso glaubst du das?
0: Na komm, so nervös wie du warst?
1: Ich und nervös?
2: Gib zu, du hattest irgendwie Angst vor mir.
3: Naja, als ob dir die Situation so geheuer war, nach allem, was zwischen uns passiert ist.
2: Ich hatte auf jeden Fall kein Problem, nochmal von vorn anzufangen. Ganz normal. Und schließlich hast du dich ja auch wieder entspannt, so nach 2-3 Stunden.
3: Vielen Dank.
2: Im Ernst, in dieser Nacht warst du richtig nett.
3: Vielen Dank.
2: Ich meine, es tat einfach gut, mit dir zu reden. Auch wenn ich die meiste Zeit geplappert habe.
3: Du warst ja mitteilsam.
2: Auf jeden Fall hatte ich zum ersten Mal das Gefühl, dass wir Freunde sein können. Einfach nur Freunde.

0: Charles nicht sauer, weil du so spät nach Hause kommst.
1: Das stimmt nicht. Und Judith?
0: Oh nein, im Gegenteil, die freut sich auf das Essen mit dir.
1: Ich mich auch. Keine Angst, ich werde es am Wochenende nicht schaffen.
0: Ah.
1: Zu viel zu tun.
0: Schade.
1: Vielleicht ein andermal? Servus.
0: Servus.

0: Was gibt's?
1: Der Burgstaller hat angerufen. Der Termin für die Präsentation ist noch einmal verschoben worden.
0: Gut. Gut.
2: Haben wir Zeit, noch was zu ändern?
1: Max, wir arbeiten jetzt schon so lange an dem Projekt. Manchmal denke ich mir, wir hätten die zwei anderen Aufträge nicht nur wegen dem da absagen sollen.
2: Blödsinn, irgendwann muss die Stadt uns grünes Licht geben. Und dann geht's los. Und dann lässt uns vielleicht auch die Bank in Ruhe.
1: Super Plan.
2: Ja, wir sehen, irgendwann kommt der Anruf. Und dann sind wir froh, dass wir es riskiert haben. Ich nehm's!
3: Hallo? Was jetzt schon?
4: Na endlich.
3: Ja, entschuldige bitte, ich bin gekommen, so schnell ich konnte. Es ist schon da.
5: Ich kann da nicht mehr rein.
6: Wieso nicht?
5: Ich kann das einfach nicht.
3: Du hast es doch die letzten beiden Male auch geschafft.
2: Ja, mein Gott, was ist denn los? Ist es mit dem Baby? Mit Clarissa?
5: Nein, es ist nur, jemand muss ihr halt beistehen.
2: Oh ja. Kannst du das übernehmen?
5: Ich?
2: Ja. Dir vertraut sie. Bitte.
7: Er ist so ein Baby. Bei den ersten beiden Malen hat er sich auch angestellt, das bräuchte er selber eine Betäubungsspritze. Oh, oh. Aber du stehst das mit mir durch, Max, gell? Du bleibst bei mir, versprochen?
5: Sicher.
7: Mein Gott, hätte ich dich mal geheiratet, dann hätte ich keinen Mann, der vor jeder Herausforderung davonläuft.
2: Oh. Clarissa?
7: Was?
2: Mir geht's irgendwie nicht so gut.
7: Dir?
2: Mir. Clarissa, ich glaube.
8: Ich glaube, ich übernehme jetzt. Ich war gerade in der Nähe. Tillmann hat mich angerufen. Ach. Hallo, Clarissa. Max? Ich glaube, er braucht ein bisschen Unterstützung da draußen. Gut, Clarissa. So, jetzt kann's losgehen.
7: Feigling!
2: Es war ohne Hintergedanken, das mit Anna. Ich dachte nur vorhin, du kommst nicht mehr, deshalb.
5: Kein Problem.
2: War eine gute Idee.

0: Was ist jetzt los? Ich weiß nicht, ob ich so weitermachen kann. Mein Job, klar ist das Vater. Wenn das ist alles, dann arbeite für irgendjemand anderen. Oder mach dein Studium fertig, ich würde dir sofort helfen. Ich weiß nicht, ob ich Clarissa noch liebe. Vielleicht weiß ich auch nicht, ob sie noch was mit mir anfangen kann.
1: Naja, ihr seid jetzt auch schon eine ganze Weile verheiratet. Da ist es doch ganz normal, dass man Phasen hat.
0: Ja, die Phase, die dauert jetzt schon 2 Jahre. Wenn das normal ist, dann

0: Das schwache Geschlecht kriegt Verstärkung.
1: Ein Bub.
2: Ja.
3: Du wirst nicht reingehen.

0: Ein Baby. Verändert wirklich alles, hä? Soll ich dich nach Hause bringen? Oder holt Charles dich ab?
1: Der ist in Paris. Noch die ganze Woche.
0: Ja, Judith ist auch unterwegs. Auf der Möbelmesse in Köln.

0: Yeah, just send the documents to the hotel. Okay, I'll speak to Frank tomorrow. Okay, thank you. Bye.
1: Du?
0: Ja, es ging schneller in Paris, als ich dachte. Wo warst du? Ich habe überall angerufen, selbst bei deiner Mutter.
1: Ich habe Clarissa geholfen, ein Kind zu kriegen. Ach komm, wenn das eine Ausrede wäre, gibt's ja wohl kaum eine bessere.
0: Mach nicht das Gleiche mit mir, was du mit ihm gemacht hast.
1: Ich weiß nicht, was du meinst.
0: Wenn es deine Angewohnheit ist, immer davon zu laufen, wenn es ernst wird, dann sag's mir bitte gleich.
1: Ich lauf nicht mehr davon. Das ist vorbei.
2: Sie hat mich rausgeschmissen. Noch vom Krankenbett aus.
3: Du hast ja aber nicht gesagt, dass...
2: Ich habe ihr nichts anderes gesagt, als das, was ich dir auch gesagt habe.
3: Oh Mensch, Tillmann.
2: Vielleicht ist die Wahrheit doch nicht immer so eine gute Idee.
3: Was mit den Kindern?
2: Sie sind bei Clarissas Vater. Weißt was? Sei froh, dass ihr zwei nie so weit gekommen seid.
4: Ah. Wusste ich's doch, dass ich dich hier finde. Hallo, Mama.
5: Hallo.
4: Ist nicht böse gemeint, aber dein Verlobter ist mir sowas von auf die Nerven gegangen. Da musste ich mich erst mal betäuben.
5: Whisky, bitte.
4: Warum willst du eigentlich heiraten?
5: Das hat viele Gründe.
4: Nenn mir einen.
5: Ich bin nicht so wie du.
4: Stimmt. So wolltest du auch niemals werden. Aber ist das ein guter Grund?
5: Charles ist ein interessanter, selbstbewusster und liebevoller Mann.
4: Vielleicht sollte ich ihn heiraten. Anna, wo ist der Funke? Wo ist das Feuerwerk?
5: Feuerwerke sind völlig überschätzt. Sehen zwar schön aus, verglühen aber im Nu.
4: Bla, bla, bla.
5: Und dann?
4: Ich verstehe dich nicht mehr.
5: Das ist ja leider nichts Neues.
4: Du suchst Sicherheit? Was viele Reisen ist dir offenbar nicht bekommen.
5: Es hat mir die Augen geöffnet.
4: Weiß nicht, scheint dich eher betäubt zu haben.
5: Und du wunderst dich ernsthaft, warum wir uns so selten sehen.
4: So viele Dinge, die ich an dir liebe. Ganz besonders, dass

0: du dich immer mehr getraut hast als ich.
1: Ja. Und deshalb werde ich heiraten. Und verheiratet bleiben.
2: Bitte zahlen.
3: Im Krankenhaus haben sie gesagt, du hättest dich auf eigene Verantwortung entlassen.
2: Stimmt auch. Mir geht's nämlich blendend.
3: Dann ist ja gut.
2: Hat Tillmann dich geschickt?
3: Nein, aber das hätte vielleicht mal sollen, weil ihr beide offensichtlich...
2: Fang ich schon wieder an, dass wir das absolute Traumpaar sind. Das waren wir nie.
3: Entschuldigung.
4: Ich habe einfach keine Lust, mit einem Mann alt zu werden, für den ich nur bequem bin.
5: Wie ein alter Schuh, den man nur anzieht, weil er schon eingetragen ist.
3: Stimmt doch gar nicht.
5: Doch. Du willst es nur nicht wahrhaben. Weil wenn das zwischen Tillmann und mir nicht klappt, dann hast du gar nichts mehr, an das du punkto Beziehung glauben kannst.
2: Denke ich, ich hätte mich damals über Anna hinwegsetzen sollen.
3: Was meinst du?
2: Du hast es nie gemerkt, oder?
3: Ich habe was nicht gemerkt.
2: Andererseits wusste ich ja, dass ich nie eine Chance gehabt hätte.
3: Ah, Clarissa.
2: Nein, nicht weil du von Anfang an in Anna verliebt warst, sondern weil du einem Ideal hinterherläufst, das es in der Realität nicht gibt. Deswegen enttäuschen dich auch zwangsläufig alle Frauen. Selbst wenn die so verständnisvoll sind wie Judith.
3: Judith hat mich nicht enttäuscht.
2: Doch, natürlich hat sie das. Und es ist nicht mal ihre Schuld. Wahrscheinlich hätte sie dich frühzeitig verlassen sollen.
3: Blödsinn.
2: Dann wäre sie ebenfalls interessant geblieben.
3: Ich will nicht drüber reden.
2: Dann ist ja alles gut.
3: Gut.
6: Das kann doch nicht dein Ernst sein. Du wusstest doch, dass wir heute einen Termin mit dem Makler haben.
3: Judith, ich kann nichts dafür, wenn sich meine Termine verändern. Hey, wenn dir die Wohnung gefällt, nimm sie einfach.
6: Verstehe. Ist dir sowieso egal.
3: Es ist mir nicht egal! Judith! Entschuldigen Sie vielmals. Und?
7: Naja.
4: Hi. Ich war gerade in der Nähe und da dachte ich,
6: Entschuldigung, du bist gerade.
7: Guten Tag.
3: Herr Burgstaller, das ist Anna.
4: Anna.
7: Franz. Hofrat Franz Burgstaller, Stadtplanungsamt.
4: Das ist ja.
3: Ja.
4: Du hast es geschafft? Finden Sie es auch so beeindruckend wie ich?
7: Naja, mir ist das ein bisschen zu verspielt, ein bisschen zu chaotisch. Ich bevorzuge mehr die Funktionalität eines Mies van der Rohe, wenn Sie mich verstehen.
4: Aber gerade im Chaos offenbart sich doch eine höhere Ordnung. Eine Schönheit, die nur von intelligenten, sensiblen Menschen wahrgenommen werden kann.
7: Bin ich ganz Ihrer Meinung. Dass die Herrschaften im Senat auch so sehen, ist die Frage. Naja, Sie werden sich schon überzeugen. Ich mache dann den Termin für Sie.
3: Gut.
7: Und bringen Sie Ihre Bekannte ruhig mit. Ein bisschen weiblicher Charme und weibliche Intuition kann der Sache nicht schaden. Wiedersehen.
4: Auf Wiedersehen.
3: Haben Sie vielen Dank, Herr Burgstaller.
4: Gern geschehen.
3: Ja! Anna! Anna!
4: Was soll ich? Anna! Anna!

0: Ich habe nicht mal bemerkt, dass ich... Der Arzt hat gesagt, gerade in den ersten Schwangerschaftswochen ist das Risiko besonders groß. Ich weiß nicht mal, ob ich traurig sein soll, oder...
1: Weiß Charles Bescheid?
0: Nein.

0: Und du meinst, es war eine gute Idee, Charlie anzurufen?
1: Ja, das war die einzig richtige Entscheidung.
0: Und wenn du in dem Moment bei Anna geblieben wärst?
1: Ja, was dann?
2: Ja, sag du es mir.
1: Ja, bist du jetzt mein Psychiater oder was?
2: Ach, schau, es ist doch so. Ich habe in meinem Leben auch schon viele richtige Entscheidungen getroffen. Die waren aber allesamt Riesenfehler. Und warum? Weil ich unbedingt vernünftig sein wollte. Aber darum geht es im Leben überhaupt.
1: Vermisst du sie?
2: Was?
1: Ob du Clarissa vermisst?
3: Nee, nur meine Kinder.
2: Ah. Ja, das ist mein Ernst.
1: Clarissa hatte die ganze Zeit recht. Du hättest dein Studium nicht hinschmeißen sollen und deinen Job auch nicht. Weil jetzt bereust du nämlich beides.
2: Das ist ja so ein Schmarrn.
1: Ach, lüg doch wenigstens gut.
2: Ja, wer lügt denn hier?
1: Du willst wieder zurück, aber du willst es nicht zugeben.
2: Ja, Quatsch.
1: Weil du zu feig bist.
2: Ja, da redet ja der Richtige. Wer kneift denn hier die ganze Zeit, hä? Wer? Clarissa und ich, wir haben es wenigstens versucht. Aber du und Anna, ihr lauft doch die ganze Zeit davon.
1: Hallo? Hat Anna ihm meine Nummer gegeben?
4: Oh, nicht direkt gegeben. Aber wollen Sie mir nicht erst mal ein Kompliment machen? Ich sehe doch immer noch so gut aus wie vor 5 Jahren, oder?
5: Na gut, kommen wir direkt zur Sache. Du musst um meine Tochter kämpfen, sonst ist sie weg.
6: Shirley, es ist besser, wir bleiben Freunde. Glauben Sie mir.
5: Du bist der einzige Mann, der ihr je wirklich etwas bedeutet hat. Auch wenn sie das nicht zugibt. Mir schon gar nicht. Aber Mütter müssen ja sowieso immer zwischen den Zeilen lesen. Und darin bin ich ziemlich gut.
6: Shirley.
5: Glaubst du wirklich, Charles wäre für Anna der Richtige? Na gut, er ist reich, hat gute Verbindungen, sieht ganz gut aus. Aber an seiner Seite wird Anna nicht mehr sie selbst sein.
6: Na, sie selbst. Ich weiß ja nicht mehr, wer ich bin.
5: Oh Gott, so hat Anna früher auch immer gesprochen.
1: Schön, es ist zu spät.
5: Es ist nie zu spät. Nicht, wenn man füreinander bestimmt ist. Ja.
1: Also bevor Sie mir jetzt mein Horoskop erstellen.
5: Meine Güte, sind die jungen Leute heutzutage unromantisch.
6: An Ihrer Scheidungsrate kann man ja sehen, wie weit einen die Romantik bringt.
5: Übung macht den Meister.
6: Es war nett, mit Ihnen gesprochen zu haben.
5: Max?
6: Nehmen Sie wohl.
5: Na, also wirklich.
7: Ich hätte wissen müssen, dass meine Mutter versuchen würde, dich zu überreden.
8: Das ist kein Problem. Ich bin ziemlich gut mit dir fertig geworden.
7: Jedenfalls dachtest du das damals.
8: Ja, ich dachte damals auch, dass alles wieder in Ordnung kommt.
7: In Ordnung?
8: Ja, ganz genau. Schließlich schien es so, als würdest du aus meinem Leben wieder verschwinden.
7: Nicht nur aus deinem.
1: New York.
9: Ja, da befinden sich nun mal die Vereinten Nationen. Du weißt, ich habe mir das immer gewünscht.
1: Ich wollte dir sogar mal helfen, diesen Job zu bekommen.
9: Glaub mir bitte, es fällt mir nicht leicht. Es ist nur, ich muss mein Leben endlich allein in den Griff kriegen.
1: Und wenn einer das verstehen kann, dann wohl ich.

0: Wie siehst denn du aus?
1: Danke.
0: Du hast doch nicht etwa eine Verabredung.
1: Du brauchst nicht auf mich warten, gell?
0: Wieso ist denn das so leicht für dich? Ich meine, Clarissa und du, ihr habt gemeinsame Vergangenheit, ihr habt sogar Kinder. Und trotzdem kannst du einfach so losziehen und machen.
1: Wer hat gesagt, das wäre einfach?
2: Wenigstens muss deine Mutter das nicht mehr miterleben. Entschuldige, aber ich verstehe euch junge Leute nicht mehr. Früher ist man zusammengeblieben.
3: Ich weiß, Papa, bis dass der Tod euch scheidet. Aber wart ihr deshalb glücklicher?
2: Bist du denn jetzt glücklicher?
4: Wenn der Kleine aufwacht, gib ihm bitte sein Flascherl, ja? Danke.
5: Wusstest du eigentlich, was Clarissa an dem Abend vorhatte?
6: Nein, das hat sie sogar mir verschwiegen. Als ich sie damals anrief, sprachen wir zwar über vieles, aber vor allem über mich.
5: Wusste Clarissa denn, was du in der Nacht vorhattest?
6: Nein, das wusste ich zu dem Zeitpunkt ja noch nicht mal selber.
7: Und dann hat mir der Makler eine zweite Wohnung gezeigt in der Parallelstraße. Die hat ein Kinderzimmer mehr, also eigentlich genauso, wie wir es uns wünschen.
0: Judith?
7: Ja?
0: Ich muss was mit dir besprechen.
7: Ich denke auch die ganze Zeit drüber nach. Stell dir vor, der Vermieter, der war so
0: altmodisch. Mein Projekt ist abgesagt. Kurzer Anruf von der Stadtverwaltung. Das war's.
7: Max, das... Ich war mir so sicher, dass...
0: Leben ist eben das, was passiert, während ich damit beschäftigt bin, Pläne zu machen.
7: Und deine Firma?
0: Ich glaube, ich will mir eine Auszeit nehmen.
7: Eine Auszeit?
0: So ein, zwei Jahre.
7: Eine Auszeit, aha. Und wofür?
0: Ich bin nicht glücklich. Ich bin's, aber ich bin's nicht. Das ist nicht deine Schuld.
7: Verstehe. Du brauchst ein bisschen Zeit für dich und eine kleine Pause auch von mir, hm?
0: Mehr als nur eine Pause.
7: Willst du zu Anna zurück?
0: Nein, das hat mit Anna nichts zu tun. Das hat mit mir zu tun. Judith, es tut mir leid. Magst du mich vielleicht anschreien? Und mir ein bisschen Bein ins Gesicht schütten.
7: Nein. Tut mir leid, aber das wäre so gar nicht ich. Nein, das bin ich wirklich nicht.
8: Jetzt haben Sie die Wahl.

0: Ich hatte schon Angst, dass meine Nachricht vielleicht nicht bekommen.
1: Anna, was willst du? Du tauchst auf, du verschwindest. Du tauchst wieder auf, du verschwindest wieder.
0: Das Angebot aus
1: Anna,
0: New York ist eine einmalige Gelegenheit. Ich wollte mich diesmal ordentlich von dir verabschieden.
1: Okay. Ciao.
0: Ciao. Du Vollidiot! Du Depp!
1: Sag mal, warum bist denn du jetzt eigentlich sauer? Hä? Wenn hier irgendjemand das Recht hat, sauer zu sein, dann bin ich das.
0: Ach ja?
1: Ja! Weil nichts mehr klappt in meinem Leben. Alles war wunderbar, bis du wiedergekommen bist. Jetzt funktioniert nichts mehr. Mein Job nicht, Judith nicht, nix.
0: Komm mit.
1: Was?
0: Komm mit mir mit.
1: Jetzt?
0: Jetzt, morgen. Nächste Woche, irgendwann egal.
1: Nein.
0: Was nein? Wenn doch hier nichts mehr klappt. Das mit Judith, mit deinem Job.
1: Weil... Mach's gut, Anna.

0: Entschuldige bitte, aber Tillmann ist nicht zu Hause und ich habe meinen Schlüssel irgendwie vergessen. Wenigstens wollt ihr euch nicht mehr scheiden lassen.
1: Doch, doch.
2: Warum denn nicht?

0: Servus. Wir haben dir was mitgebracht. Muss ich aber ein bisschen beeilen.
1: Hast du sowas auch
2: was
1: bekommen?
2: Was hast du denn da für ein komisches Teil?
3: Ach, Claudius. Die Finger weg.
2: Oh, ich das ist ein schönes.
3: Jedes Mal, wenn die bei Clarissa waren, dann sind die völlig außer Rand und Band. Das liegt bestimmt an dem neuen Freund. Er lässt ihnen alles durchgehen, nur damit sie nicht gleich zum Fenster rausjagen.
2: Erst wenn ich den Radiergummi.
1: Heiratet in Italien. Als ob wir alle mal eben so in den Flieger springen können und nach Venedig fliegen.
0: Ah. Ich bin ja sonst kein Fan von Hochzeiten, aber die Feier wird bestimmt super.
2: Sollen wir mal telefonieren?
3: Du hast schon zugesagt.
1: Oh, du, den nehme ich. Danke.
3: Schaut mal, hier ist ein Comic.
1: Ja?
0: Ja, wird doch lustig. Außerdem hat Clarissa an dem Wochenende die Kinder.
1: Ja, da kann ich leider überhaupt nicht.
0: Was hast du denn schon wieder so Wichtiges zu tun? Du bist doch Single. Du wirst doch mal dein Büro für einen Tag alleine lassen können. Komm. Es war doch klar, dass es irgendwann passieren musste. Und für dich ist die ideale Gelegenheit, endlich einen Schlussstrich zu ziehen.
1: Schlussstrich genug?
4: Hallo, Max.
1: Hallo. Was machst denn du da? Du bist wohl nicht etwa...
4: Doch.
1: Ja, und die Kinder?
4: Mein Vater passt auf sie auf.
1: Aha. Ich bin Max.
5: Na, Paul, hab schon viel von dir gehört.
1: Ach.
5: Wolltest du nicht eigentlich diese Anna heiraten?
1: Widerlich. Tillmann, ihr seid jetzt fast 2 Jahre geschieden. Die Frau kann sich verlieben, in wen sie will.
3: Na, da wäre ich an deiner Stelle aber ganz still. Du wärst doch vor Eifersucht beinahe daheim geblieben.
4: Finde ich schön, dass du mitkommst.
1: Ich auch.
4: Es gibt eben doch Männer, die lernen können, den Tatsachen ins Auge zu sehen.

0: Ich hätte mir doch ein eigenes Taxi nehmen sollen.
1: Nein, man kann sich mit dir einfach nicht in Ruhe unterhalten, ja?
0: Nicht, wenn die Unterhaltung darin besteht, meinen neuen Partner schlecht zu machen.
1: Was denn? Es tut mir wirklich leid, dass dein Paul nicht mitkommen konnte, weil er zurück ins Solarium muss.
0: Ihm gehören 4 Sonnenstudios und die leiten sich nun mal nicht von allein.
2: Ja, da gibt's sicher eine Menge Dinge, die er im Auge behalten muss.
0: Du kannst mich nicht eifersüchtig machen.
2: Gib bitte, für wie kindisch hältst du mich eigentlich, ha?
0: Für kindisch genug, um völlig auszurasten, wenn du gleich erfährst, dass er mir letzte Woche einen Heiratsantrag gemacht hat.

0: Herzlich willkommen.
1: Charlie.
0: Charles.
2: Vielen Dank für die Einladung.
0: Und ihr habt sie alle angenommen?
3: Ich hatte ja erwartet, dass sie alle im Buckingham Palace heiraten.
0: Schöne Idee, aber die Villa des britischen Botschafters wird's wohl auch tun, oder?
3: Ja.
0: Ja, dann gratuliere ich. Früher oder später wird eben doch alles gut.
3: Und wo ist die Braut?
0: Keine Ahnung, ich habe sie heute noch nicht gesehen. Oh, sowas bringt doch Unglück, oder?
3: Ja.
2: Stimmt. Er hat mich nämlich am Morgen vor unserer Hochzeit gesehen.
4: Entschuldigung.
2: In meinem Kleid.
5: Ja, Schatz, das hat bestimmt alles verdorben.
0: Darf ich euch schon mal zu den anderen Gästen geleiten? In einer halben Stunde gehen wir dann zusammen zur Kirche.
2: Danke.
0: Hätte wirklich nicht gedacht, dass sie kommen.
3: Ich auch nicht.
6: Mama? Mama? Oh, kannst du mir bitte mal helfen?
7: Ich dachte, das hätte ich schon.
6: Stimmt das hier so?
8: Also für mich siehst du sehr fertig aus.
6: Danke. Schön auch?
8: Zu schön.
6: Du kannst Charles immer noch nicht leiden, hm?
8: Er ist ein exorbitant gute Partie. Wenn ich ein, zwei Jahre jünger wäre, wäre er genau mein Typ.
6: Spar dir deine kläglichen Versuche, ihn mir mies zu machen.
8: Tut mir leid.
6: Das wird dir nicht gelingen.
8: Tut mir ja leid.
9: Hübsches Kleid.
2: Dein Anzug müsste weitergemacht werden.
9: Oh, ich trage den ganz gern so.
2: Du lässt dir einfach nicht helfen.
10: Das kann dir doch wurscht sein.
2: Stimmt.
9: Kriege ich denn eigentlich auch eine Einladung zu eurer Hochzeit?
2: Na ja, die Kinder wären sonst sicher enttäuscht.
9: Was sagen die eigentlich dazu?
2: Wir haben es ihnen noch nicht gesagt. Sie mögen Paul aber. Sehr.
9: Ja, ja, das sagen sie so.
2: Und meinen es auch.
9: Meinst du?
2: Im Gegensatz zu dir nimmt er sich Zeit für uns. Er hat mir sogar ein eigenes Atelier eingerichtet. Er unterstützt mich und meine Arbeit.
9: Oh, oh, deine Arbeit.
2: Und er nimmt sie ernst.
9: Ja. Das meinst du.

0: schaust du aus.
1: Danke, dass du da bist. Ich bin schrecklich nervös.
0: Ja, das kann ich verstehen.
1: Schade, dass Paul nicht mitkommen konnte.
2: Naja, du wirst ihn ja spätestens an unserer Hochzeit kennenlernen.
0: Ihr wollt auch?
2: Ja, ich habe ihn fast soweit. Aber sag's noch niemandem. Wo hast denn du das schöne Kleid her?
1: Ja, und Tillmann?
2: Tillmann ist unten und redet mit Max.
1: Was? Was?
2: Anna?
1: Was ist denn das? Ich fass es nicht. Was macht der denn da?

0: Was machst du denn hier?
1: Das frage ich mich auch gerade.
0: Wenn ich dich hätte einladen wollen,
1: dann...
0: Du hast
1: mich eingeladen.
0: Hab ich nicht.
1: Dann hat sie wohl dein Gatte einen kleinen Scherz erlaubt.
0: Charles bestimmt nicht. Der hat die Einladungen komplett meiner Mutter überlassen.
1: Hör zu, wenn es dir so unangenehm ist, dass ich da bin, dann...
0: Nein, ich dachte, vielleicht wäre es dir unangenehm.
1: Wieso? Weil du mit der Hochzeit endgültig von mir davonrennst?
0: Ich bin nur ein einziges Mal von dir davongerannt. Und das war damals, als ich nach Japan ging.
1: Ah ja, und was war vor 3 Jahren? Ha?
0: Vor 3 Jahren warst du zu feig, mit mir mitzukommen. Das... Ja?
1: Ist ja auch egal. Ende gut, alles gut. Ich hoffe, du machst ihn glücklich. Er hat genug für dich bezahlt.
2: Störe ich?
1: Schauen Sie nicht hin, das bringt Unglück.

0: So, frage ich nun dich, Anna Köffler. Willst du diesen Mann zu deinem Angetrauten nehmen? Ihn lieben und nähren, bis dass der Tod euch scheidet? So, antworte mit Ja.
1: Ja.
0: Und willst auch du, Charles Hamilton, diese Frau zu deiner Angetrauten nehmen, sie lieben und ehren, bis dass der Tod euch scheidet? So, antworte mit Ja.

0: Charles?
1: Charles?
2: Verzeihung.
1: Antworte bitte mit dir.
2: Es tut mir leid.
3: Was? Was hat er gesagt?
4: Es tut ihm leid.
0: Charles.
2: Du willst ihm nur entkommen.
0: Das ist nicht wahr.
2: Aber mich willst du eigentlich gar nicht.
1: Jetzt heiraten Sie gefälligst.
2: Ich kann das einfach nicht. Sorry.
0: Charles!
1: Oh, das muss doch mal ein Ende haben. Charles, bitte!
0: Charles!
1: Charles, bitte!
0: Charles!
1: Bitte! Sie hasst mich!
0: Ja, ich hasse dich. Ich hasse dich unglaublich. Charles!
5: Nein, sonst war die Trauung eigentlich schön. Nein, ich lasse mich davon überhaupt nicht entmutigen. Was soll denn das heißen, Paul? Ich dachte, du glaubst an die Ehe.
1: Und? Läuft alles nach Ihrem Plan?
6: Es wäre nicht richtig gewesen, wenn man dich nicht eingeladen hätte.
1: Haben Sie sich Anna mal angeschaut? Wirkt nicht sehr glücklich.
6: Das sieht nur so aus.
1: Sie haben sich wirklich nicht verändert.
6: Endlich einmal ein Kompliment. Bist du immer noch so risikoscheu wie vor 3 Jahren?

0: Ich wollte wirklich, dass du glücklich wirst.
1: Ich weiß.
0: Gut. Und ich habe auch nicht ernsthaft geglaubt, dass du von mir davonlaufen wolltest.
1: Bin ich auch nicht. Höchstens von mir selber. Was ist das mit uns? Warum können wir nicht glücklich werden?
0: Oh Gott, ich weiß es nicht. Vielleicht sind wir einfach nicht so weit. Wie war es eigentlich in New York?
1: Voller Erfolg. Vielleicht gehe ich dahin wieder zurück.
0: Kannst du ja. Oder irgendwo anders hin.
1: Ich war doch schon fast überall.
0: Hauptsache, du machst einen großen Bogen um mich.
1: Und du um mich.
0: Na, dann stehen wir uns wenigstens nicht im Weg.
1: Und können noch mal in Ruhe von vorne anfangen.
0: Mach ich eh gerade.
1: Gib mir Bescheid, wenn du weißt, wie es geht. Kleiner Scherz. Ich find's lieber selber raus. Musst du los?
2: Ja, heute fällt wieder einmal die endgültige Entscheidung für mein Projekt.
1: Das?
2: Immer noch.
1: Oh Gott. Und? Was hast du für ein Gefühl?
2: Hm. Kann so oder so ausgehen. Aber das ist okay. Leben ist Chaos.
1: Ja, und wenn man lang genug hinschaut, erkennt man darin die Ordnung.
2: Zahlen bitte.
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0: Weißt du es schon mit Tillmann und Clarissa?
1: Dass sie wieder heiraten wollen?
2: Na ja, gut, ich glaub's erst, wenn ich in der Kirche sitze.
1: Und ich erst, wenn sie ja gesagt haben.
0: Wo musst du hin?
1: Zum Flughafen. Zurück nach Berlin.
0: Ja. Habe ich schon gehört.
1: Ja.
0: Dann lass die Politiker nicht länger warten. Hm? Sonst können sie sich noch weniger verständigen.
1: Ist oft nicht leicht zu verstehen, was einem der andere eigentlich gerade sagen will.
0: Oder man selbst.
1: Servus, Max.
0: Servus, Anna. Sag deiner Mutter einen schönen Gruß.
1: Mach ich.

0: musst du irgendwo hin?
1: Eigentlich zum Flughafen.
0: Ich war gerade in der Nähe und...
1: Ja.
0: Alles in Ordnung?

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0: Ausgabe von Wer weiß denn sowas. Wir wissen noch nicht ganz genau, wie lange es heute geht, weil unsere Gäste bringen extreme Ausdauer mit. Wir haben zwei der besten deutschen Triathleten heute bei uns zu Gast. Patrick Lange ist bei uns.
1: Gestern, oder was?
0: Und nur, dass das hier auch ordentlich honoriert wird und die Gäste auch wirklich wissen, auch unser Publikum weiß, mit wem sie hier zu tun haben. Zweifacher Ironman im Waldmeister in diesem Jahr, beziehungsweise im vergangenen Jahr, in dieser zurückliegenden Saison. Zweiter Platz bei Ironman-Weltmeisterschaft. Und damit natürlich absoluter Spitzenathlet in diesem Bereich, in diesem Sport. Ja, das heißt also, Ironman-Distanz, ne, Langdistanz, 3,8 Kilometer schwimmen, 180 Kilometer Radfahren und dann Marathon. Warum macht man sowas?
1: Ich glaube, das ist der Kindheitstraum. Ja? Ich habe als Kind diesen wahnwitzigen Sport im Fernsehen gesehen, habe gesehen, wie Thomas Hellriegel

0: als erster Deutscher 97 den Titel geholt habe, und habe mir gedacht, das ist so verrückt, das will ich auch machen.
1: Okay. Ja. Einen Topwert habe ich noch vergessen. Du bist auch noch der mit der schnellsten Marathonzeit auf der Triathlon-Langdistanz. Ne? Und in diesem Jahr ist dir sicher vorgenommen, da sollen die 2 Stunden 30 auch endlich mal unterboten werden. Ja. Also, viel Spaß heute mit Bernhard.
0: Danke, guten Abend.
1: Und auf der anderen Seite Laura Philipp. Triathlon-Europameisterin geworden vergangenes Jahr und Dritte beim Ironman Hawaii. Und jetzt müssen wir exklusiv auch noch mal für Elton erklären, wie ist das mit dem Ironman und den Distanzen. Und es gibt im Triathlon verschiedene Distanzen.
2: Genau, also gerade hat Elton gesagt, er könnte sich durchaus vorstellen, mal einen Triathlon zu machen. Dann könntest du die sogenannte olympische Distanz oder auch Kurzdistanz machen.
3: Ja.
2: Da müsstest du 1,5 Kilometer schwimmen, ja, 40 Rad fahren, ja, und 10 Kilometer laufen.
3: Das mache ich.
1: Wir werden das verfolgen.
2: Dankeschön.
1: Ja, und natürlich auch den heutigen Verlauf dieser Sendung verfolgen. Viel Spaß, Laura und Elton. Und ich habe was sehr Spannendes für Sie. Wussten Sie eigentlich, dass der eigentlich höchste Berg der Welt auf Hawaii, auf Big Island ist, der Mount Mauna Kea? Der ist nämlich 10.200 Meter hoch. Es gibt nur einen kleinen Haken daran. Nur 4.200 Meter des Berges befinden sich über dem Meeresspiegel. Und nur das wird gezählt. Aber eigentlich 10.200 Meter hoch. Krass, oder?
3: Ja.
1: Tja, wir sehen nur die Bergspitze. Jetzt gucken wir mal auf die Publikumsverteilung. Hinter Patrick Lange und Bernhard sitzen 64 Zuschauerinnen und Zuschauer. Hinter Laura, Philipp und Elton 59.
4: Ich weiß nicht, dass wir anfangen würden.
1: Das heißt, Team Bernhard darf gleich die erste Kategorie auswählen. Aber wir schauen jetzt erstmal, was wir heute alles dabei haben. Hier sind die 12 Kategorien. Hier ist die Wand. 12 Kategorien heute sind Flüsse, Sport, Job, Fremdwörter, Clever, im Grünen, Babys, das Fragezeichen, Finnland, Einspruch, wie bitte und tierisch, tierisch. Jede richtige Antwort 500 Euro. Und beide Teams haben einen Publikumsjoker.
3: Aber du kannst es gerne nehmen, weil die sind jetzt auch keine speziellen Sportfragen, sondern also besondere Sportfragen. Du willst es haben, ne? Nimm's.
0: Nein, wir nehmen Fremdwörter, weil wir steigern uns dann.
3: Du willst dich nach Fremdwörtern noch steigern?
0: Du hast gesagt, du bist für ein Fremdwörter, ist gut.
3: Und okay.
0: Ich bin eher
3: aber nicht, weil es einfach ist.
0: Ich hab's jetzt genommen. Ja, genau.
1: Die erste Frage, und sie kommt aus der Kategorie Fremdwörter. Ein Foyer im Theater war ursprünglich A, ein beheizter Raum, in dem sich die Schauspieler aufwärmten, B, die Sitzreihe, in welcher der Spielleiter während der Proben saß, oder C, ein vergünstigter Stehplatz, der sich hinter einer Säule befand. Das berühmte Foyer.
3: So, was sagt denn dein Gefühl?
0: Mein Gefühl sagt mir, dass C nicht sein kann.
3: Gut.
0: Haben wir schon mal, das würde ich ausschließen.
3: Ja. Bei mir ist es irgendwie B, die ich ausschließen würde. Die Sitzreihe, in welcher der Spielleiter während der Proben saß. Also wären wir bei einem beheizten Raum, in dem sich die Schauspieler aufwärmten. Aber wir sind ja völlig ahnungslos, ne? Also wirklich komplett.
1: Außer, dass ihr zwei Sachen ausgeschlossen habt.
3: Ja, ja.
0: Aber... Ey, ich habe wirklich keine Ahnung.
3: Das ist die erste Frage, wir können es einfach riskieren. Oder das Publikum fragen, geht natürlich auch, wenn wir keine...
0: Jetzt schon bei der ersten Frage?
3: Ja, finde ich auch was früh.
0: Ja.
3: Du nimmst ja auch nicht das Rad zum Schwimmen mit, sondern erst später. Ich sehe, du bist vom Fach. Wer soll ich? Also ich. Nehmen wir den Raum?
0: Ja, lass uns machen.
3: Wir nehmen den Raum, wir haben keine Ahnung.
1: Gleich richtig Stress mit der ersten Frage.
5: Das Wort Foyer ist aus dem Französischen entlehnt, wo es so viel wie Herd oder Feuerstelle bedeutet. Im 18. Jahrhundert wurde als Foyer der Raum in französischen Theatern bezeichnet, in dem sich die Schauspieler aufwärmen konnten, wenn sie nicht auf der Bühne standen. Später, im 18. Jahrhundert, wurde der Begriff auch für den Eingangs- und Aufenthaltsbereich verwendet, in dem sich die Zuschauer vor der Aufführung oder während der Pausen aufhielten.
1: Man muss nicht unbedingt die richtige Antwort wissen, man kann auch die beiden falschen ausschließen. Funktioniert auch. Die ersten 500 Euro.

0: Ich muss wählen?
1: Du darfst wählen, ja.
0: Also Elton wünscht sich Sport. Mhm. Ich bin da etwas zurückhaltender, aber wir nehmen das mal. Okay.
1: War ein bisschen schnell jetzt, auch gut.
2: Was kam im September 2023 erstmals in einem professionellen Basketball-Ligaspiel des FC Bayern München zum Einsatz? A. Soundball, der Geräusche macht, wenn er über die Auslinie gerät. B. Spielfeld, das vollständig aus Glas auf einem LED, aus einem LED-Display besteht. Oder C. Schiri-Roboter, der jedes Foul durch Algorithmen erkennt.
0: Die Frage ist ja, was Sie auch sich trauen, bei einem Ligaspiel auszuprobieren, was bei anderen Spielen vermutlich noch nicht im Einsatz war.
1: Mich lacht irgendwie A an, damit du der Ball muss ja beim Basketball, wenn der im Aus ist. Also technisch kann ich mir das schon vorstellen, aber es macht ja regeltechnisch überhaupt gar keinen Sinn. Weil wenn der Ball in der Luft im Aus ist, darfst du weiterspielen. Warum soll er dann Geräusche machen? Weil wenn er aufkommt, siehst du ja, dass der im Aus war. So viele Basketballregeln habe ich noch im Kopf. Deswegen springen die auch manchmal an die Zuschauerränge, weil wenn der Ball in die Luft ist, hauen die den Ball wieder ins Spielfeld. Ja. Also macht A überhaupt gar keinen Sinn.
0: Okay, so. Gut, dass du das weißt. Hm.
1: Aber wie soll denn ein Schiri-Roboter faul erkennen, wo ist denn der angebracht? Wenn da ein Spieler davor sitzt, also dann ist es vielleicht doch das Spielfeld, ganz einfach blöd,
0: das
1: Spielfeld.
0: Das könnte ich mir auch am ehesten noch vorstellen, dass es cool aussieht. Die Frage ist nur, ob das zu sehr ablenkt, die Spieler während dem Spiel, oder ob das dann nur in den Pausen kurz wild aufleuchtet.
1: Aber je mehr ich sind wir eigentlich bei B, ne?
0: Ja, würde ich auch sagen, glaube ich.
1: Dann nehmen wir B. Ja.
2: Vielleicht sehen die Spielerinnen und Spieler ja gar nicht, was auf dem Spielfeld passiert.
3: Am 29. September 2023 wurde zum Bundesliga-Auftakt des Basketballteams des FC Bayern München eine Innovation vorgestellt. Basketball wird überwiegend auf Holzparkettboden gespielt. In dieser Saison kommt in der Münchner Heimarena aber ein Boden zum Einsatz, der aus zwei dicken Sicherheitsglasscheiben auf einem LED-Display auf Aluminiumelementen besteht. Dadurch werden nicht nur die Spielfeldlinien angezeigt, sondern es können auch Statistiken, Taktikgrafiken und natürlich Werbung eingeblendet werden.
2: Ja. Ein sehr cooler Effekt, coole Innovation. 500 Euro auch für Laura, Philipp und Elton.
4: Nehmen wir. Babys waren wir alle mal. Babys?
5: Babys.
4: Babys, wir waren alle mal Babys. Wir müssen uns, nur erinnern. Ja, stimmt, ich habe ein Buch. Baby.
2: Im Gegensatz zu Erwachsenen. A. Blinzeln Babys viel seltener. B. Nehmen Neugeborene mehr Farbnuancen wahr. Oder C. Hören Kleinkinder nur in einem eingeschränkten Frequenzbereich?
0: Ach.
4: Das ist ja spannend.
2: Du hast ja eine Ausbildung als Physiotherapeut. Hast du da auch Kinder, auch mal Babys behandelt?
5: Ja, tatsächlich. Pädiatrie. Mein Staatsexamen in der Gynäkologie gemacht, von daher...
4: Bist du eigentlich perfekt aufgestellt für diese Frage?
5: Ich versuche mich zu erinnern, ich hatte jetzt 10-jähriges Jubiläum, von daher, das ist schon ganz schön lange her, meine Ausbildung.
2: 10-jähriges vom Staatsexamen, ja. Oder dass du raus bist aus dem Job?
5: 10-jähriges Staatsexamen.
2: Okay.
4: Was sagst du zu C?
5: Das wäre jetzt auch mein Bauchgefühl, aber...
4: Boah. Weißt du was?
5: Ich glaube auch...
4: Ich weiß, wo wir Hilfe kriegen. Hä? Bei unserem Team.
2: Oh... Guck mal, vielleicht, man weiß ja nie.
5: Kinderheilkunde.
2: Oh. Ja, warte, das braucht manchmal einen kleinen Moment.
4: Müssen sich noch die Hypnotisier...
2: Ah! Ja. Man muss da manchmal noch mal so überlegen, was mache ich beruflich? Ach, ich bin ja Kinderkrankenschwester oder Kinderärztin oder ach, ich habe ja 4 Kinder zu Hause.
6: Hallo.
2: Ich weiß da ja doch was. Hallo, wie heißt du?
6: Ina.
2: Ah, und Ina, was ist dein Bezug zu Kindern?
6: Ich habe 2.
2: Gut, das ist ja schon mal viel wert.
6: Ja. Ja,
2: wie alt sind die heute?
6: 23 und 16.
2: Okay, Ina, wo kommst du her?
6: Aus Netzen, das ist zwischen Brandenburg und Potsdam.
2: Okay, sehr schön. Und du hast eine Idee, Ina?
6: Also ich wäre bei C. Mhm.
2: Also da, wo der Bernhard auch hin wollte, wo beide so ein bisschen waren, ne?
6: Ja.
2: Alles klar, Antwort C haben wir festgehalten.
4: Aufstehen, jetzt und? Nicht so machen.

0: Wir überprüfen das jetzt noch.
1: Die Leute mag ich.
2: Ein erwachsener Mensch blinzelt etwa 10 bis 15 Mal pro Minute. Das sind bis zu 14.400 Blinzler pro Tag. Babys blinzeln im Vergleich mit nur ein- oder zweimal pro Minute viel seltener. Beim Blinzeln verteilt das Augenlid Tränenflüssigkeit, damit das Auge nicht austrocknet. Bei Babys ist die Schicht der Tränenflüssigkeit dicker und verdunstet dadurch langsamer. Je älter Babys werden, umso dünner wird die Schicht und umso häufiger müssen sie blinzeln.
0: Also es hat nichts mit der Größe der Augen zu tun. Ja? Nein, Ina, alles gut. Nein, die beiden hätten es auch falsch gemacht und sonst ist ja keiner aufgestanden. Vielen Dank. Es bleibt erstmal bei 500 Euro, aber wir haben noch so viele Kategorien im Angebot.
3: Doch, ich habe ja schon den Sport gesagt. Ja.
4: Ach, du hast schon den Sport gesagt?
0: Wie macht ihr weiter?
4: Dann nehmen wir clever. Mhm.
0: Eine Mischung aus Butter und Speisesalz eignet sich, um A. die Haltbarkeit von Schnittblumen zu verlängern, B. Rost auf Bügeleisen zu entfernen oder C. Lacklederschuhe zu polieren.
4: Okay.
3: Hast du schon mal ausprobiert?
4: Nein. Aber ich glaube, Lacklederschuhe zu polieren mit Salz, das bleibt doch grobkörnig. Da machst du doch den Lackschuh kaputt, oder?
3: Ja, würde ich, glaube ich, auch meinen Schuhen nicht antun.
4: So, Haltbarkeit von Schnittblumen zu verlängern, halte ich mit Salz? Das ist doch auch Gift für Blumen.
3: Vor allem Schnittblumen, die stehen ja eigentlich im Wasser. Und wenn du da jetzt irgendwie, wie willst du da Butter...
4: Eben, die Butter schmilzt noch nicht mal und das Salz, also bleibt nur noch,
3: das Einzige,
4: wenn wir A und C ausschließen, bleibt nur noch B.
3: Ja.
4: B.
0: Wobei Butterblumen gibt's ja. Nur von Salzblumen hat man halt noch nie was gehört.
2: Eine Mischung aus Butter und Salz eignet sich gut, um hartnäckige Rückstände von verschiedenen Oberflächen zu entfernen. Dafür wird die Butter zunächst mit feinkörnigem Salz vermengt und anschließend zum Beispiel auf rostige Stellen eines Bügeleisens gestrichen. Nach kurzer Einwirkzeit wird die Masse mit einem Tuch vorsichtig entfernt, wobei die Salzkörner den Rost abschleifen und die Butter verhindert, dass Kratzer entstehen. Um Fettrückstände zu entfernen, wird das Eisen aufgeheizt und über ein Küchentuch gebügelt.
0: Super Alltagstipp, also wenn Sie das Problem haben, jetzt kennen Sie auch die Lösung. 1000 Euro sind es bei euch, da könnt ihr jetzt auch hinkommen. Und die nächste Kategorie ist...
5: Ich wäre für Einspruch. Einspruch.
6: Einspruch.
5: Rechtsfrage.
0: Das Schwengelrecht befugt dazu, A. Kirchenglocken auch während der Mittags- und Nachtruhe zu läuten, B. Grundstücksgrenzen mit landwirtschaftlichen Geräten zu überfahren oder C. am 30. April einen Maibaum am Straßenrand aufzustellen. Das Schwengelrecht.
5: Ah, ich dachte, ich war erst bei A, aber das ist der Sprengel. Das ist so eine Gemeinde oder sowas. Da war ich gedacht, aber das ist, also Kirchenglocken auch während der Mittags- und Nachtruhe zu läuten, das ist, glaube ich, Kultur- und Religionsfreiheit.
6: Gut.
5: B, Grundstücksgrenzen mit landwirtschaftlichen Geräten zu überfahren. Wie willst du das machen? Du hast ein Feld und willst es abernten. Mhm. Dann musst du ja manchmal
6: so, ein bisschen,
5: so rüberfahren, damit du mit deinem Gerät hinten rüber schwengeln kannst. Schwengeln, schwingen. Das könnte das.
6: So. Hört sich logisch an für mich.
5: Da wäre ich jetzt eher bei B als bei A.
6: Ja.
5: Am 30. April einen Maibaum am Straßenrand aufzustellen.
0: Also bei uns gibt es das schon, so Tanz unter Maibaum.
5: Nee, das
0: so.
5: Gibt es auch. Maibaum aufstellen ist im Rheinland ein Riesending. Also da kannst du, da wird geschwängelt ohne Ende mit diesen Bäumen, die fahren über fremde Grundstücke, die Kirchenglocken läuten bis in die Nacht hinein und so ja. Und alles.
0: Aber nur das Rheinland.
5: Also bleibt da wieder nur B übrig, oder?
6: Bleibt nur B übrig.
5: Wollen wir das machen?
6: Ich...
5: Das ist total schön. Es bleibt nur B übrig. Sollen wir es machen? Ja, weiß nicht. Wir nehmen B.
0: Ja, guck mal, wir kommen ja auch nach jeder Frage kommen wir in die Wechselzone.
5: Yeah.
2: Das Schwengelrecht, auch Anwenderrecht genannt, ist ein altes deutsches Nachbarrecht, das in einigen Bundesländern noch immer Bestand hat. Mit Schwengel ist ursprünglich der Querbalken eines Pfluges gemeint, an dem das Geschirr von Zugtieren eingehängt wurde. Das Recht gestattet es Landwirten, ihre Felder bis an die Grundstücksgrenze

0: Grenze zu bewirtschaften und diese, falls nötig, mit landwirtschaftlichen Geräten zumindest teilweise zu überfahren. Darüber hinaus kann von einem Nachbarn verlangt werden, bei Errichtung von Zäunen einen gewissen Abstand zur Grundstücksgrenze zu bewahren, damit dieses Recht nicht vereitelt wird.
1: €1.000 für Patrick Lange und Bernhard. Nächste Kategorie.
2: Hast du einen Favoriten?
3: Nein, nein, nein, nein, nein. Moment, Moment, so kommen wir hier nicht weiter. Du bist jetzt wieder dran.
2: Dann soll ich es wagen.
3: Ja,
2: dann
3: du wolltest es von Anfang an machen.
2: Finnland.
1: Ah.
3: Ich weiß nicht warum, aber du wolltest es von Anfang an machen.
1: Die finnische Stadt Kankanpää. Mhm. Oh Gott. A. Hat nur rund 1000 Einwohner, aber 4 Autobahnausfahrten. B. Zahlt Touristen eine Mückenstich-Entschädigungspauschale. Oder C. Wird im Winter von einer Sandbatterie mit Wärme versorgt.
2: Also das tut mir jetzt leid.
3: Ja.
2: Da hatte ich jetzt auch was anderes gehofft.
1: Ich weiß zumindest, dass du im vergangenen Jahr einen Wettkampf in Finnland hattest.
2: Genau, ich war schon 2-mal in Finnland für Wettkämpfe. Die waren, da hat es mir sehr gut gefallen in Finnland. Ich würde, denke ich, auch die 4 Autobahnausfahrten ausschließen.
3: Haben die nicht.
2: Weil so viel große Straßen gab es da gefühlt nicht, ohne es jetzt zu wissen.
3: Zahlt Touristen eine Mückenstich-Entschädigungspauschale? Da würde ich reich werden, wenn ich da hinfahre.
1: Wenn es das auf Malle auch geben würde.
3: Ja.
2: Jetzt ein, ich würde jetzt sagen, Dorf mit 1000 Einwohnern, wenn da jetzt steht Stadt.
3: Dorf würde ich vielleicht noch sogar eher, aber in der Stadt.
2: Können wir A ausschließen, weil es heißt die Stadt, wenn es nur 1000 Einwohner sind?
3: Naja, es gibt dann die Autobahnausfahrt Kankanpää Ost, Kankanpää West, Kankanpää Süd, Kankanpää Nord. Alle 20 Meter eine Ausfahrt. Ich kann mir A irgendwie vorstellen, weil es lustig ist. Aber ich, wie gesagt, B würde ich, weiß ich, wir können da Publikum fragen, vielleicht hat das einer gehört.
2: Ja, ich glaube, das wäre jetzt hier vielleicht ganz
3: vielleicht gut. Vielleicht hat das einer gehört oder eine bessere Bauchintuition. Oder weiß, was eine Sandbatterie ist,
2: nee,
3: und sagt eine Sandbatterie auf gar keinen Fall.
2: Ja.
3: Also ich habe keine Ahnung.
1: Okay, frage ich das Publikum?
3: Ja, frage das Publikum.
1: Okay, dann hören wir mal nach hier, wie die Finnland-Erfahrungen hier so sind.
3: Jetzt haben wir gar nicht gesagt, was wir nehmen, wenn gar keine aufstehen.
1: Ja. Könnt ihr euch ja schon mal mit auseinandersetzen. Aber ihr seid entbunden. So. Hier. Einer muss vorangehen. Hallo.
4: Ja, Mirko.
1: Woher kommst du, Mirko?
4: Aus Netzen.
1: Warst du das Netzen, was wir... Oh ja, okay. Okay, Mirko. Kennt ihr euch?
4: Ja.
1: Ja?
4: Meine Frau.
1: Deine Frau?
4: Ja.
1: Okay.
3: Ach, jetzt musstest du quasi der Ehre wegen aufstehen.
1: Ja, ja.
4: Nein. Also ich weiß es auch nicht, aber ich würde C nehmen.
1: Ja? Was? Mirko sagt C.
3: Okay.
1: Hast du schon mal was von einer Sandbatterie in irgendeinem Zusammenhang gehört? Okay, gut.
2: Nee.
1: Okay, dann gucken wir uns an, welche hier die richtige Antwort ist.
0: Ein Team finnischer Ingenieure hat eine emissionsarme und gasfreie Energiequelle für den Winter entwickelt. Ein Prototyp wurde 2022 in der 13.000 Einwohnerstadt Kankanpää errichtet. Überschüssige Energie aus regionalen Wind- und Solaranlagen wird im Sommer in ein großes Silo mit Sand geleitet. Der Sand erhitzt sich dadurch auf bis zu 500 Grad Celsius und speichert als Batterie die Wärme über Monate hinweg. Damit können dann Häuser, Fabriken oder das öffentliche Schwimmbad im Bezirk mit Fernwärme versorgt und Wasser erhitzt werden.
1: Glückwunsch! €1.000, richtige Antwort. Oh. Ina, du Arme! Das wirst du dir noch oft anhören müssen.
3: Beide C gesagt. War doch. Ja.
1: Ihr seid bei 1.500 €. Sehr gut. So. Machen wir weiter.
5: Dann gehen wir mal ins Grüne.
3: Ins Grüne? Okay.
1: Um unter der Erde Früchte zu bilden, A, bohren sich die Fruchtstiele der Erdnuss nach der Blüte in den Boden, B, drückt die Knoblauchpflanze ihre Saat durch die Wurzeln ins Erdreich oder C, entwickelt die Kartoffelpflanze auch unterirdisch Blüten?

0: So, was sind denn überhaupt die Früchte? Also, die Früchte der Erdnuss sind diese Erdnuss, die ja eigentlich eine Bohne ist.
1: Okay.
0: So. Bohren sich die Fruchtstiele der Erdnuss nach der Blüte in den Boden? Das ergibt auf jeden Fall Sinn, weil dann werden sie erst befruchtet und können dann unter der Erde quasi die Nuss ausbilden und dann eventuell neue Triebe bilden im nächsten Jahr. Also A. So. Was sagst du zu B?
2: Ernährung spielt eine große Rolle im Leistungssport, ne?
3: Sehr. Ja?
2: Kann man einer Erdnuss irgendwas Besonderes zuschreiben?
3: Eine leichte allergische Reaktion kann ich dem zuordnen.
2: Also du hast eine Nussallergie?
3: Auf die Erdnuss bin ich ein bisschen allergisch.
2: Okay, Knoblauch, hat das irgendwas?
3: Das ist gut, gut fürs Immunsystem.
2: Mhm. Und Kartoffeln?
3: Kartoffeln gehören auf jeden Fall zu unserer kohlenhydratreichen Ernährung definitiv dazu.
2: Eine wichtige Kohlenhydratquelle.
3: Sehr, sehr wichtig. Ich tendiere zu B.
0: Du tendierst zu B?
3: Ja. Aber...
0: Ich tendiere ein ganz klein bisschen mehr zu A, und das ist das Blöde.
3: Okay.
0: Weil wenn ich mich jetzt damit durchsetze, ärgere ich mich wie Bolle, dass es doof ist, dass ich es falsch gemacht habe. Umgekehrt aber leider auch, deshalb...
3: Können Schnick, Schnack, Schnuck spielen.
0: Nein, weißt du was, du bist mein Gast, warum soll
3: ich nicht?
0: Und das bei der Knoblauchpflanze... Und B ist wirklich eine interessante Information. Und die Erdnuss ist eine Rankenfrucht, ist eine Bohnenfrucht. Ich finde, wie kann man auf die Idee kommen, A zu nehmen? Ich finde B das einzig Sinnvolle. Warum du so lange dafür brauchst, frage ich mich die ganze Zeit. Lass uns...
2: Aber irgendwo muss die Erdnuss auch ihren Namen hier haben.
4: Sowohl die Knoblauchpflanze als auch Kartoffel und Erdnuss bilden die vom Menschen verzehrbaren Früchte unter der Erde. Während sich die Kartoffel vermehrt, indem die Wurzeln der Mutterknolle unterirdisch Ableger bilden, entwickelt sich aus je einer Knoblauchzehe mit der Zeit eine neue Knolle. Die Erdnusspflanze hingegen bildet kleine gelbe Blüten, aus denen sich Fruchtstiele entwickeln, die Richtung Boden wachsen. So gelangt das Saatgut unter die Erde, wo sich neue Früchte bilden. Die Erdnüsse.
2: Die Erdnuss.
3: Und ich hab dich rausgemurmelt. Es tut mir leid.
0: Alles gut. Alles gut. Die drüben fanden es super. Ja. Das. Wir schaffen das noch. Wir schaffen das noch.
3: Ja,
0: wir fahren jetzt im Windschatten.
3: Das dürfen wir nicht.
0: Darf man nicht?
3: Nein.
0: Wir sagen es nicht.
3: Okay.
0: Gut.
2: Um die Stimmung zu heben, bekommt ihr gleich eine Frage zur Kichererbse.
0: Ja, das ist auch sehr schön. Job haben wir irgendwie alle, aber Publikum haben wir ja schon durch.
2: Wir haben noch.
0: Also Job oder wie bitte?
2: Ist noch alles möglich hier.
5: Du darfst entscheiden.
0: Ich darf
2: Schlüssel,
0: entscheiden.
2: Job, Fragezeichen, wie bitte Tier steht?
0: Wie bitte?
2: Im sächsischen Lauter verzweifelt so mancher Postzusteller, denn A. 16 Straßennamen kommen doppelt vor, B. Hausbesitzer dürfen sich ihre Hausnummern selbst aussuchen oder C. die rund 8000 Einwohner besitzen zusammen knapp 13.000 Hunde. Im sächsischen Lauter verzweifelt so mancher Postzusteller, denn
0: das heißt, fast jeder Einwohner hat zwei Hunde. Das ist ja auch krass. Also, die Straßennamen kommen doppelt vor. Warum nicht?
5: Geht es?
0: Ich glaube, das würde gehen. Gibt es die Dorfstraße, dann gibt es zur anderen Seite die Dorfstraße und das ist, glaube ich, ein größeres Problem als eine Hausnummer.
2: Da wohnt auch Mama Lauter.
5: Gut, ja. Die Frage ist, was ist mit den Hunden?
0: Und der Kaiser hat auch gewohnt. Das Kaisers Lauter. Ja, egal. Ja, was ist das mit den
5: Frage ist ja, der Postzusteller verzweifelt.
0: Sag mal, Postbote ohne O.
2: Postbote?
0: Sag mal, Postbote ohne O, ja. Mach mal.
2: Postbote.
0: Der Briefträger.
2: Okay.
5: Was sagt dein Bauch?
2: Mein erstes Bauchgefühl.
3: Ich komme im Irren aus.
0: Tut mir leid, das ist öffentlich.
2: Das ist doch nicht der Kika. Ich sagte eigentlich. Ah.
6: Entscheidung.
2: Okay, pass auf. Wenn von A oder C bist du eher für. Es ist eh raten. Das ist wirklich. Ist es jetzt. Ist das jetzt keine von hoffentlich ist es richtig, sondern bauchgefühlmäßig zwischen A und C. Sag was.
5: Dann nehmen wir C.
2: Dann nehmen wir mal jetzt C.
6: Ah.
2: Es ist auch die größere Schlagzeile tatsächlich.
4: Die Kleinstadt Lauta in Sachsen hat rund 8000 Einwohner und besteht aus insgesamt 5 Ortsteilen. Laubusch wurde 2001 eingemeindet. Im Jahr 2007 kam die Ortschaft Leipe-Tornow mit den Ortsteilen Leipe, Tornow und Johannisthal dazu. Da im Zuge der Eingemeindungen keine Einigung erzielt werden konnte, welcher Ortsteil welche Straßennamen abgeben muss, sind nun 16 Straßennamen doppelt und 3 sogar dreifach vertreten. An diesem für Postzusteller und Navigationsgeräte sehr ungünstigen Zustand wird sich auch vorerst nichts ändern. Ein Umbenennungsantrag wurde Anfang 2023 vom Stadtrat gestoppt. Ha.
6: Manchmal sind Gefühle trügerisch. Es bleibt bei 1.500 Euro. Ihr könnt ausgleichen. Wir haben noch 4 Kategorien. Flüsse, Job, Fragezeichen und tierisch.
2: Alles egal. Das, was du willst. Ich bin bei allem dabei.
3: Nehmen wir mal die Tiere.
2: Tierisch-tierisch.
3: Tierisch-tierisch.
6: Die Küken des europäischen Kuckucks haben in den ersten Tagen nach dem Schlüpfen A. Fieber, worauf ihre Wirtsvögel besonders fürsorglich reagieren. B. Flexible Stimmbänder, um die Rufe der Geschwister zu imitieren. Oder C. Eine Mulde am Rücken, um Eier aus dem fremden Nest zu werfen.
3: Voll gemein. Ach.
0: Also. Wie geht es wieder langsam durch? Fieber, worauf ihre Wirtsvögel besonders fürsorglich reagieren. Dafür müsste der Wirtsvogel das ja messen.
3: Hast einen Punkt.
0: Oder hat der Infrarotaugen?
3: Blinzelt ganz langsam.
0: Der blinzelt ganz langsam, das kleine Baby. Also, es kann natürlich sein, dass der eine Krankheit imitiert und sowas, aber halte ich für unwahrscheinlich.
3: Also zuerst, im ersten Gedanken hätte ich die Mulde ausgeschlossen, aber wenn ich darüber nachdenke,
0: ja, nimmst du sie wieder rein?
3: Nehme ich sie wieder rein.
0: Das Problem ist, der schlüpft, der muss 2 Dinge machen. Einmal, der schlüpft, glaube ich, früher, dass er früher gefüttert wird. Mhm. Und er muss den Ruf imitieren, damit die Eltern dahin fliegen. Und dann schreien die zusammen und der wird immer größer, die anderen verhungern und er kriegt immer mehr zu essen, weil er lauter und größer ist.
3: Ich bin für C.
0: Ich sag B. Mhm. Wenn es jetzt eine Mulde ist.
6: Na mal gucken.
3: Hoffentlich ist es B.
4: 53 der weltweit 136 Kuckucksarten betreiben sogenannten Brutparasitismus. Hierbei legt die Kuckucksmutter ein Ei in das Nest einer anderen Vogelart, die den Nachwuchs wie ihren eigenen ausbrütet und aufzieht. Die Küken des europäischen Kuckucks beginnen darüber hinaus bereits wenige Stunden nach dem Schlüpfen sämtliche Eier der Wirtsvögel aus dem Nest zu stemmen. Den noch blinden Jungtieren dient hierzu eine berührungsempfindliche Mulde an ihrem Rücken, die sich nach etwa 12 Tagen von allein zurückbildet.
3: Tut mir leid, ich konnte mich nicht drücken.
6: Mann, ja. Ist gerade Gegenteiltag bei euch.
0: Der Gegenteiltag? Wir haben heute Gegenteiltag.
6: Ja, ihr solltet jetzt immer das jeweils andere tun, was ihr denkt, was wichtig ist.
2: Job oder Frage zu? Achso, du musst ja aussuchen.
5: Nee, wir können gerne gemeinsam aussuchen, nachdem ich das gerade so versemmelt habe.
2: Nein.
5: Also Job oder Flüsse. Du hast da mehr Erfahrung, was ich dahinter verstecken könnte.
2: Wenn du dich mit Flüssen auskennst, Flüsse doch vorhin schon haben. Ne?
5: Mit Gewässer vielleicht, weil ich im Triathlon auch immer in Flüssen, Meeren und so weiter schwimme. Aber würde jetzt nicht sagen, dass ich da Experte bin.
2: Dann nehmen wir trotzdem mal die Flüsse. Mhm. Hätte ich alleine nie genommen, aber ich bin gespannt.
5: Ja, ich auch.
2: Kriegen wir hin.
6: Der mit 175 Metern als kürzester Fluss der Welt geltende Ariel im italienischen Cassone. A. wird von 3 Brücken überspannt und bildet einen Wasserfall. B. hat mittags bei starker Sonneneinstrahlung eine pinke Färbung. Oder C. befindet sich seit 300 Jahren in Privatbesitz.
2: Mhm.
6: Der Ariel.
7: also ich habe wieder keine Ahnung wirklich. Ratentechnisch, Bauchgefühl wäre ich bei B. Wenn die Sonne darauf knallt, vielleicht ist da irgendein Mineralgestein im Wasser. Und wenn die Sonne darauf knallt...
5: Hast du irgendeine Ahnung, wo Carcassonne liegt in Italien?
7: Nee, ist das nicht ein Spiel? Carcassonne, gibt es doch ein Spiel.
5: Ja, es, ja? Ich habe auch kurz überlegt, ob es mir irgendwie bekannt vorkommt, aber das mit dem Pink, da fehlt mir einfach die Erklärung, warum. Da wäre es halt irgendwie interessant zu wissen, wo der ist.
8: Wofür wärst du denn, wenn du sagst, das Pink ist es nicht?
5: Also, so wie ich mich gerade davor auch entschieden habe, finde ich die Story von A und B am spannendsten oder interessanter als C.
8: Entscheidung.
7: Ja, Entscheidung. Nehmen wir A, oder? Du hast ja eigentlich gesagt. Wir nehmen A. Ja.
8: Wir versuchen es. Team ja, Elton versucht es mit A.
4: Durch Cassone di Malcesine im Norden Italiens am Ostufer des Gardasees fließt der Ari. Mit 175 Metern gilt er als kürzester Fluss der Welt. Der Fluss entspringt oberhalb des Ortes, fließt durch das alte Zentrum Cassones und mündet beim Hafen in den Gardasee. Trotz der kurzen Strecke wird er im Ort von drei Brücken überspannt und bildet einen kleinen Wasserfall.
8: Cool. Mit Glück für die richtige Antwort entschieden, 2000 Euro. So, für euch heißt dranbleiben, wichtige letzte Frage, Job oder Fragezeichen?
0: Ich würde Job nehmen, aber weil heute der Gegenteiltag ist, nehme ich Fragezeichen.
8: Sehr gut. Warum ist die südchinesische Teesorte Yashisiang zunehmend international nachgefragt? A. Die gerösteten Blätter eignen sich als günstige Vanillealternative. B. Der Anbau wird 2025 eingestellt, weshalb der Wert jeder Ernte steigt. Oder C. Der Name der Teesorte bedeutet Entendreckaroma.
0: Also, ich bin Teetrinker, aber dass ich mich jetzt auf Yashisiang, aber da habe ich mich noch nie mit befestigt. Also, aus welchem Grund sollte man die denn einstellen? Das kann doch nur sein, wenn die Teesorte wächst in einem bestimmten Tal und 2025 wird das geflutet, weil die einen Staudamm gebaut haben. Sowas. Und das sind so die letzten Ernten, die noch geholt werden. Das könnte es sein. Ist auf jeden Fall die, finde ich, eine krasse Geschichte.
3: Würde die internationale Nachfrage steigen, wenn etwas Entendreckaroma steigt? Das wäre ja schon ein ganz besonderer Special Interest, oder?
0: Ja, die Idee wäre natürlich, dass man das sehr lustig findet, dass der so
3: heißt. Ja, klar. Aber würdest du als Teetrinker, als Gag...
0: Ich glaube, die wenigsten haben ihre Teesorte übersetzt.
3: Ja.
0: So, und man verschenkt das dann, findet es lustig.
8: Aber wofür seid ihr denn?
0: Ich wäre eher für B und du bist eher für...
3: Ich wäre eher für A, aber das ist nur ein Bauchgefühl. Aber
0: ja, ja, da ist es dann nicht sinnvoll, wir nehmen C.
8: Entscheidung?
3: Geil. Ja, wir nehmen C.
0: Wir nehmen C.
8: Ah, das ist gelebter Gegenteiltag. Ja, das
4: am Fenghuang-Berg in der südchinesischen Provinz Guangdong wird die Teesorte Yashisiang angebaut. Die weltweit steigende Nachfrage verdankt der Tee weniger seinem Geschmack, der an Butter und Pfirsich erinnern soll, als vielmehr seinem kuriosen Namen. Yashisiang lässt sich mit Entendreckaroma übersetzen. Möglicherweise sollte die abschreckende Bezeichnung die Teepflanze ursprünglich für Diebstahl unattraktiv machen. Stattdessen ist der Dakshit Oolong inzwischen ein internationaler Exportschlager der Anbauregion.
8: Auch hier bei uns in der Sendung gilt, hinten wird die Ente fett. Ja. So, ich stehe bei 1500. Wir haben noch eine Frage aus der Kategorie Job. Wer an seiner Arbeitsstelle das sogenannte Inga-Prinzip anwendet, der A. teilt einem Kollegen konstruktiv mit, dass er produktiver sein will. B. lehnt einen Arbeitsauftrag wegen Zeitdrucks lösungsorientiert ab. Oder C. kommuniziert vorsichtig mit einem cholerischen Vorgesetzten.

0: setzen.
1: Hast du das schon mal gehört?
2: Nee. Aber was kann denn das für eine Abkürzung sein? Inga. Teilt einem Kollegen konstruktiv mit, dass er produktiver sein soll. Lehnt einen Arbeitsauftrag wegen Zeitdrucks lösungsorientiert ab. B verstehe ich gar nicht. Ich lehne einen Arbeitsauftrag wegen Zeitdruck ab, aber lösungsorientiert oder was? Kommuniziert vorsichtig mit einem cholerischen Vorgesetzten.
1: Also das wäre ja dann irgendwas, was man erlernt.
2: Ein Prinzip.
3: Was ist das?
1: Kommunikationsprinzip oder so?
3: Na, ihr könnt ja versuchen, mal Beispiele für A, B oder C zu finden.
2: Erstmal gucken, was ist von den drei denn überhaupt tatsächlich ein Prinzip? Naja, A ist, wenn mein Kollege hier nicht gut arbeitet, sage ich ihm auf einer netten, konstruktiven Art, dass du mal ein bisschen mehr arbeiten sollst. Also nicht von wegen, hau mal rein, du Arsch. Vor allem, warum sollte ich meinem Kollegen mitteilen, dass er produktiver sein soll, wenn ich doch produktiver bin? Das ist doch gut für mich.
1: Das stimmt, aber wenn du im Team arbeitest,
2: wenn ich besser bin als er, dann
1: ärgert es dich vielleicht, wenn dein Kollege nicht mitzieht und.
2: Okay, wieder raten.
1: Das ist ja auch der Grund, warum ich gerne Einzelsport mache zum Beispiel und nicht Teamsport, weil man da so abhängig ist, dass die anderen
3: mitziehen.
1: Den gleichen Ehrgeiz haben und mitziehen. Und dann würde vielleicht das Inga-Prinzip helfen.
2: No go. Jetzt ist eine groß geschrieben.
3: Was machen wir, Elton?
2: Ja, was machen wir? Ich finde B irgendwie schön.
3: Dann, wenn es das sein soll, Entscheidung.
2: Ja. Letztes ist eben eher wie den B. Wir wissen es nicht, keine Ahnung.
3: Ich habe gerade keine Zeit, mich länger damit zu beschäftigen, aber versucht es doch mal beim nächsten Mal so ein bisschen positiver an die Sache ranzugehen.
4: In dem Akronym INGA steht das I für Interesse zeigen. Arbeitnehmende sollen also bei jedem Anliegen von Kolleginnen und Kollegen ein offenes Ohr zeigen und grundsätzliches Interesse signalisieren. Trotz dieser offenen Grundhaltung wird aber dabei im nächsten Schritt ein klares Nein gesetzt, wenn der Arbeitsauftrag aufgrund von Zeitdruck nicht umsetzbar ist. Um trotzdem eine lösungsorientierte Herangehensweise zu zeigen, sollte im nächsten Schritt der Grund für die Ablehnung genannt und eine Alternative angeboten werden.
3: Glück gehabt. Wir haben folgenden Zwischenstand vor dem Finale. Patrick Lange und Bernhard haben 1.500 Euro auf dem Konto. Laura, Philipp und Elton 2.500 Euro. Noch ist alles möglich und wir gehen jetzt ins Finale. Die Kategorie, aus der die heutige Masterfrage kommt, ist Bekleidung. Beide Teams haben gesetzt. Hier ist die heutige Masterfrage. Welches Maß bildet in Deutschland die Grundlage für die standardisierten Konfektionsgrößen? A. Schulterbreite, B. Brustumfang oder C. Armlänge. Ihr habt 20 Sekunden. Ab jetzt!

0: Noch fünf. Beide Teams haben gesetzt.
1: Ja, dann drück das doch.
2: Geht nicht mehr.
3: Laura.
2: Ich war zu langsam.
0: Beide Teams haben eine Antwort eingeloggt. Das ist die gute Nachricht. Wie viel Geld haben die Teams gesetzt? Patrick und Bernhard haben gesetzt 1.000 Euro. Laura und Elton haben gesetzt 999 Euro. Auf welche Antworten wurde getippt? Team Bernhard tippt auf Antwort A. Team Elton tippt auf Antwort A.
1: Durchatmen.
3: Das Gegenteiltag, wir sollten gewinnen, aber wir tun es nicht.
0: Die Rechnung ist sehr einfach. Der ermittelte Wert bei A, B oder C wird bei Männern einfach durch 2 geteilt und dann hat man die Konfektionsgröße. Bei Frauen wird er auch durch 2 geteilt und dann werden noch 6 abgezogen. Und dann hat man die Konfektionsgröße.
3: Abgezogen, dann ist die
0: das heißt, wenn man ca. 1 Meter breite Schultern hat als Mann, dann hat man eine Konfektionsgröße 50.
3: Und Frauen 44, ja? Auf deiner Rechnung.
0: Bei den Frauen 44.
3: Aber warum sollte man bei der Frau, bei der... Ich wüsste, warum man bei der Frau bei einer der 3 Antworten etwas abziehen muss.
4: Aber bei manchen Männern auch.
3: Ja.
0: Als Grundlage für die standardisierten Konfektionsgrößen in Deutschland gilt das Maß des Brustumfangs. Antwort B. Damit bleiben hier 500 Euro übrig und bei euch 1.501 Euro. Und damit gewinnt Team Elton diese Sendung. €1.501, wir teilen das durch 59 und ziehen dann noch mal 6 ab für die Künstlersozialkasse. Ja, damit bleiben für jeden von euch übrig 25,44 Euro. Ja, nein, wir haben natürlich nichts abgezogen. 25,44 Euro auch für unsere 3 Apple-Spielerinnen und Apple-Spieler, die heute gewonnen haben. Auch da herzlichen Glückwunsch. Vielen Dank an unsere beiden heutigen Gäste, Laura Philipp, meine Damen und Herren, und Patrick Lange. Dankeschön. Danke auch an Bernhard und Elton. Morgen Abend kurz vor 6 sehen wir uns wieder mit einer neuen Ausgabe von Wer weiß denn sowas. Tschüss.

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0: Ruhestörung. So ein Schmarrn, also ich höre überhaupt nichts. Nur weil das ein Deppen langweilig ist, müssen wir in der Früh um 6 hinaus.
1: So macht mir der ganze Beruf überhaupt keinen Spaß mehr.
0: So eine Ruhestörung, die hört sich ja ein bisschen anders an, oder?
2: Der Pauli!
0: So, was machen wir jetzt da? Meinst du, da kommt jetzt einer zurück und säuft die Reste leer, oder was?
1: Ja, da hockt er noch einer rum. Einen wunderschönen guten Morgen, nicht erschrecken. Wir sind von der Polizei. Ihren Ausweis würde man gerne mal sehen. Hallo, hören Sie mich?
0: Hansi, ich glaube, das Problem liegt woanders.

0: Hansi, das machst du ganz super.
1: Nee, ich kann das einfach nicht sehen, wenn das da rumliegt. Das ist doch alles bares Geld. Schau, das allein sind schon 40 Cent.
0: 75.
1: Wieso das?
0: Ja, auf dem im Bügel sind 15 Cent Pfand.
1: 15 Cent? Ja. Ja, Wahnsinn, das ist ja alles totes Kapital.
0: Bei der Dosen sind es auch 25, ne?
1: 25 Cent, das ist ja Mehrwert als der Inhalt.
2: Ja, schön, Staller, dass du mir mal wieder alle Beweise ohne Handschuhe angegrapscht hast.
1: Wissen wir schon, wer das ist?
2: Keine Ausweispapiere, nur eine EC-Karte auf den Namen Julia Schwarz.
1: Todeszeitpunkt?
2: Vor circa 3 Stunden, also so gegen, oh Gott, ist das echt schon so spät?
3: Da ist der Papa-Bär ganz allein, da kann die Mama-Bär eben nicht aus der Zeitung vorlesen.
2: Wenn, und ich betone, wenn ich ihm was vorlesen würde, dann wüsste ich wenigstens, dass er mir zuhört. Es gibt ja auch ganz andere Leute, denen könnte man stundenlang was vorlesen und hinterher wüssten sie nicht einmal, ob es eine gute Nachtgeschichte war oder das Telefonbuch, weil sie einem nämlich nie zuhören.
0: Ja, jetzt blär halt nicht so.
1: Julia Schwarz. Also, wenn die das ist. Ja, wann ist denn die da gestorben?
2: Auf den ersten Blick keine äußere Gewalteinwirkung. Alkoholvergiftung wäre denkbar, Überdosis Drogen, vielleicht eine Kombination.
1: Und das hat die alles freiwillig zu sich genommen?
2: Eingeflößt könnte schon auch sein. K.O.-Tropfen zum Beispiel.
0: Also ich glaube eher, dass die selber saufen, denen brauchst du nichts einflößen.

0: Also Julia Schwarz gibt es im Landkreis genau dreimal. Eigentlich kann man natürlich sagen, dass zwei...
1: Wir sind doch Profis. So. Ja, grüß Gott, Polizeiobermeister Johannes Staller. Wir haben da die Scheckkarte von einer Julia Schwarz. Ja, die würde mir gern zurückschicken, da bräuchte man bloß die Adresse. Jawohl. Vielen Dank. Tja, das nennt man professionelle Ermittlungsarbeit.
0: Uferstraße 1?
1: Woher weißt du das?
0: Ist jetzt nicht so schwer. Die eine ist eine Oma, die andere ist ein Baby und die dritte 22 Jahre alt.
1: Ja, oder so. Upsi, wir müssen.
2: Du, sag mal, haben Sie die Julia Schwarz, die hat doch in der WG gewohnt.
3: WG?
2: Ja. Wohngemeinschaft. Das heißt, da wohnen mehrere Leute.
1: Ich meine, das gibt's bloß in der Stadt, wo sich ein Einzelner gar keine Wohnung leisten kann.
2: Nein, das hat eher was mit dem Lebensgefühl zu tun.
1: Also, drogenfreie Liebe, Rebellion gegen die Gesellschaft, so in der Art.
2: Sag mal, Hansi, kann es sein, dass du in den späten 60ern stehen geblieben bist? Wahrscheinlich hörst du noch Jimi Hendrix, oder?
1: Freilich. Entschuldige, ist ja der Gitarrengott.

0: Sagst du, sagen Sie, das Gebimmel, das macht dann ganz wahnsinnig.
1: Nein, Psi, das hörst du mit der Zeit gar nicht mehr.
2: So, ich hör's doch.
1: Ne, das blendet mir vollkommen aus. Ich hab doch einmal neben der Kirche gewohnt.
0: Dann die scheiß Feiertage, immer Gebimmel und Gebimmel. Wenn einer stirbt, dann hast du das Totengleckerl.
3: Ach du Scheiße, ist was mit Mama? Die Julia, das gibt's doch nicht. Ich glaube, ich brauche jetzt erstmal einen Kaffee. Wollen Sie auch einen?
0: Nein, nein, danke.
1: Ja, in der Küche ist es halt immer am gemütlichsten. Da war mal was los gestern Abend.
3: Gestern? Nein, gestern war hier nichts.
0: Also nichts? Wo waren Sie gestern?
3: Wir waren bei Johnny Silver.
0: Also bei dem Konzert, ja. Und vorher?
3: Haben wir uns im Park getroffen.

0: Vorglühen heute.
1: Vorglühen? Ja, ein bisschen anstoßen, aufstoßen, durcheinander gackern.
2: Sagen Sie mal, ich habe eine Frage. Ist das.
0: Sativa.
2: Ach so. Wissen Sie, ich glaube, das wäre.
0: Hanf, ja, das ist es auch. Nutzhanf, Cannabis Sativa.
1: Cannabis?
0: Nicht zum Rauchen. Aus den Fasern kann man sich höchstens einen Pulli häkeln.
2: Ach so, ja. Warum haben Sie denn Ihre Mitbewohnerin das letzte Mal gesehen?
0: Ach so. Wir sind alle zusammen in die Halle gegangen, die ganze Clique. Das war so gegen 7:30, denke ich. Und dann hat die Julia einen Anruf bekommen und ist noch mal raus. Von der großen Überraschung hat sie noch geredet.
1: Ja, das war sie dann auch.
2: Und die hat niemand vermisst? Ich meine, die ist ja nicht in die Halle zurück und zu Hause war sie dann auch nicht.
0: Die Julia war schon ein großes Mädchen. Die hat auch schon mal woanders übernachtet.
1: Hier wohnt doch auch noch ein Mann.
0: Ja, der Flori.
1: Ja, war der auch mit dabei?
0: Na, der hat nicht mit können, weil er heute arbeiten muss.
1: Was ist denn das für ein Spießer?
3: Ja, Hansi, das ist das Problem. Jeder denkt, der andere spült ab und dann schaut's aus wie im Saustall. Ne?
1: Ja, für mich wäre das sowieso nichts da. Immer mit anderen. Da wird ja jede Spur von Individualität total verwischt.
3: Da muss man alles beschriften. Pizza, Freunde, alles.
1: Und immer da die fremden Haare im Waschbecken, die da voll teil werden.
3: Also, Fremde, das sind doch deine eigenen. Außerdem, glaube ich, lang hast du das Problem sowieso nicht mehr.
1: Jetzt schnappt man das erste Mal den Florian Grünert, heißt der, ja, arbeitet bei der Bank.
3: Bei der Bank? Dann ist er bald arbeitslos. Herr Grünert, das freut uns, dass Sie ein bisschen Zeit dann doch noch für uns gefunden haben, ne?
4: Ja, ich muss dann aber echt gleich wieder zurück in die Bank.
3: Klar, ja, Zeit ist Geld, Herr Grünert, gell? Das wissen wir natürlich alle. Nimm es doch ganz einfach ein bisschen Platz da, ne?
1: Punktlandung.
4: Wie bitte?
1: Genau da hat sie gesessen, ihre Mitbewohnerin.
4: Wie, ich verstehe nicht ganz.
3: Herr Grünert, wo waren Sie gestern Nacht?
4: Zu Hause. Was ist hier eigentlich los?
1: Julia Schwarz war doch ihre Mitbewohnerin.
4: Was heißt hier war?
3: Ja, gut, also sie ist auf dieser Bank leider tot aufgefunden worden.
4: Das kann gar nicht sein. Was ist denn passiert?
1: Sie haben doch alle drei zusammen gewohnt.
4: Ja, eine WG halt.
1: Ein Mann, zwei Frauen. Bringt man da nicht manchmal ein bisschen was durcheinander?
4: Jetzt fangen Sie auch noch damit an. Es reicht, dass Nina mir das ständig unterstellt.
1: Weibliche Psyche, ich kann mich da gut reinversetzen. Wenn ich zwei Schnecken habe, eine mit Rosinen, die andere mit Zuckerguss, dann
4: meine. Hören Sie, ich liebe Nina. Und zwar nur Nina. Ich mag, mochte Julia, mehr nicht. Aber außerdem hat mir Julia erzählt, dass sie unsterblich verliebt ist.
3: Aha, in wen?
4: Der Typ ist wohl verheiratet und sie wollte es erst öffentlich machen, sobald er sich zu ihr bekennt, hat sie gesagt.
3: Hm. Haben Sie da vielleicht einen Namen?
4: Johnny Silver.
3: Was?
4: Na, dieser Sänger.
3: Hotel Atlas. Das ist ein vollkommen kreisliche Bruchbuden. Da wohnt der.
1: Ja, das ist sowas täuscht oft. Die Zimmer innen sind wahrscheinlich tiptop.
3: Was soll denn das für einen Sinn haben?
1: Understatement.

0: So, Hansi, Nummer 16 brauchen wir.
1: Du lieber Gott, du. So wohnt also heutzutage ein Rockstar.
0: Rockstar, der hat einen Hit gehabt, in die 70er war das. Weißt du, was der sagt? Da sind wir. Den kennt halt keine Sau mehr.
2: Auch eine Tasse Magentee, die Herren?
3: Bitte?
2: Also ich wüsste nicht, was ich ohne meine 5 Tassen Magentee am Tag machen würde.
3: Na, danke, also von Tee da. Mir persönlich wird's so schlecht.
1: Also von außen hat's irgendwie besser ausgeschaut.
3: Ja, ja. Sie sind aber schon Johnny Silver, also der Sänger.
2: Ach so, Sie meinen hier. Tja. Also wenn ich Sie in Uniform sehen würde, dann würde ich auch nicht glauben, dass Sie Polizisten sind. Der Knopf ist auf.
3: Ach so, ja. Na, wissen Sie mal, hier zur Geschichten. Rockstars, Weiber, Alkohol. Zerstört.

0: Ihr gehabt habt, was sonst?
1: Auf den Mord zum Beispiel.
0: Die Julia?
1: Ja, dass die jetzt von dieser Affäre gar nichts mehr erzählen kann, ihrer glücklichen Ehefrau zum Beispiel.
2: Wann haben Sie denn die Frau Schwarz das letzte Mal gesehen?
0: So vor 2-3 Tagen.
2: Und gestern nicht?
0: Nein.
2: Wäre schon ein bisschen komisch. Sie geben ein Konzert direkt vor ihrer Haustür und der größte Fan ist nicht dabei.
1: Ja, noch dazu, wo die Unsterbliche in sie verliebt ist.
0: Wer sagt denn das?
2: Ja, Herr, sagen Sie mal, heißen Sie eigentlich wirklich Silber?
0: Na, ich heiß Manni Täubner.
2: Ist auch ein schöner Name. Gut, Herr Täubner, dann halten Sie sich bitte zu unserer Verfügung. Ne?
0: Ja, das geht, weil ich habe ohnehin nur ein paar kleinere Auftritte jetzt hier. Ja,
1: was heißt das?
0: Ja, S-Bahn-Bereich.
2: Ah, ja, cool.
3: Hallo. Der Fanmeile schaut voll anders aus.
1: Immerhin stehen wir hier da.
3: Ja, zwei.
1: Langt doch, ich hab auch mal in einer Band gespielt.
3: Eine Rentnerband.
1: Rockband, Spaceful Dynamics.
3: Wie?
1: Ja, ich würde es halt auch anders nennen, aber Gott sei Dank habe ich noch die Kurve gekriegt.
3: Jetzt wärst du jetzt auch so abgehäufter der Silberling.

0: Ja, sicher hat sich die Julia an den Flori rangeschmissen.
1: Ja, und das ist Ihnen vorhin nicht eingefallen.
0: Na, Sie haben mich ja nicht nach meiner Beziehung gefragt.
2: Ein bisschen was können Sie auch von selber erzählen, Frau Hase.
1: Ja, mein Name ist Hase.
2: Sie?
1: Das wäre ja nicht der erste Mord aus Eifersucht.
0: Mord, ja? Ich?
1: Ja, genau so hat's geschaut, die Königin, bevor sie Schneewittchen vergiftet hat.
2: Sagen Sie, haben Sie gewusst, dass die Frau Schwarz ein Verhältnis mit dem Herrn Silber gehabt hat?
0: Das war also die große Überraschung.
2: Ja, genau.
0: Und der Flori hat gewusst, dass die Julia was mit dem Johnny Silber hat.
2: Ja, und wenn Sie noch was wissen, dann sagen Sie bitte sofort Bescheid.
0: Okay, was soll ich denn wissen? Mir ist nur unangenehm, dass ich den Flori verdächtigt habe, dass er was von der Julia will. Ich brauche jetzt dringend einen Kaffee. Für Sie auch?
1: Ja.
2: Naja, der Bluthochdruck.

0: Moment mal, hey, wo warst du hin?
1: Ein kleiner Zwischenstopp.
0: Was denn für ein Zwischenstopp?
1: Ich muss bloß noch mal auf einen Sprung zur Rattlinger.
0: Auf einen Sprung?
2: Johnny Silver. Schauen Sie in der Zeitung, schauen noch ganz gut aus.
1: Ja, das sind nicht die Silver Ager.
2: Das sind die Gorilla.
1: Nein, das sind die Silberrücken.
3: Also mir gefällt der. Der hat was Wildes.
2: Also so Wildes darf er nimmer, wenn du ihn noch mal privat kennenlernst.
3: Was, du kennst den privat?
1: Ja, wir kennen den privat, also beruflich.
3: Ja, aber das heißt ja bei euch nichts Gutes. Der hat aber nichts mit dem toten Mädchen im Park zu tun, oder?
2: Ach, das gibt's ja nicht. Hat dir das die Hansen erzählt?
3: Ja, nicht nur mir.
2: Das gibt's ja nicht.
3: Sagt's mal, könnte mir einer von euch beiden vielleicht einen Gefallen tun?
1: Ja, worum geht's?
3: Ein Autogramm vom Johnny. Für Sabrina mit so einem Herzerl oder sowas.
1: Oh nein, das ist ja total peinlich. Wir sind Polizisten.
3: Ja, könntest du für mich einmal eine Ausnahme machen?
2: Nein. Hm?
4: Was heißt da diffizil?
1: Ja, das ist ja dermaßen verzweigt, das ganze Drogenmilieu. Also das muss man sich eigentlich vorstellen wie so ein Maulwurfsbau. Ja, wenn man am einen Loch schon mit der Schaufel steht, da gibt's derweil am anderen Ende schon wieder zwei neue Ausgänge.
2: Das Netz zieht sich zu. Das ist eine Frage der Zeit.
1: El Condor Pasa sozusagen.
4: Condor. Dann sehen Sie mal zu, dass Ihr Condor diesen Maulwurf endlich mal erwischt, nicht? Sonst haben wir diesen Geier wieder im Nacken. Und ich will keine Sätze mehr lesen, in denen die Begriffe Polizei und ahnungslos gleichzeitig vorkommen. Haben wir uns da verstanden?
2: Jawohl. Das ist aber der Artikel von gestern. Haben wir das noch nicht gewusst?
1: Ja, doch. Ein bisschen was haben wir schon gewusst, aber uns hat halt keiner gefragt.
4: Aha. Ich habe jedenfalls ausführlich mit meiner Tochter gesprochen. Diese ganze Clique, einschließlich dieser Julia Schwarz, hat keinerlei Drogenerfahrung, keinerlei.
2: Ach so, ja, Ihre Tochter und die Julia, die sind ja...
4: Ja, die kennen sich schon sehr gut, ja. Jonna hat da einen sehr direkten Einblick. Wie gesagt, ab und zu mal ein Cola Weizen oder zum Geburtstag mal...

0: Ein Glas Prosecco, aber mehr war da nicht.
1: Aber das heißt ja dann...
0: Ja, genau. Da hat ein Außenstehender seine Hand im Spiel. Freiwillig, also bewusst, hat das Mädchen sicher nichts eingenommen. Machen Sie der Gerichtsmedizin Druck, wir müssen da Sicherheit haben.
1: Ja, in der heißen Phase, da sind wir quasi im Dauerkontakt zur Frau Doktor.
2: Da, Standleitung.
0: Noch Mate-Tee?
2: Ja.
0: Raus.
1: Klaus Sekt zum Geburtstag, das ist doch der blödeste Spruch überhaupt. Und dass der das auch noch glaubt.
2: Ja, da gibt's irgendwann ein ganz böses Erwachen für unseren Herrn Giewitz.
3: Neuigkeiten von Frau Doktor, wer will?
2: Ja, tu sie her. Julia Schwarz. Todesursache Kreislaufversagen, Zusammenwirkung verschiedener Rauschmittel und 1,9 Promille im Blut. Da haben wir ein paar mehr Leute Geburtstag gehabt.
0: Sie wollen also meine Tochter vorladen?
2: Ja, wegen dem Glas Sekt, da müsste man nochmal nachhaken.
1: Ja, aber wenn Sie es lieber selber machen wollen, also Sie haben natürlich einen ganz anderen Draht zu Ihrer Tochter.
2: Bis Vater.
0: Ich rufe Sie an. Direkt nach der Schule.
2: Gut.
1: Dann können wir jetzt wieder.
0: Falls Sie diesen Johnny Silver noch mal treffen. Meine Frau hätte da gerne ein Autogramm. Für Margot.
1: Mit oder ohne Herzerl?

0: Bill, hast du schon mal Drogen gekauft?
1: Nein, natürlich nicht.
2: Hast du Baseballmützen?
1: Ja.
2: Bill, du bist unser Mann.
0: Hupsi, irgendwas sollte ich einmal mit meinen Haaren machen.
2: Waschen vielleicht?
0: Nein, ich meine jetzt anderer Schnitt oder auch die Farbe. Also zu der schwarzen Jacke hat er das überhaupt gar keinen Kontrast.
2: Also für Midlife-Crisis bist du ein bisschen alt, Hansi.
0: Blond färben?
2: Hm?
0: Die ganzen Frauen. Die Radlinger, Frau Kirbis, die stehen alle auf den Johnny Silver.
2: Ja.
0: Der sendet mit seiner Frisur irgendwie optische Signale direkt ans Unterbewusstsein bei Frauen über 40.
2: Was suchst du heute, eine Frau unter 40?
0: Ja, wäre vielleicht auch eine Möglichkeit.
2: Aber wenn der Silver in dem Aufzug im Park umeinander hupft, dann muss den irgendwer gesehen haben.
3: Das war der Fatzke, das kann ich jederzeit beschwören.
4: Ja, Sie sind aber direkt daneben gestanden.
3: Ja, sicher. Ja, da waren wir auch, aber nicht die ganze Zeit. Ich meine, bist du ruhig? Ich meine, der Schnuffi, der hat so seine Stelle, der kann doch nicht überall.
4: Ja, und das war ganz bestimmt der Mann aus der Zeitung.
3: Ja, sicher. Diesen komischen Litzeranzug hat er angehabt, dieser Lackaffe. Ich habe doch gesehen.
0: Und was hat der mit dem Mädchen gemacht?
3: Ja, die ganze Zeit so laut geredet und mit den Armen gefuchtelt. Sie aber auch.
4: Haben Sie vielleicht verstanden, warum es da gegangen ist?
3: Nein, das war ja überhaupt alle zu laut.
0: Vielleicht liegt es ja an dem Hund.
3: Nein, das waren die Jugendlichen. Deswegen habe ich ja die Polizei gerufen. Aber als die kamen, war es schon wieder ruhig.
0: Wieso bellen die eigentlich die ganze Zeit da?
3: Das ist, weil er jemanden nicht leiden kann.
0: Ja, dann lassen Sie heute mal von der Leine.
3: Das nützt nichts. Wenn ich ihn da wieder anleine, fängt er doch wieder von vorne an.

0: Tja, da hat uns belogen, der Herr Silber.
1: Ja, aber deshalb kannst du nicht wegspielen.
0: Leider, jetzt müssen wir die Musik ertragen.
1: Und? Bringt das was, da so blöd rumstehen?
2: Ja, Kohle.
0: Meinst du, das verstehe ich nicht?
1: Ja, der Silber, der bezahlt die.
3: Nein, sein Manager bezahlt uns. Er bezahlt uns als Groupies. Jedes Mal, wenn der Johnny aus dem Fenster schaut, sieht er uns und denkt sich, er wird mit seinen 100 Jahren noch immer der Geilste.
1: Also ohne Bezahlung würdet ihr da gar nicht herumstehen, oder?
2: Natürlich nicht.

0: Da waren wir längst beim Johnny auf dem Zimmer.
1: Na dann.
2: Ja, Herr Teubner, wenn Sie in dem Outfit unterwegs sind, können Sie sich vielleicht vorstellen, dass da irgendwie auffallen. Können Sie mir folgen?
1: Jetzt passen Sie mal auf, Sie Kasperl. Wenn Sie nicht gleich mit der Wahrheit rausrücken, dann rufen wir mal schnell Ihre Ehefrau an, wo Ihr Johnny da überall in der Gegend umeinander gockelt.
2: Also, was war da jetzt im Park?
3: Ja, also, ich habe der Julia gesagt, dass es so nicht weitergeht.
1: Ja, also, Streit. Ja, und dann, patsch, haben wir's doch. Also, umziehen, abschminken, mitkommen.
3: Na, es gab eben überhaupt keinen Streit. Ich habe mich noch gewundert, wie entspannt die das aufnimmt. Die war völlig ruhig.
2: Ja, erzählen Sie ruhig weiter.
3: Aber sie hat schon ein bisschen was getrunken gehabt und stimmt, dann hat sie mir noch so eine weiße Pille angeboten und hat gesagt, sie hat selber auch schon eine genommen.
2: Ja und?
3: Ja nix, ich nehme ja nix und dann bin ich gleich zum Auftritt.
1: Was meinst du, niemand mit?
2: Na, ich glaube, das ist der harmlos ist.
3: Kann ich jetzt gehen? Ich müsste zur S-Bahn.
2: Was? In dem Aufzug? Ja, viel Spaß.
1: Ja, na Moment, könnte ich vielleicht noch drei Autogramme haben?
2: Wieso denn drei?
1: Ja, zur Sicherheit, falls noch eine eins will.
3: Also das ist jetzt blöd, die sind jetzt gerade aus, aber ich mach gerade neue.
2: Aha. Ja.
1: Schönen Abend. Dankeschön.

0: Jetzt schau dir mal den Riedel an.
1: Wieso? Er haut sich doch richtig rein in seine Rolle.
0: Na, Hansi, entschuldige, das ist doch peinlich. So schaut doch kein Rapper aus.
1: Okay, jetzt übertreibst du, aber der bemüht sich doch.
0: Ja, vergebens. Komm, wir hauen ab. Ich kann gar nicht hinschauen.
2: Wagen 3 an Zentrale?
3: Ja, Wagen 3 hört.
4: Ich habe eine Überraschung für euch.
5: Jawohl, wir kommen.
6: Ich mach.
7: Hubert, Staller! Meine Tochter sitzt seit über einer Stunde im Feuerraum. Von Ihnen keine Spur.
1: Herr Gerwitz, wir haben wirklich einen straffen Terminplan.
7: Wollen wir denn endlich?
1: Moment, nicht wir, Herr Gerwitz, ja? Wenn Sie zum Beichten gehen, dann wollen Sie doch auch nicht, dass Ihre Tochter dabei ist.

0: Mann, ich habe echt was Besseres vor, als hier stundenlang abzuhängen.
1: Aha, was hast du denn vor?
2: Wir wissen genau, dass du weißt, dass wir wissen, dass dein Vater über dich nur halb so viel weiß wie wir.
0: Verstehe ich nicht.
1: Ja, ich auch nicht. Erzähl einfach alles, was du weißt.
0: Was krieg ich dafür?
3: Was krieg ich dafür?
2: Ich kein Anspruchsdenken, der ist ja wirklich vom Stamme nimm.
0: Also, ja, die Julia hat manchmal ganz schön gebechert und nein, sie war nicht drogenabhängig oder irgendwie sowas. Und ja, vielleicht hat die manchmal ein oder zwei Pillen eingeschmissen, aber definitiv nicht regelmäßig.
2: Aha, zum Geburtstag zum Beispiel.
0: Hä?
1: Weiter.
0: Die wusste auf alle Fälle genau, wie viel sie verträgt.
2: Das ist gefährlich, wenn man meint, man hat alles im Griff.
1: Naja, beim Maßhalten, da vertut man sich leicht, gell, Hansi?
2: Ja, da wird's ganz übel.
1: Wo hat's denn das Zeug hergehabt?
0: Weiß ich nicht.
1: Alles komm.
0: Echt nicht, ich schwör's?
1: Ja, beim Schwören wäre ich vorsichtig. Sag mal, kann das sein, dass die absichtlich von irgendwas zu früh genommen hat?
0: Nö, wieso? Ich meine, die war doch gerade so glücklich mit ihrem Johnny Silver-Typen. Außerdem hatte die richtig gut Kohle in letzter Zeit. Da bringt man sich doch dann nicht um, oder?
1: Ja.
4: Hansi, Hupsi, könnt ihr mal kurz?
1: Am Feierabend.
4: Geht ganz schnell. Ja, schon wieder so ein Mann angerufen, der meint, er ist ein junger Mann, der um Drogen bettelt. Ich hab den jetzt nicht so genau verstanden. Da war so ein Hund im Hintergrund, aber der hält den auf jeden Fall fest. Wartet mal, ihr wisst doch noch gar nicht, wo. Aber die Beschreibung von...

0: So ein blöder Hund.
1: Ja, und das Herrchen erst.
0: Na, dich meine ich.
2: Sag mal, wieso bist du nicht einfach abgehaut?
1: Ja, was sollte ich denn machen? Der Alte hat sich doch gleich an mich drangehängt.
0: Okay, du wirst ja noch so am Rentner davonlaufen.
2: Also, was hast du denn rausgefunden?
1: Ja, die einen haben nichts gesagt.
2: Ja, und die anderen?
3: Ja, die haben gesagt, hey Riedel, du bist doch Polizei, du musst doch wissen, wer sowas verkauft.
0: Also für den ersten Undercover-Einsatz.
2: Ja. Das ist eine echte Glanzleistung.

0: Du, mich musst du nicht angucken, ich trinke nur mein Bier.
1: Ich trinke auch bloß mein Bier und hin und wieder mal einen Schnaps. Aber ich vertraue ja schon keinem Doktor, der mir Medikamente verschreibt, wo ich die Wirkung nicht verstehe.
2: Ja, Sid, mich interessiert doch nicht, ob du deine Zäpfchen brav nimmst oder nicht. Ja? Aber in den Kulturen, wo du unterwegs bist, da wird man doch einmal was gehört haben.
1: Hansi, ich habe einen Imbiss. Und da kommen Menschen und kaufen einen Döner oder mal ein Händel oder mal eine Bratwurst. Und da kommt keiner und sagt, die Drogen, die ich mir gestern beim Patrick gekauft habe, die haben aber neu gekauft.
2: Patrick wie?
1: Das war jetzt bloß ein Beispiel mit dem Namen.
2: Ja, das Wissen ist vorhanden, das spüre ich. Und das will raus, das Wissen. Aber wenn es nicht mündlich geht, dann machen wir das schriftlich. Und jetzt wird's dienstlich. Sigi, gibst du mal für jeden einen Stift und einen Zettel. Und dann sehen wir weiter.
3: Immer wieder herrlich, diese Ruhe.
4: Kennst du das? Es ist so ein Gefühl. So ein Gefühl, dass einfach irgendwie alles gesagt ist. Dass man nur da sitzen kann und man weiß, es stimmt irgendwie einfach alles. Was nicht mehr erklären müssen, sondern ein bisschen in die Seele hineinhören.
5: Weißt du, wo man hier Drogen kaufen kann?
6: Wieso? Macht das Schwierigkeiten?
7: Du, das hab ich gehört, gell?
5: Nein, Schwamm, das geht um das Mädel aus dem Park.
6: Ach Gott, schlimme Geschichte. Ich weiß da nicht mehr als ihr. Ich kenne nur diesen Patrick Mitschke, aber den habt ihr ja längst in eure Akten. Schade, aber kann euch in dieser Sache leider nicht weiterhelfen.
5: Ja, jetzt einmal passt, aber das ist wurscht.
2: Petsy, Mitschi, Pet, M. P. M. Mir bringt manchmal mein Bruder was vorbei. Patrick Mitschke.
1: Ja, was? Schreibfehler oder wie?
2: Einen wunderschönen guten Morgen. Patrick Mitschke heißt der Mann.
5: Weiß ich schon, zweimal Verstoß gegen das Betäubungsmittelgesetz plus eine kleinere Geldstrafe.
2: Woher? Egal.
8: Hubert, schneller! Das Autogramm, konnten Sie da irgendwie.
5: Ah, nein, die sind leider aus.
2: Lässt aber welche machen.

0: Oh, schauen Sie, wie im Botanischen Garten.
1: Ja, die Botanik, die kennen wir doch.
0: So, grüß Gott. Ist der Toaster kaputt?
2: Ah, Sie sind extra deswegen hergekommen, um mich das zu fragen.
0: Nein, nein, es geht um die Pflanzen da hinten. Sind Sie da der Gärtner?
2: Ohne Durchsuchungsbefehl geht hier gar nichts.
0: Herr Mitschke, zum letzten Mal. Kannten Sie eine Julia Schwarz?
2: Ich lasse mir nicht von jeder vorher den Ausweis zeigen.
3: Hansi!
1: Schau dir das an, du. Das ist der ganze Chemiebaukasten. Herr Mitschke, wegen dem Durchsuchungsbefehl.

0: Haftbefehl, wenn Sie den sehen wollen. Da können Sie eigentlich gleich mit uns mitfahren.
1: Ja, super Idee, der liegt auf dem Revier. Auf geht's. Herr Mützke, Kaffee können Sie mitnehmen.
2: Mann, Papa, ich nehm nix.
3: Ah, hi, wie geht's?
4: Wer war das?
3: Komm. Aber ich würde es dazugeben, echt. Wenn ich dir was verkauft hätte. Wie heißt sie nochmal?
5: Du warst eine zu viel, ne? Sie wissen genau, wen wir meinen. Außerdem haben Sie das Bild gesehen.
0: Wenn Sie jetzt einen auf Gaga machen, ja, da haben Sie ganz schnell eine Jacke an, wo man die Ärmel am Rücken zubindet. Ja, da sind schon ganz andere Leute in der Anstalt verschwunden. Ja, die waren weit weniger bescheuert als Sie.
3: Ja, ich würde es doch sagen. Der Kleinen auf dem Flur zum Beispiel, der habe ich schon mal was verkauft.
5: So, jetzt wird's interessant. Sie ist minderjährig.
3: Könnte ich dann mit meinem Anwalt sprechen?
5: Also, Herr Giewitz, es schaut gar nicht so schlecht aus.
6: Diesen Mitke, lassen Sie den laufen.
5: Was laufen lassen? Der ist aber gerade dabei, seine ganzen Kunden hinzuhängen.
6: Ja, seine Kunden vielleicht, aber ich meine, sind wir doch ehrlich, es kann nicht darum gehen, den kleinen Konsumenten an den Pranger zu stellen, oder?
5: Wenn es bei der Aufklärung von einem Mordfall hilft?
6: Ja, wenn die Hansen auch nur einen Namensspitz kriegt. Ich sehe den Artikel schon vor mir, dann geht's hier wirklich um Mord, um Rufmord.
5: Ja, die Namen, die können wir doch sensibel behandeln.
6: Das Wohl anständiger Bürger geht vor die Bestrafung des Einzelnen. Und zu allem Überfluss ist der Mitschka ja auch noch ein kleiner Übeltäter. Ich meine, wenn wir den laufen lassen, vielleicht kommen wir dann in die großen Kaliber. Das wäre doch was, oder?
5: Ja. Ja, jetzt können wir es zu Ihrem Anwalt. Hans ab.
0: Jetzt ist
5: Chef.
0: Das ist doch eine Unverfrorenheit. Nur wegen der Tochter vom Giewitz müssen wir diesen Mitschke wieder laufen lassen.
5: Na, mein Gott, na, so spätes Leben, ne?
0: Ja. Und wenn wir die als Lockvogel benutzen?
5: Die Giewitz-Tochter?
0: Judas-Ziege.
5: Was?
0: Ja, auf den Galapagos-Inseln. Da fressen immer die wilden Ziegen den anderen das Futter weg, den Einheimischen. Und da hängt man so eine Judas-Ziege in Sender um und die führt einen dann zu den anderen Ziegen, also zu den Wilden, weil es ein Herdentier ist.
5: Aha. Sollen wir der Giewitz-Tochter jetzt einen Peilsender umhängen?
0: Ja, das weiß ich auch nicht, ob das zielführend ist.
5: Judas-Ziege. Ja, brauchen Sie keine Sorgen machen. Also, wenn der Kollege was sucht, dann geht das zack, zack. Ja. Ist Ihnen auch aufgefallen, dass die Frau Schwarz in letzter Zeit spendabler war? Mhm. Gut. Ja, also wie gesagt, wenn der Kollege was sucht, dann findet er meistens was, der Hansi. Ja, Pizza. Jetzt gestern Pizza geben. Super. Schön. Pizza, Pizza, Pasta, Pasta. Pizza, Pasta.
0: 3.500 Euronen.
5: Oh. Holger Schneider, gleich mit Adresse, das ist ja praktisch.
2: Der Schneider, das war der Chef von der Julia.
0: Zeigt er seine Leute im Bar, oder wie?
2: Keine Ahnung, aber gehört das Geld jetzt nicht der WG? Ich meine, wo die Julia doch keine Verwandten hat.
5: Ja, dann könnten Sie sich mal was zum Anziehen kaufen.

0: Sag mal, das war doch der Mitschke, oder?
1: Hat sich so einer überhaupt noch im Straßenverkehr bewegt?
2: Ja, das ist sehr mutig.
3: Herr Schneider?
4: Ja, mit wem habe ich das Vergnügen?
3: Polizeiobermeister Hubert ist der Kollege Staller und Vergnügen, schauen wir mal, gell?
1: Auf jeden Fall wird mir hier gleich vom Chef bedient. Das ist doch schon mal was.
4: Warum meine Schreibkraft nicht aufmacht, das wissen Sie ja wahrscheinlich.
3: Ja, das wissen wir. Aber schauen Sie mal, was wir in dem Haus von Ihrer Schreibkraft gefunden haben.
1: 3.500 Euro.
5: Ja und?
1: Ja, Ihr Logo ist nämlich auf dem Umschlag.
5: Das Büromaterial ist frei zugänglich. Wenn da mal jemand einen Umschlag mitnimmt.
1: 3.500 Euro, wo kommt denn das Geld her?
4: Vielleicht habe ich ja zu gut bezahlt, was?
3: Sagen Sie mal, der junge Mann, der da gerade mit dem Fahrrad weg ist, war das?
4: Das war ein Mandantengespräch, dazu darf ich Ihnen leider gar nichts sagen.
1: Ja, selbstverständlich. Uns interessiert ja auch bloß, worum es in dem Gespräch gegangen ist.
3: Vielleicht um den Tod von der Frau Schwarz oder um Drogen.
1: Waren Sie schon mal auf den Galapagos-Inseln?
3: Kennen Sie die Judas-Ziege?
0: $1.200 ist alles da.
1: Der Anwalt, der hängt da auch mit drin.
0: Und der Dealer sowieso.
1: Müssen wir die zwei Herrschaften heute halt einmal zusammenbringen. Das ist ein Top-Plan, Hansi. Ja, schau. Sein Kräutergarten hat er auch schon umstrukturiert.
3: Ja, da hat er anscheinend auf Lavendel umgestellt. Herr Mitschke, bei den Sachen, die wir von Ihnen beschlagnahmt haben. Hallo? Da waren verbotene Substanzen dabei.
1: Das habe ich dir doch gesagt, dass den das gar nicht beeindruckt. Ja, du musst ihm schon sagen, dass sein Anwalt ausgepackt hat.
3: Also ja, und Ihr Anwalt, der hat ausgepackt. Dass Ihr Geschäft solche Dimensionen hat, das hat uns ein bisschen überrascht, oder Hansi?
1: Ja, vollkommen. Ja. Wir haben ihm noch gesagt, haben denn Sie gar keine Schweigepflicht? Ja. Aber nein, das hat ihn gar nicht interessiert. Nein. Das ist ja bloß so aus dem rausgesprungen.
3: Ja, der war überhaupt nicht mehr zu bremsen. Und dann hat er uns noch erzählt, dass er mit dem Tod von der Frau Schwarz überhaupt nichts zu tun hat. Was war noch? Ach so, ja, von dem Geld hat er uns erzählt. Das weiß ich gar nicht. Wollen Sie dazu was sagen?
1: Ja, muss er gar nicht. Dafür hat er ja seinen Anwalt.
3: Stimmt. Wir müssen los, wieder schauen.
6: Ja, warten Sie mal. Ich hol meine Jacke.
3: Cool.

0: Weißt du, da geht doch was. Krause heißt der. Der kriegt sein Zeug direkt in den Knast. Komm jetzt, komm, geh weiter. So, Herr Mitschke, dann nehmen Sie doch bitte Platz. Ja. Einen kleinen Moment Geduld brauchen wir noch, bis er da ist, der Anwalt. Ja, wenn Sie noch einen Tee wollen, Früchtetee halt, gell? Drogen haben wir leider keine. Also.
1: Ja, Holger Schneider?
2: Ja, Krause hier, Mandy Krause, die Freundin von Rico Krause.
1: Frau Krause, was kann ich denn für Sie tun?
2: Also ich war gestern beim Rico im JVA, ne, und hab ihn besucht. Also, der braucht dringend was.
1: Frau Krause, ich möchte das ungern.
2: Ja, aber der ist quasi auf einen kalten Entzug. Was soll ich denn machen? Ich habe das Gefühl, der verreckt da an der Zelle.
1: Sehen Sie, es gibt da im Moment leider einen kleinen Lieferengpass.
2: Engpass? Wie jetzt Engpass? Sie haben doch das Geld schon. Verstehen Sie nicht, der braucht dringend Stoff.
1: Hören Sie, ich bin morgen sowieso zu einem Termin in der JVA. Ich bringe ihm was.
2: Okay, ich verlasse mich drauf, ja?
1: Ja, klar. Also wiederhören.
3: Sensationell.
0: Das ist ein Naturtalent.
3: Sag mal, Hansi, hast du schon einmal einen Anwalt gehabt?
0: Na, Gottes Willen, das sind ja alles Halsabschneider.
3: Und wie du in der Fußgängerzone den Passanten angeschossen hast?
0: Ja, das haben sie doch niedergeschlagen.
3: Moment, man muss einen Prozess gegeben haben, ne?
0: Ja, Pflichtverteidiger.
3: Ach so, ich glaub, den haben nur Verbrecher, kriegen den nur.
0: Ja, und Beamte. Brauchst du bloß so ein Formular ausfüllen?
2: Es geht los, er ist da.
3: Gut, da reden wir ein andermal.
0: Grüß Sie, na gut, Herr Schneider, nicht ganz pünktlich, aber ich hoffe, Sie haben einfach ein bisschen Zeit mitgebracht.
4: Ja, bei einem Mandantengespräch geht es doch eher um Qualität als um Quantität.
0: Ja, es könnte aber trotzdem einfach ein bisschen ein längerer Aufenthalt werden.
3: Hm? Ja, wenn so ein Mandant viel zu erzählen hat, den unterbricht man ja dann ungern.
4: Ja, natürlich.
0: Wo haben Sie denn Ihr Auto geparkt?
4: Gleich da.
0: Ach so, der Schwarze. Ja. Na, da geben Sie mir vielleicht sicherheitshalber einen Schlüssel, dass wir dann wegfahren können.
4: Wieso?
3: Übermorgen kommt die Müllabfuhr. So, Herr Mitschke, ein bisschen verspätet, aber jetzt wäre er da, Ihr Anwalt.
5: Ja, was hast du dir so gedacht? Ich gehe in den Knast und du schaust dabei zu. Was erzählst du für eine Scheiße?
4: Du bist ja völlig verrückt.
5: Ja, verrückt war ich, weil ich ihm geholfen habe, die Kleine zum Schweigen zu bringen.
4: Also bitte, muss ich mir das anhören?
0: Nein, ich finde es jetzt gar nicht so uninteressant. Was war denn das Problem mit der Kleinen, also mit der Frau Schwarz?
5: Das Problem war, er hat Drogen vertickt, dann ist sie ihm draufgekommen, dann hat sie ihn erpresst. Einmal zu viel, das war ihr Todesurteil.
4: Das ist ja völlig bekifft.
5: Nee, ich war so blöd und hab mich drauf eingelassen. 20.000 hat er mir versprochen für die Pille mit der Überdosis. Das Geld habe ich nie gesehen.
4: Jetzt reicht's ja wohl. Sie werden doch einem dahergelaufenen Dealer nicht mehr glauben als einem angesehenen Anwalt.
0: Ja, also ich sehe jetzt da eigentlich keinen Anwalt, sondern zwei Dealer.
1: Ja, Holger Schneider?
3: Entschuldigung, ist ein bisschen langweilig.
1: Frau Krause, ich möchte das ungern
6: ja.
1: Auf Telefon.
3: Entschuldigung, langweilig.
1: Sehen Sie, es gibt da im Moment leider einen kleinen Lieferengpass.
2: Engpass? Wie jetzt Engpass? Sie haben doch das Geld schon. Verstehen Sie nicht, der braucht dringend Stoff?
1: Hören Sie, ich bin morgen sowieso zu einem Termin in der JVA. Ich bringe ihm was.
2: Okay, ich verlasse mich drauf, ja?
1: Ja, klar. Also wiederhören.
0: Ja, Herr Schneider, der Termin in der JVA.
3: Der könnte sich ein bisschen hinziehen.
7: Die Abnehmer waren ja ausschließlich Insassen von Justizvollzugsanstalten, zu denen Rechtsanwalt Schneider Zugang hatte.
8: Ja, aber Julia Schwarz ist doch durch ein überdosiertes Rauschmittel gestorben.
7: Das ist wirklich richtig, aber im Prinzip handelt es sich hierbei letztendlich um eine Art Giftmord aus Rache, der als Einzelfall ja nicht die generelle Situation oder gar ein tiefer liegendes strukturelles Problem widerspiegelt.
8: Sie würden also sagen, dass so etwas wie ein Drogenproblem hier bei uns im Landkreis nicht existiert?
7: Absolut. Unsere Jugendlichen orientieren sich an Werten, die haben Träume und Ziele. Und sie wissen genau, dass sie diese Ziele mit Drogen nicht erreichen können. meine, gut, der eine oder andere trinkt hier und da schon mal ein Bier, aber das gehört ja hier zur Lebensart. Und gerade wir als Exekutive haben es uns zur Aufgabe gemacht, präventiv dafür zu sorgen, dass dieses Grundnahrungsmittel mit naja, Rauschpotenzial nur in Maßen und eben nicht in Massen konsumiert wird.
8: Bierkonsum in Maßen. Bravo. Da darf man dem Herrn Polizeirat offensichtlich gratulieren, dass er endgültig in Bayern angekommen ist.
3: Sag mal, Hansi, hast du eigentlich jetzt einmal, abgesehen von Alkohol, hast du schon einmal Drogen probiert?
0: Nein. Also, wobei doch einmal, aber das war eher so ein Experiment.
3: Aha. Was war das?
0: Da gibt's doch so Pilze.
3: Ach so, die Magic Mushroom, ja, vorne kenne ich. Wie war denn da die Wirkung bei dir? Ja,
0: ich hab, glaube ich, ein bisschen viel erwischt.
3: Also. Aha, wieso? Was ist passiert?
0: Ich hab die ganze Nacht durchgestaubsaugt.
3: Ja, also, Drogen, das kann ganz grausam sein.

0: Ach, ich sollte ja das Schwein grillen und das Kind schaukeln. Egal, jetzt habe ich schon so eine schöne Kruste.
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2: 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Grillen, rumstehen, Text lernen? 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
0: Nein, aber ich... Das,
3: so
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3: ich sitze hier schon seit 2 Stunden drin. Ich jetzt schlägt.
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0: Einen wunderschönen guten Abend hier in St. Ingberg. Hallo.
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0: 16 Uhr, hier ist SR Info mit den Nachrichten aus dem Saarland. Guten Tag. Nach dem Anschlag beim Christopher Street Day in Berlin haben Politiker von Union und SPD einen schärferen Umgang mit Gefährdern gefordert. Bundesinnenminister Dobrindt sagte unter anderem, Gefährder sollten nicht nach Jugendstrafrecht behandelt werden. Als Gefährder gelten Menschen, denen größere Gewalttaten wie Anschläge zugetraut werden. Das Bundeskriminalamt betrachtet derzeit 410 Menschen als islamistische Gefährder.
1: Mit diesem weißen Kastenwagen soll Abdul B. am Rande des Berliner CSD eine Person getötet und 29 Menschen teils schwer verletzt haben. Dabei war der mutmaßliche Täter Polizei bekannt, galt als sogenannter Gefährder, also eine Person, von der die Behörden annehmen, dass sie schwere Straftaten begehen könnte. Im Saarland werden laut Innenminister eine niedrige zweistellige Zahl an Menschen so eingestuft. Jetzt wird diskutiert, solche Täter künftig nur nach Erwachsenenstrafrecht zu verurteilen.
2: Was das Thema der entsprechenden Verschärfung oder der nicht mehr Anwendung von Jugendstrafrecht angeht, das schauen wir uns auch an, wir bewerten es. Ich persönlich halte an der Stelle von der Argumentation sehr viel, weil sie halt auch eine entsprechende präventive Wirkung auch mit sich bringt.
1: Bei der Debatte um eine mögliche Präventivhaft für Gefährder verweist Joost auf geltendes saarländisches Recht. Nach der Sommerpause will der Landtag das Polizeigesetz reformieren. Der Anschlag in Berlin könnte dann erneut zu Diskussionen führen.
0: Die Staatsanwaltschaft hat bestätigt, dass der Neunkircher Landrat Meng schon länger bedroht wird. Gegen einen 51-Jährigen aus Wiebelskirchen laufe deshalb seit Anfang Juli ein Ermittlungsverfahren. Der Beschuldigte soll gegenüber einer Zeugin erklärt haben, den SPD-Politiker töten zu wollen. Im NVG-Skandal haben SR-Recherchen eine weitere mutmaßliche Gratisfahrt aufgedeckt. Dabei geht es um eine Fahrt des Karnevalsvereins KUV Blau-Gelb-Wiebelskirchen nach Großrosseln im Jahr 2017. Die Auftragsbestätigung für die Fahrt, die dem SR vorliegt, ist an den heutigen Neunkircher Oberbürgermeister Aumann gerichtet. Die Fahrt für ca. 400 Euro ist nicht bezahlt worden. Das bestätigt die aktuelle NVG-Geschäftsführung. Wer sie bestellt habe, könne nicht mehr recherchiert werden. Wegen seines Urlaubs konnte die Stadt kein Statement für Aumann abgeben.
1: Die Wasserstoffpipeline aus Frankreich zur Dillinger Hütte ist endgültig zugelassen. Der Energieversorger Creos hat dafür eine Genehmigung vom Oberbergamt erhalten. Creos plant, eine 17 Kilometer lange Wasserstoffversorgung im Saarland neu zu bauen. Die Pipeline soll Wasserstoff aus Frankreich über Wallerfangen-Leidingen nach Dillingen bringen und für die Produktion von CO2-armem Stahl genutzt werden. Die Stadt Saar Louis und die örtliche Pfarrgemeinde St. Ludwig wollen das Kita-Betreuungsangebot stärken. Dazu haben sie eine Absichtserklärung über die künftige Organisation zweier Kitas unterschrieben. Für die Unterhaltung des Gebäudes der Kita St. Ludwig soll künftig die Stadt zuständig sein. Im Gegenzug verpachtet die Kirche der Stadt ein Grundstück, auf dem eine andere Kita erweitert werden kann. Beide Seiten sprechen von einer Win-Win-Situation. Am Mittag wurde auf dem Campus der Homburger Uniklinik der Grundstein für das Palliativzentrum Schmetterling gelegt. Im Hospiz sollen schwerstkranke Erwachsene und Kinder sowie deren Angehörige in besonders belastenden Lebenssituationen begleitet werden. Das Zentrum wird von der Siebenpfeifer Hospiz- und Palliativgesellschaft gebaut. Die Kosten belaufen sich auf 12,9 Millionen Euro. Die Eröffnung ist für Ende 2027 geplant.
0: Nach der bundesweiten Störung bei der Sparkasse, von der auch hunderte Saarländer betroffen waren, ist die Ursache klar. Nach Angaben des Sparkassenverbands ist bei gesetzlich vorgeschriebenen Sanktionsprüfungen ein technischer Fehler aufgetreten. Dabei werden Kundendaten mit Sanktionslisten der EU abgeglichen, um illegale Finanzströme zu verhindern. Durch den Fehler seien mehr Verdachtsfälle angezeigt worden, als tatsächlich vorlagen. Wir sind beim Wetter, die Aussichten. In der Nacht kaum Wolken, Tiefstwerte 20 bis 13 Grad. Morgen sehr heiß, bei 33 bis 37 Grad, es besteht hohe Waldbrandgefahr. Die weiteren Aussichten am Donnerstag, neben Sonnenschein auch Hitzegewitter möglich, weiterhin hohe Waldbrandgefahr. Am Freitag Sonne, auch einzelne Schauer und Gewitter möglich, Höchstwerte 28 bis 33 Grad. Am Samstag und Sonntag sehr viel Sonne, einzelne Schauer oder Gewitter, aber sind nicht ausgeschlossen. Und das war SR Info. Wir sind um 17 Uhr wieder für Sie da. Bis dahin einen schönen Nachmittag.

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6: Liebe Zuschauer, was ist das für ein Anblick, oder? Gestern hatte ich ja schon so das Bedürfnis, da einmal reinzubeißen. Geht ja gar nicht. Ja, Werner Ollich, du lachst, gell? Ja, aber es sieht ja wirklich so aus, als könnte man da schon reinbeißen. Aber nein, unsere Bäume, die befinden sich noch im Wachstum. Und der Mensch muss jetzt tatsächlich Hand anlegen. Und genau darum geht es jetzt. Werner Ollich ist bei uns, unser Gartenexperte, Agraringenieur aus Erbach. Das werden Sie jetzt vielleicht nicht glauben, weil das sieht ja alles eigentlich ganz toll aus. Aber wenn der Experte drauf guckt, dann siehst du direkt, irgendwas stimmt hier nicht. Ne?
7: Ja, und was mir direkt aufgefallen ist, liebe Fatma, ist natürlich, der hat Durst.
6: Der Baum.
7: Das sieht man an den Blättern, die so ein bisschen hier runterhängen im Wind. Man sieht einige an den Spitzen, die drehen sich so ein bisschen. Und der Baum hat ungefähr 20, 25 Früchte. Das ist eine Menge für so einen kleinen Baum.
6: Ja.
7: Und die muss er ernähren. Und Früchte bestehen zu fast 90% aus Wasser. Also erste Maßnahme, die wir jetzt hier machen, ist ihm Wasser geben.
6: Und soll ich mithelfen vielleicht?
7: Ja,
6: weil ich habe gesehen, dass du
7: zwei.
6: Schon mehrere Gießkannen da schon vorbereitet hast. Fang schon mal an.
7: Eine reicht nicht. Wir müssen ja in den Wurzelbereich rein. Und meine Idee ist dann, oder meine Empfehlung, dass man mindestens 5 Kannen auf einmal gibt, dass das Wasser also so 30 cm in den Boden reingeht und dann auch wirklich an die Pflanzen, an die Wurzeln kommt. Ja? Jetzt haben wir 2 gegeben.
6: Aber 3 würdest du noch auf jeden Fall dazu tun?
7: Auf jeden Fall. Da kann man eine kleine Pause mal machen und das später machen. Genau.
6: Ja.
7: Der ist hier ein bisschen beengt, auch durch die Karde im Hintergrund. Und da sieht man, die ist auch jetzt schon, hat
6: Trockenschäden. Ja, wir haben so ein Distelgewächs dahinter.
7: Ja,
6: genau.
7: Das ist wunderbar für die Vögel, für die Ökologie, sensationell. Aber geht. Der hat schöne Früchte. Und so wie er da steht, hat er gar nicht so viel Bedarf, wo man schneiden muss. Es ist also hier jetzt einer. Ich nehme mal die Schere. Das ist so eine Doppelung. Mir ist der kürzere immer lieber, der so ein bisschen waagrecht steht, wenn Äpfel drankommen, als der hohe. Den würde ich jetzt wegschneiden. Und wenn du den schon mal hältst,
6: ja,
7: da kommen wir.
6: Aber damit ich das einmal verstehe, ne?
7: Ja.
6: Das ist ja jetzt ein junger Apfelbaum,
7: ja.
6: Kein alter Baumbestand, sondern junger. Und bei dem steht der Sommerrückschnitt an oder prinzipiell bei allen Apfelbäumen gerade?
7: Also nur bei denen, die sehr stark wachsen. Hier,
6: aha,
7: der wächst nicht stark, der fruchtet.
6: Ja.
7: Das liegt unter anderem an der Konkurrenz, aber auch daran, dass ich ihn über all die Jahre gepflegt habe. Deswegen ist der schön ruhig, wie man sagt. Das Einzige, was ich jetzt noch machen würde, wenn du hier unten hinschaust, da kommen 3 Wurzelschosser raus. Und die haben hier nichts zu suchen. Die würde man jetzt hier sozusagen einfach bodennah abschneiden. Kann man im Winter noch mal oder im Herbst mit dem Spaten nachgehen.
6: Warum nimmst du die jetzt raus? Warum ist das so wichtig?
7: Das sind Austriebe aus der Unterlage. Und das ist was anderes als diese Sorte oben. Ja?
6: Okay.
7: Also da kämen zwar irgendwann auch Früchte dran, aber ganz kleine und ganz andere. Wir wollen die hier oben haben. Damit wäre der Baum jetzt hier erstmal fertig. Aber viele Zuschauerinnen und Zuschauer haben zu Hause Bäume, die nicht so viele. Übrigens können wir mal klären. Schau mal.
6: Ja, das ist so eine Rotfleisch.
7: Ja. Rotes Fleisch, rote Schale, roter Saft, rotes Kompott, rote Kerne. Sehr, sehr interessant, sehr wertvoll mit wertgebenden Inhaltsstoffen. Heißt Baia Marisa oder Rote Liebe sind die im Handel.
6: Ach, also ganz, Rote ganz, Liebe, wie schön.
7: Ganz tolle Sorten.
6: Und, aber nee, ne? Das ist zu
7: sauer. Du kannst es wagen, aber das ist wirklich so richtig, ja? Also ich sage ja in meinem Alter immer, wenn ich da reinbeiße, das ist das natürliche Botox, das haut mir die Falten aus dem Gesicht.
6: Aber gesund, mein Gott.
7: Hochgradig. Und das ist das Schöne.
6: Aber die sind eigentlich noch nicht fertig, ne?
7: Noch nicht fertig, aber man kann sie schon essen. Das heißt, sie sind erfrischend, gerade bei dieser Hitze.
6: Ja. Also kommen wir mal zu diesen Trieben. Ja. Die du als schlechte Triebe bezeichnest.
7: Genau. Es gibt viele Zuschauerinnen oder Zuschauer, die haben solche Bäume, die sehen aus wie ein Igel. Mhm. Das sind 50, 100, 200 von solchen Wasserschossern. Das sind einjährige Triebe, die keine Früchte haben, die steil nach oben wachsen. Mhm. Und die können bis zu 2 Meter lang werden. Und die sollte man jetzt schneiden beim Sommerschnitt, weil der Sommerschnitt hemmt das Wachstum im nächsten Jahr. Wir denken jetzt schon ein bisschen voraus.
6: Okay.
7: Die müssen eh weggeschnitten werden.
6: Und wenn das Wachstum dann gehemmt wird, bedeutet das, dass mehr in die Frucht reingeht?
7: Richtig.
6: Oh, okay.
7: Ja? Mhm. Also das ist ein wunderbarer Trick. Also die Menschen, die jetzt wirklich solche haben, und die gibt es, die habe ich heute Morgen beim Nachbarn geschnitten, der hatte ungefähr 200 davon. Du hast keinen Apfel gesehen. Mhm. Ja? Das ist der Sommerschnitt. Mhm. Und damit kann man das Ganze schön gleichmäßig machen, dass man ruhige Bäume bekommt, die jedes Jahr fruchten. Mhm. Müssen wir eine Einschränkung machen.
6: Ja.
7: Sommerschnitt ist Juli, August. Aber jetzt hat man wieder die nächste Hitzeperiode gemeldet mit Temperaturen bis 40 Grad. Deshalb bitte etwas warten. Wenn man die jetzt alle wegschneidet und dann kommt die Hitze, dann stehen die Früchte, wo vorher im Schatten gestanden waren, die stehen in der Sonne und die kriegen sofort einen Sonnenbrand. Und verbrennen.
6: Ja. Damit haben doch jetzt auch ganz viele Landwirte ein Problem.
7: Richtig.
6: Ne?
7: Ja. Also deshalb bitte warten noch. Das kann man bis Ende August oder in den September machen, solange Blätter dran sind. Beim Steinobst, bei der Kirsche, bei Zwetschgen und Mirabellen, die schon abgeerntet sind, da kann man es jetzt schon machen. Und hier ein bisschen warten auf ein paar Tage, wo es ein bisschen bewölkt ist, etwas kühler. Und im allergünstigsten Fall, dass es dann halt eben auch mal Regen gibt.
6: Ja, hoffentlich.
7: Ja?
6: Und weil du den Regen erwähnst, noch mal zum Gießen.
7: Ja.
6: Du hast jetzt ja kräftig mit 5 Gießkannen hier unseren Baum gegossen. Gilt das jetzt auch für alle Gehölze gerade?
7: Insbesondere für die Gehölze, die Früchte tragen.
6: Ja, okay.
7: Weil die Früchte ziehen das Wasser. Ja?
6: Ja.
7: Insbesondere für jüngere Gehölze, der ist ja erst 3 Jahre alt. Wenn man jetzt einen riesen Baum hat, der schon 20 Jahre da steht, und dann guckt man mal die Blätter an und sagt, okay, wenn das noch alles in Ordnung ist, keine Kräuselungen, die kommen auch mal durch, weil die metertiefe Wurzeln haben, je nach Standort. Aber der hier, bei der Konkurrenz, und da gibt es viele Bäume im Garten, klare Empfehlung, Wasser geben, und zwar etwas reichlicher, nicht jeden Tag, aber alle 2 Wochen mal.
6: Und dann kräftig.
7: So.
6: Und nicht gerade, wenn prall Sonne ist, ne?
7: Ja.
6: Wahrscheinlich in den Morgen.
7: Ja gut,
6: du hast mir das letzte Mal
7: frühmorgens
6: oder ganz spät abends dann, ne? Was ist denn mit dieser Baumspitze?
7: Ja.
6: Weil eigentlich steht doch die Baumspitze wie eine 1 oben. Das
7: Richtig.
6: Hat jetzt auch nichts damit zu tun, dass wir den Sonnenschirm aufgespannt haben, sondern der hat so tatsächlich ein bisschen den Kopf hängen lassen.
7: Genau.
6: Was ist damit?
7: Der ist abgekippt jetzt, und das ist ein ganz natürliches Gesetz. Du siehst, hier hängen 1, 2, 3, 10 Früchte ungefähr.
6: Ja.
7: Unter der Last der Früchte ist der abgekippt, weil der Pfahl hier nicht lang genug war, und da ist er mal abgekippt. Nach der Ernte sollte man den nehmen, also man erntet zuerst die Früchte, und dann biegt man den gerade. Das will ich jetzt nicht machen, weil die Früchte aufgrund der Trockenheit so locker sind und plumpsen dann runter. Und dann hat man seine Spitze wieder, und dann kann der nach oben wachsen.
6: Mhm. Wunderbar. Ich habe immer den Eindruck, wenn du was erklärst, denke ich, das schaffen wir alle. So einen Apfelbaum kriegen wir alle durch diesen Sommer mit den Tipps von dir.
7: Sommerschnitt.
6: Ja? Vielen herzlichen Dank.
7: Danke dir.
6: Ja, die Ferien, die starten morgen ja auch in Baden-Württemberg, und dann haben alle Bundesländer Sommerferien. Und wir zeigen Ihnen ja immer wieder gerne mal, wo Sie auch einkehren können im Südwesten. Heute sind wir in der Ferienregion Oberschwaben-Allgäu. Da sind wir in Bad Waldsee. Und in dem ältesten Haus der Stadt Bad Waldsee gibt es eine Gaststätte namens Beim Josel. Gibt es schon lange. Und bemerkenswert ist, dass es da immer voll ist. Die Stammkundschaft ist da, aber auch Tagestouristen bleiben stehen und gucken da mal hin und denken, ach, hier bleibe ich. Das Konzept muss irgendwie super sein. Was ist es denn für ein Konzept? Wir gucken da mal jetzt hin.
8: Um 16 Uhr öffnet die Kultkneipe Beim Josel in Bad Waldsee.
9: Ja, aber jetzt.
8: Dann sind auch schnell die ersten Tische besetzt. Jung und alt treffen sich hier und läuten den Feierabend ein.
10: Fabi. Meine Tante war ja schon früher hier. Wo sie jung waren, dann haben die abartigste Feste gefeiert. Ist halt schön, wenn es immer noch so gibt.
11: Wir kommen so früh, können hier noch was essen, trinken noch 1, 2 und genießen einfach den Abend.
12: Weil auch jung und alt einfach zusammenkommt und wir einfach immer nett miteinander haben.
8: Das Josel gibt es seit 1978 und ist benannt nach dem ersten Wirt, Karl Josef Fendrich, kurz Josel. 2019 hat Christoph Vögele dann die Kneipe übernommen.
9: Also, zum Wohl miteinander, gell? Ja, genau, lasst es euch schmecken.
12: Holzschluck, ja.
9: Genau, auf einen gemütlichen Abend, gell?
8: Christoph ist ein Bad Waldseer Original. Der gelernte Schreiner und Restaurantfachmann trifft den Nerv seiner Gäste und veranstaltet unter anderem regelmäßig Würfelabende und Live-Konzerte im Josel.
9: Ja, wir haben ja Gott sei Dank haben wir jetzt dann bald Herbstsaison, wo wieder Bands kommen.
13: Ja. An meinem Geburtstag?
9: An deinem Geburtstag kommen wir, ja. Super, das
13: sieht's.
9: Wir haben jetzt schon vier Bands jetzt schon wieder organisiert.
8: Christoph hat ein treues Stammpublikum. Die meisten Gäste kennen die Wirtschaft schon aus der Zeit, in der zuerst der Vorgängerwirt Josel und später dann seine Tochter Lisa hinter der Theke standen.
9: Das Josel ist natürlich auch stadtbekannt, weil das natürlich auch schon so lange existiert. Und ich war auch früher schon als Jugendlicher mal hier und habe das alles miterlebt und bin dann tatsächlich von hier, vom Herrn Fendrich, von der Tochter, die hat das vor mir gemacht, direkt angesprochen worden, weil sie gewusst hat, dass ich mal mich selbstständig machen möchte in der Gastronomie. Und hat mich direkt gefragt, ob ich Interesse hätte, das Josel zu machen, weil sie das gern abgeben. Und dann war das quasi für mich wie ein Jackpot.
8: Die Kneipe liegt mitten in der wunderschönen Altstadt von Bad Waldsee, das zur Ferienregion Oberschwaben-Allgäu gehört. Viele Gebäude spiegeln die rund 700 Jahre alte Geschichte der Kurstadt wider. Dazu gehört auch das Josel, aber dazu später mehr. Ein lichtscheues Trio ist vom sonnigen Biergarten an die Theke geflohen.
14: Wir sind die Fledermäuse.
9: Fledermäuse, ja.
15: Ist vom Licht, ne?
9: Genau.
14: Ja, Licht, logisch.
15: Ja.
14: Vor der Wärme.
15: Vor der Wärme? Ja. Sie drin besser.
14: Ja. Ja.
8: Sie schätzen am Josel, dass es hier so entspannt zugeht.
15: Das ist einfach offen. Da guckt man jeden erstmal an, was hast du für Schuhe, Boss oder welches Hemd hast du an. Nein, da gehörst du im T-Shirt oder auch wenn du vom Schafer kommst, dein Feierabendbier trinken. Dann lehnst du halt mit den Arbeitsklamotten an der Theke. Und du triffst immer jemanden.
16: Wo wir auch oft reinkommen hier, wenn Liveband spielen. Wenn er so Events macht, das ist immer richtig cool.
15: Der Laden ist fast also so gut wie jedes Mal voll. Seine Karten sind weg und
16: ja.
15: Er macht echt super.
8: Mehr als 50 Sitzplätze gibt's im Biergarten draußen und drinnen noch mal genauso viele. Die Rockkneipe ist urgemütlich und mit viel Liebe nostalgisch eingerichtet. Da kommt jeder gerne auf einen Sprung vorbei.
6: Freunde treffen, Schwätze, neue Informationen. Am Stammtisch erfährt man immer alles, was in der Stadt los ist, was es Neues gibt. Und deshalb kommt man auch an den Stammtisch. Und da bleiben die Handys auch weg. Miteinander schwätze, gesagt.
8: Auch am Stammtisch vom örtlichen Fanfarenzug ist schwätze, gesagt.
17: Wer hat geheiratet? Ist irgendjemand was Peinliches passiert? Also wirklich von bis, also quer durch die Bank. Natürlich politische Sachen. Schließen Krankenhaus, macht ein neuer Arzt auf. Was weiß ich, ist bei jemand eingebrochen worden, du hast da was mitbekommen oder so. Ja, einfach so ein kleines Update, dass man nur intern spricht und nicht nur über Social Media und über die ganze moderne Kanäle. Und das ist halt, hier möchte ich mal sagen, zeichnet sich das halt aus. Gemütlich in der Altstadt, im Stadtkern. Tipptopp, ja.
8: Das hier ist übrigens der Josel, nach dem die Kneipe benannt ist. Die Wirtschaft befindet sich in seinem Elternhaus. Wo heute der Gastraum ist, war früher das Milchgeschäft seiner Eltern. Anfang der 1990er Jahre ließ Josel das denkmalgeschützte Haus aufwendig restaurieren. Spannend, was da alles zum Vorschein kam. Im ersten Stock zum Beispiel florale Wandmalereien aus dem 15. Jahrhundert.
18: Die Jahre drauf, wie man das alles, man hat das übertüncht und später hat man da, ich habe das mal so alles lassen fürs Denkmalamt, hat man das noch mit so einer Rolle gemacht. Da sieht man alle die Fortschritte, wo das Haus immer wieder renoviert worden ist.
8: Auch in den Gästezimmern sind viele historische Details erhalten.
18: Das sind auch so Borte. Ich schätze, das ist so 1800 oder so, ist das gemacht worden.
8: Josel hat im Archiv auch einen alten Stadtplan ausgegraben, auf den er besonders stolz ist.
18: Wir haben hier einen Plan von 1750 oder so, genau weiß ich es nicht. Und hier sehen wir unser Haus, Nummer 11.
8: Alle Fundstücke hat Josel sorgfältig aufbewahrt, dazu gehören auch Münzen.
18: Da wird wahrscheinlich immer Zeit worden sein. Also die älteste Münze, der Numismatik hat gesagt, ist ca. 1350 bis 1450 und ist ein Rechenpfennig, ein Nürnberger Rechenpfennig.
8: In einem kleinen Schaukasten sind die Münzen ausgestellt. Sie stammen aus den unterschiedlichsten Jahrhunderten und wurden bei der Restaurierung des alten Holzbodens entdeckt.
18: Das war deshalb spannend. Sie sehen, die Bilder sind noch original. Jetzt ist da Geld abgefallen und ist in die Ritzen rein und er war weg. Und wenn er nicht viel wert war, hat man den nicht rausgeholt. Ja?
8: Mitten in der Kneipe befindet sich auch ein mittelalterlicher Brunnenschacht. Ein Beleg dafür, dass hier wohlhabende Leute gewohnt haben.
18: Also der Brunnen war für diese Leute wichtig im Haus, weil die hatten ein eigenes Wasser, ein sauberes Wasser. Ja? Und in der Pestzeit sowieso, wenn man eigenes Wasser gehabt hat, dann war man sicher, wie wenn man draußen am Brunnen was holen muss. Und da war ja auch der Fall, dass eine Gäber die Brunnen verschmutzt haben. Ja? Und da im Haus konnte niemand rein.
8: Ein eigener Brunnen, damals ein seltener Luxus. Die Grundmauern des Hauses reichen sogar bis ins 13. Jahrhundert zurück. Damit zählt das Gebäude zu den ältesten Privathäusern in Bad Waldsee.
9: Ich finde schon auch, dass das auch mit dazugehört einfach zum Haus. Deswegen ist das schon auch interessant, wenn man sich ein bisschen damit auch befasst. Natürlich jetzt nicht so wie der Josel selber, das ist klar. Für ihn ist es natürlich eine ganz andere Nummer. Ich konzentriere mich natürlich hauptsächlich auf meinen gastronomischen Betrieb. Und das ist für mich quasi so nebenbei.
8: Aber ein sehr schönes Nebenbei. Sozusagen ein Kneipendenkmal, dem er gemeinsam mit seinen Mitarbeitern zu neuem Glanz verhilft. Christophs Frau Lisa kümmert sich um die Speisen.
12: Danke, guten Appetit.
8: Es gibt nur Kleinigkeiten und Snacks. Lisa bereitet sie in einer super kleinen Küche zu. Beim Josel ist halt kein Restaurant.
12: Also bei uns wird am meisten Seelenflammkuchen und im Sommer Wurstsalate gegessen. Mehr ist auch in der Küche gar nicht möglich.
8: Seelen, so heißt die oberschwäbische Brotspezialität, die hier zum Beispiel mit geschmolzenem Käse, Zwiebeln, Tomaten und Schwarzwälder Schinken serviert wird. Lecker! Draußen ist es mittlerweile noch voller geworden. Hier trifft sich einmal in der Woche der Kartenspieler-Stammtisch und das schon seit über 8 Jahren. Und wird hier nur gezockt oder hat man sich auch noch was zu sagen?
13: Man kann sich schon gut unterhalten, auch während

0: vier Bier. Das kommt hin, das kommt hin. Das klappt normal. Ich gehe zu Fuß, ich habe nur 10 Meter. Also alles easy. Einmal umfallen, dann zu Hause.
1: So zufrieden wie seine Gäste sind, ist auch Christoph Vögele. Seit 6 Jahren führt er nun schon die einzigartige Wirtschaft mitten in der Kurstadt und bereut davon keine einzige Sekunde.
2: Vom Ambiente und allem, das passt einfach zu mir. Und ich kann da genau das auch machen, was ich mir da als Konzept auch vorstelle. Und das wäre in einer anderen Lokalität einfach gar nicht möglich. Und von dem her, also im Moment kann ich mir nichts anderes vorstellen wie das. Das ist genau das Richtige.
1: Auch für die Gäste stimmt alles. Der älteste Stammgast ist stadtbekannt. Er gehört hier schon zum Inventar. Seinen Namen will er nicht preisgeben. In Bad Waldsee kennen ihn alle nur als Chicken.
3: Ich habe ja viele Freunde und einer hat mir mal gesagt, pass auf Chicken, da wird eine neue Kneipe eröffnet. Ja, dann bin ich da halt einfach nach dem Arbeiten auch mit Blaumann einfach reingelaufen und habe gesagt, hallo, ja, und dann bin ich sitzen geblieben. Und das ist ungefähr 42 Jahre.
1: Wer einmal zum Josel kommt, der bleibt. Außer am Sonntag, da hat es nämlich geschlossen.
4: Oh ja, die lassen es sich richtig gut gehen. Und wir uns auch. Wir sind jetzt im Studio mittlerweile angekommen, waren ja eben noch draußen bei uns im Garten. Jetzt gibt es aber gute Gründe, im Studio zu sein. Die Schieber ist da, unsere Foodbloggerin aus Stuttgart. Und du hast Zucchini mitgebracht. Und es wird heute zweierlei von dir geben mit Zucchini. In der ersten Stunde, und damit legen wir jetzt los, gibt es Zucchini-Pasta. Ja, und nicht nur das.
5: Ja, es gibt, du hast schon gesagt, Zucchini-Pasta, man kann auch Zucchini-Nudeln sagen. Und dafür habe ich hier so einen Schneider, Spiralschneider. Da kann man die Zucchini hier so einklemmen und dann kann man hier so drehen. Ist eigentlich ganz, funktioniert ganz einfach, wenn man das hat, ist super. Und wenn nicht, dann kann man auch einfach mit so einem Sparschäler,
4: ja,
5: ich hole es mal jetzt kurz raus, um zu zeigen, kann man das einfach auch in so breite Streifen schneiden. Und das kann man auch als Alternative nehmen, also wenn man jetzt so ein Gerät nicht hat. Und es funktioniert genauso. Dann sind es ein bisschen breite Bandnudeln,
4: ja,
5: könnte
4: ja
5: man sagen. Genau. Und dazu gibt es eine Tomaten-Kokossoße. Die musste ich hier auch schon mal anfangen. Muss mal den Herd einschalten.
4: Macht er nicht?
5: Das ist jedes Mal,
4: jetzt, da jetzt, genau.
5: Ja. So. Da geben wir jetzt ein bisschen Öl dazu, einmal auf Power.
4: Du lässt dich ja gerne inspirieren von der pakistanischen Küche. Palästinensisches Essen ist dir auch sehr vertraut. Welche Küche ist das jetzt? Ist das die Shiba-Küche?
5: Das ist die Shiba-Küche. Es ist ein Mix. Also du wirst sehen, ich verwende hier Zutaten, die eigentlich jeder hat und habe es halt einfach mit diesen Gewürzen dann so ein bisschen den Shiba-Touch gegeben. Jetzt warten wir, bis das Öl heiß wird. Und da kommen jetzt, hier habe ich Zwiebel, Knoblauch. Das kommt jetzt hier gleich rein. Aber irgendwie
4: jetzt hier gerade nicht. Aber jetzt auf Power, jetzt, da passiert gleich was.
5: Genau.
4: Aber nicht. So, jetzt warten wir mal. Ja, ab und an passiert das. Tatsächlich. Sollen wir mal eine andere Pfanne nehmen?
5: Ja. Oder eine andere.
4: Okay, leg die mal dahin. So. Dann gehen wir mal
5: jetzt,
4: auf Power.
5: Jetzt
4: wir hören es. Sehr genau. Gut.
5: So, hier kommen jetzt Zwiebel, Knoblauch, klein geschnitten. Und das wird jetzt hier einfach angeschwitzt.
4: Oh, du hast aber ordentlich Zwiebeln geholt, ne?
5: Ich lieb's voll. Ich lieb's. Ja, also wenn man es jetzt nicht so viel mag, kann man natürlich auch weniger. Aber ja, ich mag es mit vielen Zwiebeln. Auch. Das wird jetzt angeschwitzt. Muss mal schauen, ob wir... Ah, da. Und währenddessen kann ich euch mal zeigen, was wir hier für Gewürze verwenden. Oder die anderen Zutaten. Also jetzt kommt hier noch gleich Tomatenmark rein. Aber ich warte, bis

0: So, währenddessen können wir hier mal die Zucchini weitermachen.
1: Was total gut ist, ist ja, man bekommt so das Gefühl von einem klassischen Nudelgericht. Aber es ist so viel leichter und jetzt bei dem Wetter, also wir waren ja gerade draußen, es ist schon

0: Und alles jetzt aufkochen lassen. Und an der Stelle kann man dann natürlich auch noch mal abschmecken, anpassen. Mhm. Und man kann natürlich kreativ sein. Man könnte auch noch andere Gewürze dazu geben, das, worauf man halt gerade Lust hat oder was man auch da hat. Mhm. Genau, und die Zucchini kann ich ja mal zeigen, wie die jetzt aussehen.
1: Wie berechnest du das jetzt pro Person? Eine Zucchini pro Person, zwei?
0: Also man kann schon mehr reinmachen, weil das wird auch so ein bisschen, setzt sich so ein bisschen ab, wird ein bisschen weniger. Mhm. Also ich werde jetzt, wir sind ja drei Personen und ich mache jetzt für diese Menge, kommen jetzt zwei große Zucchinis noch rein. Also ich mache noch eine. Und ja, aber das ist, kann man, ich glaube, man kann da schon mehr reinmachen, weil wie gesagt, das ist halt Gemüse und wenn man da jetzt...
1: Ja, kann man, ja. Meinst du... Reinhauen einfach.
0: Ja, denke ich, ja, würde ich schon sagen.
1: Ja, sehr gerne.
0: Was sagst du?
1: Sehr gerne. Ja, sehr, sehr gerne. Das ist ganz in meinem Verständnis. So sehe ich das, dass man auch mit Genuss essen kann.
0: Ja. Ne?
1: Bei Nudeln habe ich tatsächlich immer das Problem, dass ich danach so einen schweren Bauch habe einfach, ne? Wenn du zu viel Nudeln isst. Und deswegen finde ich diese Idee eigentlich echt toll.
0: Ja.
1: Aber das Gerät natürlich auch, ne?
0: Voll. Das stimmt.
1: Das sieht auch so mühelos aus. Du hast 2020 hast du ja angefangen zu bloggen. Mhm. Und zwar quasi in der Corona-Krise hast du damit angefangen.
0: Also meine Leidenschaft fürs Kochen war schon immer da.
1: Die hatte
0: schon einfach immer. Aber dann mal richtig das zu zeigen, meine Rezepte, das kam dann während Corona. Genau, da habe ich diesen Mut gehabt, mal alles zu zeigen.
1: Ja. Muss man mutig sein, um das zu zeigen? Warum sagst du Mut?
0: Ja, weil man halt oft denkt, ja, wer will denn das sehen? Oder das kochen ja schon so viele. Und
1: du hast bei Instagram angefangen, ne?
0: Da habe ich angefangen, das ist richtig. Und ja, und dann wurde immer mehr, weil man, dann haben die Leute Fragen gestellt zu den Rezepten. Das hat unten nicht mehr gereicht, also musste ein eigener Blog her und so weiter.
1: Und hast du da auch so richtig Interaktion dann? Also fragen die Leute nur nach den Rezepten oder wollen die auch noch in die Tiefe gehen, was kann ich ersetzen und so weiter. Ist da viel los?
0: Ja,
1: einfach?
0: Schon, ja, ja, doch, doch, ganz viele, ja, alles Mögliche, doch.
1: Mhm. Ja. Du bist ja eigentlich Mathematikerin, ne?
0: Ja.
1: Ja, das finde ich so krass. Aber jetzt bist du voll und ganz in diesem Kochen und mit dem Foodblog.
0: Ja.
1: Bist du voll und ganz beschäftigt. Mhm. Dank deines Mutes.
0: Ja, das ist richtig, ja. Aber es hat mir schon ganz schön viel Überwindung gekostet, diesen Mut. Wie gesagt, weil ich lange gedacht habe, hä, das will doch keiner sehen, weil es gibt doch... So viele Foodblogs schon und
1: ja, aber wir sind ja froh. Guck mal, wie wir profitieren. Wunderbar. Also du hast jetzt schon einiges da so durchgedreht an Zucchinis. Mhm. Das Ganze braucht hier noch mit dem Köcheln.
0: Ja.
1: Und weil du gesagt hast, wir sind heute zu dritt, das stimmt. Wir haben nämlich heute eine Gedächtnistrainerin bei uns. Und das ist so wichtig, ich sag Ihnen warum. Schieber hat ja gerade schon die Zutaten hier einmal aufgezählt. Ich weiß noch Chiliflocken, Kokosmilch. Irgendwelche Gewürze noch, aber was, was? Und vielleicht geht es Ihnen ja genauso. Und deswegen gibt es heute bei uns Merktechniken von einer Gedächtnistrainerin. Bei uns ist die Dr. Angelika Janke aus Mainz. Ja, ich frage Sie jetzt direkt mal ab. Haben Sie aufgepasst, was alles an Gewürzen drin war?
0: Zum Teil.
1: Ich drehe es um. Bei den Gewürzen bin ich jetzt gerade raus gewesen. Ja, schön, dass Sie bei uns sind. Ne? Wir wollen fit sein. Wir stärken unseren Körper, ne? Unsere Muskeln. Und dann stellen wir irgendwann mal fest, mit zunehmendem Alter, die grauen Zellen, die könnten wir auch fit halten. Können wir das tatsächlich mit Gedächtnistraining?
2: Ja, können wir. Das können wir auch in jedem in jedem Alter, also auch schon von den Kindern her, die was tun können. Wenn ich Merktechniken als Schülerin kann, dann sage ich immer, hätte ich die früher gekonnt, dann hätte ich fauler sein können, weil ich mir dann einiges schneller hätte lernen können und auch länger behalten können. Mhm. Im Berufsleben ist es nie verkehrt, wenn man sich so einiges merken kann.
1: Ja.
2: Und im höheren Alter ist es auch ganz wertvoll, dass zusammen mit Bewegung, mit guter Ernährung, da kann man unheimlich viel im Gedächtnistraining für sein Hirn machen, um die Gehirnfunktion vor allen Dingen zu erhalten und auch zu verbessern.
1: Sie haben uns jetzt einige Merktechniken mitgebracht und das wird Sie sehr freuen, mich auch. Unser Leben besteht ja mittlerweile aus PIN-Nummern. Ne? Für alles braucht man eine PIN-Nummer, ob das jetzt am Bankautomaten ist, am Handy ist oder wenn Sie sich in Ihr Handy irgendwie einloggen wollen. Wir brauchen PIN-Nummern. So. Und wie kann man die sich denn am besten merken?
2: Ja, da nehmen wir einfach schon ein sehr altes System. Das heißt, ich überlege mir zu jeder Ziffer ein Symbol, was ich mit dieser Ziffer verbinde. Das kann die Form sein. Nehmen wir mal die Null. Da kann ich mir ein Ei gut drunter vorstellen, weil es die gleiche Form hat. die Eins, eine Kerze. Beim Zwei haben wir früher selber vielleicht mal einen Schwan draus gemalt. Bei der Vier ein Glückskleeblatt. Bei der Sechs so ein Elefantenrüssel. Also wir gehen nach der Form oder nach dem Symbol, was wir mit dieser Ziffer verbinden. Mhm. Wenn wir dann diese Symbole haben, von unserer Zahl, die wir uns merken wollen, machen wir daraus eine Geschichte, genau in der Reihenfolge, wie die Ziffern auftauchen.
3: Und wir haben uns jetzt mal eine Zahl aufgeschrieben, im PIN-Code 4280.
2: Ja, und jetzt sage ich mal, vielleicht ist dieser PIN-Code unter anderem vielleicht für mein Handy oder auch für meine Bankkarte. Dann stelle ich mir vor, die 4 ist ein Kleeblatt. Mhm. Das heißt, so ein kleines Kleeblatt wächst vor dem Bankautomaten aus so einer Ritze aus dem Beton. Dann kommt ein Schwan vorbei. Der ist die 2. Der frisst das Kleeblatt und geht dann erstmal Achterbahn fahren.
1: Ja.
2: Und vor lauter Aufregung, Begeisterung legt er noch ein Ei. Dann haben wir die 4. Das Kleeblatt, die 2 den Schwan, 8 die Achterbahn und die 0 fürs Ei.
3: Also ich sehe schon, wie Sie jetzt zu Hause sitzen und Ihre PIN-Codes durchgehen, weil ich mache das auch, man macht das automatisch. Weil manchmal ist es so, und ich weiß nicht, ob das was mit Gedächtnisverlust zu tun hat, im Stress, ja, kann ich auch manchmal meine PIN-Nummer gar nicht abrufen. Mhm. Da kriege ich so eine leichte Panik.
2: Das ist normal.
3: Mhm.
2: Also ach, das freut mich, hängt mit den, Bio-Stoffen zusammen, die wir dann im Hirn produzieren. Unter Stress, sehr viel Cortisol. Und das blockiert vieles.
3: Also da würde so eine Geschichte eigentlich dann helfen.
2: Ja, ne? Weil und je skurriler sie ist, umso merkwürdiger sie wirklich ist. Das hilft dann auch in der Stresssituation.
3: Mhm. Sehr gut. Dann gibt es ja diese Situation mit Namen. Sie und ich, wir kommen in Situationen, wo wir mit Menschen bekannt gemacht werden. Und dann will man den noch mal ansprechen und man kommt nicht auf den Namen. Auch da gibt es Tipps und Tricks, Merktechniken.
2: Ja, also einmal kann ich viel mit den Vornamen arbeiten, wenn ich interessiert bin. Ich gucke mir an, wo kommt der Name her? Mhm. Wie kann ich das verknüpfen? Ist auch spannend, also auch als, fast als Hobby kann man so mal so gucken, wo die Namen alle herkommen. Mhm. Ich kann bei Namen generell aber auch gut mir wiederum, es geht alles über Verknüpfungen, als Hilfe klangähnliche Wörter nehmen. Also Wörter, die einen ähnlichen Klang haben, da geht es wirklich nur um den Klang, den ich dann mit den Silben verbinde, aus denen der Name besteht.
3: Okay. Sie haben auch ein Beispiel sicherlich, ne, wo wir mal das so vielleicht auch üben können oder uns das besser,
2: ja,
3: vorstellen können.
2: Ich denke mir, so relativ frisch in unserer politischen Landschaft ist unser demnächst neuer Verkehrsminister Steffen Bilger.
3: Mhm. War gestern eine Quizfrage übrigens bei Kaffee oder Tee.
2: Wie er heißt oder was er ist.
3: Ja, genau. Wir haben gefragt, welche Position er jetzt innehat.
2: Genau.
3: Steffen Bilger. Bilger, und der Nachname ist jetzt außergewöhnlich. Vielleicht könnte man den vergessen.
2: Ja. Also ich kann jetzt, wenn ich es komplett machen will, könnte ich vielleicht sagen, Steffen kommt von Stefan, kommt sogar von der Herkunft noch so der gekrönte Krone-Kranz. Mhm. Und ich nehme jetzt ähnliche Laute. Wenn ich sage Verkehrsminister, ich stelle mir vor, der ist viel unterwegs. Dann sage ich, stets ist er fern, steh Steffen. Und fern, mhm. Steffen, das mhm. klingt so ähnlich. Mhm. Und wenn er unterwegs ist, dann ist er das mit einem Billett, Bill,
3: mhm.
2: und zwar in Germanien, da haben wir das Ger. Also ich habe jetzt einen stets fernen Verkehrsminister, der unterwegs ist mit einem Billett. Bill Kerr in Germania. Clever.
3: Hat sie meinen Doppelname herausgefordert,
2: ja,
3: heute? Das wusste ich. Menschen sprechen mich auf der Straße deshalb mit Frau Fatma an. Das, ja, finde ich immer, okay, sehr bezaubernd. Das gefällt, ja, mir sehr gut. Okay, aber Sie haben den Namen drauf. Wir haben uns schon bekannt gemacht vor der Sendung. Wunderbar. Gucken wir uns mal die Einkaufsliste an. Mhm. Wenn ich jetzt Schiebers Gericht nachkaufen möchte, die Zutaten für Schiebers Gericht, wie gehe ich da vor mit Zutatenlisten, Einkaufslisten?
2: Die auch verknüpfe ich wieder. Und zwar nehmen wir da die Routenmethode. Das ist auch schon eine sehr alte Methode. Und was nehme ich zum Verknüpfen? Meinen eigenen Körper, weil den habe ich immer dabei. Mhm. Das ist relativ praktisch, da muss ich mich noch irgendwas dazu nehmen. Und wenn ich jetzt irgendwelche Lebensmittel habe, dann versuche ich die möglichst geschickt auf meinem Körper zu positionieren. Das darf durchaus wirklich wieder lustig sein, skurril, umso besser kann ich mir das merken. Und ja, was nehmen wir so als, ja, also wenn ich zum Beispiel Nudeln habe, die könnte ich mir dann so als Haare vorstellen. Entweder, aha, ich habe Spaghetti in Langform oder ich habe so Ringelnudeln. Das kommt auf die Frisur ein bisschen an. Ja, dann habe ich vielleicht noch Milch vor einzukaufen. Die nehme ich auf die Brust. Das liegt auch nah. Ne? Das brauchen wir nicht weiter zu erörtern. Okay, dann habe ich Butter vielleicht auch. das schmiere ich mir so auf die Knie. Die knirschen ja auch manchmal so ein bisschen. Ich stelle mir das vor, so als Schmiermittel.
3: Okay.
2: Und wenn ich dann noch Kartoffeln habe, dann kann ich mir die unten, also die Kartoffeln, die setze ich mir vielleicht so unter den Bobbes, so unter den Po. Und dann rolle ich da so ein bisschen rum, dann habe ich eine schöne praktische Massage, ist auch ganz gut, ne, so für die Form. Brot kann ich mir an die Füße packen, vielleicht so als Hauspantoffeln irgendwie, dass es schön warm ist. Bei der Hitze ist es vielleicht eher weniger.
3: Aber ich merke schon, Sie erzählen sich eine Geschichte, arbeiten mit Kreativität, ja. Und auch Emotionen spielen eine Rolle. Wir haben hier uns jetzt Merktechniken angesehen. In der zweiten Stunde sind Sie weiterhin bei uns. Und da wird es um Gedächtnistraining gehen. Und da werden wir hier tatsächlich spielen miteinander. Ich freue mich da jetzt schon drauf. Ne? Ich bin nämlich gar nicht so schlecht in dem, was Sie vorhaben. Es wird darum gehen, zum Beispiel mit Wörtern zu spielen, um Gedächtnistraining zu betreiben. Bin gespannt. Vielen herzlichen Dank für Ihren Besuch auf jeden Fall bei uns hier, Dr. Janke. Schön, dass Sie da sind. Ja, wenn das Gehirn nicht so richtig will, ne, dann können wir mit Gedächtnistraining dagegenhalten. Wenn das aber auch nichts bringt, dann ist meistens doch eine Diagnose dahinter. Und genau diese Erfahrung musste ein Ehepaar aus Karlsruhe machen, und zwar das Ehepaar Müller. Sie ist erkrankt an einer Alzheimer-Demenz und ihr Mann muss deshalb für beide denken, aber auch entscheiden. Wie funktioniert so ein Alltag? Wir durften beide begleiten.
4: Ich esse am liebsten Orangenmarmelade. Nee,
5: ich nicht.
4: Du nicht, ich weiß. Das Schöne ist, weißt du, die kann ich dann ganz für mich alleine essen.
6: Bei den Frühstücksvorlieben scheiden sich eben manchmal die Geister. Für Gabi Müller-Kuhn und ihren Mann Uwe Detlef beginnt der gemeinsame Morgen mit selbstgebackenem Brot und Kaffee. Ihre Vorlieben kennt er ganz genau. Das muss er auch, denn vor 4 Jahren mit 58 bekommt Gabi die Diagnose Alzheimer-Demenz. Mittlerweile hat sie fast ihre gesamte Sprache verloren.
4: Ich meine, ich weiß so ungefähr, was sie mag, wobei ihr Geschmack hat sich auch geändert. Ich kaufe meistens eine Pastete bei dem Franzosen auf dem Marktplatz, und früher hat sie nie irgendwelche Pasteten gemocht, aber mittlerweile isst sie die ganz gerne. Ja.
6: Seit etwa 16 Jahren sind die beiden füreinander da.
4: Wenn du das letzte Stück nicht schaffst, lass es einfach auf dem Teller liegen.
6: Ihre erste Begegnung war in einer Buchhandlung.
4: Echter Zufall, Glücksfall, wie auch immer. Und da sind wir über ein Buch ins Gespräch gekommen. Ich glaube, der Buchhändler hat sich auch noch mit eingemischt. Und am Ende haben wir dann unsere Telefonnummern ausgetauscht.
6: In 4 Jahren hat sich vieles verändert. Mittlerweile gibt es nur noch wenige Dinge, die Gabi ganz allein machen kann. Uwe Detlef ist fast immer an ihrer Seite.
4: Also das ist schon für mich erschreckend gewesen zu sehen, wie rasch diese Krankheit vorangeschritten ist jetzt in ihrem Fall.
6: Jeden Tag suchen sie nach Momenten zu zweit.
4: Da liegst du am Strand, und zwar in Ägypten, 1999. Uiuiui, das ist ja schon bald 30 Jahre her. Ah, das finde ich ein ganz schönes Bild von dir. Das habe ich auch in groß irgendwo. Das finde ich so schön.
6: Uwe Detlef möchte weiterhin für seine Frau da sein. Deshalb hat er unzählige Bücher über die Krankheit gewälzt und an Infoveranstaltungen teilgenommen. Beide gehen aber auch zu Selbsthilfegruppen. Bis dahin war es ein langer Weg.
4: Meine Frau hat die Krankheit eigentlich erst mal von sich geschoben. Die wollte damit nichts zu tun haben. Also nach dem Motto, hier gibt es Gruppen in Karlsruhe, Gleichgesinnte, Leidensgenossen, wie auch immer man das bezeichnen möchte. Damit wollte sie nichts zu tun haben.
6: Im Alltag stößt der 72-Jährige aber manchmal an seine Grenzen.
4: Magst du Zitrone? Isst du gerne Zitrone?
6: Er braucht auch Zeit zum Durchatmen. Dreimal die Woche geht Gabi deshalb zusätzlich zur Tagespflege.
4: Also es hat ihr gar nicht gefallen am Anfang, aber da habe ich mich dann durchgesetzt, weil ich brauche einfach, und so habe ich es dir auch erklärt, ich brauche manchmal ja auch Zeit für mich.
6: Die Entscheidung fällt ihm nicht leicht, denn Gabi ist seit der Diagnose sehr auf ihn fixiert.
4: Versuch mal, ob es dran passt. Also sie hat in der Zeit eigentlich immer wieder gesagt, Es ist gut, dass du da bist, gut, dass du mich unterstützt dabei. Ja? Fahren wir mit den Fahrrädern? Ja?
6: Der Alltag der beiden soll für Gabi so normal wie möglich bleiben. Gerne schwingen sich die Müllers deshalb auf ihre Fahrräder und fahren durch die Karlsruher Innenstadt. Denn gemeinsame Ausflüge haben beide schon immer geliebt.
1: Ja, und wir danken natürlich den Müllers, dass wir sie begleiten durften. Schieber aus Stuttgart ist bei uns, die Foodbloggerin, die immer wieder hier bei Kaffee oder Tee ganz wunderbare Rezepte zeigt. Heute ein sommerliches Gericht, wenn Sie Lust auf Nudeln haben, na, so ein cremiges Nudelgericht und Ihnen das einfach jetzt zu schwer ist bei der Hitze, das ist es, oder? Mhm. Erklär noch mal für alle, die gerade erst zugeschaltet haben.
0: Also wir machen heute Zucchini-Nudeln, dafür habe ich die Zucchini mit so einem Spiralschneider in diese Zucchini-Nudeln-Form geschnitten, so sieht es dann aus. Und dazu gibt es eine Tomaten-Kokossoße, das habe ich schön gewürzt mit Kreuzkümmelpulver, Korianderpulver und Chiliflocken. Und genau, abgelöscht dann mit Kokosmilch. Mhm. Und jetzt köchelt es schon. Das hat jetzt ungefähr 5-6 Minuten geköchelt. Und da geben wir jetzt unsere Zucchini-Nudeln einfach da rein. Mhm. Also ganz unkompliziert. Die müssen auch nicht vorher irgendwie noch extra gekocht werden oder sowas. Mhm. Einfach da rein. Und Zucchini gibt hier auch noch mal ein bisschen Flüssigkeit von sich. Und dann kann das hier alles richtig schön sich verteilen, alles in der Soße.
1: Du hast eben ja schon gesagt, die Kokosmilch, du softest das so ein bisschen ab mit den ganzen Gewürzen. Mhm. Weil einige Menschen sagen, oh, das ist mir jetzt zu dominant, dieser Kokosgeschmack. Ja. Könnte man denn auch halb arbeiten, dass man 50% Kokosmilch nimmt und 50% Wasser oder Brühe? Oder?
0: Das geht auch natürlich, ja. Also kommt drauf an, wenn du es sehr cremig haben willst, würde ich es nicht unbedingt machen. Ja. Aber ja, das geht auch. Man kann auch halb machen. Man kann auch natürlich Sahne nehmen. Mhm. Statt Kokosmilch. Mhm. Ich habe es mir einfach angewöhnt. Ich mag das gerne mit Kokosmilch abzulöschen. Das gibt dann so eine Süße. Und ja, also was ist jetzt hier los?
1: Will er wieder nicht? Brauchst du noch mal Hitze?
0: Ich glaube, das hat ein bisschen gedauert. Ich glaube, es geht wieder.
1: Willst du Hitze drauf haben?
0: Ja, das darf jetzt noch mal so 3 bis 5 Minuten hier sanft köcheln. Mhm.
1: Mhm. Also das ganze Ding hier muss, glaube ich, noch mal durch den TÜV. Okay. Habe ich das Gefühl. Aber jetzt passiert
0: jetzt
1: was. Ich höre es.
0: Okay. Genau, ich höre es. Ja. So, und während es hier köchelt, machen wir noch so ein kleines Topping. Mhm. Und zwar sind es Zitronen, Panko, Brösel, Petersilien, Brösel. Mhm. Und dafür erhitzt
1: so ein bisschen Knusper noch.
0: Ja, genau, so am Schluss. Wir geben auch noch mal, verfeinern das auch noch mit Feta, das zeige ich dann später.
1: Ja.
0: Auf jeden Fall kommt jetzt hier einmal wieder, das hier ist es jetzt. Mhm.
1: Warte, ja, das geht, das geht, das geht. Jetzt müssen wir warten, bis es heiß wird, ne?
0: Weil, ja, es geht wieder nicht.
1: Es geht wieder nicht. Mach mal hier hin. So, jetzt. Okay, P. Okay. P wie Power. Ach, was die nicht sehen, ne? Im Hintergrund, was da passiert. Die ganze

0: Requisite steht bereit, um einzugreifen.
1: Aber
0: es funktioniert. Ja. Wir haben das Ding im Griff. So. Also das Öl muss heiß sein und dann?
1: Ja, muss heiß sein, aber ich habe jetzt gerade ein bisschen voreilig. Das wird jetzt einfach auf mittlerer Hitze, so ein bisschen goldbraun angebraten. Kann man einfach, ich warte, weil wir haben gerade eh nicht so viel Hitze, aber ich lasse es jetzt auf Power. So, einfach immer umrühren, weil es kann auch schnell verbrennen. Schön im Auge behalten, das geht auch ganz schnell. Und da gebe ich jetzt noch ein bisschen Zitronensaft.
0: Oh, upsa.
1: Ja, ist auch nicht so schlimm.
0: Zitronensaft kommt jetzt auch rein da?
1: Ja.
0: Okay.
1: Sind Zitronensaft.
0: Ah, guck, da ist doch Power dahinter.
1: Und ein bisschen.
0: Sehr schön.
1: Kann man auch nebenbei immer umrühren. Jetzt bekommt es schon so ein bisschen Farbe. Das sieht gut aus. Jetzt kann ich hier, würde ich ein bisschen runterschalten, dass es nicht verbrennt. Petersilie. Und dann kann man auch noch ein bisschen Zitronenabrieb hinzufügen.
0: Okay, dann sieht es doch gut aus, oder? Soll ich da schon mal die Nudeln vielleicht?
1: Ja, das kannst du sehr gerne machen.
0: Okay. Wie zu Hause, sage ich dir. Sag mal, isst du eigentlich noch gerne, wenn du kochst? Oder magst du es eher, dass man für dich kocht?
1: Ich koche schon gerne selber. Ja, also ich freue mich auch, wenn jemand kocht. Aber wenn ich koche schon gerne auch, ja.
0: So, ich mache jetzt mal kleine Portionen. Und das hat etwas mit Zeit zu tun. Weil dadurch, dass uns das hier so geärgert hat.
1: Feta drauf.
0: Ja, mach du mal, genau. Der Herd uns so geärgert hat, muss ich ein bisschen mich beeilen.
1: Schieber,
0: pass auf. Meine Portion mache ich mir später, aber für unsere Frau Dr. Janke, die ja so viel arbeiten musste. So, hier. Guck dir das mal an. Habe ich super gemacht. Warum?
1: Guck mal, das nehme ich und das kann uns.
0: Okay. Das Rezept hier, unbedingt gucken Sie sich das an. Das haben wir bei uns online. Und da können Sie sich auf jeden Fall die Zutatenliste anschauen, auswendig lernen, merken, weil die Merktechniken haben wir Ihnen ja gegeben. Lass uns zu Frau Dr. Janke flitzen. Ich frage noch mal ganz höflich nach bei meiner Aufnahmeleitung. Habe ich noch 30 Sekündchen? Du, ich habe noch 30 Sekündchen. Dann können wir vielleicht noch einen Teller machen.
1: Ja,
0: genau.
1: Mach das ganz schnell.
0: Und Frau Dr. Janke, ich versichere Ihnen, die Teller sehen nur so aus, wenn ich mich darum kümmere. Ja? So, warten Sie mal. Ich mache das mal schön sauber gleich. Geh da schon mal vor. Zack, zack. Bitte schön.
2: Dankeschön.
0: Sieht so aus wie bei uns zu Hause?
2: Ja, also, Hauptsache es schmeckt, sagen wir dann immer, ne?
0: Okay, gut. Also, das ist nämlich, wissen Sie, da nützt das ganze Gedächtnistraining gar nichts, wenn die Technik uns im Stich lässt, ne?
2: Ja.
0: Da braucht man nochmal einen anderen Experten. Also, greifen Sie bitte zu. Ich mache das auch gleich. Ich mache das jetzt
2: Dankeschön.
0: Gleich. Ja, ich will
2: sehr
0: das
2: gut
0: natürlich
2: aus.
0: Einmal testen. Ihr dürft jetzt halt nicht auf meinen Teller zeigen, Leute. Auf Schiebers Teller sieht es ganz toll aus. Liebe Kameraleute, guckt mal hier. Da, schön. Bei Schieber sieht es toll aus. Genau.
2: Ach, total lecker.
0: Okay, also warum mache ich diesen Druck? Schieber, du weißt das.
1: Wegen des Quizzes.
0: Genau das ist es nämlich. Schmeckt's gut? Seid ihr zufrieden?
2: Super, super lecker.
0: Ich bin auch zufrieden. Das ist meine Portion, die hebe ich mir auf. Aber ich muss los. Weil, Frau Klein aus Trier, hallo. Haben Sie schon lange auf mich gewartet? Frau Klein, sind Sie da?
3: Ja, ich bin noch dran.
0: Sehr gut. Ja, ja, Sie haben jetzt auch eine Weile auf mich gewartet.
3: Ja.
0: Schauen Sie mal hier, mein Fettfleck da auf der Bluse auch noch. Heute geht's richtig ab. Wer ist denn Kandidat B?
3: Frau Stähle.
0: Frau Stähle, Sie rufen uns woher an?
3: Aus Adelberg.
0: Das ist gut. Frau Stähle ist auch da. Und die Frau Klein beginnt. Suchen Sie sich bitte eine Frage aus.
3: Die 1, bitte.
0: So, 10 Fragen gibt es und ein Joker. Und die erste Frage lautet, wie lautet der Fachbegriff für ein geländegängiges Motorrad? Jolle, Salki oder Enduro?
3: C, Enduro.
0: Oh, das wissen Sie wunderbar. 25 Euro gibt es dafür. Und die Frau Stähle aus Adelberg, die sucht sich jetzt auch was aus.
3: Ich hätte gern die 9.
0: Die 9 lautet, was ist die Grundlage einer Remoulade? Mayonnaise, Ketchup oder Sojasauce?
3: Mayonnaise.
0: Ja, absolut richtig. 16 Euro gibt es dafür. Frau Klein, Sie sind wieder dran.
3: Die 2, bitte.
0: Die 2 kommt. Medicane nennt man ein Sturmtief im Mittelmeer, im Atlantik oder Pazifik? Maddie Kane. Kann schon mal sagen, dass es ein Schachtelwort ist. So, beachten Sie die Zeit, Frau Klein. Jetzt was sagen?
3: Atlantik.
0: Es ist aber Mediterranean, also Mittelmeer. Und von Hurricane, das ist das Schachtelwörtchen gewesen. Wieder was gelernt, Frau Steele, Sie sind dran.
3: D4.
0: Die vier drehen wir um. Wer trägt eine Soutane? Der Richter, der katholische Geistliche oder der Chirurg?
3: Der katholische Geistliche.
0: Das ist absolut richtig. Richtige Antwort, so sieht das dann aus. Genau, wir sind wieder bei Frau Klein.
3: Die 5.
0: Die 5 kommt. 6-7. Gute Käse, Crash-Out und Digger stehen ab heute zur Wahl zum Jugendwort des Jahres an der Spitze der deutschen Musikcharts. Oder sind sie alle offiziell im Duden? Auch hier die Zeit.
3: Jugendwort A.
0: Ja, das könnte so verrückt sein, dass es tatsächlich so ist. Richtig. Frau Steele, Sie sind dran.
3: Die 3.
0: Gerne, die kommt. Die 3 Schwämme leben in Eimer, Badezimmer oder leben die im Meer?
3: Meer. Im Meer.
0: Mhm. Genau, 18 Euro. Frau Klein.
3: Die 6, bitte.
0: Die 6. Was wird gehisst? Die Fahne, die Mütze, die Uhr?
3: Was wird gehisst? Die Fahne.
0: Die Fahne ist natürlich richtig. 14 Euro gibt es dafür und die Frau Steele übernimmt wieder.
3: Nummer 10.
0: Die 10. In Berlin bekommt man eine Art Bauernfrühstück unter dem Namen Hoppelpoppel, Haya Popaya oder Hossa Hossa.
3: Hoppelpoppel.
0: Oha, das wusste ich nicht. Bratkartoffeln, Braten, Speck, Eier. Wunderbar. 60 Euro hat sie direkt gewusst. Frau Klein, da waren wir jetzt beide baff wahrscheinlich.
3: Ja,
0: wie,
3: genau. Ja,
0: wie machen wir weiter?
3: Mit der Nummer 7.
0: Okay, die 7. Wer Pit-Pat oder Pit-Pat spielt, liefert sich einen Wettkampf bei einem Mix aus Billard und Minigolf, Darts und Tennis, Schach und Feldhockey.
3: B.
0: Darts und Tennis, sagen Sie. Aber es ist diese abgefahrene Form Billard und Minigolf. Oh. Ja, wer soll das bitte wissen oder auch spielen, Frau Stähle? Sie sind dran. 8, 11 oder 12?
3: Die 11.
0: Die 11. Mit 120 Euro führen Sie. Und diese Frage könnten Sie auch jetzt schaffen. Was hat Schieber heute gekocht? Gurkenkartoffeln, Tomatenreis oder Zucchini-Nudeln?
3: Zucchini-Nudeln.
0: Ja, und sie hängen an meiner Bluse, die Zucchini-Nudeln. 27 Euro. So, Frau Klein, Sie sind dran.
3: Die Nummer 8, bitte.
0: Die 8. Ach, die ganze Zeit habe ich drauf gewartet. Irgendwo muss doch der Joker stecken. Da ist er. Aha. Ah, jetzt die 12 noch für die Frau Steele. Sieht gut aus für die Frau Steele, ne?
3: Ja.
0: So, wer jemanden für etwas gewinnt, holt ihn redensartlich ins Boot, Auto oder Flugzeug?
3: Ins Boot.
0: So, 15 Euro noch. Und dann haben wir 162 Euro. Und Sie nehmen die Kohle mit jetzt hier. Souverän gespielt, beide Damen souverän gespielt. Wunderbar, herzlichen Glückwunsch. Glückwünsche auch an Frau Klein, die hat auch toll gespielt. Okay. Frau Klein, eine Frage habe ich noch an Sie.
3: Ja?
0: So Ölflecken kriege ich am besten wie raus?
3: Am besten mit warmem Wasser und Spüli.
0: Ach, habe ich da. Habe ich alles da hinten. Das ist gut. Ja. Gut, dass wir drüber geredet haben. Vielen herzlichen Dank. Wir wünschen Ihnen einen schönen Tag, Ihnen beiden. Und wenn Sie sagen, ach, das ist ja mal ein lustiges Spielchen, das traue ich mir zu. Ja, bitte, spielen Sie unbedingt mit. In der nächsten Stunde sind wir ja wieder da mit einer Runde Quiz. Und in der nächsten Stunde werden wir uns auch wieder mit unserer Gedächtnistrainerin unterhalten. Dann werden wir eben die Merktechniken und später spielen wir, um unser Gedächtnis zu trainieren, Frau Janke. Genau. Das ist auf jeden Fall wunderbar, dass Sie da sind. Außerdem sind wir natürlich mitten in der Urlaubszeit an diesem Wochenende. Dann haben alle Bundesländer tatsächlich Sommerferien. Die Straßen sind ja jetzt schon voll, weil immer wieder wieder Menschen in den Urlaub fahren. Jetzt kommt noch Baden-Württemberg und Bayern dazu. Und am Wochenende wird es sicherlich voll werden für alle, die auf Reisen gehen wollen. Ob jetzt mit dem Auto, mit dem Bus oder mit der Bahn. Worauf Sie sich da eventuell einlassen werden müssen, das schauen wir uns an. Aber wir zeigen Ihnen auch zusammen mit unserer Kollegin aus der Verkehrsredaktion, wie Sie sich auch vorbereiten können auf so eine lange Fahrt mit Bus, Bahn oder mit dem Auto. Und ich möchte jetzt noch ausdrücklich empfehlen, dieses Rezept von der guten Shiba, ein sommerliches Zucchini-Gericht ohne Nudeln, das ist toll. Das passt zu den. Also, irgendwas stimmt hier nicht mit dem Gericht und mit mir. Es macht es mir einfach schwer. Moment. Ich habe ja versprochen, dass ich das noch testen werde. Hm? Hm. Nach den Nachrichten machen wir hier weiter. Bis gleich.
4: Uhr, SR Info aus Saarbrücken. Guten Tag. Nach dem Anschlag beim Christopher Street Day in Berlin haben Politiker von Union und SPD einen schärferen Umgang mit Gefährdern gefordert. Bundesinnenminister Dobrindt sagte unter anderem, Gefährder sollten nicht nach Jugendstrafrecht behandelt werden. Als Gefährder gelten Menschen, denen größere Gewalttaten wie Anschläge zugetraut werden. Das Bundeskriminalamt betrachtet derzeit 410 Menschen als islamistische Gefährder.
5: Mit diesem weißen Kastenwagen soll Abdul B. am Rande des Berliner CSD eine Person getötet und 29 Menschen teils schwer verletzt haben. Dabei war der mutmaßliche Täter Polizei bekannt, galt als sogenannter Gefährder, also eine Person, von der die Behörden annehmen, dass sie schwere Straftaten begehen könnte. Im Saarland werden laut Innenminister eine niedrige zweistellige Zahl an Menschen so eingestuft. Jetzt wird diskutiert, solche Täter künftig nur nach Erwachsenenstrafrecht zu verurteilen.
6: Was das Thema der entsprechenden Verschärfung oder der nicht mehr Anwendung von Jugendstrafrecht angeht, das schauen wir uns auch an, wir bewerten es. Ich persönlich halte an der Stelle von der Argumentation sehr viel, weil sie halt auch eine entsprechende präventive Wirkung auch mit sich bringt.
5: Bei der Debatte um eine mögliche Präventivhaft für Gefährder verweist Joost auf geltendes saarländisches Recht. Nach der Sommerpause will der Landtag das Polizeigesetz reformieren. Der Anschlag in Berlin könnte dann erneut zu Diskussionen führen.
4: Im NVG-Skandal haben SR-Recherchen eine weitere mutmaßliche Gratisfahrt aufgedeckt. Dabei geht es um eine Fahrt des Karnevalvereins KUV Blau-Gelb-Wiebelskirchen nach Großrosseln im Jahr 2017. Die Auftragsbestätigung für die Fahrt, die dem SR vorliegt, ist an den heutigen Neunkircher Oberbürgermeister Aumann gerichtet. Die Fahrt für ca. 400 Euro ist nicht bezahlt worden. Das bestätigt die aktuelle NVG-Geschäftsführung. Wer sie bestellt habe, könne nicht mehr recherchiert werden. Wegen seines Urlaubs konnte die Stadt kein Statement für Aumann abgeben.
5: Die Wasserstoffpipeline aus Frankreich zur Dillinger Hütte ist endgültig zugelassen. Der Energieversorger Creos hat dafür eine Genehmigung vom Oberbergamt erhalten. Creos plant, eine 17 Kilometer lange Wasserstoffversorgung im Saarland neu zu bauen. Die Pipeline soll Wasserstoff aus Frankreich über Wallerfangen-Leidingen nach Dillingen bringen und für die Produktion von CO2-armem Stahl genutzt werden. Die Stadt Saarlouis und die örtliche Pfarrgemeinde St. Ludwig wollen das Kita-Betreuungsangebot stärken. Dazu haben sie eine Absichtserklärung über die künftige Organisation zweier Kitas unterschrieben. Für die Unterhaltung des Gebäudes der Kita St. Ludwig soll künftig die Stadt zuständig sein. Im Gegenzug verpachtet die Kirche der Stadt ein Grundstück, auf dem eine andere Kita erweitert werden kann. Beide Seiten sprechen von einer Win-Win-Situation. Am Mittag wurde auf dem Campus der Homburger Uniklinik der Grundstein für das Palliativzentrum Schmetterling gelegt. Im Hospiz sollen schwerstkranke Erwachsene und Kinder sowie deren Angehörige in besonders belastenden Lebenssituationen begleitet werden. Das Zentrum wird von der Siebenpfeifer Hospiz- und Palliativgesellschaft gebaut. Die Kosten belaufen sich auf 12,9 Millionen Euro. Die Eröffnung ist für Ende 2027 geplant.
4: Bei der Saarbahn läuft seit dem Nachmittag wieder der Regelbetrieb. Das teilte die Saarbahn GmbH auf SR-Anfrage mit. Zunächst könne es aber noch zu Verzögerungen kommen. Bis heute Abend, 23.30 Uhr, fahren daher parallel auch noch die Ersatzbusse im Rahmen des Schienenersatzverkehrs. Der Bahnverkehr zwischen Saarbrücken und Kaiserslautern ist vom 7.8. bis voraussichtlich 9.9. eingeschränkt. Nach Angaben der DB wird auf der Bahnstrecke an mehreren Brücken gebaut. Teilweise sollen Gleise erneuert und Lärmschutzwände errichtet werden. Die S1 zwischen Homburg und Kaiserslautern wird dann durch Busse ersetzt. Und wir sind beim Wetter, die Aussichten. In der Nacht kaum Wolken, Tiefstwerte 20 bis 13 Grad. Morgen sehr heiß, bei 33 bis 37 Grad. Es besteht hohe Waldbrandgefahr. Die weiteren Aussichten am Donnerstag: neben Sonnenschein auch Hitzegewitter möglich, weiterhin hohe Waldbrandgefahr. Am Freitag Sonne, auch einzelne Schauer und Gewitter möglich, Höchstwerte 28 bis 33 Grad. Am Samstag und Sonntag sehr viel Sonne, einzelne Schauer oder Gewitter sind aber nicht ausgeschlossen, bei bis zu 34 Grad. Und das war SR Info mit den Nachrichten aus dem Saarland. Mehr davon und auch Nachrichten aus der Welt gibt's um 6. Bis gleich.

0: Oh ja, das sieht nach Urlaub aus und alle sind sie doch in den Startlöchern und Sie vielleicht auch, wenn Sie Kinder oder Enkelkinder haben. Die Sommerferien beginnen in dieser Woche, morgen geht's los. Ja, und dann am Wochenende sind dann schon die ersten dann unterwegs und das bedeutet, dass alle Bundesländer jetzt auch im Sommermodus sind, Sommerferien, Sommerurlaub. Das heißt, genau, es ist schön voll auf den Straßen. Wir gucken mal drauf, was Sie erwartet und auf was Sie sich einstellen müssen und wie Sie sich auch darauf vorbereiten können. Bei uns im Studio von der SWR-Verkehrsredaktion, die Bettina Wettstein. Bettina, man hat mir gesagt, du bist die Expertin für Problemstellen.
1: Das ist charmant, oder?
0: Ja, sehr gut. Gut, dass du hier bist. Vorletzte Woche war das, ne, vorletztes Wochenende, da gab es einen Riesenstress in Schweiz am Gotthardtunnel. Da hingen Urlauberinnen und Urlauber stundenlang fest.
1: Unendlich.
0: Deutet sich da was an jetzt wieder?
1: Naja, also es wird Stau geben, wie jeden Tag. Aber diese 20 Kilometer, die wir da hatten, die sind hoffentlich Geschichte. Dazu wurde zu viel darüber berichtet. Es stellt sich jeder so ein bisschen drauf ein und passt seine Reise an. Aber trotzdem, die A2 in der Schweiz, gerade durch den Gotthardtunnel, das ist eine Hauptreiseroute Richtung Süden, Richtung Italien und die Adriaküste. Und wir haben da eh nur eine Spur pro Fahrtrichtung. Und jetzt im Tunnel noch eine Baustelle, das heißt noch eine weitere Engstelle. Und deswegen gibt es Blockabfertigung und dann dauert es halt auch mal 2-3 Stunden vorne dran.
0: Also. Und wenn ich das irgendwie galant umgehen möchte?
1: Dann kann ich natürlich auch eine Alternativroute nehmen, zum Beispiel den Pass, den Gotthardpass. Mhm. Ist für einen Wohnwagen aber nicht so die tolle Idee, weil sehr, sehr kurvig. Und ehrlich gesagt, wenn man so schnell seekrank wird wie ich, vielleicht auch nicht unbedingt, auch wenn die Aussicht atemberaubend ist. Ja. Man kann sie da nicht genießen. Deshalb vielleicht die A13, den San Bernardino-Tunnel auswählen. Der ist wesentlich entspannter zu fahren, auch wenn da im Moment auch sehr viel los ist. Mhm. Und ich würde gerne noch mal ganz kurz auf den Gotthardtunnel gucken. Im Moment wäre es auch eine tolle Idee, loszufahren. Es gibt eine ganz tolle Seite, habe ich hier auf dem Tablet auf, vom Touring Club Schweiz. Da kann man immer gucken, wie aktuell die Lage ist. Also einmal Gotthard Richtung Norden oder Gotthard Richtung Süden, je nachdem, ob ich gerade zurückkomme aus dem Urlaub oder hinfahre. Da haben wir jetzt 2-3 Kilometer Stau. Das ist ja quasi fließender Verkehr für diese Strecke. Aber wenn wir ein bisschen weiter runter gucken, da gibt es dann nicht nur das aktuelle Bild vom Portal, also von der Kamera, sondern auch eine Prognose. Aha, da gehe ich gerade mal hin und zum Als rot wird, ja, so, ja, da sind wir dann dabei. Also Richtung Süden, hier der ganze Juli war sehr, sehr rot. Mhm. Die kommenden letzten Tage, ne, ab morgen geht es los, also mindestens 1,75 Stunden, sagen sie auf jeden Fall, da auch schon mal einplanen. Und jetzt kommt noch mal der August, der Anfang sieht auch sehr rot aus, also das kommende Wochenende. Auf jeden Fall, wenn man vorhat, durch den Gotthardtunnel zu fahren, sehr viel Zeit einplanen und Geduld mitbringen.
0: Hilft denn antizyklisch fahren?
1: Ja, ich empfehle das ja immer ganz gerne, aber es haben schon sehr viele verinnerlicht jetzt leider. Das heißt, man kommt auf jeden Fall besser durch. Aber man muss sich trotzdem auf Stau einstellen. Wir hatten jetzt am Gotthard auch morgens um 3 schon 8 Kilometer Stau mal. Ne? Also ist auch keine Seltenheit. Deswegen immer ein bisschen gucken, wie es einem dann auch gelegen ist.
0: Und wenn wir jetzt bei der Affenhitze, weil in dieser Woche Hitzewelle, also ich finde, man spürt es schon extrem, ja? Wenn wir nachts fahren?
1: Dann ist es auf jeden Fall eigentlich eine gute Idee, weil wir dann gerade auf dem Weg in den Süden nicht in die Sonne reinfahren. Aber man muss sich einfach überlegen, ist es auch was, was ich machen kann? Entspricht es meinem Biorhythmus? Und vor allen Dingen nicht den Fehler machen, den Tag über einen ganz normalen Tag zu haben und alles noch reinzupacken, was geht. Und vor allen Dingen auch das Packen in der Fülle reinzupacken. Also gerade, wenn man auch noch mit Kindern, mit mehreren Personen verreist. Sondern das entspannt schon vorher erledigen, 1-2 Tage vorher. Dann nur noch den Rest und das Auto beladen und dann vor allem noch mal richtig schön schlafen gehen, wenn man fährt. Also als Fahrer ist es wichtig, noch mal in die Ruhe zu kommen. Je nachdem, was man braucht, 2-3 Stunden helfen da schon Wunder. Und dann nicht denken, ach, ich hau mir noch einen Kaffee rein oder einen Energy Drink, mach die Musik richtig schön laut, dann passt das schon. Das ist ein Alibi. Also wenn man merkt, ich bin im Tunnel, ich merke schon gar nicht mehr, wie bin ich die letzten paar Kilometer gefahren, dann lieber Parkplatz ansteuern, Powernap machen, noch mal eine kurze Pause und dann geht's weiter.
0: Der Fernbus wäre ja auch eine Möglichkeit. Dann hat man diesen Stress nicht, aber im Stau steht man trotzdem, oder?
1: Also auf beliebten Strecken ist es eigentlich egal, mit welchem Verkehrsmittel man letztendlich unterwegs ist. Auf unseren Straßen voll ist voll. Aber wenn man sich vorbereitet, dann geht es immer entspannter. Also für den Fernbus halt auch ein bisschen Handgepäck mit oben reinnehmen, direkt an den Platz, was zu trinken, was zu essen, was nicht so dolle krümelt. Und ich habe auch meine Lieblingssachen dabei, die ich immer bei Bus- und Bahnreisen dabei habe. Ein echt gemütliches Nackenhörnchen. Und ein paar Ohrstöpsel und meine Noise-Canceling-Kopfhörer, weil es gibt immer schnarchende Sitznachbarn und Kinder sind nun mal auch gerne mal ein bisschen lauter. Es kommt vor.
0: Mhm. Und ja, ich kenne das. Ab 3.
1: Genau, also ja. Wer kennt es sonst, außer wenn man die eigenen Kinder hat. Deswegen das auf jeden Fall mit einplanen und auch wenn der Bus dann mal zwischendurch anhält an der Raststätte, das Klo nutzen, weil es wird auf der Fahrt wohl oder übel irgendwann mal das WC nicht mehr ganz so sein, dass man es benutzen möchte. Deswegen die Gelegenheiten nutzen und im Zweifelsfall auch darauf einstellen, auch ein Bus kann mal ausfallen oder liegen bleiben.
0: Wie sieht es, apropos Ausfall, wie sieht es denn aus mit der Bahn? Das ist ja auch eine Möglichkeit, in den Urlaub zu verreisen. Vor einiger Zeit war es ja so, dass bei großer Hitze die Bahn Probleme hatte. Und jetzt haben wir ja wieder die Hitze, deswegen frage ich so gezielt danach. Und die Bahn schon gesagt hat, nehmen Sie die Bahn nicht, wir werden es nicht schaffen, da wird es Probleme geben. Jetzt haben wir wieder eine sehr heiße Woche. Hat die Bahn schon was verkündet?
1: Ich habe noch nichts mitbekommen, was nicht heißt, dass es nicht noch kommt. Ne? Mhm. Also wir haben zumindest die kühlen Nächte im Moment noch gehabt. Das ist auf jeden Fall, kommt auch der Bahn zugute. Aber trotzdem, diese ganzen Systeme bei der Bahn sind halt anfällig, was extreme Temperaturen angeht. Und man muss sich einfach auch darauf einstellen, wenn jetzt wieder lokalen Unwetter kommt, es kann Streckensperrungen geben, es kann Zugausfälle geben. Und es wird ja auch immer noch gebaut bei der Bahn. Also rund um Stuttgart gibt es Probleme, bei Hamburg wird gebaut. Und jetzt Mitte August werden an beiden Wochenenden auch die Rheintalstrecken gesperrt. Bei Offenburg geht dann nichts mehr. Betrifft ganz nebenbei auch den ICE nach Berlin, den ich gebucht habe. Den gibt es einfach nicht mehr. Also deswegen empfehle ich einfach noch mal kurz in der Bahn-App nachschauen, was macht meine Reiseverbindung und dann eventuell noch eine Alternative suchen, dort auch noch mal einen Sitzplatz buchen. Die alte Reservierung kann man sich dann zurückholen über die Fahrgastrechte. Und ja, immer auf Probleme einstellen, bei der Bahn sowieso. Und wenn es dann nur halb so schlimm kommt, wie man sich vorgestellt hat, dann ist man doch eigentlich schon glücklich, oder?
0: Ja, das stimmt. Information ist alles. Vielen herzlichen Dank, liebe Bettina Wittstein. So, heute geht es bei uns um das Gedächtnistraining. Wir haben in der ersten Stunde haben wir Ihnen schon Merktechniken gezeigt. Und viele glauben ja, dass wenn sie Sudoku machen oder Kreuzworträtsel lösen, dass sie auch ihr Gedächtnis trainieren können. Ich finde das langweilig, vielleicht finden sie das auch langweilig. Aber wissen Sie was, es gibt auch Gedächtnistraining mit ganz schön viel Bewegung. Und vielleicht ist das ja was für Sie.
2: Gerade hoch und dann Arme kreuzen. So, Arme kreuzen.
3: Julia hat ihrem Gehirn gerade einen Gefallen getan.
2: Wer gerne hier unten noch ein bisschen üben möchte.
3: Genauso wie Matthias. Auch ihm fallen die Bälle hin und davon profitiert sein Gehirn.
4: Es ist ganz komisch. Man stellt sich das einfach vor, aber es ist viel schwieriger, als es aussieht. Aber ich finde, wenn man einmal so den groben Dreh raus hat, gibt es manchmal Phasen, wo es einfach ist und dann klappt es wieder nicht. Aber es ist interessant.
3: Genau darum geht es bei diesem besonderen Training. Scheitern mit Spaß.
2: Die Sachen, die wir können, da stellt sich Routine ein. Da passiert nichts mehr im Gehirn. Ne? Das ist einfach alles vorhanden. Das machen wir quasi aus dem FF. Und entsprechend ist der Lernprozess dann umso größer, je weniger mir dann halt auch gelingt.
3: Nächste Übung in der Gruppe.
2: Du wirfst ihm bitte von unten den Ball zu und sagst entweder eine gerade oder eine ungerade Zahl. Ja? Nur zum Verständnis, 1, 3, 5, 7, 9 sind ungerade, 2, 4, 6, 8 sind gerade. Ja? Wir haben ja hier auch Mathematiker, deswegen wiederhole ich das nochmal.
5: 1, 9.
3: Bei geraden Zahlen soll der Ball mit links gefangen werden, aber das rechte Bein geht vor. Bei ungeraden umgekehrt. Funktioniert manchmal.
4: Das ist so wie Kirmes im Kopf, also schwierig, das zu koordinieren. Der Kopf, der will das und die Arme so noch nicht.
6: Man sieht, es ist extremes Gehirntraining, Bedarf da. Also, ja, also.
3: Diese Leichtathletikgruppe besteht aus Hobby- und Leistungssportlern. Viele machen Wettkämpfe für den TuS Rechtsrheinisch. Dass sie heute Live-Kinetik ausprobieren, liegt an Teamkollegin Sabine. Sie ist Teil dieser Gruppe und im Job Sportlehrerin an einem Berufskolleg. Dafür hat sie die Live-Kinetik-Lizenz gemacht. Ihre Schüler profitieren davon. Das merkt sie deutlich.
2: Da setze ich immer kleine Bewegungssequenzen ein im Unterricht oder gerade insbesondere nach Klassenarbeiten. Ne? Da gehen wir auch gerne dann mal raus. Und los geht's! 7 minus 3.
7: 4.
2: Die nächsten.
3: Diese Übung ist eine der schwierigsten.
2: 8 minus 3.
3: Slalom mit Schläger und Ball, hier dabei denken.
2: Schneller. Okay, und die nächsten. Hauptstadt USA.
8: Washington.
3: Vieles kann man auch zu Hause trainieren. Zum Beispiel mit einem Tuch eine 8 machen, mit dem Bein dabei einen Kreis. Als Steigerung mit der anderen Hand den Ball werfen und fangen. Wenn es klappt, schüttet das Gehirn Dopamin aus, ein Glücksbotenstoff.
2: Okay, es geht schnell voran. Das heißt, man muss bei dieser Gruppe ganz viele Variationen im Petto haben, ne? Weil es stellen sich halt ziemlich schnell Lernerfolgserlebnisse ein, was natürlich gut ist, ne? Jetzt wieder hier Dopaminausschüttung und so weiter. Aber das heißt für mich auch immer entsprechend zu reagieren und Steigerungen vorzustellen.
3: Eine Stunde pro Woche ist ideal. Und viel länger schafft man am Stück auch gar nicht. Ihr Fazit?
6: Auf jeden Fall aufregend. Also das mit dem Rechnen und Fragen beantworten.
5: Ich habe mich nach jeder Übung so ein bisschen resettet gefühlt. Also das halt, man muss jedes Mal wieder umdenken.
7: Könnte man öfter einbauen im Training. Finde ich gut, ja. Gymnastik im Kopf und in den Beinen. Ja.
3: Und so kann man sein Gehirn fit halten. Bis ins hohe Alter.
0: Ja, und bei uns geht es jetzt auch direkt im Studio weiter mit Gedächtnistraining. Bei uns ist die Gedächtnistrainerin Dr. Angelika Jahnke aus Mainz. Wir haben schon viele Merktechniken bekommen in der ersten Stunde. Und jetzt geht's weiter. Wir spielen jetzt miteinander. Also das kann durchaus Spaß machen, Gedächtnistraining. Verstehe ich das richtig?
8: Ja, auf jeden Fall. Man kann das Ganze sehr spielerisch angehen. Mhm. Wir haben hier Farbkarten, also verschiedene Farben. Und wir haben Wörter. Und jetzt geht es einfach darum, die Wörter den Farben zuzuordnen, sodass man entweder, es ist so, wie die Farbe es halt hergibt, oder Begrifflichkeiten. Mhm. Ein Beispiel, die Witwe habe ich hier. Mhm. Mal gucken. Die Witwe. Und da fällt mir ein, es gibt den Begriff die schwarze Witwe.
0: Aha.
8: Das heißt, ich kann das hier auch. Ne? Das ist jetzt gar nicht das Aussehen, ja, sondern auch so stehende Begriffe. Haben Sie noch eine Idee?
0: Ja, ich bin ja sehr erstaunt über Montag. Montag ist für mich ein rotes Tuch.
8: Okay.
0: Weil ich würde gerne im Bett liegen und schlafen. Nee, ich habe keine Ahnung. Was machen Sie denn mit dem Montag?
8: Der blaue Montag. Viele der machen blau.
0: Ach, blau. Ja, das wäre sehr ähnlich. Dann, aha, ja, blau machen am Montag. Nehmen. Das finde ich gut. Ja, ja komm, das geht da drauf. Okay.
8: So. Oder aber hier der Daumen.
0: Der grüne Daumen.
8: Der grüne Daumen, mhm. Super. Was haben wir noch?
0: Was ich spannend finde, ist zum Beispiel Sucht.
8: Ja.
0: Wohin damit?
8: Eine Krankheit.
0: Gelbsucht.
8: Ja.
0: Aber ja, man braucht schon ein bisschen Unterstützung. Manches ist leicht, also Meer ist blau. Genau. Und da muss man tatsächlich, was ist bei Peter, wenn ich mal bitte fragen darf?
8: Der schwarze Peter. Ein Spiel, ja, was man früher mal gemacht hat.
0: Genau, auch ewig nicht mehr gespielt.
8: Ja, genau.
0: Okay, das ist eine Übung. Da geht es also darum, Dinge miteinander zu verbinden, ne, und auch mal um die Ecke zu denken.
8: Ja, eigentlich. Und auch vielleicht wieder einiges herauszukramen, was wir so in unserem passiven Wortschatz haben.
0: Mhm. Okay. Als zweite Übung haben Sie uns eine Fingerübung mitgebracht. Was hat es denn damit auf sich?
8: Ja, also unsere Finger repräsentieren ganz viel in unserem Gehirn einfach auch. Und so wie wir eben größere Bewegungen haben, haben wir auch kleinere Bewegungen machen. Wir können erstmal mit den einzelnen Händen anfangen. Wir tippen immer auf den Daumen alle anderen Finger der Hand. Das heißt vorwärts, rückwärts, Zeigefinger, also Zeigefinger, Mittelfinger, Ringfinger, kleiner Finger, dann nochmal kleiner Finger und wieder zurück. Das kann man so entsprechend auch, damit aktiviert man die Areale im Gehirn, die für die Fingersteuerung zuständig sind. Mhm. Und das sind relativ viele, weil wir mit unseren Händen ja auch ganz viel machen im Leben. Wir sind da sehr drauf angewiesen. Das merkt man ja, wenn man mal irgendwo verletzt ist, was dann dran hängt. Wir können das aber jetzt auch gegengleich machen. Das heißt, auf der einen Hand fange ich mit dem Zeigefinger an und auf der anderen Hand mit dem kleinen Finger. Mhm. Und dann arbeite ich mich durch die Finger nach vorne oder nach hinten. Und das mache ich dann auch wieder
0: das
8: gegengleich.
0: Das ist gar nicht so leicht.
8: Da muss ich mich konzentrieren,
0: ja,
8: und habe dann hier nochmal eine Steigerung des Schwierigkeitsgrades, je nachdem, wie ich das dann halt so mache.
0: Und ist das sogar noch besser für die Verschaltung oben?
8: Ja, also wenn ich etwas gut kann, sage ich immer, dann mache ich das nächste, die nächste Schwierigkeitsstufe. Das heißt, okay, wenn ich das hier fließen kann, mache ich die nächste Schwierigkeitsstufe, indem ich halt umgekehrt meine Finger aufeinander tippe.
0: Aber also Bequemlichkeit ist gar nicht gut?
8: Nee, fürs ist Hirn nicht gut. Das ist Training ist das A und O, genau wie im Sport auch. Wenn ich Muskeln nicht bewege, baut man sie ab. Wenn ich mein Gehirn nur einseitig benutze, gehen die Netzwerke etwas verloren.
0: Ja. Sie arbeiten auch gerne mit Wortketten.
8: Ja.
0: Was dürfen wir uns darunter vorstellen?
8: Wir haben im Deutschen ganz viele Doppelwörter. Da sind wir, glaube ich, ziemlich einmalig in unserer Sprache. ich sag jetzt mal, Spielplatz.
0: Ja.
8: So. Mhm. Der Nächste, der dran ist, macht dann einfach Platz als Anfangswort und macht ein zweites Wort hinten dran. Mhm. Also Spielplatz und der Nächste könnte sein Platzwart.
0: Wart.
8: Mhm. Und dann könnte man weitermachen.
0: Wartburg.
8: Das ist eine der wenigen Möglichkeiten. Sehr gut.
0: Ja, was gibt's denn noch?
8: Es gibt noch einen Wartturm.
0: Aha. Ja. Ich mache mal jetzt weiter mit Burg oder
8: Burg.
0: Turm?
8: Ich mache mal Burg. Mit Burg.
0: Okay.
8: Dann sage ich mal Burgmauer.
0: Mauerblümchen.
8: Ja.
0: Aha.
8: Mauerblümchen, dann habe ich
0: Blümchen. Ist jetzt schwierig.
8: Kaffee.
0: Ah ja.
8: Das ist so ein dünner Kaffee, wo man das Dekor von der Tasse unten sehen kann.
0: Ja,
8: ne?
0: Ja, ich trinke nur ganz guten Kaffee.
8: Genau. Da bleibt kein Blümchen übrig.
0: Aber, ja, genau. Aber ich merke mir das. Das ist gut. Das ist ein ganz altes Wort eigentlich. Ja. Ne? Okay, dann gibt es noch ABC-Listen, die man auch als Gedächtnistraining nutzen kann. Was bedeutet das?
8: Das ist eigentlich ganz einfach. Entweder ich mache es mündlich oder ich schreibe mir es mal auf, das ABC, und überlege mir zu einem Thema, dass ich immer Wörter in die jeweilige Zeile schreibe, die mit diesen Buchstaben anfangen, die zu dem Thema passen. Wir haben jetzt hier mal Frauennamen, Frauenvornamen. Das heißt, A war hier schon mit Anna, B mit Bertha, so als, mal als Anregung. Mhm. C würde ich vielleicht sagen Christiane.
0: Ja. D jetzt Dora. Mhm.
8: E Elfriede.
0: F ist Frieda.
8: Dann haben wir G Geraldine.
0: H ist die Helga.
8: I die Ida.
0: Jutta.
8: Karin.
0: Lore.
8: Und so weiter.
0: Und das kann man dann beliebig machen.
8: Mit verschiedenen
0: zum Beispiel
8: Themen.
0: Auch Tieren.
8: Mit Tieren, mit Jahreszeiten, mit was weiß ich, Obst, Gemüse. Man kann es auch ein bisschen dann noch steigern.
0: Aber was passiert da im Gehirn? Was machen wir da?
8: Wir verknüpfen ja zwei verschiedene Sachen. Also wir haben einmal unsere Buchstaben und dann holen wir aus einem ganz anderen Themenbereich halt dazu wieder Sachen, die wir vielleicht auch nicht mehr so präsent haben. Es werden also wieder verschiedene Wege in unseren Netzwerken aktiviert.
0: Mhm. Also wir müssen das Gehirn im Prinzip echt auf Trab halten. Ja. Ne? Das Gehirn mag Bequemlichkeit nicht, im Gegenteil. Es mag Bewegung
8: Herausforderungen.
0: Und Herausforderungen. Ich danke Ihnen sehr für Ihren Besuch hier. Bei uns hat Spaß gemacht. Gedächtnistraining macht Spaß, können wir jetzt mal so festhalten.
8: Ja, macht Spaß und ist überhaupt nicht so fürchteinflößend.
0: Wunderbar, danke schön. Ja, und Bewegung ist natürlich gut. Das haben wir heute ja auch gelernt. Bewegung ist gut fürs Hirn. Und wenn Sie sich bewegen wollen, dann haben wir einen wunderbaren Wandertipp für Sie. Und zwar können Sie im Pfälzerwald die Hütten sich mal anschauen. Die gehören ja zum immateriellen UNESCO-Kulturerbe. Da gibt es den Pfälzer Hüttenweg. Das ist eine Tour, die mein Kollege, der Holger Wienpal, für Sie mal erkundschaftet hat.
9: Ein Weg, der schön beginnt und dann immer noch schöner wird. Mit außergewöhnlichen Auszeiten, spektakulären Weitblicken und ganz viel Gemütlichkeit. Mit mir unterwegs ist Familie Schmidt aus Kirn an der Nahe. Vier absolute Wanderfans.
10: Ich bin total gespannt auf den Weg heute, weil er gehört zu den schönsten Wanderwegen, Eintagestouren in Deutschland. Was erwartet ihr heute von diesem Ausflug?
11: Also wir sind zum ersten Mal hier in der Pfalz. Wir freuen uns auf die schönen Ausblicke, auf die bewirtete Hütte, die es bei uns leider nicht gibt, und die Walddusche, die du uns versprochen hast.
10: Ja, selbstverständlich.
9: Die Strecke führt erstmal bergauf.

0: Wir wandern die Südtour der Pfälzer Hüttentour. 10,5 Kilometer lang, dauert sie etwa 3,5 Stunden bei 471 Höhenmetern. Und dann taucht sie plötzlich auf, ein klein wenig abseits des Weges, die historische Walddusche von 1848. Einzigartig in Deutschland.
1: Ihr wisst, es ist sehr, sehr kalt.
0: Zehn Grad Wassertemperatur.
2: Das Wasser ist, platt gesagt, arschkalt. Die Steine sind etwas glitschig, aber es macht richtig Spaß.
0: Etwa auf der Hälfte des Weges Hütte Nummer 2, die Landauer Hütte. Urig, gemütlich und in der Saison an den meisten Tagen geöffnet. Zeit für ein Zwischenfazit.
3: Das Grüne drumherum, das fasziniert mich immer. Die Natur, der Wald ist allgemein sehr faszinierend, zum Abschalten sehr schön.
4: Ja, es war sehr erfrischend und auch sehr cool.
5: Für mich ist das absolute Highlight die Wasserdusche, Walddusche für Kinder. Zum Abkühlen und zum Spaß sind auf jeden Fall richtig gut.
6: Also ich fand die Walddusche auch sehr schön, ja.
0: Aber all das ist noch längst nicht alles. Der Weg bleibt schön abwechslungsreich. Ein letzter Anstieg liegt hinter uns und grandiose Momente vor uns. Das Highlight erreichen wir kurz vor Ende, der Orenzfels, eine einzigartige Aussichtsplattform. Und wir fühlen uns dem Himmel ganz nah. Ein wenig unterhalb des Felsens unser Einkehrtipp. Hütte Nummer 3, das Naturfreundehaus Kiesbuckel. Ein perfekter Auszeitort. Deftig und typisch pfälzisch geht es hier zu. Ein besonderer Moment. Und wir verstehen, weshalb die Hütten im Pfälzerwald zum immateriellen Weltkulturerbe gewählt wurden. Bleibt nur eine Frage. Und wie war's?
5: Die Walddusche als Highlight für mich und die Ausblicke, wo man es erarbeitet hat, nachdem er den Gipfel erklommen hat.
3: Das Beste kam zum Schluss und das war der Fels. Der Ausblick vom Fels war einfach fantastisch.
7: Die Pfälzer Hüttentour, die trägt ihren Namen erstmal zurecht. Auf diesem kurzen Abschnitt, den wir gegangen sind, von 11 Kilometern, 3 Hütten, das ist schon ganz, ganz großartig. Aber dass er zu den schönsten Wanderwegen Deutschlands 2026 zählt, auch das finde ich, das hat dieser Weg absolut verdient.
0: Goethe hat mal gesagt, Berge sind stille Meister und machen schweigsame Schüler. Angesichts dieser Natur verschlägt es auch uns die Sprache.
8: Ja, der Holger Wienpahl hat uns jetzt richtig Lust gemacht, rauszugehen und zu wandern. Und Lust auf Zucchini macht jetzt Shiba, Foodbloggerin aus Stuttgart. Also Zucchini hatten wir ja schon in der ersten Stunde mit Zucchini-Nudeln. Also wir haben auf Pasta verzichtet, sondern haben so Spiralen gemacht aus dem Zucchini-Gemüse und haben so eine schöne cremige Soße noch gemacht mit Tomaten. Mhm. Und jetzt machst du einen Salat.
9: Jetzt gibt es einen Kichererbsen-Zucchini-Salat mit Joghurt und ein paar Zutaten, die zeige ich gleich. Und dazu gibt es French Toast, aber eine herzhafte Variante. Dafür habe ich jetzt Milch, Eier und gewürzt habe ich das mit getrockneten Kräutern und Paprikapulver. Da kommt jetzt noch ein bisschen Parmesan rein. Mhm. Und das gibt es einfach jetzt dazu als Beilage zu dem Salat. Ich finde, das passt ganz gut.
8: Ja.
9: Ist mal anders, bisschen anders wie die süße Variante, mal herzhaft. So, und da kommt jetzt unser Toastbrot. Das kann man dann einfach da drin, ich habe hier eine Zange gehabt. Genau, das kommt jetzt einfach da rein.
8: Arme Ritter im Prinzip, aber nur salzig. Ja.
9: Herzhaft.
8: Nicht süß, herzhaft.
9: Ja, ja, genau. Passt jetzt besser zum Salat. So, und das kann man jetzt einfach so drin lassen. Das kann ein bisschen hier durchziehen. Währenddessen können wir uns um den Salat kümmern. Mhm. Dafür haben wir hier Joghurt.

0: Und das wird jetzt so ein bisschen aufgepimpt mit Zutaten wie Zitrone und Zitronensaft. Und dann kommt da noch Honig rein, Salz, Pfeffer und Knoblauch. So. Bisschen Honig, Zitrone, dann machen wir noch ein bisschen Honig rein für die Süße. Man kann auch als Alternative Agavendicksaft nehmen.
1: Oh, ein bisschen schwerfällig, ja, das Ding, gell? Ja.
0: So, das reicht schon. Dann haben wir noch hier eine kleine Knoblauchzehe. Das kann man einfach hier so reinreiben. Hoppala. Die ist zu klein. So. Und dann machen wir ein bisschen Pfeffer und Salz. Das war's dann auch schon. Jetzt wird es einmal richtig schön durchgemischt. Und da können wir jetzt einfach unser Gemüse dazugeben. Ich habe hier einen Mix, klein geschnittene Zucchini und Gurken. Die kommen jetzt einfach da rein.
1: Mischst du einfach, ja.
0: Ja.
1: Das heißt, Zucchini habe ich noch nie roh gegessen.
0: Ja, das geht. Und es passt hier auch ganz gut mit dem, von der Konsistenz her mit der Gurke und den Kichererbsen. Die kommen jetzt hier auch noch mit rein. So. Und da kommen jetzt noch frische Kräuter. Ich habe hier Dill, Minze und dann habe ich hier noch klein geschnittenes Lauch. Das kommt auch alles da rein.
1: Oh, das sieht alles so richtig schön
0: erfrischend.
1: Toll.
0: Und jetzt wird das einfach alles einmal schön durchgemischt.
1: Ja, das sieht toll aus. Ich, wie gesagt, ich hatte rohe Zucchini noch nie so im Essen. Aber auch die Mischung Gurken und Kichererbsen finde ich sehr, sehr spannend. Sehr schön. Darauf freuen wir uns gleich. Und die Toast kommen ja auch gleich noch in die Pfanne. Wir bleiben mal ein bisschen noch bei den Kichererbsen. In vielen Teilen der Welt sind Kichererbsen einfach Grundnahrungsmittel, fast schon Nummer eins, will ich sagen. Sowohl du, Shiba, als auch ich, wir sind auch mit Kichererbsen groß geworden. Shiba hat mit der pakistanischen Küche sehr viel zu tun, ich mit der türkischen Küche. Aber wissen Sie was? In der deutschen Küche sind Kichererbsen mittlerweile auch schon fast gar nicht mehr wegzudenken. Der Bedarf an Kichererbsenrezepten ist einfach groß.
2: Hummus, Falafel, Salat, Curry oder Eintopf, alles beliebte Kichererbsengerichte. Die Nachfrage nach Kichererbsen hat in Deutschland in den vergangenen Jahren enorm zugenommen. Im deutschen Anbau spielte die Kichererbse bis vor wenigen Jahren noch keine Rolle. Die zunehmende Nachfrage und der Wunsch nach mehr regional erzeugten Lebensmitteln brachte auch Landwirt Thomas Schmelzler auf die Idee, den Anbau der exotischen Hülsenfrucht auszuprobieren.
3: Wir vermarkten schon andere Produkte, wie zum Beispiel Linse. Und da war halt die Überlegung, noch mehr Produkte zu haben, um eine größere Vielfalt beim Verkauf bieten zu können. Man muss das ja nicht aus irgendwelchen fernen Ländern importieren, sondern man kann es auch hier vor Ort anbauen, dank dem Klimawandel.
2: Die beste Pflanzzeit ist ab Mitte Mai, wenn es nachts keinen Frost mehr gibt und die Tagestemperaturen konstant über 10 Grad liegen. Kichererbsen benötigen regelmäßig Wasser, aber nicht zu viel davon.
3: Jetzt sieht man ja, die ist braun, die ist dürr praktisch, die Pflanze. So kann ich sie dreschen. Wenn sie grün bleibt, dann funktioniert es nicht. Dann sind die Erbsen ja nicht trocken und es läuft auch nicht durch den Mähdrescher. Und von daher braucht man dann schon ein bisschen durchlässigen Boden, vielleicht eine südliche Lage, wo die Sonne schön anliegen kann, wo es dann 2 Grad wärmer ist im Sommer, wie an der anderen Ecke. Und dann braucht man dann ein bisschen Glück.
2: Nach etwa 100 Tagen ist Erntezeit. Bei uns in Deutschland meist Ende Juli bis Ende August. Trotz der Risiken beim Anbau, die Kichererbse hat Zukunft in Deutschland und schont die Umwelt.
3: Kichererbse ist ja eine Leguminose, die sich den Stickstoff aus der Luft holt. Also ich muss hier zum Beispiel keinen Stickstoffdünger streuen. Von daher ist die umweltfreundlich. Dann ist noch eine Auflockerung für meine Fruchtfolge. Wenn jetzt ein Betrieb zum Beispiel nur Getreide anbaut, dann passt es ganz gut dazwischen rein.
2: Kommen wir zu den Fun Facts. Mit Kichern hat die Kichererbse übrigens nichts zu tun.
4: Das Kichern kommt nämlich aus ihrem lateinischen Namen. Da heißt sie Ziza. Von Kichererbsen gibt es ganz viele verschiedene Sorten. Die bei uns beliebteste ist die helle und große Kabuli.
2: Mit Abstand am meisten Kichererbsen weltweit werden in Indien angebaut, fast 75%. Danach folgen Australien und die Türkei. Kichererbsen haben es auch ins Weltall geschafft. Die Idee? Hülsenfrüchte züchten, die Astronauten und Astronautinnen als Nahrung für zukünftige Raumfahrtmissionen dienen könnten.
4: Die Kichererbse ist eine echte Nährstoffbombe.
2: Sie ist eine der besten pflanzlichen Proteinquellen und enthält alle 9 essentiellen Aminosäuren, die unser Körper nicht selbst herstellen kann und wir sie daher über die Nahrung aufnehmen müssen. In Hülsenfrüchten steckt zum Teil sogar mehr von der Aminosäure Lysin als in Fleisch, Eiern, Milchprodukten oder Fisch. In puncto Gesundheit hat die Kichererbse einiges zu bieten. Alle Hülsenfrüchte punkten durch einen hohen Proteinanteil. Die Ballaststoffe in Kichererbsen und Co. machen satt und sind besonders gesund für unseren Darm. Aber die Ballaststoffe führen auch zu Blähungen.
5: Wenn wir regelmäßig Hülsenfrüchte aufnehmen, dann adaptiert sich auch unser Mikrobiom. Das heißt, es wird insgesamt weniger Blähungen geben, sodass diese lästigen Blähungen keine Rolle mehr spielen oder nur eine untergeordnete.
2: Kräuter und Gewürze wie Anis, Fenchel, Bohnenkraut, Kreuzkümmel oder Majoran machen Hülsenfrüchte leichter bekömmlich.
4: Kichererbsen gibt es in verschiedenen Varianten, getrocknet oder schon gekocht, in Dose oder Glas. Getrocknete Kichererbsen haben viele Vorteile. Erstens, sie sind günstiger, zweitens machen sie weniger Müll und drittens sagen Köche, dass sie frisch gekocht besser schmecken.
2: Die längere Vorbereitungszeit ist ein Nachteil der getrockneten Kichererbsen. Sie müssen über Nacht in kaltem Wasser eingeweicht und danach gekocht werden.
4: Also am besten beides vorrätig haben. Und wenn es mal schnell gehen soll, die Kichererbsen im Glas sind übrigens meist mehrere Jahre haltbar.
2: Mit diesem Wissen steht dem Genuss hoffentlich nichts mehr im Weg. Kichererbsen, gesund und lecker.
1: Ja, meiner Kollegin, der Susanne Blank, hat es geschmeckt. Und ich freue mich auch drauf, weil gleich gibt es ja bei uns einen Kichererbsen-Gurken-Zucchini-Salat. Und dazu gibt es noch French Toast, also arme Ritter, aber nicht süß, sondern herzhaft. Mhm. Shiba, die Foodbloggerin aus Stuttgart, macht heute ziemlich viel mit Zucchini, was ich gut finde. Weil Zucchini, weißt du, kriegst du überall im Supermarkt. Das ist auch günstig vom Gemüse her, aber es muss ja nicht immer Ratatouille sein.
6: Ja, oder? Ja. Also man kann ganz viele kreative Sachen mit Zucchini machen. Ja, auf jeden Fall. So, wir haben jetzt ja, wir machen ja heute noch dazu, zu unserem Salat gibt es ja herzhafte French Toast. Mhm. Dafür habe ich hier die Butter ein bisschen erhitzt. Und das habe ich hier so eingeweicht in einer Mehl, Eier, Parmesan. Gewürzt hatte ich das mit Senf und Kräutern. Ich weiß nicht, ob ich das vorhin gesagt habe. Auf jeden Fall mit Senf und Kräutern gewürzt. Und mhm. das wird jetzt von beiden Seiten goldbraun angebraten.
1: Du hattest das jetzt auch ziemlich lange mariniert, ne?
6: Ja,
1: so echt lang
6: das kann dann richtig schön durchziehen.
1: So. Oh, ewig nicht mehr gegessen. Freue ich mich drauf.
6: Ja, ich auch schon lange nicht mehr. So, und den Salat kann man hier nochmal abschmecken. Und dann kann man einfach nochmal schauen, ob noch was fehlt. Wenn man etwas mehr Süße will, kann man nochmal ein bisschen vom Honig dazugeben. Oder Säure, dann einfach mehr Zitronensaft.
1: Zufrieden.
6: Ich find's gut. Willst du auch probieren?
1: Ja, also ich warte auf meine Portion. Nicht, dass es heißt, die Mittlersolak, die ist immer nur am Futtern. Was stimmt? Ich habe im Garten schon, da haben wir uns über den Rückschnitt vom Apfelbaum unterhalten, habe ich direkt mal einen Apfel gegessen, obwohl der noch nicht reif war. Aber die Neugierde war so groß. Und das ist eine super, muss ich an dieser Stelle wirklich sagen, die Sorte heißt Alte Liebe und der Apfel ist rotfleischig. Mhm. Schon mal gegessen? Mhm. Oh. Ganz toll.
6: Klingt
1: sehr säuerlich.
6: Auf jeden Fall sehr gut.
1: Aber er soll gesünder sein als alle anderen Apfelsorten.
6: So, das braten wir einfach ganz unkompliziert an, von beiden Seiten, bis man so eine schöne Farbe hat. Und währenddessen können wir eigentlich schon unseren Salat anrichten. Kann man echt den gleichen Löffel nehmen. So. Bin gespannt, was du dazu sagst. Also es ist ja voll einfach, hast ja gesehen. Ja. Ist einfach ein sehr erfrischender Salat, passt auch, finde ich, sehr gut jetzt zum Wetter. Mhm.
1: So. Ja, leichte Küche, ne? Darum geht's. Mhm. Weil wenn du das jetzt mit Mayonnaise machst, es auch geht, aber es ist halt echt gleich mal so viel schwerer. Ja. Einfach liegt im Magen. Ui, sieht gut aus.
6: So. So, ich würde sagen, dann. Ich wollte es eigentlich noch durchschneiden.
1: Kannst du mir das machen hier? Für die Optik meinst du? Warte, ich hole noch mein Tablet, damit ich Ihnen auch das Rezept auch mal zeigen kann. Das ist doch auch immer schön für Sie, wenn Sie denken, das sieht gut aus. Aber die Zutatenliste, die brauchen Sie natürlich auch. Wenn Sie auf unsere Seite gehen, kaffeeodertee.de, sehen Sie, dann erscheint das auch schön in Dreiecke geschnitten. Mhm. Du, Schieber. Und da finden Sie einfach dann die Zubereitungszeit, ne? Schwierigkeitsgrad ist leicht, das gefällt uns natürlich sehr gut jetzt. Ne? Und natürlich die ganze Zutatenliste für den Salat und aber auch für das French Toast. So, wollen wir?
6: Mhm.
1: Da freuen wir uns doch darauf. Ich habe es mir direkt genommen.
6: Ist doch super perfekt.
1: Okay, hier, dann reiche ich dir deinen Teller.
6: Dankeschön.
1: So, wo beginne ich? Sag mal, nee, ich fange mal mit dem Salat an. Da freue ich mich drauf. Bin großer Kichererbsen-Fan übrigens. Mhm.
6: Mhm. Ist gut? Mhm.
1: Frisch einfach. Na? Ganz, ganz lecker. Durch die vielen Kräuter, die du auch drin hast. Oh, ist das lecker. Man hat ja schon verschiedene Sorten an Salaten gegessen. Und ich bin so froh, wenn wir mal ein Rezept haben, das ich gar nicht kenne. Mhm. Das ist so ein Rezept. Mhm. Mhm. Ganz, ganz toll. Jetzt gucken wir mal auf unser Herzhaftes. Ich wollte schon wieder arme Ritter sagen, auf French Toast, das klingt halt schon gleich gehoben. Mit Parmesan noch dran. Mhm. Und welche Gewürze?
6: Wir haben Senf, Paprikapulver und getrocknete Kräuter. Oh, Salz, Pfeffer noch.
1: Mm. Ganz toll, mir fehlt hier eigentlich nichts mehr. Das ist super lecker. Super. Also unbedingt nachkochen. Ich danke dir sehr, liebe Schieber. Schön, dass du bei uns warst mit diesen tollen Rezepten heute. So, und dann zeige ich Ihnen mal was, was Sie alle kennen. Ich glaube, es gibt niemanden, der Murmeln nicht kennt oder Glasperlen nicht kennt. Aber dahinter, was Sie hier gerade sehen, steckt echte Handarbeit. Wir haben zwei Menschen, ein Ehepaar, kennengelernt, unsere heutigen Gäste, die das, was Sie hier gerade sehen, von Hand machen. Und zwar leben die und arbeiten die im Glasstudio in Schmiedsfelden im Allgäu. Gabi und Charlie Hummel, unsere heutigen Gäste, die uns mal diese Glaskunst heute ein bisschen näher bringen.
7: Charlie Hummel. Seine Frau Gabi. Und 700 Grad heißes Glas.
8: Also aus der Masse mache ich jetzt die Murmel.
7: Mit Feingefühl zu Rockmusik.
8: Wenn ich alleine bin, dann läuft schon also gute alte Rockmusik. Ziemlich laut, stimmt's, Gabi?
9: Ja.
8: Dann kommt sie immer und sagt leiser, ja.
7: Seit fast 20 Jahren arbeiten sie gemeinsam in ihrem Glasstudio im Allgäu. Gabi macht Perlen, Charlie Murmeln. Kein Kinderspielzeug, sondern kleine Kunstwerke. Gerade arbeitet er an einem Jellyfischle, einer Qualle in Glas. Das braucht viel Zeit und Fingerspitzengefühl.
10: Ich war begeistert, dass er überhaupt mit Glas angefangen hat zu arbeiten, weil er ein Mensch ist, der eigentlich nicht still sitzen kann. Und damals war ich froh, dass er da infiziert wurde, weil dann kam er endlich mal zur Ruhe.
7: Eine Ruhe, die vor 2 Jahren abrupt endet. Auf einmal geht's ums Überleben. Feuer im Abstellraum, Charlie mittendrin.
10: Es hat einen Knall getan und dann habe ich schon Hilferufe gehört und dachte, das ist schon mein Mann. Wo ist denn der? Bin rausgelaufen zur Tür und habe schon unten Rauch rauskommen sehen. Dachte mir, wow, der ist in dem Raum eingeschlossen, weil da muss irgendwie die Türklinke weggefallen sein. Auf jeden Fall, er kam von alleine nicht raus. Ich habe die Tür aufgemacht und da war er schon an der Tür und ist rausgekrabbelt. Dann bin ich gleich mit ihm am Brunnen, da hat er seine Arme reingehalten. Und er funktioniert dann einfach. Der Schock, der kam dann erst später.
7: Charlie kommt per Helikopter in die Klinik. schwer verletzt, liegt im Koma. Wochen im Krankenhaus folgen. Schmerzen, Operationen und Bilder, die bleiben. Man sieht noch die Narben. Seine Hand kann er mittlerweile wieder gut bewegen. Auch dank seiner Arbeit.
8: Hier in der Hand hat es gespannt, aber dann bin ich draufgekommen durch das Drehen. Es gibt keine bessere Ergotherapie. Ich war dann, nachdem ich im Brenner weggegangen bin, da war ich dann richtig beweglich. Ja.
7: Der Brand immer noch im Kopf.
8: Manchmal denke ich kurz dran und dann ist wieder weg. Sonst hätte ich auch nie so früh schon ans Feuer sitzen können.
7: Heute ist das Feuer wieder das, was es für die beiden immer war. Ein Werkzeug. Gabi und Charlie wieder am Brenner vereint. Immer mit Feingefühl und auch mal mit Rockmusik. Und aus dem Feuer entsteht wieder etwas Schönes.
1: Gabi und Charlie Hummel sind unsere Gäste bei Kaffee oder Tee. Schön, dass Sie da sind. Welcher Moment ist denn so das Allerschönste bei der Herstellung Ihrer Kunst, Gabi?
9: Ja, wenn das Glas zum Glühen beginnt und zum Fließen und daraus dann die Formen entstehen. Mhm. Das ist eigentlich ein ganz spannender Moment. Und dann natürlich am nächsten Tag, wenn ich die Ofenklappe aufmache und hole das fertige Stück aus dem Ofen und es ist so geworden, wie ich es wollte, dann geht einem das Herz auf.
1: Ja, Sie sind zuständig für die Glasperlen.
9: Ja.
1: Charlie, Sie machen die Murmeln. Was ist der allerschönste Moment für Sie bei der Herstellung?
8: Ich sitze ja fast so 1,5 Stunden pro Stück an so einer Murmel. Und wenn dann am Ende das rauskommt, was ich mir vorher vorgestellt habe, und das ist irgendwie, man fühlt sich dann richtig glücklich, ja. Mhm.
1: Passiert das denn oft, dass die Vorstellung auch wirklich dann auch sich niederschlägt?
8: Ja, meistens ja, schon, ja. Mhm.
1: Es ist ja so, Sie sind in einem Beruf, wo Sie irgendwie ja schon immer sofort Feedback bekommen durch die Kundschaft, ne?
9: Ja, genau. Ja.
1: Ich könnte mir vorstellen, da ist alles dabei, ne? An irgendwie Komplimenten, aber vielleicht auch hin und wieder mal ein nicht zufrieden sein. Können Sie sich noch an Situationen erinnern, wo Sie sich richtig gehend gelobt gefühlt haben für Ihre Kunst?
9: Ja, doch schon. Also ich habe schon manchmal besondere Aufträge. Und wenn dann der Kunde das fertige Produkt sieht und ist total sprachlos, das ist schon ein toller Moment. Mhm,
1: Also ich war ja sprachlos, weil ich zuerst dachte, ach, da haben die Kollegen aber ganz süße kleine Blumen gekauft. Ich will es Ihnen mal zeigen, liebe Zuschauerinnen und Zuschauer. Schauen Sie sich das mal an, was die zwei mitgebracht haben. Von wegen Glasperlen und Murmeln. Wir haben hier Blüten. Ja? Das ist so jetzt Ihr Beritt, oder?
9: Das ist so mein Bereich, ja. Also ich habe auch noch was Spezielles mitgebracht.
1: Ja.
9: Typisch fürs Allgäu. Da ist eine Kuh drauf.
1: Ja.
9: Eine Allgäu-Perle. Und die habe ich extra speziell für das Allgäu entwickelt. Ja. Und die findet immer großen Anklang.
1: Ja, ist auch sehr süß. Ne?
9: Ja.
1: Ist gleich so Heimatverbundenheit oder auch
9: genau.
1: Eine schöne Erinnerung. Eben,
9: eine schöne Erinnerung, ja.
1: Wenn wir uns mal Ihre Murmeln anschauen, Sie haben ja gerade gesagt, ich brauche schon 1,5 Stunden. Meinen Sie für diese Größe oder für die kleinen?
8: Für die Größe, ja.
1: Für die Größe. Also wir
8: können Sie auch kleiner machen.
1: Wir haben das ja in Großaufnahme. Ja. Was haben Sie sich da jetzt vorgenommen, was da passieren wird?
8: Das sollte ein Galaxienchaos sein.
1: Ja.
8: Ich habe auch zwei spezielle synthetische Opale eingearbeitet. Mhm. Das schaut dann aus wie Planeten.
1: Super, ja. Schön. Schön. Was ist denn schwieriger, kleine oder große Murmeln?
8: Kleine.
1: Ja, das denke ich mir. Das ist einfach so das Filigrane.
8: Ja.
1: Alles, was Sie machen, ist Handarbeit.
9: Ja. Ja.
1: Heißt das auch, etwas gibt es 2-3 Mal? Also gelingt Ihnen dann so eine Kugel 2-3 Mal? Oder ist das
8: jede schaut anders aus. Also
1: alles ein Einzelstück.
9: Das schafft man fast gar nicht, das genau gleich hinzukriegen.
8: Zwar ähnlich, aber doch anders. Ja.
1: Ja. Ja. Was ich total spannend finde, ist ja, wie Sie zum Glas gekommen sind. Ja. Sie haben eine Ausbildung zur Friseurin gemacht.
9: Genau, mit dem habe ich angefangen. Das ist leider gesundheitlich gescheitert, weil ich gegen vieles allergisch war. Und dann habe ich halt mehrere Zweige versucht, war ständig im Einzelhandel. Und dann sah ich eben, wie man Glasperlen herstellt und wollte das unbedingt lernen.
1: Ja.
9: Und mein Mann hat mir das ermöglicht und so hat die ganze Geschichte seinen Lauf
1: genommen. Der hat Ihnen nämlich ein besonderes Geschenk gemacht.
9: Ja, er hat mir einen Kurs geschenkt und dann auch gleichzeitig noch das Ausgangsmaterial, den Brenner, ein paar Glasstäbe. Und so konnte ich das einfach mir verwirklichen.
1: Und das liegt jetzt 19 Jahre oder so zurück?
9: Ja, fast 20 Jahre. Und ich habe das noch so ein bisschen nebenher anfangs gemacht, neben meinem Beruf und bin dann arbeitslos geworden. Und dann habe ich meinen Mann ja schon angesteckt, mit Glas zu arbeiten. Und dann dachte ich mir so, jetzt.
1: Aber hätten Sie das jemals gedacht, dass aus so einer Bewunderung für eine Kunst, dass da noch mal ein Beruf daraus entsteht?
9: Immer gehofft, gewünscht, aber anfangs habe ich es nicht geglaubt, dass es so gut klappt.
1: Ja, und Sie waren auch in einem völlig anderen Beruf.
11: Ja, genau.
1: 49 Jahre?
11: 49 Jahre. Bei der Deutschen Bahn AG.
1: Ja.
11: Zuletzt als Fahrdienstleiter, Bahnhof Kempten.
1: Ist jetzt auch null kreativ, oder? Oder doch? Täusche ich mich da?
11: Ja, das ist andere Kreativität, würde ich sagen.
1: Und dann, wie sind Sie dann dazu gekommen, dann einfach murmeln, dann zu blasen, sagt man, oder?
11: Ja, es war so, das Equipment war ja daheim, da bin ich auch mal hingesessen. Und dann ist sie auf Märkte gegangen und da bin ich mit, habe die Vorführung gemacht, weil sie die bessere Verkäuferin ist. Und dann waren wir mit so einer Glas, war so ein Event in der Toskana. Mhm. Da haben sie halt viele Glaskünstler getroffen, miteinander gearbeitet. Ich bin da, war auch dabei, bin da mit dem Rennrad gefahren, überall rum. Und habe auch die teilweise bekocht dann nachmittags. Mhm. Und da war derjenige, der das geleitet hat, der sagt dann zu mir, wir brauchen in Deutschland einen, der solche Murmeln macht. Mhm. Und dann sage ich, Gerd, zeig mir mal, wie das geht. So. Und dann hat er mir halt das kurz gezeigt. Ja, und dann sind wir wieder heimgefahren. Dann ruft er mich an und sagt, du, da kommt einer aus Amerika, der macht ganz tolle Blumenmurmeln in Stuttgart. Und da habe ich mich dann angemeldet zu einem Kurs. Mhm. Und es war eigentlich mehr eine Demo, ja, genau.
1: Und da haben Sie Ihr Talent auch entdeckt. Und zusammen haben Sie dann daraus tatsächlich einen Beruf nochmal gemacht, eine Leidenschaft. Ja. Sie haben vor 15 Jahren dann zusammen angefangen, in diesem Glasstudio zu arbeiten.
11: Ja.
1: Wir haben ja jetzt gesehen, diesen verheerenden Unfall. Und wir sehen ja auch an Ihrem Outfit, Sie haben da noch so eine Armbinde.
11: Ja.
1: War das nochmal eine Schwierigkeit, nochmal mit Feuer zu arbeiten?
11: Nein, überhaupt nicht. Also ich war ja da nach dem Unfall 3 Wochen in der Klinik in Tübingen. Mhm. Was ich übrigens auch noch dazu sagen muss, also hervorragende Betreuung.
1: Schön.
11: Mhm. Ja. Und dann war ich wieder daheim, dann sage ich zu Gabi, ja, ich sitze vielleicht an Ostern wieder am Brenner. Das war jetzt Mitte September.
1: Ja.
11: Aber ich saß dann Ende Oktober schon dran.
9: War schon November.
1: Ja, das hat sie einfach nochmal gerufen. Und Sie haben ja eben auch in einem Einspieler gesagt, das ist ja die beste Therapie, die ich im Prinzip
11: ja,
1: machen
11: durch
1: kann.
11: Das, am Anfang hatte ich da Probleme, also die Hände, eine Faust zu machen.
1: Mhm.
11: Und wenn ich jetzt halt zur Stunde da mein Glas gedreht habe, dann war das ganz beweglich.
1: Und da war das Glas, macht Sie glücklich, Ihre Kundschaft glücklich und mich auch.
11: Ja.
1: Das ist so schön, was wir hier auf dem Tisch haben. Vielen herzlichen Dank für Ihren Besuch hier bei uns in Baden-Baden. Und alles Gute für Sie weiterhin.
9: Dankeschön.
1: Ja, und wir werden jetzt quizzen miteinander, weil aus dieser Tafel wird jetzt unsere Quizwand. Genau. 10 Fragen und ein Joker haben wir hier und wir spielen mit der Frau Enke aus Sexau. Hallo Frau Enke.
12: Hallo Frau Mittler-Föhlack.
1: Grüß Sie und Sie spielen gegen den Herrn Bertolotti aus Schopfheim.
13: Hallo Frau Mittler-Föhlack.
1: Gut, die Frau Enke beginnt. Los geht's.
12: Die 1,
1: das ist Ihre erste Frage und die lautet, wo steht die Waldsiedlung, die jetzt die UNESCO-Welterbeliste aufgenommen worden ist? In Hamburg, in Berlin, in München?
12: Hamburg.
1: A. Es ist aber B, es ist in Berlin. Macht nichts, das ist die erste Frage. Herr Bertolotti, Sie sind dran.
13: Ich würde die 7 nehmen.
1: Sie nehmen die 4?
13: Nein, die 7.
1: Ach, die 7. Okay, die 7. Oh ja, das war ja mal ein guter Start.
13: Oh, super.
1: Ja, das ist der Joker. Frau Enke, Sie sind dran.
12: Die 5.
1: So, die 5?
12: Ja.
1: Die 5. Okay, wir haben so ein bisschen Tonprobleme, aber wir kriegen das hin. Holunderblütensirup gehört in den klassischen Sommercocktail Hugo, Pina Colada oder Mojito?
12: Hugo.
1: Ah, Hugo. Und das stimmt. Herr Bertolotti, Sie sind dran.
13: Ich würde die Nummer 4 nehmen.
1: 4 habe ich gehört.
13: Die 4, jawohl.
1: Ja, sehr gut. Die 4 kommt. Drehen wir um. Zum Verpacken zerbrechlicher Gegenstände benutzt man eine Folie aus Fettpolster, Lederpolster oder Luftpolster.
13: Luftpolster,
1: aber sicher doch, 15 Euro gibt es dafür und wir sind bei Frau Enke.
12: Ich habe noch kein Bild, ich nehme die 2.
1: Okay, wir nehmen die 2. Oh, da rumpelt es aber ordentlich in der Leitung. Welcher Ort liegt in der Schweiz? St. Anton, St. Moritz oder St. Paul? Baby St. Moritz, 29 Jawohl. Euro. Richtig, Herr Bertolotti, Sie führen aktuell mit 65 Euro. Wie geht's weiter?
13: Das bin ich jetzt noch nicht, aber die 11 ist noch frei.
1: Die 11 ist frei. Die 11 nehmen wir. Mhm. In der US-amerikanischen TV-Serie Perry Mason ist die Hauptfigur ein Kaffeebetreiber, ein Strafverteidiger, ein Multimillionär. Von 57 bis 1966 wurde diese Serie produziert. Sagen Sie jetzt was, auch wenn Sie raten. A, B oder C?
13: Ich sag Baby
1: Bertha. Baby Bertha?
13: Jawohl.
1: Ja, gucken Sie mal, 60 Euro.
13: Das jetzt, war geraten.
1: Ja, jetzt führen Sie aber ordentlich. Frau Enke, was machen wir?
14: Ich rate die 9.
1: Die 9, okay, drehen wir um. Was ist in einem Rollmops eingewickelt? Ein Stück scharfe Paprika, ein Stück saure Gurke oder süße Ananas? Ein Stückchen saure Gurke, 17 Euro. Richtig, Herr Bertolotti.
13: Die 12 steht noch frei.
1: Die 12?
13: Jawohl.
1: Ja, die 12. Wo treffen Kleinkinder üblicherweise oft aufeinander? In der Krabbelgruppe, im Buchclub, im Töpferkurs?
13: Da würde ich mal A, die Krabbelgruppe nehmen.
1: Ja, ich finde das ja eine Frechheit, dass sie nicht im Buchclub sind. Das würde ich mir für meine Kinder wünschen. Aber Krabbelgruppe ist richtig. Frau Enke.
14: Die 3.
1: Die 3, die kommt, Frau Enke. Welches Körperteil haben wir eben trainiert? Den Rumpf, den Unterarm, das Gehirn?
14: Das Gehirn, nee.
1: Es gab Gedächtnistraining bei uns. Richtige Antwort. Wir sind wieder beim Herrn Bertolotti.
13: Ja, die 10.
1: Ja, die 10, die nehmen wir. Wo kann man die imposanten Tempelkomplexe von Karnak besichtigen? In Ägypten, in Griechenland, in Italien?
13: Karnak. Ja, das müsste, glaube ich, Ägypten.
1: Ah, sagen Sie. Oh, jetzt sahnen Sie noch mal 60 Euro ab. Ja, na, Luxor, richtige Antwort.
13: Ja.
1: Frau Enke, 6 oder 8?
14: Die 8.
1: Die 8, die nehmen wir.
14: Ja.
1: Der Krebsnebel gilt als Sylts schönster Sandstrand, entsteht beim Kochen von Krustentieren, ist der Überrest einer Supernova im Weltall. A, B oder C? Raten Sie gerne.
14: Ich sag mal A.
1: Sie sagen A. Es ist der Überrest einer Supernova im Weltall. Ich glaube, das ist auch hier in dieser Murmel drin von Charlie Hummel, habe ich so das Gefühl.
14: Okay.
1: Sehr gut. Die 6 noch für Herr Bertolotti.
13: Gerne.
1: Was macht jemand, der unverwandt etwas anschaut? Stieren, Ochsen oder Bullen?
13: Ja, da würde ich doch mal A und Stieren nehmen.
1: Ja, aber ich finde schon, wir sollten Ochsen einführen. Was ochst du mich so an, könnte man doch sagen. Ja, das stimmt, 212 Euro. Ja, haben Sie toll gespielt, beide toll gespielt. Der Herr Bertolotti hat halt immer die hohen Beträge gehabt, ne? Deswegen kriegt er das Geld. Und die Frau Enke, die bekommt die schöne Tasse von uns.
14: Da freue ich mich sehr.
1: Ja, hat Spaß gemacht, mit Ihnen zu spielen. Alles Gute Ihnen beiden. So, dann gucken wir mal, was wir morgen haben bei Kaffee oder Tee. Und ich weiß, das wird Ihnen jetzt erstmal ein mulmiges Gefühl machen. Wir werden uns über das Thema Testamente verfassen unterhalten. Aber das Gute ist ja, es ist immer super, wenn man seine Sachen rechtzeitig ja, in die Wege bringt und sich darum kümmert. Man braucht nicht viel dafür. Es gibt ein paar Klippen. Und genau auf die möchten wir hinweisen, damit Sie keine Fehler machen und schon in guten Tagen für die schlechten sorgen können. Das ist also unser Thema morgen. Und hier geht's jetzt weiter mit spannenden Geschichten und spannenden Gesichtern aus dem Südwesten. Tschüss!
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0: Guten Abend und willkommen zu SR Info um 18 Uhr. Auch heute wieder alles Wichtige für Sie in 15 Minuten kompakt zusammengefasst. Unser Überblick. Anschlag auf CSD. Ermittler finden Bekennervideo auf Handy des Tatverdächtigen. Abschiebung nach Afghanistan. Vorgehen der Bundesregierung sorgt für Kritik. Und Online-Abstimmung über Jugendwort. 10 Vorschläge gehen dieses Jahr wieder ins Rennen. Nach dem Anschlag beim Christopher Street Day in Berlin haben Ermittler ein Bekennervideo auf dem Handy des Tatverdächtigen gefunden. Zu sehen sei ein vermummter Mann, der Terrororganisation IS die Treue schwöre, erklärte ein Sprecher der Bundesanwaltschaft. Mit hoher Wahrscheinlichkeit handle es sich um den mutmaßlichen Täter Abdul B. Er war Sonntagabend bei einem Polizeieinsatz erschossen worden.
1: Der Zugang zum großen Tiergarten in Berlin, wo der mutmaßliche Attentäter am Samstagabend einbog, um seinen tödlichen Anschlag zu verüben. Im Tatwagen hinterließ er offenbar ein Handy, das nun von den Ermittlern ausgewertet wird. Darauf ein mutmaßliches Bekennervideo, das die Behörden Abdul B. zuordnen.
2: Er ist vermummt auf diesem Video zu sehen. Und das wird Teil der weiteren Analysen sein, auch dieses Video entsprechend auszuwerten, wie auch weitere Daten, die auf dem Handy und auf anderen Datenträgern identifiziert worden sind.
1: Nach ARD-Informationen enthält das Video einen treuen Eid auf die Terrormiliz IS, hat aber offenbar keinen Bezug zu einem geplanten Anschlag. Ob der mutmaßliche Täter das Video nach der Aufnahme ins Netz hochgeladen hat, ist unbekannt. Öffentlich aufgetaucht ist es bisher nicht.
3: In der Vergangenheit ist es so gewesen, dass der IS selbst derartige Bekennervideos über seine Kanäle nach einem Anschlag verbreitet hat, um diesen Anschlag dann auch für sich reklamieren zu können. Denkbar, dass das zeitnah passiert. Das würde aber voraussetzen, dass er dieses Video auch dem IS vorher zugeleitet hat.
1: Während in der Nähe des Tatorts weiter getrauert wird, geht unterdessen die Debatte um Konsequenzen aus der Tat weiter. Innenminister Dobrindt will unter anderem elektronische Fußfesseln für Gefährder wie den mutmaßlichen Täter vom Tiergarten durchsetzen.
0: Im Saarland gibt es laut Innenminister Joost eine niedrige zweistellige Zahl von Gefährdern. Wie mit ihnen künftig umzugehen sei, müsse diskutiert werden. Auch über die Möglichkeit, nur noch Erwachsenenstrafrecht anzuwenden.
4: Was das Thema der entsprechenden Verschärfung oder der nicht mehr Anwendung von Jugendstrafrecht angeht, das schauen wir uns auch an, wir bewerten es. Ich persönlich halte an der Stelle von der Argumentation sehr viel, weil sie halt auch eine entsprechende präventive Wirkung auch mit sich bringt.
0: Deutschland hat 31 Afghanen zurück in ihr Heimatland gebracht. In der Nacht ist ein weiterer Abschiebeflug nach Kabul gestartet. Nach Angaben von Innenminister Dobrindt handele es sich bei allen Personen bis auf eine um Straftäter. Gegen die Abschiebungen protestierten etwa 200 Menschen am Flughafen Leipzig-Halle. Sie kritisierten die Zusammenarbeit der Behörden mit dem islamistischen Taliban-Regime in Afghanistan. Dobrindt verteidigte die deutsche Migrationspolitik.
5: Beim Abschiebeflug von Leipzig-Halle nach Kabul waren wieder verurteilte Schwerkriminelle an Bord, aber dieses Mal auch ein nicht verurteilter Afghane. Die Beschränkung auf Straftäter und Gefährder bei der Abschiebung, erklärt der Innenminister, ist aufgehoben.
2: Ich habe in der Vergangenheit deutlich gemacht, dass wir nach dem Koalitionsvertrag entsprechend mit Abschiebungen von Straftätern nach Afghanistan beginnen. Aber ausreisepflichtige Personen auch für Abschiebungen in Frage kommen, wenn es keine Integrationsleistungen in Deutschland gibt.
5: Am Flughafen Protest gegen die Abschiebungen und die dafür nötige Zusammenarbeit mit den Taliban. Afghanistan sei ein unsicheres Land, warnen die Grünen.
6: Deswegen ist das, was da passiert, ein Armutszeugnis in Sachen Humanität für diese Bundesregierung. Und all das ist auch nur möglich, weil es einen dreckigen Deal mit der Taliban gibt, den radikalen Islamisten.
5: Etwa 450.000 Afghaninnen und Afghanen leben derzeit in Deutschland. Etwas mehr als 15.000 von ihnen sind ausreisepflichtig. Abgeschoben werden könnten nun verstärkt alleinstehende ausreisepflichtige Männer, auch wenn sie nicht vorbestraft sind.
7: Es ist ein Zeichen für eine gewisse Enthemmung der Asyl- und Migrationspolitik der Bundesregierung, wenn jetzt auch Menschen nach Afghanistan abgeschoben werden, denen hier keinerlei Straftaten vorgeworfen werden.
5: Innenminister Dobrindt verweist auf das lange rechtsstaatliche Verfahren vor einer Abschiebung. Wer ausreisepflichtig sei, habe kein Asylrecht in Deutschland.
0: Die Staatsanwaltschaft hat bestätigt, dass der Neunkircher Landrat Meng schon länger bedroht wird. Gegen einen 51-Jährigen aus Wiebelskirchen laufe deshalb seit Anfang Juli ein Ermittlungsverfahren. Der Beschuldigte soll gegenüber einer Zeugin erklärt haben, den SPD-Politiker töten zu wollen. Im NVG-Skandal haben SR-Recherchen eine weitere mutmaßliche Gratisfahrt aufgedeckt. Dabei geht es um eine Fahrt des Karnevalsvereins KUV Blau-Gelb Wiebelskirchen nach Großrosseln im Jahr 2017. Die Auftragsbestätigung für die Fahrt, die dem SR vorliegt, ist an den heutigen Neunkircher Oberbürgermeister Aumann gerichtet. Die Fahrt für ca. 400 Euro ist nicht bezahlt worden. Das bestätigt die aktuelle NVG-Geschäftsführung. Wer sie bestellt habe, könne nicht mehr recherchiert werden. Wegen seines Urlaubs konnte die Stadt kein Statement für Aumann abgeben.
8: Die Wasserstoffpipeline aus Frankreich zur Dillinger Hütte ist endgültig zugelassen. Der Energieversorger Creos hat dafür eine Genehmigung vom Oberbergamt erhalten. Creos plant, eine 17 Kilometer lange Wasserstoffversorgung im Saarland neu zu bauen. Die Pipeline soll Wasserstoff aus Frankreich über Wallerfangen-Leidingen nach Dillingen bringen und für die Produktion von CO2-armem Stahl genutzt werden. Die Stadt St. Louis und die örtliche Pfarrgemeinde St. Ludwig wollen das Kita-Betreuungsangebot stärken. Dazu haben sie eine Absichtserklärung über die künftige Organisation zweier Kitas unterschrieben. Für die Unterhaltung des Gebäudes der Kita St. Ludwig soll künftig die Stadt zuständig sein. Im Gegenzug verpachtet die Kirche der Stadt ein Grundstück, auf dem eine andere Kita erweitert werden kann. Beide Seiten sprechen von einer Win-Win-Situation. Am Mittag wurde auf dem Campus der Homburger Uniklinik der Grundstein für das Palliativzentrum Schmetterling gelegt. Im Hospiz sollen schwerstkranke Erwachsene und Kinder sowie deren Angehörige in besonders belastenden Lebenssituationen begleitet werden. Das Zentrum wird von der Siebenpfeifer Hospiz- und Palliativgesellschaft gebaut. Die Kosten belaufen sich auf 12,9 Millionen Euro. Die Eröffnung ist für Ende 2027 geplant.
0: Eigentlich ist der ukrainische Präsident Zelensky heute in Washington, um an der Trauerfeier für den verstorbenen Senator Lindsey Graham teilzunehmen. Trotzdem stand vorher ein Treffen mit US-Präsident Trump auf dem Programm. Das Verhältnis zwischen den beiden Politikern hat sich zuletzt spürbar verbessert. Im Anschluss empfängt Trump Israels Ministerpräsident Netanyahu. Hier dürfte es frostiger zugehen, denn Netanyahu fährt im Irankrieg einen deutlich anderen Kurs als der US-Präsident.
9: Bisher sind nur diese Aufnahmen öffentlich geworden von der Ankunft Zelenskys im Weißen Haus. Wie freundlich der Empfang durch Donald Trump war, von außen schwer zu beurteilen. Zelensky bekam zuletzt überraschende Unterstützung von Laura Luma, einflussreicher Influencerin in Trumps Magerbewegung und eigentlich scharfe Kritikerin der Ukraine. Sie sei von russischer Propaganda beeinflusst worden, erklärte sie während eines Aufenthalts in Kiew. Leute in den USA glauben wirklich, dass dies ein Land ist, das von Nazis regiert wird. Und ich meine, ich war auch schockiert. Ich hatte keine Ahnung, bevor ich herkam und mir selbst ein Bild machte. Zelensky ist nicht der Einzige auf Werbetour in eigener Sache. Auch der israelische Premierminister Netanyahu ist nach Washington gereist, um Unterstützung zu bekommen. Ich fliege los mit einem klaren Ziel, die Sicherheit, die Stärke und die Zukunft unseres geliebten Staates Israel zu gewährleisten. Die Beziehungen zwischen Trump und Netanyahu sind in letzter Zeit abgekühlt. Angesprochen auf Berichte, wonach Netanyahu israelische Geheimdienstinformationen über das iranische Atomprogramm teilen wollte, erklärte Trump heute im Interview mit dem US-Sender Fox News: Dafür brauche ich Bibi nicht, das macht er nur, um mich bei Laune zu halten. Nach ihrem Besuch im Weißen Haus wollen sowohl Zelensky als auch Netanyahu an der Trauerfeier für den verstorbenen US-Senator Lindsey Graham teilnehmen.
0: Ein Erdbeben der Stärke 7,1 hat den Südwesten Japans erschüttert. Brücken wurden beschädigt, Häuser zerstört. In 48.000 Haushalten fiel der Strom aus. Das volle Ausmaß der Katastrophe ist laut der japanischen Regierung noch unklar. Doch es gibt bereits Berichte von mehreren Toten.
10: In diesem Einkaufszentrum kam es nach dem schweren Erdbeben zu einer Explosion, berichten japanische Medien. Dabei seien mehrere Menschen getötet worden. Einige sind wohl noch immer eingeschlossen. Gegen 16:30 Uhr örtlicher Zeit erfasste das Erdbeben

0: der Stärke 7,1 den Südwesten Japans. Die Schäden sind verheerend. Besonders schwer betroffen ist die Präfektur Kumamoto. Teile der Mauer der historischen Burg Kumamoto brachen vor den Augen der Besucher zusammen. Ich hatte das Gefühl, mein Körper schwebt in der Luft. Ich habe erst nicht verstanden, dass es ein Erdbeben war. Die Regierung forderte mindestens 150.000 Menschen auf, Evakuierungszentren aufzusuchen. Premierministerin Takaichi verspricht den Betroffenen schnelle Hilfe. Die Regierung wird mit allen verfügbaren Mitteln Rettungs- und Hilfsmaßnahmen für die Betroffenen durchführen und auf die Katastrophe reagieren. Japan ist eines der am stärksten von Erdbeben betroffenen Länder weltweit. Auf dem Inselstaat bebt es rund 1.500 Mal im Jahr.
1: In Frankreich ist ein kleiner Teil des Waldbrands bei Bordeaux unter Kontrolle. 15.000 Menschen konnten wieder in ihre Häuser zurückkehren. Gegen die größeren Brände kämpft die Feuerwehr noch immer. Frankreichs Präsident Macron sprach von der schwersten Lage in der Region seit dem Zweiten Weltkrieg. Seit vergangenem Mittwoch haben die Flammen bereits eine Fläche von 42.000 Hektar zerstört. Das entspricht der Größe der Stadt Köln. Mercedes-Benz hat im zweiten Quartal dieses Jahres deutlich weniger Autos verkauft. Der Gewinn brach nach Konzernangaben verglichen mit April bis Juni vergangenes Jahr um 26% ein. Zwar steigerte Mercedes-Benz seine Verkaufszahlen in Europa und den USA, das konnte den Einbruch von 30% in China aber nicht ausgleichen. Was bewegt junge Menschen und vor allem, welche Worte benutzen sie am häufigsten? Ab heute läuft die Abstimmung zum Jugendwort des Jahres. Wählen darf, wer zwischen 11 und 20 Jahren alt ist. 10 Begriffe oder Wortschöpfungen haben es in die finale Auswahl geschafft. Unter anderem gute Käse und super.
2: Eine Geste und ein Begriff. Mit dabei auf der Liste für das Jugendwort des Jahres.
3: Am Anfang fanden wir es nicht so toll, jetzt machen wir es durchgängig.
4: 6-7, das kommt einfach von einem USA-Meme, wo Leute, da war bei einem Basketballspiel aus einem Song und dann hat es einer bei einem Spiel gemacht.
2: Eine feste Bedeutung gibt es nicht, doch der Clip geht viral. Genau wie dieser Song hier von Shirin David, Blumengarten und den Produzenten Kitschkrieg.
5: Du bist gut genug.
6: Du bist gut genug.
2: Mit dabei auf der Liste der 10 Top-Begriffe des Jahres. Von den jungen Menschen selbst ausgewählt und das meiste durch die sozialen Medien geprägt.
7: Es sind auch häufig Creators, die Begriffe setzen. Es sind Memes und es ist einfach TikTok und Instagram, die heute entscheiden darüber, wie junge Menschen sich unterhalten.
2: Die Sprache entwickle sich vermehrt übers Internet statt im Sportverein oder auf dem Schulhof, so Experten. Auch einige Klassiker seien wieder mit dabei.
8: Digger, Macker, Peak.
2: Ab sofort können die 11- bis 20-Jährigen unter www.jugendwort.de für ihr Lieblingswort abstimmen. Verkündet wird das Jugendwort des Jahres dann am 10. Oktober.
1: Zinedine Zidane wird neuer Trainer der französischen Fußballnationalmannschaft. Das gab der französische Fußballverband in Paris bekannt. Der frühere Welt- und Europameister tritt die Nachfolge von Didier Deschamps an. Zidanes Vertrag geht bis 2030. Und jetzt schauen wir noch auf die Wetteraussichten. Die hat Michael Friemel für Sie.
9: Ja, schönen guten Abend aus unserem SR-Wetterstudio. Die Sommerhitze nimmt wieder an Fahrt auf im Laufe dieser Woche. Hoch Olaf fliegt momentan mit seinem Schwerpunkt über Mitteleuropa, während nördlich von Irland und auch über Skandinavien Tiefdruckgebiete vorherrschen. Diese Konstellation, die sorgt für eine südwestliche Strömung und sehr heiße Luft bei uns aus Richtung Spanien und aus Richtung Frankreich. Auch die Nächte werden wieder drückender. Kommende Nacht bleibt es meist wolkenlos. Die Temperaturen gehen dabei auf 20 bis 13 Grad zurück, mit den tieferen Lagen werden in den Tal- und Muldenlagen. Der Mittwoch startet dann wieder mit viel Sonnenschein. Erst in der zweiten Tageshälfte gesellen sich morgen hier und da mal einzelne Wolken hinzu. Die Temperaturen erreichen ein heißes bis sehr heißes Niveau und die liegen dann morgen zwischen 33 Grad im Hochwald und bis zu 37 Grad entlang der Saar. Die Aussichten. Am Donnerstag kommen zur Sonne auch Quellwolken auf und es sind ein paar Schauer- oder Hitzegewitter möglich. Die Waldbrandgefahr bleibt hoch bei maximal 31 bis 35 Grad. Nicht mehr ganz so heiß, aber immer noch über 30 Grad geht es dann in Richtung Wochenende. Die leichte Schauer- und Gewitterneigung bleibt uns erhalten. Zurück geht's jetzt zu Anja Fröhlich.
1: Danke, Michael. Das war SR Info um 6. Um 20 nach 7 gibt es den aktuellen Bericht. Und um 9:45 melden wir uns noch einmal mit der Spätausgabe.

0: von SR Info. Ich wünsche Ihnen noch einen schönen Abend.
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4: Einsteigen, Drogen kaufen, wieder aussteigen. In Großstädten sind immer mehr sogenannte Drogentaxis unterwegs. Doch die bringen ihre Fahrgäste eben nicht von A nach B. Hier wird das Auto selbst zum Ort des Drogendeals. Per Handy wird der Kontakt dann hergestellt. Dann steigt der Kunde eben ins Fahrzeug. Dort wechseln Drogen und Geld den Besitzer. Und kurz darauf trennen sich die Wege auch wieder. In Hamburg hat man das Problem erkannt. Deshalb machen Zivilfahnder immer öfter Jagd auf Drogentaxis mit Erfolg.
5: Polizei, die Hände an die Scheibe! Die Hände an die Scheibe, hier ran!
6: Polizei!
5: Die Hände bleiben genau da, wo ich sie sehen kann. Hast du mich verstanden?
7: Genau. Blitzschnell und mit Blaulicht stoppen Beamte des Hamburger Landeskriminalamtes ein Drogentaxi und nehmen den Fahrer vorläufig fest. Kurz zuvor haben sie ihn bei einem illegalen Verkauf beobachtet. Der mutmaßliche Koks-Kurier, völlig überrumpelt von dem massiven Polizeiaufgebot. Eine Stunde zuvor. Einsatzleiter Gomez, so sein Deckname, ermittelt seit 2,5 Jahren im Rauschgifthandel. Die Fälle fast unzählbar. Seine Kommission will nicht nur die Fahrer der Drogentaxis erwischen, sondern vor allem die sogenannten Zentralen dahinter.
8: Im Grunde ist die Professionalität zu vergleichen mit einem gut gehenden Pizzalieferdienst, in dem jeder seine Aufgabe hat. Vom Fahrer bis hin zum Disponenten, also der Zentrale, der sozusagen, die dann sozusagen die Anrufe entgegennimmt und die Bestellung entgegennimmt und koordiniert.
7: Neben Mund-zu-Mund-Propaganda und QR-Codes an Laternenpfählen werben die Drogenzentralen ganz offen, vor allem online, für Kokain, Cannabis und synthetische Drogen.
8: Die Dimension ist tatsächlich für uns gar nicht messbar. Geworben wird auf sämtlichen Social-Media-Kanälen, in Instagram, in TikTok, in Messenger-Diensten, Telegram, WhatsApp, öffentliche Gruppen, geschlossene Gruppen. So einfach ist es im Grunde genommen, mit den Lieferzentralen in Kontakt zu treten und Kokain oder auch Rauschmittel wie Marihuana zu bestellen.
7: Bevor es losgeht, Einsatzbesprechung in der Dienststelle. 2 Dutzend Kollegen kämpfen gegen die organisierte Kriminalität, müssen deshalb unkenntlich gemacht werden. Heute im Fokus eine große Drogenzentrale. Das Ziel, einer der Kuriere, um mehr über die Hintermänner rauszukriegen. Mit Zivilfahrzeugen observieren die Polizisten einen Fahrer, um die Straftat illegalen Handels gerichtsfest zu dokumentieren. Oberste Priorität, Gefahren für Beamte und Passanten zu minimieren. Und
8: das Risiko für den Beschuldigten selbst, dass der eben nicht auf dumme Gedanken kommt, zur Flucht ansetzt, versucht mit dem Auto entsprechend durchzubrechen oder eben beispielsweise zur Waffe greift und uns dann im Grunde genommen vor vollendete Tatsachen stellt.
7: Dann heißt es warten. Mitten am helllichten Tag in einem bürgerlichen Wohnviertel soll ein Drogentaxi Kokain übergeben. Wie die Polizei die Zielperson auswählt, darf der Einsatzleiter aus ermittlungstaktischen Gründen nicht preisgeben.
8: Ich sag mal, eine gesunde Angespanntheit gehört, glaube ich, dazu. Man ist vorsichtig, man ist natürlich, in Anführungsstrichen, der Puls geht ein wenig nach oben.
7: Die Kunden, ein Querschnitt der Gesellschaft, vom Arbeiter bis zum Zahnarzt. Die Fahrer und Verkäufer, überwiegend Arbeitslose, aber auch Studenten, Hausfrauen, Rentner.
8: Festnahme ist freigeben.
7: Binnen weniger Sekunden keilen die Zivilfahnder das Drogentaxi ein, von vorn und hinten. Entkommen unmöglich. Der Beschuldigte, ein 28-jähriger Deutscher mit Migrationshintergrund. Die Polizisten nehmen ihn vorläufig fest.
8: Des Weiteren müssen wir dieses Fahrzeug jetzt erstmal dann durchsuchen nach Beweismitteln in Form von Betäubungsmittel, Rauschmittel, Geld.
7: Mehr als 1.000 Euro findet das LKA im Auto und Kokainbehälter, versteckt in einer Kaugummidose. Der Beschuldigte stimmt einer Wohnungsdurchsuchung zu. Für mehr Sicherheit und Sichtbarkeit wechseln die Beamten schnell in schwere Einsatzkleidung. Kurze Zeit später

0: Der Ermittlungserfolg. Eine große Menge an Kokain und weitere wichtige Erkenntnisse zur Drogenzentrale. Der Fahrer muss mit einer Geld- oder Bewährungsstrafe rechnen.
1: Schauen wir ins Ausland jetzt. Es ist kein Ende in Sicht. Die Waldbrände im Südwesten Frankreichs sind die verheerendsten seit vielen Jahren. Die Feuerwehrleute stoßen auch an ihre Grenzen. Internationale Unterstützung läuft bereits. Eine Art Bündnisfall für die Europäische Union mit dem etwas sperrigen Namen Katastrophenschutzmechanismus. Feuerwehrteams aus verschiedenen europäischen Ländern, auch aus Deutschland übrigens, schicken Löschflugzeuge und moderne Satellitendaten helfen dann dabei, die Brände irgendwie einzudämmen. Und an manchen Orten zeigt der gemeinsame Kampf gegen die Flammen auch bereits Wirkung.
2: In Biscarrosse, südlich von Bordeaux, sind die Feuer erloschen, sodass 15.000 evakuierte Bewohner nach Hause zurückkehren könnten. Manch ein Pool steht noch, während viele Häuser allerdings völlig zerstört sind. Ganz anders die Lage im Norden von Bordeaux. Dort verbringen tausende Menschen weiterhin die Nächte im Kongresszentrum.
3: Ich möchte wirklich bald wieder nach Hause, weil ich langsam mein Bett, mein Badezimmer, meine Kuscheltiere und einfach meine Familie vermisse.
2: Zeitgleich schlagen Feuerwehrleute Schneisen in die Wälder, um die Feuer zu stoppen, die von stark drehenden Winden angefacht werden.
4: Ich bin total müde von dem Kampf der letzten 5 Tage. Ihr könnt sehen, es ist noch nicht vorbei. Es gibt weiterhin Brandherde, die wir bekämpfen müssen.
2: 30 Kilometer weiter westlich stehen die Spieler des lokalen Rugby-Teams von Le Temple im brennenden Wald, um die Feuerwehr zu unterstützen.
4: Es ist unser Zuhause, unser Land, und wenn wir ihnen helfen können, dann tun wir das. Dann hat das alles einen Sinn.
2: Die französische Feuerwehr ist mit den Bränden überfordert. Der EU-Katastrophenschutzmechanismus unterstützt schon seit Tagen den Kampf gegen die verheerenden Waldbrände. Frankreich hat bislang nur EU-Hilfe aus der Luft angefordert. Die kommt durch die sogenannte Rescue-Flotte. Mit 7 Löschflugzeugen und 3 Hubschraubern, die größtenteils aus Deutschland stammen. Und auch Brandbekämpfungsteams wie das der Feuerwehr Bonn sitzen bereits auf gepackten Koffern.
5: Also die Europäische Union schaut sich an, wo das Ereignis ist, welche Einheiten konkret gebraucht werden, welche Fähigkeiten, und schaut dann, welche Einheiten verfügbar sind im unmittelbaren Umfeld. Da geht es schlicht darum, wer kann am schnellsten da sein.
2: Extrem hilfreich bei der Brandbekämpfung ist auch der Copernicus-Satellitendienst der EU, der mit Echtzeit-Geodaten die Einsätze vor Ort unterstützt.
6: Da fließen eigentlich sämtliche Informationen über unseren Planeten Erde ein, und zwar auch weltweit, von den Satelliten, von Flugzeugen, von sämtlichen Messstationen, die es gibt, und die werden digital aufbereitet. Tagesaktuell stehen diese Daten zur Verfügung und sind gerade in solchen Situationen, wie bei den Waldbränden, eine enorme Hilfe, um sich einen Überblick zu verschaffen.
2: Den EU-Katastrophenschutzmechanismus gibt es seit 23 Jahren. Neben den 27 EU-Mitgliedern sind 10 weitere Länder dabei, unter anderem Norwegen und die Türkei. Hilfe, die in der nahen Zukunft immer wichtiger wird. Hier in Gironde ist heute gerade ein neues Feuer ausgebrochen. Im bekannten Badeort Lacanau werden 4.000 Menschen vorsorglich evakuiert. Und in den nächsten Tagen wird eine neue Hitzewelle erwartet.
7: Wir haben hier heute schon so um die 35 Grad. Es ist hier alles knüppeltrocken. Es ist fast schon so eine Art Wüstenwind, der hier durchweht. Und morgen sollen es bis 40 Grad werden. Deswegen bereiten jetzt hier gerade am Rand in der Schneise die Feuerwehrleute alles vor, auch mit Wasser und Löschzügen, damit sie möglichst die Verteidigungslinien hier halten und den Brand irgendwie eindämmen können.
2: Die Waldbrände könnten Frankreich wohl noch Wochen oder sogar Monate weiter beschäftigen.
1: Ja, und die Bilder zeigen, wie angespannt die Lage aktuell ist, wie sich das anfühlt, Urlaub zu machen, wo andere um ihr Hab und Gut bangen, erzählt uns jetzt Familie Franz aus Rheinland-Pfalz. Sie waren auf einem Zeltplatz in der Nähe von Bordeaux, haben Rauch- und Aschewolken mitbekommen. Ein erster Versuch, wieder nach Hause zu fahren, scheiterte an gesperrten Straßen. Aber heute sind sie endlich wieder zurückgekommen und können uns aus dem Katastrophengebiet auch berichten.
8: Endlich zu Hause, endlich in Sicherheit. 9 Tage früher als geplant packt Familie Franz in Völkenrodt im Hunsrück den Wohnwagen wieder aus. Das Flammeninferno in Südfrankreich hat dem lang ersehnten Sommerurlaub ein jähes Ende bereitet. Auf diesem Campingplatz bei Bordeaux macht die Familie seit Jahren Urlaub. Einige Kilometer entfernt steht der Wald schon kurz nach ihrer Ankunft in Flammen.
9: Als das Feuer dann kam, dann war halt die Anspannung da, weil das war immer sehr präsent, weil es einfach auf der anderen Seeseite war. Man hat es immer gesehen, man hat es immer auch gehört und auch gesehen.

0: diese gespenstige Wolke da drüber gezogen ist, da hat man dann schon echt Angst gekriegt.
1: Schnell ist allen drei klar, wir wollen hier weg. Kochen auf dem Campingplatz, Surfen und Schwimmen im See sind mittlerweile auch offiziell verboten. Mit Urlaub hat das alles schon lange nichts mehr zu tun. Doch Feuer und Rauch versperren erstmal den Rückweg nach Deutschland und keiner weiß, wie es weitergeht.
2: Jeder hat im Internet irgendwelche Seiten rausgesucht, dann war diese Brandkarte auf Google Maps, die ein viel größeres Gebiet angezeigt hat, wie das, was tatsächlich gebrannt hat. Wenn es so gewesen wäre, wäre ich schon viel früher weg gewesen. Und es macht dann natürlich noch mehr Angst. Und dann kommen dann die anderen Meldungen, die sagen, nee, ihr könnt alle bleiben, aktuell ist hier niemand bedroht.
1: Tage später und auf Umwegen schafft es Familie Franz letztlich aus dem Katastrophengebiet. Schadenersatz für die abgebrochene Reise steht ihr nicht zu, weil der Campingplatz nicht offiziell geräumt wurde. Für die drei zählt aktuell aber vor allem eines, dass sie es heil nach Hause geschafft haben. Für die restlichen Ferien haben sie sich jetzt noch Ausflüge in der Umgebung vorgenommen.
3: Was also tun, wenn man seinen Urlaub ausgerechnet in einer von Waldbränden betroffenen Region gebucht hat, wann man stornieren kann und was für Individual- und Pauschalreisende gilt, das haben wir für Sie auf brisant.de bei uns zusammengefasst. Zu unserem nächsten Thema jetzt. Wer an der polnischen Ostseeküste Urlaub macht, sucht normalerweise Sonne, Strand und Meer. Und genau dort am Meer liegt manchmal auch ein kleiner Schatz direkt vor den Füßen. Bernstein nämlich, das berühmte Gold der Ostsee, lockt seit jeher Sammler an die Strände. Und weil das Ganze für manche auch ein richtiger Sport ist, wurde jetzt sogar eine Bernstein-Such-WM veranstaltet.
4: Sommer, Strand, Bernstein im Dorf Jantar an der Ostsee in Polen. Bei der Weltmeisterschaft im Bernsteinfischen, wie die Profis es nennen, sie sind mit der ganzen Familie hier. Wir lieben Bernstein, Jantar und Wettbewerbe, Strandspaß und Kräftemessen. Man braucht einen scharfen Blick, flinke Finger und Fitness. 10 Runden, 10 Teilnehmer pro Runde, 120 Gramm Bernstein extra vorbereitet und verteilt und nur 15 Minuten, um sie zu finden. Dieser Zeitdruck, aber ich hab's hingekriegt. 71,2 Gramm. Solide, aber es reicht nicht. Nur einer pro Runde darf ins Finale. Marta Wicinka, Geheimfavoritin, dreimalige Meisterin, seit 20 Jahren dabei. Man muss von der Seite zur Mitte suchen, rundherum langsam herauspicken. So findet sie sogar das, was in den Runden zuvor übrig blieb. Knapp 150 Gramm und damit Top 10. Jetzt die Nerven behalten für das Finale. Paweł Waszewski ist Profi. Er kennt sich aus mit den Schätzen aus der Ostsee und mit den Fakes. Die hier sind nicht aus Bernstein. Alles Fälschungen, Kunststoff. Wer sowas erkennen will, achte auf die Struktur. Wenn die Oberfläche makellos ist, sauber, gerade, dann ist es ein Imitat. Echter bröckelt, reibt man eine Perle an die andere, zerbröselt er. Er fischt Bernstein seit 35 Jahren und bringt anderen die Tricks bei. Hier üben sie gleich. Gewöhnlich fische ich Bernstein, diesmal verteile ich ihn, die Teilnehmer sollen sammeln. Anfänger lernen am besten beim Nachtfischen. Na, mit Brille und Lampe sieht man, wie Bernstein gelb leuchtet. Doch nicht alles, was im UV-Licht glänzt, ist wertvoll. Müll zum Beispiel leuchtet auch. Kaugummi glänzt genauso wie Bernstein. Waszewski gibt Trainings, fertigt Schmuck an und fischt auch weiterhin selbst. Die Ostsee verrät ihm, wann er wieder aufbrechen muss. Die Meeresoberfläche tost, genau da, wo Bernstein liegt, so ruft mich wohl der Neptun. Das Finale läuft. Sekunden und sogar kleinste Bernsteinkörner entscheiden, wer es auf Platz 1 schafft. Jetzt ist vorbei. Ich war nervös. Nun ist der Stress von mir abgefallen, aber ja, ich bin voller Adrenalin. Am Ende nur Platz 3, aber immerhin. Vielleicht klappt es nächstes Jahr, doch die Konkurrenz wird immer größer. Der

0: Nachwuchs übt bereits.
1: Und wir schauen weiter in die Welt und starten unsere Kurzmeldungen mit einer Naturgewalt, die sich über den mittleren Westen der USA ausgetobt hat.
2: Wirbelsturm. Ein Tornado hat den Nordosten des US-Bundesstaats Wisconsin verwüstet und erhebliche Schäden angerichtet. Der Wirbelsturm brachte Häuser zum Einsturz und deckte Dächer ab, schleuderte Fahrzeuge durch die Luft. Zahlreiche Straßen wurden von umgefallenen Bäumen und Stromleitungen blockiert. Mehr als 30.000 Haushalte waren zeitweise ohne Strom. Den Behörden zufolge wird es noch mehrere Tage dauern, bis die Stromversorgung wiederhergestellt ist. Berichte von Verletzten oder gar Toten gibt es bislang nicht. Algenblüte. Im Fluss Thur im Osten der Schweiz hat sich ein riesiger Alpenteppich gebildet. Auf insgesamt 12.000 Quadratmetern haben sich die Wasserpflanzen ausgebreitet. Die anhaltende Hitze hat für die Algen nahezu perfekte Bedingungen geschaffen. Hinzu kommt, dass der Fluss aufgrund der Trockenheit nur wenig Wasser führt. Das Problem der übermäßigen Algenblüten dürfte in Zukunft noch zunehmen, weil Hitze und Niedrigwasser klimabedingt häufiger auftreten. Weltrekord. Sie rennen. Auf einem Band, das nur wenige Zentimeter breit ist und das in schwindelerregender Höhe. Ein Riesenspektakel hier bei den Highline-Weltmeisterschaften im Schweizer Kanton Graubünden. 41 Wagemutige aus aller Welt waren zum Wettkampf angetreten. Und er war der Schnellste, der Chinese Liang Pengli. Er überquerte die 60 Meter lange, hoch über der Schweizer Berglandschaft gespannte Highline in nur 23,5 Sekunden und sicherte sich so seinen ersten Weltmeistertitel.
1: Ein Mafiakrieg mitten in Deutschland, da sind wir jetzt. In seinem Zentrum ein Mann, der zum meist gefürchteten Boss der vietnamesischen Zigarettenmafia aufsteigt. Er nennt sich ausgerechnet der Barmherzige. Mitte der 90er Jahre schwappt dann eine Welle der Gewalt durch Ostdeutschland. Die Ermittler tappen auch lange im Dunkeln. Doch heute, fast 30 Jahre später, lässt sich rekonstruieren, wer damals einer der Hauptverantwortlichen war.
3: Anfang der 90er Jahre. Im Osten Deutschlands bekriegen sich vietnamesische Banden um die Vorherrschaft im Zigarettenschwarzmarkt. Ein Kampf um Millionen, der unzählige Menschenleben fordert. Berlin, Mai 1996. Der blutige Höhepunkt.
4: Ein Hochhaus in Berlin-Marzahn. Hier hat ein Blutbad stattgefunden. Sechs vietnamesische Männer wurden durch Kopfschüsse ermordet.
5: Das passierte direkt in meinem Wohnheim. Ein junger Mann rettete sich schwer verletzt in mein Zimmer. Er war durch beide Wangen und in den Bauch geschossen worden. Ich werde nie vergessen, wie er da saß, seine Wunden hielt und am ganzen Körper zitterte.
6: Das war schon unvorstellbar brutal, unmenschlich, was da passierte.
3: Hinter der Tat steht der Boss der brutalsten Bande Berlins. Ehrfürchtig, der Barmherzige genannt.
7: Nocturne, der Barmherzige, war eine sehr gefürchtete Person.
8: Ein Mensch, der keine Skrupel hatte, der über, im wahrsten Sinne des Wortes über Leichen ging.
9: Nocturne, der Barmherzige, ist erst 23 Jahre alt, als er sich im Winter 1994 nach Deutschland aufmacht. Er kommt aus einer armen Region in Zentralvietnam und soll $5.000 für einen gefälschten Reisepass bezahlt haben. Sehr schnell beherrscht seine Bande 80% des illegalen Zigarettenmarktes in Berlin.
3: Doch im Herbst 1994 klicken bereits die Handschellen. Nach einem Mord an diesem Zigarettenhändler in Berlin.
10: Ins Netz der Beamten geht auch Nocturne. Der Mafiaboss kommt in Untersuchungshaft.
11: Und da gab es tatsächlich jemanden, der ausgesagt hat und ihn gegenüber der Polizei identifiziert hat.
3: Doch der Zeuge, ein Asylsuchender, wird noch vor dem Prozess abgeschoben. Nocturne wird freigesprochen. Aus Mangel an Beweisen. Mehr noch, für 10 Monate Untersuchungshaft fordert der Mafiaboss Entschädigung vom Staat. 7.000 D-Mark.
11: Ich habe immer gesagt, jetzt dreht der erst richtig auf, was dann auch passierte, weil er sich für unangreifbar hielt.
12: Als der Markt in Berlin fast verteilt war, gab es Bestrebungen der kriminellen Gruppierung Nocturne auch in die neuen Bundesländer zu expandieren.
3: In Burg, Sachsen-Anhalt, werden zwei junge Vietnamesen hingerichtet und verscharrt. Erschossen. Vor den Augen der Angehörigen.
13: Was wir festgestellt haben, war, dass wir es hier mit Strukturen zu tun hatten, die also der italienischen Mafia überhaupt nicht nachstanden.
3: Auch in Leipzig eskaliert der Krieg vietnamesischer Banden um die Vorherrschaft im illegalen Zigarettenhandel. Ngoc Thien geht dafür über Leichen. Aber der Barmherzige ist nicht fassbar. Zu groß ist die Angst vor der Bande. Die Polizei steht lange vor einer Mauer des Schweigens. Doch Ende 1996 kommt der entscheidende Hinweis, anonym, aus der vietnamesischen Community selbst. Die Ngoc Thien-Bande scheint am Ende.
0: Ihr 26-jähriger Boss wurde festgenommen. Mit 15 weiteren Mitgliedern soll er sich für 9 Morde, Entführung und Erpressung verantworten.
3: Doch was noch immer fehlt, handfeste Beweise gegen den Mafia-Boss.
7: Wir wussten ja, dass es auch eine Frau im Lebenskosmos des Ngoc Thien gab. Und diese ehemalige Freundin wurde bei einer Schutzgelderpressung in Berlin angetroffen und dann letztendlich auch observiert.
3: Sie soll der Polizei die fehlenden Beweise gegen den Barmherzigen liefern. Die Ex-Geliebte wird zur Kronzeugin. An mehr als 100 Verhandlungstagen sagt sie aus. Nach einem Mammutprozess von über 4 Jahren ergeht im Frühjahr 2002 das Urteil. Lebenslange Haft für den Barmherzigen wegen 8-fachen Mordes.
1: Der Sommer 2026, für Schauspieler Tom Holland vielleicht der erfolgreichste Sommer seiner bisherigen Karriere. Gleich 2 Blockbuster mit ihm laufen in den Kinos. In beiden spielt er eine Hauptrolle. Noch sorgt Odyssee für volle Kinosäle. Und schon kommt Tom Holland mit seinem mittlerweile 4. Spider-Man-Film um die Ecke. Seine Liebste Zendaya wird auch mit dabei sein. Und der Schauspieler sagt über Spider-Man übrigens, das ist die Rolle meines Lebens.
14: Ist er gerade dabei, Superheldengeschichte zu schreiben? Zum 4. Mal verwandelt sich Tom Holland auf der Leinwand in Spider-Man. Übernatürliche Kräfte, schwindelerregende Höhen und ein gewaltiges Knistern auf der Leinwand. Tom Holland hat Blut geleckt. Spider-Man möchte er bleiben, solange die Fans ihn wollen. Und das hat viele auch eigennützige Gründe. Zum Beispiel, weil ihm seine Rolle so verdammt sympathisch ist.
15: Ich glaube, was mir an ihm am besten gefällt und was ihn so einzigartig und stark macht, ist seine Selbstlosigkeit. Er ist eine Figur, die sich immer für andere einsetzt.
14: 20 Jahre alt war Tom Holland, als er erstmals in die mittlerweile ikonische Rolle des Peter Parker schlüpfte. Ein Student, der durch den Biss einer radioaktiven Spinne übermenschliche Kräfte erhält.
16: Ich wollte nur wie Sie sein.
17: Ich will, dass du besser bist.
18: Gib mir den Anzug zurück.
16: Aber ich bin nichts ohne diesen Anzug.
18: Wenn du nichts ohne ihn bist, dann solltest du ihn nicht haben.
14: 24 Jahre ist es her, dass Tobey Maguire den Spider-Man-Boom startete und die Marvel Studios zu den erfolgreichsten Produktionsfirmen Hollywoods machte. Tobey Maguire übergab den Superhelden-Staffelstab an Andrew Garfield und der wiederum an Tom Holland. Und für den wird es im aktuellen Teil düster.
16: Und das ist vielleicht meine Bestimmung, allein mit der Wahrheit zu leben. Denn ich bin nicht nur Peter Parker. Ich bin Spider-Man.
14: In Spider-Man Brand New Day führt Peter Parker ein Leben in völliger Isolation. Mutterseelenallein kämpft er in New York für das Gute.
15: Man lernt Peter Parker in der dunkelsten Phase seines Lebens kennen. Er lebt in einer der aufregendsten und kulturell vielfältigsten Städte der Welt, taucht aber nicht in das Geschehen ein, sondern zieht sich zurück.
14: Am Set immer mit dabei, Freund und Mentor John Bernthal. 10 Jahre hat es gedauert, bis die Kumpels wieder gemeinsam vor der Kamera stehen konnten. Und dann direkt in 2 Filmen, Odyssee und Spider-Man. Ein Jahr der Männerfreundschaft für John und Tom.
15: Ich kenne Tom schon sehr lange. Das Beste am Business sind die Menschen, die man auf diesem Weg kennenlernt. Tom und ich stehen uns unglaublich nahe. Wir haben sogar unsere Casting-Videos gemeinsam gedreht.
14: Tom Holland bezeichnet Spider-Man als die Rolle seines Lebens, auch weil er am Set vor 10 Jahren Zendaya kennen und lieben lernte. Seine Vorgänger verliebten sich übrigens ebenfalls on- und off-screen in ihre Filmpartnerinnen. Doch nur Tom Holland und Zendaya schafften es bis zum Traualtar. Scheint ganz so, als würde Spider-Man Tom Holland Glück bringen.
1: Finger weg von meiner Musik, so in etwa denkt gerade Katy Perry. Sie ist sauer, weil ihr Hit Firework ungefragt in einem Video der US-Regierung verwendet wurde. das eben Luftangriffe auf dem Iran zeigt. Dem habe sie niemals zugestimmt, sagt die Sängerin und ist damit auch nicht allein. Auch viele andere Stars haben sich schon gegen die Nutzung ihrer Musik für politische Zwecke schon gewehrt.
17: Was für ein knaller Auftritt von Katy Perry in Washington. Ihr Lied Firework, also Feuerwerk, so passend inszeniert. 2021 bei der Amtseinführung von Joe Biden als US-Präsident. Es ist ein Mutmacherlied. Das eigene Potenzial zu entfalten, das ist die Botschaft des Hits. Die Botschaft scheint dem Nachfolger von Joe Biden, Donald Trump und seinem Team egal zu sein. Denn das Lied von Katy Perry nutzte das Weiße Haus nun, um damit Aufnahmen von einem Militärschlag im Iran zu untermalen. Katy Perry ist erschüttert, wofür ihr Lied da genutzt wurde und geht in den sozialen Medien in die Luft. Bei der Plattform X schreibt sie:
19: Meine Musik dient dazu, Menschen zusammenzubringen, nicht dazu, Krieg zu feiern.
17: Und zack, die nächste auf der langen Liste an Stars, die Trump verärgert hat, weil deren Musik für politische Videos genutzt wurde oder bei Parteievents lief. Auch bei uns in Deutschland gibt es mehrere Fälle, bei denen unabgesprochen Pop auf Politik traf.
20: Von 80 Millionen.
17: Der Durchbruch-Hit von Max Giesinger wurde unter anderem bei einem AfD-Wahlkampf-Event in Pforzheim eingespielt.
21: Da ich das Wahlprogramm der AfD nicht ganz teile, habe ich mich etwas aufgeregt drüber. Und dann haben sie Post von meinen Anwälten bekommen. Und das wurde jetzt tatsächlich alles direkt rausgenommen.
17: Robert Habeck verkündete seine Kanzlerkandidatur zur Bundestagswahl im vergangenen Jahr vom Bürotisch aus. Somit zum Lied Zeit, dass sich was dreht von Herbert Grönemeyer, der reagierte mit einer Unterlassungserklärung. Bei der rechtsextremen Partei der NPD lief an Wahlständen in Thüringen Musik von unter anderem Helene Fischer und den Höhnern. Im Fall der Kölner Gruppe ging es bis vor den Bundesgerichtshof. Sieg für die Band, die Begründung, Künstler dürften eine Verwendung verbieten, wenn sie ihre persönlichen Interessen am Werk gefährdet sehen. Deutlich unkomplizierter konnte diese Situation gerade gerückt werden. 2013, nach Angela Merkels dritten Wahlsieg, wurde in der CDU-Zentrale mitgegrölt zum Hit der Toten Hosen. Campino sagte später, ihm sei das unangenehm gewesen. Immerhin, Angela Merkel entschuldigte sich per Telefon.
22: Und er hat sich gemeldet und sie sagt dann, ja, Herr Campino, ich rufe an, weil wir sind ja da letzten Sonntag so auf Ihrem Lied rumgetrampelt.
17: Zurück zum Fall von Katy Perry. Das Video mit dem Militärschlag und dem Firework-Lied ist weiterhin online. Eine öffentliche Entschuldigung vom Weißen Haus gab es bislang nicht.
23: Ich sollte ja das Schwein grillen und das Kind schaukeln. Egal, jetzt habe ich schon so eine schöne Kruste.
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23: Es wäre doch toll, wenn meine Cartoons ihre Texte einfach selber vorlesen könnten. Ne?
25: Was soll ich denn noch alles machen? Grillen, rumschälen, Text lernen? 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
23: Nein, aber ich... 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
26: aber
23: ich das
26: sitze hier schon seit 2 Stunden drin. Wie ist schlägt?
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23: Einen wunderschönen guten Abend hier in St. Ingberg. Hallo.
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28: Guten Abend und herzlich willkommen beim Saarlandwetter in Ihrem SR-Fernsehen. Der Sommer geht weiter. Es bleibt weiter heiß und trocken bei uns im Saarland. In diesem Jahr hat die Bauernregel vom Siebenschläfer wieder funktioniert. Rund um den 27. Juni war es bei uns schon heiß und seither ist das Wetter auch schwerpunktmäßig so geblieben. Wenn er die 7 Wochen voll machen will, dann beschert uns der Siebenschläfer noch bis Mitte August ein ähnliches Wetter, wie es die Eleonore Roggenland hier in Medelsheim fotografiert hat. Mensch, Eleonore, bei Roggenland war ich nicht sicher, ob es dein Nachname oder die Betreffzeile war. Wie auch immer, das Foto ist sehr, sehr schön geworden. Kleinere Abweichungen bei der Bauernregel zwischendrin sind immer möglich. Ne? Gestern hatten wir zum Beispiel noch viele Wolken. Davon war heute am Himmel über Saarbrücken schon wieder überhaupt nichts zu sehen. Nach einer sternenklaren Nacht sind wir mit blank geputztem Himmel in den Tag gestartet. Und so wolkenlos ist es dann heute auch den ganzen Dienstag über geblieben. War kein Standbild. Hoch Olaf liegt momentan mit seinem Schwerpunkt über Mittel- und Südeuropa, während nördlich von Irland und über Skandinavien Tiefdruckgebiete vorherrschen. Und diese Konstellation, die sorgt für eine südwestliche Strömung. Und von dort, also aus Frankreich und Spanien, erreicht uns diese Woche sehr warme bis heiße Luft. Erst zum Wochenende wird Olaf langsam weiterziehen. Morgen dürfte für diese Woche der Höhepunkt der Hitze erreicht werden. Bis zu 37, örtlich 38 Grad erwarten uns in der Großregion vom Elsass und Luxemburg über das Saarland bis in die Pfalz. Dazu bleibt es so trocken. Die Natur lechzt weiter nach Wasser. Die Waldbrandgefahr ist ungebannt hoch. Und da ist es nicht nur riskant, im Wald zu rauchen. Auch schon das Befahren von waldnahen Wegen kann gefährlich sein, weil unsere Katalysatoren sehr heiß werden und bodennahes Gras dann entzünden könnten. Im Norden von Deutschland sind in der Nacht und auch morgen früh noch die Ausläufer der Tiefs über Nordeuropa leicht zu spüren. Da ist es etwas wolkiger als bei uns im Süden und Südwesten. Aber morgen im Tagesverlauf wird dann ganz Deutschland wieder viel Sonne abbekommen. Die Höchstwerte klettern fast überall auf 30 Grad und mehr. Die ausführlichen Aussichten für das Wetter im Saarland. In der Nacht zeigen sich der Mond und die Sterne wieder von einem meist wolkenlosen Himmel. Die Temperaturen gehen dabei auf so 20 bis 13 Grad zurück. Mit den tieferen Werten in den Tal- und Muldenlagen, also in Kirkel etwa, werden es so um die 13 Grad. Auf den Höhen des Hochwaldes bis zu 20 Grad. Der Mittwoch startet dann wieder mit reichlich Sonnenschein, auch wolkenlos. Erst in der zweiten Tageshälfte gesellen sich hier und da einzelne Wolken dazu. Regen bringen die aber nicht. Die Temperaturen erreichen ein heißes bis sehr heißes Niveau, liegen zwischen 33 Grad im Hochwald und 37 Grad etwa entlang der Saar. Am Donnerstag gesellen sich zur Sonne auch Quellwolken. Es sind ein paar Schauer oder Hitzegewitter möglich. Die Waldbrandgefahr bleibt hoch bei maximal 31 bis 35 Grad. Nicht mehr ganz so heiß, aber immer noch deutlich über 30 Grad geht es dann ins Wochenende und darüber hinaus. Das leichte Schauer- und Gewitterrisiko bleibt uns erhalten, der Sonntag wahrscheinlich trocken. Wenn wir am Freitag wieder unser Zuschauerfoto der Woche küren, dann ist auch diese Aufnahme von der Monika Braun mit in der Auswahl. Ich finde, das ist ein schönes Foto. Mit so Wiesen kann ich auch immer was anfangen. Und morgen ist wieder Vollmond. Auch in der letzten Nacht war er ja schon wieder fast richtig rund. Der Ludwig Schwarz aus Rohrbach hat dieses tolle Foto gestern Abend auf der Biesinger Höhe vom sogenannten Heumond gemacht. So wird er ja im Juli auch genannt. Bei uns geht's jetzt rüber ins Studio vom aktuellen Bericht zu Joachim Weyand. Der verrät uns seine Themen für die Sendung in der knappen halben Stunde. Hallo Joachim.
2: Ja, hallo Michael. Nach dem islamistischen Anschlag beim CSD in Berlin ist eine Diskussion über den Umgang mit Gefährdern im Gang. Wir haben dazu Stimmen aus dem Saarland gesammelt. Hier im Land drohen wieder Zugausfälle, diesmal auf der Strecke Kaiserslautern-Saarbrücken. Und Tausende haben schon ihre Runden dort gedreht, sie vielleicht auch, und erste Fahrversuche gemacht. Der Verkehrsübungsplatz des ADAC, der wird 60 Jahre alt.
28: Oh, wie schön. Da habe ich geübt, da haben meine Kinder geübt und wahrscheinlich werden die Enkel da auch noch üben. Dankeschön, Joachim. Das hier ist ein Foto, das die Elfi Müller gemacht hat. Die war heute Morgen beim Gollenstein unterwegs, bei Blieskastel. Schöne Aufnahme ist das geworden. Die Natur, die tut momentan schon das ihre, muss man sagen. Falls es die so ein bisschen im Hals kitzelt oder falls die Augen tränen, gibt noch so eine leichte Neigung zu Gräsern momentan in der Luft. Diese Pollen fliegen noch und auch Beifuß ist derzeit noch zu spüren. Das nur mal so als Info nebenbei. Finden Sie auch immer bei uns im Saartext auf Tafel 367. Ja, ich würde sagen, schicken Sie uns gerne solche Fotos auch weiterhin zu. Wir freuen uns. Ich wünsche Ihnen einen schönen Fernsehabend. Machen Sie es gut und bis später.
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1: Hui!
2: Oh! Ach, Samuel, der hatte doch gar keinen Regen gemeldet.
3: Sie kennen das vermutlich. Zum Beispiel an Weihnachten oder Silvester ist der Tisch schön eingedeckt und es dauert keine 2 Minuten bis zum Rotwein- oder Soßenfleck. Gerne auch auf der Seidenbluse. Und dann? Heiß waschen ist nicht. Waschmittelhersteller werben damit, dass ihre Mittel die Flecken auch bei Kaltwäsche packen. Und hygienisch sauber soll es auch noch sein. Ob das stimmt? Wir haben es getestet.
4: Aktiv ab 20 Grad, brillante Reinheit oder waschaktiv. Und das alles ab 20 Grad. Damit werben inzwischen viele Waschmittel. Ist das auch bereits bei den Verbrauchern angekommen? Wir lassen Passanten Wäsche sortieren. Was würden sie wie warm waschen?
5: Generell Handtücher und Geschirrtücher, 90 Grad.
6: Socken als unterschiedliches Material, aber würde ich auch bei 60 Grad alles waschen.
7: Bettwäsche bei 90 Grad, dass die Bakterien schön absterben.
4: Fast niemand wirft Wäsche in den 20-Grad-Korb. Warum?
8: Ja, man sagt ja, je wärmer, desto hygienischer. Deswegen haben wir auch Bettlaken, Unterhosen eher bei diesen hohen Temperaturen. Deswegen würden wir bei 20 eher weniger waschen.
9: Ich weiß nicht, was ich auf 20 Grad waschen soll.
10: Ich glaube nicht, dass mit 20 Grad die Bakterien alle abgetötet werden können.
4: Doch genau das versprechen einige Waschmittel. Werben mit tiefenwirksamer Reinheit oder hygienische Sauberkeit bereits ab 20 Grad. Möglich machen soll das eine neue Rezeptur. Doch stimmt das auch? Das wollen wir genauer wissen. Wir kaufen verschiedene Waschmittel ein. 4 Pulverprodukte. Eines davon ein Colorwaschmittel. Und 2 Flüssigprodukte, ein Vollwaschmittel und ein Colorwaschmittel. Alle 6 Waschmittel bringen wir zur Hochschule Niederrhein ins Testzentrum. Dort wollen wir die Waschleistung überprüfen lassen. Wie hygienisch waschen die Mittel bei 20 Grad? Dafür werden extra Stoffproben mit Darmbakterien und Hefepilzen präpariert, die in Haushalten vorkommen können. Die kommen zu unserer Füllwäsche in die Waschmaschine. Nun darf jedes unserer Waschmittel ran, natürlich jedes bei 20 Grad. Werden die Waschmittel die Darmbakterien und Hefepilze bei 20 Grad beseitigen? Das schauen wir uns später an. Doch was verbirgt sich eigentlich hinter dem neuen Trend zur Kaltwäsche?
11: Der Markt ist ausgereizt, man weiß, wie man Waschmittel baut, da gibt es keine Unterschiede mehr. Und jetzt müssen die Marketingabteilungen immer verzweifelt suchen, warum ihr Waschmittel jetzt besonders anders, noch toller und innovativer ist. De facto sind die Innovationsfortschritte im Waschmittelbereich kaum wahrzunehmen.
4: Für den Verbraucher kann es aber durchaus sinnvoll sein, kälter zu waschen. Denn damit lässt sich Strom sparen. Wäscht man statt mit 60 nur mit 40 Grad, spart das bis zu 50% Strom. Bei 30 Grad sind es bis zu 70%. Und wer mit 20 statt 60 Grad wäscht, spart sogar bis zu 80%. Denn am meisten Strom geht für das Aufheizen des Wassers drauf. Für eine gute Waschleistung spielt aber nicht nur die Temperatur eine Rolle. Insgesamt 4 Faktoren wirken zusammen.
11: Temperatur, chemischen Angriff, mechanischen Angriff, Einwirkdauer. Ja? Und je nachdem, wie Sie an diesen einzelnen Stellschrauben drehen, kriegen Sie dann gesamt einen Wascherfolg zusammen. Wenn Sie jetzt ganz weit runtergehen, bis zur echten Kaltwäsche, ja, dann werden Sie wahrscheinlich gewisse Effekte nicht mehr haben.
4: Die Hersteller gleichen das durch moderne Tenside und Enzyme aus, die bereits bei niedrigen Temperaturen wirken. Allerdings, im Pulvervollwaschmittel steckt auch Bleiche. Deren Aufhelleffekt wirkt erst bei Temperaturen zwischen 50 und 60 Grad. In Flüssigwaschmitteln fehlt diese Bleiche. Dafür stecken in ihnen sogenannte Polymere. Sie sorgen für die gelartige Konsistenz.
11: Es ist flüssiges Mikroplastik, nichts anderes als das. Ja. Das können Sie zum Beispiel schon vermeiden. Diese Flüssigpolymere haben Sie natürlich alle nicht, wenn Sie ein Kompaktpulver nehmen.
4: Wie gut moderne Vollwaschmittel Flecken und Gerüche bei niedrigen Temperaturen entfernen, hat Stiftung Warentest getestet.
12: Fazit ist, gute Vollwaschmittel müssen nicht teuer sein. Unser Test

0: hat gezeigt, Pulver sind für Vollwaschmittel die erste Wahl. Pulver enthalten Bleichmittel. Das hilft, Flecken, Schmutz, Gerüche zu entfernen. Flüssige Vollwaschmittel waren eher nicht so stark bei der Waschleistung.
1: Doch wie sieht es mit der Hygiene aus? Inzwischen liegen im Labor die Ergebnisse unserer 6 Waschmittel vor. Konnten Sie bei 20 Grad Darmkeime entfernen?
2: Der große Unterschied, den man sieht, ist zwischen den flüssigen hier oben, zwischen den dreien, und den pulverförmigen Vollwaschmitteln hier unten.
1: Also auch bei den Darmkeimen ein klarer Vorteil für die pulverförmigen Vollwaschmittel.
2: Also die pulverförmigen Vollwaschmittel haben alle sehr gut das Darmbakterium reduziert, deutlich mehr als die Colorwaschmittel und die Flüssigwaschmittel. Für die Darmbakterien hätten aber das 20-Grad-Verfahren mit pulverförmigen Vollwaschmittel aus hygienischer Sicht völlig ausgereicht.
1: Dennoch haben auch die Flüssig- und Colorwaschmittel die Darmbakterien ausreichend verringern können, wenn auch weniger gut. Die Ergebnisse zeigen wir den Passanten im Einkaufszentrum.
3: Dass das Pulver mehr abtötet als das Flüssigwaschmittel, hätte ich nicht gedacht.
4: Vielleicht werden wir jetzt auch mal gucken, ob unsere Trommel daheim auch 20 Grad kann.
5: Echt? Ja gut, wenn das so ist, dann wasche ich auch auf 20 Grad.
1: Doch wie sieht es mit den Pilzen aus? Auch darauf haben wir unsere 6 Waschmittel untersuchen lassen.
2: Ich hätte durchaus gedacht, dass man mit pulverförmigen Vollwaschmittel bei 20 Grad auch mehr Hefe abreichert, also Hefepilze tötet. Das ist nicht erfolgt, das finde ich überraschend. Den Schluss daraus würde ich aber auch ziehen, dass ich sage, wenn ich jetzt zu Hause im Haushalt in meiner Familie eine Fußpilzerkrankung hätte, würde ich sagen, das würde ich auf keinen Fall bei kalten Temperaturen machen. Da würde ich also ich für meinen Teil mindestens 60 Grad einsetzen im Waschprogramm und dann auch pulverförmiges Vollwaschmittel.
1: Bei den Hefepilzen gab es kaum Unterschiede zwischen den Waschmitteln. Keines der Produkte konnte die Hefepilze ausreichend reduzieren. Wir fragen die Hersteller an. Alle weisen darauf hin, dass es bei den Waschmitteln um die Reinigungseigenschaften und nicht um die desinfizierende Wirkung gehen würde. Eine solche würde auch nicht versprochen werden. Die Produkte würden auch bei niedrigen Temperaturen eine gute Reinigungsleistung erzielen. Professor Lutz Vossebein selbst wäscht lieber bei 40 statt bei 20 Grad. Denn damit lassen sich Verschmutzungen seiner Meinung nach leichter entfernen. Und mit Vollwaschmittel in Pulverform entfernt die enthaltene Bleiche zusätzlich auch Keime. Und damit sich auch in der Waschmaschine kein Bakterienfilm bildet, hat er folgenden Tipp.
2: Dass man grundsätzlich einmal die Woche vielleicht ohne Beladung leer die Maschine bei der höchsten angegebenen Temperatur laufen lassen sollte, ohne Wäsche, ohne Waschmittel, ohne Zusätze, einfach so, dass man einmal in der Woche so eine Art thermische Desinfektion hat, denn da werden durchaus 80, 90 Grad erreicht in der Maschine und ohne Beladung ist es auch energetisch überschaubar, weil es nicht so lange dauert, bis es aufgeheizt wird. Danach die Tür öffnen, durchtrocknen lassen, den Einspülkasten ausziehen. Ich glaube, dann hat man eine gute Grundhygiene in seiner Waschmaschine.
1: Waschen ab 20 Grad. Die Werbung klingt gut und damit lassen sich bei leicht verschmutzter Wäsche auch gute Ergebnisse erzielen. Doch wer es hygienischer haben will oder muss, sollte mit höheren Temperaturen waschen.
6: Saubere Sache. Ganz und gar keine saubere Sache sind dagegen Getränkedosen. Wer denkt, dass er damit zur Umweltdekoration beiträgt, wenn er oder sie die Dosen einfach in die Gegend wirft, hat echt nicht mal alle Dosen im Schrank. Glücklicherweise landen nur die allerwenigsten Dosen in unserer Natur. Die Recyclingquoten sind hoch. Trotzdem gelten sie als Umweltsünde. Und merkwürdigerweise erleben sie gerade ein Comeback. Der Verkauf der Blechbüchsen mit alkoholfreien Getränken ist in den vergangenen 5 Jahren um knapp 50% gestiegen. Warum eigentlich? Und was bedeutet das für unser Pfandsystem?
7: Die Dose ist wieder in und der Trend wird im Netz auch ordentlich verstärkt.
8: Ohne Zucker, fast kein Salz, aber immer 100% Geschmack.
9: Genau das Richtige für dich. Wow.
7: Lifestyle-Produkt-Getränk aus der Dose. Klingt alles super, oder?
10: Aber wenn ich danach an den ganzen Müll denke, ich weiß ja nicht.
11: Es ist einfach eine Dose. Eine Verpackung, die jedes Mal neu hergestellt werden muss, mit allen Belastungen und dann recycelt werden muss.
7: Dabei war die Dose vor gut 20 Jahren schon mal fast weg vom Fenster. Warum?

0: ist jetzt wieder so angesagt?
1: Man greift halt dazu, weil man es immer gemacht hat.
2: Ja, so eine Dose ist meistens eine gute Größe auch als Getränk.
3: Sehr praktisch, leicht und ja, es ist einfach irgendwie ein ganz gutes Gefühl. Es geht nichts kaputt, wie zum Beispiel bei Flaschen oder sowas. Echt, Bequemlichkeitsfaktor ist echt hoch.
4: Weil es bestimmte Getränke nur in Dosen gibt, die trendig sind?
5: Dosen ist einfach einfacher.
6: Ab und zu schmeckt es auch ein bisschen anders, wenn ich so eine schöne kalte Cola von der Dose aus trinke.
7: Eine Cola aus einer einfachen Flasche, das schmeckt nicht so. Das schmeckt einfach wirklich nicht so. Es gibt einem wirklich mehr, wenn man aus einer Dose trinkt.
0: Aus der Dose schmeckt's einfach leckerer. Stimmt das wirklich? Das fragen wir Ernährungswissenschaftler Guido Ritter von der FH Münster am Institut für nachhaltige Ernährung. Dass die Dose etwas mit uns als Verbraucher macht, kann er wissenschaftlich erklären.
8: Wenn wir hier die Dose öffnen, einmal der Zisch und dann das Knacken. Das sind zwei Geräusche, die sofort mit Frische verbunden werden und mit Trinkbereitschaft. Der Vorteil einer Dose ist, dass wir hier einen Komplettabschluss haben. Wir haben das Getränk keinem Licht ausgesetzt. Aromastoffe können durch Lichteinflüsse altern und sich verändern. Wir haben keine Durchlässigkeit gegenüber Sauerstoff und Luft. Das kann man tatsächlich mit einer Dose erreichen, dass man also eine maximale Frische und Qualitätsgarantie hat.
0: Daher also der gute Geschmack. Die Dose konserviert gut. Doch das ist noch längst nicht alles. Dieses kleine Alu-Ding macht viel mehr mit uns, als wir denken.
8: Wir haben also Akustik, Optik und auch Haptik, dass wir sie anfassen, die Kühle spüren. Das alles nennt man in der Wissenschaft multisensorielle Wahrnehmung, die gerade mit der Verpackung eine enorm große Rolle spielt, weil über die Verpackung die Erwartung an das Produkt gesteuert und die Information dazu auch transportiert wird.
0: Ein stimmiges Erlebnispaket aus Aluminium, das uns verführt, indem es uns also optisch, haptisch und sogar akustisch total beeinflusst. Und auch wenn wir Verbraucher das alles nicht bewusst mitbekommen, die Wirkung ist trotzdem da. Das spiegelt sich auch auf dem Dosenmarkt wider. Der Absatz alkoholfreier Getränke aus der Dose ist seit 2020 um knapp 50% gestiegen. Das entspricht einem verkauften Gesamtvolumen von mehr als 1 Million Tonnen. In Deutschland gehen jedes Jahr unglaubliche 5 Milliarden Dosen über die Ladentheke. Eine ganze Menge, wenn wir mal überlegen, dass die Dose früher so richtig pfui war. Da war noch mal was? Anfang der 90er steigt der massenhafte Verbrauch von Dosen und Einwegflaschen auf über 28%. Zu viel, findet der damalige Bundesumweltminister Klaus Töpfer und will das mit einer Pfandgebühr eindämmen. Mit der sogenannten Verpackungsverordnung will er ein Dosenpfand rechtlich verankern und durchsetzen.
9: Das ist nicht der gute Wille oder Nichtwille des Bundesumweltministers, sondern das ist eine gesetzliche Verpflichtung, die wir auch einhalten, selbstverständlich.
0: Das Dosenpfand. Final wird es dann erst 2003 von seinem Nachfolger Jürgen Trittin durchgesetzt. Außerdem mahnt er die Einrichtung von Rücknahmestellen an. Heute alles selbstverständlich.
10: Wir erwarten von der Industrie, dass sie das, was sie zugesagt hat, nämlich dafür Sorge zu tragen, dass jemand, der eine befandete Verpackung irgendwo kauft, die auch überall zurücknehmen kann, dass dieses dann auch tatsächlich eingehalten wird.
0: Wurde es ja auch. Seitdem zahlt der Verbraucher für jede Dose 25 Cent mehr. Die gibt's zurück, sobald man die Dose dem Recyclingkreislauf zuführt. Und was passiert mit denen dann? Die Firma Novelis ist der weltweit größte Hersteller von Aluminium für Getränkedosen. Sie recycelt unter anderem hier in Sachsen-Anhalt pro Jahr mehr als 80 Milliarden Aludosen. Dosen gehören zu den am häufigsten wiederaufbereiteten Getränkebehältern. Dazu werden sie zusammengepresst, zerkleinert und danach von Fremdstoffen getrennt. Bei mehr als 650 Grad Celsius schmilzt das Aluminium und wird in lange Blöcke wie diese gegossen. Bis zu 25 Tonnen schwer. Die sind dann für den Transport und die Weiterverarbeitung bereit. Laut Hersteller ist Aluminium unendlich oft recycelbar. Sieht alles toll aus, aber laut einer Studie des Umweltbundesamtes bestehen Getränkedosen in Deutschland nur zu rund 2/3 aus Recyclingmaterialien. Bedeutet, es wird gut 1/3 Neumaterial benötigt. Ist Dosenrecycling damit trotzdem grün? Fragen wir Gerhard Kotschig vom Umweltbundesamt.
11: Es hat sich in den letzten 20 Jahren viel getan im Recycling der Getränkedosen, aber man stößt immer wieder an Grenzen. Also der Deckel zum Beispiel muss und wird weiterhin aus Neumaterial hergestellt und es gibt immer Verluste im Recycling. Der Hauptkritikpunkt ist, dass es eine Einwegverpackung ist. Diese Verpackung wird jedes Mal quasi zu Abfall, der recycelt werden kann und recycelt wird. Und dann muss eine neue Dose hergestellt werden. Und das alles führt zu Umweltbelastungen.
0: Da hilft es auch nichts, dass wir Deutschen europaweit Spitze beim Dosenrecycling sind, mit einer Quote von mehr als 96%. Die Aluverpackung ist und bleibt schlichtweg das Problem.
11: Das Hauptproblem eigentlich ist das fehlende Angebot. Wenn in einigen Getränkesegmenten keine Mehrwegflaschen sind, dann brauchen wir den Verbrauchern nicht zu sagen, wählt Mehrweg. Denn man kann keine umweltgerechte Wahl treffen, wenn es nicht angeboten wird.
0: Der Verbraucher hat also gar keine Wahl. Viele Getränke werden ausschließlich in Dosen verkauft. Um umweltfreundlicher vorzugehen, müssten wir freiwillig auf unsere Lieblingsgetränke verzichten. Besser wäre es, es gäbe ein klares Signal aus der Politik, wie damals vor 20 Jahren.
12: Wer schön sein will, Sie wissen schon. Wobei, leiden ist ja relativ. Was in jedem Fall leidet, ist der Geldbeutel. Wenn man jedem Trend nachjagt, der eine schönere, glattere Haut verspricht. Bei dem Thema angesagt sind gerade solche LED-Masken. Das Licht soll Falten reduzieren und pickellos werden soll man dadurch angeblich auch. Licht kann ja außerdem positiv auf die Psyche wirken. In der dunklen Jahreszeit besonders wichtig. Aber können LED-Masken und Liegen halten, was sie versprechen?
13: Das ist nicht Halloween. Heike Späder arbeitet am Tablet mit Rotlicht im Gesicht. Das soll die Haut jünger machen.
14: Ich merke schon, dass bestimmte Mimikfältchen sanfter geworden sind. Und gerade so im Augenbereich ist es auch wirklich viel weniger geworden.
13: Sie hat das Foto links gemacht, bevor sie die LED-Maske zum ersten Mal benutzt hat. Und sie hat den Eindruck, sie sieht jetzt rechts frischer aus.
14: Wie diese kleine, ich sage immer Denkerstirnfalte, Zornesfalte klingt immer so blöd. Und die ist auch etwas sanfter geworden. Und ich habe sie ja nur 2 Wochen getragen.
13: Vor dem Tragen soll man das Gesicht reinigen. Dann geht es unter das rote Licht. Anfangs lässt man die Maske nur 10 Minuten drauf und nutzt sie alle 3 Tage. Nach 4 Wochen empfiehlt die Anleitung täglich maximal 15 Minuten.
14: Das ist so eine ganz leichte Wärme, mehr war es eigentlich nicht. Was ich wohl hatte, es ist so ein ganz leichtes Spannungsgefühl in der Haut. Aber da empfehlen die auch, dass man danach direkt die Gesichtshaut etwas eincremt oder mit einem Serum versorgt. Das habe ich auch konsequent gemacht. Und dann geht das Spannungsgefühl auch ratzfatz weg.
13: Uta Schlossberger ist Hautärztin. Bisher gäbe es nur kleine wissenschaftliche Studien mit wenigen Probanden, sagt sie. Aber die ersten Erkenntnisse würden den Effekt bestätigen.
15: Das Kollagen ist ja unser Jungbrunnen. Wir alle rennen ja immer nur dem Kollagen ab einem gewissen Alter hinterher. Früher wurde das gespritzt. Und dann kam jemand auf die schlaue Idee, das Wachstum auch zu beschleunigen oder überhaupt zu erzeugen über rotes Licht. Und da sehen wir ja, dass das einen gewissen Anreiz gibt. Über einen so kleinen Entzündungseffekt gibt es einen Anreiz, dass Kollagen nachwächst. Das ist nicht viel. Denke man, wenn man dranbleibt, wird man das sehen.
13: Das rote LED-Licht dringt am tiefsten von allen Lichtfarben in unsere Haut ein. Idealerweise mit 633 Nanometer. Bis zum Ende der Lederhaut. Das Licht regt die Mitochondrien an, die Kraftwerke unserer Zellen. Ein spezieller Energieträger kurbelt die Kollagenproduktion an. Die Haut wird aufgepolstert, allerdings ist es kein dauerhafter Effekt.
15: Weil sie aufhören, ist auch dieser Effekt weg, dass das Kollagen angeregt wird und es baut sich wieder ab.
13: Ein Qualitätskriterium ist die Anzahl der LED pro Fläche. Je mehr Dioden, desto gründlicher aktivieren sie die Haut. Ein CE-Zeichen sollte die Maske auf jeden Fall haben. Das zeigt, dass sie für den europäischen Markt zugelassen ist. Heikes Maske hat etwa 100 Euro gekostet, es geht aber weitaus teurer. LED-Technik gibt es nicht nur fürs Gesicht, sondern zum Beispiel auch fürs Dekolleté, für die Hände und Lippen. Und auch als Kollagenbank, wie hier in Köln im Beauty-Studio Schlich. Eleonore Lamour kommt seit dem Frühjahr regelmäßig hierher. Zweimal die Woche, 20 Minuten, eine Sitzung kostet 14 Euro.
16: Ich gehe auf die Kollagenbank, weil es mir gut tut, weil es mich entspannt und weil ich das Gefühl habe, die Haut altert nicht so schnell. Und das Feedback von meinen Freunden kommt dann auch, du siehst gut aus, warst du in Urlaub. Ich kann das nicht wissenschaftlich belegen, aber es ist einfach schön.
17: Ja, ich finde, im Ganzen tut es der Haut sehr gut. Und wie gesagt, ich finde, also ich gucke jetzt nicht, ob ich jetzt Fältchen weniger habe, sondern im Allgemeinen finde ich mein Gesicht frischer, strahlender einfach und nicht so müde, so erschöpft.
13: Auch Christina Jokwa probiert die Kollagenbank seit ein paar Monaten aus. Wichtig zu wissen, es gibt auch Hybridbänke, die zusätzlich zum Rotlicht risikobehaftetes UV-Licht einsetzen können. Man sollte also genau darauf achten, welches Licht man möchte.
18: Kollagenbänke fallen ja auch in diese Lichttherapie dann mit rein. Die gibt es allerdings schon länger als diese Home-Geräte. Die machen schon auch eine Anregung der Neokollagenese. Das heißt, es bildet sich neues Kollagen kurzfristig.
13: Die meisten LED-Masken haben auch andere Farben, die alle unterschiedliche Effekte haben sollen. Aber zu Gelb, Grün und Lila gibt es kaum Daten. Nur zu Blau, das soll gegen Akne helfen. Blaues Licht hat kürzere Wellen als rotes. Es wirkt antibakteriell. Es dringt nicht so tief in die Haut ein und soll an der Oberfläche Bakterien abtöten. Blaues Licht wird auch von Dr. Schlossberger eingesetzt, nach einer kosmetischen Reinigung, immer mit Augenschutz.
18: Wir reden bei einer Akne, die wir bestrahlen können, eher über eine entzündliche Akne. Eine Akne, die schon älter ist, wo es auch Narben gibt, wo es Komedonen gibt, also geschlossene, kleine Pickel sozusagen, die aber tief sind, da kann ein Blaulicht nichts ausrichten.
13: Zurück zu Heike. Sie möchte dranbleiben, aber sie möchte langfristig eine andere Maske, die angenehmer zu tragen ist.
14: Dann hatte ich immer so einen kleinen roten Fleck, der geht dann weg. Das ist eine kleine Druckstelle. Das habe ich aber, egal wie ich es geschnürt habe, irgendwie nicht richtig abstellen können.
13: An den Halloween-Look zu Hause hat sie sich fast schon gewöhnt. Ist ja nur für 10 bis 15 Minuten am Tag.
19: Alle Jahre wieder testet die Stiftung Warentest Olivenöl. Da kann man sich ja schon mal fragen, warum eigentlich? Ich meine, was hat sich im Vergleich zum Vorjahr eigentlich geändert? Ganz einfach, Olivenöl ist ein Naturprodukt, keine Ernte ist wie die vorherige. Der Klimawandel setzt den Bäumen in den letzten Jahren vermehrt unter Stress. Und der Einzelhandel, der wechselt ja auch immer mal wieder die Lieferanten. Gleich drei Faktoren, die die Qualität des grünen Goldes erheblich schwanken lassen.
20: Schicke Flaschen, hohe Preise, enttäuschender Inhalt. Die Qualität von Olivenöl konnte zuletzt nur wenig überzeugen. 2025 waren einige Öle durchgefallen, weil sie nicht einmal den Mindestanforderungen entsprachen. Sie schmeckten schlammig, modrig oder ranzig. Nun steht die nächste Ernte auf dem Prüfstand.
21: Wir haben wieder viel verkaufte Olivenöle eingekauft von Eigenmarken, von Discountern und Supermärkten und auch viel gekaufte Herstellermarken. Und besonders berücksichtigt haben wir wie immer Bioprodukte.
20: Im Test 11 Bio-Olivenöle und 14 herkömmliche Produkte. Die Preise reichen von 7,99 Euro bis 54 Euro pro Liter. Das italienische Cillo ist mit 54 Euro das teuerste. Es wird ausschließlich aus Coratina-Oliven hergestellt und ist bereits von Feinschmeckern prämiert worden. Der Hersteller verspricht ein intensiv fruchtiges Aroma. Ist das italienische Luxusöl besser als das rein spanische Ibarra für 19,98 Euro oder das Aldi-Öl für 7,99 Euro? Mit 13,98 Euro pro Liter liegt das Alnatura Bioöl preislich im Mittelfeld. Es wird aus Ölen aus der EU und Drittländern gemischt. Wie schlägt sich die Alnatura-Mischung neben dem Rossmann Bioöl für 15,98 Euro oder dem Aldi Bioöl für 9,27 Euro? hohe Temperaturen und Trockenheit. 2022 und 2023 war die Olivenproduktion drastisch eingebrochen. Die Preise für das Öl stiegen gleichzeitig, ließ die

0: Qualität nach. Die letzten Ernten waren wieder besser, die Preise fallen seitdem. Doch wie sieht es mit der Qualität aus? Olivenölexpertin Nadja Liebmann kennt viele der Produkte auf dem deutschen Markt.
1: Trotz der erhöhten Erntemenge sehen wir eine verminderte Olivenölqualität, also schwächere Aromen, maßgeblich beeinflusst durch Wassermangel, durch Hitzestress, durch einen zu späten Erntezeitpunkt, durch Böden, die verarmen. All das sorgt dafür, dass wir weniger Aromatik in den Olivenölen finden.
0: Die Expertin sieht in den schwindenden Aromen eine Folge des Klimawandels. Im Warentest sind die Aromen wichtigstes Kriterium bei Olivenöl. Für Geruch und Geschmack gelten klare Vorgaben.
2: Das ist ein streng reglementiertes Verfahren. Es geht um Fehlnoten, also ob das Öl ranzig schmeckt, ob es muffig oder modrig schmeckt. All das darf nämlich bei einem Olivenöl nativ extra nicht vorkommen.
0: Ernüchternd, nur wenige Öle können in der Verkostung rundum überzeugen. Am besten Alnatura und Chillo. Viele andere Öle sind eher mittelmäßig und manche fallen geschmacklich durch.
2: Einige Öle schmecken stichig schlammig, das rührt durch so einen Gärprozess her. Vereinzelt gab es modrige Noten, das kommt von Schimmelbefall typischerweise. Und einige waren auch schlicht ranzig, wie zum Beispiel die beiden Öle von Aldi.
0: Überraschend, die Öle von Aldi hatten im letzten Test noch gut abgeschnitten. Sie gehörten damals sogar zu den Besten. Wie ist das möglich?
1: Der Einzelhandel geht natürlich jedes Jahr mit einem großen Preisdruck in die Verhandlungen rein, gerade bei den Eigenmarken. Und so kommt es natürlich vor, dass jedes Jahr immer mal neue Lieferanten erscheinen, die dann natürlich auch mal eine ganz andere Qualität zeigen können, als das, was man vielleicht vorher von der Eigenmarke gewohnt war.
0: Neben Fehlern in Geruch und Geschmack wird im Testlabor auch nach Schadstoffen wie Pestizidrückständen und Weichmachern gesucht. Auch schädliche Mineralöl-Kohlenwasserstoffe kommen in Olivenöl immer wieder vor, auch dieses Mal.
2: Wir hatten teilweise auch deutliche Gehalte gefunden, vor allem von den aromatischen Mineralölkohlenwasserstoffen, die unter Krebsverdacht stehen. Daneben hatten wir auch in einem Fall etwas überraschenderweise auch einen erhöhten Weichmachergehalt gefunden, der unserer Ansicht auch ebenso vermeidbar wäre.
0: Ibarra, Rossmann, Enerbio, Sterna und Trepsi. Am Ende landen diese vier Öle wegen der Schadstoffbelastung auf den hintersten Plätzen. Testurteil mangelhaft. Ibarra ist auch in der Verkostung durchgefallen. Ebenfalls durchgefallen die beiden Produkte von Aldi und die Hausmarke von Netto.
2: Diese drei Olivenöle sind fehlerhaft, zum Beispiel ranzig, zum Beispiel stichig, schlammig und dürften deshalb nicht als Olivenöl nativ extra verkauft werden.
0: Testurteil daher mangelhaft für alle drei. Viele andere Öle sind mittelmäßig. Empfehlenswert die beiden Testsieger Chillo und Alnatura.
2: Alnatura und Chillo waren sehr ausgewogen, sehr gut ausgewogen und hatten ansonsten auch keinen Fehl und Tadel.
0: Testurteil gut für die beiden Testsieger Chillo und Alnatura. Fazit: Auch wenn die Preise leicht gesunken sind, Olivenöl bleibt weiterhin relativ teuer und die Qualität durchwachsen. Mal sehen, was die nächste Ernte bringt.
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Der aktuelle Bericht, guten Abend. Fußfessel, Gewahrsam, Strafrecht. Wie ist dem Terror beizukommen? Darüber diskutiert die Politik seit dem Anschlag beim Christopher Street Day in Berlin. Wir haben Stimmen

0: aus dem Saarland. Eine KI macht sich selbstständig. Wie kann man ihr Grenzen setzen? Unter anderem darüber wird beim DFKI geforscht. Und Schilder klar auf Wanderwegen. Im Saar-Pfalz-Kreis verschwinden jährlich Hunderte von Wegweisern. Nach dem Anschlag beim Christopher Street Day in Berlin mit einer Toten und vielen Verletzten wird die Forderung nach härteren Maßnahmen gegen Gefährder laut. So fordert Bundesinnenminister Dobrindt zum Beispiel, die Bewegungsfreiheit von mutmaßlich gefährlichen Personen präventiv einzuschränken. Über den Stand der Diskussion im Saarland berichtet Nicolas Stauder.
1: Mit diesem weißen Kastenwagen soll Abdul B. am Rande des Berliner CSD eine Person getötet und mehrere Menschen teils schwer verletzt haben. Dabei war der mutmaßliche Täter Polizei bekannt, galt als sogenannter Gefährder, also eine Person, von der die Behörden annehmen, dass sie schwere Straftaten begehen könnte. Auch im Saarland gibt es Gefährder.
2: Wir haben einen niedrigen zweistelligen Betrag mit Blick auf den entsprechenden ausländischen Bezug, mit Blick auf Rechts-, aber auch mit Linksterrorismus. Ansonsten werden wir uns mit Blick auf den Detailgrad nicht äußern.
1: Solche Personen werden von der Polizei speziell überwacht. Wie genau, sei Verschlusssache. Da das die Tat in Berlin mutmaßlich nicht verhinderte, werden jetzt schärfere Regeln diskutiert. Unter anderem eine Fußfessel oder Präventivhaft. Im Saarland sind Fußfesseln für Gefährder laut Innenminister Joos bereits gelebte Praxis. Beim Thema Präventivhaft sieht unter anderem die Deutsche Polizeigewerkschaft im Saarland Nachholbedarf.
3: In diesem Zusammenhang ist gerade im Saarland für uns als Deutsche Polizeigewerkschaft ganz klar, es fehlt hier an einer gesetzlichen Grundlage für den sogenannten Präventivgewahrsam. Andere Bundesländer wie zum Beispiel Bayern sind dort weiter voraus. Wir haben hier im Saarland einen absoluten Nachholbedarf an dieser Stelle.
1: Je nach Bundesland gibt es hier verschiedene Regelungen. Der Innenminister verweist auf geltendes saarländisches Recht. Das sieht maximal 8 Tage Haft vor.
2: Ich verschließe mich dieser Diskussion nicht, aber ich sage es nochmal, auch mit Blick auf die Interessenvertretungen. Deren Interesse sollte zuallererst einmal sein, dankbar dafür zu sein, dass diese Landesregierung, dieser Innenminister einen deutlichen Personalaufwuchs beim Staatsschutz und beim Verfassungsschutz auf den Weg gebracht hat.
1: Auch führt zu Diskussionen, dass Abdul B. nach einer Jugendstrafe auf Bewährung nicht im Gefängnis saß, nachdem er sich dem IS anschließen wollte. Unter anderem Bundesinnenminister Dobrindt fordert, Gefährder nicht mehr nach Jugendstrafrecht zu verurteilen. Auch Joos zeigt sich hier für Veränderungen offen.
2: Was das Thema der entsprechenden Verschärfung oder der nicht mehr Anwendung von Jugendstrafrecht angeht, das schauen wir uns auch an, wir bewerten es. Ich persönlich halte an der Stelle von der Argumentation sehr viel, weil sie halt auch eine entsprechende präventive Wirkung auch mit sich bringt.
1: In der ersten Sitzung nach der Sommerpause will der Landtag das Polizeigesetz reformieren. Mögliche Punkte, die jetzt besprochen werden, könnten dann erneut zu Diskussionen führen.
0: In der vergangenen Woche sorgte der KI-Angriff von US-Anbieter OpenAI für Schlagzeilen. Das Unternehmen sprach selbst von einem beispiellosen Cybervorfall. Die KI war aus ihrem Testumfeld ausgebrochen und hatte sich über das Internet Zugriff auf Daten eines anderen KI-Unternehmens verschafft. Peter Sauer über den Fall und darüber, welche möglichen Lösungsansätze am Deutschen Forschungszentrum für künstliche Intelligenz in Saarbrücken entwickelt werden.
4: Eigene Wege finden, um ein Problem zu lösen. So agierte auch die KI von OpenAI vergangene Woche. Sie erkannte, dass sie wichtige Infos zur Lösung einer Problemstellung über das Internet bei der Firma Hugging Face erhalten kann. Die KI hackte sich in deren System. Hugging Face nutzte eine chinesische KI, um den Angriff abzuwehren. Wie man der KI Grenzen setzen kann, unter anderem daran arbeiten die Forschenden am DFKI in Saarbrücken. Hier will man einen neuen Ansatz verfolgen.
5: Normalerweise ist es im Moment so, dass die Modelle halt mit ganz viel Text trainiert werden und danach werden sozusagen Antworten bewertet. Und was jetzt hier gerade gezeigt wird, ist noch nicht mal veröffentlicht, ist, dass man diese Qualität, wie geantwortet werden soll, dass man das direkt sehr viel früher in die Modelle integrieren kann, dass es damit sozusagen tiefer verankert in den Modellen, kann auch nicht so leicht umgangen werden, wie das im Moment in den heutigen Modellen tatsächlich noch möglich ist.
4: Das DFKI fordert für Deutschland und Europa eine eigenständige KI-Lösung, um sich nicht abhängig von amerikanischen oder chinesischen Modellen zu machen. Gemeinsam mit anderen deutschen Forschungseinrichtungen, Unis und Start-ups arbeitet das DFKI an Sophie. Sophie ist ein KI-Chatbot und wurde in den vergangenen 5 Monaten

0: Milliarden Euro an Privatgeldern investiert. In Deutschland müsse der Staat deshalb in Vorleistung gehen. Neben Privatnutzern soll Sophie vor allem Unternehmen helfen.
1: Wir brauchen unsere eigenen Modelle, wir müssen die voll unter eigener Kontrolle haben. Das ist insbesondere für die Industrie wichtig, die natürlich ihre Geschäftsgeheimnisse nicht nach Übersee schicken will, sondern am liebsten das und am besten auch, das mit einem eigenen Modell, was im eigenen Hause oder zumindest auf deutschen oder europäischen Servern läuft. Aber es muss natürlich die gleiche Qualität haben und das haben wir gezeigt, dass das tatsächlich der Fall ist.
0: In ein paar Wochen soll Sophie auf den Markt kommen. Ob es den bekannten US-Modellen Konkurrenz machen wird, hängt auch vom politischen Willen ab. Das Wissen ist in Deutschland und Europa vorhanden. Jetzt geht es darum, mehr Geld und Rechenzentren bereitzustellen.
2: In vielen Gemeinden sind Kita-Plätze knapp. Das Problem wird noch dadurch verschärft, dass die katholische Kirche, die viele Kitas betreibt, zahlreiche Gebäude loswerden will, aus finanziellen Gründen. Die Kommunen wiederum haben selbst kein Geld und wollen die oft sanierungsbedürftigen Gebäude nicht übernehmen. So jedenfalls ist die Regel. In Saarlouis ist jetzt allerdings eine Einigung gelungen. Grundsätzlich ist das Problem aber damit nicht gelöst. Emil Mura.
3: Die Kita St. Ludwig in der Saarlouier Innenstadt. Noch gehört das Gebäude der Kirche, doch schon bald soll es auf Wunsch des Bistums an die Stadt verkauft werden. Im Gegenzug stellt die örtliche Pfarrgemeinde der Stadt ein Grundstück zur Verfügung, auf dem sie eine andere Kita erweitern kann. Bürgermeister Carsten Quirin spricht von einer Win-Win-Situation.
4: Das Grundstück grenzt halt direkt hier an unsere Kita und wir sehen halt hier ein Riesenpotenzial, unsere Kita dadurch zu erweitern. Wir sind hier im Vogelsang in einem Wohngebiet hier mitten in der Innenstadt und wir haben hier ein Schulzentrum. Direkt gegenüber ist die Grundschule im Vogelsang und das heißt, wir wollen hier quasi dieses Bildungskarree, frühkindliche Bildung, Grundschule damit stärken, dass wir hier diesen Standort auch ausbauen und damit hat die Kirche uns dann auch eine Option geöffnet, das hier an dem Standort auch genauso durchzuführen, wie wir das Stadt halt auch wollen.
3: Geplant ist, mit der Pfarrei für das Grundstück einen Erbbaurechtsvertrag zu schließen. 99 Jahre lang soll die Stadt dann Pacht an die Kirche zahlen. Trotzdem spricht der Bürgermeister von einem guten Deal.
4: Das Leben ist ja keine Einbahnstraße, deshalb hatten wir jetzt hier die große Chance, gemeinsam mit der Kirche einen Weg zu entwickeln, dass wir eine Win-Win-Situation für beide Seiten haben. Zum einen, dass wir als Stadt mit einsteigen in die Bauträgerschaft, aber andererseits von der Kirche ein wirklich super Grundstück bekommen, um unsere Kita, um unsere Betreuungsplätze hier auch zu erweitern.
3: Der Bürgermeister von Schiffweiler ist von dieser Einigkeit mit der Kirche weit entfernt. Auch er hat das Problem, dass die Kirche ein Kita-Gebäude im Ortsteil Heiligenwald abstoßen will. Anders als Saarlouis will Schiffweiler die Bauträgerschaft erstmal nicht übernehmen.
5: Die finanziellen Nöte bestehen nicht nur bei der Kirche, sondern auch in der öffentlichen Hand. Es scheint sich letztendlich nur noch um das liebe Geld zu drehen. Das kann am Ende des Tages tatsächlich nicht die Lösung sein, sondern die Kinder müssen in den Vordergrund gerückt werden. Auch die Beschäftigten, die hier vor Ort angestellt sind, müssen Planungssicherheit haben. Wie geht es über den 31.12.28 hinaus weiter? Wie geht es mit unserer Arbeit eben weiter. Und das ist eigentlich das Wichtigste, worum es geht.
3: Das Bistum Trier steht dazu, die Bauträgerschaft aus finanziellen Gründen abgeben zu wollen. Das sei bei sinkenden Kirchensteuereinnahmen ein legitimer Grund und im Falle von Schiffweiler seit 7 Jahren angekündigt. Trotzdem versuche man wie in Saarlouis mit allen betroffenen Kommunen gute Lösungen zu finden. In den meisten Fällen sitzt die Kirche wohl in einer besseren Verhandlungsposition. Denn Kita-Plätze ganz ohne ihre Hilfe bereitzustellen, dürfte für die Kommunen noch teurer werden.
2: Die Wanderwege im Saarland sind üblicherweise sehr gut ausgeschildert. Da kann man auch als Ortsunkundiger getrost einfach loslaufen. Aber wenn zwischendurch die Orientierung fehlt, weil plötzlich keine Wegweiser mehr da sind, dann kann das beim Wandern schon für Verwirrung sorgen. So wie derzeit an einigen Stellen im Saarpfalzkreis. Dort haben Unbekannte die Beschilderung geklaut und das schafft nicht nur Ärger, sondern bringt auch Kosten. Herbert Mangold berichtet.
3: In der Nähe von Kirkel kontrollieren Paula Jakob und Maurice Eickhoff die Beschilderungen eines Wanderwegs. Die Touristikerin, der Wanderwegmanager und ihr Team sind hier häufiger unterwegs. Kein Wunder, denn jedes Jahr werden mehrere hundert der Wegmarkierungen abgerissen oder gestohlen. Aus Versehen passiert das nicht, sondern immer wieder mit roher Gewalt.
6: Hier sieht man jetzt zum Beispiel, dass das Schild zum Frauenbrunnen weg ist. Es braucht schon durchaus ganze Menge Kraft, um das abzureißen. Aber da wir zum Wohle des Baumes bzw. auch der Säge

0: Felgenschläge dann später Aluminiumnägel nehmen, reißen dann die Köpfe letztlich ab. Ja, Metallschrauben wäre natürlich besser, aber im Sägewerk wird das natürlich Probleme machen, deswegen haben wir Aluminiumnägel.
1: Der Schilderklau ist inzwischen im Saar-Pfalz-Kreis kein Einzelfall mehr. Gerade in der Nähe von größeren Städten oder Kommunen passiere es immer wieder, dass 20 oder 30 Schilder verschwinden. Häufig fehlen aber einzelne Markierungen entlang der Wanderwege und das summiere sich auf Dauer.
0: Es sind schon mehrere hundert, die da abhanden kommen. Aber es ist halt auf den Wegen Gott sei Dank immer nur punktuell, sodass sich die Wanderer eigentlich noch immer recht gut zurechtfinden.
1: Inzwischen sind die Wanderexperten auf Spurensuche. Bei ihren Kontrollen bemerken sie, häufig geht es nicht um die Schilder als solche. Die Gestaltung und das Design scheinen eine wichtige Rolle zu spielen.
0: Je schöner das Logo, je farbiger, desto beliebter. Einfache Routenlogos, die oft nur mit einem Kreis oder einem Viereck markiert sind, die sind eher unbeliebt, während halt je schöner das Motiv, desto beliebter. Zum Teil haben wir natürlich Wanderer, die dann denken, oh, ich nehme eine Trophäe mit, eine von vielen, schadet ja nicht. Aber auf der anderen Seite ist es auch im urbanen Bereich, gerade auch teilweise Vandalismus, wo dann wirklich die Schilder geklaut werden, einfach ja, des Klauens wegen.
1: Um dem vorzubeugen, können Wanderer diese Andenken nun auch gegen eine Gebühr bestellen.
2: Die sind eigentlich recht günstig, recht preiswert. Und zwar kostet ein Schild 2,50 Euro. Heißt, wenn man zum Beispiel 4 Schilder mit Versand bestellt, ist man dann bei 11,80 Euro. Also für 4 Schilder kann man da, würde ich sagen, nichts dagegen sagen und die auch gerne bei uns bestellen.
1: Wer ein schönes Wegzeichen als Erinnerung haben möchte, kann es also online kaufen. Die Schilder im Wald sollten aber bleiben, denn ein fehlendes Schild kann aus einer entspannten Wanderung schnell eine Suche nach dem richtigen Weg machen.
3: Vielleicht haben Sie ja auch irgendwann mal Ihre Runden dort gedreht, mal ausprobiert, wie das so ist, selbst Auto zu fahren. Auf dem Verkehrsübungsplatz des ADAC Saarland kann man das tun. Seit 60 Jahren schon. Sich langsam ranpirschen an das Abenteuer Straße. Die Theorie in die Praxis umsetzen, anfangs gar nicht so einfach. Heutzutage wird der Platz auch gerne von Fahrschülern genutzt, die mit ein paar privaten Trainingsstunden die Kosten für den Führerschein etwas senken wollen. Das ist gleich ein Thema bei uns im aktuellen Bericht. Jetzt zuerst die Nachrichten. Anja Fröhlich ist im Studio.
4: Guten Abend. Die Staatsanwaltschaft hat bestätigt, dass der Neunkircher Landrat Meng schon länger bedroht wird. Gegen einen 51-Jährigen aus Wiebelskirchen laufe deshalb seit Anfang Juli ein Ermittlungsverfahren. Der Beschuldigte soll gegenüber einer Zeugin erklärt haben, den SPD-Politiker töten zu wollen. Ob der 51-Jährige etwas mit den mutmaßlichen Schüssen auf Mengs Wohnhaus am Sonntag zu tun hat, ist unklar.
1: Die Wasserstoffpipeline aus Frankreich zur Dillinger Hütte ist endgültig zugelassen. Der Energieversorger Creos hat dafür eine Genehmigung vom Oberbergamt erhalten. Creos plant eine 17 Kilometer lange Pipeline aus Frankreich über den Oberlimberg nach Dillingen. Fellarbeiten entlang der Strecke wurden bereits durchgeführt. Baubeginn soll nach Angaben des Unternehmens bereits im August sein. Den Wasserstoff wird die Dillinger Hütte zur Produktion von klimafreundlicherem Stahl nutzen.
4: Der Ensdorfer Gemeinderat hat grünes Licht für die kommunale Wärmeplanung gegeben. Ziel ist demnach eine klimaneutrale Wärmeversorgung der Gemeinde bis zum Jahr 2045. Vorgesehen sind unter anderem der Ausbau von Nah- und Fernwärmenetzen sowie der verstärkte Einsatz von Wärmepumpen und anderen modernen Heizsystemen. Der CO2-Ausstoß soll dadurch um mehr als 90% sinken.
1: Im Skandal um die Neunkircher Verkehrsgesellschaft ist ein Gericht zu dem Schluss gekommen, dass die NVG-Betriebsratswahl 2022 manipuliert wurde. So begründet das Saarbrücker Arbeitsgericht seine Entscheidung im Rahmen eines Kündigungsschutzverfahrens. Ein ehemaliger NVG-Mitarbeiter hatte ohne Erfolg gegen seine Kündigung geklagt. Nach Überzeugung des Gerichts hat er als Wahlvorstand Zeugen massiv beeinflusst. So soll er einen Mitarbeiter gedrängt haben, seinen Stimmzettel vor der eigentlichen Wahl in seinem Büro auszufüllen. Andere sollten ihre Wahlzettel direkt bei ihm abgeben. Dass sich damals niemand beschwerte, erklärt das Gericht mit einem System der Angst innerhalb der NVG.
4: Außerdem haben SR-Recherchen im NVG-Skandal eine weitere mutmaßliche Gratisfahrt aufgedeckt. Dabei geht es um eine Fahrt des Karnevalsvereins KUV Blau-Gelb-Bibelskirchen nach Großrosseln im Jahr 2017. Die Auftragsbestätigung für die Fahrt, die dem SR vorliegt, ist an den heutigen Neunkircher Oberbürgermeister Aumann gerichtet. Die Fahrt für ca. 400 Euro ist nicht bezahlt worden. Das bestätigt die aktuelle NVG-Geschäftsführung. Wer sie bestellt habe, könne nicht mehr recherchiert werden. Wegen seines Urlaubs konnte die Stadt kein Statement für Aumann abgeben. Nach der bundesweiten Störung bei der Sparkasse, von der auch hunderte Saarländer betroffen waren, ist die Ursache klar. Nach Angaben des Sparkassenverbands ist bei gesetzlich vorgeschriebenen Sanktionsprüfungen ein technischer Fehler aufgetreten. Dabei werden Kundendaten mit Sanktionslisten der EU abgeglichen, um illegale Finanzströme zu verhindern. Durch den Fehler seien mehr Verdachtsfälle angezeigt worden, als tatsächlich vorlagen. Dadurch seien vorübergehend auch Kundenkonten gesperrt worden, die nichts mit den Sanktionen zu tun hatten.
1: Am Mittag wurde auf dem Campus der Homburger Uniklinik der symbolische Grundstein für das Palliativzentrum Schmetterling gelegt. Im Hospiz sollen schwerstkranke Erwachsene und Kinder sowie deren Angehörige in besonders belastenden Lebenssituationen begleitet werden. Mit dem Zentrum in Homburg soll eine bestehende Versorgungslücke geschlossen werden.
5: Wir haben im Saar-Pfalz-Kreis bislang als einzigen Kreis im Saarland kein stationäres Erwachsenenhospiz und wir haben im gesamten Saarland kein stationäres Kinderhospiz. Das heißt, die nächstgelegenen Hospize sind zum Beispiel das Kinderhospiz Bärenherz in Wiesbaden. Da weiß man, man sitzt mindestens mal anderthalb Stunden auch als saarländische Familie im Auto. Wenn man ein schwerstkrankes Kind hat, ist das eigentlich nicht ernsthaft eine zumutbare Entfernung.
1: Das Zentrum wird von der Siebenpfeifer Hospiz- und Palliativgesellschaft gebaut und soll 8 Plätze für Kinder und 16 Plätze für Erwachsene unter ein Dach bringen. Die Kosten belaufen sich auf 12,9 Millionen Euro. Die Eröffnung ist für Ende 2027 geplant.
4: Menschen mit psychischen Erkrankungen sollen besser durch präventive Maßnahmen unterstützt werden. Das hat der Leiter der forensischen Psychiatrie an der Homburger Uniklinik Retz gefordert. Er verwies unter anderem auf Präventionsambulanzen wie in Bayern als ein niedrigschwelliges Angebot für Betroffene. Durch solche Präventionsangebote könnten auch schwere Straftaten vermieden werden.
1: Wegen Baumaßnahmen auf der Strecke Saarbrücken-Kaiserslautern ist der Zugverkehr ab dem 7. August für knapp 5 Wochen eingeschränkt. Es wird Zugausfälle geben. Betroffen sind die S-Bahn 1, es entfallen Fahrten zwischen Kaiserslautern und Homburg. Bei den Regionalbahnen 70 und 71 entfallen Fahrten zwischen Kaiserslautern, Homburg, Saarbrücken und Saarlouis. Der Regionalexpress 1 wird zwischen Saarbrücken und Homburg umgeleitet. Der Halt in St. Ingbert entfällt. RE1-Züge entfallen ebenfalls zwischen Trier und Koblenz. Entlang der gesperrten Streckenabschnitte werden Ersatzbusse eingesetzt. Fahrgäste müssen deshalb mehr Zeit für die Reise einplanen. Grund für die Zugausfälle bis zum 9. September sind Arbeiten an Brücken, Gleiserneuerungen und der Bau von Lärmschutzwänden. Die Strecken werden zu unterschiedlichen Zeiten gesperrt. Aktuelle Verbindungen können auf der Internetseite und in der App der Deutschen Bahn abgerufen werden.
4: Bei der Saarbahn läuft seit dem Nachmittag wieder der Regelbetrieb. Das teilte die Saarbahn GmbH auf SR-Anfrage mit. Zunächst könne es aber noch zu Verzögerungen kommen. Bis heute Abend 23.30 Uhr fahren daher parallel auch noch die Ersatzbusse im Rahmen des Schienenersatzverkehrs. Gestern Abend hatte die Gewerkschaft Deutscher Lokomotivführer GDL angekündigt, dass der insgesamt 8. Streik der Lokführer beendet werde. Soweit der Nachrichtenüberblick. Um 9:45 Uhr gibt es in der Spätausgabe von SR Info noch einmal ein Nachrichtenupdate. Und hier übernimmt wieder Joachim.
3: Dankeschön, Anja. Wer ins Gefängnis kommt, verliert seine Freiheit, aber nicht seine Sorgen, Ängste oder Hoffnungen. Und genau hier setzt die Arbeit von Marion Bexten an. Die katholische Gemeindereferentin ist auch Gefängnisseelsorgerin in der JVA Saarbrücken. Sie begleitet Menschen in einer Ausnahmesituation, unabhängig von ihrer Tat. Herbert Mangold hat mit ihr über ihre Arbeit gesprochen.
1: Noch ist die Justizvollzugsanstalt für Marion Bexten ein ungewohnter Arbeitsplatz. Obwohl sie erst seit einigen Wochen hier arbeitet, hat sie bereits erste Gesprächskreise für Gefangene geleitet. Hinter den Mauern der JVA Saarbrücken erlebt sie, welche Sorgen und Fragen die Menschen dort beschäftigen.
6: trennen von den Kindern zu sein, von der Partnerin zu sein. Oder es kann Sterbefälle geben. Wie gehe ich damit um, wenn ein lieber Mensch draußen gestorben ist, ne, oder im Sterben liegt? Das sind Themen, mit denen Gefangene kommen.
1: Bei all diesen Gesprächen bleibt ihr bewusst, dass sie im Gefängnis arbeitet.
6: Ich weiß schon, dass Menschen auch unangenehm werden können. Und entsprechend versuche ich dann damit umzugehen und auch auf meine Sicherheit zu achten. Und wenn es mal hart auf hart gehen kommen würde, es sind immer Beamte hier in der Nähe.
1: Im Mittelpunkt ihrer täglichen Arbeit stehen aber vor allem die Begegnungen mit den Menschen. Dabei erlebt Marion Bexton immer wieder, welche Bedeutung kleine Zeichen des Glaubens für viele Gefangene haben können.
6: Es gibt immer wieder Anfragen, dass Gefangene einen Rosenkranz haben möchte. Und man sieht es auch immer wieder, die hängen sich den um den Hals. Das ist ein Schutzsymbol oder ein Segenssymbol für die Menschen. Ich glaube, es ist etwas, was ihnen dann auch ein bisschen Trost und Hoffnung spendet.
1: Die Seelsorgerin will den Menschen helfen, sich mit ihrer eigenen Geschichte auseinanderzusetzen und einen Weg nach vorne zu finden. Deshalb sind auch die Gottesdienste für sie wichtig. Dies ist in ihren Augen eine besondere Art, Menschen zu begleiten und ihnen eine christliche Hoffnung zu geben.
6: Sie haben ja hier viel Zeit, darüber nachzudenken. Und ich denke, der eine setzt sich mehr damit auseinander, der andere weniger. Ich versuche den Menschen auch da wieder Perspektiven aufzuzeigen, dass ich denen sage, also ich kann ja nicht schönreden, was sie gemacht haben, das geht nicht, aber dass die Perspektive Gottes immer eine viel weitere Perspektive ist als unsere.
1: Viele suchen Gemeinschaft und Zuspruch. Und genau darin sieht Marion Bexton auch gerade in der JVA ihre Aufgabe, Menschen zu begleiten, auch dort, wo das Leben oft besonders schwierig geworden ist.
3: Der Führerschein kostet immer mehr und die Fahrschulen stöhnen über das vermeintlich schlechter gewordene Niveau der Fahranfänger. Viele fallen bei der ersten Prüfung durch. Ein Angebot, das sich deshalb immer größerer Beliebtheit erfreut, ist der Verkehrsübungsplatz vom ADAC in Saarbrücken. Im letzten Jahr kamen über 8.000 Personen hierher, um ohne Führerschein das Fahren zu üben. Darüber hinaus kommen viele mit Führerschein zum Sicherheitstraining. In diesem Jahr feiert die Anlage ihr 60-jähriges Bestehen. Felix Schneider berichtet.
7: Slalomfahren. Hierbei lernen jedes Jahr tausende Fahranfänger ein Gefühl für ihren Wagen zu bekommen. Eine von verschiedenen Möglichkeiten auf dem ADAC-Verkehrsübungsplatz in Saarbrücken. Mit gut 4 Kilometern Strecke ist er einer der größten in Deutschland.
8: Also Verkehrssicherheit ist ein ganz wichtiges Satzungsziel des ADAC Saarland. Und mit diesem Verkehrsübungsplatz erfüllen wir hier schon eine wichtige Voraussetzung. Da fangen wir an von Kreisverkehr, von Slalomfahren, vom Berganfahren. Also alle diese Dinge, die ein Fahrschüler auch in der Fahrschule für den Führerschein lernen muss, kann er hier dann auf dem ADAC-Verkehrsübungsplatz im Schonraum trainieren.
7: 1966, vor genau 60 Jahren, hat der ADAC die Anlage eröffnet. Der Ausgangspunkt für den Verkehrsübungsplatz war eine ehemalige Bundesstraße, die seit dem Bau der Autobahn A623 nicht mehr genutzt wurde.
8: Und wir haben dann sukzessive diese Wege ausgebaut, investieren aktuell auch jedes Jahr so um die 65.000 bis 70.000 Euro ins Verkehrswegenetz, damit halt die Leute hier eine vernünftige Voraussetzung finden, um üben zu können.
7: Eine der schwersten Disziplinen für Fahranfänger ist wohl das Anfahren am Berg. Hier übt Inti fleißig mit seinem Opa Elmar. Der 16-jährige Schweizer ist gerade zu Besuch bei seinen Großeltern im Saarland und darf bald mit dem Führerschein beginnen. Das Üben hilft ihm sehr.
9: Also weil man weiß, dass es nicht so stressig ist wie auf der Straße. Man hat auch andere Leute, die auch auf dem gleichen Level sind. Und dann ist man nicht so gestresst und nicht so unter Druck auch.
10: Ich finde, das ist eine super Vorbereitung für das Fahren. Hier kann man sehr entspannt die ersten Kenntnisse erwerben. Es gibt alles da, was man im Prinzip braucht.
7: In den nächsten Jahren plant der ADAC erstmal keine größeren Neuerungen. Eine Ampelanlage wäre die nächste mögliche Erweiterung. Auf dem Übungsplatz kann ab 16 Jahren jeder während der Öffnungszeiten trainieren, solange er mag. Kostenpunkt 25 Euro.
3: Es geht um Klimarobustheit, Artenvielfalt und Bodengesundheit im Weinbau. Vitiforestry nennt sich das und bedeutet, die Monokultur Weinberg mit Bäumen, Gräsern und Kräutern aufzubrechen. Vorreiterin bei uns in der Region ist die Biologin Corinne Cox aus Luxemburg. Sie hat den elterlichen Betrieb übernommen und baut auf verschiedenen Parzellen in Remich an der Mosel die Weinberge nach ihren Methoden aus. Bettina Rau hat sich das angesehen.
11: Offene Blüten für Insekten im Weinbau von Corinne Cox kommt jedes Lebewesen zu seinem Recht. So werden unter den Reben auch keine Gräser eliminiert. Corinne Cox wollte auf ihrer Parzelle am Goldbirsch in Remich ein Ökosystem und keine Monokultur.
12: Wenn wir den Boden zu oft bearbeiten, verlieren wir sehr viel an Stickstoff. Und gleichzeitig das UV-Licht tötet unsere Bakterien, Pilze im Boden ab. Also um so viel Bodenleben oder Leben im Boden zu haben, bearbeiten wir unsere Felder nicht.
11: Obstbäume wie diesen Birnenbaum züchtet die Biologin zwischen den jungen Reben. Die Bäume sollen einmal Schatten spenden und auch Tieren Unterschlupf bieten. Beim Weinberg, den sie vor 5 Jahren angepflanzt hat, gibt es bereits alte Bäume, die Fledermäuse beherbergen.
12: Der Weinberg an sich ist nicht interessant für die Fledermaus. Sie kann sich nirgendwo festkrallen und deswegen fliegen die eher weniger in den Weinberg, sondern bleiben eher bei den Bäumen. Also ist das Ziel, auch Bäume in die Weinberge zu pflanzen und das auf maximal einer Distanz, jede 40 Meter ungefähr einen Baum, weil das ist die perfekte Distanz für die Fledermaus, von einem Baum zum nächsten zu fliegen.
11: Corinne Cox gehört auch diese Parzelle am Südhang bei Stadtpredimus. Die Böden sind aus Muschelkalk. Auch hier wird nicht geschnitten, sondern die Blätter werden von Hand verflochten. Die Reben bilden dann ein lichtes Buschwerk, das den Trauben Raum zum Wachsen lässt.
12: Wenn wir jetzt abschneiden, dann gibt es der Pflanze ein Signal, dass diese kleinen, bis jetzt noch kleinen Ästchen, dass die sich viel stärker entwickeln und wir in der Traubenzone einfach mehr Blattentwicklung haben und einfach alles dichter wird. Und eigentlich, was wir wollen, ist eine sehr luftige Wand.
11: Mediterranes Lebensgefühl kommt hier auf. Dazu gehört auch, dass die Winzerin einen Feigenbaum zieht, der allerdings auf Fels nur langsam wächst. Und es gibt Thymian, Salbei und weitere Kräuter mitten im Weinberg. Alles ist bewachsen hier, keine Stelle wird freigelassen.
12: Es geht nicht darum, irgendwas hinzupflanzen, weil ich das mag, sondern die Überlegung ist immer, was passt auch hier hin. Und hier am Hang geht eigentlich nichts Besseres wie die Kräuter.
11: Bewässert wird hier nur bei vollkommener Trockenheit. Die Pflanzen sollen eigentlich allein zurechtkommen. Auf Kunstdünger verzichtet die Winzerin ganz. Der Ertrag im Weinanbau habe sich durch die neuen Methoden nicht verringert, so die 44-Jährige, deren Vorfahren hier schon die Felder bewirtschaftet haben.
3: Lisa bei den Baumpflegern, Max in der Behindertenwerkstatt, Julia beim Logistiker. 3 interessante Praktikumsstellen haben sich die 3 aus der Redaktion des aktuellen Berichts in diesem Jahr wieder ausgesucht. Für Julia Berdin geht das Praktikum heute zu Ende, 3. Tag, und der führt sie mitten ins Herz des Logistikunternehmens.
13: Der Eurohub von Daxa in Überherrn, die wichtigste europäische Drehscheibe für das Logistikunternehmen. Hier wird Fracht aus ganz Europa gebündelt und weitertransportiert. Eine Art Highspeed-Drehkreuz, das rund 100 europäische Niederlassungen direkt miteinander verbindet.
14: Hallo, guten Abend, herzlich willkommen bei uns.
15: Also tatsächlich bedienen wir die ganzen DAX-Häuser in Europa in einem Radius von 900 Kilometern. Die wichtigste Destination, die wir anfahren, ist tatsächlich direkt Fréjus, Marseille, Südfrankreich. Nördlichste wäre jetzt schon Köpping in Schweden, aber auch bis Ungarn oder in Polen reicht der Arm vom Eurohub Überherrn aus.
13: Rund 80 Personen arbeiten in der Rush-Hour zwischen 21 und 2 Uhr nachts im Eurohub. Täglich werden hier mehr als 100 Lkw be- und entladen.
16: Hier jetzt zum Beispiel wird gleich alles entladen. Und es gibt dann auch Tore, wo man dann halt die Ware aushängt und hinstellt, damit sie in den Lkw beladen wird.
17: Okay, also das heißt, es gibt so eine B- und Entladezone.
16: Genau.
17: Und die Ware muss von A nach B irgendwie.
16: Genau.
17: Und das machen wir heute.
16: Und das machen wir heute, genau.
17: Okay, da bin ich gespannt.
16: Genau.
13: Meine erste Aufgabe, Paletten, die angeliefert wurden, in die Flurförderkette einhängen. Die laufen auf der Kette einmal rund um die Halle und werden von anderen Mitarbeitern abgepasst und den richtigen Ziel-LKW zugeteilt. Aber dazu später mehr.
16: So, und so.
17: Auf was muss ich jetzt achten?
16: Jetzt musst du darauf achten, dass du einen freien Platz bekommst. Das heißt, hier ist kein

0: Platz. Erst nach der Palette merkst du, es ist eine Riesenlücke. Und am besten schaust du auch in der Flurförderkette rein. Da ist immer ein kleines Loch, wo es einrasten muss. Zum Beispiel kannst du jetzt direkt nach dieser Palette einhängen. Genau.
1: So, die ist ganz schön schwer. Und dann einfach?
0: Ja, einfach einhängen. Die Flurförderkette nimmst du automatisch.
1: Die macht das selber?
0: Genau, die macht das ganz selber. Jetzt hast du eine Lücke, dann kannst du perfekt reinfahren.
1: Ja, aber bei der Geschwindigkeit, bei der ich hier unterwegs bin, brauche ich eine größere Lücke.
0: Normal.
1: Mut zur Lücke.
2: Es folgt Schwierigkeitsgrad 2.
0: Jetzt kannst du direkt hinter dieser Palette die Palette einhängen und mit der anderen Hand den Hubwagen rausziehen. Genau. Funktioniert doch.
1: Juhu!
2: Wir wechseln von der B- zur Entladezone an der Förderkette.
0: So, du achtest dann immer auf der Flurförderkette, welche Nummer an dir vorbeifährt. Und wenn du jetzt zum Beispiel jetzt wie hier die 1326 oder 1331 hast, nimmst du sie raus und stellst sie auf den Platz. Zum Beispiel hier.
1: 31, das ist unsere.
0: Genau, die kannst du jetzt direkt aushängen.
1: Und
0: jetzt
1: dann
0: kannst du es direkt hier auf den Platz stellen. Aufpassen, weil du musst jetzt zwischen der Kette. Genau.
1: So.
0: So, einfach jetzt ablassen.
1: Wenn ich jetzt irgendwie eine verpasse, wie lange dauert das noch mal, bis die vorbeikommt?
0: So um die 12 Minuten, bis sie dann wieder da ist. Genau.
1: Okay. War sie da? Nee.
0: Ja, eine 1331. Schnell. So. Die dann aushängen.
1: So,
0: jetzt
1: aber
0: müssen wir
1: jetzt
0: dahin. Genau, die kannst du einfach hinter dir herschieben, bis zu deinem Platz. Ich mache dir gerade Platz hier. So, und dann kannst du sie wieder am besten hinter der Palette hier abstellen.
1: Aber was würde denn passieren, wenn ich jetzt dazwischen komme? Passiert dann irgendwas oder ist das so ein Mechanismus?
0: Also da ist schon ein Mechanismus, ich kann es ja gerne zeigen. Wenn man jetzt zum Beispiel hier steht, stoppt direkt die Ameise. Also da kann gar nichts passieren.
1: Okay.
2: Fast 0 Uhr. Doch die reguläre Schicht ist erst rum, wenn nichts mehr auf der Kette ist. Ich darf schon ein bisschen früher Schluss machen.
1: 4 Stunden war ich jetzt in der Halle drin und ich muss schon sagen, es war ganz schön anstrengend. Wir haben jetzt 12:30 in der Nacht und ich mache jetzt Feierabend.
3: Verdientermaßen, Julia. So, Feierabend haben wir noch nicht. Vorher ist noch Uli dran mit dem Sport.
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5: Er ist eines der größten deutschen Radsporttalente im Bereich Mountainbike-Fahren. Julius Klose aus Mannebach bei Saarburg, der für den Verein MTB Sport Saar-Obermosel in Perl fährt. Auf dem Weg zur Europameisterschaft in Monte Ceneri in der Schweiz hat Georg Gitzinger den neuen deutschen Meister der U19 im Sportpark von Perl beim Abschlusstraining getroffen.
6: Julius Klose, 17, an der Bikeanlage im Sportpark in Perl. Hier trainiert er oft und verbringt auch in seiner Freizeit Stunden auf dem Rad, notfalls, um ein paar neue, spektakuläre Tricks auszuprobieren. Sein bislang größter sportlicher Erfolg, der Gewinn der deutschen U19-Meisterschaft, gleichzeitig die Qualifikation für die Europameisterschaften.
7: Der Titel des deutschen Meisters war für mich sehr überraschend. Ich hatte mir vorgenommen, vielleicht in die Top 3 zu fahren, aber dass es dann zum Titel reicht, hätte ich selber nicht erwartet.
8: Ab wann hat man das Talent gesehen?
9: Anfang U15 tatsächlich schon. Also er war jetzt nicht unbedingt körperlich sehr weit in dem Alter, hat auch nicht sehr viel trainiert, konnte aber schon ziemlich gut mithalten. Also er war bei seiner ersten Jugend-Europameisterschaft in der U15 gleich Vierter, sodass sich das Talent früh abgezeichnet hat.
6: Definitiv ist klar zu sehen, wie gut Julius Klose das Rad beherrscht. Eine Fähigkeit, die im Hochleistungssport absolut notwendig ist. Eine der Grundlagen neben der Ausdauerfähigkeit und der Koordination. Einschätzungen.
9: Radtechnik ist er stark bzw. sehr stark und auch stärker als der Rest in Deutschland. Aber ich glaube, sein absolutes Talent liegt in der maximalen Wattleistung in kurzer Zeit, also kurze Anstiege.
7: Ich mag sehr gerne technische Passagen. Ich fahre viel im Wald und ich habe auch sehr viel Spaß daran, das zu üben. Deswegen mag ich, wenn die Strecke sehr technisch ist. Kurze Anstiege liegen mir auch ziemlich, wo man viel Punch braucht, einen schnellen Antritt, mag ich auch sehr gern. Und im Generellen, jede Strecke sollte einen großen Teil im Wald haben.

0: Jetzt also zunächst die EM in der Schweiz. Am Horizont warten dann die Welttitelkämpfe. Was die sportliche Zukunft von Julius angeht, ist vieles möglich.
1: Ich glaube, da kann man jetzt keine Platzierung nennen. Aber ich wäre sehr zufrieden, wenn ich einfach das Maximale raushole, wirklich den Körper auslaste und da an die Belastungsgrenze gehen könnte. Weil das ist auch nicht immer selbstverständlich. Deswegen, das wäre so das Ziel.
2: Also ich denke, grundsätzlich die Basis oder Talent ist da für Profisport. Definitiv.
0: Bleibt Julius Klose von schweren Verletzungen verschont, wird man ihn wohl noch häufiger jubeln sehen. Unter Umständen nicht nur auf nationaler Ebene.
3: Und los geht's bei der Jugendeuropameisterschaft morgen mit den Qualifikationsrennen. Bis einschließlich Sonntag gibt's dann verschiedene weitere Wettbewerbe. Und soweit der Sport. Weiter mit dir, Joachim.
4: Dankeschön, Uli. Kurz und knackig heute. Heiß und trocken wird das Wetter in den nächsten Tagen. So viel schon mal vorweg. Michael Friemel hat die Einzelheiten. Einen schönen Abend. Tschüss.

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1: Guten Abend. Wie so oft im Leben sind die gefährlichen Dinge auch die schönsten. Mit diesem Piekser von der Margit Blass-Becker aus Limbach begrüße ich Sie zum Saarlandwetter. Gestern hatten wir ja noch viele Wolken, davon war heute am Himmel schon wieder nichts zu spüren. Nach einer sternenklaren Nacht sind wir schon mit blank geputztem Himmel in den Tag gestartet. Und so wolkenlos, wie es hier in Neunkirchen war, so ist es auch den ganzen Tag über im Rest des Saarlandes geblieben. Hoch Olaf liegt momentan mit seinem Schwerpunkt über Süd- und Mitteleuropa, während nördlich von Irland und bei Skandinavien Tiefdruckgebiete vorherrschen. Diese Konstellation sorgt für eine südwestliche Strömung und der sehr heiße Luft bei uns in Europa, die aus Spanien und aus Frankreich kommt. Auch die Nächte werden wieder drückender. Kommende Nacht bleibt es meist wolkenlos. Die Temperaturen gehen dabei auf 20 bis 13 Grad zurück, mit den tiefsten Werten in den Tal- und Muldenlagen, etwa in Kirkel. Der Mittwoch startet dann wieder mit viel Sonnenschein. Erst in der zweiten Tageshälfte gesellen sich morgen hier und da mal ein paar Wolken dazu. Viel wird das nicht. Die Temperaturen erreichen ein heißes bis sehr heißes Niveau und liegen zwischen 33 Grad im Hochwald und 37 Grad etwa in Dillingen. Die Aussichten. Am Donnerstag kommen zur Sonne auch noch Quellwolken auf. Es sind ein paar Schauer oder Hitzegewitter möglich. Die Waldbrandgefahr, die bleibt weiterhin hoch bei maximal 31 bis 35 Grad. Nicht mehr ganz so heiß, aber hin immer noch über 30 Grad geht es dann in Richtung Wochenende. Das leichte Schauer- und Gewitterrisiko bleibt uns erhalten. Jetzt bin ich gespannt, ob der Storch drauf ist. Ja, nach oben war es knapp, er hat es uns hochkant geschickt. Dann hätte man nur die bewachenden Kühe unten gesehen. Aber er ist noch drauf. Der Storch hier, Winfried, alles richtig gemacht. Winfried hat uns dieses Foto geschickt. Sie kennen das Bedener Biotop. Ist eigentlich immer wieder ein Highlight, die Störche im Saarland zu beobachten. Statten Sie mal einen Besuch ab. Kann man eine schöne Weihertour, übrigens auch eine schöne Fahrradtour drumherum drehen. Macht eigentlich immer wieder Spaß dort in der Region. Ich wünsche Ihnen allen einen schönen Fernsehabend. Machen Sie es gut. Und wenn Sie mögen, sehen wir uns wieder morgen Abend zur gleichen Uhr. Bis dahin, tschüss und alles Gute.
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3: Einen schönen guten Abend. Ich begrüße Sie zur Tagesschau. Drei Tage nach dem Anschlag beim Christopher Street Day in Berlin haben Ermittler ein Bekennervideo gefunden. Auf dem Handy des Tatverdächtigen ist ein Mann zu sehen, der der Terrororganisation IS die Treue schwört, wie ein Sprecher der Bundesanwaltschaft erklärte. Mit hoher Wahrscheinlichkeit handle es sich um den mutmaßlichen Täter Abdul B. Er war Sonntagabend bei einem Polizeieinsatz erschossen worden.
4: Polizisten auf der Suche nach Spuren. Auch drei Tage nach dem Anschlag im Berliner Tiergarten laufen die Ermittlungen. Klar ist, im Tatwagen hinterließ der mutmaßliche Täter ein Handy. Darauf ein Video, das nun von den Behörden aus.

0: ausgewertet wird.
1: Ich kann derzeit sagen, dass wir auf dem Mobiltelefon des Tatverdächtigen Abdul B. ein sogenanntes Bekennervideo gefunden haben, in dem eine vermummte Person, vermutlich eben der Tatverdächtige, einen Treueschwur auf den sogenannten Islamischen Staat, also die Terrororganisation, geleistet hat.
0: Bezug zu einem geplanten Anschlag hat das Video offenbar nicht, wurde aber nach ARD-Informationen am Tag der Tat aufgenommen. Ob der Tatverdächtige es danach ins Netz hochgeladen hat, ist unbekannt. Veröffentlicht wurde die Aufnahme bisher nicht.
2: In der Vergangenheit ist es so gewesen, dass der IS selbst derartige Bekennervideos über seine Kanäle nach einem Anschlag verbreitet hat, um diesen Anschlag dann auch für sich reklamieren zu können. Denkbar, dass das zeitnah passiert. Das würde aber voraussetzen, dass er dieses Video auch dem IS vorher zugeleitet hat.
0: Wie aus Unterlagen libanesischer Ermittler hervorgeht, sollen zwei Cousins des Tatverdächtigen IS-Mitglieder gewesen sein. Darüber hatte zuerst die Zeit berichtet. Während am Tatort weiter getrauert wird, geht die Debatte um Konsequenzen aus der Tat weiter. Besonders im Fokus der vermehrte Einsatz von elektronischen Fußfesseln für Gefährder. In Berlin ist dieser unter bestimmten rechtlichen Hürden schon jetzt möglich. Doch im konkreten Fall waren diese offenbar zu hoch.
3: Deutschland hat erstmals einen nicht straffällig gewordenen Afghanen abgeschoben. In der Nacht ist ein Abschiebeflug mit 31 Menschen an Bord nach Kabul gestartet. Nach Angaben von Innenminister Dobrindt handelte es sich bei allen bis auf eine Person um Straftäter. Gegen die Abschiebungen protestierten etwa 250 Menschen am Flughafen Leipzig-Halle. Dobrindt verteidigte heute die deutsche Migrationspolitik.
4: Beim Abschiebeflug von Leipzig-Halle nach Kabul waren wieder verurteilte Schwerkriminelle an Bord, aber dieses Mal auch ein nicht verurteilter Afghane. Die bisherige Beschränkung auf Straftäter und Gefährder bei Abschiebungen erklärt der Innenminister für aufgehoben.
5: Ich habe in der Vergangenheit deutlich gemacht, dass wir nach dem Koalitionsvertrag entsprechend mit Abschiebungen von Straftätern nach Afghanistan beginnen. Aber ausreisepflichtige Personen auch für Abschiebungen in Frage kommen, wenn es keine Integrationsleistungen in Deutschland gibt.
4: Am Flughafen Protest gegen Abschiebungen und die dafür laufende Zusammenarbeit der Regierung mit den Taliban. Afghanistan sei kein sicheres Land, warnen die Grünen.
6: Deswegen ist das, was da passiert, ein Armutszeugnis in Sachen Humanität für diese Bundesregierung. Und all das ist auch nur möglich, weil es einen dreckigen Deal mit der Taliban gibt, den radikalen Islamisten.
4: Etwa 450.000 Afghaninnen und Afghanen leben derzeit in Deutschland. Etwas mehr als 15.000 von ihnen sind ausreisepflichtig. Abgeschoben werden könnten nun verstärkt alleinstehende, ausreisepflichtige Männer, auch wenn sie nicht vorbestraft sind.
7: Es ist ein Zeichen für eine gewisse Enthemmung der Asyl- und Migrationspolitik der Bundesregierung, wenn jetzt auch Menschen nach Afghanistan abgeschoben werden, denen hier keinerlei Straftaten vorgeworfen werden.
4: Konsequent nennt die Regierung ihr Vorgehen. Vor Abschiebungen gebe es lange rechtsstaatliche Verfahren. Darauf verweist der Innenminister. Wer ausreisepflichtig sei, habe kein Asylrecht in Deutschland.
8: Die Gangart verschärft sich durch die Ausweitung der Abschiebungen. Der Innenminister verspricht klare Kante in der Migration. Künftig seien bis zu 3 Charterflüge pro Monat nach Kabul möglich.
3: Der ukrainische Präsident Selenskyj im Weißen Haus. Er nimmt heute ebenso wie Israels Premier Netanyahu an der Trauerfeier für den verstorbenen Senator Lindsey Graham teil. Am Rande gab es allerdings auch Einzelgespräche mit US-Präsident Trump. Beide Treffen seien positiv verlaufen, teilte das Weiße Haus mit. Das Verhältnis zwischen Netanyahu und dem US-Präsidenten gilt als angespannt wegen unterschiedlicher Haltungen zum Iran-Krieg. Die Stimmung zwischen Selenskyj und Trump hatte sich dagegen zuletzt deutlich verbessert.
9: Es gibt nur wenige Aufnahmen von Selenskyjs Ankunft am Weißen Haus. Doch er scheint zufrieden zu sein mit seinem Besuch. Das vermitteln diese Fotos, die nach dem Treffen auf Selenskyjs Social-Media-Account veröffentlicht werden. Es sei ein gutes Treffen gewesen, das bestätigt auch das Weiße Haus. Eigentlich ist der ukrainische Präsident in der Stadt, um an der Trauerfeier eines engen Vertrauten Trumps und wichtigen Unterstützers der Ukraine teilzunehmen, US-Senator Lindsey Graham, der vor der Gefahr durch Russland warnte. Er war bereit, das klar zu machen, auch wenn er sich nicht sicher war, ob der Präsident das immer hören wollte. Sein Verlust wird daher spürbar sein. Es stimmt aber auch, dass laut Umfragen eine große Mehrheit der Republikaner im Kongress versteht, dass

0: Russland ein Gegner der Vereinigten Staaten ist. Auch zur Trauerfeier des US-Senators angereist, der israelische Premierminister Netanyahu. Und auch er ist gekommen, um Trumps Ohr zu gewinnen, in seinem Fall in Sachen Iran. Auch dieses Treffen sei positiv verlaufen, heißt es aus dem Weißen Haus. Dabei schien das Verhältnis zu Netanyahu in letzter Zeit etwas abgekühlt. Angesprochen auf Berichte, wonach Netanyahu israelische Geheimdienstinformationen über das iranische Atomprogramm teilen wolle, erklärte Trump heute im Interview mit dem US-Sender Fox News: Dafür brauche ich Bibi nicht. Das macht er nur, um mich bei Laune zu halten. Zur Stunde beginnt die Trauerfeier in der Kathedrale von Washington, an der die Männer teilnehmen.
1: Ja, und damit zu Sandra Razzo in Washington. Was ist denn über das Treffen von US-Präsident Trump mit Israels Premier Netanyahu bekannt geworden?
2: Was heute ungewöhnlich und außergewöhnlich war, ist, dass das Weiße Haus versucht hat, die Erwartungen an die beiden Treffen besonders niedrig zu hängen. Es gab keine offiziellen Vorfahrten, es gab keine Begrüßungszeremonien und es gab auch keine Pressestatements oder Pressekonferenzen im Anschluss. Aus dem Treffen mit Netanyahu ist besonders wenig bekannt geworden. Es hieß am Ende nur, die beiden Treffen seien produktiv und positiv gewesen. Daraus lässt sich nicht viel ablesen. Das muss man ganz eindeutig sagen. Aus israelischen Kreisen, aus deren Delegation hört man, dass beide Staatsmänner sich einig gewesen seien, dass der Iran keine Atomwaffen besitzen dürfe. Was allerdings daraus folgt, das bleibt nach heute weiterhin völlig offen.
1: Und wie verlief die Begegnung von Trump mit dem ukrainischen Präsidenten Selenskyj?
2: Ja, Selenskyj hatte sich nach dem Treffen ja sofort per Twitter gemeldet und sprach von einem guten Gespräch. Also er ist da offensichtlich mit viel Wohlwollen aufgenommen worden. Er konnte seine Punkte machen, sei es Militärhilfe oder sei es eben auch der Blick nach vorne auf Sanktionen. Ob dabei am Ende wirklich daraus etwas folgt, das bleibt auch hier in diesem Fall völlig offen.
1: Sandra Razzo, vielen Dank nach Washington. Der chinesische Markt bleibt für den Autobauer Mercedes weiter schwierig. Der Absatz dort brach im zweiten Quartal um 30% ein, wie der Konzern heute mitteilte. Das konnten auch bessere Verkaufszahlen in Europa und den USA nicht ausgleichen. Unternehmenschef Källenius betonte aber, dass China für Mercedes unverändert eine hohe strategische Bedeutung habe. In Deutschland will das Unternehmen nun vor allem wettbewerbsfähiger werden und Kosten sparen.
3: Wieder einmal durchwachsene Quartalszahlen bei Mercedes-Benz, entsprechend die Reaktionen am Werkstor in Stuttgart unter Türkheim.
4: Vor allem im Vergleich zu den letzten Jahren ist schon sehr viel Unruhe. Oh, ich bin jetzt positiver Ding jetzt auch nach den Zahlen, um ehrlich zu sein. Ich dachte, es wäre viel schlimmer.
3: Der Gewinn ist wieder gestiegen, allerdings vor allem durch gute Ergebnisse im Finanzbereich, etwa Leasing oder Versicherung und bei Lieferwagen. Die Zahl der verkauften Pkw sinkt weiter auf nur noch 417.765 im vergangenen Quartal. Wie raus aus der Krise, wie alle deutschen Autokonzerne, muss auch Mercedes-Benz sparen.
5: Wir müssen weiter mit Hochdruck die Kosten senken, um unsere starken Produkte zu wettbewerbsfähigen Preisen anbieten zu können. Deshalb haben wir eine globale Produktivitätsoffensive gestartet mit speziellem Fokus auf Deutschland.
3: Diskutiert wird unter anderem die Erhöhung der Wochenarbeitszeit von 35 auf 40 Stunden bei gleicher Bezahlung. Sparmaßnahmen allein lösen aber nicht das Hauptproblem, sagen Experten. Die deutschen Autobauer sind auf dem chinesischen Markt in Sachen Innovation und Technologien ins Hintertreffen geraten. Auch das China-Geschäft von Mercedes-Benz ist eingebrochen.
6: Wenn du lange genug technologisch einfach hinterherhinkst und nicht mehr ablieferst, dann zerstörst du ja auch über die Dauer deinen Markenwert. Weil dann glaubt irgendwann keiner mehr, dass diese Strahlkraft der Marke wirklich irgendwie was aussagt.
3: Und dann hätten Autobauer wie Mercedes-Benz ihr größtes Verkaufsargument verspielt, ihr gutes Image.
1: Wir kommen ins Ausland. Frankreich und Spanien melden zwar leichte Fortschritte im Kampf gegen die verheerenden Waldbrände, aber von Entwarnung kann keine Rede sein. Besonders dramatisch ist die Lage nach wie vor rund um die Großstadt Bordeaux im Südwesten Frankreichs. Dort haben die Flammen bereits mehr als 40.000 Hektar Land zerstört. Etwa 220.000 Menschen wurden in Sicherheit gebracht. Ja, und wir schalten jetzt nach Frankreich, nach Le Teche zu Michael Heussen. Wie ist denn die Situation aktuell vor Ort bei Ihnen?
7: Ja, die gute Nachricht zunächst erstmal, ein Viertel ungefähr der Menschen, die ihre Häuser verlassen mussten, konnten wieder zurückkehren. Das sind mehrere 10.000. Allerdings unter der Auflage, dass sie möglicherweise, wenn die Brände sich dann neu starten, dass sie dann auch wieder fliehen müssen, dass sie wieder evakuiert werden müssen. Der Kampf geht weiter. Es hat 14 neue Brände allein heute gegeben in der Region. Sie werden aus der Luft bekämpft, sie werden vom Boden bekämpft. Es ist ein bisschen der Kampf David gegen Goliath, sagen Feuerwehrleute. Doch sie sind optimistisch, dass sie es zumindest jetzt für den Moment, dass sie die Aussicht haben, es in den Griff zu kriegen. So muss man es, glaube ich, formulieren. Denn gebannt ist die Gefahr immer noch nicht. Wir sehen das hier auch in den Bildern, die das französische Fernsehen auch immer wieder zeigt. Es ist wirklich eine Lage, die durch die Trockenheit ausgelöst wird, dass immer wieder neue Flammen auflodern.
1: Noch ein kurzer Ausblick auf die nächsten Tage, denn die Temperaturen sollen ja wieder steigen.
7: Ja, die Temperaturen steigen und damit auch das Risiko, dass es wieder zu neuen Bränden kommt. Und wir sehen das jetzt auch im Hintergrund. Das ist ganz in der Nähe von Bordeaux. Dort haben sich wieder Rauchwolken gebildet. Das ist ein Militärgelände wahrscheinlich da in der Nähe. Und da sieht man, da kann was passieren. Deswegen wird auch der Kampf fortgesetzt. Deswegen werden Schneisen in die Wälder geschlagen, weil die Leute hoffen, dass die Feuerwehrleute das dann doch in den nächsten Tagen in den Griff kriegen und dass es nicht zu der ganz großen Katastrophe kommt, die alle hier befürchten, die Evakuierung Bordeaux.
1: Michael Heussen, vielen Dank nach Lütesch. Ein schweres Erdbeben hat heute den Südwesten Japans erschüttert. Es gab einen Toten und viele Verletzte. Zahlreiche Menschen werden aber noch vermisst. Besonders verheerend waren die Auswirkungen in einem Einkaufszentrum in der Stadt Kashima. Dort gab es nach dem Beben eine Explosion. Ein Teil des Gebäudes stürzte ein. Auch in anderen Orten der Region Kumamoto entstanden durch das Beben schwere Schäden. Wohnhäuser und Brücken brachen teilweise zusammen. Super, Crashout, gute Käse. Der Langenscheid Verlag sucht wieder das Jugendwort des Jahres. Insgesamt 10 Vorschläge stehen zur Wahl. 3 Wochen lang können junge Menschen online über ihre Favoriten abstimmen. Auf den Social-Media-Kanälen der Tagesschau habe ich die Vorschläge schon vorgestellt. Einer davon ist 6-7.
8: Eine Geste und dazu dieser Begriff. Mit dabei auf der Liste für das Jugendwort des Jahres.
9: Am Anfang fanden wir es nicht so toll, jetzt machen wir es durchgängig.
10: 6-7, das kommt einfach von einem USA-Meme, wo Leute, da war bei einem Basketballspiel aus einem Song und dann hat es einer bei einem Spiel gemacht.
8: Eine feste Bedeutung gibt es nicht, doch der Clip geht viral und wird zu einem von 10 Begriffen, die Susanne Daubner auch in diesem Jahr wieder traditionell präsentiert.
1: Des Jahres stehen fest. 67.
8: Ein Jugendbegriff ist auch aus diesem Song von Shirin David, Blumengarten und dem Produzententeam Kitschkrieg geworden.
1: Du bist gut genug.
8: Die Wörter wurden von jungen Menschen selbst ausgewählt, die meisten davon geprägt durch die sozialen Medien.
11: Es sind auch häufig Creators, die Begriffe setzen. Es sind Memes und es ist einfach TikTok und Instagram, die heute entscheiden darüber, wie junge Menschen sich unterhalten.
8: Die Sprache entwickle sich vermehrt übers Internet statt im Sportverein oder auf dem Schulhof, so Experten. Auch einige Klassiker seien wieder mit dabei.
1: Digger, Macker, Peak.
8: Ab sofort können die 11- bis 20-Jährigen unter www.jugendwort.de für ihr Lieblingswort abstimmen. Verkündet wird das Jugendwort des Jahres dann am 10. Oktober.
1: Und nun die Wettervorhersage für morgen, Mittwoch, den 29. Juli.
12: Das Hoch über Südeuropa sorgt auch bei uns für sonniges Wetter. Nur der Norden wird noch von einem Tief gestreift. Dort ziehen zum Teil kompaktere Wolken durch. Vom Süden bis in die Mitte ist es heute Nacht sternenklar und morgen scheint die Sonne oft ungestört. Ab dem Nachmittag wird es auch im Norden und Nordosten sonniger. Gegen Abend kann es an den Alpen mal einen Schauer oder ein Gewitter geben. Heute Nacht Tiefstwerte von 20 bis 12, in der Oberlausitz 8 Grad. Morgen wird es sehr warm bis heiß mit 25 Grad auf Rügen bis 39 Grad am Hochrhein. Am Donnerstag weiter viel Sonnenschein, im Tagesverlauf von Westen örtlich Schauer oder Gewitter mit Sturmböen. Auch Freitag und Samstag entwickeln sich in schwüler Luft regional heftige Schauer und Gewitter.
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13: 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Lange Gänge, hohe Regale, riesige Auswahl. 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Für viele der entscheidende Faktor beim Einkauf in der Drogerie? Der Preis. Wo es am günstigsten ist, sollen Sie herausfinden. Familie Stein. Mama Alexandra ist Lehrerin und gibt mehr für Drogerieprodukte aus, als ihr lieb ist. Papa Marco arbeitet als Wundexperte und würde beim Einkauf gerne etwas Geld sparen. Sohn Samuel geht in die Grundschule und ist gespannt, ob Müller auch für ihn was bereithält.
15: Ich gehe halt immer zu dem, der bei mir in der Nähe ist oder der auf dem Weg liegt irgendwie. Und jetzt bin ich richtig gespannt, ob man da was einen Unterschied erkennt.
13: Für uns gehen sie einkaufen. Bei Müller und seinen großen Drogeriekonkurrenten Rossmann und DM. Jeweils in der nächstgelegenen Filiale. Auf der Einkaufsliste stehen identische Markenprodukte sowie vergleichbare Eigenmarken. Zu Hause folgt der Kassensturz. Welcher Drogeriemarkt ist bei diesem Einkauf am günstigsten? Alexandra Stein notiert jeden Preis ganz genau.
15: Oh, das ist sogar günstiger. 79. Haarspray.
13: Insgesamt vergleichen die Steins 14 Produkte. Schnell zeigt sich, die Preisunterschiede zwischen Müller, DM und Rossmann sind meist erstaunlich klein. Oft geht es nur um wenige Cent. Mal liegt Müller vorne, mal die Konkurrenz. Manchmal gibt es praktisch gar keinen Unterschied. Bei Markenartikeln ebenso wie bei vergleichbaren Eigenmarken. Welcher Drogeriemarkt gewinnt diesen Preisvergleich?
15: 34,88 Euro bei Rossmann, 34,90 Euro bei DM und 34,48 Euro bei Müller.
13: Bei diesem Einkauf hat Müller knapp die Nase vorn.
15: Ich hätte nicht gedacht, dass die Unterschiede so gering sind. Ich meine, im Endeffekt ist es ja dann wirklich nur die Nachkommastelle, die sich unterscheidet. Aber bei 34 Euro wären wir bei allen Läden gewesen. Also da braucht man jetzt auch nicht die längere Fahrt in Kauf zu nehmen, um irgendwo zu glauben, man könnte es irgendwo billiger bekommen.
13: Reiner Zufall. Oder weshalb liegen die Preise so nah beieinander? Handelsexperte Johannes Behrensen beschäftigt sich schon länger mit der Drogeriemarktbranche. Er weiß, warum die Unterschiede so gering ausfallen.
18: Ja, der Drogeriemarkt ist ja auf drei große Mitspieler aufgeteilt. Und da herrscht natürlich ein harter Wettbewerb, auch ein harter Preiswettbewerb. Das heißt, man schaut schon sehr genau aufeinander und gleicht Preise auch dann dementsprechend an. Und so entstehen wenig Preisdifferenzen über alles.
13: Zusätzlich sparen können Kunden bei allen drei Ketten mit Coupons oder Rabattaktionen in den Apps. Dadurch verändert sich das Ergebnis deutlich.
15: Oha!
13: Nach Abzug aller Rabatte verliert Müller seine knappe Führung.
15: Es ist am Ende der Rossmann geworden, der hat jetzt doch gewonnen. Durch die ganzen Coupons und durch die Aktion, durch die App, ist der Rossmann der günstigste.
13: Während bei Müller gut 1,50 Euro Rabatt zusammenkommen, spart Familie Stein bei Rossmann fast 5 Euro. Müller schreibt uns dazu auf Nachfrage.
19: Das konkrete Sparergebnis hängt stark davon ab, welche Produkte zu welchem Zeitpunkt in den Warenkorb gelegt werden und welche Coupons gerade aktiv sind.
13: Wie günstig sind Schreibwaren und Schulbedarf bei Müller? Und lohnt sich der Kauf von Spielzeug? Das checken wir gleich. Vorher prüfen wir aber die Qualität. Waschmittel gehören zu den meistgekauften Produkten in Drogeriemärkten. Auch bei Familie Stein läuft die Waschmaschine regelmäßig auf Hochtouren. Umso wichtiger ein Waschmittel, das Flecken zuverlässig entfernt. Die meisten Deutschen greifen dabei zu Flüssigwaschmittel. Bei Müller ist die Auswahl groß. Im Regal stehen Marken wie Ariel und Persil direkt neben der Eigenmarke Blink. Diese fünf Produkte kaufen wir ein. Wegen den unterschiedlichen Füllmengen haben wir den Preis auf einen Liter umgerechnet. Blink von Müller, Denkmit von DM, Tandil von Aldi sowie die bekanntesten Markenprodukte Ariel und Persil. In der Textilprüfstelle der Hochschule Niederrhein werden sie auf ihre Waschleistung geprüft. Und sie leitet die Untersuchung. Textiltechnikerin Heike Söhngen-Tintelnot. Um die Reinigungsleistung zu messen, werden genormte Schmutzträger mit unterschiedlichen Fleckenarten gewaschen.
20: Das ist jetzt von Kakao über Grasflecken, Lippenstift, Fett, Hautfett und so weiter. 20 verschiedene Fleckenarten.
13: Gewaschen wird mit der jeweils vom Hersteller empfohlenen Dosierung bei 30 Grad. Welches Flüssigwaschmittel entfernt Flecken am besten? Das Ergebnis gleich. Vorher kümmern wir uns um einen weiteren Drogeriebestseller, Deos. Besonders gefragt sind Antitranspirante. Sie überdecken Gerüche nicht nur, sondern sollen die Schweißbildung direkt verringern. Auch Müller hat unter seiner Eigenmarke Aveo ein Spray im Angebot. Wie gut Antitranspirante wirklich funktionieren, sollen für uns Darsteller eines schweißtreibenden ABBA-Musicals in Karlsruhe checken.
21: Also mein T-Shirt ist einfach tropfnass. Das kann man danach auswinden und es tropft.
22: Ende, erste Akt. Ich bin komplett nass.
23: Wir benutzen viel Deo. Wir duschen viel.
24: Sehr viel.
13: Und sie begleitet den Check. Dermatologin Dr. Su-Yon Becker-Weimann. Sie ist auf übermäßiges Schwitzen spezialisiert und kann die Wirksamkeit von Antitranspiranten objektiv messen.
25: Wenn man jetzt Antitranspirantien anwendet, dann wird die Schweißbildung unterdrückt, indem die Aluminiumsalze, die in den Antitranspirantien enthalten sind, eine Art von Gelpropfen bildet und somit die Schweißabsondierung an die Hautoberfläche unterdrückt.
13: Welches Antitranspirant kann bei unserem Experiment am meisten überzeugen? Diese vier treten gegeneinander an. Alle enthalten keinen Alkohol, nutzen aber Aluminiumsalze, die in Antitranspiranten als gesundheitlich unbedenklich gelten. Aveo von Müller, Balea von DM sowie die deutlich teureren Markenprodukte von Rexona und Nivea. Die Preise haben wir für einen fairen Vergleich auf 100 Milliliter umgerechnet. Seit einer Woche nutzen die Darsteller ihre jeweiligen Antitranspiranten.

0: Nach der Show sind alle vier völlig durchgeschwitzt. Dermatologin Dr. Su Yon Becker-Weimann misst, wie stark die Akteure jetzt noch unter den Achseln schwitzen.
1: Gravimetrie misst die Mengen an Schweiß, die produziert wird. Und die wird dann mit der Feinwaage bestimmt. Okay.
0: Dafür werden Tücher 5 Minuten lang unter die Achseln geklemmt. Und anschließend gewogen. Je schwerer das Tuch, desto mehr Schweiß wurde hinterher noch produziert. Das Ergebnis? Aveo von Müller wirkt am wenigsten. Es wird am meisten Schweiß gemessen. Am besten wirkt hier Nivea. Doch dabei bleibt es nicht. Mit einer zweiten Messmethode überprüft die Expertin, wo die Schweißproduktion tatsächlich noch stattfindet. Dafür trägt sie Jod und anschließend Stärke unter den Achseln auf.
1: Also mit dem Jodstärketest nach Minor können wir visualisieren, wo die Schweißproduktion stattfindet.
0: Je stärker sich die Haut dunkel verfärbt, desto mehr wird weiter geschwitzt. Auch hier zeigen sich Unterschiede. Bei Balea bleibt die linke Achsel nahezu ungefärbt. Bei Aveo von Müller auf der rechten Seite ist dagegen weiter Schweiß sichtbar.
2: Anscheinend schwitze ich doch mit Aveo mehr als mit Balea. Interessant, hätte ich nicht gedacht.
0: Bei ihm wirkt Rexona links relativ gut. Nivea rechts, aber noch besser.
3: Ich nutze beides privat jetzt eigentlich nicht, aber dann weiß ich ja irgendwie, was bei mir gut wirkt, weil ich nehme dann das Nivea auch mal privat.
0: Die Dermatologin führt jetzt beide Messverfahren zusammen und erstellt daraus das Gesamtergebnis.
1: Für die heutige Testung konnten wir tatsächlich beobachten, dass einige Produkte tatsächlich besser wirken als die andere. Und in dem Fall war das Produkt Nivea für uns am besten wirksam.
0: Nivea gewinnt unsere Schwitz-Stichprobe. Dahinter folgt Rexona. Balea landet knapp auf Platz 3. Aveo von Müller bildet das Schlusslicht. Müller schreibt uns dazu:
4: Dieses Ergebnis nehmen wir ernst und prüfen die konkreten Testdaten im Detail. Wenn ein Test Hinweise auf Verbesserungspotenzial gibt, gehen wir dem gemeinsam mit Qualitätssicherung und Lieferanten nach.
0: Übrigens, wir haben die Inhaltsstoffe der 4 Sprays im Labor auch auf Weichmacher untersuchen lassen. Alle waren nicht zu beanstanden. Gleich checken wir Küchenrollen von Müller und der Konkurrenz. Vorher geht es aber um das Image. Müller polarisiert. Denn kaum eine Filiale sieht aus wie die andere. Vom kleinen Drogeriemarkt bis zum mehrstöckigen XXL-Tempel ist alles dabei. Auch bei der Zahl der Filialen gibt es deutliche Unterschiede zur Konkurrenz. Müller kämpft mit seinen größten Konkurrenten, Rossmann und DM, um die Kunden. Rossmann hat mit über 2300 Märkten das dichteste Filialnetz. DM folgt mit gut 2100 Filialen. Müller kommt dagegen nur auf 578 Märkte in Deutschland. Direkt vor einer Müller-Filiale machen wir den Image-Check. 100 Kunden werden abstimmen. Ganz einfach mit Bällen, die sie in verschiedene Röhren werfen. Unsere erste Frage: Wirkt Müller eher modern oder eher altmodisch?
5: Nee, das ist schon modern da drin.
6: Ach doch, modern.
7: Gerade altmodisch sagen.
6: Ja?
7: Ja. Ja.
8: Also ich finde den Laden schon mehr Richtung modern, mhm, weil auch die Aufstellung und die Aufteilung und so weiter gut, sehr gut ist.
9: Ja, ich würde schon sagen, eher altmodisch. Es ist immer noch genauso wie vor 40 Jahren.
0: 100 Müller-Kunden stimmen ab. Das Ergebnis fällt überraschend knapp aus.
10: 2, 4.
0: 54 finden Müller modern, 46 dagegen eher altmodisch. Verbindet Müller geschickt Tradition und Moderne?

0: Das weiß Verkaufspsychologe Matthias Niggehoff. Er berät große Unternehmen in ganz Deutschland. Für ihn zeigt das Ergebnis vor allem eines. Müller spricht bewusst eine ältere Zielgruppe an als viele andere Drogeriemärkte.
1: Es ist nicht so cool und hip wie andere Mitstreiter auf dem Markt. Aber gerade das ist auch dieser Vorteil, ne? Dass es eher Leute anzieht, die noch ein altes Prospekt in der Hand haben wollen und nicht die coole, fancy App haben wollen. Und das ist ein großer Marktbereich, den Müller dort abdeckt, ne? Der gern vernachlässigt wird.
0: Doch wie sieht es mit dem Sortiment von Müller aus? Ist es eher vielfältig oder unübersichtlich?
2: Es ist schon vielfältig und die Auswahl ist auch groß, würde ich sagen.
3: Ja, vielfältig.
4: Gut, ein Ball rein.
3: Dann würde ich eigentlich eher sagen, unübersichtlich,
4: okay,
3: leider.
4: Dann mal einen blauen Ball rein, bitte.
5: Naja, weil es ist schon ziemlich vollgestopft, ne? Also, und man weiß auch oft nicht so ganz genau, was ist denn jetzt wo.
2: Weil sie für alles was haben, für Kinder, Kosmetik,
3: gell?
2: Schreibwaren.
4: Ja, zack.
2: Sehr gut.
0: 76 Befragte loben die große Auswahl. Nur 24 finden Müller unübersichtlich.
1: Ja, gerade die Vielfältigkeit ist die größte Stärke von Müller, ne, weil natürlich ein großes Sortiment auch viel mehr Leute anzieht. Weil ich weiß, ich muss nicht noch zu anderen Läden gehen, ich spare Zeit, ich bekomme dort alles, was ich brauche, auch für die ganze Familie.
0: Auf den ersten Blick ein Vorteil für den Kunden, auf den zweiten Blick aber durchaus ein Vorteil für den Drogeriemarkt. Denn wer bei Müller einkauft, nimmt oft deutlich mehr mit nach Hause als eigentlich geplant.
3: Was ich kaufen wollte, war Bodenreiniger. Mhm. Und was ich spontan noch mitgenommen habe, ist Spülmittel und Fleckenreiniger.
2: Jedes Mal, dass wir eigentlich nur ein paar Sachen kaufen wollen, dann kommen wir doch mit größeren Tüten raus.
0: Große Auswahl, große Einkaufstüten. Genau damit verdient Müller sein Geld.
1: Das ist so der Müller-Effekt. Man geht dann hin, will vielleicht eine Kleinigkeit holen, ein kleines Spielzeug oder so und kauft dann noch zig andere Sachen.
0: Beim Sortiment spielt Müller tatsächlich in einer eigenen Liga. Während DM je nach Filiale rund 12.500 bis 15.000 Artikel führt und Rossmann auf etwa 17.000 kommt, bietet Müller bis zu 190.000 verschiedene Produkte an. Aber spiegelt sich diese riesige Auswahl auch im Preisimage wider? Empfinden Kunden Müller als eher günstig oder als eher teuer?
2: Ich mache mal günstig.
4: Warum günstig?
2: Weil wir immer im Angebot kaufen und die App nutzen. Machst du da oben rein? Super,
4: sehr
2: auf jeden
4: gut.
2: Fall
5: ganz
2: teuer,
5: schön teurer,
2: setzen.
5: Genau, aber ja. Okay. Also es ist teuer. Okay.
2: Bei der Drogerie würde ich sagen teuer und bei den Kindersachen würde ich sagen eher günstig.
0: Die Mehrheit hält Müller für günstig. 42 empfinden die Preise dagegen als eher hoch. Müller gilt also nicht als Schnäppchenmarkt. Trotzdem verbinden viele Kunden die Kette mit attraktiven Preisen. Mit günstigen Angeboten lockt das Unternehmen bereits seit Jahrzehnten. Dabei beginnt 1953 alles ganz klein in Unterfahlheim bei Ulm. Erwin Müller eröffnet ein Herrenfriseurgeschäft in seinem Elternhaus, schneidet im Schlafzimmer Haare. 4 Jahre später macht er seine Meisterprüfung und legt damit den Grundstein für die ersten eigenen Friseurfilialen. 1966 folgt der nächste Schritt, die erste eigene Immobilie in Ulm. Hier kombiniert Müller erstmals Friseur, Parfümerie und Drogerie unter einem Dach. Kurz darauf steigt er in den Einzelhandel ein mit einer Filiale im Wertkaufcenter und einem damals neuen Selbstbedienungskonzept. 1969 bringt eine Reise in die USA die entscheidende Idee. Große Selbstbedienungsläden und Einkaufszentren. Ein Konzept, das Müller nach Deutschland holt. 1973 dann der Durchbruch. Aus den Mischbetrieben wird die erste reine Müller-Drogerie, das Kerngeschäft, entsteht. Nach dem Mauerfall expandiert das Unternehmen in den Osten und baut eines der größten Drogerielogistikzentren Deutschlands auf. Müller wird bundesweit relevant. 1993 folgt der Schritt ins Ausland. Die erste Filiale auf Mallorca. Müller wird zur europäischen Marke. In den 2000er Jahren wird der Konzern weiter professionalisiert mit eigenen Marken und neuer Unternehmensstruktur. Erst 2020 beginnt die digitale Phase. App, Online-Shop und Lieferservice kommen dazu. Mehr als 70 Jahre Firmengeschichte,

0: Vom Friseurtisch im Schlafzimmer zum Drogerie-Riesen. Vielleicht erklärt genau das auch, warum Müller heute deutlich mehr Elektrogeräte rund ums Haar verkauft als DM und Rossmann. Aktuell besonders gefragt der Aveo Multistyler für rund 80 Euro. Das günstige Pendant zu dem beliebten Markengerät Dyson Airstrait, der rund 500 Euro kostet. Kann Müller da mithalten? Das soll er herausfinden, Beauty-Experte Reza Shahri. Dazu gesellt sich unsere Familienmutter Alexandra Stein, die auch zu Hause öfter mal zum Stylegerät greift. Wie schlägt sich das Müller-Produkt gegen den fast fünfmal so teuren Dyson? Optisch ähneln sich beide Geräte stark. Föhnen, glätten, locken, beide sollen alles können.
1: Es funktioniert relativ ähnlich von der Technik her. Allerdings, ich merke es vom Gewicht und Haptik. Mir persönlich würde das Müller-Gerät wesentlich besser gefallen, weil das hier ist einfach viel zu schwer.
0: Die wichtigste Disziplin, Locken stylen. Das Gerät von Müller lässt sich unkompliziert bedienen. Das Ergebnis kann sich sehen lassen. Der Dyson wirkt insgesamt hochwertiger verarbeitet und zieht die Haarsträhnen etwas sauberer an.
1: Die Strähne ist lockerer, der ist ein bisschen voluminöser. Mhm. Und ich habe das Gefühl, also wenn man die vergleichbare Aufsätze nimmt, sind sie schon sehr, sehr ähnlich.
0: Bleibt die entscheidende Frage, reicht der günstige Müller-Styler aus oder lohnt sich der Aufpreis für den Dyson?
1: Wenn ich Otto-Normalverbraucher wäre, würde nicht für diesen Unterschied, dieser minimale Unterschied, für den Unterschied wirklich das, ich sag mal, das fünffache Preis zu bezahlen.
2: Ja, man kennt halt den Dyson, der wird auch natürlich sehr groß gehypt so bei uns Frauen. Und man denkt dann halt, das ist das Nonplusultra. Und wenn man dann aber hier mal so einen Vergleich hat, dann denkt man sich, naja, aber warum soll ich für den Namen so viel mehr bezahlen, wenn ich doch eigentlich eine ähnliche Leistung dafür bekomme?
0: Im Praxischeck hinterlässt der Aveo Multistyler im Beauty-Salon insgesamt einen überraschend guten Eindruck. Können auch andere Eigenmarken derart überzeugen? Müller hat verschiedene im Sortiment. Duchesse für Kosmetik, Beauty Baby für Babyartikel, Softstar für Papierprodukte, Aveo für Körperpflege, Blink für Reinigungsmittel. Und wie bekannt sind diese Eigenmarken? Wir kleben alle Hinweise auf Müller ab und fragen Passanten, zu welchem Händler die Marken gehören.
3: Wissen Sie denn, wo Aveo verkauft wird?
4: Das ist schwierig. Aveo.
5: Beim Rossmann,
6: oder?
3: Rossmann.
6: Rossmann,
7: ja. Das ist typisch Aveo.
1: Nee.
3: Aveo gibt's bei Rossmann. Aveo ist die Eigenmarke von Müller.
7: Ah, ja, ja.
3: Link?
8: Da hört's auf.
9: Klink.
7: Bei Lidl?
3: Bei Lidl?
7: Falsch, gell?
3: Falsch.
8: Entweder bei DM oder bei Rossmann.
10: Ich würde sagen eher DM.
11: Das ist DM.
3: DM?
11: Ja, meine ich.
3: Nee.
11: Nee?
3: Das ist Müller.
0: Marketing-Experte Matthias Niggehoff überrascht das Ergebnis nicht.
12: Müller hat von Anfang an nicht auf diese Eigenmarkenstrategie gesetzt, wie zum Beispiel DM, die ihre Eigenmarken sehr stark in den Vordergrund gestellt hat. Was auch natürlich clever war, um auch Kunden gut zu binden. Bei Müller hat man immer auf die Premium-Marken, auf die normalen Marken gesetzt, die man halt überall so kennt als Strategie.
0: Ein kurzer Check mit Balea zeigt, wie groß der Unterschied tatsächlich ist.
3: Wissen Sie jetzt, wo Balea hingehört?
11: Balea gehört zu DM, glaube ich. DM,
7: gell?
11: Ja.
3: DM. Mhm.
8: Die Marke kennt man.
0: Was viele Kunden nicht wissen, hinter Eigenmarken stecken häufig dieselben Hersteller, die auch bekannte Marken produzieren. Wie ist das bei Müller? Das sollen Sie herausfinden, Manon und Patrick Sieber. Sie betreiben die App Markendetektive und decken auf, welcher Markenhersteller sich hinter einer Eigenmarke verbirgt. In einer zufällig ausgewählten Müller-Filiale kaufen Sie einige Produkte.

0: Hüte ein. Erste Entdeckung: Taschentücher der Eigenmarke Softstar. Sie stammen tatsächlich vom selben Hersteller wie die bekannteste Taschentuchmarke Deutschlands.
1: Bei den Taschentüchern hier in der Eigenmarke von Müller, Softstar, ist ein Hersteller aufgedruckt, den haben viele sicherlich noch gar nicht gehört, ist aber super bekannt, das ist die Firma Essity. Ist ein Riesenkonzern und zur Firma Essity gehört unter anderem auch Ceva beispielsweise, aber auch Tempo.
0: Nach Ansicht der Markendetektive kommen beide Produkte offenbar aus demselben Werk. Deutlich unterschiedlich ist dagegen der Preis. 100 Taschentücher der Eigenmarke kosten gerade einmal 95 Cent. Für die Markenware werden 1,28 Euro fällig. Nächstes Produkt, das Öko-Spülmittel der Eigenmarke Blink.
1: Da ist ein Hersteller aufgedruckt, das haben viele wirklich noch nicht gehört. Die Firma ECC. Wir haben da mal genau geschaut und haben da eine direkte Verbindung zu Werner und Merz feststellen können. Und Werner und Merz ist vielleicht schon eher bekannt. Spätestens die Marke, die zu Werner und Merz gehört, in dem Fall Frosch, also ist irgendwo wieder ein vergleichbares Produkt.
0: Auch hier zwei sehr ähnliche Produkte. Der Preis unterscheidet sich dagegen deutlich. Die Eigenmarke kostet 95 Cent, das Markenprodukt fast doppelt so viel. Auch Inhaltsstoffe und Aufmachung ähneln sich stark. Vieles spricht für enge Verwandtschaft.
1: Das ist der typische Froschverschluss. Wir hatten tatsächlich einen unabhängigen Experten, der das geprüft hat, die Reinigungsleistung der beiden Produkte verglichen hat und konnte da keinen Unterschied feststellen.
0: Ähnlich bei der Küchenrolle. Das Softstar-Produkt stammt vom Markenhersteller Regina. Auch hier ein deutlich niedrigerer Müllerpreis. Unser Fazit beim Image. Die Kunden verbinden mit Müller vor allem eine große Auswahl. Eine knappe Mehrheit findet Müller eher modern als altmodisch. Die Eigenmarken dagegen kennen die meisten nicht, obwohl dahinter häufig namhafte Hersteller stecken. Zurück zur Qualität. Weiter geht's mit dem Küchenpapier. Wie gut schneidet das von Müller im direkten Vergleich ab? Familie Stein macht auch hier den Check. Wichtig ist ihnen die Reißfestigkeit.
2: Guck mal, Samuel.
0: Außerdem.
3: Was ich ganz wichtig finde, ist die Saugkraft natürlich. Ne? Gerade wenn jetzt mal schnell ist, was man abwischen muss. Dass man da mit einem Wisch sozusagen alles wegkriegt. Ja.
0: Diese vier Küchenrollen wollen wir vergleichen. Müller, DM und Rossmann kosten gleich viel. Und dazu den etwas kostspieligeren Klassiker von Ceva. Wie viel Küchenrolle gibt's eigentlich fürs Geld? Auf einem kleinen Flugplatz macht Familie Stein den Ausrollcheck auf der Rollbahn. Welche Rolle rollt am längsten? Zunächst Müller.
4: 14 Meter und 60 Zentimeter.
0: DM und Rossmann liegen ungefähr gleich auf. Ceva dagegen ist mehr als 4 Meter kürzer.
4: Ja, Wahnsinn. Die Ceva-Rolle ist viel kürzer. Da kriegt man ja viel weniger, obwohl man mehr bezahlt. Also das hätte ich jetzt auch nicht erwartet.
0: Der Grund, Ceva hat knapp 20 Blatt weniger als die Drogeriemarktkonkurrenz. Gibt es solche Unterschiede auch bei der Qualität? Wie reißfest und saugstark sind die Küchenrollen? Das lassen wir in diesem Papierlabor testen. Er leitet den Test, Diplom-Ingenieur Heinz-Joachim Schaffrath. Zunächst die Reißfestigkeit im nassen Zustand. Das Ergebnis fällt eindeutig aus. Die Eigenmarken reißen bereits zwischen 1,0 und 1,5 Newton. Ceva hält mit 4 Newton das Vielfache aus. Nächster Check, Saugfähigkeit. Auch hier führen die Papierexperten einen genormten Test durch. Das Ergebnis, 1 Gramm Müller Küchenpapier nimmt 8,7 Gramm Wasser auf. Rossmann liegt etwas davor. Ceva setzt sich auch hier deutlich an die Spitze.
5: Wenn nur einmal was umfällt, dann kann ich, glaube ich, auch den Müller nehmen. Wenn ich jetzt aber ein Küchentuch auch hernehme, um sauber zu machen und wo viel Flüssigkeit ist, das auch wegzuwischen oder vielleicht auch beim Fensterputzen oder sowas, dann ist sicherlich Zewa etwas, was in der Lage ist, eben länger verwendet zu werden, weil es mehr Wasser aufnimmt und auch weniger schnell reißt.
0: Die Küchenrolle von Müller schneidet im Vergleich ähnlich ab wie die anderen Drogeriemarktprodukte. Keines kann aber in unserem Test mit Zewa mithalten. Zurück zum Waschmitteltest. Im Labor müssen flüssige Colorwaschmittel von Müller, DM, Aldi, Ariel und Persil zeigen, wie gut sie wirken. In einer speziellen Lichtkammer wird analysiert, wie viel Schmutz die Waschmittel bei 20 verschiedenen Flecken entfernen konnten. Für die Bewertung braucht es ein geschultes Auge. Je heller der Fleck ist, desto besser. Expertin Heike Söhngen-Tintelnot bespricht das Ergebnis mit ihrer Mitarbeiterin. Bei den meisten Flecken ist die Waschleistung in etwa gleich gut. Doch es gibt Ausnahmen.
6: Also es gab so zwei Fleckenarten, wo das relativ auffällig war. Das war einmal hier der Grasfleck und ein Fleck, der quasi Lippenstift auf einem Polyester-Hintergrundmaterial ist. Bei den beiden war es tatsächlich so, dass in der Bewertung Ariel eine halbe oder eine ganze Note tatsächlich schlechter war.
0: Ausgerechnet das bekannte Markenprodukt Ariel zeigt beim Grasfleck die schwächste Leistung. Und nicht nur dort. Auch beim Lippenstift schafft Ariel es weniger gut, den Fleck zu entfernen. Das Endergebnis auf dem letzten Platz Ariel. Platz 2 teilen sich Blink von Müller und Persil. Gemeinsam ganz oben auf dem Treppchen Denk mit von DM und Tandil von Aldi.
6: Ich muss sagen, ich fand schon wirklich überraschend, dass Ariel doch etwas schlechter abgeschnitten hat als alle anderen. Und dass besonders auch die Produkte der Drogerieketten, Müller und DM, aber auch Aldi, vergleichsweise sogar besser abgeschnitten haben.
0: Der Hersteller von Ariel kann sich das Ergebnis nicht erklären und schreibt uns dazu:
7: Die Leistung wurde ausgiebig mit Verbraucherinnen und Verbrauchern getestet und erzielte durchweg positive Ergebnisse.
0: Unser Fazit bei der Qualität. Beim Waschmitteltest landet Müller im Mittelfeld. Reinigt allerdings besser als Ariel. Beim Antitranspirant ist Müller Schlusslicht. Hier hat die teure Markenkonkurrenz deutlich besser vor Schweiß geschützt. Beim Küchenrollencheck ist die Eigenmarke von Müller nicht schlechter als die Drogeriemarktkonkurrenz. An die Qualität von Zewa kommt aber keiner ran. Zurück zum Preis. Bei Schreibwaren und Schulbedarf ist Müller längst kein Geheimtipp mehr. Vom teuren Markenprodukt bis zur günstigen Eigenmarke gibt es nahezu alles. Wie viel lässt sich durch Eigenmarken sparen? Familie Stein macht für uns den Vergleich.
8: Die Buntstifte von Faber-Castell kosten 21,95 und die Buntstifte von der Eigenmarke 2,79 €.
3: Schau mal, der Qualitätsspitzer, der kostet hier 3,99 €. Und hier die Eigenmarke, der Spitzer, nur 99 €.
0: Für die Markenprodukte werden zusammen über 50 € fällig. Die Müller-Eigenmarken kosten dagegen nur 16,64 €.
3: Jetzt, wo man den Kassenzettel kontrolliert hat, ist man erstmal perplex. Und man kann eigentlich schon gut sparen, ne, wenn man die Eigenprodukte nimmt. Ja.
0: Aber spart man nur Geld oder auch an der Qualität? Alexandra Stein erlebt als Lehrerin immer wieder, dass ihre Schüler minderwertige Billigprodukte verwenden. Die Müller-Eigenmarken überraschen sie jedoch positiv.
9: Kein Unterschied.
0: Viele Produkte sind nach ihrer Wahrnehmung nicht schlechter als die Markenprodukte. Die 12er-Packung Buntstifte der Müller-Eigenmarke Paperzone kostet nur einen Bruchteil des Markenprodukts, erfüllt aber seinen Zweck.
4: Wenn ich jetzt sage, ich kaufe dir diese Stifte, wärst du damit zufrieden oder würdest du sagen, ich will aber unbedingt die?
10: Ich bin damit zufrieden.
8: Wer ist zufrieden, oder? Die malen super. Ich bin total überrascht, wie gut die malen.
0: Für sie kann Müller beim Preis-Leistungs-Verhältnis überzeugen.
8: Finde ich, kann man da tatsächlich einsparen, indem man einfach bei Müller die preiswertere Variante nimmt, die aber vergleichbar gut mithalten kann.
0: Ebenfalls ein Kundenmagnet bei Müller, die Spielwarenabteilung. Hier gibt es neben einigen Eigenmarken vor allem die bekannten Topseller wie Monopoly, Barbie und Co.
11: Für Müller sind gerade so die großen Spielzeuganbieter wie ein Lego oder ein Playmobil eher Frequenzanker. Das heißt, man hat einen Kindergeburtstag als Eltern und braucht noch schnell was. Und da reicht die Online-Zeit vielleicht auch nicht mehr aus. Das heißt, man geht dorthin und kauft dann direkt das entsprechende Produkt. Und da guckt man dann nicht genau auf den Euro. Also es ist für ihn wirklich eine Möglichkeit, Frequenz zu erzeugen, dass mehr Menschen zu ihm kommen.
0: Wir haben verglichen, wie gut die Spielzeugpreise bei Müller im Vergleich zu Marktführer Smith Toys und Amazon sind. Dafür haben wir uns die Preise von 8 vielverkauften Produkten angeschaut. Ergebnis: Müller ist bei der Hälfte der Produkte teurer als die Konkurrenz. Insgesamt hätten wir bei Müller rund 55 Euro mehr bezahlt als bei Amazon und sogar 77 Euro mehr als bei Smith Toys. Fazit beim Preis: Markenspielzeug ist bei Müller nicht unbedingt ein Schnäppchen. Bei Drogerieartikeln sind die Preise auf Augenhöhe mit der Konkurrenz. Mit der Müller-App gab es allerdings die geringsten Rabatte. Die Eigenmarken bei den Schreibwaren sind deutlich günstiger als vergleichbare Markenprodukte.
10: Fühlt sich anders an.
8: Ja, voll.
0: Weiter geht's mit dem Service. Wie kundenfreundlich ist Müller? Mit versteckter Kamera wollen wir überprüfen, wie kulant Müller bei Rückgaben ist. Laut einer exklusiv für Marktcheck erhobenen Untersuchung von Trustpilot frustriert Kunden der Service bei Drogeriemärkten am meisten. Auf der Bewertungsplattform schneidet Müller von den 3 großen Drogerieketten am schlechtesten ab. Note 1,8 von 5, mangelhaft. DM wird etwas besser bewertet, 2,5. Mit 3,1 am besten bewertet, Rossmann. Bei Müller wird häufig kritisiert, dass bei Rückgaben oft kein Geld erstattet wird, sondern es nur einen Gutschein gibt.
11: Das ist so ein bisschen das Thema, wie geht man mit dem ganzen Service-Gedanken um? Wie stark möchte man in Reklamationen, in Beschwerdefällen auch positiv darauf reagieren? Oder sagt man, nee, unsere Firmenpolitik ist A, B, C, genau das. Wir geben nur Gutscheine zurück und alles andere machen wir auch nicht.
0: Wir wollen Produkte zurückgeben bei Müller, bei DM und bei Rossmann. Zuerst versucht unser Reporter, ein ungeöffnetes Parfüm zurückzugeben. Das ist bei allen 3 Drogerien kein Problem. Überall bekommt er das Geld ausgezahlt. Jetzt erhöhen wir die Schwelle. Geöffnete und benutzte Parfüms. Wird Müller das zurücknehmen und unserem Reporter das Geld erstatten?
12: Hallo, das würde ich gerne zurückgeben. Gefällt mir nicht.
13: Das ist ja schon benutzt.
12: Nur einmal ausprobiert.
13: Das kann ich nicht zurücknehmen. Das kriegen wir hier ja nicht mehr verkauft. Da kann ich nichts machen.
0: Rechtlich muss Müller das nicht zurücknehmen. Kulanter zeigen sich allerdings DM und Rossmann. Hier bekommt unser Reporter das Geld ausgezahlt. Jetzt probiert unser Reporter für einen angeblich defekten Föhn das Geld zurückzubekommen. Ein Gewährleistungsfall. Zuerst bei Müller. Ein Umtausch gegen ein Neugerät wird zwar angeboten, aber unser Reporter will das Geld.
12: Kann ich nicht einfach das Geld zurückbekommen?
14: Nein, das geht bei uns nicht. Rückgabe nur gegen Gutschein. Das ist so bei Müller.
0: Rechtlich muss Müller uns auch kein Geld erstatten. Aber guter Service sieht anders aus.
11: Es wirkt ein bisschen aus der Zeit gefallen. Das ist natürlich dann schon wirklich ein schwieriger Fall. Anstatt dass er dem Kunden in seinem Bedürfnis hilft und sagt, klar, nehmen wir das zurück. 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
0: Dank Marktcheck ändert sich also was bei Müller. 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
0: Mittlerweile aber bietet die Müller-App echten Mehrwert. 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Brandneu bei Müller, die Gesundheitswelt. 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Das Besondere allerdings, eine KI-Beratung via Smartphone oder am Terminal. 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
3: Rückenschmerzen.
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3: Welche Art von Rückenschmerzen haben Sie? Schmerzen im unteren Rücken.
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3: Da ist er auch. Also, das hat gut funktioniert.
0: Noch gibt es das System nur in wenigen Testfilialen. Weitere sollen folgen. Bei kleinen Wehwehchen wie Bauchschmerzen oder Einschlafproblemen ist die KI eine gute Hilfe. Bei stärkeren gesundheitlichen Beschwerden ist man bei einem Arzt, einer Ärztin oder in einer Apotheke aber sicher besser aufgehoben. Das Fazit unseres Müller-Checks. 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
8: Döner, Deutschlands Streetfood Nummer 1.
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2: Diese Tasche hier, die Döner-Tasche, die kriegt man ja salopp gesagt wirklich an jeder Ecke. Ja, und manchmal kostet sie 4 Euro, 6 Euro, manchmal auch 8 bis hin zu 12 Euro. Die Frage ist natürlich jetzt, ist der 4-Euro-Döner schlechter als der 12-Euro-Döner? Was macht überhaupt einen guten Döner aus? Fragen, die wir unbedingt beantworten sollten. 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
1: Seit den 1970er Jahren gehört der Döner zu Deutschland. Fleisch, Soße, Zwiebeln und Salat im Fladenbrot auf die Hand. Vom einfachen und günstigen Gastarbeiteressen zu einem der beliebtesten Fastfoods in Deutschland. Eine echte Erfolgsgeschichte.
2: Wie oft isst du Döner?
3: Jetzt geht aber die Woche.
4: Es gibt schon so einmal in zwei Wochen, wo ich sage, heute muss es ein Döner sein. Mhm. Alles andere kommt mir nicht in meinen Magen.
2: Ja. Was macht für dich einen guten Döner aus?
5: Auf jeden Fall ein gutes Fleisch.
6: Das Brot muss knusprig sein.
7: Ja. Soßen, knackiges Gemüse.
4: Für mich nur Veggie-Döner.
8: Darf nicht zu sapschig sein, aber auch nicht zu trocken.
7: Der Döner ist nicht mehr wegzudenken, in meinen Augen. Ja.
1: Rund 18.000 Dönerläden soll es in Deutschland geben. In Köln-Kalk prägen sie das Stadtbild. Auf der Hauptstraße konkurrieren auf einem Kilometer mehr als 10 Läden um Kunden. Mittendrin Serhan Demirci von Nimet Grill. Der Familienbetrieb von 1978 ist die erste Station von Daniels Recherchereise.
2: Hast du kurz Zeit?
9: Ja, klar, ich komm mal rüber.
2: Ich habe mich gerade gefragt, hier auf der Straße, ne? Ja. Hier sind ja so 10, 15 Läden allein auf der Straße, Dönerläden. Wie schafft man das, sich hier abzuheben? Zu überleben?
9: Ja, zu überleben, das ist das Wort. Zu überleben ist ja klar nicht einfach.
2: Ja.
9: Aber wir stehen halt für Frische, aus eigener Herstellung, aus eigener Küche.
2: Böse gesagt, würde ich sagen, wenn ich in den nächsten Laden gehe, der wird genau das Gleiche sagen.
9: Ja, wir machen das auch. Kann er sagen, aber die Frage ist, ob er es auch macht.
2: Ja, okay, also ist das schon Alleinstellungsmerkmal, Dinge selber zu machen? Ist das schon in der...
9: Ja.
1: Die Kalb-, Lamm- und Hähnchenspieße werden hier selbst produziert und nicht fertig tiefgefroren eingekauft. Das Dönerbrot kommt aus der eigenen Bäckerei nebenan.
2: Was kostet jetzt euer Döner hier?
9: 7,50 Euro.
2: 7,50 Euro.
9: Das ist ein Kampfpreis.
2: Sowohl Kalb als auch Hähnchen,
9: Hähnchen
2: kostet?
9: Genau.
2: Da frage ich mich immer, wie geht das?
9: Nicht Kalkulation. Hähnchen im Vergleich zu dem Kalbsfleisch günstiger.
2: Ja.
9: Normalerweise muss der Kalb-Lamm-Döner 8,50, 9 Euro schon kosten.
2: Ja, ja. Also wenn es jetzt den Hähnchendöner nicht gäbe, dann müsste es
9: Minimum 8,50 machen.
2: Ja.
9: Minimum.
2: Also das Hähnchen trägt das Kalb quasi.
9: So ungefähr.
1: Neben dem Kampfpreis von 7,50 Euro gibt es noch eine XL-Variante mit mehr Fleisch und Salat im größeren Brot für 10 Euro. Zusätzliche Einnahmen bringen Menüs mit Pommes und Getränk.
2: Kannst du mir an eurem Dönerspieß mal einmal zeigen, woran man einen guten oder vielleicht dann eben auch einen schlechten erkennen könnte?
9: Du siehst ja diese Schichten hier. Ne? Das sind halt immer Hackfleisch und dann dementsprechend Scheibenfleisch. Siehst ja, bei uns ist es sehr hell, weil es Kalbsfleisch ist. Kalb ist ja noch wirklich ein junges Tier, deswegen ist das Fleisch noch sehr hell. Und dann halt die Saftigkeit. Du siehst, wie das hier die ganze Zeit runtertropft.
1: Im Kalbsdöner stecken hier maximal 60% Hack und mindestens 40% Scheibenfleisch. So wie für Döner-Kebab in Deutschland vorgeschrieben.
2: Wenn du auch sagst, das sind Kampfpreise und so, ne? Ich würde jetzt denken, ja, wenn ich hier an der Theke stehe, dann wird aber mal ganz genau abgemessen, wie viel Fleisch da reinkommt.
9: Normalerweise, gerade bei den Kampfpreisen, müsste man eigentlich alles abwiegen.
2: Ja.
9: 180 Gramm Fleisch, ne, kostet 7,50 Euro.
2: Ja.
9: Mit ein bisschen mehr Fleisch kostet 1, 2 Euro Aufpreis. Das machen ja viele neue Betriebe. Ich bin jetzt nicht der Älteste, aber ich bin halt ein Gastronomie-Junge, wo man halt wirklich per Du ist mit den meisten Gästen. Ja. Und dann fangen wir nicht an zu wiegen. Das so zu schneiden, ist es schon eine Kunst.
2: Ja.
9: Das kriegt
2: man. Kann man nicht mal eben so?
9: Nein, das ist jahrelange Arbeit, das kriegt nicht jeder.
2: Darf ich noch mal probieren?
9: Versuch mal.
2: Ja, danke, danke.
9: Da immer, wo es schön dunkel ist, versuch mal zu schneiden.
2: Ja.
9: Oh. Siehst du? Nicht drücken, sondern schneiden. Versuch hier unten mal zu schneiden. Versuch mal unten zu
2: hier
9: schneiden.
2: So?
9: Ja, ja, versuch mal.
6: Das habe ich schon.
9: Ja, und jetzt schneiden mal.
2: Ich mache viel zu viel kaputt, wir lassen das lieber, weil das ist krass.
9: Ja, und jetzt würden wir jetzt ganz normal den Gast dann fragen, welche Soße er dazu möchte.
2: Ja, welche Soße möchten Sie dazu?

0: Scharf, Joghurt, Knoblauch oder Cocktail. Dazu Salat und Extras wie Schafskäse. Jeder Döner entsteht nach Wunsch.
1: Lecker.
2: Danke dir.
1: Das schmeckt wirklich gut, muss man ehrlich sagen. Ich sag mal, Konkurrenz belebt ja auch das Geschäft, sagt man. Aber auf der anderen Seite, ich habe das Gefühl, auch mit den ganzen Ketten, die jetzt kommen, ist das nicht noch schwerer geworden, das Business?
2: Klar, es wird immer schwerer, na klar.
0: Um im Konkurrenzkampf zu überleben, müssen viele Döner verkauft werden. Denn der Gewinn ist klein. Allein die Zutaten kosten Serhan Demirci fast die Hälfte des Verkaufspreises. Dazu kommen Personal, Miete und Energiekosten.
2: Wenn du 3,50 Euro Wareneinsatz hast,
1: ja,
2: was ich für 1 Euro kaufe, soll ich ja für 4 Euro weiterverkaufen,
1: ja,
2: müsste der Döner fast 14 Euro kosten.
1: Ja, das wird keiner mehr bezahlen.
2: Wenn wir nur einen reinen Dönerbetrieb wären, keine Chance, könnten wir nicht.
1: Da könnt ihr nicht überleben.
2: Gar nicht, keine Chance.
1: Ja. Das heißt, andere Produkte auch subventionieren euch den Döner am Ende.
2: Insbesondere die Backwaren nebenan, Suppen, Tagesgerichte. Das ist dann halt in den Köpfen der Leute drinnen. Ein Döner muss günstig sein.
1: Weil man früher zu günstig eingeschrieben ist.
2: Korrekt. Ich kann mich an meine Kindheit erinnern. D-Mark-Zeit hat ein Döner 2,50 Mark gekostet.
1: Ja, ja.
0: Preise, die nach Euro-Umstellung, Corona und in Zeiten von Inflation besonders bei Lebensmittel- und Energiekosten und einem gestiegenen Mindestlohn längst Geschichte sind. Die Geschichte des Döner-Kebab beginnt im 19. Jahrhundert in der westtürkischen Stadt Bursa. Dort hatte İskender Efendi eine revolutionäre Idee. Er stellte das Fleisch erstmals senkrecht über das Feuer, die Geburtsstunde des İskender-Kebab. Serviert mit Reis, Butter und Joghurt ist er in der Türkei ein klassisches Tellergericht im Restaurant. Den deutschen Döner gibt es seit 1972. Kadir Nurman verkaufte ihn am Bahnhof Zoo in Berlin erstmals im Brot als schnellen Imbiss auf die Hand. So wurde der Döner ab den 1980er Jahren zum Streetfood-Klassiker und macht seitdem Currywurst und Co. Konkurrenz. Mit einer gut gefüllten Dönertasche geht's für Daniel nach Hamburg. Dort trifft er den Dönerexperten und selbsternannten Gastroflüsterer Kemal Üres. Er berät Gastronomen, testet Restaurants und erreicht mit seinen Videos bei Instagram und YouTube Hunderttausende. Er fordert seit Jahren, dass der Dönerpreis steigen muss und hat sich damit in der Branche nicht nur Freunde gemacht.
1: Kemal, lass uns über Döner sprechen. Dazu kommen wir später. Da habe ich was mitgebracht für uns. Ich würde gerne erstmal von Grund auf von dir hören. Der Döner so an sich, gutes wirtschaftliches Produkt oder schlechtes wirtschaftliches Produkt? Was würdest du sagen?
3: Das kommt natürlich in erster Linie immer auf den Unternehmer an. Aber war so 35, 40 Jahre eigentlich unterbewertet, weil die Kollegen von mir oder Landsleute sich unterbieten, um die Gäste zu sich zu locken. Und deswegen war das Produkt immer in so einer günstigen Nische. Diese Zeiten haben sich natürlich durch Corona, durch Inflation, durch den Mindestlohn, dass die Dönerladenbesitzer es hätten nie geschafft, mit dem Preis weiter zu überleben.
0: In den 1980er Jahren kostete der Döner umgerechnet 2,56 Euro. Bis heute sind es vielerorts 3- bis 4-mal so viel. Doch wo liegt die Schmerzgrenze?
1: So, das sieht ja echt nicht schlecht aus. Was hast du denn bezahlt?
4: 9 Euro.
1: 9 Euro, ja. Und wie empfindest du jetzt 9 Euro für einen Döner?
4: Ja, ist okay. Kommt immer drauf an, wie der Döner schmeckt.
5: Also ich kenne den Döner noch, da hat er 5 Euro gekostet.
1: Ja, ich nämlich auch. Also ist krass, oder?
6: Ich würde mal sagen, so 5 Euro würde ich schon noch mitgehen für einen Döner.
7: Ich glaube, das ist einfach so in den Köpfen der Leute drin abgespeichert von damals noch, dass der Döner einfach so mit 5 Euro reingegangen ist ins Game. Das ist so die Benchmark.
8: Nicht 10. 10 oder mehr, das ist nicht.
1: Also 10 ist deine Grenze, wo du sagst, boah, nee, da ist es dir dann nicht mehr wert.
8: Ja, aber ich bin von den Niederlanden. Also 10 ist immer die Grenze.
1: Okay.
0: Ein Essenslieferdienst hat die Preise von mehr als 11.000 Dönerläden in Deutschland ausgewertet. Im März 2025 kostete ein Döner im Schnitt 8,03 Euro. Die Preisunterschiede sind riesig. Am günstigsten ist der Döner in Halle an der Saale mit 5,79 Euro im Schnitt. Am teuersten in Flensburg mit 9,77 Euro. Überraschung in München. Hier fiel der Dönerpreis entgegen dem Trend seit 2023 um knapp 1 Euro auf 8,50 Euro. Genau im Durchschnitt liegt Deutschlands Dönerhauptstadt Berlin mit 8,03 Euro. Und in Köln sind es 8,14 Euro.
3: Ein Betrieb muss 80 bis 100 Kilo Fleisch verkaufen, also der Spieß, damit sich das lohnt, weil jede Umdrehung an der Hitze ist Bratverlust. Und wenn man jetzt ganz normal rechnen würde und sagen würde, Mensch, ein Kilo kostet meinetwegen 10 Euro von einem Kilo pro Döner sind so 120 bis 150 Gramm Fleisch, dann kriege ich ja 6 Döner raus. Ja. Das ist leider nicht so, sondern so etwa 3, 3,5 Döner. Der Rest verschwindet. Und deswegen ist es ein ganz, ganz empfindliches Produkt, um damit Geld zu verdienen. Und das unterschätzen viele.
0: Laut dem Verein türkischer Dönerhersteller in Europa werden in Deutschland täglich 550 Tonnen Döner gegessen. Das sind bis zu 2 Millionen Döner pro Tag.
3: Wenn du jetzt von 10 Euro ausgehst pro Kilo, dann koste ich ein Döner, und das ist ganz wichtig für alle Verbraucher, schon das Fleisch alleine pro Portion bei 3 Euro.
1: Ja.
3: Wenn man jetzt für 57 einen Döner brutto verkauft, die Mehrwertsteuer muss ja abgeführt werden, 7 Euro, dann hast du schon allein an Wareneinsatz 40%.
1: Ja.
3: Man sagt immer so, Personal 25% ungefähr. Da bleibt nicht mehr so viel übrig. Dann kommen noch die sonstigen Kosten bei 10 bis 15%. Und dann summiert sich das Ganze auf 90%. Und diese 10% Marge, die der Gastronom hat, wenn du 80 bis 100 Kilo am Tag verkaufst, am Spieß,
1: jetzt frage ich mich dann am Ende, warum kommen dann immer mehr Dönerläden auch gerade auf den Markt? Dann auch mit Ketten, mit Franchisern. Aber ich höre von den Leuten, so richtig gut leben können wir davon nicht.
3: Es hat sich für einen gelohnt, der selber drin stand und gearbeitet hat, weil es ist ja in Deutschland das Streetfood-Produkt Nummer 1. Da kommt die Pizza nicht hinterher, die Currywurst nicht, nichts. Und da der Döner ein Innenprodukt ist und der Preis jetzt sich nach oben korrigiert hat, obwohl es immer noch knapp ist und die Verbraucher auch das wirtschaftliche Problem haben, wollen sie sich noch belohnen. Und da ist ein Döner immer noch bezahlbar. Und da ist Döner ja natürlich jetzt in einer super, super Ausgangssituation und wird auch weiterhin laufen. Aber der Preis wird sich, ich schätze mal, sage ich ungern, aber in den nächsten 12 bis 24 Monaten auf über 10 Euro bewegen.
0: Vom kleinen Dönerladen zur großen Kette. Haus des Döners mit fast 200 und Lukas Podolskis Mangal-Döner mit mehr als 50 Filialen machen den Döner deutschlandweit zum Franchise-System. Ein Look, eine Speisekarte, zentraler Einkauf und vor allem viel Social-Media-Marketing sollen den maximalen Gewinn bringen.
1: Also das heißt ja, dass der Döner ein richtiges Businessmodell sein kann und dass es Unternehmer gibt, die eben gemerkt haben, ja, ich kann eigentlich nicht nur die Dönertasche ziemlich voll machen, sondern vielleicht auch meine eigene.
0: Echte Berliner. Klingt nach Berlin, kommt aber aus Augsburg. Seit April 2024 sind 29 Filialen eröffnet worden, vor allem in Süddeutschland. Ugur Marasch ist der Mann hinter der Marke. Franchise-Partnern verspricht er ein erfolgreiches Geschäftsmodell mit Rundum-Sorglos-Paket, vom Ladendesign bis zum Marketing.
9: Hi, grüß dich, herzlich willkommen.
1: Hallo Ugo, grüß dich, hallo. Grüß dich. Ja, schon wieder am Geld zählen, oder?
9: Ja, muss.
1: Ja. Guck mal, ich wollte mal direkt gucken, Kalb kostet bei euch 9 Euro, Chicken 8,50, also genau. Da unterscheidet ihr dann schon. Ne?
9: Ja, weil der Kalbsfleisch ist teurer im Einkauf.
1: Ja, ist 9 Euro, seid ihr aber schon so leicht über dem Durchschnittspreis, sage ich jetzt mal. Ne?
9: Meiner Meinung nach sollte der Döner 10 Euro kosten.
1: Ja? Ja. Okay, weil?
9: Du hast mehr Input drin, also das Fleisch, die frischen, knackigen Salate, wenn ich jetzt vergleiche, das ist eine Pizza, wo wenig Einsatz ist, 11, 12 Euro kostet eine Margarita-Pizza, aber ein Döner dafür zwischen 8, 9 Euro.
1: Ja.
9: Ist halt die Masche, die Gewinnmasche jetzt nicht extrem hoch.
1: Okay.
0: Die Kalbsspieße bei Echte Berliner bestehen zu 30% aus geschichtetem Fleisch und zu 70% aus Hackfleisch. Das ist günstiger. Die deutschen Leitsätze für Fleischerzeugnisse erlauben bei Döner maximal 60% Hackfleisch.
1: Ja, und dann erklär mir doch mal ganz kurz das Konzept. Also, wenn ich jetzt, sag ich mal, einen Dönerladen aufmachen möchte, dann komme ich zu dir, bringe im besten Fall Geld mit, denke ich.
9: Ja. Geld muss auf den Tisch.
1: Ja. Und wie viel ist es und was bekomme ich dann von dir?
9: Also wir haben aktuell eine Einstiegsgebühr von 25.000 Euro netto.
1: Okay.
9: Im Gegenzug gibt es natürlich was. Es gibt die Döner-Schneidemaschinen, es gibt die Döner-Grillgeräte, Begleitung, Betreuung ist mit dabei.
1: Wenn ich jetzt meine Umsätze fahre, kriegst du wahrscheinlich auch noch was davon, oder?
9: Ja, also ich vom Franchising verdiene hauptsächlich nur an den Umsätzen.
1: Okay.
9: Ich nehme 5% vom Nettoumsatz.
1: Ja, so und läuft, oder?
9: Ja.
1: Ist ja völlig legitim zu sagen, ich hatte eine gute Idee und es wird gerade wunderbar angenommen. Ist die Marke heute mit das Wichtigste?
9: Ist sehr, sehr ausschlaggebend. Ich kann dir als Beispiel geben, der Laden, wo wir jetzt aktuell stehen, der Vorbetreiber hat nicht mehr als 10 Kilo verkauft. Und das war ewig lang ein Dönerladen hier.
1: Ja.
9: Hier geht's ab 120 Kilo los.
1: Ehrlich?
9: Ja.
1: Also mindestens der Zwölffache,
9: ja.
1: Obwohl man, ich sage jetzt mal in Anführungszeichen, erstmal

0: das Rezept dann auch ausgetauscht hat und aber auch viel an der visuellen
1: Brand. Ja. Brand ist sehr, sehr ausschlaggebend.
0: Ja, okay, krass.
2: Das Berlin-Branding scheint zu funktionieren. 2025 machten die deutschen Filialen von Echte Berliner 9,4 Millionen Euro Umsatz.
3: Sieht man ja hinten mit dem Brandenburger Tor, mit den Graffitis. Das gibt so Berlin-Vibes her. Ne?
0: Ja, okay. Also aber daran merkt man auch, das ist wirklich von A bis Z durchgedacht, wie der Döner vermarktet wird und an den Mann und an die Frau gebracht.
3: Ja.
0: Ja.
2: Bei Echte Berliner heißen sie Sandwiches. Denn wegen des hohen Hackfleischanteils darf das Fleisch nur Drehspieß nach Dönerart genannt werden, nicht Döner-Kebab.
3: Die Handschuhe sind an?
0: Jo.
3: Jawohl. Erstes Step ist immer Brot. So muss unser Brot aussehen.
0: Okay.
3: Eigentlich ist es ein idiotensicheres System.
0: Also ja.
3: Ich liebe es, aber du kannst wenig falsch machen.
0: Das heißt eben auch der Investor, der bzw. derjenige, der jetzt sagt, ich möchte einen eigenen Laden aufmachen, kann auch wenig falsch machen.
3: Kann wenig falsch machen. So. So, den musst du so halten, quasi so, diesen Move.
0: Ja.
3: Der Berliner Döner geht los mit den Soßen. Kräuter, Knoblauch, scharf.
0: Okay.
3: Kräuter wird unten geschmiert komplett.
0: Ja.
3: Genau, und oben kommt vollflächig Knoblauch.
0: Sehr schön.
3: Und jetzt nimmst du hier Fleisch.
0: Jawohl.
3: So, du bist jetzt ungefähr bei 150 Gramm, 150 bis 160 Gramm Fleisch.
0: So, aber jetzt ist ja spannend. Du machst hier so 150, 160 ist ja.
3: Also, sobald es flach aufliegt, an jeder Ecke Fleisch ist, sag ich mal, und wenn es minimal nur drüber liegt, dann ist egal. Wir wiegen das nicht ab.
2: Die Sandwiches sind nach Berliner Vierteln wie Kreuzberg und Neukölln benannt und kosten je nach Zutaten zwischen 8,50 Euro und 10 Euro.
3: Schau mal, du hast das erste Mal in deinem Leben einen Döner gemacht?
0: Ja, das erste Mal. Ja.
3: Das allererste Mal?
0: Ja.
3: Wie war es jetzt für dich das erste Mal?
0: Einfach.
3: Wir machen morgen den nächsten Dönerladen.
0: Könnt ihr mir Geld leihen?
2: Dank Rundum-Sorglos-Paket ohne Vorkenntnisse zum erfolgreichen Dönerladen. Das verspricht Echte Berliner und nimmt dafür von jedem Franchise-Partner 5% vom Nettoumsatz plus 25.000 Euro Einstiegsgebühr.
0: Lecker.
3: Schmeckst du die Soßen raus?
0: Ja. Also ist auf jeden Fall ein leckerer Döner, kann man nicht anders sagen. Ich habe das Gefühl, dass der Döner gerade auch in der jungen Generation wie so ein Trend.
3: Ja, 60% Jüngere.
0: Ja.
3: Die Mitarbeiter mit Oversize-Klamotten, diese Oversize-echte Berliner T-Shirts.
0: Ja.
3: Die Kooperationen mit den Rappern, mit den Influencern. Das sehen die alles und sagen, hey, wow, da muss ich unbedingt hin.
0: Ja.
2: Und so eröffnen die Dönerketten in den letzten Jahren deutschlandweit immer mehr Filialen.
0: Also, was ich echt krass finde, ist, es gibt ja irgendwie seit mehreren Jahrzehnten gibt es jetzt irgendwie schon den Döner bei uns in Deutschland. Und jetzt erst, also so in den letzten Jahren, hat man so angefangen, den Döner, die Dönertasche irgendwie so zu kommerzialisieren. Ja? Also noch mehr Marketing drumherum, noch mehr Marke drumherum. Also man merkt einfach, obwohl das Produkt schon so viele Jahre bei uns hier geliebt wird, ist die Geschichte immer noch nicht zu Ende erzählt.
2: Familienbetrieb und Franchise. Zwei Welten, ein Kampf um Kundschaft. Was heißt das für Preis und Qualität?
0: Was ich bis dato sowohl in der Recherche jetzt als auch privat noch nie erlebt habe, ist, dass ich in der Dönerbude stehe und da wird abgewogen.
4: Du wirst Gastronom, indem du 4 Stunden zur Behörde gehst, dann kriegst du so einen Schein und dann darfst du eine Gastro aufmachen. Aber man hat dieses Handwerk nicht gelernt.
0: Ja.
4: Und deswegen haben viele auch keine Waage und sind immer noch grob, was das Unternehmerische angeht. Wenn diese Komponenten aufeinandertreffen, Menschen und wenig Marge, Penny-Business, wo du wirklich durch Centbeträge dein Geld verdienst, das ist eine Riesengefahr. Deswegen muss alles genau kalkuliert und abgewogen werden.
0: Ja.
4: Dieser Rohstoff ist so teuer und so anfällig für den Betreiber, dass jeder Gramm zählt. Mhm.
2: Trotzdem gibt es sie noch, die Döner-Kampfpreise. In Erfurt, Schwerin, Magdeburg in Ostdeutschland, Dortmund und Bochum im Ruhrgebiet kostet ein Döner im Schnitt rund 7 Euro.
0: Jetzt gibt es ja auch Dönerangebote noch um die 4 Euro.
5: Ja, da muss man sich ja fragen, ob das überhaupt noch mit rechten Dingen dazu geht. Ne?
0: Also ich merke schon, willst du nicht zugreifen.
5: Wenn es permanent so ist, glaube ich, dann ist es einfach, glaube ich, so, dass du einen Döner so nicht finanzieren kannst auf Dauer.
0: Ja. Okay.
2: Er unterbietet das deutlich. Der Volksdöner für 3,99 Euro. In Bochum, Gelsenkirchen und Hagen gibt es den Gegenentwurf zur Preisverhandlung.

0: Eisexplosion. Gastronom No Duan will den Döner für jeden bezahlbar machen und setzt dafür auf wenig Auswahl und weniger Personal.
1: Genau, richtig. Ja. Grüße dich.
2: Grüß dich.
1: Ich mach gerade deinen Döner fertig, mein Lieber.
2: Ist das denn ein ganzer oder ein halber bei dem Preis?
1: Ganzer, ganzer. Wenn schon, ne?
2: Ja.
0: Er heißt hier Volkstasche. Mit Hähnchen und Kalb kostet sie 3,99 Euro. Vegetarisch 2,99 Euro. Menüs mit Pommes und Getränk sorgen auch hier für mehr Umsatz.
2: Hast du jetzt irgendwie einfach draufgehauen? Wiegst du nicht ab?
1: Ich mache das schon seit 20 Jahren, abwiegen muss ich nicht. Hier sind jetzt ca. ungefähr 180 Gramm Fleisch drin. Hast du schöne Dönerbrot dazu. Und das ist unser Döner für 3,99 Euro, mein Lieber.
2: Das geht kaputt. Ja, bei 3,99 Euro habe ich so ein bisschen die Sorge, ob das vielleicht eine Mutprobe ist.
1: Die kommen für unseren Döner immer wieder hier hin, mein Lieber.
2: Das sagst du, warte.
1: Ja, ja, aber hallo, guten Appetit.
2: Mmh. Ja, ist gut. Kostet jetzt 3,99 €, egal ob ich Kalb oder Hähnchen nehme?
1: Ob du Hähnchen nimmst oder Kalb nimmst, das ist dir überlassen.
2: Aber selbst Kalb ist doch schon teurer als Hähnchen.
1: Wir bieten das trotzdem für 3,99 an. Das sind faire Preise für alle.
2: Ja, ich sehe
1: das. Das ist der Sinn und der Zweck der
2: Sache. Darum steht es ja. Du machst jetzt ein Angebot, was man nicht abschlagen.
1: Was man nicht ablegen kann, genau.
0: Damit er diesen Kampfpreis dauerhaft halten kann, muss er 300 Stück am Tag verkaufen, sagt uns Nu Duan.
1: Wir müssen erst mal 100 Döner verkaufen und dann fange ich erst an zu verdienen. Das heißt, ich muss wirklich in Masse verkaufen. Was haben wir heute hier? 30 Kilo.
2: So, aber jetzt spannende Frage.
1: Ja.
2: Sind die anderen Döner zu teuer oder seid ihr zu billig? Weißt du, was ich meine? Weil wenn ihr da könnt, warum kosten die woanders dann 8 Euro?
1: Das ist ja der Sinn und der Zweck der Sache, dass die Leute das ja mitziehen, ne? Auch Kinder. Wo soll ein Kind immer jeden Tag 10 Euro einen Döner haben?
2: Aber sorry, dass ich dich unterbreche. Ja, das klingt total so ein bisschen, fast so ein bisschen Samaritermäßig. Meine ich gar nicht.
1: Ja, ja, gar kein Problem.
2: Aber Experten sagen mir, das muss auch eigentlich mindestens 8 Euro kosten. Und der
1: mindestens
2: Döner, der
1: 8 Euro. Was kostet der Brot?
2: Ja, das sagst du mir.
1: 25 Cent.
2: Okay.
1: Was kostet der Fleisch? Zwischen 5 und 6 Euro das Kilo.
2: Ja.
1: Was kostet die Soßen? Pro Döner kriegst du 10 Cent Soße, okay, drauf?
2: Ja.
1: Was machst du? Du schmierst das Soße da drauf, okay? Ja. Salat, was tust du? Wie viel Salat tun wir hier rein? Guck dir das mal an.
2: Ja.
1: Das sind keine 20 Cent. Was kostet der Döner jetzt?
2: Ja.
1: 1,50 Euro kostet der Döner.
2: Ja.
1: Warum sollst du den nicht für 3,99 Euro anbieten können?
2: Ja. Ja.
1: Ich verdiene lieber am Ende des Monats ein bisschen weniger. Und dafür tue ich was für den Volk.
2: Im Umkehrschluss heißt das doch, die, die für 8 Euro anbieten, das ist zu teuer. Was sagen denn die Kollegen so zu dir? Also hast du viele Freunde in der Branche?
1: Momentan, ehrlich gesagt, ist mir das scheißegal.
2: Ja.
1: Ob die das gut finden oder nicht gut finden, das ist mein Konzept und ich mache das so, dass die Leute sich auch mal wieder vernünftig Döner leisten können.
2: Ich muss auch sagen, ich habe hier gerade probiert und das schmeckt wie ein normaler Döner. So, was?
1: Muss jetzt arbeiten, Johann.
2: Ja, geht los.
1: Hier ran, hier, dreimal Volksmenü. Hähnchen, Chicken, Chee.
2: Hähnchen ist gut, besser für die Kalkulation. Kostet mir das gleiche, war günstiger im Einkauf. Ja, wie, was?
1: Ja, besser für uns.
2: Ja. Guck mal, nimm das mal ab. Ist das okay so? Oder haben wir kalkulatorisch
1: ein Problem? Das ist hammergut aus. Ob du jetzt ein bisschen weniger tust, ein bisschen weniger Salat, ein bisschen weniger Fleisch, damit machst du nur den Gast unzufrieden, okay?
2: Ja.
1: Daran brauchst du nicht zu sparen. Ob du jetzt ein bisschen mehr tust, das ist doch egal.
0: Ein Volksdöner für die Hälfte des deutschen Durchschnittspreises. Wie kommt das an?
3: Also es ist schon krass, dass das hier schon ein Jahr existiert, weil ich war noch damals bei den ersten Malen dabei.
2: Mhm.
3: Und bei uns in Witten und im Umkreis sind immer nur dieselben Standardpreise.
2: Aber was hast du gedacht als erstes, als du gesehen hast, 4 Euro?
3: Boah, mega geil.
2: Ja?
3: Endlich mal ein Döner, der wieder bezahlbar ist. Ne?
2: Aber kein Gefühl von, kann das überhaupt was sein? Oder?
3: Ja, man muss es immer erst probieren. Ne?
2: Ja.
3: Und das habe ich dann gemacht und sonst wäre ich ja nicht wiedergekommen. Ne? Mhm.
2: Mit welchem Gefühl gehst du denn dann jetzt an anderen Dönerläden vorbei? Fühlst du dich verarscht?
3: Ja, schon ein bisschen, weil es ist ja möglich. Ne?
2: Ja, ja.
3: Da gebe ich lieber hier mein Geld ab, als dann bei uns quasi um die Ecke.
2: Ja.
0: Produktpartnerin Yasham Ilbay ist die Frau hinter dem Konzept. Kleine Karte, kein Schnickschnack für einen Döner, den sich jeder leisten kann. Vom Schüler bis zum Arbeiter.
2: Bei 3,99 €, da würde ich jetzt erstmal denken, oh, das kann ja kein gutes Fleisch sein.
4: Also ich verstehe den Grundgedanken, das ergibt ja auch Sinn, dass man irgendwie so denkt. Aber du musst dir vorstellen, wir sparen halt an jeder Ecke, außer an der Qualität vom Produkt und außer an den Löhnen. Wir haben beispielsweise geringe Mieten, dadurch geringere Nebenkosten.
2: Sorry, da ich da noch mal kurz unterbrechen darf dann noch.
4: Ja.
2: Wenn ich denke, wenn ich höre geringere Mieten, dann ist das ja eigentlich so, dass das nicht die Top-Lage sein kann.
4: Die Lagen sind ja trotzdem gut. Also es sind geringere Mieten, aber jetzt nicht auf der Königsallee, sondern irgendwie in der Nähe von Schulen, von vielen Arbeitsplätzen und sowas, weil das

0: Ja, okay.
1: Ein weiterer Vorteil ist, dass wir uns eben diesen Steuervorteil von 7% zugunsten nehmen. Und zwar vorher war es halt bei Nur-to-Go-Sachen 7%. Deswegen hatten wir gar keine Sitzplätze hier, weil es 2025 in-house bei 19% lag. Mittlerweile ist dieses Argument zum Glück auch entfallen. Deswegen konnten wir jetzt auch mit Sitzplätzen aufstocken.
2: Ja. Ich frage mich jetzt nur gerade, Mindset, gibt euch noch in anderthalb, zwei Jahren? Oder ist
1: ja. Ja? Das hält sich ja jetzt schon seit einem Jahr so. Seitdem gab es auch keine Preiserhöhung oder irgendwie sowas und das wird auch weiterhin so bleiben.
2: Ja.
3: Ob Volkstasche für 3,99 Euro oder Sandwich für mehr als doppelt so viel. Die teuerste Zutat ist das Fleisch. Wie Dönerspieße hergestellt werden und was drinsteckt, will Daniel sich jetzt anschauen. Rund 400 Betriebe in Deutschland produzieren Dönerspieße für Imbisse, Lieferdienste und Ketten. Besonders rund um Berlin hat sich die Branche angesiedelt. So wie die Özde Food Company in Luckenwalde, die auch die Drehspieße für echte Berliner herstellt. Hasan Özen kennt die Einkaufspreise und Qualitätsunterschiede von Kalb, Rind und Hähnchen. Produziert wird nach Kundenwunsch für Abnehmer in Deutschland und Europa.
4: Bullen Hälften, Bullen Vorderviertel, überwiegend alles Jungbullen.
2: Für wie viel Euro das Kilo, wenn wir jetzt mal beim Rind sind, kauft ihr das ein?
4: Je nach Teilen, Edelstücken, was wir bekommen, Rinderlappen zurzeit, 6,60 Euro mit Knochen.
2: Okay.
4: Aber wir müssen noch zerlegen. Ganze Bullen bekommen wir mit 9,20 Euro.
2: Kommt das alles in den Dönerspieß?
4: Alles in den Dönerspieß.
2: Alles ist in Dönerspieß?
4: Nach anteilig. Wir haben auch Kalb.
2: Kalb, okay.
4: Ja. 1 Euro teuer als Rindfleisch.
2: Ja.
4: Einkauf ist zurzeit bei 7,80 Euro, 90 Euro nach Qualität.
2: Ist denn der Kalbsdöner, ist das ein besserer Döner als der?
4: Besserer Döner.
2: Ah, okay.
3: 70 Mitarbeitende, eine Halle, viele Arbeitsschritte. Hier wird das Fleisch zerlegt, gewürzt, gesteckt und geformt.
2: Wie viel Kilo gehen hier so durch bei euch?
4: 7 Tonnen am Tag.
2: Okay.
4: Die Edelstücke nehmen wir als Scheibe und Teil ist für Abschnitt, für Hackfleisch. Hackfleisch, Scheibe, Hackfleisch,
2: ja,
4: Scheibe.
2: Ah, okay. Ich bin ja erstaunt, wie viel Handarbeit tatsächlich ist.
4: Es ist Handarbeit.
2: Alles Handarbeit, ne?
4: Knochenarbeit.
2: Ja, im wahrsten Sinne des Wortes.
3: Rund ein Drittel der Spieße bei Özde sind vom Hähnchen, der Rest Kalb oder Lamm. Das Hähnchenfleisch kommt zu 99% aus den Niederlanden.
2: Ist Hähnchen günstiger für euch im Einkauf?
4: Zurzeit liegt bei 1,95, 1,90 mit Knochen. Und davon gehen 32% ungefähr Knochen raus.
2: Geht denn Hähnchen dann zum gleichen Preis oder ähnlichen Preis raus?
4: Nein, 3-4 Euro Unterschied zwischen Kalbsdöner und Hähnchen. Ja.
2: Aber an den Buden ist häufig nicht so ein großer Unterschied, ne?
4: Ja.
2: Wie kommt das?
4: Keine Ahnung.
2: Muss ich die fragen?
3: Döner stecken ist Akkordarbeit. Doch bevor das Fleisch auf den Spieß kommt, steht die Zubereitung des Hackfleischs an. Zerkleinern, durch den Wolf drehen, durchmischen. Schritt für Schritt entsteht das Hack.
2: Wo ich das jetzt ja auch gerade so gesehen habe. Man hört ja immer mal wieder, ja, das wird dann auch gestreckt mit Brot.
4: Bindemittel.
2: Bindemittel?
4: Ja.
2: Ja.
4: Semmelmehl.
2: Aber das macht ihr nicht, oder?
4: Wir machen nach Kundenwunsch, natürlich. Wir machen auch. Wir müssen unseren Betrieb im Beine halten.
2: Aber das heißt, dass wenn ich einen günstigeren Döner kaufe als Endverbraucher, kann ich auch davon ausgehen, dass auch andere Dinge noch drin sind?
4: Ja.
2: Um das Ganze so ein bisschen zu strecken, sage ich jetzt mal.
4: Genau.
2: Ja, okay.
3: Jetzt kommen die Gewürze dazu und, wie Hasan Özen erzählt, je nach Kundenwunsch auch bestimmte Zusatzstoffe. Der wirtschaftliche Druck für die Produktion ist groß, also bietet Özde an, was der Markt verlangt. Danach wird das Scheibenfleisch portioniert und plattiert. Erst dann beginnt die eigentliche Arbeit am Spieß, das Stecken, Schicht für Schicht.
2: Was ist jetzt der echte, was ist das Original?
4: Original ist 60% Hackfleisch und 40% Scheiben.
2: Aus Kalbfleisch.
4: Kalbfleisch, Jungrind.
2: Dann darf man den Spieß Dönerspieß nennen.
4: Döner-Kebab.
2: Döner-Kebab.
4: Ja.
2: Okay. Wie nennt man es, wenn es jetzt nicht 60-40 aus Kalb ist? Das
4: ist Drehspieß dann.
2: Ah, dann ist Drehspieß.
4: Ja.
3: Döner-Kebab besteht also aus geschichtetem Fleisch. Die dünnen Scheiben aus Rind, Kalb oder Lamm wechseln sich mit maximal 60% Hackfleisch ab. Auch die weiteren Zutaten sind streng begrenzt. Nur Gewürze, Salz, Zwiebeln, Ei, Öl, Milch oder Joghurt. Hähnchendöner darf ausschließlich aus Geflügel bestehen, ohne Hackfleisch und mit begrenztem

0: Hautanteil. Spieße mit mehr als 60% Hackfleisch dürfen laut der deutschen Leitsätze für Fleischerzeugnisse nicht mehr Döner-Kebab genannt werden, sondern Drehspieß nach Dönerart.
1: Und die Läden, müssen die das auch auszeichnen?
2: Weil die Veterinäre Druck machen,
1: ja,
2: müssen die auszeichnen. Ansonsten, die verkaufen als Kebabart oder Drehspieß.
1: Aber der Döner-Kebab ist dann so gesehen der hochwertigere.
2: Hochwertige.
1: Als jetzt Drehspieß. Oder?
2: Genau. Okay.
0: Jetzt darf Daniel selbst an den Spieß. Schicht für Schicht legt er Fleisch auf und merkt schnell, Döner stecken sieht leichter aus, als es ist.
2: Musst du schneller sein, schneller. So kannst du kein Geld verdienen.
1: Aber ich merke schon, Zeit ist Geld hier auch. Boah, das ist aber gar nicht so einfach, hier drüber zu kriegen.
2: Döner, Scheibe bitte.
1: Ja? Geht nicht?
2: Nein.
1: Sonne.
0: 7 Tonnen Fleisch werden hier täglich zu hunderten Dönerspießen verarbeitet. Denn auch bei Özdel kommt der Gewinn über die Masse. Die Konkurrenz und der Preiskampf unter den Dönerspießproduzenten ist groß. Etwa 10% der Produktion sind sogenannte Steak-Döner. 100% Fleisch, ganz ohne Hackanteil. Wie viel so ein Premium-Dönerspieß kostet, will Özdel uns nicht sagen.
1: Für wie viel Euro geht es denn jetzt raus?
2: Je nach Artikel.
1: Ja. Bleiben wir mal beim Kebab.
2: Zwischen 9,50 Euro und 9,80 Euro.
1: Und für 7,80 Euro?
2: Haben wir eingekauft.
1: Das heißt, sind 2 Euro pro Kilo, die ihr da...
2: Aber davon müssen wir noch Mitarbeiter unsere Kosten abdecken.
1: Ja.
2: Aber wir müssen kämpfen. Wir haben zu viel Konkurrenz.
1: Ja?
2: Ja. Aus Deutschland und jetzt zusätzlich noch aus Polen. Okay. Die bieten ganz günstiger an und wir haben andere Verarbeitungssysteme.
1: Ja.
2: Und dadurch erleben wir Probleme.
1: Okay. Das heißt, in manchen Dönerbuden bei uns ist ein polnischer Dönerspieß, der sich da
2: genau.
0: Auch bei den Dönerspießproduzenten ist der finanzielle Druck groß. Fleischpreise und Löhne steigen. Wegen der großen Konkurrenz aus dem In- und Ausland können sie ihre Dönerspieße aber kaum teurer verkaufen. Döner ist nicht gleich Döner. Daniel hat 3 Döner vom klassischen Imbiss und einen von einer Kette mitgebracht. Mit Gastro-Experte Kemal Üres will er den Preis-Leistungs-Vergleich machen.
3: Wenn du dir jetzt einen Döner aussuchen müsstest, so, wo sagst du, komm, den, da habe ich jetzt richtig Hunger drauf. Nur von der rein optischen Bewertung, welchen würdest du nehmen?
4: Das ist für mich so ein bisschen Steak-Qualität dünn geschnitten hier.
3: Muss ich auch sagen. Ich finde auch generell, was man erkennt, und da sind wir wieder beim Thema, wir haben schon mal drüber gesprochen, manchmal habe ich das Gefühl, wird einfach reingeworfen in die Tasche. Wenn ich mir den anschaue, da würde ich aber sagen, also hier hat man mal richtig zugelangt und hier war man so ein bisschen geizig, irgendwie so ein bisschen sparsamer, oder?
5: Ich habe jahrelang viel abgewogen, ja, und irgendwann hast du ein Gefühl, also der wird über 500 Gramm liegen. Das ist schon eine ordentliche Portion, vielleicht 520 irgendwas.
3: Ja.
5: 540 sogar.
3: 542, um genau zu sein, okay.
5: Aber wir können ja das mal jetzt abwiegen. Darf ich mal ganz kurz?
3: Ja, machen.
5: Wow. Wenn überhaupt 400 Gramm. 390.
3: Okay, krass.
5: Da siehst du aber mal,
3: wie
5: unterschiedlich die Unternehmer arbeiten. Ein Drittel mehr Ware.
3: So, und jetzt ist ja spannend der Preis. Pass auf, wir haben hier ein Drittel mehr Ware. Hier sind wir beim Preis von 5 Euro.
5: Also wenn der richtig arbeitet,
3: ja,
5: alle Leute angemeldet sind, wenn alles in die Kasse reinläuft, dann bringt der richtig schon Geld mit.
3: Also 5 Euro ist nicht machbar für dich?
5: Geht das nicht, nein.
3: Okay, kommen wir gleich zu, habe ich nämlich noch eine Überraschung für dich. Und der ist von der Dönerkette, sind wir bei 8 Euro.
5: Systemkosten,
3: ja.
5: Supply Chain, der Franchisegeber will auch was verdienen, liefert denen wahrscheinlich die Rohstoffe, der braucht den Preis. Okay. Preis-Leistung würde ich mal sagen, schwach.
0: Der Döner von der Kette für 8 Euro sieht zwar von außen gut aus, drinnen steckt aber deutlich weniger Fleisch. Der Imbiss-Döner kostet weniger, bietet aber fast ein Drittel mehr.
3: Du hast gerade gesagt, 5 Euro. Geht nicht.
5: Geht nicht.
3: Hat anscheinend der Dönermann auch erkannt. Weil, pass auf, jetzt spannende Sache. Unsere Redaktion hat vor 3 Monaten mit der Recherche angefangen und hat hier mal nachgefragt, damals eben, was kostet ein Döner? Und da hat er gesagt, 5 Euro. Das Team war vor Ort, hat den Döner auch gesehen, 5 Euro. Wir haben extra gefragt, ist es ein Spezialpreis? Also, nee, bei uns kostet er 5 Euro.
5: Wird auch so bleiben.
3: Jetzt, als wir ihn frisch geholt haben, ich streiche mal hier durch, liegt er bei 7 Euro. Und als wir nachgefragt haben, warum? Du hast ja noch gesagt, wir bleiben bei 5 Euro. Und er sagte, wenn wir bei 5 Euro geblieben wären, hätte es bei uns nicht geklappt.
5: Und wahrscheinlich sind alle anderen um ihn herum nicht höher gegangen, sondern er hat gesagt, ich schaffe das. Und dann ist es aber auch meistens zu spät. Wahrscheinlich wird es denen auch vermutlich im halben Jahr gar nicht mehr geben.
0: Auch dieser Döner vom Imbiss kostet 7 Euro und bringt 490 Gramm auf die Waage.
3: Der hat uns ja am besten gefallen. Jetzt bin ich mal gespannt, was der Preis sagt, ob der uns auch am besten gefällt oder ob es dann auch am Ende der teuerste ist. Und so viel kann ich verraten, er ist es. Also mit 9,50 Euro ist das der teuerste. Wiegen wir ihn mal ab.
5: Das sieht gut aus.
3: Ja.
5: 519.
3: Mhm.
5: Man darf bei Döner nicht grundlegend sagen, boah, der ist mir zu teuer. Was ist die Qualität? Welches Fleisch wird genutzt? Wie ist das Brot? Innen flauschig, außen knusprig, ist auch ein sehr schönes Brot. Also da würde ich lieber reinbeißen und dann für 9,50 Euro, dann zahle ich lieber die 2 Euro mehr. Hab sogar unter Umständen passt 150 ja? Gramm auch noch mehr Ware. Das sagt mir ganz klar, dass dieser Dönerladenbesitzer wollte, dass die Gäste, die hier sind, zu ihm kommen und irgendwann gemerkt haben, das Konto wird immer knapper und hat das dann im Nachhinein begriffen. Und das war eben jahrzehntelang der Fall.
0: Während kleine Dönerläden ums Überleben kämpfen, boomen Premium-Döner. Schlange stehen für einen Steak-Döner mit 100% Scheibenfleisch. Anbieter wie Honest Kebab in Hamburg setzen genau darauf. Döner raus aus der Billigecke, rein ins Premium-Segment.
1: Das ist schon jetzt der Wahnsinn hier. Also wir kommen hier gerade an und hier ist schon alles voll. Also die ganzen Läden, die ich mir jetzt in letzter Zeit angeschaut habe, die kommen hier auf jeden Fall nicht dran.
0: Holger Schwietering alias Holle ist der Erfinder des Premium-Döner. Online folgen ihm Hunderttausende bei seinen Döner-Tests.
6: Endlich mal wieder ein Kracher. Brot am Limit. Außen knusprig, Sapsigkeit von innen, aber auch perfekt getoastet. Er weiß, was er macht.
1: Wenn du kurz Zeit hast, grüß dich.
7: Hi.
1: Grüß dich. Ist das jetzt noch wenig oder viel?
8: Das ist komplett wenig. Er kommt 20 Minuten so nach Stoßzeit.
1: Ja.
8: Ja, also das hier ist gerade Jackpot für alle, die nicht lange anstehen wollen, sag ich mal.
1: Ehrlich?
0: Das Versprechen? Natürliche Zutaten, authentischer Geschmack. Fleisch vom Weiderind im Sauerteigbrot mit einer Auswahl von Salaten und selbstgemachten Soßen.
8: Ja, im normalen Dönerladen gehst du an Tresen,
1: ja,
8: bestellst und hast dann deinen Dönermann. Und wir haben alles auf dem Display. Du siehst hier unsere Displays.
1: Ja.
8: Und da können die Kunden bestellen. Das hat natürlich den Effekt, dass wir zum einen Kassierer dafür ersetzen. Wollen die Pommes dazu, wollen die extra Fleisch, das macht alles das Gerät für uns.
1: Ja.
8: Und, aktuell laut Marktstandard fördert das natürlich den Abverkauf. Ne? Also okay. Wir haben ja bis zu 30% mehr Umsatz durch diese Geräte.
0: Am Display wird der Döner zur Maßanfertigung. Extra Fleisch, Brotsorte, Soßen und Getränke. Alles lässt sich einzeln auswählen und kostet natürlich extra.
1: Ich habe bei dir auf der Website gelesen, du möchtest den Döner revolutionieren. Was gibt's da noch zu revolutionieren?
8: Ich sag immer so spaßeshalber, das ist ein Kackhaufen, ne? Da machst du eine Schleife drum und ein bisschen Glitzer, aber es ist halt immer noch ein Kackhaufen.
1: Ja.
8: Und wir sind wieder dabei, den Döner qualitativ hochzubringen. Wir haben keine Geschmacksverstärker, keine Zusatzstoffe, null, noch dazu mit Weiderind. Also jeder Döner, der hier auf den Teller kommt, da hat ein Tier, das dahinter steckt, was man nicht vergessen darf, ein artgerechtes Leben geführt.
1: Ja.
8: Wir versuchen alles ans Endlevel zu bringen. So.
0: Endlevel heißt für Holle, die Tiere werden ohne genmanipuliertes Futter aufgezogen. Alle Zutaten sind ohne Geschmacksverstärker und künstliche Zusatzstoffe. Das hat seinen Preis.
8: Unser ganz regulärer Döner beginnt bei 10,90. Dann haben wir noch ein größeres Brot mit noch mehr Fleisch als der Normaldöner bei 12,90.
1: Jetzt muss man natürlich bei dir auch dazu sagen, ja, du hast einen gewissen Fame durch YouTube, ja, und als Creator so, ne?
8: Ja.
1: Aber wird das auch so klappen?
8: Wenn du einen Preis hochsetzt, das klappt einmal. Und wenn es dann aber einfach nur der Name ist dahinter, aber das Produkt scheiße, dann kommen die Leute auch nicht wieder. Und das ist wie wenn du ein Ferrari fährst vor ein Ford Fiesta, sagst, ich habe jetzt mehr bezahlt, aber es ist auch gerechtfertigt. Und dann ein kleiner Funfact für dich, die drüben und auch da machen 30% mehr Umsatz, seitdem wir da sind. Weil viele sagen, ich stelle mich jetzt nicht an, ist mir zu lang, gehen woanders hin. Also
1: okay,
8: die freuen sich, dass wir hier sind.
1: Ja, okay. Ja. Wie viel gehen jetzt hier so am Tag über den Tisch?
8: Genaue Zahlen darf ich jetzt nicht verraten, aber es ist schon...
1: Du dürftest es schon, aber willst du nicht?
8: Ja, ist schon ein vierstelliger Bereich.
1: 1200, 1300 ja, Döner, die da, hier ja, die Ladentheke ja, überwandern.
8: Muss aber auch, weil wir so eine schmale Kalkulation haben. Wenn ja, wir jetzt 300 Döner am Tag verkaufen, das würde nicht funktionieren.
3: Hier wird nicht abgewogen, oder?
8: Doch, hier wird jeder Döner abgewogen.
3: Wird doch abgewogen.
8: Auf den Gramm. Du siehst an der Seite da, siehst du eine Waage hängen. Ne? Und das wird gewogen. Also da freuen sich zu einem das Finanzamt, aber auch unsere Kalkulation. 10 Gramm, die wir rein oder raus machen, macht schon einen enormen Unterschied aufs Jahr.
0: Die genauen Einkaufspreise für Steak-Dönerspieße sind öffentlich nicht bekannt. Branchenüblich liegen sie zwischen 20 und 30 Euro pro Kilo. 10 Gramm mehr würden also 20 bis 30 Cent kosten. Bei 1000 Döner.

0: am Tag wären das 300 Euro und hochgerechnet aufs Jahr bis zu 100.000 Euro.
1: Der Döner hat jetzt für mich 12,90 Euro gekostet.
2: Ganz genau. Ne?
1: Okay. Am Ende ist natürlich, zählt der Geschmack. Da bin ich mal gespannt jetzt gleich. Wie viel Fleisch ist denn jetzt drauf? 160 Gramm?
3: Nee, du hast quasi die große Variante genommen. Das ist jetzt unser Schlachtschiff, die 12,90-Variante,
1: ja,
3: mit 190 Gramm Fleisch.
1: Alles klar, ja komm dann.
3: Okay.
0: Daniels erster Steakdöner mit Chimichurri statt Standardsoße. Holles Tipp inklusive Verzehrempfehlung.
3: Also eigentlich gehe ich so weit, ich sage, du musst sogar unten in den Königsbiss reingehen. Da sagt man unten am Döner, das ist der Königsbiss.
1: Okay.
3: Ja.
1: Ja, komm, dann, aber ja, dann fällt mir alles
3: hier raus. Nicht ran. Genau, arbeite ich langsam vor. Du musst auf einer Seite, je nachdem, was dir besser liegt, fängst du an, relativ seitlich reinzubeißen und beißt dich dann sozusagen von einer Seite zur anderen vor. Und
1: okay, verstehe.
3: Ja. Ja, genau so dann jetzt. Und was fällt dir auf jetzt im ersten Moment? Im Vergleich auch zum normalen Döner, sag ich mal.
1: Es schmeckt für mich irgendwie fleischiger.
3: Ja.
1: Ihr habt hier gar keinen Hack drin? Oder wie viel
3: Prozent? Kein Hack, 0% Hack drin.
1: Wieso? Das schmeckt man. Da muss man wirklich sagen, da ist wirklich ein Unterschied. Schmeckt geil.
3: Ja.
1: Da muss man echt sagen, ist ein anderes Geschmackserlebnis. Bevor mich dann vielleicht hier vom Hof jagt. Guck mal, ich habe mal ganz kurz gerade nachgedacht. Ne?
3: Ja.
1: 1000 gehen hier über den Tisch.
3: Ja.
1: Hast du 365 Tage auch?
3: Ja, ja. Ein Tag eigentlich nicht. Also,
1: dann bleiben wir so. Ja. Dann machen wir hier mal 12 Euro.
3: Nein, sagen wir mal 10,90, weil das Produkt ist ja.
1: Ja, dann machen wir dann Durchschnitt, 11,50. Ja. Ist schon nicht schlecht, oder? 4,2 Millionen. Also, dann liegst du da, liegst du noch drüber?
3: Oh, eher drunter, würde ich sagen.
1: Ja, komm,
3: eher drunter, ja.
1: Also, gutes Business hier, ne? Weil, weißt du, warum ich darauf komme?
3: Ja.
1: Zum ersten Mal in meiner Reportage
3: spüre
1: ich, hier rollt, also hier ist Business.
3: Die Leute kommen nicht immer noch nach einem Jahr in den Scharen, wenn das Produkt nicht schmeckt. Und das ist auf dem Dönermarkt 0,001% Verkaufsqualität. Und das ist das Resultat daraus, dass man merkt, die Leute sind ihr auf den Kopf gefallen. Die merken, hier gibt's gute Ware.
0: Der Dönermarkt ist hart umkämpft. Kleine Läden bekommen Konkurrenz von großen Ketten. Im Preiskampf gibt es einige Tricks. Hähnchen-Dönerspieße sind im Einkauf günstiger. Wo nicht Döner draufsteht, steckt weniger Scheibenfleisch drin. Mit Extras, Beilagen und Menüs wird Kasse gemacht. Doch egal, ob Volksdöner, Standardprodukt oder Premium, Dönerfans kommen auf ihre Kosten, auch wenn der Preis steigt.
1: Also eins kann ich sagen, je teurer der Döner war, den ich probiert habe, desto besser hat er mir auch geschmeckt. Aber irgendwie habe ich das Gefühl, dass obwohl der Preis für den Döner so in Gänze hochgegangen ist, der Döner am Ende alleine nicht reicht. Entweder musst du ein Internetstar sein oder du hast noch andere Speisen und Produkte, die den Döner irgendwie querfinanzieren. Oder du baust eine Marke drumherum und das Ganze endet in einem Franchise-Konzept. So oder so, beim Döner ist es wie bei vielen anderen Produkten. Letzten Endes kommt es auf die Masse an. Das war ausgerechnet Döner. Vielen Dank fürs Zuschauen.
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0: Guten Abend und willkommen zur Spätausgabe von SR Info. Auch heute wieder alles Wichtige für Sie in 15 Minuten kompakt zusammengefasst. Unser Überblick. Anschlag auf CSD. Ermittler finden Bekennervideo auf Handy des Tatverdächtigen. Künstliche Intelligenz in Deutschland. Chatbot Sophie soll bald auf den Markt kommen. Online-Abstimmung über Jugendwort. 10 Vorschläge gehen dieses Jahr wieder ins Rennen. 3 Tage nach dem Anschlag beim Christopher Street Day in Berlin haben Ermittler ein Bekennervideo auf dem Handy des Tatverdächtigen gefunden. Zu sehen sei ein vermummter Mann, der Terrororganisation IS die Treue schwöre, erklärte ein Sprecher der Bundesanwaltschaft. Mit hoher Wahrscheinlichkeit handle es sich um den mutmaßlichen Täter Abdul B. Er war Sonntagabend bei einem Polizeieinsatz erschossen worden.
1: Polizisten auf der Suche nach Spuren. Auch 3 Tage nach dem Anschlag im Berliner Tiergarten laufen die Ermittlungen. Klar ist, im Tatwagen hinterließ der mutmaßliche Täter ein Handy. Darauf ein Video, das nun von den Behörden ausgewertet wird.
2: Ich kann derzeit sagen, dass wir auf dem Mobiltelefon des Tatverdächtigen Abdul B. ein sogenanntes Bekennervideo gefunden haben, in dem eine vermummte Person, vermutlich eben der Tatverdächtige, einen Treueschwur auf den sogenannten Islamischen Staat, also die Terrororganisation, geleistet hat.
1: Bezug zu einem geplanten Anschlag hat das Video offenbar nicht, wurde aber nach ARD-Informationen am Tag der Tat aufgenommen. Ob der Tatverdächtige es danach ins Netz hochgeladen hat, ist unbekannt. Veröffentlicht wurde die Aufnahme bisher nicht.
3: In der Vergangenheit ist es so gewesen, dass der IS selbst derartige Bekennervideos über seine Kanäle nach einem Anschlag verbreitet hat, um diesen Anschlag dann auch für sich reklamieren zu können. Denkbar, dass das zeitnah passiert. Das würde aber voraussetzen, dass er dieses Video auch dem IS vorher zugeleitet hat.
1: Wie aus Unterlagen libanesischer Ermittler hervorgeht, sollen 2 Cousins des Tatverdächtigen IS-Mitglieder gewesen sein. Darüber hatte zuerst die Zeit berichtet. Während am Tatort weiter getrauert wird, geht die Debatte um Konsequenzen aus der Tat weiter. Besonders im Fokus der vermehrte Einsatz von elektronischen Fußfesseln für Gefährder. In Berlin ist dieser unter bestimmten rechtlichen Hürden schon jetzt möglich. Doch im konkreten Fall waren diese offenbar zu hoch.
0: Im Saarland gibt es laut Innenminister Joost eine niedrige 2-stellige Zahl von Gefährdern. Wie mit ihnen künftig umzugehen sei, müsse diskutiert werden. Auch über die Möglichkeit, nur noch Erwachsenenstrafrecht anzuwenden.
4: Was das Thema der entsprechenden Verschärfung oder der nicht mehr Anwendung von Jugendstrafrecht angeht, das schauen wir uns auch an, wir bewerten es. Ich persönlich halte an der Stelle von der Argumentation sehr viel, weil sie halt auch eine entsprechende präventive Wirkung auch mit sich bringt.
0: Deutschland hat 31 Menschen aus Afghanistan per Flugzeug in ihr Heimatland abgeschoben. Das hat Innenminister Dobrindt mitgeteilt. Laut Dobrindt handelte es sich bei den Abgeschobenen überwiegend um Straftäter. Eine Person an Bord sei kein verurteilter Straftäter gewesen, aber trotzdem zwingend ausreisepflichtig. In der Abflughalle des Flughafens Leipzig-Halle kamen nach Angaben des Ordnungsamts etwa 250 Menschen zusammen. Sie protestieren gegen den Abschiebeflug und die Zusammenarbeit mit den Taliban. In der vergangenen Woche brach eine KI aus der US-Firma OpenAI aus einer Testumgebung aus und hackte sich in das System der KI-Firma Hugging Face ein. Und das nur, um bei dem Test zu schummeln. Abgewehrt hatte Hugging Face den Angriff mit einem chinesischen KI-Modell. In Saarbrücken möchte jetzt das Deutsche Forschungszentrum für künstliche Intelligenz einen dritten Spieler auf das KI-Feld bringen.
5: Das DFKI fordert für Deutschland und Europa eine eigenständige KI-Lösung, um sich nicht abhängig von amerikanischen oder chinesischen Modellen zu machen. Gemeinsam mit anderen deutschen Forschungseinrichtungen, Unis und Start-ups arbeitet das DFKI an Sophie. Sophie ist ein KI-Chatbot und wurde in den vergangenen 5 Monaten programmiert.
6: Sophie ist jetzt mit 25 Millionen Euro, was eigentlich Peanuts sind, für so ein Training hier in einem Rechenzentrum in München trainiert worden. Und es zeigt eben, es widerspricht auch diesem Narrativ, das gerne verbreitet wird, sozusagen, ach, die Amis, die sind so vorneweg, es lohnt sich eh nicht, sowas können wir in Deutschland gar nicht.
5: Bei Leistungstests habe Sophie die meisten vergleichbaren Modelle bei Antworten auf Deutsch geschlagen. Allerdings, Sophie ist noch deutlich kleiner als bekannte Modelle wie ChatGPT oder Claude. In die wurden jedoch auch Milliarden Euro an Privatgeldern investiert. In Deutschland müsse der Staat deshalb in Vorleistung gehen. Neben Privatgeldern Privatnutzern soll Sophie vor allem Unternehmen helfen.
6: Wir brauchen unsere eigenen Modelle, wir müssen die voll unter eigener Kontrolle haben. Das ist insbesondere für die Industrie wichtig, die natürlich ihre Geschäftsgeheimnisse nicht nach Übersee schicken will, sondern am liebsten das und am besten auch, das mit einem eigenen Modell, was im eigenen Hause oder zumindest auf deutschen oder europäischen Servern läuft. Aber es muss natürlich die gleiche Qualität haben und das haben wir gezeigt, dass das tatsächlich der Fall ist.
5: In ein paar Wochen soll Sophie auf den Markt kommen. Ob es den bekannten US-Modellen Konkurrenz machen wird, hängt auch vom politischen Willen ab. Das Wissen ist in Deutschland und Europa vorhanden. Jetzt geht es darum, mehr Geld und Rechenzentren bereitzustellen.
0: Die Staatsanwaltschaft hat bestätigt, dass der Neunkircher Landrat Meng schon länger bedroht wird. Gegen einen 51-Jährigen aus Wiebelskirchen laufe deshalb seit Anfang Juli ein Ermittlungsverfahren. Der Beschuldigte soll gegenüber einer Zeugin erklärt haben, den SPD-Politiker töten zu wollen. Im NVG-Skandal haben SR-Recherchen eine weitere mutmaßliche Gratisfahrt aufgedeckt. Dabei geht es um eine Fahrt des Karnevalsvereins KUV Blau-Gelb Wiebelskirchen nach Großrosseln im Jahr 2017. Die Auftragsbestätigung für die Fahrt, die dem SR vorliegt, ist an den heutigen Neunkircher Oberbürgermeister Aumann gerichtet. Die Fahrt für ca. 400 Euro ist nicht bezahlt worden. Das bestätigt die aktuelle NVG-Geschäftsführung. Wer sie bestellt habe, könne nicht mehr recherchiert werden. Wegen seines Urlaubs konnte die Stadt kein Statement für Aumann abgeben.
7: Die Wasserstoffpipeline aus Frankreich zur Dillinger Hütte ist endgültig zugelassen. Der Energieversorger Creos hat dafür eine Genehmigung vom Oberbergamt erhalten. Creos plant, eine 17 Kilometer lange Wasserstoffversorgung im Saarland neu zu bauen. Die Pipeline soll Wasserstoff aus Frankreich über Wallerfangen-Leidingen nach Dillingen bringen und für die Produktion von CO2-armem Stahl genutzt werden. Die Stadt St. Louis und die örtliche Pfarrgemeinde St. Ludwig wollen das Kita-Betreuungsangebot stärken. Dazu haben sie eine Absichtserklärung über die künftige Organisation zweier Kitas unterschrieben. Für die Unterhaltung des Gebäudes der Kita St. Ludwig soll künftig die Stadt zuständig sein. Im Gegenzug verpachtet die Kirche der Stadt ein Grundstück, auf dem eine andere Kita erweitert werden kann. Beide Seiten sprechen von einer Win-Win-Situation. Am Mittag wurde auf dem Campus der Homburger Uniklinik der Grundstein für das Palliativzentrum Schmetterling gelegt. Im Hospiz sollen schwerstkranke Erwachsene und Kinder sowie deren Angehörige in besonders belastenden Lebenssituationen begleitet werden. Das Zentrum wird von der Siebenpfeifer Hospiz- und Palliativgesellschaft gebaut. Die Kosten belaufen sich auf 12,9 Millionen Euro. Die Eröffnung ist für Ende 2027 geplant.
0: Der ukrainische Präsident Zelensky im Weißen Haus. Er nimmt heute ebenso wie Israels Premier Netanyahu an der Trauerfeier für den verstorbenen Senator Lindsey Graham teil. Am Rande gab es aber auch Einzelgespräche mit US-Präsident Trump. Beide Treffen seien positiv verlaufen, teilte das Weiße Haus mit. Das Verhältnis zwischen Netanyahu und dem US-Präsidenten gilt als angespannt wegen unterschiedlicher Haltungen zum Irankrieg. Die Stimmung zwischen Zelensky und Trump hatte sich dagegen zuletzt deutlich verbessert.
8: Es gibt nur wenige Aufnahmen von Zelenskys Ankunft am Weißen Haus. Doch er scheint zufrieden zu sein mit seinem Besuch. Das vermitteln diese Fotos, die nach dem Treffen auf Zelenskys Social-Media-Account veröffentlicht werden. Es sei ein gutes Treffen gewesen, das bestätigt auch das Weiße Haus. Eigentlich ist der ukrainische Präsident in der Stadt, um an der Trauerfeier eines engen Vertrauten Trumps und wichtigen Unterstützers der Ukraine teilzunehmen, US-Senator Lindsey Graham, der vor der Gefahr durch Russland warnte. Er war bereit, das klarzumachen, auch wenn er sich nicht sicher war, ob der Präsident das immer hören wollte. Sein Verlust wird daher spürbar sein. Es stimmt aber auch, dass laut Umfragen eine große Mehrheit der Republikaner im Kongress versteht, dass Russland ein Gegner der Vereinigten Staaten ist. Auch zur Trauerfeier des US-Senators angereist, der israelische Premierminister Netanyahu. Und auch er ist gekommen, um Trumps Ohr zu gewinnen, in seinem Fall in Sachen Iran. Auch dieses Treffen sei positiv verlaufen, heißt es aus dem Weißen Haus. Dabei schien das Verhältnis zu Netanyahu in letzter Zeit etwas abgekühlt. Angesprochen auf Berichte, wonach Netanyahu israelische Geheimdienstinformationen über das iranische Atomprogramm teilen wolle, erklärte Trump heute im Interview mit dem US-Sender Fox News: Dafür brauche ich Bibi nicht. Das macht er nur, um mich bei Laune zu halten. Zur Stunde beginnt die Trauerfeier in der Kathedrale von Washington, an der die Männer teilnehmen.
0: Ein Erdbeben der Stärke 7,1 hat den Südwesten Japans erschüttert. Dabei ist mindestens ein Mensch gestorben und mehr als 50 weitere Personen wurden verletzt. In 48.000 Haushalten fiel der Strom aus. Das volle Ausmaß der Katastrophe ist laut der japanischen Regierung noch unklar.
9: In diesem Einkaufszentrum kam es nach dem schweren Erdbeben zu einer Explosion, berichten japanische Medien. Dabei sei mindestens ein Mensch getötet worden, einige werden immer noch vermisst. Gegen 16.30 Uhr örtlicher Zeit erfasste das Erdbeben der Stärke 7,1 den Südwesten Japans. Die Schäden sind verheerend. Besonders schwer betroffen ist die Region Kumamoto. Teile der Mauer der historischen Burg Kumamoto brachen vor den Augen der Besucher zusammen. Ich hatte das Gefühl, mein Körper schwebt in der Luft. Ich habe erst nicht verstanden, dass es ein Erdbeben war. Die Regierung forderte mindestens 150.000 Menschen auf, Evakuierungszentren aufzusuchen. Premierministerin Takaichi versprach den Betroffenen schnelle Hilfe. Die

0: Die Regierung wird mit allen verfügbaren Mitteln Rettungs- und Hilfsmaßnahmen für die Betroffenen durchführen und auf die Katastrophe reagieren. Japan ist eines der am stärksten von Erdbeben betroffenen Länder weltweit. Auf dem Inselstaat bebt es rund 1500 Mal im Jahr.
1: In Frankreich ist ein kleiner Teil des Waldbrands bei Bordeaux unter Kontrolle. 15.000 Menschen konnten wieder in ihre Häuser zurückkehren. Gegen die größeren Brände kämpft die Feuerwehr noch immer. Frankreichs Präsident Macron sprach von der schwersten Lage in der Region seit dem Zweiten Weltkrieg. Seit vergangenem Mittwoch haben die Flammen bereits eine Fläche von 42.000 Hektar zerstört. Das entspricht der Größe der Stadt Köln. FIFA-Chef Infantino will Anteile an der Fußball-Weltmeisterschaft an private Investoren verkaufen. Medienberichten zufolge sollen die kommerziellen Rechte in ein neues Unternehmen ausgelagert werden. Die UEFA kritisiert die Pläne scharf. Die Seele und Führung des Fußballs seien keine Vermögenswert. Was bewegt junge Menschen und vor allem, welche Worte benutzen sie am häufigsten? Ab heute läuft die Abstimmung zum Jugendwort des Jahres. Wählen darf, wer zwischen 11 und 20 Jahren alt ist. 10 Begriffe oder Wortschöpfungen haben es in die finale Auswahl geschafft. Unter anderem gute Käse und super.
2: Eine Geste und ein Begriff. Mit dabei auf der Liste für das Jugendwort des Jahres.
3: Am Anfang fanden wir es nicht so toll, jetzt machen wir es durchgängig.
4: 6-7, das kommt einfach von einem USA-Meme, wo Leute, da war bei einem Basketballspiel aus einem Song und dann hat es einer bei einem Spiel gemacht. 6-7!
2: Eine feste Bedeutung gibt es nicht, doch der Clip geht viral. Genau wie dieser Song hier von Shirin David, Blumengarten und den Produzenten Kitschkrieg.
5: Du bist gut genug.
6: Du bist gut genug.
2: Mit dabei auf der Liste der 10 Top-Begriffe des Jahres. Von den jungen Menschen selbst ausgewählt und das meiste durch die sozialen Medien geprägt.
7: Es sind auch häufig Creators, die Begriffe setzen. Es sind Memes und es ist einfach TikTok und Instagram, die heute entscheiden darüber, wie junge Menschen sich unterhalten.
2: Die Sprache entwickle sich vermehrt übers Internet statt im Sportverein oder auf dem Schulhof, so Experten. Auch einige Klassiker seien wieder mit dabei.
8: Digger, Macker, Peak.
2: Ab sofort können die 11- bis 20-Jährigen unter www.jugendwort.de für ihr Lieblingswort abstimmen. Verkündet wird das Jugendwort des Jahres dann am 10. Oktober.
1: Und gut genug ist auch das Wetter, die Aussichten. In der Nacht kaum Wolken, Tiefstwerte 20 bis 13 Grad. Morgen sehr heiß bei 33 bis 37 Grad. Es besteht hohe Waldbrandgefahr. Die weiteren Aussichten am Donnerstag: neben Sonnenschein auch Hitzegewitter möglich. Weiterhin hohe Waldbrandgefahr. Am Freitag Sonne, auch einzelne Schauer und Gewitter möglich. Höchstwerte 28 bis 33 Grad. Am Samstag und Sonntag sehr viel Sonne. Einzelne Schauer oder Gewitter sind aber nicht ausgeschlossen. Bei bis zu 34 Grad. Und das war die Spätausgabe von SR Info an diesem Dienstag. Wir sind morgen wieder für Sie da ab 16 Uhr mit den Nachrichten aus dem Saarland. Ich wünsche Ihnen noch einen entspannten Abend.
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0: Herr Bürgermeister, ich sage Ihnen gleich, diese Papier haben die gesehen. Gar nicht, ja. Naja, bitteschön. Allein macht's keinen Spaß, also. No. Herein. Ah, guten Morgen, Hannes, komm, nimm doch Platz, sag an, möchtest du auch ein Schnäpsle, ha? Na komm. Jetzt schwätz, willst du ihn oder nicht? Ich höre mich nicht Nein sagen. Jetzt haben Sie ja ganz vergessen, sich selber einzuschenken. Tatsächlich, also. Normal vergesse ich mich doch nicht. Das ist so. Aber Hannes, das ist dann der Letzte, gell? Weil du weißt, heute kommt unser Ministerpräsident und die chinesische Delegation. Und ja, du weißt, da muss ich meine Rede reden. Und wenn ich da ins Leitere komme, ist das blöd für meine Rede. Herr Ministerpräsident, der mag es gar nicht, wenn man verklemmt aus dem Hals schwätzt. Guck mal, da ist ja meine Rede, oder? Hannes, du hast die Ehre, als Erster bei der Rede hören zu dürfen. Meine Damen und Herren, hochverehrter Herr Ministerpräsident, verehrter Heckenscherenfabrikant Hirschmiller, liebe Chinesen. Ja. Es ist mir eine ganz, also ganz wird groß geschrieben, da bin ich sicher. Es ist mir eine ganz besondere Ehre, Sie heute in unserer Stadt begrüßen zu dürfen, in meiner Stadt, in der die Heckenscherenfabrik Hirschmüller, die Sie soeben besichtigt haben, der größte Arbeitgeber und Steuerzahler ist, ist es gelungen, die beiden Teile einer Schere zu verbinden. Ebenso wie die Arbeiterschaft und Unternehmerschaft, Hauptsache es wird geschafft. Hä? Ach so, das ist ein Späßle da. Was aber wäre die Schere ohne die Niete, die die beiden Teile der Schere zusammenhebt, hält nichts. Es ist also die Aufgabe von uns Politikern, dafür zu sorgen, dass die beiden Teile der Schere heben. Denn wir sind die Nieten. Die den Zusammenhalt garantieren. Ich bin glücklich darüber, dass die Herren Chinesen und Sie, Herr Ministerpräsident, gerade unsere Stadt mit Ihrem Besuch heimsuchen. Und ich kann mit Fug und Recht sagen, ja, ich bin ein Mann des Fortschritts und der Globalisierung. Meine Überzeugung hat bereits der große Konfuzius mit den Worten zum Ausdruck gebracht.
1: Der Hannes ist doch ein Granatensegel.
0: Dürfte ich Ihrer Bürgermeisterlichkeit darauf aufmerksam machen, dass Granatensäckel meines Wissens nach nicht zum Wortschatz des Konfuzius gehört hat?
1: So, ja. Sag mal, was machst du denn in meinem Büro?
0: Ich habe Sie in Ihrer Abwesenheit würdig vertreten, so. Herr Bürgermeister.
1: Und? Hast du denn wenigstens angeklopft, bevor du reingekommen bist?
0: Ich meine, ich habe es deutlich gehört.
1: So, ja. Und? Habe ich hereingerufen?
0: Das habe ich hier weniger gehört. Ja.
1: Wieso bist du denn trotzdem reingekommen?
0: Ja, weil ja, nein, wieso, weil, ob Sie da sind?
1: Du hast doch genau gewusst, dass ich nicht da bin. Sonst hätte ich doch hereingerufen.
0: Das kann ja ich nicht wissen.
1: Was kannst du nicht wissen?
0: Dass Sie nicht da sind, wenn niemand hereinruft. Hm? Außerdem bin ich mit Ihnen viel besser ausgekommen, als Sie nicht da waren.
1: Jetzt hör auf mit deinem Saudomelette-Geschwätz. Hannes, ich frage dich, wieso hat's draußen auf dem Klo immer noch keine Papierhandtücher, hä?
0: Ja, weil sie nicht hier und zugleich dort sein können.
1: Was, hier und dort?
0: Weil sie sich hier vor ihrem erheblich erhabenen Zinken befinden. Können sie nicht zugleich draußen auf dem Klo sein? Außerdem könnte es ja sein, dass ich ein Gegner der Globalisierung bin und fühle mich für die Banalitäten auf dem Klo nicht zuständig.
1: Sag mal, was schwätzt du heute wieder für einen Mist daher? Seit drei Tagen sage ich zu dir, dass du heute, besonders heute, darauf achten sollst, dass auf dem Klo draußen alles ausreichend vorhanden ist. Also Papierhandtücher auf dem Herrenklo sind auf jeden Fall aus. Und wie es auf dem Damenklo aussieht, das weiß ich nicht.
0: Das weiß ich auch nicht. Aber eins weiß ich gewiss, dass ich als Amtsbote nicht für die Papierhandtuchhalter auf den Kloster zuständig bin.
1: Oh, und ich weiß gewiss, dass ich den ausschmeiß, wenn du nicht augenblicklich das tust, was ich dir sag.
0: Und ich sage Ihnen, keine zehn Ochsen bringen mich mehr aufs Damenklo.
1: Stell dich doch nicht so an. Du musst doch bloß geschwind aufs Damenklo reingucken, ob es dort genug Papierhandtücher hat.
0: Nein, das tut nicht.
1: Wieso nicht?
0: Weil ich dort Einstein mich prägendes Erlebnis hatte.
1: Hannes, was ist vorgefallen?
0: Ja, die Frau Walz vom Liegenschaftsamt, die ist schon ganz Weile her. Die hat eines schönen Tages, als ich ihr die Post gebrungen brachte, getan, nachgelegt. Also hat die ihren Blick über meinen Körper schweifen lassen und hat gesagt, an meinem Hosentierle dort ein Knopf quasi nur noch am seidenen Faden hängen. Und sie wäre gerne bereit, mir denselbigen anzunähen.
1: Das nenne ich Hilfsbereitschaft.
0: Ja, sie hat mich dann aufs Damenklo buxiert und hat gesagt, ich soll meine Hose ausziehen.
1: Ja klar, da lässt sich ja viel besser noch näher.
0: Ja, ihr meine Hose anzuvertrauen, war ja auch nicht das Problem. Hm. Aber ohne Hose, mit ihr, ein Leuer vom Damenklo, das hätte mein Vertrauen in die menschliche Natur auf eine herbe Probe gestellt.
1: Naja. Ja, und was hast du denn gemacht?
0: Ich habe meine Hose nicht ausgezogen. Hm. Was ich dann, wie sich herausstellte, doch zu einer etwas komplizierteren Handarbeit führte.
1: Ja, ist ja klar.
0: Sie können sich vorstellen, dass meinerseits höchstes Vertrauen erforderlich war, als sie so vor mir kniend Stich für Stich nähte. Und um einerseits die Nadel von Abwägen abzuhalten und andererseits keine Spannungen im zwischenmenschlichen Bereich aufkommen zu lassen, habe ich Hänschen Kleinpfiffe.
1: Naja, Hannes, ja, aber jetzt weiß ich immer noch nicht.
0: Ja, ich hab's auch nicht gewusst.
1: Was?
0: Dass sie, als der Knopf nachgenäht war, den Faden hat bloß abbeißen wollen. Den Faden, Herr Bürgermann, das muss man ihm doch sagen. Ich bin jetzt totverschrocken.
1: Ich verstehe.
0: Dummerweise ist in dieser missverständlichen Situation auch noch Frau Finkbeiner vom Hochbauamt zur Tierei kommen.
1: Jesus, was hast du denn gemacht?
0: Ja, was hätte ich da sollen? Ich hab mit Nadel und Faden am Hosenladen die Flucht ergriffen. Ja. Gott sei Dank war der Faden noch nicht abbissen, weil nach dem, was Frau Finkbeiner im ganzen Rathaus rum erzählt hat, hätte ja der Frau Walz niemand glaubt, dass sie mir bloß einen Knopf nachgenäht hat. Und so bin ich den ganzen Tag mit Nadel und Faden am Hosenladen durchs Rathaus gelaufen, damit sich jeder überzeugen konnte, dass die Frau Walz nicht unehrenhaft handelte.
1: Hannes, das hast du richtig gemacht.
0: Den Vater hat dann abends die Witwe Hutzler abbissen. Die hat es viel geschickter gemacht.
1: Wieso?
0: Ah, die kann doch das Gebiss rausnehmen. Sie, Sie verstanden, Herr Bürgermeister, aufs Damenklo gang ich nehme, da beißt kein Maus den Faden ab.
1: Ja, aber Hannes, ein bisschen bist du auch selber schuld.
0: Wieso?
1: Ja, Hannes, heutzutage, da knüpft man doch nicht mehr. Siehst du, Hannes, mit einem Reißverschluss am Hosenladen wäre dir diese peinliche Situation erspart geblieben.
0: Aber auch mit einem Reißverschluss am Hosenladen fühle ich mich nicht zuständig für die Papierhand, die ich rauf, den Kloster.
1: Hannes, was soll ich denn machen? Ausgerechnet die Woche die Frau Steinhilber Urlaub.
0: Ja, und der Hausmeister Bechtle, hä?
1: Der muss doch das Rathaus dekorieren und unterm Eingang diese Girlande aufhängen.
0: Und so blöd wie der ist, das hätte wahrscheinlich die Papierhand hier dekorieren und die Girlanden globalisieren. Aber der Himmele vom Standesamt hat heute sowieso nichts zu tun.
1: Wie dem? Hat es doch keinen Wert. Der stempelt und beglaubigt mir jedes Handtuch einzeln.
0: Außerdem dauert es doch lange, wenn man die Papierhand auf dem Herrenklo auffüllt.
1: Wieso?
0: Bei den chinesischen Delegationen gibt es gar keine Frauen.
1: Aber woher willst denn du das wissen?
0: Im Fernsehen sieht man immer bloß Männer.
1: Ja, das kann sich ja auch mal ändern.
0: Aber doch nicht von jetzt bis um 11:30.
1: Hannes. Hannes, der Herr Ministerpräsident kommt auch.
0: Ja und, wenn dem Kolk noch verpfatzt, muss er gar nicht aufs Damenklo.
1: Also Hannes, ich mache dich darauf aufmerksam, dass vom Gelingen des Empfangs der chinesischen Delegation für unsere Stadt sehr viel abhängt.
0: Ja, ich weiß, sonst kann sich die Schere nicht weiter öffnen und ohne Scheren müssten wir ja künftig alle Fäden abbeißen.
1: Wie war Schere? Hannes, der Besuch heute muss erfolgreich verlaufen. Der Ministerpräsident hat mir gestern extra nochmal angerufen.
0: Und fragt, ob es auf dem Damenklo auch noch Papierhandtuch hat.
1: Nein.
0: So?
1: Hannes, ich habe ihm hoch und heilig versprechen müssen, dass für den Besuch alles bestens vorbereitet ist. Es kann sogar sein, der bringt seine Frau mit.
0: Ja, und dann kann doch die Papierhandtuch auf.
1: Also Hannes, jetzt hör der Spaß aber auf. Letztlich sind es ja quasi unsere Vorgesetzte. Na, apropos Vorgesetzte, meine Frau kommt auch. Und wenn die denn dazwischen einmal...
0: Bei Ihnen den Vater abbeißen muss?
1: Nein, aufs Klo muss. Ja, soll die vielleicht mit nassen Händen die Chinesen und den Herrn Ministerpräsidenten verabschieden?
0: Sie können jetzt doch geschwind anrufen und sagen, sie soll kurz bevor sie herkommt daheim noch mal aufs Klo gehen.
1: Komm, Hannes. Was? Hannes, du musst doch bloß geschwind aufs Damenklo reingucken, ob es dort ein Papierhandtuch fehlt. Du musst doch nicht einmal reingehen. Hannes, reicht doch, wenn du geschwind durch die Tiere reinspiegelst.
0: Sie, gell, so einer bin ich fein nicht.
1: Was für einer?
0: Einer, der im Damenklo durch Tiere spiegelt.
1: Das sieht ja auch niemand.
0: Doch, Sie haben es doch gerade eben gesagt. Und wenn ich Ihrer Frau erzähle, dass Sie von mir verlangen, ich soll im Damenklo durch Tiere spiegeln.
1: Also, vergiss es, vergiss es. Ich werde die Papiertuchhandtuchhalter auf dem Damenklo selber auffüllen.
0: Ja,
1: das ist das Allerletzte.
0: Oh, Herr Bürgermeister.
1: Was ist denn noch?
0: Ich wollte Sie nur auf die... Ich wollte Sie nur diskret auf die Ladenschlusszeiten aufmerksam machen.
1: Ich glaube, ich bin... Jetzt kommt er mir mit den Ladenschlusszeiten. Hannes, heute geht es um das Bestehen unserer Stadt in einer globalisierten Welt und nicht um Ladenschlusszeiten.
0: Ja, es ist halt wegen Ihrem globalen Erscheinungsbild.
1: Ja, das weiß ich selber, dass mir dieser gute, dunkle Anzug besonders gut steht.
0: Ja,
1: was ist denn noch? Du machst mir ganz zipfelsinnig.
0: Zipfel, Sie sind auf dem richtigen Weg.
1: Natürlich bin ich auf dem richtigen Weg. Und auch mein Äußeres ist der Bedeutung des heutigen Tages angepasst.
0: Aha.
1: Aber du... Du hast natürlich mein Rundschreiben mal wieder nicht gelesen, also, nicht? Sonst stehst du nicht rumlaufen, wie immer.
0: Angesichts der Tatsache, dass sich die Schere bei uns immer weiter öffnet, kann ich mir keinen solch noblen Zwirn leisten wie einer, der sich zu den Nieten unserer Gesellschaft zählen darf.
1: Jetzt schwätzt du dumm daher. Eines, gang aber hinten aus, weil vorne stehen schon die von der Presse und vom Fernseher.
0: Na, der hätte an ihrer Stelle aber gewiss einpacken.
1: Also, Hannes, was du tätest, ist mir wurscht. Hannes, jetzt gehst du heim und guckst dir im Fernseher an. Und ich verspreche dir, ich werde immer so im Bild sein, dass ich gut zu sehen bin. Und zwar in voller Größe. Und merke dir eines, Hannes, am äußeren Erscheinungsbild kann man erkennen, wer und was man ist. Hannes, meine Rede, könntest du meine Rede?
0: Ja, ach so, ja, Ihre Rede.
1: Weißt du, da fehlt mir hinten noch so ein Zitat oder ein Sprichwort, wo die Rede abrundet.
0: Oh, da wisst ihr was.
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2: Ah, das ist ja toll. Mhm. Und was heißt das?
0: Das heißt, schaut man auf den Globalisierungsgipfel, sieht man nicht mehr den Hemmezipfel.
2: Also die Chinesen,
0: hä? Ja, ja, die Chinesen.

0: Herr Bürgermeister, darf ich Sie geschwind stören?
1: Seit ich dich kenne, tust du nichts anderes.
0: Wenn ich vorher sage, dass ich willkommen, wäre ich wahrscheinlich nicht willkommen. Deshalb sage ich gar nicht lange willkommen und komme ganz einfach unwillkommen. Kommen Sie mit.
1: Komm, hock den an und komm zu dem, warum du gekommen bist.
0: Herr Bürgermeister, es ist alles so kompliziert.
1: Was ist denn so kompliziert?
0: Das Leben.
1: Das Leben?
0: Ja, das Leben.
1: Aha, was ist da drauf kompliziert?
0: Nehmen Sie bloß einmal diesen Brief vom Notariat. Ich als Ihr Amtsbote Hannes mit meiner über 20-jährigen Erfahrung weiß nicht, an wen ich diesen Brief der Hand zustellen soll.
1: Na, du musst doch bloß auf die Adresse gucken. Was steht denn da?
0: An Frau Renate Müllerschön, bitteschön, im hiesigen Friedhofsamt.
1: Ja, also, da trägst du jetzt diesen Brief zur Frau Renate Müllerschön, bitteschön, im hiesigen Friedhofsamt, du Sempel.
0: Ganz so simpel ist die Sache nicht, weil im hiesigen Friedhofsamt, da gibt es keine Frau Renate Müllerschön, bitteschön.
1: Jetzt schwätz doch nicht, freilich gibt's die. Die haben ja noch vorgestern mit ihr geschwätzt.
0: Ja, ja, das war vorgestern. Da hieß die Frau Renate Müllerschön noch Frau Renate Müllerschön. Weil aber gestern ihre Scheidung war, hat sie seit gestern wieder ihren Mädchennamen angenommen. Und deshalb heißt sie seit gestern wieder Fräulein Renate Fröschle-Quark. Obwohl sie ja auch verwitwet wie Lemlemmäh hätte heißen können. Weil ja der Lemlemmäh rein ehelich gesehen zwischen ihrem Mädchennamen Fröschle-Quark und Müllerschön bitteschön kläge ist.
1: Ja, ja, das stimmt. Hannes, da hast du recht. Klar, das Fräulein Fröschle, die hat ja seinerzeit den Lemle geheiratet, gell? Und als der dann gestorben ist, dann hat sie den Bruder vom Apotheker Müllerschön geheiratet. Der Egon.
0: Richtig, und dieser Egon, der hat selbiges Mal, weil er Gitarre hat spielen können, bei uns da auf dem Kulturamt geschafft.
1: Naja, aber nicht lang.
0: Ja, aber lang genug, um die damals junge Witwe Lemle anzupackern. Die Querflöte aus dem FF beherrscht und sich somit die Möglichkeit ergab, im Duett zu zupfen und zu pfeifen.
1: Naja. Du sag mal, hat die nicht aus erster Ehe schon ein paar Kinder gehabt?
0: Ja, doch, doch.
1: Gell?
0: Mit dem Lemle hat sie rein rechnerisch gesehen in 4 Jahren 3 Kinder zu zweit produziert, weil sie sich eins waren, dass keins zu wenig ist. Kommen Sie mit?
1: Ah ja, klar, komm ich mit. Ja, und wo steckt jetzt dein Problem?
0: Ja, jetzt ist sie geschieden.
1: Und? Das ist doch nicht dein Problem.
0: Ja, doch. An wen soll ich jetzt den Brief dazu stellen? An das Fräulein Fröschle-Quark, an die Witwe Lemlemmäh oder an Frau Müllerschön, bitteschön.
1: Ist doch mir egal.
0: Das ist Ihnen egal. Hm? Und das, obwohl dieses Wort in unserer internen dienstlichen Zustellvorschrift nicht vorkommt, egal.
1: Wieso guckst du mir jetzt so vorwurfsvoll an? Ich bin doch an dem Kuddelmuddel nicht schuld.
0: Ja, wer denn sonst? Also ich und sonst kein anderer.
1: Ich? Ja, wieso jetzt ich?
0: Ja, wer hat denn damals bei dem Betriebsausflug nach Bäsigheim, wer hat denn damals Damenwahl geschrien, in der Hoffnung, dass ich die Witwe Lemlemmäh, diesen Egon Müllerschön, bitteschön, zu einem hautnahen Tango auf die Tanzfläche holt?
1: Ach, jetzt sag was, das weißt du noch.
0: Gerade mal 18 Jahre her. Hinsichtlich des Vergessens habe ich ein denkbar schlechtes Gedächtnis.
1: Ja, mir ist der Abend auch noch gut in Erinnerung. Sie ist eine Leute rumguckt, er ist eine Leute rumguckt. Sie eine junge Witwe, er ein frisch geschiedener Junggeselle. Menschenskind, Hannes, da liegt doch der Gedanke nahe, dass wenn beide am erotischen Hungertuch naget, dass da ein gewisser hormoneller Interessenaustausch stattfinden könnte. Nein, sei mal ehrlich.

0: Die zwei hintragen gut zusammenpasst, ne?
1: Aber wie eine Waffeleise.
0: Und es hat ja auch nicht lange gedauert, denn die zwei geheiratet. Da haben die bei uns auf dem Standesamt.
1: Ja, und das zeigt, dass unser Standesamt auch nicht mehr das ist, was es einmal war.
0: Wieso?
1: Früher war unser Standesamt eine Gipfelhütte bei Erstbesteigung mit Eintragung ins Gipfelbuch. Und heute ist es eine Art Second-Hand-Job. Ne?
0: Hallo, Hannes. Hannes, Sie müssen halt jeden nehmen, egal wie oft.
1: Ja, für manche hat es sich ja lohnt, ein Abonnement einzuführen. Zumindest eine Zehnerkerze.
0: Ja. Du meinst für unsere Frau Müllerschön, ne?
1: Nein, nicht Müllerschön, bitteschön. Die Witwe Lämmle-Mäh heißt jetzt wieder Fröschle-Quark.
0: Quark, Mäh, bitteschön. Sag mal, was soll denn der Krampf die ganze Zeit?
1: Ja, so kann ich mir halt den Namen besser merken. Das ist ja auch alles so verworren.
0: Was ist denn da drauf verworren? Geheiratet, geschieden, pfeift sie halt Querflöte ohne Gitarrenbegleitung. So einfach ist das.
1: Nein, so einfach ist das nicht. Richtig kompliziert ist ja erst dann, warte, als sich die älteste Tochter von der Frau der Witwe Lämmle-Mäh in den Vater vom Egon Müllerschön, bitteschön, verguckt hat.
0: Ach, du meinst die Sandra?
1: Ja. Stellen Sie sich mal vor, mit ihren kaum 20 Jahren nimmt die sich diesen alten Bock-Mack-Mack und heiratet ihn auf Abbruch.
0: Ach komm.
1: Ja.
0: Ach, Hannes, bei dem war doch nichts mehr los.
1: Aber der hat doch damals schon lange das Wort Schlafzimmer mit 2 F geschrieben.

0: Kommen Sie mit?
1: Na, aber nicht gern.
0: Sie, was durch diese Heirat alles durcheinander gerade ist, Sie machen sich kein Bild. Weil da hat nichts durcheinander gegangen. Weil nämlich plötzlich war nämlich der Mann von ihrer Mutter, also ihr Stiefvater, ihr eigener Stiefsohn, und ihre Mutter wurde zur Schwiegertochter ihrer eigenen Tochter. Kommen Sie mit?
1: Nein, probier's.
0: Dadurch ist ja aus der Schwibcousine dem Stiefonkel sein eigenes Adoptivbäsle geworden.
1: Halt, halt, halt, jetzt komm, ich nehme mit.
0: Die blicke doch selber nicht mit durch. Wer mit wem und wie verwandt ist, da geht's vielleicht zu. Als nämlich dann die Sandra ein Kind gekriegt hat, da hat ihr Ehemann, also der alte Müller schön, zuerst an sich nonderguckt und gesagt, ja, wie ist jetzt auch das gegangen? Und als sich sein Verdacht erhärtete, dass nicht er, sondern sein eigener Sohn Egon, der Vater von dem Kind ist, dann kurz drauf der Schlag drauf.
1: Ja.
0: Da war es ja dann auch nicht verwunderlich, dass in dem ganzen Durcheinander der Wenzler vom Gartenbauamt dem alten Müller schön auf der Trauerkranzschleife zur Taufe gratuliert hat.
1: Ach, guck mal, das.
0: Ja, doch.
1: Ach, bitte schön, halten Sie auf.
0: Ja, doch. Ja, was glauben Sie, wie der Pfarrer bei seiner Trauerrede erst ins Schleudern gekommen ist? So Sandra hat er gesagt, liebe Witwe, Schwiegerenkel.
1: Also, ich sag dir alles, wenn was falsch eingefädelt ist, dann ist es falsch eingefädelt. Wenn einer an seinem Hemd den untersten Knopf falsch zumacht, dann muss er sich nicht wundern, wenn es oben schäbs ist und unten hängt.
0: Und weil ja auch was zum Erbe da war. Da hat plötzlich jeder in der Familie gemeint, nur er habe zu bestimmen, nur er habe was zu sagen. Auf dem Misthaufen waren plötzlich lauter Kegel und keine einzige Henne mehr, die gewusst hat, auf wem seine Eier so sich hocken muss, damit sie auch was erbt.
1: Also eines, bei denen hängt dann aber der Haussäge schon arg schief.
0: Schief ist gar kein Ausdruck, in dem Haushalt gibt's mehr Fettnäpfle wie Kaffeetassen.
1: Ja, aber du, jetzt pass mal hier auf. Wenn die Frau Müllerschön, also diese Witwe Dengster, richtig, Lemmle, also ja, diese geborene Frischle,
0: ja,
1: also wenn sich die hat scheiden lassen, dann kriegt ihr von dem Erbe vom alten Müllerschön, da kriegt die doch gar nichts.
0: Genau, das geht explizit aus diesem Schreiben hervor.
1: Sag mal, Spännchen, du, du kannst doch kein Schreiben vom Notariat aufmachen, Mensch.
0: Ja, wenn ich nicht weiß, an wen es zustellen soll, muss ja wenigstens wissen, was los ist.

0: Warum denn das?
1: Der Egon hat doch damals als Trauzeugen seinen Rechtsanwalt und seinen Steuerberater mitgebracht. Und als ihn der Pfarrer gefragt hat und er hätte sagen sollen, ja, ich will, ist sein Rechtsanwalt aufgestanden und hat gesagt, Sie haben das Recht zu schweigen. Weil alles, was ich ab jetzt sagen kann, gegen Sie verwendet werden. Und wenn der Steuerberater nicht schon die vorbereitete Quittung für das Honorar vom Organisten hätte unterschreiben lassen, wäre doch die Trauung damals schon platzt.
0: So alles ist ja auf, Mensch, das Kind, bei denen ist aber schon alles auch kompliziert. Also der Apotheker Millerschön, der hat seinen Bruder Egon noch nie leiden können.
1: Ja.
0: Und ich meine, ich hätte auch gehört, dass der gern und viel einen über der Durst trinken kann.
1: Ich sag ja immer, traue keinem, der Gitarre spielen kann.
0: Wenn es einer, der nichts ohne seinen Anwalt und seinen Steuerberater macht, der sollte erst gar nicht heiraten.
1: Sein Steuerberater hat ihm ja schon einige Zeit vor der Ehe damals anhand einer Preisvergleichstabelle nachgewiesen, dass von allen Möglichkeiten seine Hemden, um es sonst gewaschen und gebügelt zu kriegen, das Heiraten das teuerste Verfahren ist.
0: So, Hannes. Aber Hannes, leb du mal jahrelang als Junggeselle aus der Konservenbix, dann bist du irgendwann reif für die Ehe.
1: Wem sagen Sie das? Ich weiß doch von mir. Ja, da macht man das Bett und spielt das Geschirr ab, das ich angesammelt hat, und ein halbes Jahr später geht alles von vorne los. Ja.
0: Mein Lieber Hannes, der Haushalt mache ist nicht jedermanns Sache.
1: Ich meine, die zwei, wie ich gehört habe, haben sich ja den Haushalt geteilt.
0: Aber?
1: Ja, sie hat ihm das Trinken vorgeworfen und er ihres Essen nach.
0: Ich meine, Hannes, auf dem Friedhofsamt, da ist sie ja sehr beliebt, gell? Obwohl ich schon manchmal denke, so ganz einfach ist die nicht.
1: Aber geschickt ist sie. Die fliegt dem Egon am Zeug, ohne dass ihr Nadel in die Hand nimmt. Während ja er gerne die großen Sachen in die Hand nimmt, besonders beim anderen Geschlecht. Aus seiner letzten Arbeitsstelle ist er rausgeflogen, weil er während der Arbeitszeit geschlafen hat.
0: Ja, das sind viele.
1: Aber doch nicht mit der Chefin. Der kennt sich in viele Kleiderschränke aus. Der ist mit allen Motten in der Gegend, perdu.
0: Also alles. Also unsere Frau Müllerschön, ich glaube, die hat schon gut dran, dass sie sich von so einem hat scheiden lassen.
1: Aber die haben sich halt schon eine Weile auseinandergelebt. Also sie macht schon seit über einem Jahr Trennkost.
0: So,
1: aber zur Scheidung hat sie sich erst dann entschlossen. Wie sie gemerkt hat, dass, wenn sie sich nicht von dem Egon scheiden lässt, ihn bis in alle Ewigkeiten in ihrer Nähe dulden muss.
0: Bis in alle Ewigkeiten? Ja, wie meinst du denn das?
1: Aber wisst ihr, damals, also bei dem Betriebsausflug nach Basigheim, da hat sie ja nur davon ausgegangen können, dass der erbschaftsmäßig was hat. Und er hat ja auch gesagt, er habe eigenen Grundbesitz. Wie sich jetzt aber erst rausgestellt hat, handelt es sich bei diesem eigenen Grund und Boden bloß um ein Doppelgrab.
0: Warum?
1: Ja.
0: Das ist ja ein Hochstapler, Mensch. Aber weißt du, unsere Frau Müllerschön ist auch ein bisschen selber schuld.
1: Wieso?
0: Naja, Hannes, Frauen sind halt so.
1: Also Herr Bürgermeister.
0: Was wollt ihr sagen?
1: Also man kann doch sowas nicht verallgemeinern.
0: So, dann frage ich dich, wieso heiratet denn die Frauen immer so dahergelaufene gitarrenspielenden Schlamper?
1: Ja, wahrscheinlich, weil irgendwo immer so ein Granatendackel hockt, der zur unrechten Zeit Damenwahl schreit. Ja.
0: Alles! Alles, wie siehst du aus? Wo ist dein Hut?
2: Bin fit, diese neue DVD. 22 von uns sehr, dann schmeißen aus jeder Hut weg.
0: Ah, wie kriege ich die?
2: Ja, die müsst ihr bestellen.
0: Wo?
2: Da bei uns in der Mäulesmühle und im Handel.
3: Ach, ich sollte ja das Schwein grillen und das Kind schaukeln. Egal, jetzt habe ich schon so eine schöne Kruste.
4: Piero Mastalerz in Kabarett kommt.
3: Das wäre doch toll, wenn meine Cartoons ihre Texte einfach selber vorlesen könnten. Ne?
5: Was soll ich denn noch alles machen? Grillen, rumstehen, Text lernen? Soll ich vielleicht auch tanzen oder was?
3: Nein, aber ich... Das soll
6: aber ich sitze hier schon seit zwei Stunden drin.

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1: Einen wunderschönen guten Abend hier in St. Ingberg. Hallo.
2: Kalle?
3: Na, ja, was ist?
2: Was ich dich schon immer haben, fragen will.
3: Frage er.
2: Aber nicht, dass du denkst, ich sei neugierig.
3: Also ob ich das Ding kann ich dir erst sagen, wenn du weißt, was, wenn du, weißt, was du fragst. Ne?
2: Ja. Ja. Na, frage jetzt. Ne?
3: Ja, ja, frage er.
2: Du musst aber nicht darauf antworten, wenn du nicht willst.
3: Das tät ich auch nicht, wenn die Frage zu weit gegangen tät.
2: Na, wär's vielleicht besser, ich tät nicht fragen.
3: Ja doch, fragen kannst du schon. Aber ob ich darauf antworte, das weiß ich erst, wenn du gefragt hast.
2: Ja. Ja. Und du wärst gewiss nicht narret.
3: Nein, das weiß ich ja erst, wenn du gefragt hast. Ne?
2: Ich frag lieber nicht.
3: Na, Herrgott, nochmal, jetzt frag halt!
2: Kalle, es gibt Fragen, die können eine Freundschaft zerstören.
3: Du, so langsam machst du mich narret.
2: Dabei haben die noch gar nicht gefragt.
3: Jetzt stell doch endlich die Frage, die dich so brennend interessiert.
2: Nur brennend kann man nicht gerade abbrennen. Das tut mir halt interessieren.
3: Was? Was interessiert dich denn?
2: Vergiss es. Wahrscheinlich ist gar nicht wichtig.
3: Du, was wichtig ist und was nicht wichtig ist, das entscheide immer noch ich.
2: Ja, klar, du bist der Chef, du bist der Chef. Aber vergiss es, das ist nicht wichtig. Komm,
3: du so langsam triffst mich in der Wahnsinn.
2: Na, frage lieber was anderes.
3: Nein. Du stellst jetzt deine Frage und nicht irgendetwas anderes.
2: Kalle.
3: Was ist?
2: Kalle.
3: Ja?
2: Hast du deine Ansage schon gemacht?
3: Was ist?
2: Ob du deine Ansage schon gemacht hast?
3: War das jetzt deine Frage?
2: Ja, aber nicht die euch, sondern die andere.
3: Ansage.
2: Ansage.
3: Meine Ansage, um Gottes Willen, ich habe für meine Ansage vergessen.
2: Das ist. Oh
3: Gott, nochmal.
2: Dann war es doch gut, dass die gefragt haben.
3: Nein, ist schon gut. Meine sehr verehrten Damen und Herren, heute begrüßen wir hier bei uns Duider und Dessel. Das sind zwei Schwäbinnen, nämlich die Petra Binder und die Doris Reichenauer. Und dann direkt aus Berlin bei uns David Leukert. Und wie immer natürlich unsere Hausband, Herrn Stumpfes, Zieh- und Zupfkapelle.
2: Kalle, ich frage mich manchmal, woher nimmst du dieses reichhaltige Vokabular, um solche geschliffenen, gekonnten Ansagen machen zu können? Das frage ich mich manchmal, ja.
3: Du fragst jetzt nichts und niemand. Weder jetzt noch manchmal. Du gehst jetzt fraglos. Fraglos mit einer Kurbel hinter die Bühne und kurbelst den Vorhang auf.
2: Ja. Ich kann es Ihnen gar nicht sagen, wie oft gerade nicht gestellte Fragen die Menschen lässt verzagen. Auch gibt es in den Bundestagen parlamentarische Anfragen, die manchem schlagen auf den Magen. Oft weiß die Antwort nur der Wind. Doch besser ist, ich kurble geschwind.
3: Vorhang auf für Duider und Dessel.
4: Hallo.
5: Hallo.
4: Grüß Gottle miteinander.
5: Geht's euch gut, ja?
4: Ehrlich?
5: Schäfe euch?
4: Uns nämlich gar nicht.
5: Nein.
4: Hey, bei uns hat sich seit einem halben Jahr komplett alles verändert.
5: Voll der Wurm drin.
4: Auf einmal hast du den Mann daheim.
5: Ja.
4: Weißt du, für immer. So immer, das ist das nicht eine Katastrophe.
5: Altersteilzeit, wer das erfunden hat, nicht an die Frau daheim denkt, das sage ich.
4: Ich meine, gut, ich wollte schon immer alt werden mit meinem Gerhard.
5: Ja, gut.
4: Aber doch noch nicht so bald.
5: Ja, genau. Der regt mich so auf, das könnt ihr euch nicht vorstellen. Der regt mich so auf, den ganzen Tag daheim.
4: Weißt du, was das Schlimme ist, dass du dich morgens gleich nach dem Aufwachen so ungerichtet siehst?
5: Ja, das finde ich auch, Bruder.
4: Kennst du das? Du, heute Morgen macht Auge auf, mein Gerhard liegt vor mir, ich bin so verschrocken. Nein, ich denke, das muss wirklich große Liebe sein, gell? Wenn man sich morgen so sieht,

0: und man bleibt.
1: Ja. Ich meine, ich bin überzeugt davon, viele Paare wären gar nicht zusammengekommen, wenn die sich morgens kennengelernt hätten, oder?
2: Ja, wir sind jetzt in so einer Selbsthilfegruppe. Haben wir im Internet gefunden, www.dermannzuhause.de. Ja. Ja, da kannst du dir individuell auf deine Persönlichkeit kannst dir ein Anti-Aggressionspaket schicken lassen. Muss ja einen Fragebogen ausfüllen, dann kommt ein Päckchen. Bei mir war ein Boxhandschuh drin. Und dann steht drin, wenn ich mich ganz arg aufrege, soll ich einen Luftballon aufblasen. Bei mir knallt es alle halbe Stunde heim, das sage ich dir.
1: Bei mir ist rausgekommen, ich soll stricken. Soll dir mal etwas sagen, ich habe mein ganzes Leben noch nie gestrickt. Aber ich weiß jetzt, warum meine Oma so viel gestrickt hat, das weiß ich.
2: Nein, aber das mit dem Morgens, da hat sie recht, mit dem Morgens... Mein Bub, mein Kevin, der bringt auch immer mal wieder über Nacht irgendwelche Mädchen mit. Letzte Woche ist der mal morgens mit einer Treppe runtergekommen, du. Ich meine, ich habe nichts gesagt. Aber mein Blick hat wohl gelangt. Er hat bloß gesagt, Mama, sag ja nichts, ich bin gerade auch verschrocken.
1: Ja.
2: Danke. Das ist ein Filou.
1: Das ist so, gell?
2: Das ist ein Filou, ja.
1: Betrunken flirtest ist nichts anderes wie hungrig einkaufen gegangen.
2: Ja. Ja, schon.
1: Da kommst du mit Sarah heim, die hättest du gar nicht gebraucht, ja. Gell?
2: Ich meine, das ist eh so einer, weißt du, der hat ständig neue Weiber. Das ist auch so ein Typ, weißt du, der Skilehrer. Weißt du, so ein Vollblut, so ein Skilehrer, weißt du?
1: Ja, ja, ja, ja.
2: Wie sagt er immer, weißt du, Mutter, lieber zwei lockere Schnalle wie eine feste Bindung, weißt du? Ja, der ist da. Ja, der ist noch jung, der soll's.
1: Das ist auch okay.
2: Der soll's.
1: Aber ich muss dir sagen, was halt auch ein Problem ist, weißt du, bei meinem Gerhard. Weißt du, mein Gerhard sieht halt auch nicht mehr so aus wie vor 30 Jahren.
2: Ja, das ist klar.
1: Weißt du, von der Form her?
2: Von außen meinst du, ja.
1: Der ist in der Zwischenzeit ein wenig ovaler geworden. Ja. Neu rund.
2: Rund, ja.
1: Der passt gar nicht mehr zu dem Mäbel.
2: Ja. Aber den hast du damals rausgesucht, was will ich da jetzt sagen?
1: Nee, aber das ist schon so, gell? Mein deiner ist noch jung, der kann noch alles machen. Du, mein Junge, drüber, ja. Nachdenken. Ja, du. Wenn ich drüber nachdenke, mein Gott, ich habe mein Gerhard schon seit über 30 Jahren.
2: Ja.
1: Da machst du dir manchmal Gedanken. Ist das eigentlich der Richtige, den du da geheiratet hast?
2: Ja, nicht recht.
1: Weißt du, ist das dein Traumen?
2: Oh je, Traumen.
1: Weißt du, wie der heutzutage der Traumen aussieht? Also,
2: nicht.
1: Wisst du, wie mein Traumen aussieht, jetzt will ich sagen. Hey, der wäre groß, der wäre stark. Ja. Weißt du, das wäre einer, der mich einfach mal schnappen ins Schlafzimmer zerren und übers Bett schmeißen.
2: Ja.
1: Und das Haus durchputzen, solange ich schlafe.
2: Ja.
1: Das.
2: Genau. Ja. Ah. Aber Leute, Traumen, das ist auch so ein Wort, oder? Traumen, ich weiß, gibt es überhaupt Traumen? Ich weiß nicht, Traumen.
1: Ich weiß nicht.
2: Bist du da im Traumen begegnet? Hä?
3: Ja.
2: Ja, aber warum hast du noch den genommen? Ach so, echt, ist er das? Ach, sehen Sie so aus? Jetzt habe ich auch mal langsam. Ist er gar nicht. Weißt Traumen, meiner ist schon recht, aber ob das ein Traumen ist, das weiß ich jetzt auch nicht. Ich habe erst heute Nacht wieder so ein Erlebnis gehabt. Am 1:30 ungefähr heute Nacht, wir sind im Bett gelegen. Hey, auf einmal langt der so zu mir rüber, gell, und fährt mir so an der Seite runter. Dann denke ich, ja, wie war ich denn jetzt los?
1: Hör auf!
2: Dann langt er über mich drüber, fährt mir da hin und dann denke ich, aber hallo. Dann steht mir so im Hals entlang, dann schon mal der Bauch runter. Hey, der ist mir an die Oberschenkel. Ich war schon ganz erregt und auf einmal hört er auf. Dann sage ich, warum hörst du denn jetzt auf? Dann sagt er, pst, alles gut, ich habe die Fernbedienung gefunden. Hör mal, was schreibst du auf?
1: Hä? Ich schreibe mir gerade auf, wo ich heute Nacht meine Fernbedienung verstecke.
2: Lass ich patentieren. Ach, Erotik, weißt du, Erotik, das ist auch so. Ich mein, und wir, uns kann keiner was vorwerfen. Wir schaffen an der Ehe.
1: Ja.
2: Wir waren letzte Woche gerade in Sachen Ehe shoppen. Wir haben nämlich Dessous gekauft.
1: Mehr muss ich jetzt nicht erzählen.
2: Ah, doch, jetzt ist der gerade aufgewacht,
1: weil ja, ich mir Dessous
2: gezogen
1: habe.
2: Wir haben,
1: ganz große Augen.
2: Wir haben heiße Teile gekauft, weißt du?
1: Ja.
2: War zumindest mir der Meinung.
1: Ach, doch.
2: Aber der Schuss ist ein wenig nach hinten los. Ich habe meinen sofort angezogen. Meiner sieht mich und sagt, ja, und morgen gehst du wieder an der Blase. Hätte ich bleiben lassen können.
1: Ja, du, ehrlich.
2: Ich meine, die hat ja was ganz Heißes gekauft. Das
1: also ich war mutig.
2: Das hätte ich mir nicht traut.
1: Ich
2: also
1: war sehr mutig. Normalerweise bin ich ja die Schüchternere von uns, gell? Aber dass ich mir das traut habe, du. Ich habe mir einen Dessous gekauft, wie soll ich das beschreiben? Schwarz. In Lack und Leder. Hey, nicht bloß das, dann haben wir noch so Ledermäntel dazu gekauft. Weißt du, wo bis dahin noch geht? Hey, ich habe mich so gefreut, ich bin heimgekommen. Ich habe es natürlich auch sofort entzogen. Ich habe mich noch so schön, weißt du, an der Schlafzimmertür, weißt du, an den Türrahmen nachgelegt. Ich habe gewartet, bis mein Gerhard kommt. Du, der kommt, ich strahle ihn an. Der guckt mich von oben bis unten an und sagt: Hey, Batman, was gibt's zum Essen?
2: Ah, ja, klar. Also. Pauschal. Ja, okay.
1: Ist das denn wirklich so? Wird man denn so schnell älter?
2: Ich sage, es geht rucki zucki, über Nacht ist da.
1: Ja. Ich meine, weißt
2: du, ist brutal.
1: Man echt? Leidet schon mit dem Älterwerden, gell? Also, ich habe es letzte Woche, ich muss dir sagen, weißt du, auch körperlich merkst du, dass du älter wirst. Ist dir das auch schon aufgefallen? Ich büge mich letzte Woche, du meinst, ich bin aufgekommen. Ich bin nicht mehr aufgekommen, mir ist so in den Rücken reingefahren. Nein, mein Gerhard geschrien und gesagt, komm schnell, ich glaube, ich habe einen Hexenschuss. Dann hat er gesagt, du hast doch keinen Hexenschuss. Dann hat er gesagt, das weißt doch du nicht, was ich. Dann hat er gesagt, nein, du hast keinen Hexenschuss, weil die schießen nicht auf ihre eigene Leute. Hallo! Du echt!
2: Das ist nicht schön.
1: Doch eine Frechheit, oder?
2: Nee, auf jeden Fall ist Manuel jetzt, wie gesagt, voll daheim. Der hat so gegen Ende seiner Karriere hat er so ein bisschen auch Probleme gehabt. So weißt du, auch so ein bisschen Burnout-Geschichte und so. Der war schon sehr im Stress. Jetzt hat er so, jetzt ist er immer noch in Behandlung und muss jetzt daheim so Tagebuch führen, weißt du, was er so den ganzen Tag macht, wie er das jetzt so verpackt ist daheim. Er hat mir seine Unterlage noch nicht gezeigt, aber ich habe vor kurzem ein wenig Krustel in seine Unterlage.
1: Ja.
2: Das war brutal. Ich kann es auswendig, ich könnte das gerade sagen.
1: Ja, uff.
2: Ich habe ein echtes Tagebuch von dem Gläser. Ich habe gedacht, ich lese nicht recht. Da steht also drauf, mein Tag mit meiner Frau. 8 Uhr wecken, danach sexuelle Aktivitäten. 9 Uhr Frühstück, wieder sexuelle Aktivitäten. 11 Uhr einkaufen, kochen, essen, wieder sexuelle Aktivitäten. Kleines Mittagsschläfle, Spaziergang, Abendbrot, 18 Uhr, nochmal sexuelle Aktivitäten. 21 Uhr ins Bett, da sehr müde. Ich denke, ich war es ganz komisch. Ich denke, das muss ich fragen. Ich habe ihn angesprochen. Ich sage, sag mal, ich habe das jetzt da zufällig verwischt und habe es gelesen. Was genau verstehst du unter sexuellen Aktivitäten? Dann sehe ich da immer genau, da gehst du mir auf den Sack. So ist es auch Gott. Wieder.
1: Das lang. Dankeschön. Das lang. Dankeschön.
0: Ich weiß ja nicht, warum haben wir heute jetzt mehr Frauen da, wie Männer, aber ich habe überwiegend Frauenlacher hier. Also.
2: Liegt im Thema wahrscheinlich.
1: Wahrscheinlich.
2: Wir haben doch recht, oder nicht?
1: Ist so.
0: Ja, du kriegst auch was. Ja, bitteschön.
1: Ich habe mich noch nicht traut, weißt
0: du? Ja, das ist ja
2: verrückt.
0: Prost, mein Lieben. Wohin ihr euch eigentlich kennengelernt und wie lange ist das schon her?
2: Oh, schon lange her. Kennen wir uns schon lange, aber seit 16 Jahren sind wir zu zweit unterwegs, als Düder und Isel.
1: Ja.
0: 16 Jahre schon.
2: 16 Jahre.
1: Im Teenageralter.
2: Ja. Ja. Gerade frisch nach der Konfirmation im
0: Hoffnung. Ja. Denke doch, da waren doch noch arge Jungen.
1: Ja.
0: Weil wir stellen uns ja heute Fragen und die einzige Frage, die ich an euch hätte, was soll ich euch nicht fragen?
1: Alles, was mit Alter und Gewicht zu tun hat.
0: Habe Verständnis, Karl, das war,
3: wir auch nicht.
0: Gewicht war kein Thema für uns.
3: Nö, nie. Habe ich immer gehört. Mhm. Aber das muss ich eigentlich unterbrechen trotzdem, weil jetzt kommt Stumpfes. Ne? Weil Stumpfes, die haben ein Lied mit dem Titel Rechts und Links. Und dieses Lied, Gott sei's gepriesen, ist ohne Fragen, nämlich rein instrumental. Auf Gott, bitte.

0: toll, man muss langsam anfangen. Du, Karl, weißt du, dass Kinder oft die peinlichsten Fragesteller kennen?
1: Du, also Kinder müssen alles fragen dürfen. Sonst bleiben sie blöd und lernen nichts, nicht?
0: Ja, ich meine bloß, weil ein Bayerle ist ein Junge, der fünfjährige Gustäfle, der hat mit einer einzigen Frage eine millionsmäßige Erbschaft versaut.
1: Ach komm, das gab's doch selber nicht.
0: Freilich. Letzten Sonntag sei es gewesen, da sei jetzt um den Kaffeetisch zusammen mit der Erbtante Elisabeth, die ist aus Miami gewesen, also ja.
1: Woher ist die?
0: Aus Miami.
1: Wo ist Miami?
0: Ja, gut. Auf alle Fälle hat sie da rumguckt und Erbtante Elisabeth hat Fotos gezeigt, sagt er, von ihren Latifundien dort.
1: Latifundien?
0: Ja.
1: Ja, das passt zu Miami.
0: Und dann hat der Chloe, der Skuschläfle, der hat sie gemerkt, wie der sie dauernd anguckt. Nicht so. Und dann sagt sie, ja, wie Skuschläfle, was guckst du denn? Was guckst du mir denn dauernd so an? Sagt der Chloe, ach, weißt, der Papa hat so viel über dich erzählt. Und jetzt haben wir halt gerade gefragt, ob ich so alte Schreckschraube für meinen Fischerbaukasten brauchen kann.
1: Das Gustäfle. Du hast also doch bei ehrlich auch froh sein, dass er von der Erbtante die Latifundie nicht geerbt hat, weißt du? Ja. Hast du denn ihre zusammengenagelte Latte, die wird er doch von jedem Strom wegblasen, nicht? Und Fundien tust dann die Latte ein paar Kilometer weiter.
0: Ja. Na ja. Du glaubst ja, dass man in Amerika für ein Haus, das einem vom Sturm wegtragen wird, ich weiterhin Grundsteuer zahlen muss?
1: Ja, du stellst Frage, wer soll nicht das wissen, wie das in Miami ist?
0: Ja, du, bei uns bist du bestimmt weiterhin Grundsteuer zahlen, ja, sage ich dir. Und bei dem, also, wo das Haus im Garten gelandet ist, der misst für das Haus dort sicher noch eine Haushaftpflichtversicherung abschließen. Ja. Meinst du da?
1: Na, fragen wir mal, was riecht das?
0: Karl, ist dir eigentlich aufgefallen, dass du nicht auf eine einzige meiner Fragen bisher eine Antwort gehabt
1: hast? Ich schwätze doch einen Peppermänner. Ja, zuerst soll ich auf eine ungestellte Frage antworten, nicht? Dann kommst du mit so saudumme Latifundien in Miami. Und jetzt soll ich auch noch wissen, ob man für ein vom Sturm hinweggetragenes Haus, das einem nicht einmal gehört, auch noch eine Haushaftpflichtversicherung abschließen muss. Sag mal, bist du noch ganz bache?
0: War das jetzt eine ernst gemeinte Frage?
1: Ja.
0: Oh, da hättest du die Frage eventuell zurückziehen.
1: Nein.
0: Dann muss ich dir leider mitteilen, dass es nicht nur dumme Antworten, sondern auch dumme Fragen gibt.
1: So, dann stelle ich dir mal eine Frage. Ja. Sag mal, hast du mich eigentlich schon mal so ganz nahe erlebt? Ha?
0: Die Antwort in der Frage liegt.
1: Nein, ich will von dir heute weder noch eine Frage noch eine Antwort hören.
0: Soll ich den Vorhang aufmachen? Ich verstehe den Karl nicht. Warum ist er denn so grandelig? Ich tue doch gar nichts sagen. Ich stelle doch nur Fragen. Und wie er guckt, mir wird ganz bang. Ich öffne besser den Vorhang.
1: Gut sein. Meine Damen und Herren, erleben Sie nun einen der fraglos besten Comedians. Vorauf für David Leukert.
2: Das ist lieb, Dankeschön. Mein Name ist David Leukert, das ist sachlich richtig. Ich bin, Entschuldigung, Jahre alt. Ich habe einen Sohn, der ist 17, hammerschweres Alter. Eltern wissen Bescheid. Schon das morgendliche Wecken kostet mich Überwindung. Ihr müsst wissen, das Zimmer meines Sohnes ist dermaßen versifft. Dann sagst du guten Morgen und gehst mit Ebola wieder raus. Und die Kinder sind heute so überreizt. Ne? Games, Glotze, Internet. Du musst dir ständig was Neues einfallen lassen, damit die aus dem Quark kommen. Neulich habe ich mit Fantasy gearbeitet und zum Sohnemann gesagt, du machst heute eine Reise an einen verwunschenen, unbekannten Ort. Er heißt Dusche. Im Nebenberuf, Vater im Hauptberuf, bin ich Männerrechtler. Ich spreche offen aus, was viele nicht mal zu denken wagen. Es geht uns Männern nicht gut. Wir werden schlecht behandelt. Wir werden diskriminiert. schon von der Natur benachteiligt. Kürzere Lebenserwartungszeit, schwächeres Immunsystem, größere Schmerzempfindlichkeit. Und die Reaktion gerade typisch, nicht? Dieses Oh, so auffallen. Männer stoßen immer wieder auf so ein merkwürdiges Pseudo-Verständnis. Ja, was habe ich jetzt gehört hier? In einem Mann kann auch etwas Gutes stecken. Zum Beispiel ein Küchenmesser. Erinnert ein wenig an diesen alten männerfeindlichen Witz. Was macht eine Frau, deren Mann im Garten zickzack läuft, weiter schießen? Er ist alt. Ich erzähle, um zu veranschaulichen. Wie ist das abgelaufen? Sie hat wahrscheinlich gesagt, Schatz, bist du so lieb? Bringst ganz kurz mal den Kompass einmal runter. Er macht das treuherzig, kaum ist er unten. Weiterschießen. Als Macho könnte ich sagen, ein Mann hätte längst getroffen. Aber da muss man aufpassen, da muss man sehr, sehr vorsichtig sein mit solchen Bemerkungen. Wer würde folgende Aussage vielleicht mit Applaus zustimmen? Männer, zumindest in Mitteleuropa, haben sich in den letzten Jahrzehnten weiterentwickelt. Okay, ich gebe ein konkretes Beispiel. Der Umsatz für Männerkosmetika steigt jährlich um 10%. Das ist ein Fortschritt. Wobei ein Eitelkeit ja teuer zu stehen kommen kann. Das ist jetzt für die Damen nichts Neues, für uns Männer schon. Eitelkeit kann richtig ins Geld gehen. Ich bin kürzlich auf der Bundesstraße geblitzt worden. War nicht gekämmt. Da bin ich zurück und nochmal durch. Ich hatte mir vorgenommen, über Männer und Frauen nicht mehr in dieser eindimensionalen Weise zu sprechen. Genderforscher haben nämlich herausgefunden, es gibt inzwischen über 50 verschiedene Geschlechter. Ja, Menschen ohne Niveau sprechen in dem Zusammenhang von 50 Shades of Gay. Da ist richtig viel unterwegs. Ich habe mir das mal angeschaut. Ich konnte mir nicht alles merken, aber es gibt ganz, ganz viele Geschlechter, zum Beispiel also Mann, Frau, klar, hetero, normativ, transsexuell, inter, gender, Claudia Roth. Ja. Nein, ich bin total gegen Geschlechterklischees. Immer diese Partnervermittlungsagenturen, kennt ihr auch, ne? Die mit so Elite-Menschen werben. Martin, Architekt. Wer glaubt denn sowas? Sandra, Kinderärztin. Was du komischerweise nie siehst, ist Evelyn, Betonmischer. Warum nicht? Sind wir jetzt für Gleichberechtigung? Norwegen gilt ja laut UNO als das Land mit der weltweit größten Geschlechtergleichheit und Chancengleichheit. Auch in Norwegen oder Oslo kaum Frauen auf der Baustelle. Das ist die bittere Realität. Wer will schon einen Job, der das andere Geschlecht vergrault? Ist umgekehrt dasselbe. Sag mal als Mann beim Flirten, ich bin von Beruf Hebamme. Leute, Die Chancen, sich zu paaren, sind für einen männlichen Kindergärtner nicht halb so gut wie für einen Schwerverbrecher. Und zum Beispiel einen VW-Manager. Ich spreche durchaus von amtlich anerkannten Kriminellen. Leute, Serienkiller kriegen Heiratsanträge in den Knast. Anders Breivik, kein Scheiß, war zu lesen, bekommt pro Jahr um die 800 Liebesbriefe. Ich will das moralisch nicht bewerten. Ich sehe es pragmatisch. Ja? Wenn ich jetzt so im Smalltalk gefragt werde, was machst du beruflich, dann antworte ich immer, ich bin Axtmörder. Mhm. Kommt sofort Interesse auf. Echt? Kann man davon leben? Und ich sage, ja, ich schon. Spürst du wachsende Neugier? Wie ist also dein Tagesablauf? Ich sage, gut, das ist jetzt kein Job von 9 bis 5. Weißt du? Ich kann mir die Arbeit ja einteilen. Und dann geht es meistens in die Richtung, kommst du noch mit zu mir? Und ich sage, okay, aber nur kurz. Aber im Ernst, es laufen da immer mehr Verrückte rum, oder? Eine ehemalige Kommilitonin von mir ist zur Polizei wegen eines Stalkers. Da denkst du, oh, das liest du in der Zeitung, das passiert den anderen. Irgend so ein Typ in einer Jogginghose mit so einem gierigen, müden Blick würde überall auflauern. Es wäre schlimm, sie hätte gar kein Privatleben mehr. Da hat sich die Kripo den Fall angeschaut und musste ihr mitteilen, tut uns leid, aber solange keine konkrete Straftat vorliegt, können wir gegen den Stalker nichts unternehmen. Ja, sie sind nun mal verheiratet. Also.
0: David. Ja. David, im Internet, da kann man lesen, du seist der Robert De Niro der Comedy. Woher kommt sowas?
3: Das ist deine Frage an mich, ja? Wirklich, diese Frage stellst du mir?
0: Jetzt verstehe ich es, ja. Das hat mit dem Gesicht der hat den Niro spielen. Super. Wenn man das ganze Programm vom David sehen will, dann kann man übrigens auch ins Theaterhaus gehen. Da ist ja nicht bloß ein paar Minuten, sondern du bringst immer das volle Programm. Gell?
2: Ja. Ja, das, muss, das noch, muss ich noch sagen. Das Programm heißt Schau Liebling, der Mond nimmt auch zu.
0: Ja.
1: Ja. Ja, aber jetzt muss ich gleich unterbrechen, weil, ja, liebe Leute, liebe Freunde, leider sind wir am Ende angelangt.
0: Karl, dürfte ich noch eine Frage stellen?
1: Wie ist nicht? Wir sind jetzt am Ende und auch meine Geduld mit dir ist am Ende.
0: So, ja. Weißt du überhaupt, was Geduld ist?
1: Nein.
0: Und Geduld ist, wenn du einer Kuh vorne Zucker ins Maul schiebst und Hände schlägst, bis sie es kommt.
1: Der hört nicht aus!
0: Und würdet ihr mich fragen, ob es schön war heute mit euch, so würde ich glatt sagen, gerade wie im Himmelreich. Ja, und die Moral, nicht jede fragt, die Antwort lohnt. Doch dank dem Kalle lief's heut rund.
1: Leg mich am Arsch
0: und bleibe gesund. Jetzt

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0: Ladies and Gentlemen, herzlich willkommen zu dieser unglaublichen Show. Lehnen Sie sich zurück, entspannen Sie sich und freuen Sie sich auf einen Abend mit vielen Überraschungen. Sie sind wahrscheinlich jetzt schon überrascht, dass ich als Kaninchen so eine erotische Stimme habe. Sie dachten vermutlich, wir Kaninchen sprechen so.
1: Hallo, mein Name ist Jürgen und ich bin ein niedliches Kaninchen.
0: Ja, falsch gedacht. Alles Vorurteile. So sprechen keine Kaninchen. Vielleicht Hasen. Aber egal. Ich verplaudere mich schon wieder. Denn hinter dem Vorhang wartet schon jemand auf euch. Extrem gut aussehend. Sehr intelligent. Mit einem Wort. Unglaublich brillant. Hier ist für euch die Band.

0: ist für euch Piero Mösterherz. Applaus, Applaus!
1: Vielen Dank. Dankeschön.
2: Vielen Dank. Vielen Dank. Ihr seid ein wunderbares Publikum. Ich danke euch. Ihr seid die Besten. Großartig. Ich liebe euch. Danke. Danke.
1: Ich danke dir, Jürgen. Du kannst jetzt wieder gehen. Ja, also, das ist super nett von dir.
2: Da muss ich dich enttäuschen, lieber Jesus. Ich konnte auch schon vorher gehen.
1: Ja, du, solche Witze mache ich hier nicht, ja? Pass mal auf, du solltest hier einfach gar nicht...
2: Naja, man muss dem Publikum was bieten. Die Karten waren teuer genug.
1: Ja, aber das kriege ich auch schon hin. Was soll das denn jetzt? Junge.
2: Tada! Dankeschön.
1: Nee, das... Was sollte das?
2: Das nennt man Showbusiness. Show? Lass dir das von einem alten Hasen sagen.
1: Ja, aber du bist ja nur ein altes Kaninchen, wenn mich nicht alles täuscht, ne? Und außerdem solltest du hier nämlich nur das Bühnenlicht anmachen. Das ist alles, ja? Mehr solltest du gar nicht machen. Einfach nur Bühnenlicht und dann...
2: Ah ja, stimmt.
1: Was ist das denn jetzt?
2: Das ist das Bühnenlicht.
1: Das ist das Bühnenlicht?
2: Naja, für 4,50 € gibt's nicht mehr.
1: Ja, gut, wir müssen alle sparen, ja? Ich kann die Kohle nicht einfach so raushauen, ja? Deswegen, ich muss da auch mal ein bisschen aufs Geld achten, ja? Also, was ist das denn jetzt?
2: Jetzt sind die 4,50 € abgelaufen.
1: Ach, das kann doch nicht wahr sein. Gut, dann nehme ich halt deinen Spot, das reicht mir auch, ja, da komme ich. Das fängt doch schon mal super an. So, jetzt nochmal, also einen wunderschönen guten Abend hier in St. Ingberg, hallo. Meine Show heißt Halt die Fresse, Rapunzel. Das heißt, das ist nicht so politisches Kabarett, sag ich mal, mit Klavier. Mein Instrument ist der Stift. Ja, also ich zeichne, ich bin Cartoonist, ich zeichne Witze und Animationen und ich verdiene damit unglaublich viel Beachtung auf TikTok und Instagram, nur leider kein Geld, aber ich kann eh nicht mit Geld umgehen. Ich höre auf den schönen norddeutschen Namen Piero. Ich habe auch einen Nachnamen, aber den kann keiner aussprechen, deswegen lassen wir den weg, ja, und das wirkt ja auch irgendwie sympathischer, wenn man nur mit dem Vornamen angesprochen wird. Und ich wusste nicht, dass ich eines Tages mal auf der Bühne stehe, sonst hätte ich mir natürlich irgendwie einen coolen Künstlernamen ausgedacht, ne? Sowas wie Annegret Kramp-Karrenbauer. Das, ja, finde ich irgendwie ganz gut, ne? Ja, oder mir wurde auch gesagt, zum Beispiel was Englisches, ne? Sowas wie Brad Pitt, Jason Statham, Dwayne The Rock Johnson, ne? Das klingt cool, weil die halt Englisch sind, die Namen, ne? Aber Dwayne The Rock Johnson auf Deutsch, Dietmar der Fels Johansen. Weiß nicht, also da bleibe ich lieber bei meinem Namen. Der ist natürlich italienisch und ich habe aber auch noch polnische Vorfahren. Und trotzdem bin ich aber da geboren, wo es das beste Marzipan gibt. Genau, letztens hat einer reingerufen, bei Aldi. Ist immer schön, wenn das Publikum mitmacht, ne? Ich bin im Aldi geboren, natürlich auf dem Grabbeltisch. Ja, deswegen mache ich auch mal so billige Witze. Nein, ich komme natürlich aus Lübeck. Und ich weiß nicht, ob ihr schon mal in Lübeck wart. Also wenn man so durch die Altstadt geht, man hat immer das Gefühl, jeden Moment kommt Thomas Mann um die Ecke und zwingt dich, die Buddenbrooks auswendig zu lernen. Ich weiß nicht, die Buddenbrooks, also für die Jüngeren, das ist so ein bisschen wie Modern Family, nur in Schwarz-Weiß. Es ist schön, es ist schön. Also ich kann es nur empfehlen, guckt euch Lübeck mal an. 10 Minuten, dann seid ihr durch. Nein, es ist besser. Aber ich bin trotzdem irgendwann aus Lübeck raus und wohne jetzt seit über 25 Jahren in Hamburg in einem Altenheim. Sage ich immer. Ne? Es ist ein Stadtteil, in dem überwiegend 80-Jährige wohnen. Und ich habe überhaupt nichts gegen 80-Jährige, aber dein Frauenbild ändert sich halt total. Ne? Also wenn ich jetzt mal eine 69-Jährige sehe, denke ich immer, ganz schön knackig die Kleine. Nein, aber es ist auch wirklich toll, mit so älteren Menschen zusammen zu wohnen. Das ist wirklich gut, weil die haben ja schon alles erreicht. Die müssen ja nichts mehr beweisen. Ja, die sind total entspannt und das färbt natürlich auch auf mich ab. Ich bin super faul geworden. Also es ist, ja, das ist, aber es ist trotzdem, es ist toll. Es muss,
3: guten Abend. Mama, ich wollte mal gucken, was du so machst.
1: Ja, Mama, aber das ist gerade ganz ungünstig.
3: Du redest viel, wenn der Tag lang ist. Ne?
1: Ich muss jetzt hier mal 45 Minuten auftreten und dann nachher können wir uns gerne unterhalten, aber jetzt ist es gerade sehr ungewiss.
3: So wenig arbeitest du am Tag? Na, kein Wunder, dass du die Geld hast.
1: Nein, aber du musst ja jetzt hier nicht...
3: Ich werde ja wohl noch mal gucken dürfen, was mein Herr Sohn, mein eigen Fleisch und Blut so den ganzen lieben langen Tag so treiben tut. Ne? Ja. Ich meine, ich habe dich schließlich auf die Welt gebracht.
1: Ja.
3: Du hast mit deiner Glatze hier zwischen meine Beine gesteckt. An mein...
1: Das will ich gar nicht so genau wissen.
3: Guck mal, jetzt wird er wieder genannt. Ne? Ja. Das mochte er früher schon nicht. Ne? Der hat ja noch nicht mal vom selben Löffel gegessen wie ich.
1: Das interessiert dir doch keinen Mama, das musst du hier nicht weitererzählen. Nein,
3: du warst schon immer so ein bisschen komisch, ne? Das hat auch Ingo gesagt.
1: Ingo?
3: Ja, mit denen hast du früher immer gespielt.
1: Ich kenne keinen Ingo. Also.
3: So, und sein Sohn hat dich im Internet gesehen. Ne? Ja. Und was du da machst, ne? da habe ich gesagt, nee, das glaube ich nicht. Ne? Also sowas macht mein Herr Sohn nicht.
1: Ich mach doch gar nichts im Internet. Also was mache ich denn da?
3: Ingo, komm doch mal.
1: Ach, Ingo ist auch hier. Guck mal an.
4: Ja, moin. Lange nicht mehr gesehen, wa?
3: So, was hat dein Sohn denn gesehen?
1: Ja, das möchte ich auch mal wissen.
4: Ja, warte. Giacomo Klaus, komm mal eben.
5: Hallo.
4: So,
5: hallo.
4: Was hast du gesehen?
5: Ja, von wegen, sie malen immer Penisse.
1: Das stimmt gar nicht. Also hier, das ist totaler
5: hier
1: Quatsch.
5: Hier und hier. Und da steht, schöne Verzierungen. Wie lange sind Sie jetzt Single? Das sind 73,5 Penisse.
1: 73,5? Ich habe ja erzählt, ich bin Cartoonist. Man muss ja auch das Gesamtwerk sehen. Wie kommst du überhaupt hier an den Beamer ran? Das kann doch
3: siehst
1: gar nicht...
3: Siehst du, ne? Und ich habe noch zu Dr. Tösen gesagt, das kommt wegen seiner Phimose früher.
1: Mama, du kannst dir mal erzählen, dass ich eine Phimose habe. Das bist du wahnsinnig. Das ist hier, ich muss dir doch einen guten Eindruck hinterlassen. Da kannst du nicht sowas erzählen.
3: Doch, deswegen waren wir ja bei Dr. Tösen in Therapie.
1: In Therapie? Ich denke, das war ein ganz normaler Hausarzt.
3: Dr. Tösen, kommen Sie doch mal.
1: Der ist auch hier.
6: Ja, ich habe gesagt, entweder wird er schwul oder Nazi.
1: Was redet der da für Unsinn? Nein, ich das kann doch nicht wahr sein. Ich möchte hier nicht noch mehr Leute auf der Bühne sehen. Ich muss hier jetzt mal langsam anfangen.
3: So, ja? Da guck mal, normal ist das doch nicht, Dr. Tösen.
6: Nee, überhaupt nicht. Wer will denn sowas sehen?
3: Das erinnert mich ganz stark an meinen Cousin Friedhelm. Der ist auch immer so ausgerastet. Ne? Der hatte Gewichtsprobleme und da kam man nicht mit klar.
1: Ja, ich möchte Friedhelm jetzt nicht auch noch auf der Bühne sehen, ja, weil ich möchte jetzt hier langsam mal anfangen.
3: Nee, ja, das geht ja nicht.
1: Weil, wieso? Der ist jetzt noch irgendwie, was ist da noch im Backstage? Ist da noch ein bisschen was, damit es ihm besser geht oder was ist mit ihm los?
3: Nee, ja? Der ist tot.
6: Ja, keine Reaktion. Völlig gefühlskalt. Ganz normal für Psychopathen.
1: Ich bin kein Psychopath. Erstmal runter bitte von der Bühne. Ich möchte jetzt hier mal langsam anfangen, einen guten Eindruck zu machen.
3: Mein Lieber, wir sprechen uns doch mal. Ne?
1: Mama.
3: Bloß weil du ein verwöhntes Einzelkind bist, heißt das noch lange nicht, dass du dir hier alles erlauben kannst. Ne? So nicht, mein Freund. So nicht.
1: Mama, ich...
4: Das ja, also ich muss sagen, du hast dich ganz schön verändert. Ne?
1: Der jetzt auch noch.
4: Du bist ganz anders als früher. Echt. Aber die Pimmelwitze sind geil, Alter.
1: Ingo, mein bester Freund von damals. Dankeschön. Ingo. Naja, jetzt weiß ich es wieder. Gut, ja, und Giacomo Klaus, ne, da hat sich natürlich gleich die besten Bilder rausgesucht. Also ich zeichne jetzt seit 4 Jahrzehnten, da ist natürlich immer mal irgendwie ein kleines Bild dabei, wo man sich drüber aufregen kann. Ne? Das bleibt ja nicht aus. Aber das ist ja eigentlich auch der Kern der Satire, ne? Dass man Leute provoziert, dass man irgendwie so ein bisschen, dass die sich aufregen. Ne? Man muss halt gucken, dass man die richtigen trifft. Und aber das ist ja auch

0: eigentlich der Grund gewesen, warum ich überhaupt angefangen habe zu zeichnen. Ja? Also aus Protest, weil ich mich unterdrückt gefühlt habe damals von meinen Lehrern. Ja? Ich war 15 und wir durften während des Unterrichts nicht rauchen. Und Bier war auch verboten und ich dachte, das, wie bitte, das kann doch wohl nicht wahr sein. Und dann habe ich halt meinen Stift rausgeholt und habe meine Lehrer gezeichnet. Und das war toll. Ne? Also wirklich, ich hatte die, wie so eine Voodoo-Puppe, hatte ich die praktisch in der Hand und konnte mit denen machen, was ich wollte. Und ich bin froh, dass wir damals kein Internet hatten, denn ich glaube, das ist heute noch strafrechtlich relevantes Material, was ich da, gezeichnet habe. Aber es war ein gutes Gefühl einfach. Ne? Ich bin trotzdem sitzen geblieben, aber es war ein gutes Gefühl einfach. Naja, gut, mittlerweile, ich bin älter geworden, ich rauche nicht mehr, ich zeichne ganz anders. Ne? Man kann ja auch einfach, keine Ahnung, Alltagsbeobachtung zeichnen oder eben, ja, lustige Wortwitze, sowas zum Beispiel. Und haben wir übrigens, ich sehe da vorne gerade einen jungen Menschen, du gehst doch zur Schule, ne? Genau wie in der Schule, reagiert überhaupt nicht. Das ist toll. Und dann meldet er sich, das ist sehr gut. Wie alt bist du, wenn ich fragen darf? 13. 13. Gut, das wird nachher übrigens richtig schön cringe für dich. Da freue ich mich, ich habe was Gutes vorbereitet. Und jetzt habe ich auch einen kleinen Witz für dich vorbereitet. Ist eine tolle Ausrede, der sieht nämlich so aus. Wieso hast du deine Hausaufgaben zur Milchstraße nicht gemacht, Jonte? Laktoseintoleranz. Nee, so, guck mal, das ist so ganz harmlos, ne? Kann man ja erstmal mit anfangen. Wir müssen uns ja auch erstmal kennenlernen. Oder hier, so zum Beispiel. Kratz, kratz. Bisschen weiter links, ja da, ah, herrlich. So, ne, da kann man mal so richtig schön in sich hineinschmunzeln, so. Gut, vielleicht ist es irgendwann auch ein bisschen zu, ich schraube mal so ein bisschen höher, ich lege noch mal eine Schippe drauf, ein bisschen weiter unten, unterm Rasen hier. Ich will nicht unhöflich sein, Helene, aber du hast schon wieder ganz schlimmen Mundgeruch. Und du redest schon mit meinem Arschloch, Uwe. Die haben es auch nicht einfach. Das ist. Okay. Und die hier, die Dame, die hat es auch nicht leicht.
1: Also, diese Joghurtgums sind aber lecker, nicht so süß. Wie heißen die?
0: Ohrenstöpsel. Mit einem kleinen Geheimnis. Naja. Aber da kann man auch nichts sagen. Ne? Hier, kennt ihr das vielleicht? Die anonymen Besserwisser? Hallo? Ich heiße Torben.
1: Nein, Klaus.
0: Ja, da kannst du nichts machen, ne? Das ist, da hast du keine Argumente. Ne? Ja. Das hier kann ich auch jedem empfehlen, das ist auch sehr schön.
1: Als nächstes üben wir die gegrätschte Vorwärtsbeuge, fortgeschrittene berühren mit ihrem Bauchnabel, sogar den Boden.
0: Fertig. Nee, da hast du gleich ein Erfolgserlebnis, ne? Das ist doch toll. So, oder du sagst halt, komm, ich mach gar keinen Sport, ich mach lieber das hier. Ach, ich sollte ja das Schwein grillen und das Kind schaukeln. Egal, jetzt habe ich schon so eine schöne Kruste. Ich freue mich, dass ihr lacht, das ist toll. Weil normalerweise kippt ab hier die Stimmung. Ja. Ich weiß nicht, wie es da hinten ist, aber... Weißt du, und dann hast du noch 2 Stunden, dann ist das immer sehr zäh. Aber ich freue mich, ihr habt Humor. Auch wenn das Lächeln hier vorne etwas gequält aussieht, aber ihr habt... Nein, aber ich... hier habe ich gedacht, also wenn man jetzt so, sag ich mal, 2 Stunden lang Cartoons vorliest, ne, das ist auch ganz schön anstrengend, ne? Also nicht so anstrengend wie ein richtiger Beruf, aber also der Mund wird dann da schon ein bisschen trocken von. Und ich dachte, es wäre doch toll, wenn meine Cartoons ihre Texte einfach selber vorlesen könnten. Ne? Dann könnte man mit denen auch ganze Geschichten erzählen und so. Ich dachte, das wäre
2: ja,
0: das
2: wünsche ich mir. Ja, und ich wünsche mir, dass mir die Eier kraulen.
0: Was?
2: Was soll ich denn noch alles machen? Grillen, rumstehen, Text lernen? Soll ich vielleicht noch tanzen oder was?
0: Nein, aber ich... Das,
1: so
0: aber
1: ich sitze hier schon seit 2 Stunden drin. Ich jetzt schlägt.
2: Siehst du, das hast du nicht davon. Dann ruf gleich mal die Tierschutzbehörde an.
0: Nein, das, so habe ich das ja gar nicht gemeint.
2: Ach du Sch...
0: Entschuldigung, Leute, ich... Das... Nein. Ich wollte so einen guten Eindruck machen heute, ne? Und naja, ich kenne die gar nicht. Ich habe mir das ganz anders vorgestellt, ja? Also ich dachte, ich erzähle so ein schönes Märchen, ne? Das kennt dann schon jeder und dann kommen meine Figuren und die kennen das auch und dann erzählen wir das gemeinsam und dann ist das einfach ein tolles Erlebnis, ne? Dachte ich so. Nicht sowas. Na gut, aber wir können es ja mal versuchen. Also ich stelle mir das nämlich so vor. Was könnte das für ein Märchen sein? Sehr gut. Genau, das ist Rapunzel. Ne? Die wohnt da oben in dem Turm und jetzt kommt nämlich gleich der Prinz angeritten auf seinem Pferd und dann retten sie die Rapunzel da oben aus dem Turm heraus und das ist, genau, das ist ja schon so im Prinzip die Geschichte. Und hier kommen sie angeritten. Ich sagte angeritten jetzt. Jetzt, dass ihr was, warum trägst du ihn nicht? Warum ist er nicht bei dir drauf da jetzt?
2: Die fette Sau da, die trage ich nicht mehr. Ich habe eh schon Rücken. In meinem Vertrag steht 5 Kilo und der hat 10 Kilo zugenommen.
1: Ja, und ich hatte halt auch Lockdown. Du bist auch fetter geworden.
2: Ja, aber du musst mich ja nicht tragen. Ich bin derjenige, der dann nach 3 Monaten zur Pferdephysio muss.
1: Physio, so nennst du also deinen Zwingerclub, in dem du dich immer rumtreibst.
2: Das ist ein ganz normaler Stall mit viel Auslauf und Massage von der Pferdeflüsterin.
1: Oh, du geiler Hengst, komm, reite mich. Das ist aber toll geflüstert. Das habe ich am anderen Ende der Weide gehört.
2: Das war aber nicht die Pferdeflüsterin, das war Black Melody, das portugiesische Austausch war am Blut.
1: Ach, und da habt ihr euch ein bisschen ausgetauscht.
2: Die ist halt ein bisschen laut, das gebe ich zu, aber wild.
0: So, schön, dass ihr das endlich mal geklärt habt, ihr beiden, ja? Aber mir ging es um was ganz anderes, ja? Wie ging es da drum?
1: Luft? Vögel?
2: Turm. Der zeigt auf den Turm, du Idiot.
1: Ach so, ja, das ich auch. Aber jetzt hier, ihr Dachziegel oder Regenrinne, ich bin handwerklich nicht so begabt.
2: Und ich habe Höhenangst.
0: Also normalerweise klappt das ganz hervorragend mit dir. Ja, die können ihre Texte, die können das alles wunderbar aufsagen und die...
1: Mit wem redet der da?
2: Wer ist das überhaupt?
1: Ach, guck mal, da sitzen ja Leute.
2: Ja. Ah, witzig.
0: Das ist eine Bühne. Wir wollen ja ein Märchen erzählen, ja, und zwar Rapunzel.
1: Ah. Nee, sagt mir gar nichts.
2: Doch, hier, das ist dieser hässliche Zwerg, der sich auseinanderreißt in der Mitte. Voll hässlich. Boah.
0: Das ist Rumpelstilzchen.
2: Ja, sag ich doch.
0: Sag mal, Nuschel, mir geht's um Rapunzel, die wohnt da oben in dem Turm drin, ja, und der Prinz klettert an ihren Haaren nach oben und rettet sie, ja, das ist im Prinzip die Geschichte. So funktioniert
2: Rapunzel. An ihren Haaren? Ja. Das tut doch weh.
0: Ich kann doch nicht warten. Nein, du kannst ja einfach mal versuchen.
1: Aber warum soll ich denn da reinklettern? Von außen kann ich doch viel besser agieren.
2: Da hat er recht, absolut, ja, das macht überhaupt keinen Sinn, da reinzuklettern.
0: Ich muss jetzt hier mit euch diskutieren, ruf sie doch mal.
1: Boah, ist der empfindlich.
0: Es tut mir leid, also ich wollte heute wirklich so einen guten Eindruck machen und jetzt, normalerweise, wie gesagt, klappt das eigentlich... Richtig gut.
1: Wie hieß sie noch mal?
0: Ja, Rapunzel.
1: Rapunzel?
2: Komischer Name.
1: Ja, wer heißt denn noch Rapunzel?
2: Also ich kenne da keinen.
0: Mann, ruf sie doch einfach mal.
3: Aber ich weiß ja gar nicht, ob sie mir gefällt.
0: Mann, Rapunzel sieht toll aus. Ja? Groß, schlank, lange blonde Haare, musisch begabt, gesellschaftlich beliebt. Also Rapunzel, halt so wie man sich Rapunzel vorstellt. Also einfach ganz normal.
3: Sag mal, was ist das denn für ein Bumsclub? Willst du hier so einen Lärm machen?
0: Entschuldigung, ich habe mich aufgeregt wegen der beiden. Ne? Also wir sind wegen Rapunzel hier. 5 Minuten, dann sind wir wieder weg. Ja, also wirklich ganz...
3: Wegen Rapunzel?
0: Ja.
3: Was wollt ihr von mir?
1: Das ist Rapunzel?
3: Ja, was dachtest du denn? Einsamer Wald, hoher Turm, was soll ich denn sonst sein? Ein sprechender Tannenbaum?
0: Ich dachte auch, Rapunzel hat weniger... Also...
3: Ja.
0: Hat jetzt mehr...
3: Ja.
0: Also hat lange Haare.
3: Ja, falsch gedacht.
0: Ja, und ist blond.
3: Er brauchte mal eine Typveränderung. Na,
0: okay, und was machst du hier unten? Warum bist du nicht da oben in deinem Turm drin jetzt? Also ich meine,
3: ja, weil ich auch mal was fressen musste, du Witzbold. Und bei Rewe war gerade Pferdewurst im Angebot.
0: Und die Hexe, die dich da eingesperrt hat und der Prinz, der dich eigentlich
3: rettet? Die haben geheiratet. Die Kinder und so weiter, ganze Schlamassel, sind jetzt glücklich, ne?
0: Ach, so, und was machst du jetzt?
3: Ab Yoga-Studio.
0: Yoga?
3: Ja.
0: Shivananda, Ashtanga, Bikram oder Hatha Yoga?
3: Oh, du kennst dich aus.
0: Naja, ein bisschen. Ein moderner Mann muss sich ja für alles interessieren, ne?
3: Manchmal mache ich sogar Nackt-Yoga.
0: Oh, das würde ich aber gerne mal sehen. Also, das Studio.
3: Ja, dann komm mal mit, dann zeige ich dir alles.
0: Das geht jetzt mal in eine ganz falsche Richtung. Der interessiert sich für Yoga?
2: Das wusste ich auch nicht. Also, ich habe ihn mal im Stall erwischt, da lag er nackt im Stroh in so einer Rückbeuge und hat versucht...
0: Kein Yoga.
2: Nee?
0: Nein.
2: Sah aber so aus.
0: Nein, da hatte er Rücken, glaube ich. Also.
3: So, da sind wir.
1: Halt die Fresse, Rapunzel. Das ist ja ein Riesenstudio. Das hätte ich von außen gar nicht erwartet, du. Übrigens, ich bin ja auch ein Prinz, ne?
3: Ach ja?
1: Ja. Und das hier ist der kleine Prinz.
3: Oh, mein Lieblingsmärchen. Dann mache ich wohl mal besser das Fenster zu.
2: Ach, guck mal, jetzt können die sich da oben Märchen erzählen und Yoga machen gleichzeitig. Das ist toll, ne? Ja, und wenn Sie nicht gestorben sind?
0: Ja, Namaste.
2: Tee mache ich nicht so gerne. Aber ich nehme dann Piccolo.
0: Rapunzel! Dankeschön! Das klappt heute Abend noch. Ich bin ganz zuversichtlich. Das wird auf jeden Fall. Mama, du bist ja immer noch da.
3: Ich habe mir das jetzt noch mal ein bisschen angeguckt, ne? Von da hinten hinter der Bühne.
0: Ja. Und?
3: Ja, ich muss sagen.
0: Ja.
3: Also das. Ich fand das jetzt gar nicht so schlecht. Ne? Das mit dem Märchen und so. Das war. Ich meine, du hast früher besser gemalt, ne? Aber du wirst ja auch nicht jünger.
0: Früher, so vor 10 Jahren, als ich so politische Karikaturen mehr gemacht habe? Also so
3: ich meine früher, ne? Also so mit 3. Ne? Da hast du so schöne Blumen gemalt oder auch mal so einen Marienkäfer. Ne? Das fand ich gut. Mm. Das habe ich mir auch immer hingehängt, ne? Ah, ja. So aufs Klo.
0: Ja, gut, man entwickelt sich ja auch weiter, das bleibt ja nicht aus, ne? Also das.
3: Naja, Weiterentwicklung. Du bist auf jeden Fall dicker geworden.
0: Das ist.
3: Aber mach doch mal was mit Musik, du singst doch auch immer so gerne.
0: Ja, mit 3 habe ich gerne gesungen.
3: Nee, du hast mir gesagt, dass du im Auto immer singst und so.
0: Was willst du denn hören? Metallica, Slayer, sowas?
3: Du mal mit deinen Sprüchen. Nein, schöne Musik. Hier so Semino Rossi, die Flippers, Bemigos, sowas, ne? Ja, oder die Berg zum Beispiel, höre ich auch gerne. Und das Publikum macht das auch. Frag die ruhig mal.
0: Ja, frage
3: ich. Ich gehe mal wieder nach hinten. Ich muss jetzt mit Burzi raus, sonst kackt er hier alles voll.
0: Danke. Halt mich einfach auf dem Laufenden.
3: Ganz kurz.
0: Okay. Wollt ihr Andrea Berg hören?
4: Nein.
0: Energisches Kopfschütteln. Toll, das ist gut. Hier ist für euch Andrea Berg. Nein, das wäre schön, ne? Also, ich weiß nicht, ob ihr Fans seid oder ob ihr Fans kennt von Andrea Berg. Wollt ihr es mal hören? Ich habe nämlich einen Song, warum soll ich alleine leiden? Ich habe euch mal einen Song mitgebracht von Andrea Berg mit besonderem Blick auf die Fans. Da müssen wir jetzt gemeinsam durch, los geht's.

0: So, mehr muss man über die Fans auch nicht wissen. Dankeschön. Naja, die lassen sich als Traumpiraten bezeichnen. So, aber wie kriegt man die Scheiße jetzt wieder aus den Ohren? Da habe ich natürlich ein Gegenmittel.
1: Schau, musst du wissen, wer der Babo ist.

0: Bruder, Brudi, du kannst Wing Chun und Kung Fu wie Bruce Lee.
1: Ich klatsche gleich mal richtig eine. Jetzt aber Schluss mit dem Gesabbel. Es wird gegessen, was auf den Tisch kommt.
2: Oh Mann, ey, Brokkoli ist voll eklig.
0: Haftbefehl. So, also falls es euch noch nicht reicht, ich habe auch was getextet, allerdings ohne Musik, dafür gereimt, ja, und ich würde sagen, das ist das nächste Märchen, das kriegt ihr jetzt auch auf die Ohren. Also, und zwar ist es dieses hier, der Froschkönig. Es war einmal in einem Land, wo gar nicht weit von hier ein Brunnen stand. Des Königs Tochter kam mit ihrem Schatz, denn dies hier war ihr Lieblingsplatz. Ihr Schatz, das war eine Kugel fein, nicht groß, jedoch aus Gold ganz rein.

0: war dann wohl zu viel für die Prinzessin und sie heulte laut ins Moos. Da kam der Frosch und rief:
1: Ey, sag mal, was ist hier denn los?
0: Die Prinzessin, die hat ein Problem, ihr Lieblingsspielzeug ist nicht mehr zu sehen. Es fiel, und das ist schon gemein, ganz plötzlich in den Brunnen rein.
1: Du kannst die Frauen schon gut verstehen, es ist ihr Problem, nicht meins. Auf Wiedersehen.
0: Jetzt warte mal und halte ein, es soll ja nicht dein Schaden sein. Es geht
1: ich spring doch nicht in diese Blöre rein.
0: Es geht um eine güldene Kugel, es ist der Prinzessin größter Schatz. Wenn du ihr hilfst, hat sie für dich vielleicht auch Platz in ihrem Etablissement. Ich meine, das, was du da Wohnung nennst, hat ja nicht mal einen Balkon.
1: Du meinst, ich hole jetzt hier ihr Bällchen raus und dann darf ich in dieses Königshaus? Es gibt Essen, Trinken, richtig fett und dann gehe ich danach mit ihr ins Bett?
0: Prinzessin, wie sieht's aus? Schlag dir ein und sag zu diesem Deal ja.
2: Mir ist alles scheißegal. Hauptsache die Kugel ist wieder da.
0: Der Frosch ließ sie nicht lange bitten.
1: Immerhin hat sie ganz schöne Titten.
0: Er sprang hinein ins Dunkle nass und tauchte tief. Das war ein Spaß. Er kam zurück mit jenem Teil und die Prinzessin rief nur:
2: Geil!
0: Sie schnappte sich den Ball und lief nach Haus alleine. Dem Frosch war das zu schnell für seine kleinen Beine. Enttäuscht und deprimiert dreht er sich um, weil sie ihn hintergangen hat.
1: Ach was, dann ist mir scheißegal, denn der Frosch hat Motorrad.
0: Da bin ich platt. Im Königshaus beim Abendbrot sitzt die Prinzessin und sie stopft sich Leckereien aus aller Welt hinein, als es ganz leise klopft.
1: Du bist wohl mit dem falschen Malz gehopft. Was soll ich unten blöde stehen? Ich will was fressen und dann gehen mit meiner holden Kugelschnecke in ihre heiße Kuschelecke.
3: Der kleine grüne Mann dort sagt, was ist das für ein Zwerg? Kommt der von Greenpeace, Bündnis 90 oder Unterberg?
0: Es ist ein Froschdurchlauch, der möchte nur, was ihm gebührt.
1: Ich sag mal so, die Bitch da vorne hat mich verführt.
3: Sagt euch allein, was hast du denn verbrochen?
4: Ja, nix, ich hab ihm halt nur was versprochen. Ja,
0: nur hat sie sich nicht dran gehalten.
1: Na los, erzähl schon deinem Alten.
4: Ich versprach ihm Essen und auch Wohnung, das war sozusagen die Belohnung.
3: Na gut, wenn du es versprochen hast, mein Schatz, in deinem Zimmer ist doch reichlich Platz.
0: So beugte sich das Töchterlein und lud den Frosch ins Zimmer ein.
4: Ich find's so scheiße, ich kann schreien.
1: Und ich hätte gerne noch eine Flasche Wein.
0: Der Alkohol macht locker, kann die Stimmung gut aufpeppen. Der Frosch fühlt sich wie Donald Trump und brüllt:
1: Jetzt geht's ans Pussygrabben.
0: Das fand ich doch da widerlich und ergriff dann kurzerhand den doch recht kalten Fummelfrosch und warf ihn an die Wand.
4: Hä? Das fette Teil? Wenn ich den anfasse, muss ich brechen.
1: Das ist aber nicht schön, in meiner Gegenwart so von mir zu sprechen.
0: Ich gebe euch recht, rein äußerlich gleicht dieser Frosch schon wirklich keiner zarten Fee.
4: Ach, ganz egal, dann nehme ich halt das Pfefferspray.
0: Der Frosch war leicht irritiert, doch irgendwie auch munter. Nur leider war das Fenster auf und er fiel hinten runter. Er stürzte 40 Meter tief und aus dem Frosch wurde Marmelade. Die Prinzessin schluchzte voller Mitgefühl.
4: Oh, das ist aber schade.
1: Keine Panik, Leute, alles gut. Ich habe mir nur leicht was verrenkt.
4: Hä? Ich denke, das Teil ist tot. Warte, hier kommt noch ein Geschenk.
0: Ich will jetzt nicht zu viel verraten, nur weil der Frosch jetzt nicht verendet. Doch könnte es vielleicht auch sein, dass die Geschichte sich zum Guten wendet? Vielleicht steht unten jetzt ein Prinz und der Frosch ist zack verschwunden. Seid ihr nicht auch die letzte Tochter hier, die noch keinen Mann gefunden?
4: Ein Prinz, sagst du? Reich und schön für meine Hochzeitsfeier? Es stimmt, ich bin die Letzte hier. Das geht mir richtig auf die Eier. Ich möchte endlich auf eigenen Beinen stehen, mit diesen beiden Händen das ganze viele Bargeld meines Zukünftigen verschwenden. Aber machst du dich nur lustig über meinen Traum? Dann hänge ich dich persönlich an den allerhöchsten Baum.
0: Nein, das würde ich niemals wagen. Da hätte ich viel zu große Angst um meinen Kraken. Die Prinzessin eilt hinab und macht sich selbst ein Bild. Und was habe ich euch gesagt? Alles halb so wild.
4: Der hätte nicht mal einen Kratzer abbekommen.
1: Also ich finde, ich habe wenigstens ein bisschen abgenommen.
4: Der ist genauso hässlich wie vorhin.
1: Vor allem hier so, unterm Kinn.
0: Das ist eine komische Geschichte.
4: Ich sag mal so, hängst du lieber in Eiche, Buche oder Fichte?
0: Ja, keine Ahnung, das ist ein seltsamer Geschichtsverlauf normalerweise. Taucht ab jetzt der Prinz hier auf.
4: Ich dachte, die Geschichte wäre dir bekannt.
0: Na gut, er muss halt eigentlich an die Wand. Daran könnte es liegen und nicht einfach aus dem Fenster fliegen, ne? Dann wird er schön und reich und heiratet euch sogleich. Dann seid ihr glücklich bis ans Lebensende. Aber nur die Wand schafft diese Wende.
1: Bin nur so nebenbei gefragt. Ist euch eigentlich bekannt? Mich klatscht hier niemand an die Wand! Ich bin ein Frosch, ich bin kein Prinz.
4: Das ist nicht ganz richtig, stimmt's?
0: Genau, ihr seid ein Prinz, nur halt verwandelt. Der Zauber hat euch so verschandelt.
1: Ich glaube, es hackt, du suchst wohl Streit. Ich bin der geilste Frosch hier weit und breit. Mit diesem Körper kann man nur betören.
4: Mir reicht, ich kann das nicht mehr hören.
0: Ah, da ist er ja, der kleine Prinz. Jung und schön.
4: Und riecht nach Pfefferminz.
0: Er ist nicht nur schön, er ist auch noch reich. Dagegen wird sogar ein Ölscheich bleich.
4: Oh Gott, wie meine Eierstöcke beben. Lass uns ab jetzt für immer gemeinsam dein Geld ausgeben.
5: Halt, stopp, so haltet ein.
0: Na, nur, wer mag denn das schon wieder sein? Da passt auch nicht meine Geschichte rein.
5: Oh doch, ich bin des Prinzen Diener. Hein, also Heinrich, um genau zu sein. Als die frohe Kunde eurer Wandlung mich erreichte, da lief ich sofort los, denn ich habe eine Beichte. Mein Prinz, ich bin schon ewig und einen Tag in eure Herrlichkeit verschossen. So ging ich einst zur Hexe hin und habe etwas beschlossen. Ein Zaubertrank soll sie mir mischen, damit ihr euch in mich verliebt. Was ich nicht wusste, war inzwischen, dass es auch homophobe Hexen gibt. So mixte

0: Sie den Trank, der euch in einen Frosch verwandelt. Und seitdem habe ich Tag ein, Tag aus mit ihr ums Gegengift verhandelt.
1: Das ist ganz nett von dir, du Diener da. Nur sind der Prinz und ich schon längst ein Paar. Ich habe sein Bann gebrochen und wir planen schon die Flitterwochen. Wir reisen um die ganze Welt, bezahlt wird das von seinem Geld.
0: Ich will auch gar nicht lange stören, nur meine Liebe wollte ich gestehen. Und natürlich um Vergebung bitten. Das war es schon. Auf Wiedersehen.
2: Alter Heinrich, haltet ein, du lieber Freund. Das hätte ich mir nun wirklich nicht erträumt. Der Zauber ließ jetzt seine Wirkung sein und ihr gesteht mir eure Liebe ein? So sagt, warum wart ihr die Jahre stets so cool? Sonst hätte ich euch doch längst gesagt, ich bin stockschwul.
0: Oh Prinz, mir wird ganz plötzlich kalt und heiß.
1: Hä? Was ist denn das für ein schwuler Scheiß? Mein Traumprinz ist ein warmer Bruder? Der Typ, der stinkt nach Pimmelpuder? Was ist das hier für Popo-Lover? Ich wollte mit dem aufs Gala-Cover. Ich wollte nach Indien, Peking, Avignon. Stattdessen feiern die im braunen Salon?
2: Heinrich, hol den Wagen her. Wir fahren zu mir nach Haus. Den Quatsch, den die davon sich gibt, hält man ja wohl im Kopf nicht aus.
1: Moment, so einfach geht das nicht. Das wäre ja wohl gelacht. Wir hatten einen Deal und abgemacht ist abgemacht.
2: Das ist auch die richtige Person. Ein Deal mit dir ist blanker Hohn.
3: Mein liebes Töchterlein, ich habe alles angehört und muss dir dazu sagen, ich bin verblüfft und auch verstört. Es schlägt mir auf den Magen. Du bist geldgeil und hast was gegen Schwule? Was lernt man eigentlich in der Schule? Doch bin ich selber wohl am meisten schuld, seit deine Mutter fortgegangen. Ich hatte nie genug Geduld und habe zu wenig mit dir abgehangen. Doch ab sofort wird alles hier gesunden. Eine frohe Kunde steht ins Haus. Ich habe eine neue Frau gefunden. Dies ist deine Mutter, Klaus.
4: Und die Moral von der Geschichte, Prinzessin, Hexe, beide nicht ganz dicht. Es gibt so viele von der Sorte, da fehlen einem oft die Worte. Die Menschen sind so dumm und ignorant und auch verdorben. Da kann man doch nur warten, bis sie alle ausgestorben. Dankeschön. Dornröschen, wir brauchen nur noch irgendwie so ein schönes Bühnenbild, würde ich sagen. Und dann geht's auch los. Ja, das sieht schon nicht schlecht aus, oder? Finde ich auch. Superprinz ist okay, aber vielleicht kann man das so ein bisschen Dornröschen-mäßig, also das ist schön, oder? Das sieht nach Dornröschen aus. Das gefällt mir gut. Ja, da würde ich sagen, kann der erste Kandidat kommen. Hallo? Wer bist du denn?
5: Hänsel.
4: Hänsel? Jetzt wie von Hänsel und...
5: Und ich bin Gerdl.
4: Ach du Scheiße. Wir suchen hier aber einen...
5: Ein Förderer?
4: Nein, wir suchen einen Prinzen, ja? Also.
5: Wie ist dein Name?
4: Mein Name? Was hat das denn hiermit zu tun? Piero Mastalerz heiße ich eigentlich mit vollem Namen, ja?
5: Das ist aber kein deutscher Name.
4: Nein, der ist italienisch-polnisch, ja?
5: Polnisch?
4: Ja.
5: Ich war mal in Polen, das hat mir nicht gefallen.
4: Ja, und mir gefällt das mit euch hier nicht. Habt ihr kein anderes Märchen? Was ist mit euren Eltern? Können die nicht mal auf euch aufpassen?
5: Wir haben keine Eltern mehr.
4: Ihr habt keine Eltern mehr?
6: Sie sind aus dem Fenster gefallen. Ach, die Patere, ja. Beide tot.
4: Na klar. Und was ist mit der Hexe? Ihr sollt doch in euer Märchen auch zu einer Hexe gehen?
6: Auch dort.
4: Auch dort.
6: Flugzeugabsturz. Mit dem Besen.
4: Ja, gut. Also hier geht's aber um Dornröschen, ja? Also deswegen, wir haben ja keine Zeit.
5: Dornröschen? Was ist die mit dem tausendjährigen Schlaf?
4: Nein, mit dem 100-jährigen.
5: Aber sie hat ein großes Schloss, richtig?
6: Ja. Ah, ein großes Schloss aus Gold.
4: Leute, ich habe hier keine Zeit für euren Wahn und eure Gier, ja? Geht mal wieder zurück in euer Märchen. Das könnt ihr
5: wird dein Nachspiel haben.
4: Das, ja, mein auf Gott jeden Fall. Alles. Ja. Die braucht doch keiner, oder? So, jetzt kommt aber der Richtige. So.
7: Ja, moin, ey. Lange nicht mehr gesehen.
4: Ingo, was machst du denn jetzt schon wieder hier? Das kann doch nicht wahr sein.
7: Ja, ich dachte, ich komme mal zum Prinzengarten. Ich bin doch Idealbesetzung hier, mit meiner Prinzenrolle.
4: Ja, aber da braucht man ja schon eine gewisse Qualifikation. Also da kann man ja nicht nur einfach...
7: Ja, aber das habe ich doch. Pass auf, hier.
4: Was ist das, ein Stift?
7: Ich kann mit meinem Körper diesen Stift ohne meine Hände schweben lassen.
4: Ach, du bist jetzt Magier, oder was hast du...
7: Magic!
4: Ja, aber es geht um eine Prinzessin. Verstehst du?
7: Ja? Ja, da hast du natürlich recht. Warte, aber ich habe noch einen Kugelschreiber aus Gold. Magic!
4: Ja.
7: Ich habe sonst auch noch einen Glitzer, Eddie.
4: Ja, Wahnsinn, ich bin begeistert. Aber pass mal auf, geh mal zur Seite, da jetzt kommt der Richtige. So.
8: Hallo, mein Name ist Ulf Martin und ich bin bereit, Dornröschen mit diesem Outfit zu rocken. Hey!
4: Ja, hab noch einen schönen Tag.
9: Ja, hallo, ich bin der Torben, ich bin Poetry Slammer. Ich mache es noch nicht so lange, aber ich habe trotzdem ein tief emotionales Gedicht geschrieben für das Dornröschen.
4: Emotionen sind immer gut, lass mal hören.
9: Dornröschen, Dornröschen, du. Ja, das war's, danke.
7: Ja, gut, dass er sich das aufgeschrieben hat.
4: Der hat richtig was auf dem Zettel, ne? Ja, Wahnsinn. So, jetzt aber, wollen wir mal gucken.
10: Well, you can start the casting. I'm the greatest guy you can find. You won't find a better guy than me. Not on Earth, not in China.
4: Doch auch keiner. So, hier, Casting.
2: Carsten? Nee, Matthias. Wieso liegt hier Stroh?
4: Und wieso hast du eine Maske auf? Das ist doch...
2: Hallo.
4: Hallo, wer bist du denn? Das sieht ja mal...
2: Ist das hier das Prinzencasting?
4: Ah, das ist das Prinzencasting, auf jeden Fall. Ja.
2: Was soll ich groß erzählen? Ich bin kinderlieb, koche gern, kann gut zuhören, habe Literatur studiert und Kosmetik, bin Yogalehrer, ich kann reiten, bin handwerklich begabt und...
4: Ich hab doch gar nicht raufgedrückt, was ist denn das hier?
2: Ah, geil, die Klappe funktioniert über Bluetooth.
4: Ach, Mann. Ingo! Das war der erste aussichtsreiche Kandidat.
2: Ach so, ich hab gar nicht zugehört.
4: Ja, ich hab gar nicht zugehört. Man, ich muss ja auch mal langsam das Märchen erzählen, verstehst du? Ich muss ja auch mal Dornröschen zu Ende erzählen. Da bin ich stundenlang Zeit. Also, pass auf, wir machen das anders. Wir kümmern uns jetzt um die letzte Szene, ja? Also im Turm von Dornröschen. Und du bist der Prinz.
2: Ja, geil, hab ich doch gesagt. Ich bin der perfekte Prinz, der Prinz, Powerprinz. Prinz Charming. Ich bin nicht Prinz von Anhalt, ich bin Prinz von Durchfall.
4: Ja, halt mal die Klappe, bevor ich es mir noch anders überlege. Du gehst jetzt nach hinten, verkleidest dich als Prinz. Und wir gehen in der Zwischenzeit hoch zu Dornröschen. Die liegt nämlich in der Zwischenzeit in ihrem Turm und schläft still und leise vor sich hin. Ja, und jedenfalls kommt jetzt der Prinz und befreit Dornröschen.
2: You don't have to be rich to be my girl.
4: Ingo, was
2: ich bin's, der Prinz. Formally known as Ingo.
4: Ja, Ingo. Ach was, ja, aber es geht hier um Dornröschen, Junge. Verstehst du? Ja,
2: ach so, hätte ich dann eher als Taylor Swift kommen sollen.
4: Komm, ist auch egal. Gib mir jetzt einfach mal den entscheidenden
2: du
4: Kuss.
2: Du hast wohl den Kiss.
4: Ja, auch das. Bitte.
6: Sag mal, was stinkt denn hier so? Wolltest du mich gerade küssen oder was?
2: Ich kann diesen Stift ohne meine Hände...
6: Immer diese übergriffigen Arschgeigen, ey.
4: Entschuldigung, hallo, Dornröschen.
6: Das ist ja noch so einer. Willst du auch einen aufs Maul?
4: Was? Nein, aber es geht doch hier jetzt um...
6: Junge, ich habe gerade 100 Jahre geschlafen. Ich brauche jetzt mal einen Kaffee.
4: Dornröschen, Dankeschön. Dann kommen wir jetzt zum Abschlussmärchen. Das ist ein sehr schönes Märchen, das kennt ihr alle. Es ist das Märchen Rotkäppchen. Ne? Rotkäppchen, und wer spielt da die Hauptrolle? Der Wolf, genau, deswegen heißt es auch Rotkäppchen. Gut, dass hier vorne noch welche aufpassen. Nein, der Wolf spielt natürlich auch eine Rolle. Aber in erster Linie ist es... Es ist das Rotkäppchen, und Rotkäppchen ist ein süßes kleines Mädchen, und damit fängt meine Geschichte an mit einem süßen kleinen Mädchen.
11: Tada!
4: Ja gut, warum soll es jetzt auch funktionieren? Ich sagte süßes kleines Mädchen mit Betonung auf süß und Mädchen vor allem.
11: Hallo?
4: Ja, hallo.
11: Was kann ich für deine Fantasie?
4: Meine Fantasie?
11: Ja, du machst doch die Geschichte hier.
4: Ja, aber ich wollte ja ein süßes kleines Mädchen. Ne?
11: Ja, weißt du eigentlich, wie spät das ist? Die sind doch alle schon im Bett.
4: Na, also es gibt hier noch einige, die auf jeden Fall...
11: Ja, ich hatte eigentlich auch schon Feierabend. Hab mir gerade einen schönen Tetrapack Wein aufgemacht, saß nackt vorm Rechner und
4: pass mal auf, das ist nicht so wichtig, dass...
11: Dann klingelt das Telefon, ne? Ich gehe ran und die sagt, der Master lässt mir wieder eine Geschichte erzählen. Hättest du Zeit?
4: Ja, das ist ja auch super nett von dir, das finde ich toll.
11: Ich sag, prima. Ich sitze gerade nackt vorm Rechner.
4: Pass mal auf, hier sind auch noch Jugendliche. Also, verstehst du, wir wollen hier ein schönes Abschlussmärchen erzählen. Ja, deswegen brauchen wir diese Bilder von dir jetzt gerade nicht. Die kriegt man auch nicht wieder aus dem Kopf raus. Deswegen,
11: was für ein Märchen?
4: Rotkäppchen. Und du bist das Rotkäppchen.
11: Ich?
4: Ja.
11: Warum nimmst du denn kein kleines Mädchen?
4: Komm, ist auch egal. Es ist ja mein Märchen. Pass auf, du brauchst auf jeden Fall erstmal ein richtig schönes Rotkäppchenkostüm. Nein. Nein. Nein. Nein. Nein, auch nicht. Das ist ja auch kulturelle Aneignung. Das machen wir nicht. Auf gar keinen Fall. Nein. Das ist super. So sieht Rotkäppchen aus. Richtig toll.
11: Kann ich noch mal nach Hause? Ich glaube, ich habe den Herd angelassen.
4: Du kannst noch mal nach Hause, aber in Rotkäppchens Zuhause. Die stand nämlich in der guten Stube bei ihren Eltern und bekam noch einen Korb mit Kuchen und Wein.
11: Wein?
4: Ja, für die kranke Großmutter.
11: Ach so.
4: So. Und der Vater sagt dann noch was zu Rotkäppchen?
2: Tschüss.
4: Nein.
2: Hau rein.
4: Nein, der Vater gab Rotkäppchen einen guten Rat, weil der Weg zur Großmutter weit ist und durch einen dunklen Wald führt.
2: Ach so, jetzt verstehe ich. Hier, Rotkäppchen, da vorne steht ein guter Rat, das kannst du nehmen und dann bist du schneller bei Oma.
4: Sag mal, hat aber kein Licht.
2: Halt's Maul.
4: Sag mal, hat irgendeiner von euch Rotkäppchen mal gelesen vorher?
2: Gibt's das auch auf Netflix?
4: Das kann doch nicht wahr sein. Der Vater sagte zu Rotkäppchen, sie soll nicht vom Weg abkommen, während sie sich zur Großmutter bewegte.
11: Was da soll ich hoch, verdammte Scheiße?
4: Und du, könntest mal aufhören zu fluchen, das wäre ganz nett, ja?
11: Ja, aber wie soll ich da hochkommen? Ich bin bewegungsintolerant, verdammter Stuhlgang.
4: Du schaffst das schon, Rotkäppchen, mal ein junges, dynamisches Mädchen, das ist überhaupt gar kein Problem für sie. Ja, geh mal los und dann sehen wir weiter.
11: Ja, sehr gut.
4: Also, Rotkäppchen machte sich auf den Weg und traf auf den Wolf. Er wusste aber nicht, ob der Wolf gut oder böse war.
12: Ey, wer bist du denn?
11: Ich bin Rotkäppchen.
12: Geil, ist das der Kuchen?
11: Der ist für meine kranke Großmutter.
12: Kann ich den haben? Ich hab voll so Fressfleisch.
11: Ich sagte, der ist für meine kranke Großmutter, du Kacknase.
4: Hallo, ich hab doch
11: gerade... Ich hören?
4: Ja, aber
12: es... Alter, wer ist denn Kuchen, wenn er krank ist?
11: Das weiß ich doch nicht, seine Geschichte. Hier, ist auch egal, muss ich weniger schleppen.
12: Das oh, geil.
4: Kann doch... Ich hab doch gerade...
11: Wieso? Er hat doch recht. Und Alkohol ist auch Quatsch, wenn man krank ist, ja? Trinkt man keinen Alkohol. Was ist das für eine Geschichte hier?
4: Ja, das ist ein ganz normales Märchen, ja, und ich halte mich da dran, im Gegensatz zu euch beiden Spezialisten. So, also auf jeden Fall lenkte der Wolf das Rotkäppchen ab.
12: Hier willst du auch mal ziehen?
11: Ja, gib mal her.
12: Hier ist Barry, richtig geil.
4: So, und dann ging der Wolf zum Haus der Großmutter.
12: Hä? Wie bist du hierher gekommen? Geiles Kraut.
4: Und dann betrat der Wolf das Haus der Großmutter.
12: Egal, vielleicht gibt's hier noch was zu fressen.
4: Und dann entdeckte der Wolf die Großmutter im Schlafzimmer und fraß sie auf.
12: Hä? Ich esse doch keine alte Frau. Gibt's hier keinen Snickers oder sowas? Oder keinen Teller mit einem Löffel?
4: Es war nämlich der Plan des Wolfs, die Großmutter aufzufressen und im Anschluss auch noch das Rotkäppchen.
12: Alter, was ist denn das für eine weirde Story? Bist du pervers oder was? Du hast doch gekifft.
4: Ich hab gekifft, ich halte mich wirklich einfach an diese ganz klassische Geschichte, ja? Und jeder...
11: Großmutter, bist du da? Ich bin's, Rotkappe. Ich sollte dir was zu saufen bringen, hat aber nicht lang gehalten. Deshalb war ich noch kurz beim Späti und hab eine Tüte Bier besorgt und Chips. Yay!
13: Schon viel besser.
11: Hey, Großmutter, warum hast du denn so große Augen?
13: Ich?
11: Weil ich doch einen kleinen Flachmann hab für dich.
4: So, die Party dauert aber nicht mehr lange, als nämlich der Jägersmann erschien.
14: Klopf, klopf, klopf. Hallo, hier ist die Polizei. Großmutter, wir haben eine Beschwerde wegen nächtlicher Ruhestörung.
13: Kommt sie ruhig rein, die Tür ist auf.
14: Großmutter Schneewittchen hat sich beschwert, dass es hier so laut ist, ihre Zwerge können nicht schlafen.
11: Dann sollen die Zwerge mal weniger koksen, dann können sie auch pennen.
14: Wie bitte?
11: Großmutter, mach doch mal bitte den Fernseher leiser.
13: Gerne, meine Süße.
14: Alles klar, gut. Dann noch einen schönen Abend, nicht? Tschüssi.
4: So, der Jägersmann zog von dannen. Und wenn sie nicht gestorben sind, dann...
11: Er ist weg.
12: Okay.
4: Dann feiern Sie wohl noch heute. Vielen Dank. Dankeschön. Dankeschön.

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0: Herzlich willkommen zum Reschke-Fernsehen. Na, sind Sie auch schon so durcheinander? Also, den einen ist ja alles zu links und den anderen ist alles zu rechts. Und man fragt sich, wer ist denn jetzt eigentlich die Mitte? Besser mal nicht positionieren, lieber einfach zurücklehnen, stilles Wasser auf Raumtemperatur genießen und höchstens ein bisschen Musik hören.
1: Dann können wir nämlich noch ganz kurz mal zuhören hier, wie du singst.
2: So, wir machen dann...
1: Ja, so viel Zeit haben wir nicht. Dann gebe ich jetzt nämlich schon wieder zurück.
0: Ja, genau, für Heidi-Teiti ist wirklich keine Zeit, denn schon kommt ja die nächste Hochrechnung um die Ecke und warnt vor dem allgemeinen Rechtsruck und den Landtagswahlen im Herbst.
3: Die AfD läge deutlich vorne und würde mit 41% den höchsten je gemessenen Wert in einer DIMAP-Umfrage vor Landtagswahlen erzielen.
0: Es könnte also was Hochprozentiges geben für die AfD. Und nur damit man nachher nicht sagt, man hätte es vorher nicht gewusst, was die AfD vorhat, hat sie in ihren Programmen ziemlich deutlich benannt. Also, das Wichtigste zuerst, sie will jedem Bürger ein unbeschwertes privates Feuerwerk ermöglichen. Steht genauso da drin. Des Weiteren, Umbau der Justiz, Umbau des Verfassungsschutzes, Umbau des Waffenrechts, Aufbau einer freiwilligen Bürgerwacht, die die Polizei unterstützen soll, neue patriotische Kulturpolitik, neue patriotische Tourismuskonzepte. Überhaupt wird alles sehr patriotisch. An Schulen soll jeden Tag die deutsche Fahne gehisst und die Nationalhymne gesungen werden.
4: Wir werden dafür sorgen, dass die Schulen unsere Kinder zu mündigen, mutigen, klugen, selbstbewussten und freigeistigen Bürgern heranbilden und nicht mehr versuchen, sie zu gehirngewaschenen und kompetenzlosen, feigen Gesinnungssoldaten des Regenbogenimperiums umzuerziehen.
0: Das, was diesen patriotischen Plänen aber bislang immer noch im Weg steht, sind große Teile der Gesellschaft. Diese widerständige, kritische, engagierte, aufmüpfige Gesellschaft.
5: Ein Gespenst geht um in Deutschland. Ominös ist es in aller Munde, jedoch schwer zu fassen. Es ist die viel zitierte Zivilgesellschaft.
0: Die viel zitierte Zivilgesellschaft. Denn nicht alle in der Bevölkerung sind mutmaßlich so auf Linie wie diese Kollegen.
6: Buntes Trier, nicht mit mir. 444.
0: Ich hätte auch einen. Buntes Trier, Angst in mir, ich hätte gern mein Kuscheltier. Oder vielleicht, buntes Trier, glaub es mir, mein Weltbild stammt von 1934. Ja gut, okay, ich gebe zu, der hakt noch. Gut, Trier hin oder her, wahrscheinlich ist es der AfD auch wurscht, ob Vereine jetzt einen fehlerfreien Trocheus-Reim hinkriegen. Hauptsache, sie sind Patrioten. Denn es sollen nur noch die staatlich gefördert werden, die ein Bekenntnis zur demokratischen Ordnung und zu einer patriotischen Grundhaltung ablegen.
7: Nichtregierungsorganisationen wie die AfD engagierte Bürger unter Druck setzt.
0: Engagierte Bürger, also die Zivilgesellschaft. Und über die wollen wir heute mal genauer reden. Warum stört sich die AfD so an ihr? Was hat sie mit ihr vor? Und vor allem, wer oder was ist denn diese Zivilgesellschaft eigentlich? Naja, also im Prinzip umfasst sie alle Menschen, die sich ehrenamtlich privat oder in Vereinen, Verbänden und Organisationen für das Gemeinwohl einsetzen. Das ist zum Beispiel der Norbert. Der geht abends gern spazieren und beobachtet Vögel. Und da hat er ein paar Gleichgesinnte getroffen und deshalb engagiert er sich jetzt für den Naturschutz. Oder die Esra, die geht mit Jugendlichen ins Parlament, damit die mal live erleben können, wie der Politikbetrieb so arbeitet. Oder Leo, der hilft Geflüchteten beim Sprachkurs. Ingrid geht mit den Hunden aus dem Tierheim Gassi. Nicht zu vergessen, Kevin, der seit 20 Jahren das Sommerfest im Kleingartenverein organisiert. Und Sabine und Yusuf, die bei der Tafel Lebensmittel ausgeben. Über 600.000 Organisationen, Einrichtungen und auch kleine Initiativen bilden diese Zivilgesellschaft in Deutschland. Sie sind auf Freiwilligkeit gegründet, nicht auf Gewinn ausgerichtet und selbst organisiert. Und alle zusammen stellen einen wichtigen Pfeiler für die Demokratie dar. Die Bundeszentrale für politische Bildung bezeichnet die Zivilgesellschaft als wichtiges Mittel im Kampf gegen Rechtsextremismus. Wenig überraschend also, dass die mal zumindest in Teilen gesichert rechtsextreme AfD nicht so ein Fan der Zivilgesellschaft ist.
8: Ich kann Ihnen sagen, wenn wir am Ruder sind, da wird diese ganze illegale NGO-steuerfinanzierte Kiste, es wird verboten, es wird einfach nicht mehr gemacht.
0: Oh, geht's nur mir so oder ist gerade ein paar Grad kälter geworden? Die Eiskönigin und ihre Gefolgschaft von der AfD reden im Zusammenhang mit der Zivilgesellschaft übrigens fast ausschließlich von NGOs, also Nichtregierungsorganisationen. Sowas wie zum Beispiel die Deutsche Umwelthilfe oder die Caritas oder das Deutsche Rote Kreuz. NGO wird aber als Kampfbegriff verwendet für alles, was der AfD zu links ist. Also alles. offenbar sogar der Verbraucherschutz. Hä? Was haben die denn jetzt schon wieder falsch gemacht? Sowas wie, niemand nimmt mir das Asbest aus der Cola, oder wie? Mit dieser illegalen, steuerfinanzierten Kiste spielt Alice Weidel darauf an, dass zivilgesellschaftliche Gruppen Fördergeld vom Staat bekommen. Das ist übrigens völlig legal, sinnvoll und sogar gewollt. Denn die Zivilgesellschaft stärkt ja die Abwehrkräfte der Demokratie. Und die hat sich gerade ordentlich was eingefangen.
5: Entschuldigung.
0: Gesundheit. Wer war er nochmal? Während Weidel und Co. auf der Zivilgesellschaft rumhaken, lassen andere den Worten schon Taten folgen.
7: Rechter Angriff auf Jugendhaus, Hakenkreuze und AfD-Tags. Rechtsextremer Angriff auf queeres Zentrum München-Gladbach. Rechte Gewalt in Frankfurt-Oder, Sorge vor neuen Baseballschlägerjahren.
0: Auch uns wurde immer wieder berichtet, wer sich einsetzt, muss damit rechnen, bedroht und eingeschüchtert zu werden. Ja, aber wenn engagierte Bürger schon so viel Druck erfahren, dann ist es doch umso wichtiger, dass die Regierung der Zivilgesellschaft jetzt wirklich den Rücken stärkt, oder? Oder?
7: Umbau und Unruhe, Projekte von Demokratie leben auf dem Prüfstand. Familienministerin Prien will das Förderprogramm neu aufstellen und zahlreichen Projekten die Mittel streichen.
0: Demokratie leben, das klingt wie ein Song von Max Giesinger, ist aber das größte staatliche Programm zur Förderung der Zivilgesellschaft. Gegründet 2015 unter der Merkel-Regierung. Zur Erinnerung, damals eine Koalition aus CDU und SPD. Als Reaktion auf den rechtsextremen Terror und die Mordserie des NSU. Und seitdem bekommen hunderte Projekte überall im ganzen Land Geld aus diesem Topf. Oder besser bekamen. Denn die jetzige Regierung, also eine Koalition aus CDU und SPD, hat beschlossen, diese Förderung irgendwie anders auszurichten. Rund ein Drittel von Demokratie leben, also über 200 Projekte, bekommen Ende des Jahres kein Geld mehr. Obwohl es ihnen eigentlich bis Ende 2028 zugesagt war. Ist natürlich super für die Planungssicherheit. Wir haben mit mehreren Menschen aus diesen betroffenen Projekten gesprochen. Und viele hat der plötzliche Umbau ganz schön mitgenommen.
9: Dass wir von den Änderungen im Programm durch die Medien erfahren haben, war ein ganz schöner Schlag in die Magengegend. Und zeigt uns, wie wenig Wertschätzung man uns und unserer Arbeit hier vor Ort entgegenbringt. Und
10: gerade wir versuchen mit unserem Projekt ja auch in prekärere Viertel zu gehen, da wo junge Menschen einfach viel Support und Unterstützung brauchen. Und gerade auch Demokratiebildung in dem Bereich sehr wichtig ist. Und das ist einfach super traurig und schlimm.
11: Es ist wirklich sehr schwierig, ein Ziel vor Augen zu haben, denn eigentlich war unser Projekt für 4 Jahre angelegt. Und nach 2 Jahren können wir unsere Ziele gar nicht erreichen.
0: Man fragt sich ja schon, warum macht das die Bildungsministerin gerade jetzt? Kriegen die in der Regierung irgendwo Mengenrabatt, wenn sie neben Teilzeitkräften, Bürgergeldempfängern, BAföG-Studenten oder zukünftigen Rentnern auch noch engagierte Bürger verprellen? Was ist denn da los? Wissen Sie was? Ich rufe jetzt mal die Bundesregierung an. Sie wissen ja, wir haben da eine Standleitung. Ist bei mir auf Kurzwahl.
12: Guten Tag. Sie sind verbunden mit der Bundesregierung. Wenn Sie uns loben wollen, drücken Sie die 1. Wenn Sie von Friedrich Merz persönlich beleidigt werden wollen, drücken Sie die 2. Wenn Sie was Inhaltliches haben, drücken Sie die Quadratwurzel von 864.918. Sie sind auf Wartelistenplatz 387. Bitte haben Sie noch einen Moment Geduld.
13: Herzlich willkommen.
0: Okay.
13: Momentan sind alle Leitungen
0: gut. Bitte haben dauert wohl noch ein bisschen. In der Zwischenzeit schauen wir uns mal an, warum die Zivilgesellschaft denn jetzt auf einmal so im Visier ist. Vor ein paar Jahren hat sich doch auch noch niemand darüber beschwert. Um die Gegenwart zu verstehen, muss man ja manchmal in die Vergangenheit reisen. Also springen wir doch mal in das Jahr 2018. Was war da? Also, stimmt, das Jahr der Pärchen. Harry und Meghan heiraten. Farid Bang und Kollega gewinnen den Echo. Ach, den gab's da noch? Yogi und Manu scheiden bei der WM schon in der Vorrunde aus. Aber hey, komm jetzt, ja? Die Nationalmannschaft hat jetzt ausnahmsweise mal nicht Schuld.
14: Das ist schön. Das ist wunderschön.
0: Die AfD liegt in Bundesumfragen damals noch bei etwa 13%, stellt aber bereits jetzt schon sehr viele kleine Anfragen an die Bundesregierung. Zur Einordnung, parlamentarische Anfragen sind ein grundsätzlich völlig legitimes Instrument der Opposition. Auffällig ist nur, dass die AfD immer wieder kleine Anfragen zur Zivilgesellschaft stellt. Oder, wie die AfD sie gerne nennt?
15: Sogenannte Nichtregierungsorganisationen, Bindestrich, die sich nahezu ausschließlich aus Steuergeld, Komma, was von den Regierungen bereitgestellt wird, Komma, finanzieren, Bindestrich.
0: Punkt, Punkt, Komma, Strich, fertig ist der Bösewicht. In einer Studie hat die Mäzenata-Stiftung mal untersucht, wie viele kleine Anfragen es im Bundestag zur Zivilgesellschaft gab. Der Anteil der Anfragen, in denen diese Gruppen problematisch dargestellt oder verächtlich gemacht werden, ist über die Jahre massiv angestiegen.

0: Zwischen 2018 und Ende 2025 stellt die AfD allein auf Bundesebene 106 solcher delegitimierenden kleinen Anfragen zur Zivilgesellschaft. Zum Vergleich, bei allen anderen Parteien sind es im selben Zeitraum gerade mal 8. Punkt.
1: Bindestrich?
0: Nee, eigentlich ja Komma, denn es geht ja weiter. 2021 fordert die Partei nun auch ganz offiziell in ihrem Wahlprogramm, das Profitgeschäft von NGOs zu beenden. 2023 wird dann NIOS gegründet und springt direkt auf den Hate-Train gegen die Zivilgesellschaft auf. Das rechtspopulistische Premium-Portal von Julian Reichelt, das nicht mal weiß, wie man News richtig schreibt, raunt in finsteren Headlines.
2: Schattenmacht NGOs, der geheime Staat im Staate. Der NGO-Komplex, sie nehmen dein Geld, sie wollen deinen Willen brechen.
0: Also Entschuldigung, wir sprechen hier zum großen Teil immer noch von Kleinstinitiativen, die sich wahrscheinlich gerade mit viel Mühe eine Flipchart zusammengespart haben. Aber okay, unter Verschwörung machen die es halt auch nicht.
3: Neben den drei klassischen Gewalten, die wir haben in Deutschland, haben wir längst eine vierte. Und damit meine ich noch nicht einmal die Medien, sondern NGOs, die im In- und Ausland vollgestopft mit Steuergeldern ihr Unwesen treiben.
0: Herrlich, oder? Wie eine Aussage Gewicht bekommt, nur weil man drei Leute im Splitscreen neben sich nicken sieht. Der Ton ist also gesetzt durch AfD und NIOS. Diejenigen, die eigentlich dafür da sind, die Demokratie gegen Extremisten zu stärken, werden jetzt von rechts außen selbst zum Staatsfeind erklärt. Das ist ja so, als würde man behaupten, Hitler war Kommunist. Aber in dieser Zeit, zwischen 2021 und 2024, ist es vor allem die rechte Bubble, die gegen die Zivilgesellschaft pöbelt. Also außerhalb von AfD und Julian Reichels Bällebad und ein paar Telegram-Gruppen interessiert sich eigentlich kaum jemand dafür. Noch. Bis ein gewisser Merz.
4: Mit E.
0: Genau. Also, bis ein gewisser Friedrich Merz mit E Anfang 2025 im Bundestag eine, nennen wir es mal, bemerkenswerte Entscheidung trifft. Er boxt seinen Plan für eine härtere Migrationspolitik durch mit den Stimmen der AfD und klappt mal eben ein paar Steine aus der Brandmauer. Und was macht die Zivilgesellschaft? Die geht auf die Straße. Sie erinnern sich vielleicht. In ganz Deutschland demonstrieren Männer, Frauen, Großeltern, Enkel, Akademiker, Arbeiter, Naturschützer, Tierschützer, Omas gegen Rechts, Gewerkschaften und Kirchen. Jene eben, die sich um die Demokratie sorgen. Oder, wie Friedrich Merz sie nennt,
5: diese ganzen Typen da, die heute auf der Straße herumlaufen und meinen, sie müssten hier gegen Rechts demonstrieren.
0: Ja, haben die nichts Besseres zu tun, sollen lieber mal länger arbeiten. Interessanterweise traute der damals noch nicht Kanzler diesen Bürgern aber anscheinend auch nicht zu, dass sie alleine auf die Idee gekommen waren, auf die Straße zu gehen. Schuld an dieser offenen Opposition konnte ja eigentlich nur wer sein? Genau, NGOs.
2: Die Frage nach der politischen Neutralität staatlich geförderter Organisationen sorgt aktuell zunehmend für Debatten. Hintergrund sind Proteste gegen die CDU Deutschlands, die teils von gemeinnützigen Vereinen oder staatlich finanzierten Organisationen organisiert oder unterstützt wurden.
0: Das steht im Anschreiben einer kleinen Anfrage, die die Union unmittelbar nach den Protesten an die Ampelregierung gestellt hat. Obwohl kleines relativ.
6: Eine parlamentarische Anfrage der Unionsfraktion sorgt seit Tagen für Irritationen. Darin stellt die Union mehr als 500 Fragen zur politischen Neutralität von Nichtregierungsorganisationen.
0: Genauer gesagt 551 Fragen, die wahrscheinlich längste Anfrage der Welt. Auf 32 Seiten will man hier wissen, ob bestimmte Organisationen, die gemeinnützig sind oder vom Staat gefördert werden, sich auch politisch neutral verhalten. Da ist Foodwatch dabei, der BUND, die Deutsche Umwelthilfe, die Tierschutzorganisation PETA oder Animal Rights Watch, journalistische Netzwerke und die Omas gegen Rechts. Und alle parteinahen Stiftungen. Naja, nicht alle. Alle, bis auf die von FDP, CSU und CDU. 17 Organisationen insgesamt. Manche Stimmen nennen die ja Zivilgesellschaft.
2: Manche Stimmen sehen in den Nichtregierungsorganisationen, NGOs, eine Schattenstruktur.
0: Hä, seit wann können Stimmen sehen? Schattenstruktur also. So schreibt es die Union im Vorwort ihrer Anfrage. Und falls Ihnen das irgendwie bekannt vorkommt, bitte sehr.
2: Schattenmacht NGOs, der geheime Staat im Staate.
0: Genau, von NIOS. Die Omas, die Naturschützer, die Demokratiebewahrer, alles jetzt also eine geheime Schattenmacht? Oder wie Merz sie nennt?
5: Irgendwelche Grünen und Linken Spinner auf dieser Welt, die sollen da draußen rumlaufen.
0: Und damit ist das Wording der rechten Bubble jetzt auf der großen politischen

0: Bühne angekommen. Und Julian Reichels Onlyfans feiert sich dafür natürlich richtig ab.
1: Erst die Berichterstattung von News über die politische Einflussnahme der NGOs im Wahlkampf rüttelt die Union wach.
0: Und so ist das, was früher mal demokratische Mitte war, jetzt auf einmal nach links verschoben und unter Generalverdacht.
2: Hallo? Hallo? Ist da jemand?
0: Ja, hallo.
2: Guten Tag. Sie haben tatsächlich eine Sachfrage?
0: Ja, in der Tat. Also wissen Sie, ich würde sehr gerne verstehen, wann wird man denn von der Regierung gefördert?
2: Ja.
0: Und ab wann gilt man als zu links und ab wann zur Schattenstruktur?
2: Ja, da müssen Sie erstmal einen Haufen Fragen beantworten. Also es geht nicht einfach so.
0: Okay, 551?
2: Lustig. Nein, es sind 730. Erstens, haben Sie schon mal an einem Stuhlkreis teilgenommen?
0: Ja.
2: Essen Sie auch mal was ohne Fleisch?
0: Sicher?
2: Klimawandel?
0: Ja, das ist eine schlimme Sache.
2: Ja, okay, da können wir auch schon abbrechen. Klingt leider sehr nach grünen und linken Spinnern. Es tut mir leid.
0: Und Sie klingen wie der Kanzler, ehrlich gesagt. Sagen Sie mal, was sagt denn eigentlich die SPD dazu, also der andere Teil der Regierung?
2: Klar, ich verbinde Sie. Viel Glück.
3: Bitte haben Sie noch einen kleinen Moment Geduld.
0: Na gut, also das kann ja heiter werden. Für die AfD und ihre publizistischen Sandkastenfreunde jedenfalls sind diese 551 Fragen der Union ein absoluter Segen. Denn auf einmal ist ihr einziges Nischenthema groß. Und deshalb nimmt ihr Kampf gegen die Zivilgesellschaft jetzt noch mal so richtig Fahrt auf. Gucken Sie mal hier. 2020 bis Anfang 2025 gibt es noch recht wenige negative Posts zur Zivilgesellschaft auf Social Media. Und kaum stellt die Union ihre nicht ganz so kleine Anfrage, drehen vor allem AfD-Politiker und Leute aus dem NIOS-Umfeld richtig auf und posten, was das Zeug hält. Auch die Anzahl kleiner, delegitimierender Anfragen zur Zivilgesellschaft steigt sprunghaft an, bis heute. Und damit sind wir wieder in der Gegenwart. Die Zivilgesellschaft hat also wirklich schon ein paar Schläge einstecken müssen. Mittlerweile hat die AfD sogar eine Stelle geschaffen für, wie sie es selbst nennt, NGO-Aufklärung. Und die soll unter anderem eine zentrale NGO-Datenbank für die AfD aufbauen. Also fein säuberlich auflisten. Wer sind Fördermittelempfänger, Beteiligte, Netzwerke? Und diese Stelle soll der AfD dabei helfen, noch mehr kleine Anfragen zu stellen. Dazu gibt es auch noch einen parteiinternen Leitfaden mit nützlichen Tipps, wie man in Kommunen Demokratie-Leben-Projekte stoppen kann. Und damit hat die AfD durchaus schon einige Erfolge erzielt.
4: AfD-Antrag mit Folgen. Verein Jugendclub 83 in Wolfen verliert Fördermittel für Demokratieprojekt. Demokratie leben stirbt im Ilmkreis. Die AfD streicht Projekte und Jugendarbeit in Thüringen, weil die CDU mithilft.
0: Gleichzeitig stellt Bildungsministerin Karin Prehn jetzt die Regeln für bundesweite Demokratieförderung auf den Prüfstand. Sie erinnern sich.
4: Karin Prehn kürzt mehr als 200 Projekten das Geld.
0: Wobei Frau Prehn stets betont, dass alle, die jetzt rausfallen, sich ja wieder neu auf Förderung bewerben könnten. Man fragt sich allerdings schon, wie sie das, wo sie ja jetzt nun gerade rausgefallen sind, eigentlich beim nächsten Mal schaffen sollen. Aber alles gar nicht so schlimm, sagt zumindest die Ministerin selbst.
5: Ich habe ja gar nicht gesagt, dass ich an dem Programm sparen will. Das habe ich ja gar nicht vor. Sondern ich habe aber vor, die Ziele etwas nachzuschärfen.
0: Okay, es wird nicht gespart, es wird nachgeschärft. Verstehe. Und wie sieht das denn genau aus? Also nach unserem Stand sollen Nazis immer noch bekehrt werden. Puh, schon mal gut. Etliche Gruppen, die sich um Betroffene von Hass und Gewalt kümmern, könnten allerdings künftig leer ausgehen. Sowas wie Queerfeindlichkeit ist anscheinend kein so großes Thema mehr. Und man hat als Verein offenbar nur Chancen auf Förderung, wenn man sich in mehreren Bundesländern engagiert. Das heißt, für kleine Projekte vor Ort sieht's eher schlecht aus. Warum macht die Bildungsministerin dieses Thema jetzt überhaupt auf? Ich meine gut, mit Nachschärfen kennt sie sich natürlich aus.
6: Herzlich willkommen zum Politikergrillen hier auf dem Dach von Welt TV in Berlin. Unser heutiger Gast ist eine Gegnerin des Genderns und sie hat der deutschen Schulmisere den Kampf angesagt. Erholung davon sucht sie beim Kochen. Herzlich willkommen, Frau Prehn.
7: Vielen Dank für die Einladung.
0: Ja, am ehesten kennen Sie Karin Prehn wahrscheinlich als Kochinfluencerin. Unter dem Hashtag Prehn kocht postet die Ministerin seit Jahren regelmäßig ihr Essen. Zitronenhähnchen, Kalbsbäckchen, Cock-O-Riesling-Steak. Was Unionspolitiker immer mit ihrem Essen haben, wirklich. Mein persönlicher Favorit ist ja Hasenragout, ziemlich frisch geschossen. Wie soll ich mir das denn vorstellen? Also erst braten und dann noch mal eine Ladung Schrot rein, oder wie? Ist ja wie bei Demokratie leben. Erst schießen, dann nachschärfen. Naja, also das bisherige Programm hatte für Sie vielleicht

0: Auch ein bisschen faden Beigeschmack. Jedenfalls hat Karin Prien in einem Interview gesagt:
1: Es ist der Eindruck entstanden, dass das Programm eine Ausrichtung hat, die eher in das linksliberale Milieu hineinreicht.
0: Und dieses sogenannte linksliberale Milieu kann aus Priens Sicht anscheinend wenig Sinnvolles beitragen zur lebhaften Demokratie.
2: Die Überheblichkeit zu glauben, dass der Bestand dieses demokratischen Systems gerettet werden könnte über die wenigen, zum Teil extrem selbstreferenziellen Gruppen, die bei Demokratie leben gefördert werden, ist wirklich absurd.
0: Wow, also diese Regierung ist wirklich Meister im Beleidigen der Bevölkerung. Die meisten Vereine haben durchaus Verständnis, dass man als neue Regierung das Programm anpasst. Aber überheblich, selbstreferenziell, absurd? Ich meine, das ist ja genau das, was man wirklich sehr gerne hören möchte, wenn man vielleicht gerade der Letzte im Ort ist, der sich noch für mehr Zusammenhalt und Toleranz in der Gesellschaft einsetzt.
2: Ich bin zum Beispiel auch richtig allergisch. Habe ich es heute auch in einer Mitarbeiterbesprechung gesagt, gegen identitätspolitische Ansätze, die sich in diesem Programm durchaus wiederfinden.
0: Was auch immer die Ministerin damit meint. Aber Demokratieförderung kann doch jetzt nicht davon abhängen, ob Karin Prien was gut oder schlecht findet. Ich meine, nachher ist sie auch allergisch gegen Tomaten. Und dann will sie die vielleicht aus dem Supermarkt verbannen und ich kann dann nicht mehr meine legendäre Arrabbiata kochen. Dabei sollte damit mein neues Format Resch gekocht starten. Oder wäre vielleicht Resch geröstet besser?
3: Ja. So, hallo?
0: Ah, das ist bestimmt hallo. Die SPD. Hallo, Lars? Bärbel?
3: Nein.
0: Boris?
3: Nein.
0: Helmut?
3: Nein.
0: Willi?
3: Nee, ich bin's nochmal.
0: Okay.
3: Die SPD kann gerade nicht. Die sitzt mit Bauchschmerzen auf dem Klo.
0: Oh.
3: Ja, denen ist die ganze Fördersache nicht so gut bekommen.
0: Naja, vielleicht brabbeln die sich ja bald mal wieder. Ist das was Allergisches?
3: Nee, das sieht mir eher nach was Größerem aus.
0: Ah, okay. Naja, vielleicht können Sie mir helfen. Also wissen Sie zufälligerweise, ob die Ministerin auch noch gegen anderes Engagement allergisch ist? Also nur, damit man schon mal sich darauf einstellen kann, womit man demnächst nicht mehr ankommen sollte.
3: Nee, das fragen Sie sich am besten selbst.
0: Okay, dann verbinden Sie mich doch mal bitte weiter.
3: Ja, bitte warten Sie kurz.
0: Danke.
3: Bitte haben Sie noch einen kleinen Moment Geduld.
0: Oh, also ganz ehrlich, was Kommunikation angeht, kann das Ministerium echt noch ein bisschen was lernen. Zum Beispiel, dass es jetzt nicht so gut ankommt, wenn man als Initiative aus der Springerpresse erfährt, dass man kein Fördergeld mehr kriegt. Also da, wo man sonst nur erzählt bekommt, wie Karin Prien ihr Steak mag.
2: Aber bitte nicht zu sehr durchbraten, das von der
4: Nein,
2: Familie.
4: Das ist
2: schade.
4: Das Blut muss spritzen, oder?
2: Genau.
0: Die feine englische Art. Das, was wir bisher von Priens Argumenten in Bezug auf Demokratie leben gehört haben, klingt für mich allerdings eher so medium rare, also halbgar. Weil über mag ich nicht, ging es auch nicht hinaus. Gibt es da nicht noch eine andere Begründung?
1: Bildungsministerin Karin Prien fragt nach der Wirkung. Der messbare Beitrag zum gesellschaftlichen Zusammenhalt zählt.
0: Ah, messbar. Ich meine, hier, das mal was Konkretes, ne? Gemessen wird nämlich tatsächlich. Seit es Demokratieleben gibt, wird das Programm laufend auf seine Wirkung überprüft oder, wie man auf Behördendeutsch sagt, evaluiert. Also gut, dann schauen wir doch mal rein in die letzte öffentlich einsehbare Prüfung von Demokratieleben. Oh Gott, 200 Seiten. Also, was haben wir da? Resilienz gegen extremistische Tendenzen oder Gestaltung von Vielfalt, Stärkung demokratischer Strukturen in der Gesamtschau, positive Wirkung des Programms. Also die Kurzfassung, Demokratie-Leben-Projekte stärken demokratische Strukturen. Sie verbessern den Widerstand gegen Extremismus und fördern Vielfalt und Innovation. Jedenfalls ist das die Bilanz von 4 unterschiedlichen Instituten, die dieses Programm untersucht haben. Und wenn man bedenkt, dass die Regierung im Jahr so viel für Demokratie-Leben ausgibt, wie etwa für eine Woche Tankrabatt, also 190 Millionen Euro, dann klingt das für mich eigentlich nach einem ziemlich guten Preis-Leistungs-Verhältnis. Aber klar, ist auch die Prüfung von 2024, also gar nicht die, die Karin Prien in Auftrag gegeben hat. Die gibt's nämlich noch gar nicht.
1: Keine Zeit für Evaluationen. Familienministerin Karin Prien baut Demokratieleben um, obwohl die wissenschaftliche Bewertung noch aussteht.
0: Aha. Offenbar hat die Ministerin bei der Prüfung genauso wenig Geduld wie bei ihren Steaks. Warum man sich jetzt einerseits auf messbare Wirkung beruft, aber andererseits das Ergebnis der Messung dann gar nicht abwartet, das haben wir auch das Ministerium gefragt.
1: Einer positiven Bewertung von Programmteilen steht nicht entgegen, dass weiterer Reformbedarf in anderen Programmteilen identifiziert wird.
0: Ich habe es jetzt noch nicht ganz verstanden, aber anscheinend muss man manchmal auch einfach machen.
5: Wir müssen es jetzt nur machen.
4: Einfach mal machen, sage ich immer.
0: Ich frage mich ehrlicherweise noch immer,

0: warum sie das alles gemacht hat. Mal war sie allergisch, mal hieß es, es sei ihr zu links, dann fehlte was Messbares. Aber so richtig klar, warum das Ganze? Und jetzt, das ist aus ihren Worten irgendwie nicht so richtig herauszuhören. Wie soll denn jetzt eine Organisation aussehen, die die Regierung für förderungswürdig hält? Nun, wir haben eine gefunden. Fernab von Demokratie leben. Die selbsternannte Denkfabrik für neue bürgerliche Politik R21. Auch Republik 21 oder R21 genannt. Da treten so schillernde Figuren auf wie er hier. Der hat mal diesen gehaltvollen Vortrag für R21 gehalten.
1: Nebenbei, ich bekenne mich als Antifeminist, also ich halte nichts von Feminismus. Aber das ist nicht das Thema heute.
0: Nee. Die Themen von R21 sind nämlich vor allem ein Kulturkampf gegen eine woke Linke oder ein Kulturkampf gegen den Diversity-Hype oder die linksgrüne Meinungsdominanz in den Öffentlich-Rechtlichen. Vorsitzende von R21 sind Andreas Röder und Christina Schröder, unsere ehemalige Familienministerin. Im letzten Jahr haben die beiden ein Manifest veröffentlicht. Und darin geht's auch, raten Sie mal, genau um die Zivilgesellschaft. Und dass es ein Problem ist, wenn Vereine und Organisationen aus staatlichen Mitteln finanziert werden.
2: Daher müssen die öffentlichen Gelder für NGOs mit einer politischen Agenda gestrichen werden.
0: Ja, hören wir jetzt heute auch nicht zum ersten Mal. Kein Steuergeld für politische NGOs, wie R21. Hat Christina Schröder ja auch immer wieder stolz darauf hingewiesen, dass R21 keine staatliche Förderung erhält.
2: Die Denkfabrik R21 bekommt keinen Cent vom Staat. Wir sind wirklich eine NGO.
0: Okay, keinen Cent vom Staat. Haben wir jetzt, glaube ich, alle verstanden.
2: Bei Nachtsitzung beschlossen. Union und SPD verschaffen konservativer Denkfabrik R21 staatliche Fördergelder.
0: Ach so, na gut. Was interessiert der Tweet von gestern, wenn der Staat das Scheckbuch öffnet? Aber leicht ist Frau Schröder das ganz bestimmt nicht gefallen.
3: Aber da haben wir dann quasi gesagt, okay, dann nehmen wir jetzt diese staatliche Förderung als Brücke, hoffentlich in eine Zukunft, wo wir auch wieder so klarkommen.
0: Krücken und Brücken vom Staat, das klingt ja fast schon wie Sozialismus. Staatliche Finanzierung ist wohl dann völlig in Ordnung, wenn sie der eigenen Sache dient. Wie nennt man sowas nochmal?
4: Das ist Doppelmoral, liebe Kolleginnen und Kollegen.
0: Genau, das war's. Doppelmoral. Wohl dem, der Werte und Inhalte vertritt, die der Regierung gerade ganz gut in den Kram passen. Was der Umbau für die Vereine und Organisationen, die jetzt keine Direktdurchwahl ins Konrad-Adenauer-Haus haben, bedeutet, haben wir vorhin ja schon gehört. Viele, mit denen wir gesprochen haben, wollten uns übrigens kein Statement vor der Kamera geben. Auch, weil sie jetzt schon persönlich bedroht oder diffamiert werden. Darunter zum Beispiel auch ein kleines Projekt, das sich um Erinnerungsarbeit mit Jugendlichen kümmert. Aber die haben uns geschrieben:
2: Wir haben Räume besetzt und demokratische Strukturen gelegt. Nun müssen wir die Segel streichen und die Räume freigeben. Wir wissen alle, wer darauf wartet, nun diese Räume besetzen zu können.
0: Ja, das wissen wir. Steht nämlich ganz deutlich in einem frischen Strategiepapier.
2: Der politische Gegner ist alarmiert, denn wir stoßen in die Lücke, die er hinterlassen hat.
0: Da, wo Leute gehen, macht sich die AfD breit. Ländliche Raumnahme nennt sie das. Und wie sie genau diese Lücken füllen wollen, das steht auch schon fest.
2: Treffpunkte schaffen direkten Kontakt zu Bürgern, bauen Vorurteile ab und beleben Dörfer. Sympathisches und positives Image, Macher statt nur Dagegenpartei. Geselligkeit und Kennenlernen stehen im Vordergrund. Bratwurststand, Weinstand, keine langen politischen Reden.
0: Nee, bloß keine Politik. Lieber mit patriotischem Pinot Grigio und germanischer Geselligkeit sich selbst verharmlosen. Der gezielte und koordinierte Angriff auf die Zivilgesellschaft ist übrigens kein Zufall und keine Erfindung der AfD. Das machen autoritäre Kräfte auf der ganzen Welt.
5: Wir kennen das aus allen autoritären Staaten, dass die Zivilgesellschaft, also dass man versucht, die als erstes mundtot zu machen, wenn es darum geht, autoritäre Strukturen aufzubauen und Widerstand eben auch einzuschränken.
0: Und genau solchen Widerstand einzuschränken, fällt der AfD wohl nun noch leichter. Weil die Union so naiv war, die Zivilgesellschaft ins politische Rampenlicht zu rücken und sie damit Angriffen ausgesetzt hat, die sie sonst vermutlich gar nicht so abbekommen hätte. Und so wird dieser wichtige Pfeiler der Demokratie immer instabiler, bis es irgendwann kippt. Miteinander ist dann nicht mehr neutral. Was früher mal Mitte war, ist plötzlich links. Und das Gefährliche ist, sowas passiert ja ganz subtil und schleichend und ohne, dass man die Veränderung wirklich bemerkt. Oder ist Ihnen etwa aufgefallen, dass mein Outfit am Anfang der Sendung noch pink war? Denken Sie da mal drüber nach. Ah, hey, endlich, ja.
6: Ja, das Hasenragout ist fast fertig.
0: Hä? Wo bin ich denn jetzt gelandet?
6: In der Küche.
7: Na, warten Sie mal. Das kann schon noch einen Schuss vertragen. Ah, Mist, nicht getroffen.
0: Wissen Sie was? Das ist mir jetzt zu blöd. Ich nehme das jetzt mal selber in die Hand. Wollen wir nicht mal was Versöhnliches kochen? Sowas wie Leipziger Allerlei oder bunte Nudeln?
7: Kein Fleisch? Wollen Sie uns etwa auch das Schnitzel wegnehmen? Kleiner Scherz.
0: Ja, ich lach dann später. Das war Reschke Fernsehen. Und wenn Ihnen nach noch ein bisschen mehr Würze und Nachschärfen ist, dann folgen Sie uns doch gerne bei Instagram oder TikTok. So, ich brauche jetzt mal noch ein bisschen was. Ich finde, das ist ein bisschen low hier. Öl? Vielleicht noch ein bisschen Pfeffer in die ganze Sache. Ja. Ein bisschen Peppi mal reinbringen.
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Herr Bürgermeister, ich sage Ihnen gleich, diese Papier haben die gesehen. Gar nicht, ja. Naja, bitte schön. Allein macht es keinen Spaß, also. No. Herein. Ah, guten Morgen, Hannes, komm, nimm doch Platz, sag an, möchtest du auch ein Schnäpsle, hä? Na komm. Jetzt schwätz, will schon oder nicht? Ich höre mich nicht Nein sagen. Jetzt haben Sie ja ganz vergessen, sich selber einzuschenken. Tatsächlich, also. Normal vergesse ich mich doch nicht. Das ist so. Aber Hannes, das ist dann der letzte, gell? Weil du weißt, heute kommt unser Ministerpräsident und die chinesische Delegation. Und ja, du weißt, da muss ich meine Rede reden. Und wenn ich da ins Leitere komme, ist das blöd für meine Rede. Herr Ministerpräsident, der mag es gar nicht, wenn man verklemmt aus dem Hals schwätzt. Guck mal, da ist ja meine Rede. Oder? Hannes, du hast die Ehre, als Erster bei der Rede hören zu dürfen. Meine Damen und Herren, hochverehrter Herr Ministerpräsident, verehrter Heckenscherenfabrikant Hirschmiller, liebe Chinesen,

0: Es ist mir eine Gans. Also Gans wird groß geschrieben, da bin ich sicher. Es ist mir eine ganz besondere Ehre, Sie heute in unserer Stadt begrüßen zu dürfen, in meiner Stadt, in der die Heckenscherenfabrik Hirschmüller, die Sie soeben besichtigt haben, der größte Arbeitgeber und Steuerzahler ist. Ist es gelungen, die beiden Teile einer Schere zu verbinden? Ebenso wie die Arbeiterschaft und Unternehmerschaft. Hauptsache, es wird geschafft. Ach so, das ist ein Späßle da. Was aber wäre die Schere ohne die Niete, die die beiden Teile der Schere zusammenhebt, hält nichts. Es ist also die Aufgabe von uns Politikern, dafür zu sorgen, dass die beiden Teile der Schere heben. Denn wir sind die Nieten. Die den Zusammenhalt garantieren. Ich bin glücklich darüber, dass die Herren Chinesen und Sie, Herr Ministerpräsident, gerade unsere Stadt mit Ihrem Besuch heimsuchen. Und ich kann mit Fug und Recht sagen, ja, ich bin ein Mann des Fortschritts und der Globalisierung. Meine Überzeugung hat bereits der große Konfuzius mit den Worten zum Ausdruck gebracht.
1: Der Hannes ist doch ein Granatensegel.
0: Dürfte ich Ihrer Bürgermeisterlichkeit darauf aufmerksam machen, dass Granatensäckel meines Wissens nach nicht zum Wortschatz des Konfuzius gehört hat?
1: So, ja. Sag mal, was machst du denn in meinem Büro?
0: Ich habe Sie in Ihrer Abwesenheit würdig vertreten, so. Herr Bürgermeister.
1: Hast du denn wenigstens angeklopft, bevor du reingekommen bist?
0: Ich habe es deutlich gehört.
1: So, ja. Und habe ich hereingerufen?
0: Das habe ich hier weniger gehört. So.
1: Wieso bin ich denn trotzdem reingekommen?
0: Ja, wieso, weil ob Sie da sind?
1: Du hast doch genau gewusst, dass ich nicht da bin. Sonst hätte ich doch hereingerufen.
0: Das kann ja ich nicht wissen.
1: Was kannst du nicht wissen?
0: Dass Sie nicht da sind, wenn niemand hereinruft. Hm? Außerdem bin ich mit Ihnen viel besser ausgekommen, als Sie nicht da waren.
1: Jetzt hör auf mit deinem Saudomelette-Geschwätz. Hannes, ich frage dich, wieso hat es draußen auf dem Klo immer noch keine Papierhandtücher, hä?
0: Ja, weil sie nicht hier und zugleich dort sein können.
1: Was, hier und dort?
0: Weil sie sich hier vor ihrem erheblich erhabenen Zinken befinden. Können sie nicht zugleich draußen auf dem Klo sein? Außerdem könnte es ja sein, dass ich ein Gegner der Globalisierung bin und fühle mich für die Banalitäten auf dem Klo nicht zuständig.
1: Sag mal, was schwätzt du heute wieder für einen Mist daher? Seit drei Tagen sage ich zu dir, dass du heute, besonders heute, darauf achten sollst, dass auf dem Klo draußen alles ausreichend vorhanden ist. Also Papierhandtücher auf dem Herrenklo sind auf jeden Fall aus. Und wie es auf dem Damenklo aussieht, das weiß ich nicht.
0: Das weiß ich auch nicht. Aber eins weiß ich gewiss, dass ich als Amtsbote nicht für die Papierhandtuchhalter auf den Kloster zuständig bin.
1: Ja, und ich weiß gewiss, dass ich den ausschmeiß, wenn du nicht augenblicklich das tust, was ich dir sag.
0: Und ich sag Ihnen, keine zehn Ochsen bringen mich mehr aufs Damenklo.
1: Stell dich doch nicht so an. Du musst doch bloß geschwind aufs Damenklo reingucken, ob es dort genug Papierhandtücher hat.
0: Nein, das tue ich nicht.
1: Wieso nicht?
0: Weil ich dort einstein mich prägendes Erlebnis hatte.
1: Hannes, was ist vorgefallen?
0: Ja, die Frau Walz vom Liegenschaftsamt, die ist schon ganz Weile her. Die hat eines schönen Tages, als ich ihr die Post gebrungen brachte, getan, nachgelegt. Also hat die ihren Blick über meinen Körper schweifen lassen und hat gesagt, an meinem Hosendierledät ein Knopf quasi nur noch am seidenen Faden hängen. Und sie wäre gerne bereit, mir denselbigen anzunähen.
1: Das nenne ich Hilfsbereitschaft.
0: Ja, sie hat mich dann aufs Damenklo buxiert und hat gesagt, ich soll meine Hose ausziehen.
1: Ja klar, da lässt sich so viel besser noch näher.
0: Ja, ihr meine Hose anzuvertrauen, war ja auch nicht das Problem. Hm.

0: Pfiffe.
1: Naja, Hannes, ja, aber jetzt weiß ich immer noch nicht.
0: Ja, ich hab's auch nicht gewusst.
1: Was?
0: Dass ich, als der Knopf nachgenäht war, den Faden hat bloß abbeißen wollen. Den Faden, Herr Bürgermann, das muss man ihm doch sagen. Ich bin jetzt totverschrocken.
1: Na, ich verstehe.
0: Dummerweise ist in dieser missverständlichen Situation auch noch Frau Finkbeiner vom Hochbauamt zur Tierei kommen.
1: Jesus, was hast du denn gemacht?
0: Ja, was hätte ich da sollen? Ich hab mit Nadel und Faden am Hosenladen die Flucht ergriffen. Ja. Gott sei Dank war der Faden noch nicht abbissen, weil nach dem, was Frau Finkbeiner im ganzen Rathaus rum erzählt hat, hätte ja der Frau Walz niemand glaubt, dass sie mir bloß einen Knopf nachgenäht hat. Und so bin ich den ganzen Tag mit Nadel und Faden am Hosenladen durchs Rathaus gelaufen, damit sich jeder überzeugen konnte, dass die Frau Walz nicht unehrenhaft handelte.
1: Hannes, das hast du richtig gemacht.
0: Den Vater hat dann abends die Witwe Hutzler abbissen. Die hat es viel geschickter gemacht.
1: Wieso?
0: Ah, die kann doch das Gebiss rausnehmen. Sie verstanden, Herr Bürgermeister, aufs Damenklo gang ich nehme, da beißt kein Mausenfaden ab.
1: Ja, aber Hannes, ein bisschen bist du auch selber schuld.
0: Wieso?
1: Ja, Hannes, heutzutage, da knüpft man doch nicht mehr. Siehst du, Hannes, mit einem Reißverschluss am Hosenladen wäre dir diese peinliche Situation erspart geblieben.
0: Aber auch mit einem Reißverschluss am Hosenladen fühle ich mich nicht zuständig für die Papierhand, die ich rauf, den Kloster.
1: Hannes, was soll ich denn machen? Ausgerechnet die Woche die Frau Steinhilber Urlaub.
0: Ja, und der Hausmeister Bechtle, hä?
1: Der muss doch das Rathaus dekorieren und unterm Eingang diese Girlande aufhängen.
0: Und so blöd wie der ist, der hätte wahrscheinlich die Papierhand hier dekorieren und die Girlanden globalisieren. Aber der Himmel vom Standesamt hat heute sowieso nichts zu tun.
1: Wie dem? Hat es doch keinen Wert. Wieso? Der stempelt und beglaubigt mir jedes Handtuchhäuseln.
0: Außerdem geht's doch lange, wenn man die Papierhand auf dem Herrenklo auffüllt.
1: Wieso?
0: Bei den chinesischen Delegationen gibt's gar keine Frauen.
1: Aber woher willst denn du das wissen?
0: Im Fernsehen sieht man immer bloß Männer.
1: Ja, das kann sich ja auch mal ändern.
0: Aber doch nicht von jetzt bis um 11:30.
1: Hannes, der Herr Ministerpräsident kommt auch.
0: Ja und, wenn dem kein Knopf abfatzt, muss er gar nicht aufs Damenklo.
1: Also Hannes, ich mache dich darauf aufmerksam, dass vom Gelingen des Empfangs der chinesischen Delegation für unsere Stadt sehr viel abhängt.
0: Ja, ich weiß, sonst kann sich die Schere nicht weiter öffnen und ohne Scheren müssten wir ja künftig alle Fäden abbeißen.
1: Wie war Schere? Hannes, der Besuch heute muss erfolgreich verlaufen. Der Ministerpräsident hat mir gestern extra nochmal angerufen.
0: Und gefragt, ob es auf dem Damenklo auch noch Papierhandtücher hat.
1: Nein.
0: So?
1: Hannes, ich habe ihm hoch und heilig versprechen müssen, dass für den Besuch alles bestens vorbereitet ist. Es kann sogar sein, der bringt seine Frau mit.
0: Ja, und dann kann doch die Papierhandtücher auf.
1: Also Hannes, jetzt hör der Spaß aber auf. Letztlich sind es ja quasi unsere Vorgesetzte. Na, apropos Vorgesetzte, meine Frau kommt auch. Und wenn die denn dazwischen einmal...
0: Bei Ihnen Vater abbeißen muss, oder?
1: Nein, aufs Klo muss. Ja, soll die vielleicht mit nassen Händen die Chinesen und den Herrn Ministerpräsidenten verabschieden?
0: Sie können jetzt doch gewend anrufen und sagen, sie soll kurz bevor sie herkommt daheim noch mal aufs Klo gehen.
1: Komm, Hannes. Ja. Hannes, du musst doch bloß schwend aufs Damenklo neigen, ob es dort ein Papierhandy fehlt. Du musst doch nicht einmal neigen. Hannes, reicht doch, wenn du geschwind durch Tiere einspiegelst.
0: Sie, gell, so einer bin ich fein nicht.
1: Was für einer?
0: Einer, der im Damenklo durch Tiere spiegelt.
1: Das sieht ja auch niemand.
0: Doch, Sie haben es doch gerade eben gesagt. Und wenn ich Ihrer Frau erzähle, dass Sie von mir verlangen, ich soll im Damenklo durch Tiere spiegeln.
1: Also, vergiss es, vergiss es. Ich werde die Papierhandtuchhalter auf dem Damenklo selber auffüllen.
0: Ja,
1: das ist das Allerletzte.
0: Oh, Herr Bürgermeister.
1: Was ist denn noch?
0: Ich wollte Sie nur auf die... Aber,

0: Ich wollte Sie nur diskret auf die Ladenschlusszeiten aufmerksam machen.
1: Ich glaube, ich bin. Jetzt kommt er mir mit der Ladenschlusszeit. Hannes, heute geht es um das Bestehen unserer Stadt in einer globalisierten Welt und nicht um Ladenschlusszeiten.
0: Ja, es ist halt wegen Ihrem globalen Erscheinungsbild. Ja,
1: das weiß ich selber, ja, dass mir dieser gute, dunkle Anzug besonders gut steht.
0: Ja,
1: was ist denn noch? Du machst mir ganz zipfelsinnig.
0: Zipfel, Sie sind auf dem richtigen Weg.
1: Natürlich bin ich auf dem richtigen Weg. Und auch mein Äußeres ist der Bedeutung des heutigen Tages angepasst.
0: Aha.
1: Aber du... Du hast natürlich mein Rundschreiben mal wieder nicht gelesen. Also, sonst stehst du nicht rumlaufen, wie immer.
0: Angesichts der Tatsache, dass sich die Schere bei uns immer weiter öffnet, kann ich mir keinen solch noblen Zwirn leisten wie einer, der sich zu den Nieten unserer Gesellschaft zählen darf.
1: Jetzt schwätzt du dumm daher. Hannes, gang aber hinten aus. Weil vorne stehen schon die von der Presse und vom Fernseher.
0: Na, der hat an ihrer Stelle aber gewiss einpacken.
1: Also, Hannes, was du tätest, ist mir wurscht. Hannes, jetzt gehst du heim und guckst dir im Fernseher an. Und ich verspreche dir, ich werde immer so im Bild sein, dass ich gut zu sehen bin. Und zwar in voller Größe. Und merke dir eines, Hannes, am äußeren Erscheinungsbild kann man erkennen, wer und was man ist. Und, Hannes, meine Rede, könntest du meine Rede?
0: Ach so, ja, Ihre Rede.
1: Weißt du, da fehlt mir hinten noch so ein Zitat oder ein Sprichwort, wo die Rede abrundet.
0: Oh, da wisst ihr was.
1: Ja?
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1: hi, hi, hi, hi, hi, hi, hi,
0: Das heißt, schaut man auf den Globalisierungsgipfel, sieht man nicht mehr den Hemmezipfel.
1: Also die Chinesen,
0: ja, die Chinesen.

0: Herr Bürgermeister, darf ich Sie geschwind stören?
1: Seit ich dich kenne, tust du nichts anderes.
0: Wenn ich vorher sage, dass ich willkommen wäre, ich wahrscheinlich nicht willkommen. Deshalb sage ich gar nicht lange willkommen, komm ganz einfach unwillkommen. Kommen Sie mit.
1: Komm, hock den an und komm zu dem, warum du gekommen bist.
0: Herr Bürgermeister, es ist alles so kompliziert.
1: Was ist denn so kompliziert?
0: Das Leben.
1: Das Leben?
0: Ja, das Leben.
1: Aha, was ist da drauf kompliziert?
0: Nehmen Sie bloß einmal diesen Brief vom Notariat. Ich als Ihr Amtsbote Hannes mit meiner über 20-jährigen Erfahrung weiß nicht, an wen ich diesen Brief der Hand zustellen soll.
1: Ja, du musst doch bloß auf die Adresse gucken. Was steht denn da?
0: An Frau Renate Müllerschön, bitteschön, im hiesigen Friedhofsamt.
1: Ja, also, da trägst du jetzt diesen Brief. So, Frau Renate Müllerschön, bitteschön, im hiesigen Friedhofsamt, du Sempel.
0: Ganz so simpel ist die Sache nicht, weil im hiesigen Friedhofsamt, da gibt es keine Frau Renate Müllerschön, bitteschön.
1: Jetzt schwätz doch nicht, freilich gibt's die. Die haben ja noch vorgestern mit ihr geschwätzt.
0: Ja, ja, das war vorgestern. Da hieß die Frau Renate Müllerschön noch Frau Renate Müllerschön. Weil aber gestern ihre Scheidung war, hat sie seit gestern wieder ihren Mädchennamen angenommen. Und deshalb heißt sie seit gestern wieder Fräulein Renate Fröschle-Quark. Obwohl sie ja auch verwitwet wie Lemlemmeh hätte heißen können, weil ja der Lemlemmeh rein ehrlich gesehen zwischen ihrem Mädchennamen Fröschle-Quark und Müllerschön bitteschön kläge ist.
1: Ja, ja, das stimmt. Hannes, da hast du recht. Klar, das Fräulein Fröschle, die hat ja seinerzeit den Lemle geheiratet, gell? Und als der dann gestorben ist, dann hat sie den Bruder vom Apotheker Müllerschön geheiratet. Der Egon.
0: Richtig, und dieser Egon, der hat selbiges Mal, weil er Gitarre hat spielen können, bei uns da auf dem Kulturamt geschafft.
1: Naja, aber nicht lang.
0: Ja, aber lang genug, um die damals junge Witwe Lemle anzupackern. Die Querflöte aus dem FF beherrscht und sich somit die Möglichkeit ergab, im Duett zu zupfen und zu pfeifen.
1: Naja. Du sag mal, hat die nicht aus erster Ehe schon ein paar Kinder gehabt?
0: Ja, doch, doch.
1: Gell?
0: Mit dem Lemle hat sie rein rechnerisch gesehen in 4 Jahren 3 Kinder zu zweit produziert, weil sie sich eins waren, dass keins zu wenig ist. Kommen Sie mit?
1: Ah ja, klar, komm ich mit. Ja, und wo steckt jetzt dein Problem?
0: Ja, jetzt ist sie geschieden.
1: Na und? Das ist doch nicht dein Problem.
0: Ja doch, an wen soll ich jetzt den Brief dazu stellen? An das Fräulein Fröschle-Quark, an die Witwe Lemlemmeh oder an Frau Müllerschön, bitteschön.
1: Ist doch mir egal.
0: Das ist Ihnen egal. Hm? Und das, obwohl dieses Wort in unserer internen dienstlichen Zustellvorschrift nicht vorkommt, egal.
1: Wieso guckst du mir jetzt so vorwurfsvoll an? Ich bin doch an dem Kuddelmuddel nicht schuld.
0: Ja, wer denn sonst? Also ich und sonst kein anderer.
1: Ich? Ja, wieso jetzt ich?
0: Ja, wer hat denn damals bei dem Betriebsausflug nach Bäsigheim, wer hat denn damals Damenwahl geschrien, in der Hoffnung, dass ich die Witwe Lemlemmeh, diesen Egon Müllerschön, bitteschön, zu einem hautnahen Tango auf die Tanzfläche holt?
1: Ach, jetzt sag was, das weißt du noch.
0: Ja, gerade mal 18 Jahre her. Hinsichtlich des Vergessens habe ich ein denkbar schlechtes Gedächtnis.
1: Ja, mir ist der Abend auch noch gut in Erinnerung. Sie ist eine Leute rumguckt, er ist eine Leute rumguckt. Sie eine junge Witwe, er ein frisch geschiedener Junggeselle. Menschenskind Hannes, da liegt doch der Gedanke nahe, dass wenn beide am erotischen Hungertuch naget, dass da ein gewisser hormoneller Interessenaustausch stattfinden könnte. Nein, sei mal ehrlich, die zwei haben doch auch gut zusammengepasst.
0: Aber wie ein Waffeleise.
1: Und es hat ja auch nicht lange gedauert, denn die zwei geheiratet. Da haben die bei uns auf dem Standesamt.
0: Ja, und das zeigt, dass unser Standesamt auch nicht mehr das ist, was es einmal war.
1: Wieso?
0: Früher war unser Standesamt eine Gipfelhütte bei Erstbesteigung mit Eintragung ins Gipfelbuch. Und heute ist es eine Art Second-Hand-Job. Ne?
1: Hallo, Hannes. Hannes, Sie müssen halt jeden nehmen, egal wie oft.
0: Ja, für manche täte es sich ja lohnen, ein Abonnement einzuführen, zumindest ein 10er-Kärtchen.
1: Ja. Du meinst für unsere Frau Müllerschön,
0: ne? Nein, nicht Müllerschön, bitte schön. Die Witwe Lämmle-Mäh heißt jetzt wieder Fröschle-Quark.
1: Quark, Mäh, bitte schön. Sag mal, was soll denn der Krampf die ganze Zeit?
0: Ja, so kann ich mir halt den Namen besser merken. Das ist ja auch alles so verworren.
1: Was ist denn da drauf verworren? Geheiratet, Ski, das pfeift sie halt Querflöte ohne Gitarrebegleitung. So einfach ist das.
0: Nein, so einfach ist das nicht. Richtig kompliziert ist es ja erstanden. Warte, als sich die älteste Tochter von der Frau der Witwe Lämmle-Mäh in den Vater vom Egon Müllerschön, bitteschön, verguckt hat.
1: Du meinst die Sandra?
0: Ja. Stell es sich mal vor, mit ihren kaum 20 Jahren nimmt die sich diesen alten Bock-Mack-Mack und heiratet ihn auf Abbruch.
1: Ach komm.
0: Ja.
1: Ach, Hannes, bei dem war doch nichts mehr los.
0: Aber der hat doch damals schon lange das Wort Schlafzimmer mit 2 F geschrieben.

0: Kommen Sie mit?
1: Na, aber nicht gern.
0: Sie, was durch diese Heirat alles durcheinander gerade ist, Sie machen sich kein Bild. Weil da hat es durcheinander gegangen. Weil nämlich plötzlich war nämlich der Mann von ihrer Mutter, also ihr Stiefvater, ihr eigener Stiefsohn, und ihre Mutter wurde zur Schwiegertochter ihrer eigenen Tochter. Kommen Sie mit?
1: Nein, ich probier's.
0: Dadurch ist ja aus der Schwibcousine dem Stiefonkel sein eigenes Adoptivbäsle geworden.
1: Halt, halt, halt, jetzt komm, ich nehme mit.
0: Die blicken doch selber nicht mit durch. Wer, wer mit wem und wie verwandt ist, da geht's vielleicht zu. Als nämlich dann die Sandra ein Kind gekriegt hat, da hat ihr Ehemann, also der alte Müller schön, zuerst an sich nander guckt und gesagt, ja, wie ist jetzt auch das gegangen? Und als sich sein Verdacht erhärtete, dass nicht er, sondern sein eigener Sohn Egon, der Vater von dem Kind ist, dann kurz drauf der Schlag drauf.
1: Ja.
0: Da war es ja dann auch nicht verwunderlich, dass in dem ganzen Durcheinander der Wenzler vom Gartenbauamt dem alten Müller schön auf der Trauerkranzschleife zur Taufe gratuliert hat.
1: Ach, komm mal, das.
0: Ja,
1: doch. Ach, bitte schön, halten Sie auf.
0: Ja, doch. Ja, was glauben Sie, wie der Pfarrer bei seiner Trauerrede erst ins Schleudern gekommen ist? Zu Sandra hat er gesagt, liebe Witwe, Schwiegerenkel.
1: Also, ich sag dir alles. Wenn was falsch eingefädelt ist, dann ist es falsch eingefädelt. Wenn einer an seinem Hemd den untersten Knopf falsch zumacht, dann muss er sich nicht wundern, wenn es oben schäbs ist und unten anhängt.
0: Und weil ja auch was zum Erbe da war. Da hat plötzlich jeder in der Familie gemeint, nur er habe zu bestimmen, nur er habe was zu sagen. Auf dem Misthaufen waren plötzlich lauter Kegel und keine einzige Henne mehr, die gewusst hat, auf wem seine Eier so sich hocken muss, damit sie auch was erbt.
1: Also eines, bei denen hängt dann aber der Haussäge schon arg schief.
0: Schief ist gar kein Ausdruck, in dem Haushalt gibt es mehr Fettnäpfle wie Kaffeetassen.
1: Ja, aber du, jetzt pass mal hier auf. Wenn die Frau Müllerschön, also diese Witwe Denkster, richtig, Lemmle, also ja, diese geborene Frischle,
0: ja,
1: also wenn sich die hier scheiden lassen, dann kriegt ihr von dem Erbe vom alten Müllerschön, da kriegt die doch gar nichts.
0: Genau, das geht explizit aus diesem Schreiben hervor.
1: Sag mal, Spendchen, du, du kannst doch kein Schreiben vom Notariat aufmachen, Mensch.
0: Ja, wenn ich nicht weiß, an wen es zustellen soll, muss ja wenigstens wissen, was los ist.
1: Und was ist los?
0: Ja, wie Sie gesagt haben, nichts kriegt sie. Wie sich jetzt rausgestellt hat, weil nämlich der alte Müllerschön kurz vor seinem Ableben seine Ehefrau Sandra, seinen Sohn Egon und unsere Frau Müllerschön bitteschön enterbt hat. Aber dass die nichts kriegt, das hätte ich ihr schon vor Jahren sagen können.
1: Wieso?
0: Aber wie war das da? Damals die Hochzeit zwischen dem Egon und der damaligen Frau Lemmle war doch damals schon keine Hochzeit, sondern eine feindliche Übernahme.
1: Warum? Warum denn das?
0: Der Egon hat doch damals als Trauzeugen seinen Rechtsanwalt und seinen Steuerberater mitgebracht. Und als ihn der Pfarrer gefragt hat und er hätte sagen sollen, ja, ich will, ist sein Rechtsanwalt aufgestanden und hat gesagt, Sie haben das Recht zu schweigen. Weil alles, was ich ab jetzt sagen kann, gegen Sie verwendet werden. Und wenn der Steuerberater nicht schon die vorbereitete Quittung für das Honorar vom Organisten hätte unterschreiben lassen, wäre doch die Trauung damals schon platzt.
1: So alles ist ja auch auf, Mensch, das Kind, bei denen ist aber schon alles arg kompliziert. Also der Apotheker Müllerschön, der hat seinen Bruder Egon noch nie leiden können.
0: Ja.
1: Und ich meine, ich hätte auch gehört, dass der gern und viel einen über der Durst trinkt.
0: Ich sage ja immer, traue keinem, der Gitarre spielen kann.
1: Wenn es einer, der nichts ohne seinen Anwalt und seinen Steuerberater macht, der sollte erst gar nicht heiraten.
0: Sein Steuerberater hat ihm ja schon einige Zeit vor der Ehe damals anhand einer Preisvergleichstabelle nachgewiesen, dass von allen Möglichkeiten seine Hemden, um es sonst gewaschen und gebügelt zu kriegen, das Heiraten das teuerste Verfahren ist.
1: So, Hannes. Aber Hannes, leb du mal jahrelang als Junggeselle aus der Konservenbix. Da bist du irgendwann reif für die Ehe.
0: Wem sagen Sie das? Ich weiß doch von mir. Da macht man das Bett und spielt das Geschirr ab, das sich angesammelt hat. Und ein halbes Jahr später geht alles von vorne los. Ja.
1: Mein Lieber Hannes, der Haushalt mache ist nicht jedermanns Sache.
0: Ich meine, die zwei, wie ich gehört habe, haben sich ja den Haushalt geteilt.
1: Aber?
0: Ja, sie hat ihm das Trinken vorgeworfen und er ihres Essen noch.
1: Ich meine, Hannes, auf dem Friedhofsamt, da ist sie ja sehr beliebt, gell? Obwohl ich schon manchmal denke, so ganz einfach ist die nicht.
0: Aber geschickt ist sie, geschickt. Sie fliegt dem Ego und am Zeug, ohne dass sie Nadel in die Hand nimmt. Während ja er gerne die großen Sachen in die Hand nimmt, besonders beim anderen Geschlecht. Aus seiner letzten Arbeitsstelle ist er rausgeflogen, weil er während der Arbeitszeit geschlafen hat.

0: Ja, ja, das sind viele.
1: Aber doch nicht mit der Chefin. Der kennt sich in viele Kleiderschränke da aus. Der ist mit allen Motten in der Gegend, perdu.
0: Also unsere Frau Müllerschein, ich glaube, die hat schon gut dran, dass sie sich von so einem hat scheiden lassen.
1: Ja, die haben sich halt schon eine Weile auseinandergeklebt. Also sie macht schon seit über einem Jahr Trennkost.
0: So,
1: aber zur Scheidung hat sie sich erst dann entschlossen. Wie sie gemerkt hat, dass wenn sie sich nicht von dem Egon scheiden lässt, ihn bis in alle Ewigkeiten in ihrer Nähe dulden muss.
0: Bis in alle Ewigkeiten? Ja, wie meinst du denn das?
1: Ja, wisst ihr, damals, also bei dem Betriebsausflug nach Basigheim, da hat sie ja nur davon ausgegangen können, dass der erbschaftsmäßig was hat. Und er hat ja auch gesagt, er habe eigenen Grundbesitz. Wie sich jetzt aber erst rausgestellt hat, handelt es sich bei diesem eigenen Grund und Boden bloß um ein Doppelgrab.
0: Warum?
1: Ja.
0: Alles, ja. Das ist ja ein Hochstapler, Mensch. Aber weißt du, unsere Frau Müllerschön ist auch ein bisschen selber schuld.
1: Wieso?
0: Naja, ne, Frauen sind halt so.
1: Ah, naja, also Herr Bürgermeister.
0: Was wollen wir sagen?
1: Also man kann doch sowas nicht verallgemeinern.
0: So, dann frage ich dich, wieso heiratet denn die Frauen immer so dahergelaufene, gitarrenspielenden Schlamper?
1: Ja, wahrscheinlich, weil irgendwo immer so ein Granatendackel hockt, der zur unrechten Zeit Damenwahl schreit.
0: Alles!
2: Hannes, wie sieht's denn aus? Wo ist dein Hut? Wenn Sie diese neue DVD 22 von uns sehen, dann schmeißen auch Sie den Hut weg.
0: Ah, wie kriege ich die?
2: Ja, Sie müssen bestellen.
0: Wo?
2: Da bei uns in der Meulesmühle und im Handel.

0: Kalle?
1: Ja, was ist?
0: Was ich dich schon immer haben, fragen will.
1: Frage er.
0: Aber nicht, dass du denkst, ich sei neugierig.
1: Also, ob ich das Ding kann ich dir erst sagen, wenn du weißt, was du fragst. Ne?
0: Ja. Na, frage jetzt. Ne?
1: Ja, frage er.
0: Du musst aber nicht darauf antworten, wenn du nicht willst.
1: Das tät ich auch nicht, wenn die Frage zu weit gegangen tät.
0: Dann wär's vielleicht besser, ich tät nicht fragen.
1: Ja, doch, fragen kannst du schon. Aber ob ich darauf antworte, das weiß ich erst, wenn du gefragt hast.
0: Ja. Und du wärst gewiss nicht narret.
1: Nein, das weiß ich ja erst, wenn du gefragt hast. Ne?
0: Ich frag lieber nicht.
1: Na, Herrgott, nochmal, jetzt frag halt!
0: Kalle, es gibt Fragen, die können eine Freundschaft zerstören.
1: Du, so langsam machst du mich narret.
0: Dabei haben die noch gar nicht gefragt.
1: Jetzt stell doch endlich die Frage, die dich so brennend interessiert.
0: Aber brennend kann man nicht gerade abbrennen. Das tut mir halt interessieren.
1: Was? Was interessiert dich denn?
0: Vergiss es. Wahrscheinlich ist gar nicht wichtig.
1: Du, was wichtig ist und was nicht wichtig ist, das entscheide immer noch ich.
0: Ja. Na klar, du bist der Chef. Aber vergiss es, das ist nicht wichtig. Komm, also,
1: du so langsam treibst mich in der Wahnsinn.
0: Na, frage lieber was anderes.
1: Nein. Du stellst jetzt deine Frage und nicht irgendetwas anderes.
0: Kalle.
1: Was ist?
0: Kalle.
1: Ja?
0: Hast du deine Ansage schon gemacht?
1: Was ist?
0: Ob du deine Ansage schon gemacht hast?
1: War das jetzt deine Frage?
0: Ja, aber nicht die euch, sondern die andere.
1: Ansage.
0: Ansage.
1: Meine Ansage, um Gottes Willen, ich habe für meine Ansage vergessen.
0: Das ist. Oh
1: Gott, nochmal.
0: Dann war es doch gut, dass die gefragt haben.
1: Nein, ist schon gut. Meine sehr verehrten Damen und Herren, heute begrüßen wir hier bei uns Duider und Dessel. Das sind zwei Schwäbinnen, nämlich die Petra Binder und die Doris Reichenauer. Und dann direkt aus Berlin bei uns David Leukert. Und wie immer natürlich unsere Hausband, Herrn Stumpfes, Zieh- und Zupfkapelle.
0: Kalle, ich frage mich manchmal, woher nimmst du dieses reichhaltige Vokabular, um so die geschliffenen, gekonnten Ansagen machen zu können? Das frage ich mich manchmal, ja.
1: Du fragst jetzt nichts und niemand. Weder jetzt noch manchmal. Du gehst jetzt fraglos. Fraglos mit einer Kurbel hinter die Bühne und kurbelst den Vorhang auf.
0: Ja. Ich kann es Ihnen gar nicht sagen, wie oft gerade nicht gestellte Fragen die Menschen lässt verzagen. Auch gibt es in den Bundestagen parlamentarische Anfragen, die manchem schlagen auf den Magen. Oft weiß die Antwort nur der Wind. Doch besser ist, ich kurble geschwind.
1: Vorhang auf für Duider und Dessel.
2: Hallo.
3: Hallo.
2: Grüß Gottle miteinander.
3: Geht es euch gut, ja?
2: Ehrlich.
3: Schäfer euch.
2: Uns nämlich gar nicht.
3: Nein.
2: Hey, bei uns hat sich seit einem halben Jahr komplett alles verändert.
3: Voll der Wurm drin.
2: Auf einmal hast du mal daheim.
3: Ja.
2: Weißt du, für immer. Immer, das ist nicht eine Katastrophe.
3: Altersteilzeit, wer das erfunden hat, hat nicht an die Frau daheim denkt, das sage ich.
2: Ich meine, gut, ich wollte schon immer alt werden mit meinem Gerhard.
3: Ja, gut.
2: Aber doch noch nicht so bald.
3: Ja, genau. Der regt mich so oft, könnt ihr euch nicht vorstellen. Der regt mich so oft, den ganzen Tag daheim.
2: Weißt du, was das Schlimme ist, dass du dich morgens gleich nach dem Aufwachen so ungerichtet siehst?
3: Ja, das finde ich auch, Bruder.
2: Kennst du das? Du, heute Morgen macht Auge auf, mein Gerhard liegt vor mir, ich bin so verschrocken. Nein, ich denke, das muss wirklich große Liebe sein, gell? Wenn man sich morgen so sieht und man bleibt. Ja. Ich meine, ich bin überzeugt davon, viele Paare wären gar nicht zusammengekommen, wenn die sich morgens kennengelernt hätten, oder?
3: Ja, wir sind jetzt in so einer Selbsthilfegruppe. Haben wir im Internet gefunden, www.dermannzuhause.de.
2: Ja.
3: Ja, da kannst du dir individuell auf deine Persönlichkeit kannst dir ein Anti-Aggressionspaket schicken lassen. Musst du einen Fragebogen ausfüllen, dann kommt ein Päckchen. Bei mir war ein Boxhandschuh drin. Und dann steht drin, wenn ich mich ganz arg aufrege, soll ich einen Luftballon aufblasen. Bei mir knallt es alle halbe Stunde heim, das sage ich dir.
2: Bei mir ist rausgekommen, ich soll stricken. Soll dir mal etwas sagen, ich habe mein ganzes Leben noch nie gestrickt. Aber ich weiß jetzt, warum meine Oma so viel gestrickt hat, das weiß ich.
3: Na, aber das mit dem Morgenzeit, da hat sie recht. Mit dem Morgens. Mein Bub, mein Kevin, der bringt auch immer mal wieder über Nacht irgendwelche Mädchen mit. Letzte Woche ist der mal morgens mit einer Treppe runtergekommen, du. Ich meine, ich habe nichts gesagt. Aber mein Blick hat wohl gelangt. Er hat bloß gesagt: Mama, sag ja nichts, ich bin gerade auch verschrocken.
2: Ja.
3: Danke. Das ist ein Filou.
2: Das ist so, gell?
3: Das ist ein Filou, ja.
2: Betrunken flirt ist nichts anderes wie hungrig einkaufen gegangen.
3: Ja. Ja, ist wahr.
2: Da kommst du mit Sarah heim, die hättest du gar nicht gebraucht, ja. Gell?
3: Ich meine, das ist eh so einer, weißt du, der hat ständig neue Weiber. Das ist auch so ein Typ, weißt du, der Skilehrer. Weißt du, so ein Vollblut, so ein Skilehrer, weißt du?
2: Ja, ja, ja, ja.
3: Wie sagt er immer, weißt du, Mutter, lieber zwei lockere Schnalle wie eine feste Bindung, weißt du? Ja, der ist da. Ja, der ist noch nee. Jung, der soll's.
2: Das
3: nur,
2: ist auch okay.
3: Du,
2: aber
3: Leben
2: ich muss dir sagen, was halt auch ein Problem ist, weißt du, bei meinem Gerhard. Weißt du, mein Gerhard sieht halt auch nicht mehr so aus wie vor 30 Jahren.
3: Ja, das ist klar.
2: Weißt du, von der Form her?
3: Von außen meinst du, ja.
2: Der ist in der Zwischenzeit ein wenig ovaler geworden. Ja, okay. Neu rund.
3: Rund, ja.
2: Der passt gar nicht mehr zu dem Mäbel.
3: Ja. Aber den hast du damals rausgesucht, was will ich da jetzt sagen?
2: Nee, aber das ist schon so, gell? Mein deiner ist noch jung, der kann noch alles machen. Du,
3: mein Junge,
2: drüber
3: ja.
2: Nachdenken, ja, du. Wenn ich drüber nachdenke, mein Gott, ich habe mein Gerhard schon seit über 30 Jahren.
3: Ja.
2: Da machst du dir manchmal Gedanken. Ist das eigentlich der Richtige, den du da geheiratet hast?
3: Ja, nicht recht.
2: Weißt du, ist das dein Traumen?
3: Oh je, Traumen.
2: Weißt du, wie dein heutzutage der Traumen aussieht?
3: Also,
2: wie du mein Traumen aussieht, jetzt wollte ich sagen: Hey, der wäre groß, der wäre stark.
3: Ja.
2: Weißt du, das wäre einer, der hätte mich einfach mal schnappen ins Schlafzimmer zerren, übers Bett schmeißen.
3: Ja.
2: Und das Haus durchputzen, solange ich schlafe.
3: Ja!
2: Das.
3: Genau! Ja. Oh. Aber Leute, Traumen, das ist auch so ein Wort, oder? Traumen, was gibt es überhaupt? Traumen, weiß ich, Traumen.
2: Ich weiß nicht.
3: Bist du da im Traumen begegnet? Hä?
4: Ja.
3: Ja? Aber warum hast du noch den genommen? Ach so, echt, ist er das? Ach, sehen Sie so aus? Jetzt sind ja auch mal langsam. Ist er gar nicht. Weißt Traumen, meiner ist schon recht, aber ob das ein Traumen ist, das weiß ich jetzt auch nicht. Ich habe erst heute Nacht wieder so ein Erlebnis gehabt. Am 1:30 ungefähr heute Nacht, wir sind im Bett gelegen. Hey, auf einmal langt der so zu mir rüber, gell, und fährt mir so in der Seite runter. Dann denke ich, ja, wie war ich denn jetzt los?
2: Hör auf!
3: Dann langt er über mich drüber, fährt mir da hin und dann denke ich, aber hallo. Dann stell mir so im Hals entlang, dann schon mal den Bauch runter. Hey, der ist mir an die Oberschenkel. Ich war schon ganz erregt und auf einmal hört er auf. Dann sage ich, warum hörst du jetzt auf? Dann sagt er, pst, alles gut, ich habe Fernbedienung gefunden. Hey, Amor, was schreibst du auf?
2: Hä? Ich schreibe mir gerade auf, wo ich heute Nacht meine Fernbedienung verstecke.
3: Lass ich patentiere. Ach, Erotik, weißt du, Erotik, das ist auch so. Und wir, uns kann keiner was vorwerfen. Wir schaffen dann der Ehe.
2: Ja.
3: Wir waren letzte Woche gerade in Sachen Ehe shoppen. Wir haben nämlich die Sauce gekauft.
2: Mehr muss ich jetzt nicht erzählen.
3: Ah, doch, jetzt ist der gerade aufgewacht,
2: weil ja, ich
3: die Sauce gezogen habe.
2: Wir haben, ganz große Augen.
3: Wir haben heiße Teile gekauft, weißt du?
2: Ja.
3: War zumindest mir der Meinung.
2: Ach, doch.
3: Aber der Schuss ist ein wenig nach hinten los. Ich habe meinen sofort angezogen. Meiner sieht mich und sagt, ja, und morgen ist wieder an der Blase. Hätte ich bleiben lassen können.
2: Ja, weißt du, ehrlich.
3: Ich meine, die hat ja was ganz Heißes gekauft. Das
2: also ich war mutig.
3: Das hätte ich mir nicht traut.
2: Ich
3: also
2: war sehr mutig. Normalerweise bin ich ja die Schüchternere von uns, gell? Aber dass ich mir das traut habe, du. Ich habe mir einen Dessous gekauft, wie soll ich das beschreiben? Schwarz. In Lack und Leder. Hey, nicht bloß dessen haben wir noch so Ledermäntel dazu gekauft. Weißt du, wo bis dahin noch geht? Hey, ich habe mich so gefreut, ich bin heimgekommen. Ich habe es natürlich auch sofort entzogen. Du hast mich so schön, weißt du, in der Schlafzimmertür, weißt du, in den Türrahmen angelegt. Ich habe gewartet, bis mein Gerhard kommt. Und der kommt, ich strahle ihn an. Der guckt mich von oben bis unten an und sagt: Hey, Batman, was gibt's zum Essen?
3: Ah, ja, klar. Also, komm schon.
2: Ja, okay. Ist das denn wirklich so? Wird man denn so schnell älter?
3: Ich sage, es geht rucki zucki, über Nacht ist da.
2: Ja. Ich meine, weißt
3: du, brutal.
2: Man leidet schon mit dem Älterwerden, gell? Also, ich habe es letzte Woche, ich muss dir sagen, weißt du, auch körperlich merkst du, dass du älter wirst. Ist dir das auch aufgefallen? Ich bück mich letzte Woche, du meinst, ich bin aufgekommen. Ich bin nicht mehr aufgekommen, mir ist so in den Rücken reingefahren. Dann habe ich meinem Gerhard geschrien und gesagt: Komm schnell, ich glaube, ich habe einen Hexenschuss. Dann hat er gesagt: Du hast doch keinen Hexenschuss. Dann hat er gesagt: Das weißt doch du nicht, was ich habe. Dann hat er gesagt: Nein, du hast keinen Hexenschuss, weil die schießen nicht auf ihre eigene Leute. Hallo! Du, ey!
3: Das ist nicht
2: so eine Freiheit, oder?
3: Nee, auf jeden Fall ist meiner jetzt, ja, wie gesagt, voll daheim. Der hat so gegen Ende seiner Karriere hat er so ein bisschen auch Probleme gehabt. So, weißt du, auch so ein bisschen Burnout-Geschichte und so. Der war schon sehr im Stress. Jetzt, hat er so, jetzt ist er immer noch in Behandlung und muss jetzt daheim so Tagebuch führen, weißt du, was er so den ganzen Tag macht. Wie er das jetzt so verpackt ist daheim. Er hat mir seine Unterlagen noch nicht gezeigt, aber ich habe vor kurzem ein wenig gerustelt in seine Unterlagen.
2: Ja.
3: Das war brutal. Ich kann es auswendig, ich könnte das gerade sagen. Ja, ich habe ein echtes Tagebuch von dem gelesen. Ich habe gedacht, ich lese nicht recht. Da steht also drauf: Mein Tag mit meiner Frau. 8 Uhr wecken, danach sexuelle Aktivitäten. 9 Uhr Frühstück, wieder sexuelle Aktivitäten. 11 Uhr einkaufen, kochen, essen, wieder sexuelle Aktivitäten. Kleines Mittagsschläfle, Spaziergang, Abendbrot, 18 Uhr, nochmal sexuelle Aktivitäten. 21 Uhr ins Bett, da sehr müde. Ich denke, ich war es ganz komisch. Ich denke, das muss ich ihn fragen. Dann habe ich ihn angesprochen. Dann sag mal, ich habe das jetzt da zufällig verwischt und habe es gelesen. Was genau verstehst du unter sexuellen Aktivitäten? Dann sehe ich da immer genau, da gehst du mir auf den Sack. So ist es auch Gott. Wieder.
2: Bis lang. Dankeschön. Bis lang. Dankeschön.
0: Ich weiß ja nicht, warum haben wir heute jetzt mehr Frauen da? Haben wir mehr Frauen da wie Männer? Aber ich habe überwiegend Frauenlacher hier. Also.
3: Das liegt im Thema wahrscheinlich.
2: Wahrscheinlich.
3: Wir haben doch recht, oder nicht?
2: Ist so.
0: Ja, du kriegst auch was. Ja, bitteschön.
2: Ich habe mich noch nicht traut, weißt
0: du? Ja, das ist ja
3: verrückt.
0: Prost, mein Lieben. Wie lang, wohin ihr euch eigentlich kennengelernt und wie lange ist das schon her?
3: Oh, schon lange her. Kennen wir uns schon lange, aber seit 16 Jahren sind wir zu zweit unterwegs, als Düder und Dissel.
2: Ja.
0: 16 Jahre schon.
3: 16 Jahre.
2: Im Teenageralter.
3: Ja. Ja. Gerade frisch nach der Konfirmation im Anfang.
0: Ja. Denke doch, da waren doch noch arg jung.
2: Ja.
0: Weil wir stellen uns ja heute Fragen und die einzige Frage, die ich an euch hätte, was soll ich euch nicht fragen?
2: Alles, was mit Alter und Gewicht zu tun hat.
0: Habe Verständnis, okay. Karl,
4: das war, wir auch nicht.
0: Gewicht war kein Thema für uns.
4: Nö, nie. Habe ich immer gehört. Mhm. Aber das muss ich eigentlich unterbrechen trotzdem, ja. Weil jetzt kommt Stumpfes. Ne? Weil Stumpfes, die haben ein Lied mit dem Titel Rechts und Links. Und dieses Lied, Gott sei's gepriesen, ist ohne Fragen, nämlich rein instrumental. Auf Gott, bitte.

0: toll, man muss langsam anfangen.
1: Du, Karli, weißt du, dass Kinder oft die peinlichsten Fragesteller kennen?
2: Du, also Kinder müssen alles fragen dürfen. Sonst bleiben sie blöd und lernen nichts, nicht?
1: Ja, ich meine bloß, weil ein Bayerle ist ein Junge, der fünfjährige Gustäfle, der hat mit einer einzigen Frage eine millionsmäßige Erbschaft versaut.
2: Ach komm, das darfst du selber nicht.
1: Freilich. Letzten Sonntag sei es gewesen. Da sei jetzt am Kaffeetisch zusammen mit der Erbtante Elisabeth, die ist aus Miami gewesen. Also, ja.
2: Woher ist die?
1: Aus Miami.
2: Wo ist Miami?
1: Ja, gut. Auf alle Fälle hat er jetzt da rumguckt und Erbtante Elisabeth hat Fotos gezeigt, sagt er, von ihren Latifundien dort.
2: Latifundien?
1: Ja.
2: Na, das passt zu Miami.
1: Und dann hat der Chloé, der Skuschläfle, der hat sich gemerkt, wie der sie dauernd anguckt. So. Und dann sagt sie, ja, wie, Skuschläfle, was guckst du denn? Was guckst du mir denn dauernd so an? Sagt der Chloé, ach, weißt, der Papa hat so viel über dich erzählt. Und jetzt haben wir halt gerade gefragt, ob ich so einen alten Schreckschraub für meinen Fischerbaukasten brauchen kann.
2: Das ist gut, Stäfle. Du, also der Bayerle kann froh sein, dass er von der Erbtante die Latifundie nicht geerbt hat, weißt du? Ja. Hat du denn ihre zusammengenagelte Latte, die wird doch von jedem Sturm wegblasen, nicht? Und Fundien tust dann die Latte ein paar Kilometer weiter.
1: Ja. Na ja. Du glaubst schon, dass man in Amerika für ein Haus, das einem vom Sturm wegtragen wird, ich weiterhin Grundsteuer zahlen muss?
2: Ja, du stellst Frage, wer soll nicht das wissen, wie das in Miami ist?
1: Ja, bei uns bist du bestimmt weiterhin Grundsteuer zahlen, ja, sage ich dir. Und bei dem, also, wo das Haus im Garten gelandet ist, der müsste für das Haus dort sicher noch eine Haushaftpflichtversicherung abschließen. Meinst du das?
2: Na, fragen wir mal, was liegt das?
1: Karl, ist dir eigentlich aufgefallen, dass du nicht auf eine einzige meiner Fragen bisher eine Antwort gehört hast?
2: Jetzt schwätzt doch einen Peppermino.
1: Ach komm,
2: ja, zuerst soll ich auf eine ungestellte Frage antworten. Nicht? Dann kommst du mit so saudummen Latifundien in Miami. Und jetzt soll ich auch noch wissen, ob man für ein vom Sturm hinweggetragenes Haus, das einem nicht einmal gehört, auch noch eine Haushaftpflichtversicherung abschließen muss. Sag mal, bist du noch ganz bache?
1: War das jetzt eine ernst gemeinte Frage?
2: Ja.
1: Oh, hättest du die Frage eventuell zurückziehen?
2: Nein.
1: Nicht? Dann muss ich dir leider mitteilen, dass es nicht nur dumme Antworten, sondern auch dumme Fragen gibt.
2: So, dann stelle ich dir mal eine Frage. Ja. Sag mal, hast du mich eigentlich schon mal so ganz nahe erlebt? Ha?
1: Die Antwort in der Frage liegt.
2: Nein, ich will von dir heute weder noch eine Frage noch eine Antwort hören.
1: Soll ich den Vorhang aufmachen?
2: Nein.
1: Ich verstehe den Karl nicht. Warum ist er denn so grändelig? Ich tue doch gar nichts sagen. Ich stelle doch nur Fragen. Und wie er guckt, mir wird ganz bang. Ich öffne besser den Vorhang.
2: Gut sein. Meine Damen und Herren, erleben Sie nun einen der fraglos besten Comedians. Vorauf für David Leukert.
3: Das ist lieb, Dankeschön. Mein Name ist David Leukert, das ist sachlich richtig. Ich bin, Entschuldigung, Jahre alt. Ich habe einen Sohn, der ist 17, hammerschweres Alter, Eltern wissen Bescheid. Schon das morgendliche Wecken kostet mich Überwindung. Ihr müsst wissen, das Zimmer meines Sohnes ist dermaßen versifft. Dann sagst du guten Morgen und gehst mit Ebola wieder raus. Und die Kinder sind heute so überreizt. Ne? Games, Glotze, Internet. Du musst dir ständig was Neues einfallen lassen, damit die aus dem Quark kommen. Neulich habe ich mit Fantasy gearbeitet und zum Sohnemann gesagt, du machst heute eine Reise an einen verwunschenen, unbekannten Ort. Er heißt Dusche. Im Nebenberuf Vater, im Hauptberuf bin ich Männerrechtler. Ich spreche offen aus, was viele nicht mal zu denken wagen. Es geht uns Männern nicht gut. Wir werden schlecht behandelt. Wir werden diskriminiert. schon von der Natur benachteiligt. Kürzere Lebenserwartungszeit, schwächeres Immunsystem, größere Schmerzempfindlichkeit. Und die Reaktion gerade typisch, nicht? Dieses Oh, das ist auffallend. Männer stoßen immer wieder auf so ein merkwürdiges Pseudo-Verständnis. Ja, was habe ich jetzt gehört hier? In einem Mann kann auch etwas Gutes stecken. Zum Beispiel ein Küchenmesser. Erinnert ein wenig an diesen alten männerfeindlichen Witz. Was macht eine Frau, deren Mann im Garten zickzack läuft, weiter schießen? Er ist alt. Ich erzähle, um zu veranschaulichen. Wie ist das abgelaufen? Sie hat wahrscheinlich gesagt, Schatz, bist du so lieb? Bringst ganz kurz mal den Kompass einmal runter. Er macht das treuherzig, kaum ist er unten. Weiterschießen. Als Macho könnte ich sagen, ein Mann hätte längst getroffen. Aber da muss man aufpassen, da muss man sehr, sehr vorsichtig sein mit solchen Bemerkungen. Wer würde folgende Aussage vielleicht mit Applaus zustimmen? Männer, zumindest in Mitteleuropa, haben sich in den letzten Jahrzehnten weiterentwickelt. Okay, ich gebe ein konkretes Beispiel. Der Umsatz für Männerkosmetika steigt jährlich um 10%. Das ist ein Fortschritt. Wobei ein Eitelkeit ja teuer zu stehen kommen kann. Das ist jetzt für die Damen nichts Neues, für uns Männer schon. Eitelkeit kann richtig ins Geld gehen. Ich bin kürzlich auf der Bundesstraße geblitzt worden. War nicht gekämmt. Da bin ich zurück und nochmal durch. Ich hatte mir vorgenommen, über Männer und Frauen nicht mehr in dieser eindimensionalen Weise zu sprechen. Genderforscher haben nämlich herausgefunden, es gibt inzwischen über 50 verschiedene Geschlechter. Ja, Menschen ohne Niveau sprechen in dem Zusammenhang von 50 Shades of Gay. Da ist richtig viel unterwegs. Ich habe mir das mal angeschaut. Ich konnte mir nicht alles merken, aber es gibt ganz, ganz viele Geschlechter, zum Beispiel also Mann, Frau, klar, hetero, normativ, transsexuell, inter, gender, Claudia Roth. Ja. Nein, ich bin total gegen Geschlechterklischees. Man sieht immer diese Partnervermittlungsagenturen, kennt ihr auch, ne? Die mit so Elite-Menschen werben. Martin, Architekt. Wer glaubt denn sowas? Sandra, Kinderärztin. Was du komischerweise nie siehst, ist Evelyn, Betonmischer. Warum nicht? Sind wir jetzt für Gleichberechtigung? Norwegen gilt ja laut UNO als das Land mit der weltweit größten Geschlechtergleichheit und Chancengleichheit. Auch in Narvik oder Oslo kaum vorne auf der Baustelle. Das ist die bittere Realität. Wer will schon einen Job, der das andere Geschlecht vergrault? Ist umgekehrt dasselbe. Sagt man als Mann beim Flirten, ich bin von Beruf Hebammer. Leute. Die Chancen, sich zu paaren, sind für einen männlichen Kindergärtner nicht halb so gut wie für einen Schwerverbrecher. Und zum Beispiel einen VW-Manager. Ich spreche durchaus von amtlich anerkannten Kriminellen. Leute, Serienkiller kriegen Heiratsanträge in den Knast. Anders Breivik, kein Scheiß, war zu lesen, bekommt pro Jahr um die 800 Liebesbriefe. Ich will das moralisch nicht bewerten. Ich sehe es pragmatisch. Ja? Wenn ich jetzt so im Smalltalk gefragt werde, was machst du beruflich, dann antworte ich immer, ich bin Axtmörder. Mhm. Kommt sofort Interesse auf. Echt? Kann man davon leben? Und ich sage, ja, ich schon. Spürst du wachsende Neugier? Wie ist also dein Tagesablauf? Ich sage, gut, das ist jetzt kein Job von 9 bis 5. Weißt du? Ich kann mir die Arbeit ja einteilen. Und dann geht es meistens in die Richtung, kommst du noch mit zu mir? Und ich sage, okay, aber nur kurz. Aber im Ernst, es laufen da immer mehr Verrückte rum, oder? Eine ehemalige Kommilitonin von mir ist zur Polizei wegen eines Stalkers. Da denkst du, oh, das liest du in der Zeitung, das passiert den anderen. Irgend so ein Typ in einer Jogginghose mit so einem gierigen, müden Blick würde überall auflauern. Es wäre schlimm, sie hätte gar kein Privatleben mehr. Dann hat sich die Kripo den Fall angeschaut und musste ihr mitteilen, tut uns leid, aber solange keine konkrete Straftat vorliegt, können wir gegen den Stalker nichts unternehmen. Sie sind nun mal verheiratet. Danke.
1: David. Ja. David, im Internet, da kann man lesen, du seist der Robert De Niro der Comedy. Woher kommt sowas?
4: Das ist deine Frage an mich, ja? Wirklich, diese Frage stellst du mir?
1: Jetzt verstehe ich es, ja. Das hat mit dem Gesicht, der hat den Niro spielen. Super. Wenn man das ganze Programm vom David sehen will, dann kann man übrigens auch ins Theaterhaus gehen. Da ist ja nicht bloß ein paar Minuten, sondern du bringst das volle Programm. Gell?
3: Ja. Ja, das muss ich, das, muss ich noch sagen. Das Programm heißt Schau, Liebling, der Mond nimmt auch zu.
1: Ja.
2: Ja. Ja, aber jetzt muss ich euch unterbrechen, weil, liebe Leute, liebe Freunde, leider sind wir am Ende angelangt.
1: Karl, dürfte ich noch eine Frage stellen?
2: Wie's nicht. Wir sind jetzt am Ende und auch meine Geduld mit dir ist am Ende.
1: So, ja. Weißt du überhaupt, was Geduld ist?
2: Nein.
1: Und Geduld ist, wenn du einer Kuh vorne Zuckerl ins Maul schiebst und Hände schlägst, bis sie es kommt.
2: Der hört nicht auf!
1: Und würdet ihr mich fragen, ob es schön war heute mit euch, so würde ich glatt sagen, gerade wie im Himmelreich. Ja, da, und die Moral, nicht jede fragt, die Antwort lohnt. Doch dank dem Kalle lief's heut rund.
2: Leg mich am Arsch
1: und bleibe gesund. Jetzt ist es

0: Das Leben ist kein Schlotzer. Man hätte es ja eingeschaltet. Dann müsste ich Ihnen nicht erklären, wieso.
1: Entschuldigung, wie komme ich denn jetzt von hier aus nach Oberriesling?
2: Sind Sie der neue Pfarrer?
3: Was ist eigentlich mit meinem Vorgänger passiert?
4: Mit dem Eberle?
5: Ja, Eberle.
3: Stille, ihr habt da noch mal einen Brief.
5: Also, der Hundealter stirbt heute noch.
6: Gott, bin ich froh, dass der tot ist.
2: Was ist denn jetzt los?
7: Was ist denn los? Jetzt chill halt.
5: Deine Schwester kriegt ein Kind, das ist los.
2: Ah! Jul, jetzt feiern wir.
8: Oh, Brenz.
9: Hinter Rossbauer. Aus Unterrieslinger Anrufer?
5: Ja, wieso?
2: Ich will wissen, wer das gemacht hat.
6: Ich sag's nicht.
2: Maria, das Kind braucht auch einen Vater.
5: Du kriegst den Hof, ich kann da wohnen bleiben. Christine kriegt den Teich im Wald und der Peter kriegt das Geld.
8: Der Pfarrer will wissen, wann wir zur Testamentseröffnung vom Vater kommen wollen.
6: Was?
8: Ja, der Vater hat anscheinend vor 2 Wochen ein neues Testament gemacht.
2: Was?

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2: Eins, zwei und drei. Halt, nicht so schief. Das ist doch saumäßig unbequem.
3: Also echt.
4: Das muss noch rein.
2: So.
1: Ja. Ich hab's.
2: Warte.
1: Da steck's halt rein.
2: Eins, zwei und drei.
1: Oh. So, was?
3: Ich.
2: Wenn's nicht geht, müssen wir ihn hoch annehmen.
5: Ja, Gott, Donnerwetter, aber auch. Jetzt dreh er.
2: Oh, Mensch, Kinder, gebt doch Obacht.

0: Mensch, Elisabeth, es tut mir ganz arg leid.
1: Na, mir auch.
0: Da sagst du mal Bescheid, ob ihr Erdbestattung oder Unterbestattung wollt.
1: Ja.
2: Christine, jetzt.
3: Tut mir leid, ihr alten Hacker.
1: Ich hol mir Jack. Und du, der Daimler.
3: Der Daimler vom Vater?
1: Ja, wolltest du zu Fuß nach Oberrieslingen laufen?
4: Morgen. Für gestern, wo sie so fleißig mitgeschnauft sind.
5: Ja, das wäre jetzt nicht nötig.
4: Jetzt ist sowieso noch mal bis Bitterwelle. Es wäre uns schon sehr recht, wenn die Sache erst einmal unter uns bleiben würde. Ich meine, solange der ominöse Vater nicht. Sie wissen schon, gell?
5: Wie bitte?
4: Ja, ich meine den Kindsvater.
5: Den Kindsvater?
4: Ah ja.
5: Hat der sich endlich eingefunden?
4: Nein, eben nicht. Deshalb will er mir so ja auch nicht in die große Glocke hängen. Gell?
5: Ja, also wenn Sie das unbedingt wollen. Und was ist mit der Taufe?
4: Kein Vater, keine Taufe, das ist ganz einfach.
5: Herr Häberle.
4: Aber vielleicht bringen Sie noch etwas aus der Maria raus. Mit kirchlicher Gewalt sozusagen.
5: Also,
4: die hätte nichts dagegen. Das wird nichts.
5: Das werden wir ja sehen.
6: Christine! Scheißdreck! Ich hab immer gesagt, man soll den nicht so ewig in der Garage standen lassen.
1: Wo ist doch wieder Vater war?
6: Ein elender Furzklemmer.
1: Karl.
7: Mit der neuen Mama oder Vater?
1: Mit dem Schneckenhusterl.
6: Lassen wir doch gar nicht, Ellen. Nein. Komm, gib mir mal den Lappen.
7: Na, was machst du denn?
6: Da ist eine Schraube locker. Jetzt lass mich mal. Bitte. Wenn der Herr alles besser weiß.
0: Was ist schon, wenn der Vater wirklich das Testament kennt?
7: Warum sollte er denn das machen?
0: Ja, eine ganz blöd zu viel.
7: Wieso?
1: Dein Vater war halt in letzter Zeit ein bisschen komisch drauf.
0: Ja, nicht wahr?
7: Ihr seht immer LSD-Art schwarz.
6: Ja, nicht. Da sehe ich das realistisch. Komm, geh mal weg, so wird es sonst.
7: Da bin ich froh, wenn ich wieder in Berlin bin.
6: Ja, dir ist es wurscht. Das ist mir schon klar. Du willst den Hof sowieso nicht haben.
7: Ja, will ich auch nicht.
6: Aber eh.
7: Ja, du wirst mir auch kriegen. Yes, das ist nah.
6: Ja, zu sicher nach allem, was war.
8: Was war denn?
7: Was war denn? Was sind denn alle so geheimnisvoll, Mama?
6: So, fertig. Christine.
9: Wir hätten noch gern die Karte.
4: Was will er da?
9: Wieso ist Maria heute nicht da?
4: Wieso interessiert dich das?
9: Ja, weil sie immer da ist.
4: Jetzt ist es halt gerade mal nicht.
9: Ja, ich hätte ja bloß fragen wollen.
4: Wer viel fragt, kriegt viel Antworten. Also, was willst du?
9: Eine Runde Bier und 4 Schnitzel wecken.
4: Sind wir jetzt neuerdings bei den Indianern?
10: Ein Tragling hat später leichter im Leben.
4: Na bitte was?
10: Ein Tragling. Außerdem ist der Körperkontakt wichtig für die Entwicklung.
4: Ja, der von der Mutter, aber nicht der von der Oma.
10: Jesus, bist du altmodisch. Ich mach das bloß so lange, bis Maria zur Vernunft kommt.
4: Meine Tochter spinnt.
10: Da kann ja das Knöpfle nichts dafür.
4: Guck mal da raus.
10: Wieso?
4: Wart nicht.
10: Ja?
4: Siehst du die Kerle da hinten?
10: Ja.
4: Was will die Elle da am helllichten Tag?
10: Ein Schnitzel weg, es ist Mittag.
4: Ja, jetzt schwätzt kein Scheißdreck. Die wissen doch Zeit.
10: Was vorher denn?
4: Der Werner hat nach der Maria gefragt.
10: Ja, der fragt immer nach der Maria.
4: Einer von denen ist bestimmt der Vater.
10: Woher willst du denn das wissen?
4: Das habe ich im Urin und jetzt mal auf.

Elisabeth, ich fange einmal mit dir an, weil du mir ja so eine super Ehefrau warst. Kriegst du von mir die alte Kuckucksuhr aus dem Schlafzimmer? Die darfst mitnehmen, wenn dich deine missratenen Kinder ins Altersheim neisch decke. Und jetzt zu dir, Karle. Ich weiß ja, dass du aus meinem schönen Hof a Biozucht machen willst. Und damit das auf gar keinen Fall basiert, kriegt mein kleiner Peter

0: Und die Erzeuger haben versehen, wo ich meine Schnitzel weg. Und tut so, als ob sie nicht dabei gewesen wären.
1: So viel kostet der kleine Bubble ja noch nicht.
0: Du könntest ja wenigstens mal deine tappige Karte fragen.
2: Ah, jetzt auf einmal.
0: Ja, zu irgendetwas müsste es ja gut sein.
3: Christine, du kriegst den Deich. Ich wusste gar nicht, dass sie hier einen Deich haben.
4: Nein, damit ist der See im Wald gemeint.
3: Christine, du kriegst.
5: Christine, du kriegst den Deich, da kann ich leider nichts dran schrauben. Aber das ist ja vielleicht auch besser so, weil du ja offensichtlich ja als Jüngferle bleibst. Kannst den ja dann irgendwann verkaufen, damit du im Alter etwas hast. Und an meiner Beerdigung komm nicht auf die Idee, Ave Maria auf der Orgel runterzuleiere, weil ich fahr bloß mit eurem Lied in den Himmel nuf und das heißt Highway to Hell, gell? Ihr denkt wirklich, ich merke das nicht, aber so etwas kann man mit mir halt nicht machen. Und wenn ihr jetzt meint, ihr könntet weiter mit mir drei Rädle fahren, habe ich auch schon vorgesorgt. Weil im Fall, dass der Peter mein großzügiges Angebot ablehnt, erbt der gemeinnützige Schweineverband in Niesbach mein Haus und mein Hof und ihr geht leer aus. Und euch wünsche ich noch ein schönes Leben, guckt nicht so blöd aus der Wäsche, das hinter euch nämlich alles selber zuzuschreiben. Hochachtungsvoll, euer Ludwig Rosbauer.
4: Wie? Das ist alles?
6: Scheißdreck, ich hab's doch gewusst, das kommt der Arschloch.
4: Oh, beruhig dich.
6: Dann Elle, bist du schuld, Mutter?
7: Herr Rosbauer, bitte.
6: Herr Rosbauer, bitte. Du kriegst den Hof und ich gang leer aus. Gratulation.
7: Ja, ich will den Hof doch gar nicht.
6: Herr Rosbauer,
4: Christine, jetzt hör mal auf. Ich mach das doch nicht absichtlich.
7: Herrschaften!
3: Vielleicht kann ich Ihnen ja helfen, Fräulein Rosbauer.
7: Kommen Sie doch mal mit in die Küche, bitte. Bitte.

0: dunkel ist er.
1: Ein Neger?
0: Dunkelhaarig.
1: War das ein bisschen genauer?
0: Nein, Karte sind kein NAD-Test.
2: Du meinst den?
1: Ah!
0: Ach, von mir aus. Jesus, was will denn der da?
1: Oh nein, der starb wegen letzter Nacht. Jetzt wird's teuer.
3: Du, Rossbauer! Maria ist nicht da!
4: Halt dein Gosch und fress dein Schnitzel!
3: Oh, hallo, hallo, oh, wie immer's, ne?
4: Wenn du noch Streit willst, dann kannst du unter Rieslinger Würstel.
1: Ich muss hier ruhig bleiben! Rossbauer, was willst du?
5: Ein kurzer, aber Dalli.
1: Kommt sofort!
5: Wir gehen nach.
1: Wo will er denn hier nach?
5: Wir kommen wieder, wenn's da nicht mehr so nach Sau stinkt.
1: Horch mal! Rossbauer, das tut mir jetzt wirklich leid. Und wegen gestern?
6: Noch einen.
7: Was machen wir denn jetzt?
8: Jetzt fahren wir erstmal heim.
7: Und der Karl?
8: Und der wird sich schon beruhigen.
7: An allem bin ich schuld. Holst du Christine?
0: Was machen die überhaupt so lang?
8: Was macht ihr denn da?
9: Es hilft eigentlich immer. Ja klar, weil ich dich verschreckt hab.
10: Nein! Ein Glas Wasser über die Oberlippe trinke und dabei auf dem Stuhl stande. Das merke mir. Kommt es aus Norddeutschland?
9: Das kann ich Ihnen gar nicht mal sagen.
8: Jetzt komm. Wir müssen los. Willst du noch einen Schuh?
10: Danke.
9: Das mit der Erbschaft, das tut mir wirklich leid.
10: Ja, mir auch. Besonders für meinen Bruder. Ich komme demnächst zum Orgel, wenn's recht ist.
9: Wie bitte?
10: Zum Orgel üben.
9: Ach so, ja. Natürlich. Jederzeit.
10: Übrigens, das mit dem Gottesdienstausschlag da draußen.
9: Ja.
10: Das wird nix.
1: Rossbauer, wenn ihr das mit deinem Vater gewusst hättet.
8: Das ist jetzt eh wurscht. Was war denn gestern?
1: Unsere Kleine ist spät heimgekommen und hat heimlich durchs Badezimmerfenster einsteigen wollen. Aber das ist gründlich schiefgegangen.
8: Wieso?
1: Sie stecken geblieben.
8: Und wie haben das denn wieder rausgekriegt?
1: Ja, Maria hat von ihnen gezogen und ihn von außen gedrückt.
8: Jesus. Wo ist Maria eigentlich?
1: Wieso interessiert dich das?
8: Das interessiert mich eigentlich gar nicht. Gib schon mal noch einen.

0: kleine Häberle ist heute schon wieder eingeschlafen.
1: Mit dem Unterricht.
0: Was mal mit den Schwätzen.
1: Ich kann das nicht einfach anders machen.
2: Ich will noch eine Klassenlehrer bringen.
0: Ist der Karl wieder da?
2: Nein.
0: Jesus, wie siehst denn du aus?
3: Siehst doch. Stinkt auch schon wie 10 Akte sei.
2: Dann geht die halt Wäsche.
3: Scheißdreck, ich will studieren und keine Wurst herstellen.
2: Ja, ich kann da jetzt auch nichts dran ändern.
3: Das hat doch einen Grund, dass der Vater das gemacht hat, kurz vor seinem Tod.
4: Hat doch hast recht.
0: Mutter, weißt du das?
2: Warum der Vater uns im Tod noch fertig macht?
4: Nee. Du verlogene Giftnudel!
0: Mensch, Mutter, das wird doch nichts. Ohne den Karl können wir das so grad vergessen.
3: Können wir das nicht anfechten?
2: Da gibt's nichts zum Anfechten. Jetzt geht die Wäsche!
5: Das musst du dir mal vorstellen, Häberle, gell? Was macht er meinen Bruder, der ein saumäßiger Stubenhocker ist? Den ganzen Hof.
6: Das tut mir leid.
3: Und meine Mutter, die sich krumm geschuftet hat, kriegt gar nichts.
6: Selber schuld.
3: Was hast du denn?
6: Nix.
5: Gib's mir noch einen.
6: Meinst du nicht, du hast langsam genug?
5: Nein. Einer gar nicht.

0: Was ist der Karl?
1: Nein, der Fritz.
2: Oder wegen der Rosi angerufen oder wegen Vater?
0: Er wollte wissen, was man mit dem Pfarrer machen.
1: Und was hast du gesagt?
0: Verbrennen, was sonst?
3: Du bist doch nicht mehr ganz sauber.
1: Das wird doch nicht verbrannt werden.
0: Aber ich will das jetzt. Und dagegen kann er gar nichts machen.
3: Du blöde Urschel.
1: Mutter!
0: Außerdem ist es billiger und Platz sparen tut's auch. Peter! Es ist fertig.
4: Aber das Allerbeste. Das weißt du noch gar nicht.
3: Ja, was denn?
4: Wenn der Peter das Erbe ablehnt, dann verliert mir den Hof an die Niesbacher und ihm gar nichts mehr.
3: Nein. Doch. Aber ihr habt doch noch den kleinen Teich.
4: Der Teich? Den Teich hat Christine gekriegt.
3: Tatsächlich? Und was macht sie jetzt damit?
0: Gottfried, jetzt fang nicht wieder damit an.
3: Wieso? Das ist doch bloß eine Frage.
4: Bist du interessiert?
3: Man sieht, er mir sowieso gern.
0: Sag mal, Rosbauer, meinst du nicht, dass jetzt Zeit ist zum Heimgange?
3: Nein, lassen halt. Sie ist doch gerade so interessant.
4: Nein, nein. Ich brech auf.
5: Das ist ja eh schon so, so mäßig spät war.
3: Sag mal, ist Elisabeth denn damals an den Teich gekommen? Die hat doch überhaupt kein Geld gehabt.
0: Was weiß ich? Das ist doch schon Obacher lange her.
3: Aber da müssen doch Unterlagen da sein. Wann war denn das?
0: Also Gottfried, ich weiß es nicht. Das war zu der Zeit, wo du in Amerika warst.
3: Das krieg ich raus.
0: Hoffentlich nicht.
6: Liebe Oberrieslinger, liebe Unterrieslinger, liebe Gemeinde, mit Freude sehe ich, dass ihr so zahlreich erschienen seid, um heute gemeinsam mit mir den heiligen
7: Ludwig, du ein Sackel!
6: Herr Rosbauer?
7: Ich bring dich um. Du grauenbarzer Arschloch!
5: Du spät!
7: Du dreckiger Furztreiber, du dreckiger!
6: Moment, Herr Rosbauer! Herr Rosbauer, bitte!
7: Herr

0: Filii et Spiritus Sancti. Amen.
1: Mein Vater, der Prinz Michel.
0: Was?
1: Ja, da denkt ihr mit dem Depp-Sei-Socke-Halter.
0: Könnten Sie etwas langsamer reden?
2: Erst springt er in die Kiste und ein derbter uns der vollgeschissene Strumpf.
0: Was für ein Strumpf?
1: Warum hier hin im Desk wünscht?
2: Dass er so elendig verreckt.
1: Nur ums Wünschegangen wäre.
0: Herr Rossbauer, ich verstehe Sie nicht. Herr Rossbauer? Hallo? Sind Sie noch da? Hallo?
1: Was?
0: Was wollten Sie mir sagen?
1: Nix, ich weiß nicht. Nur, dass mein Vater wegen Alfred.
0: Welcher Alfred?
3: Mutter, du bist nicht mehr sauber.
4: Ihr habt das doch nicht absichtlich gemacht. Was machen wir jetzt?
3: Jetzt hängen wir auf.
0: Herr Rossbauer, welcher Alfred? Herr Rossbauer! Auch das noch.
5: Du musst die Söhne fertig machen.
1: Wieso?
5: Weil der Bruder gerade nicht da ist.
1: Ja, die schau der Fresse.
5: Das ist ihre Hauptbeschäftigung. Außerdem musst du sowieso beim Rudi bleiben, das weiß ich doch.
1: Oh nein. Kannst du Karl noch einmal anrufen? Oh.
0: Da zu lachen.
6: Das wird nix.
0: Das darf doch nicht wahr sein.
7: Das kannst du doch ablehnen.
6: Eben nicht.
7: Bleibst du jetzt da unten?
6: Weiß ich nicht.
7: Und was wird aus uns? Eine Fernbeziehung?
6: Ich weiß doch auch nicht, wie ich damit umgehen soll.
7: Ach, du bist doch kein Bauer. Soll ich runterkommen und helfen?
6: Um Gottes Willen, bloß nicht.
1: Oh, lass es mir liegen.
0: Herr Rossbauer, Sie können hier nicht liegen bleiben.
1: Wieso nicht?
0: Ich fahre Sie jetzt nach Hause. Komm. Und jetzt mit Schwung das Bein rüber. Schon ab! Sie müssen sich kurz selber halten. Herr Rossbauer, Herr.
1: Wie ein Fluch.
0: Sie müssen sich an mir festhalten, sonst fallen Sie vom Roller.
1: Das ist aber schon ein bisschen gay, gell?

0: Nerven wie Limit.
1: Wir kriegen bloß die Note für High Veto Hell her.
2: Du willst denn nicht im Ernst High Veto Hell auf dem Vater seiner Beerdigung spielen?
1: Ja, so haben wir Welle.
2: Der war doch da schon immer ganz sauber.
3: Entschuldigen Sie die Störung.
2: Oh, Jesus.
4: Lass mich! Wir haben nichts mehr verloren.
2: Sohn, sei doch vernünftig.
4: Lass mich! Ich kehre da nimmer nach. Das ist nimmer daheim.
2: Denk doch an den Rudi.
4: Die blöde Sau ist mir sowas von wurscht.
2: Ludwig, du Arschloch. Selbst im Tod organisierst du noch ganz Familie.
3: Also bitte, Frau.
2: Ist doch wahr! Karl, wo willst du denn nach?
3: Herr Rossbauer, das ist doch auch keine Lösung.
2: Karl, bitte!

0: Was sind denn Bettle? Ja, sag mal, trinkst du vor der Mess schon Bier?
1: Ich gang heute nicht in die Kirche und die Mädle auch nicht.
0: Was?
1: Ja, willst du zusammen mit der Unterrieslinger die Kirchenbank drücken?
0: Nein, wieso?
1: Ja, hast du einen Anschlag an der Kirche nicht gelesen? Der Fischkopf predigt nicht zweimal am Sonntag.
0: Ach, der ist doch nicht mehr sauber.
1: Ja, der wird schon sehen, wie weit er damit kommt.

0: Mutter, wir müssen los.
1: Wunder?
0: In die Kirch?
1: Hopp, mit der mit Ober Rieslinger auf eine Bank.
0: Aber der Pfarrer gibt sich solche Mühe.
1: Wo gibt denn er sich Mühe?
0: Also ich gehe jetzt.
1: Das machst du nicht. Das hat mir gerade noch gefällt. Wir haben sowieso etwas anderes zu tun, als in der Kirche rumzocken. Jetzt wird er gerade nicht mehr da.
0: Mutter, jetzt beruhig dich. Ich bleib ja da. Der Karl kommt schon wieder, kennst ihn doch. Der muss erst einmal seinen Zorn loswerden. Wo ist denn der Peter?
1: Das soll ich sonst.
2: This is a man's land! This is a man's world!
3: Oh, geh weg. Weg, du blöde Drecksau. Ach, das ist eklig. Oh, Karl, du Arschlicht. Scheiß Dreck. You see, man made the car.

0: them happy?
1: Sind Sie der Pfarrer von Oberrieslinger?
2: Ja, bin ich.
1: Na, kehrt das Ihnen?
2: Danke. Wo haben Sie das her?
1: Funder.
2: Deswegen.
1: Ist die Stelle noch frei?
2: Was? Ja.
1: Jetzt nehme ich.
3: Was? Ein Fräulein!

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2: Wei, rühr. Ah, Jungs, warum macht ihr das? Die armen Tomaten.
3: Hatte schon zwei richtige Knockout-Burnouts.
2: Nur mal wupp, bam, der Löffel genau hier.
4: Könnte sein, dass eure Zahlen heute deutlich niedriger sind.
3: Geh davon aus.
2: Vor 20 Jahren wäre ich austickt, aber richtig austickt. Der macht mich fertig jeden Tag.
3: Früher waren wir Halbgötter in Weiß. Jetzt sind wir nur noch Köche.
4: Guten Morgen.
5: Morgen.
4: Hallo.
5: Hi.
4: Wie geht's dir?
5: Gut,
4: hallo.
5: Selber.
4: Auch danke. Du startest gleich rein. Ja. Bist du morgen, Mensch?
5: Ja, klar. Ich stehe schon um 4 Uhr auf, mache meine Übungen, die ich brauche, um die alten Knochen in Bewegung zu bringen. Und dann mache ich mich auf den Weg zur Arbeit.
4: Glaubst du, es wird heute Stress?
5: Dienstag ist bei uns der stärkste Tag und ich denke, dass wir heute den 1000 auch machen. Krass. Wir haben die Woche Linsen und Spätzle und das ist bei uns ein schwäbischer Feiertag. Da muss man eigentlich nichts mehr dazu sagen.
4: Wollen wir reingehen?
5: Gerne, gerne.
4: Sehr gut,
5: gerne.
4: Dann folgen wir dir einfach.
5: Bin gleich wieder da.
4: Mal sehen, wie wir gleich rauskommen.
2: So, habt ihr gesehen? Bin ganz schnell.
4: Brauchst du diesen Moment morgens dann auch, um so in den Tag zu starten?
2: Ja, ja. Also wie gesagt, ich versuche der Arbeit nicht hinterherzulaufen, sondern eher davon. Also immer voraus sein, weil hinterherlaufen ist stressig. Weil ihr werdet später sehen, der Job ist schon hart genug, zumindest mal mittags um 22:45, wenn es halt losgeht. Und man muss sich ja nicht schon morgens um 6 Uhr stressen. Heute Mittag wirst du dann sehen, wie die Schlangen sich dann bilden. Und das hier, dieser Gang, ist unsere Lieblingsschlange. Hier mittags, wenn es voll wird, stehen die Leute von hier bis da oben. Und du stehst dort in der Küche und denkst dir, boah, stehen die draußen an der Bushaltestelle, hört es gar nicht mehr auf. Arbeitsbeginn.
6: Okay, stellen wir uns mal darauf ein, dass es genauso wird wie gestern, vielleicht noch ein Ticken besser. Mhm. Dann haben wir es.
2: Nö. Schönen okay. Start an alle. 20, 30, 45 Kilo kochen wir. Wir versuchen, wie nennen wir das hier, unseren grünen Fußabdruck so stark zu hinterlassen, wie es nur geht. Und das geht am besten, wenn wir keine Überproduktion haben oder keine große Überproduktion. Mhm. Also jetzt ein paar Kilo, die von gestern übrig geblieben sind, das ist normal.
4: Hast du das im Gefühl, wie viel da jetzt rein muss? Oder du hast kein einziges Mal jetzt aufs Rezept geschaut?
2: Ja, die Linsen koche ich hier seit ein Jahr. Ist immer dieselbe Menge und das weiß man. Also ich gucke schon auf das eine oder andere Rezept, wenn es dann darum geht, es zu portionieren. Kochen, ich halte mich an die Angabe, aber ich koche es, wie ich es für richtig halte.
4: Hast du schon mal was so richtig versalzen?
2: Ja. Und weißt du, wie man dazu sagt, wenn das Essen versalzen ist, dann ist der Koch verliebt.
4: Den kann ich auch.
2: Du bist ja super.
4: Auf einer Skala von 1 bis 10, wie schwer ist das Gericht jetzt?
2: Dieses Gericht kocht von allein. Das Schwierigste ist danach, den richtigen Geschmack hinzukriegen.
7: Wo sind die Kichererbsen? Die Kühlerbsen. Die sind schon bei mir alles.
2: Die Kichererbsen auch?
7: Ja.
2: Ja, dann mach du das Tagesgericht.
7: Okay.
2: Und ich mach die Suppe.
7: Ja, Suppe nimmst du das, okay. Das Karotten.
2: Dann mach ich so. Ich bin hier, Chef Lina. Ich hab noch 8 Liter, setze ich nebenbei an. Wie ihr seht, TK-Produkte, weil frisch. Das jetzt bei Hand zu schneiden, ist unumsetzbar.
4: Wie viel habt ihr TK-Produkte?
2: In Prozentzahl 80. Also Gemüse viel, Fisch ist TK, ein oder zwei Fleischprodukte sind TK. Möchtest du mal rühren, damit du siehst, wie tief und wie schwer?
4: Also das Ding ist auf jeden Fall schon mal so groß wie meine Beine.
2: Die sind jetzt gerade mal 10 Minuten im Wasser. Umso mehr die aufquellen, umso mehr Wasser ziehen sie und umso schwerer und dicker wird es dann. Möchtest du die Nudeln im Großen kochen? Machst du im Kessel.
4: Wie viele Gerichte hast du so gleichzeitig?
2: Im Schnitt sind es 4 Essen. Ich mache die Showstation, Suppe und Gemüse und ein Essen.
4: Wird der Ton auch mal rauer?
2: Ab und zu geht's mit mir noch durch. Da hat die Firma auch schon gesagt, kostet. Komm ein bisschen, mach langsam. Boah, Jungs, warum macht ihr das? Die armen Tomaten. Vor 20 Jahren wäre ich austickt, aber richtig austickt.
4: So gelernt damals in der Gastro?
2: Ja, also in den Hotels und Restaurants, wo ich war, in den 90ern und Anfang 2000er, der Küchenton ist immer ein bisschen, jetzt sage ich einfach mal so, vulgärer, lauter, aggressiver. Ich habe hier oben eine Narbe auf der Nase. Das war auch ein Löffel, der vom Küchenchef geflogen kam.
4: Was?
2: Ja, ich schwöre dir. Ich war zu laut als Lehrling, das hat ihn gestört. Paganini, sei leise, Paganini, sei leise. Und irgendwann mal wupp, pam, der Löffel genau hier. Blut, oh Costa, tut mir leid. Sei Chef, alles gut, jetzt ist schon passiert. Entschuldigen brauchte ich jetzt auch nicht mehr.
4: Du bist schon lange Koch.
2: Ja.
4: Was würdest du denn sagen, konntest du vielleicht in deinem Leben teilweise nicht machen, weil du diesen Job gemacht hast?
2: Was ganz arg schlimm draufgegangen ist, ist der Freundeskreis. Freizeit und Freundeskreis. Jetzt mit diesem Job, human, 8 Stunden bis mittags um 3, Samstag, Sonntag, Feiertage frei, alles top. In diesen Hotels und Restaurants, da arbeitet man halt viel abends, Wochenende, Feiertage. Und wenn du dann halt Freunde hast wie ich, 95% aus der Industrie und nur 2 Idioten Gastronomie, dann geht der Freundeskreis flöten. Weil die rufen dich einmal samstags an, du sagst, ich kann nicht, ich stehe hinterm Herd. Zweimal samstags, ich kann nicht, ich stehe hinterm Herd. Das dritte Mal rufen sie dich schon gar nicht mehr an, weil sie genau wissen, du bist hinterm Herd und sagst eh nein. Und dann löst sich einfach der Freundeskreis. Also ich bin glücklich, dass ich hierher gekommen bin oder dass ich diesen Job gefunden habe. Weißt du, wenn du nachts um 11, 12 nach Hause gekommen bist, was willst du denn da noch machen? Am nächsten Tag du schon wieder um 7 oder um 6 aufstehen, musst du mit dem 7 im Laden, bist Freizeit ist wenig.
4: Hast du es irgendwann bereut, dass du den Job gemacht hast?
2: Ja. Da hatte ich einen leichten Burnout, ganz leicht. Ich hatte schon 2 richtige Knockout-Burnouts, richtig.
4: Wegen deines Jobs?
2: Ja, wegen dem Job. Beim ersten war Gott sei Dank noch meine Frau da, der zweite war dann meine Familie da. Jetzt vor 2,5 Jahren hatte ich einfach keine Lust mehr. Weißt du, ich wollte nicht mehr den Herd anmachen. Und dann habe ich Benzin verkauft, 14 Monate.
4: Warum bist du wieder zurückgekommen?
2: Weil ich dort ganz wenig verdient habe.
4: Und was verdienst du jetzt?
2: 2. Netto. 2,1, 2,1 und 50 oder so.
4: Und findest du das fair für den Job, den du hier machst?
2: Ja, also es ist im Rahmen.
4: Und hast du das Gefühl, dass es ein Job, der von der Gesellschaft und auch von den Leuten, mit denen du zu tun hast, gewertschätzt wird?
2: Er wurde gewertschätzt. Jetzt ist das nicht mehr so. Früher waren wir Halbgötter in Weiß. Jetzt sind wir nur noch Köche. Ja, das ist so.
4: Woran merkst du das?
2: Früher, boah, Koch, weißt du, richtig Augen groß, strahlend, boah, und jetzt Koch.
4: Ah, muss ich meine Hände auch waschen?
2: Ja.
4: Hast du da eine bestimmte Technik oder einfach nur
2: von unten? Ich versuche meistens immer von unten nach oben.
4: So?
2: Ja, genau. Das habe ich gesagt, jede Bewegung ist Karate. Guck mal hier. Das sind unsere hausgemachten Nudeln, die bei uns wie warme Semmel laufen, weil sie sehr beliebt sind. Ganz ehrlich, wir sind eine Mensa. So Manufakturen, selbstgemachte Nudeln sieht man in Restaurants, in kleine Restaurants. Aber wir sind ganz stolz drauf.
4: Lass mal einen Stab.
2: Großküche. Alles ein bisschen größer wie zu Hause. Die Nudeln haben jetzt ein bisschen geölt. Salz hatten wir vorhin im Wasser. Der Kollege hat jetzt die Austernpilze dazu gemacht. Die werden jetzt dann auch hier mit reingemacht, gemischt. Ich mache hier jetzt meine Mehlbutter für die Linsen. So. Das ist die ganze Kunst. Ich mache immer 1:1, das heißt 50 Gramm Mehl, 50 Gramm Margarine. Und dann macht man eigentlich keine Fehler.
4: Probierst du alles, bevor es rausgeht?
2: Ja, ja. Ja, ja, auf jeden Fall. Zack, sind sie für dich schon gar?
4: Ja, für dich auch?
2: Klar. Das ist jetzt einfach mal, ich sag, die Erfahrung, die ich mitbringe, dass ich ungefähr weiß, wie viel Salz hier reinkommt. Ich italienischer Essig. Ich persönlich mache ihn immer ein bisschen mit rein. Gibt Farbe und diese leichte Süße. Dann muss man nicht mit Zucker arbeiten.
4: Kochst du privat auch gerne?
2: Nein. Ich bin, glaube ich, einer der wenigen Köche, die privat, wenn sie kochen oder was Warmes essen, dann reden wir hier von einer Pasta an einem Sonntag. Ein Highlight wäre ein Cannelloni oder eine Lasagne, eine Bolognese. Sonst bin ich, ich will nicht sagen ein fauler Mensch, aber für mich allein die Küche dreckig machen, nee. Hey Dirk, wenn du Zeit hast, ich brauche kurz deine Hilfe mit der Route. Das ist heiß, Dirk, das spritzt jetzt bestimmt. Das spritzt jetzt bestimmt. Geh weg. Ah, doch nicht. Zwei. Rüber. Und ab. Was wir vorbereitet haben, hat genau für die Masse gelangt. Das ist dann auch einfach das ein oder Jahr Erfahrung, was man mitbringt. Wir bekommen nicht alles Convenience oder vorgegart oder vorproduziert. Es gibt auch das ein oder andere Produkt, was wir haben. Fleisch, Currywurst, Hackfleisch, Fleischkäse, Schweinebraten, was Frisches. TK kommt nicht an das Frische ran. Und die, sag mal, die kleinen Spritzerle, das sieht man schon gar nicht mehr als Schmerz. So, Freunde, dann haben wir das auch erledigt.
4: Woher kommt das Fleisch jetzt bei euch?
2: Metzger. Hier aus der Region. Lass mir nur so viel übrig, falls ich da nachproduzieren kann, den Rest kannst du haben. Und wenn sie übrig bleiben, kann ich sie ja morgen wieder auf die Pasta-Station nehmen.
4: Was ist genau deine Aufgabe hier in der Küche? Wie würdest du es selber beschreiben?
6: Der Küchenleiter ist eigentlich für alle und jeden da. Der muss das organisieren, der muss strukturiert arbeiten, der muss gucken, dass die Leute wissen, was sie tun, warum sie es tun.
4: Wie lange machst du den Job jetzt schon?
6: Also ich bin mit 16 in die Gastro gegangen und seitdem bin ich dabei.
4: Welche Rolle spielt denn so Thema Hygienevorschriften, Dokumentation?
6: Ja,
4: ich merke,
6: das ist ein ganz wichtiges Thema, aber auch sehr anstrengend.
4: Sowas wie Kontrollen vom Amt. Hygiene etc.
6: Hatten wir letzte Woche erst im stressigen Tag. Wir machen ja täglich Essensproben, das seht ihr nachher. Und die müssen wir ja aufheben, die werden dann eingefroren, 14 Tage lang.
2: Ein bisschen Brühe. Und die Kartoffelstärke hier, Mondamin, die hilft uns jetzt, die Suppe auf die Konsistenz zu bringen, die wir gerne hätten. Lecker. Ich sehe schon an deinem Gesicht, neutral. Ein bisschen Salz fehlt schon. Mhm. Bist nicht verliebt?
4: Ich finde gar nicht so viel
2: schon. Ein bisschen.
4: Ja?
2: Ein bisschen okay. Noch.
4: Und die Spätzle?
2: Die Spätzle haben wir gerichtet. Die stehen rechts hinten beim Dirk. Spätzle brauchen 6-7 Minuten. Die schieben wir erst um 11 Uhr in den Ofen.
4: Kannst du dich erinnern, wann du das erste Mal in so einer Großküche gestanden
2: ja.
4: bist?
2: Ja. Und zwar, da war ich schon fast 16, weil ich bin sitzen geblieben. Und ich hatte zu dem Zeitpunkt, wie jeder Jugendliche, boah, ich muss morgen ein Praktikum anfangen, ich weiß gar nicht wohin. Und meine Mama so, weißt du was, du kommst mit zu mir. Und dann hatte ich eine Woche oder zwei Wochen, ich weiß nicht mehr genau, diesen Praktikumtag. Und das war der Stichpunkttag, wo ich dann zu mir gesagt habe, ich will Koch werden.
6: Wir waren gestern gar nicht an die 1000 Essen ran, interessanterweise. Dafür kommen sie heute. Wenn natürlich das Wetter richtig schön ist draußen, wissen wir, dass Linsenspätzle auch bei dem Wetter nicht besonders ansprechend sind. Das war's. Fragen, Wünsche, Anregungen?
2: Marelle, gehst du kommen? Wo geht's hier?
6: Scheiße. Wenn die Technik nicht funktioniert.
2: Ich frag nach und dann sage ich dir, nee, erzähl
6: geht. Dann bin ich aber gespannt.
2: Tomaten 3-4 Stück, nicht mehr. 3-4 Stück genug. Hallo, Mahlzeit. Wir haben ein leichtes Problem mit der EC-Karte. Haben Sie EC-Karte? EC-Karte würde heute nicht gehen.
6: Ja, bitte?
8: Diese Frau kann nichts zahlen, hat nur EC-Karte.
6: Ja, das ist blöd. Ja, das wird heute ein Chaos.
4: Was los?
2: Unser EC-System funktioniert nicht. Und jetzt sind gerade schon 12 oder 13 hier rausgelaufen. Das regt mich auf. Maria, aufladen geht natürlich auch nicht, gell, wenn eine EC-Karte. Komm. Oh Mann, ein schlechter Tag heute. Ich gehe jetzt besser, wa? Das gibt doch nur Ärger. Hallo, oggi facciamo un gas. E già sono andati 12 di loro. Ehi, andiamoci.
9: Ey! Mann, ich schütte dies an. Kommen Sie morgen. So, jetzt, hier bin ich. Entschuldigung. Ja, ich weiß. Trotzdem muss ich mich entschuldigen. Ah, Rossmann, bitteschön.
4: Wie schaffst du es eigentlich, nicht den Spaß an deinem Job zu verlieren?
9: Nicht?
4: Ja.
9: Durch Komplimente, die ich kriege, die mich dann immer wieder bestätigen, dass ich das bisschen, was ich tue, richtig gut tue. Kollegen, manchmal im Mittelpunkt stehen. Das hält mich am Leben. Dicker Bauch und ein Lachen. Mh, lecker. Das sind die Sachen, die mich jeden Morgen motivieren, aufzustehen.